0: bei seinem Abflug von einer ernsthaften Bedrohung für die Weltwirtschaft. Die Finanzminister und Notenbankchefs der G7 beraten heute in Paris über den Iran-Krieg und über die Folgen für den Welthandel. Der Schweizer Bundespräsident Parmelin hat nach der tödlichen Brandkatastrophe von Crans-Montana Versäumnisse eingeräumt. Im Spiegel sagte er, die Schweiz müsse aus Fehlern lernen. Hintergrund sind Vorwürfe, dass vorgeschriebene Brandschutzkontrollen in der betroffenen Bar jahrelang ausgeblieben waren. Beim Brand in der Silvesternacht waren 41 Menschen ums Leben gekommen.
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0: In der zweiten Fußball-Bundesliga hat es zum Saisonabschluss noch wichtige Entscheidungen für NRW-Vereine gegeben. Düsseldorf steigt ab, Bielefeld hat den Klassenerhalt durch ein 6:1 gegen Hertha BSC noch geschafft und Paderborn kam noch auf einen Relegationsplatz. Dass Schalke aufsteigt, war schon klar, da wurde jetzt nochmal gefeiert. Aus Gelsenkirchen Andreas Arz für WDR aktuell.
2: Die Schalker Mannschaft hatte noch eine Überraschung für die Fans. Eigentlich sollte es ja keine große Aufstiegsfeier vor der Arena geben, bei der sich die Mannschaft auch zeigt. Aber viele Fans sind nach Abpfiff trotzdem stundenlang geblieben, haben gemeinsam gefeiert. Und dann kam die Mannschaft doch noch mal raus, hat die Fans überrascht und hat ihnen die Meisterschale präsentiert. Kurz darauf gab es noch eine Drohnenshow hier vor der Arena. Verschiedene beleuchtete Drohnen haben Bilder, Szenen und Schriftzüge dargestellt. Und besonders emotional wurde es dann noch mal, als die Fans alle zusammen die Vereinshymne gesungen haben.
0: Das Wetter in Nordrhein-Westfalen. Bis zum Morgen breiten sich Schauer aus bei Tiefstwerten von 11 bis 6 Grad. So ähnlich bleibt es auch tagsüber mit dichten Wolken und immer wieder Regen. Zwischendurch lockert es mal auf, später gibt es dann aber neue Schauer und Gewitter. Dazu die Höchstwerte in Monschau 12 Grad, in Brilon 14 und in Detmold 17 Grad. Der Dienstag bringt mehr sonnige Abschnitte und nur noch einzelne Schauer bei 15 bis 20 Grad. Mittwoch dann ein Mix aus Sonne, Wolken und teils kräftigen Schauern und Gewittern bis 21 Grad. Das war WDR aktuell.
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3: Die A40 Essen Richtung Duisburg ist zwischen Kreuz Kaiserberg und Kreuz Duisburg wegen Brückenarbeiten bis morgen 5 Uhr gesperrt. Die Autobahn 61 Mönchengladbach-Venlo ist zwischen Kreuz Mönchengladbach und Mackenstein in beiden Richtungen bis 5 Uhr gesperrt. Und die A67 Darmstadt Richtung Mannheim ist zwischen Lorsch und Viernheimer Dreieck wegen Bauarbeiten ebenfalls bis 5 Uhr gesperrt. Umleitungsempfehlung ab dem Darmstädter Kreuz über die parallel verlaufende A5.
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3: Und die kommt vom Norddeutschen Rundfunk in Hamburg. Am Mikrofon begrüßt sie Sven Hasenklever. Die Zukunftschancen für Kinder sind in Deutschland ungerechter verteilt als in vergleichbaren Industrieländern. Zu diesem Ergebnis kommt eine aktuelle UNICEF-Studie zum Thema Kindeswohl. Übrigens auch ungerechter verteilt als in Ländern, die wir mitunter als arm wahrnehmen, zum Beispiel in Rumänien. Tim Aßmann berichtet.
4: Bund und Länder seien gemeinsam in der Verantwortung, mehr Bildungsgerechtigkeit zu schaffen, erklärte Bundesbildungsministerin Karin Prien als Reaktion auf den UNICEF-Bericht. Jedes Kind solle die Chance auf bessere Bildung haben, um sein Potenzial entfalten zu können, betonte die CDU-Politikerin. In der aktuellen UNICEF-Erhebung zum Kindeswohl in den Industrieländern liegt Deutschland nur auf Rang 25. Platz 1 belegen die Niederlande, gefolgt von Dänemark und Frankreich. Vor Deutschland liegen auch Länder mit geringerer Wirtschaftskraft wie Rumänien und Ungarn. In Deutschland erreichen der Studie zufolge nur 46% der Jugendlichen aus finanziell schwachen Familien grundlegende schulische Kompetenzen. Bei wohlhabenden Familien sind es 90%. Im Bildungsbereich sind die deutschen Ergebnisse aus Sicht von UNICEF alarmierend. Nur 60% der 15-Jährigen in der Erhebung erreichen die Mindestkompetenz in Mathematik und Lesen.
3: Es sieht für unsere Kinder also schlechter aus als in vergleichbaren Industrieländern, so die UNICEF-Studie. Darüber hatte meine NDR-Kollegin Ulrike Heckmann mit dem Geschäftsführer von UNICEF, Christian Schneider, gesprochen und hat ihn gebeten zu erklären, was bedeutet Wohlbefinden? Was hat die Studie da verglichen?
5: Ja, UNICEF ist sehr daran gelegen, die Situation von Kindern eben etwas breiter, etwas umfassender nachzuzeichnen. Wir wollen nicht nur zum Beispiel auf das Thema wirtschaftliche Armut schauen, sondern verstehen, wie geht es Kindern im Ländervergleich der Industrieländer. von Faktoren wie Einkommensarmut über Aspekte kindlicher Gesundheit bis hin zu den Kompetenzen, die sie erwerben im Laufe ihrer Kindheit, um dann eben zu sehen, was leisten einzelne Industrienationen eigentlich, um Kindheit insgesamt für Kinder in ihrem Land besser zu machen.
6: Deutschland gilt ja immer noch als ein vergleichsweise wohlhabendes Land, erreicht aber nur unteres Mittelfeld in dieser Studie. Wie genau erklärt sich das?

0: Ja, wir sehen, dass Deutschland eigentlich hinter seinen Möglichkeiten zurückbleibt. Im Ländervergleich der 37 Nationen, für die vergleichbare Daten vorliegen, sehen wir, dass eine kleine Gruppe von Ländern, denen es wirtschaftlich auch ganz gut geht, würde ich sagen, wie die Niederlande, Dänemark, aber auch Frankreich, Portugal und die Schweiz, wo die wirtschaftlichen Indikatoren sicher nicht hervorragend sind, sie insgesamt mit Blick auf das kindliche Wohlbefinden besser abschneiden, während Deutschland jetzt schon zum zweiten Mal nach der Studie im vergangenen Jahr im unteren Mittelfeld sich befindet. Und das besorgt uns bei UNICEF ganz besonders, einfach nicht vorangeht, sich die Dinge nicht zum Guten entwickeln. Wir stellen fest, dass die Kinderarmutsquote in Deutschland mit etwa 15% der Kinder immer noch hoch ist. Dahinter steckt ja eine Zahl von mindestens 1 Million Kinder, denen es an ganz wesentlichen Dingen für ein gutes Aufwachsen fehlt, am schulischen Arbeitsplatz zu Hause, am zweiten Paar Schuhe, an der Teilhabe zum Beispiel an Freizeit- und Sportaktivitäten mit Freundinnen und Freunden. Also ganz wesentliche Dinge, um sich als Kind in Deutschland wohlzufühlen. Und das schaffen andere Länder offenbar besser, auch eine ganze Reihe von Ländern wie Slowenien, Rumänien, Spanien, wo es wirtschaftlich nicht unbedingt rosiger aussieht als in Deutschland bei allen Problemen, die unsere Wirtschaft gerade hat.
1: Was genau machen denn diese Länder, die Sie gerade angesprochen haben, Rumänien zum Beispiel, das auf Platz 9 liegt, oder auch Ungarn und die Slowakei, die vor Deutschland liegen, was machen die besser?
0: Es gibt nicht das eine Rezept, um kindliches Wohlbefinden von jetzt auf gleich wirklich zu einer besseren Entwicklung zu führen. Wir sehen aber, dass in einigen der Länder bei einigen Aspekten es eben besser läuft. In Rumänien zum Beispiel zeigen die Indikatoren, dass die mentale Gesundheit von Kindern und Jugendlichen offenbar besser abschneidet. Wir sehen, dass in einem Land wie Irland über mehrere Aspekte von Kindheit, von der körperlichen Gesundheit bis hin zu den Kompetenzen, die sie in der Schule erwerben, die Dinge für Kinder besser laufen. Also es ist schwer, in der Bevölkerung und auch in der Größe sehr unterschiedliche Länder unmittelbar zu vergleichen. Wir sehen aber, dass es einigen eben zum Beispiel mit Blick auf die Kinderarmut, mit Blick auf die Bildungskompetenzen und die Förderung in der Schule insgesamt oder mit Blick auf die mentale Gesundheit doch besser gelingt. Ganz im Kern sehen wir bei UNICEF, und das ist ja auch im Mittelpunkt unserer Studie, dass da, wo große Ungleichheiten im Einkommen der Bevölkerung zu verzeichnen sind, und auch da hat sich Deutschland eher in die falsche Richtung entwickelt, einige Länder eben mit gezielten Programmen für besonders benachteiligte Kinder und Familien ganz große Fortschritte bewirken.
1: Fehlende Bildungsgerechtigkeit, die wird hierzulande immer wieder angeprangert, gefolgt von politischen Beteuerungen, dass sich das ändern müsse. Auch die UNICEF-Studie schlägt ja Alarm. Nur 60% der 15-Jährigen hierzulande erreichen die Mindestkompetenz in Lesen und Mathematik. Liefert die Studie auch dafür Erklärungen?
0: Was mich zunächst aus Sicht von UNICEF noch mehr besorgt, als dass nur 2/3 der 15-Jährigen hier die grundlegenden Kompetenzen erreichen, sind die ganz dramatischen Unterschiede zwischen den Kindern aus der besonders benachteiligten Gruppe der Kinder und Jugendlichen in Deutschland und denen, die eher zu privilegierteren, wohlhabenderen Haushalten gehören. Denn da liegen wir bei einer wirklich erschreckenden Zahl von nur 46% bei den eher benachteiligten Schülerinnen und Schülern, 46%, die nur die ganz grundlegenden Kompetenzen im Lesen und Rechnen erreichen, während es in den etwas besser gestellten Haushalten bis zu 90% sind. Das heißt, wir haben hier einen ganz klaren Indikator, dass zum Beispiel Programme wie das Startchancenprogramm in Deutschland, das gut begonnen hat, möglichst ausgeweitet werden sollten, um eben diese Kinder noch stärker zu erreichen und über Jahre eben gezielt zu fördern.
1: Diese UNICEF-Vergleichsstudie zum Wohlbefinden von Kindern wird ja regelmäßig erstellt. Hat sie aus Ihren Erfahrungen irgendwas bewirkt?
0: Es ist ganz wichtig, dass wir tatsächlich über eine Gruppe von Ländern, die dann doch im Wesentlichen vergleichbar ist, weil es alles noch relativ wohlhabende Industrienationen sind, den umfassenden Blick auf Kindheit in diesen Ländern lenken und dass wir davon ableiten können, dass da, wo es gelingt, auch über die Einkommensungleichheiten hinweg benachteiligte Kinder gezielt zu fördern, auch Fortschritte für Kinder möglich sind. Das ist, glaube ich, der wesentliche Nutzen unserer UNICEF-Studie. Und da sehen wir eben, dass in Deutschland in diesem Sinne leider noch nicht genug vorangeht.
2: Der Geschäftsführer von UNICEF Deutschland, Christian Schneider.
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2: Buhrufe und Pfiffe. Wir erinnern uns, auf dem DGB-Kongress hatte es Kanzler Merz während seiner Rede nicht leicht. Im Bericht aus Berlin verteidigte Verdi-Chef Frank Wernicke die Kritik der Delegierten. Markus Preis hat den Verdi-Vorsitzenden gefragt, ob dieser Tag ein Tag war, der aus seiner Sicht komplett nach Plan gelaufen ist.
3: Also der Kanzler hat ja länger geredet als nur das, was im Bildausschnitt zu sehen war. Eine gute halbe Stunde, eine Rede, die aus meiner Sicht sowohl inhaltlich als auch vom Stil, vorsichtig formuliert, schwierig gewesen ist. Und es gab an zwei Stellen deutlichen Protest, als er über das Thema Rente und als er über das Thema Gesundheitsreform gesprochen hat. Den Rest der Rede haben die Delegierten höflich ertragen.
4: Haben Sie da trotzdem, was viele Beobachter vielleicht auch gespürt haben, gesehen, dieses Konsensmodell, was in Deutschland immer gab, das ist vielleicht jetzt gerade am Ende. Die Stimmung ist viel zu aufgeheizt.
3: Na, ich sehe im Moment gar nicht, dass der Kanzler den Konsens sucht, zumindest nicht mit uns. Es ist ja darauf hingewiesen worden, jetzt soll es im Juni ein Gespräch geben im Kanzleramt. Das ist auch gut. Bislang hat die Bundesregierung alle möglichen Kommissionen eingesetzt zur Rente, zur Gesundheit, zur Zukunft des Sozialstaates, ohne jegliche Beteiligung der Sozialpartner, ohne Arbeitgeberverbände, ohne Gewerkschaften. In Zeiten von Angela Merkel und Olaf Scholz hat es regelmäßig Austauschrunden im Kanzleramt gegeben, der Sozialpartner. Jetzt nach einem Jahr, Friedrich Merz, gibt es das erste Gespräch.
4: Sagen Sie also so ein bisschen selber schuld. Aber wenn Sie jetzt hingehen ins Kanzleramt im Juni zu diesem Treffen, dann müssen Sie da ja auch was anbieten. Wie kompromissbereit sind denn die Gewerkschaften, um da auf das einzugehen, was der Kanzler sich vorstellt?
3: Wir sind immer dazu bereit, da, wo wir Veränderungsbedarfe sehen, um unsere Vorschläge einzubringen, uns mit den Vorschlägen der Arbeitgeber und der Bundesregierung auseinanderzusetzen, zum Beispiel beim Thema Rente. Wir haben Diskussionsbedarf zum Thema Zukunft der Pflege, sicherlich auch des Gesundheitswesens. Wenn es nur darum geht zu sagen, da sollen Arbeitnehmerrechte abgebaut werden, der Kündigungsschutz soll verschlechtert werden, die Lohnfortzahlung im Krankheitsfall, dann gibt es da nichts, was wir anbieten können.
4: Aber gucken wir mal auf die Dinge, die wirklich auch momentan diskutiert werden. Zum Beispiel ein höheres Renteneintrittsalter. Was sagt Verdi dazu?
3: Ein höheres Renteneintrittsalter ist nichts, wozu wir Ja sagen werden. Viele unserer Kolleginnen und Kollegen schaffen schon das 67. Jahr nicht, sind wirklich stark belastet. Denken Sie an die Pflege, ans Gesundheitswesen. Kolleginnen und Kollegen, die im Nahverkehr arbeiten. Das geht schlicht und ergreifend nicht, dass die Menschen noch länger arbeiten.
4: Okay, da nicht, dann bis 67 voll arbeiten, Abschaffung der Rente mit 63.
3: Die Rente mit 63 gibt's nicht. Es gibt derzeit die Rente für besonders langjährig Versicherte. Dazu muss man 45 Jahre eingezahlt haben. Das schaffen nicht sehr viele. Auch das ist aus meiner Sicht nicht der richtige Ansatz. Wenn man beim Thema Rente nach Lösungen schaut, müssten wir aus meiner Sicht viel stärker darauf schauen, wie kriegen wir eine zweite Säule neben der gesetzlichen Rente aufgebaut. Dazu brauchst du eine betriebliche Altersversorgung, aber tatsächlich dann für alle Beschäftigten. Derzeit haben das nur die Hälfte der Beschäftigten in Deutschland. Das ist zum Beispiel ein Ansatz, wo ich sehe, dass wir in die Diskussion kommen können.
4: Anderer Punkt, den Sie auch schon wissen, der auf der Agenda steht, ist mehr als 8 Stunden am Tag arbeiten, wenn man in der Woche nicht mehr arbeitet. Also, dass man es flexibler verteilen kann.
3: Geht auch jetzt. Es gibt hunderte von Tarifverträgen mit hochflexiblen Arbeitszeitmodellen. Es gibt aber überhaupt gar keinen Handlungsbedarf. Was diskutiert wird und was ja auch Teil des Koalitionsvertrages ist, ist, dass die Möglichkeit geschaffen werden soll, durch Direktionsrecht der Arbeitgeber 13 Stunden am Stück zu arbeiten. Und das ist gegen jeden Gesundheitsschutz. Und deshalb ist das aus meiner Sicht auch kein Reformschritt.
4: Das heißt, bei den Punkten, die anstehen werden, habe ich jetzt wenig gehört, das könnten wir uns vorstellen. Wenn die Punkte doch so kommen, wie sich das zum Beispiel der Kanzler vorstellt, ist dann das, was wir da im Saal gesehen haben, auch der Vorgeschmack für das, was Sie auf der Straße organisieren werden, ein Widerstand?
3: Naja, erstmal sind wir ja miteinander im Gespräch. Und da hören wir uns an, was die Bundesregierung, die sich auch erstmal in sich einigen muss, das ist ja vielleicht auch mal der erste Schritt, dann vorhat. Es gibt aber für uns Linien, wo wir sagen, da werden wir im Zweifelsfall auch Protest organisieren. Das ist die Abschaffung des 8-Stunden-Tages, das ist die Erhöhung des Renteneintrittsalters oder auch die Absenkung des Rentenniveaus. Die Durchschnittsrente in Deutschland sind 1.100 €. Und da geht einfach nicht noch mehr. Dieses Lied vom Alle müssen den Gürtel enger schnallen, das ist das, was viele nicht mehr hören können und was dann übrigens auch an der Stelle zu den Buhrufen geführt hat.
2: sagt Verdi-Chef Frank Wernicke. Die Zeit gleich 2.16 Uhr. Mit Appellen gegen Krieg, Antisemitismus und gesellschaftliche Spaltung ist in Würzburg der 104. Deutsche Katholikentag zu Ende gegangen. Nach Angaben der Veranstalter nahmen rund 74.000 Menschen an Gottesdiensten, Diskussionen und Kulturveranstaltungen teil. Christian Wölfel mit einer Bilanz.
5: In der Würzburger Posthalle läuft ein Gassenhauer kirchlichen Liedguts. Die rund 1200 Menschen sind textsicher und der Text, der passt zu dem großen Thema dieses Katholikentags in Würzburg. Hab Mut, steh auf. Über das aus dem Markus-Evangelium entnommene Bibelwort sprechen an diesem Samstagmorgen um 9:30 der Würzburger Bischof Franz Jung und die Grünen-Politikerin Ricarda Lang. Sie spricht von der Furcht vieler Menschen, die sie derzeit spüre.
6: Und gleichzeitig ist das Schlimmste, was passieren kann, wenn Furcht in Ohnmacht mündet. Mich von der Welt abzuwenden, mich zurückzuziehen und nichts mehr zu hören, weder die Not der anderen noch die Welt um mich herum.
5: Nicht in Ohnmacht verfallen, sondern aufstehen und die Stimme erheben. Gemeinsam für etwas eintreten, für den gesellschaftlichen Zusammenhalt etwa. Nicht resignieren, das wird oft bei diesem Katholikentag in Würzburg gepredigt, wenn es darum geht, für die Demokratie einzustehen. Angefangen bei Bundespräsident Frank-Walter Steinmeier und Bundeskanzler Friedrich Merz bis hin zum Vorsitzenden der Deutschen Bischofskonferenz Heiner Wilmer.
7: Wenn auch die Demokratie wichtig ist, geht in die Partei.
5: Es sind sehr politische 5 Tage in Würzburg. Das ist nicht nur bei den Podien zu spüren, sondern auch, wenn man den Gesprächen der mehreren 10.000 Teilnehmerinnen und Teilnehmer lauscht. Die Veranstalter, das Bistum Würzburg und die oberste Laienvertretung in Deutschland, das Zentralkomitee der deutschen Katholiken, sehen sich bestätigt. Deren Präsidentin Irmel Stetter-Karp sagt:
8: Ich habe den Eindruck, wir haben einen Nerv getroffen.
5: In Würzburg zeigt sich eine katholische Kirche, die sich selbstbewusst einmischt in die gesellschaftlichen Debatten. Manch einer sieht da gerade angesichts des Mitgliederschwunds und Vertrauensverlustes eine Chance. Mit Blick auf die deutliche Abgrenzung der deutschen Bischöfe in Richtung AfD vor gut 2 Jahren findet der Münchner Kardinal Reinhard Marx:
9: Da spürt man, ja, die Leute möchten eine klare Position hören. We are back und wir müssen unseren Beitrag leisten. Und das hängt gar nicht so sehr damit zusammen, wie viele wir sind. Die Frage ist, sind wir da? Haben wir etwas zu sagen? Sind wir gut drauf?
5: Doch in Würzburg erfolgt auch der kritische Blick nach innen. Das Thema sexualisierte Gewalt bewegt immer noch viele und noch immer sind Betroffene nicht zufrieden mit der Aufarbeitung. Und die Reformdebatte Synodaler Weg erfährt in Würzburg einen Rückschlag. Noch immer hat der Vatikan eine Fortsetzung nicht ermöglicht. Bei katholischen Laien wächst die Sorge vor einem weiteren Stoppschild aus Rom. Bischofskonferenzvorsitzender Wilmer versucht zu beruhigen.
7: Das geht schon voran. Aber es braucht etwas Zeit. Aber das ist ein Klassiker bei diesen Vorgängen. Da würde ich jetzt sagen, das ist nicht irgendwie, ah, da kommen die Deutschen und gehen mal auf die Bremse. Also das darf man aus meiner Sicht so nicht interpretieren.
5: Doch auf diesem Katholikentag ist vielen Besucherinnen und Besuchern noch etwas anderes wichtig. Das Gemeinschaftsgefühl, wie eine Umfrage bei den Menschen in der Würzburger Posthalle zeigt.
10: Wenn man hier durch die Straßen läuft, sieht man ja ganz viele Leute, die hier am Katholikentag dran teilnehmen.
11: Das sind für mich 5 Tage Auszeit, in denen ich ganz viele Impulse mitnehme.
12: Also hier hat man das Gefühl, dass man nicht alleine ist.
5: Diese Selbstvergewisserung in einer kleiner werdenden Kirche, aber auch deren nicht leiser werdende Stimme für die Demokratie, das hat den Würzburger Katholikentag ausgemacht.
2: Der 104. Deutsche Katholikentag ist zu Ende. Eine Bilanz von Christian Wölfel war das. Bürokratieabbau, das wünschen sich Städte, Kommunen und auch die Bürger. Seit der Regierungserklärung von Ministerpräsident Söder im Sommer 2024 haben CSU und Freie Wähler 4 Entbürokratisierungsgesetze durch den Bayerischen Landtag gebracht. Das erste Modernisierungsgesetz ist jetzt fast 1,5 Jahre in Kraft. Und Daniel Knopp hat sich als Beispiel die darin enthaltene Stellplatzsatzung angeschaut, die landesweit gestrichen wurde. Frage ist, wurde so nun tatsächlich Bürokratie abgebaut?
13: In der Marktgemeinde Fischach bei Augsburg sind Parkplätze ein knappes Gut. Das will gerecht verwaltet werden. Die Streichung der staatlich geregelten Stellplatzpflicht hat deswegen im vergangenen Jahr im Fischacher Rathaus viel Wirbel verursacht. Daran erinnert sich Altbürgermeister Peter Ziegelmeier, der am Ende seiner 18-jährigen Amtszeit nochmals viel Bürokratie aushalten durfte. Erstmals musste er sich mit dem Thema Stellplatzsatzung beschäftigen und eine neue Satzung für seine Gemeinde ausarbeiten.
14: Dann müssen Sie das Ganze mit dem Gemeinderat diskutieren. Das waren 2 Sitzungen. Dann müssen Sie diese Satzung entsprechend dem Gemeinderatsbeschluss ausfertigen und dann müssen Sie die Satzung in Kraft treten lassen. Und das führt beim Bauamt, beim Rechtsamt und beim Bürgermeister zu einem vermehrten Verwaltungsaufwand. Also unterm Strich gut gemeint, aber bei uns nicht zu einer Entbürokratisierung, sondern zu einer Mehrbelastung.
13: Dass die landesweite Streichung der Stellplatzpflicht mehr Bürokratie verursacht, sagt auch Johannes Becher von den Landtagsgrünen.
15: Ja, dieses Schlagwort Entbürokratisierung, es eignet sich ja schon fast als Unwort des Jahres. Also in jeder Sonntagsrede wird es gepredigt, aber dann macht man Bürokratieverschiebung vom Freistaat auf die Kommunen und sagt, wir haben eine Regel beim Staat abgeschafft, dafür gibt es hunderte neue Satzungen bei den Kommunen.
13: Vor Bürokratieverlagerung warnt auch Martin Burgi, Professor für öffentliches Recht an der Ludwig-Maximilians-Universität München. Er berät die Enquete-Kommission Bürokratieabbau des Landtags.
16: Der Freistaat schafft eine Regelung ab, zum Beispiel die Stellplatzpflicht beim Bau neuer Wohnhäuser. Was passiert? Die Kommunen sagen, oh schrecklich, das führt dazu, dass die Straßen zugeparkt sind, die Nachbarn uns aufs Dach steigen und eigentlich niemand das will. Also machen wir als Gemeinden eigene Regelungen. Ergebnis, am Anfang hatte ich ein Landesgesetz, am Ende habe ich über 2000 kommunale Satzungen, die in etwa das Gleiche vorschreiben. Da kann ich jetzt als Land sagen, gut, ich bin nicht mehr der Verantwortliche, aber ich muss, glaube ich, schon von Anfang an einbeziehen, dass dieser Folgeeffekt eintritt.
13: Insgesamt hat Bayern seit 2018 über 700 Einzelmaßnahmen zur Entbürokratisierung ergriffen. Meist geht es dabei um Verwaltungsvorschriften, also Regeln für die Verwaltung, beispielsweise im Bau-, Umwelt- oder Vergaberecht. Die ersten Maßnahmen zeigen schon erste Veränderungen. Die Umsetzung der meisten Gesetze in den Alltag der Bürger läuft gerade. Das bestätigt auch der Beauftragte für den Bürokratieabbau in Bayern, Walter Nussel. Er sagt, die Gesetze müssen jetzt erst noch ihre Wirkkraft entfalten.
17: Sport. Mit Stefanie Lavour. Ein Dorf mit 7.500 Einwohnern spielt in der kommenden Saison in der Fußball-Bundesliga. Elversberg. Zum Abschluss der Zweitligasaison besiegte die SV das Team von Trainer Vincent Wagner Münster mit 3:0 und steht damit als zweiter Aufsteiger neben Schalke fest.
18: Ein Freund von mir hat die Woche gesagt, wenn wir es schaffen aufzusteigen, ist das wie die Landung auf dem Mond. Ich glaube, man kann auch schon, ohne jetzt zu hoch zu greifen, das Wort Wunder irgendwie benutzen. Ja, wir haben es durch die Rückrunde durchgekämpft und trotzdem haben wir es geschafft, immer im Rennen zu bleiben und haben es dann heute geschafft, das Ding nach Hause zu holen.
17: Auch Paderborn durfte jubeln. Die Mannschaft von Ralf Klettermann gewann in Darmstadt 2:0 und sicherte sich damit Tabellenplatz 3.
19: Es gibt ja einige Sportler, die immer sagen, es ist schwer in Worte zu fassen, aber es war tatsächlich crazy, weil man hat seine Hausaufgaben gemacht, dann läuft dieses andere Spiel noch. Man hört 2 Minuten noch, 1,5 Minuten noch, Minute noch. Die Fans hatten anscheinend besseres Internet, weil die haben dann kragölt. Einige Tränen habe ich gesehen bei den Fans. So, die haben richtig Bock auf das, was jetzt passiert. Die sind richtig stolz auf das, was passiert ist. Und nehmen jetzt natürlich ein toller Tag, toller Moment. Für uns als SC-Paderborn.
17: Am Donnerstag und am Pfingstenmontag geht es für den SCP in der Relegation gegen Erstligist Wolfsburg um den Aufstieg ins Fußball-Oberhaus. Große Enttäuschung indes bei Hannover 96. Die Niedersachsen kamen zu Hause gegen Nürnberg nicht über ein 3:3 hinaus und müssen sich mit dem undankbaren 4. Platz begnügen. Als 15. erreichte Braunschweig gerade so das rettende Ufer trotz der 0:1 Niederlage gegen Schalke. Die Eintracht hat in der Endabrechnung einen einzigen Treffer mehr auf der Habenseite als Fürth und Düsseldorf. Die Spielvereinigung muss in die Relegation mit Drittligist Essen. Fortuna Düsseldorf steigt ab, genauso wie Preußen Münster. Alle Ergebnisse des 34. Spieltages sowie das Tableau finden Sie auf sportschau.de. Die deutsche Eishockey-Nationalmannschaft hat bei der WM in Zürich auch ihr 2. Gruppenspiel verloren. Das Team von Bundestrainer Harold Kreis unterlag Lettland mit 0:2. Das Viertelfinale rückt damit in weite Ferne. Bereits morgen geht's im 3. Gruppenspiel gegen Gastgeber Schweiz. Sie sind das Nonplusultra im Männerhandball, die Dänen. In Köln bestritt das DHB-Team sein zweites Testspiel gegen den nordischen Nachbarn. Am Freitag hatte es in Kopenhagen deutlich verloren. Beim 29:31 sah das enger aus, allerdings gegen eine dänische B-Auswahl. Uli Schäfer war dabei.
20: Dänemark ist für die deutschen Handballer einfach nicht zu schlagen. Seit 10 Jahren wartet Deutschland jetzt schon auf einen Sieg. Auch beim Länderspiel in Köln verlor das DHB-Team mit 29:31. Die Dänen waren ohne Welthandballer Matthias Gitzel angetreten und die Deutschen, die spielten diesmal deutlich besser als am Freitag in Kopenhagen. Beim 28:36 waren sie chancenlos. Jetzt in Köln war es ein Spiel auf Augenhöhe, das bis zum Schluss spannend blieb. Bester deutscher Werfer war mit 8 Toren Juri Knorr. Es reichte aber nicht, um den Olympiasieger, Welt- und Europameister Dänemark zu besiegen. Vielleicht klappt's ja im Januar 2027 bei der WM in Deutschland.
17: Titelverteidiger Bayern München hat das erste Viertelfinalspiel der Best-of-Five-Serie in der Basketball-Bundesliga gewonnen, und zwar mit 101:80 gegen Trier. Alba Berlin unterlag überraschend Vechta 89:103. Nikolaus Hillmann.
21: Die Berliner führten kein einziges Mal in diesem Spiel. Vechta gab den Ton an, gab den Rhythmus vor, spielte schnell und traf hochprozentig sowohl am Brett als auch jenseits der Dreipunktelinie. Schon zur Pause eine deutliche Führung für Vechta, 50:37. Diese Führung bauten sie im dritten Viertel sogar noch aus auf 21 Punkte. Alba Berlin kam erst im letzten Spielabschnitt noch einmal etwas heran, konnte das Spiel aber nicht mehr drehen.
17: Morgen bekommt Alba die nächste Chance.
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1: Um 2.29 Uhr mit Ronald Lessig. Die Gewerkschaft Verdi wirft Bundeskanzler Merz vor, Reformpläne nicht mit den Gewerkschaften abzustimmen. Verdi-Chef Wernicke bestätigte zwar, dass es im Juni ein Gespräch im Kanzleramt geben werde, das sei aber spät, so Wernicke im ARD-Bericht aus Berlin.
2: Bislang hat die Bundesregierung alle möglichen Kommissionen eingesetzt zur Rente, zur Gesundheit, zur Zukunft des Sozialstaates, ohne jegliche Beteiligung der Sozialpartner, ohne Arbeitgeberverbände, ohne Gewerkschaften. In Zeiten von Angela Merkel und Olaf Scholz hat es regelmäßig Austauschrunden im Kanzleramt gegeben, der Sozialpartner. Jetzt nach einem Jahr, Friedrich Merz, gibt es das erste Gespräch.
1: Verdi-Chef Wernicke. Vor dem Treffen der Finanzminister der G7-Gruppe hat Bundesfinanzminister Klingbeil auf ein schnelles Ende des Iran-Krieges gedrängt. Dieser und die Blockade der Straße von Hormus schadeten ihm zufolge der wirtschaftlichen Entwicklung massiv. Klingbeil sagte, die G7 seien der richtige Rahmen, um mit den USA und den weiteren G7-Staaten über diese Fragen zu sprechen. Weiteres Thema des Treffens soll die Lage in der Ukraine sein. Der Expertenrat für Klimafragen stellt heute seinen Prüfbericht für Deutschlands Treibhausgasemissionen vor. Die Fachleute haben darin analysiert, wie viel CO2 im Jahr 2025 ausgestoßen wurde und wie es mit den Klimazielen in der Zukunft aussehen könnte. Aus Berlin, Felix Tenbaum.
3: Es geht im Kern um die Frage, hat die Bundesregierung alles getan, um ihre selbst gesteckten Klimaziele einzuhalten? Besonders schlecht abgeschnitten haben in den letzten Jahren vor allem der Gebäude- und Verkehrssektor. Das Ergebnis des letzten Berichts: Deutschland hatte 2024 seine Klimaziele eingehalten und teilweise sogar übererfüllt. Grund dafür war unter anderem die schwächelnde Wirtschaft infolge des Ukraine-Krieges. Der Expertenrat will heute auch verkünden, ob die mittel- und langfristigen Klimaziele der Bundesregierung realistisch sind.
1: Nach dem Vorfall mit einem Tiger bei Leipzig hat die Tierrechtsorganisation PETA schärfere Gesetze gegen die Haltung gefährlicher Wildtiere gefordert. Gestern war in der Stadt Schkeuditz ein Tiger aus einer privaten Anlage entkommen. Ein Mann wurde schwer verletzt. Die Polizei erschoss das Tier später. Der Vorfall zeige erneut, dass die Haltung gefährlicher Wildtiere in Privathand nicht sicher sei, sagte PETA-Fachreferent Höfgen der Deutschen Presseagentur. Das Wetter in Deutschland. Im Westen Schauer, sonst trocken oder klar, vereinzelt Nebel, bei 11 bis 1 Grad. Tagsüber von Westen her kräftige Schauer, im Osten trocken, bei bis zu 12 Grad in der Eifel und 22 Grad in Berlin. Am Dienstag wechselhaft mit Schauern bis 21 Grad. Das waren die Nachrichten.
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4: Die Autobahn 40 Essen Richtung Duisburg ist zwischen Kreuz Kaiserberg und Kreuz Duisburg wegen Brückenarbeiten bis morgen um 5 Uhr gesperrt. Die Autobahn 61 Mönchengladbach-Venlo ist zwischen Kreuz Mönchengladbach und Mackenstein in beiden Richtungen bis 5 Uhr gesperrt. Und die A67 Darmstadt Richtung Mannheim ist zwischen Lorsch und Viernheimer Dreieck wegen Bauarbeiten bis 5 Uhr gesperrt. Die Umleitungsempfehlung ab dem Darmstädter Kreuz über die parallel verlaufende A5.
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4: Heute mit Sven Hasenclever. Unser Gedächtnis ist eine erstaunliche Erfindung der Natur. Es speichert Gesichter, Erlebnisse oder auch Gerüche ab und dann ganz plötzlich lässt es uns im Stich, wenn uns der Name eines Kollegen gerade nicht mehr einfallen will. Womit das zusammenhängt, dazu forscht der Neurologe Professor Carsten Finke von der Berliner Charité. Meine RBB-Kollegin Anna Korwis hat mit ihm gesprochen und ihn gefragt, wie verlässlich unser Gedächtnis eigentlich arbeitet.
5: Unser Gedächtnis ist wahrscheinlich weniger verlässlich, als die meisten erstmal vermuten würden. Es gibt ja so die Analogie, dass die Sachen gespeichert werden im Gedächtnis wie auf einer Festplatte. Und wenn man sich später daran erinnern will, dann ruft man das einfach von der Festplatte wieder ab. Und das ist mehr oder weniger 1:1, so wie es gespeichert wurde. So ist es aber nicht, sondern das ist eigentlich eher ein dynamischer Prozess und das Gedächtnis unterliegt da wirklich vielen Veränderungen. Jedes Mal, wenn wir uns wieder an was erinnern, wird es auch wieder aus dem Speicher hochgeholt, vielleicht ein bisschen modifiziert und wieder abgelegt, sodass doch eben sehr erhebliche Veränderungen auch im Laufe der Zeit geben kann.
6: Okay, ein dynamischer Prozess, auf den wir später nochmal genauer gucken. Ich weiß ja jetzt nicht, wie das bei Ihnen in der Familie ist, aber in meiner gibt es durchaus häufiger Unstimmigkeiten in der kollektiven Erinnerung. Zum Beispiel bei der Frage, wer damals eigentlich den entscheidenden Fehlpass gemacht hat, dass erst der Fußball und dann mein Vater im Fluss gelandet sind. Vier Menschen erinnern sich an diese eine Situation komplett unterschiedlich und jeder Einzelne ist völlig überzeugt, dass seine Version die richtige ist. Wie geht das?
5: Ich glaube, grundsätzlich ist natürlich das so ein Phänomen, dass alle immer davon überzeugt sind, dass ihre Variante die richtige ist, nicht nur beim Gedächtnis. Das liegt aber daran, dass eben, wie ich gerade meinte, das so ein dynamischer Prozess ist, der durchaus eben auch verändert und manipuliert werden kann sogar. Also wenn uns jemand anderes sehr überzeugend eine bestimmte Variante erzählt, dann kann das schon dazu führen, dass wir langsam oder auch vielleicht sehr plötzlich unsere Gedächtnisinhalte vielleicht auch in diese Richtung verändern. Bestimmte Vorstellungen spielen dabei eine Rolle, Vorerfahrungen spielen eine Rolle, wie gesagt, Informationen von anderen, wahrscheinlich auch ein Stück weit, was wir uns vielleicht wünschen teilweise. Und so kann es eben dazu kommen, dass die Erinnerungen verschiedener Menschen an das gleiche Ereignis eben sehr unterschiedlich sein können.
6: Sie sagten eben, wie wir es erinnern wollen oder wie wir es uns wünschen. Hat man so eine Tendenz, dass man in der Erinnerung, in seiner eigenen Erinnerung auch irgendwie ein bisschen besser dastehen will, als es vielleicht in der Realität war? Also haben wir eine positive Verzerrung unserer selbst in der Erinnerung?
5: Ich denke, es gibt da Verzerrungen in beide Richtungen. Es ist sicherlich so, dass es auch den Prozess gibt, dass wir uns eher versuchen, an die Dinge so zu erinnern, wie sie uns vielleicht in unser Konzept auch passen oder wie sie uns vielleicht auch besser gefallen. Das ist jetzt nicht unbedingt ein bewusster Prozess, in dem wir sagen, jetzt möchte ich aber gerne mal mich an diese Mathearbeit, die irgendwie total schiefgelaufen ist, positiver erinnern. Aber es ist sicherlich so ein gradueller Prozess. Das hat ja auch viel damit zu tun, was bedeutet das für uns als Person? Das Gedächtnis prägt uns als Persönlichkeit ja enorm. Es gibt den berühmten Neurowissenschaftler Eric Kandel, der auch den Nobelpreis für Medizin erhalten hat, 2000, ein großer Gedächtnisforscher, der gesagt hat, dass Gedächtnis eigentlich das ist, was unser mentales Leben wie so ein Kleber überhaupt zusammenhält. Wenn wir kein Gedächtnis hätten, dann wüssten wir auch gar nicht, wer wir sind, was wir früher gemacht hatten, was uns prägt, was uns wichtig ist. Dann würden wir immer nur in der Gegenwart leben. Und dieses Gedächtnis muss natürlich auch ein bisschen dazu passen, wie wir uns selbst wahrnehmen oder wahrnehmen wollen, wer wir gerne sein wollen. Und da kommt es natürlich auch durchaus zu Verzerrungen.
6: Gucken wir uns mal genauer an, wie das jetzt funktioniert mit dem Erinnern und dem Gedächtnis. Sie haben schon gesagt, diese Vorstellung, das ist da oben unsere Festplatte, da werden Sachen abgespeichert und die rufen wir dann auf Nachfrage ab. Die funktioniert nicht, sondern das ist ein Prozess und wir konstruieren unsere Erinnerungen immer wieder neu. Wo machen wir das denn eigentlich? Also wo ist der Ort im Gehirn, der das macht?
5: Letztendlich ist das gesamte Gehirn beteiligt. Es gibt eine ganz wichtige zentrale Struktur, die auch manchmal als der Bibliothekar des Gedächtnisses bezeichnet wird. Das ist der sogenannte Hippocampus, heißt Seepferdchen. Es gab mal einen italienischen Anatomen, der mit so ein bisschen Vorstellungskraft diese Struktur, da eine gewisse Ähnlichkeit mit dem Seepferdchen gesehen hat. Die gibt es zweimal im Gehirn und der Hippocampus ist sehr zentral, enthält auch diese Zellen, diese Nervenzellen, die wichtig sind für das Gedächtnis und ist fast immer aktiv, wenn wir Erinnerungen abspeichern oder auch abrufen. Aber im Verlauf dann, wenn das Gedächtnis konsolidiert wird, also verfestigt wird, verteilen sich diese Gedächtnisinhalte auch über das gesamte Gehirn. Also es ist nicht so, dass da nur diese eine kleine Festplatte im Gehirn ist und da ist jetzt alles drauf gespeichert, so ist es nicht. Es ist eher eine koordinierende Struktur. Wenn wir Gedächtnisinhalte abrufen, dann werden die nicht aus einer Schublade rausgezogen und da liegt das fertige Gedächtnis drin, sondern es wird jedes Mal wieder neu auch rekonstruiert. Und das ist auch ein Punkt, warum es eben sich auch wieder verändern kann. Wenn kleine Teile, die jetzt wieder zum Zusammenbau benötigt werden, eben verändert sind, dann verändert das natürlich auch das Gesamtergebnis.
6: Und wonach entscheidet sich denn, was ich später erinnere, also was ich mir überhaupt merke? Was mich wundert, ich kann immer noch den Zauberlehrling, den ich irgendwann mal in der Schule lernte, halbwegs abrufen. Schwieriger wird schon, was ich vorgestern zu Mittag gegessen habe.
5: Vor allen Dingen ist entscheidend, wie wichtig sind die Sachen für uns. Das macht natürlich evolutionär auch total Sinn. Also das, was Sie vor 2 Tagen gegessen haben, ist für Ihr weiteres Leben wahrscheinlich nicht so relevant.
6: Wie der Zauberlehrling.
5: Der Zauberlehrling war natürlich damals für Sie total relevant. Also Sie mussten dann ja wahrscheinlich vor der Klasse stehen und den dort vortragen. Das heißt also eine hohe emotionale Belastung. Das heißt, sie wollten den natürlich unbedingt wissen und es sollte auch klappen. Vielleicht wollten sie eine gute Note haben. Das heißt also, in dem Moment hochrelevant, offensichtlich eben so relevant eingeschätzt, dass es auch immer noch persistiert, auch wenn es jetzt nicht mehr relevant ist. Das heißt also, entscheidend ist, wie wichtig ist das für uns? Und jeder kennt natürlich die Erfahrung, dass auch emotional hochrelevante Ereignisse, dass wir uns an die lange erinnern können.
6: Also wenn was mit Gefühlen verbunden ist. Genau. Wenn uns Sachen egal sind, werden die eher vernachlässigt.
5: Ich würde es eher nicht so sagen, dass Sachen, die egal sind, vernachlässigt werden, weil wir uns durchaus auch an viele Dinge erinnern können, die nicht wichtig waren. Aber wenn es Ereignisse sind, die sowohl positiv als auch negativ sehr stark besetzt sind, ihre Hochzeit, Geburtstage, schöne Urlaube, aber auch negative, jeder weiß, was er am 11. September gemacht hat, solche Beispiele, dann können wir uns da eben sehr lange dran erinnern. Darüber hinaus können wir das aber leider nicht so gut wie auf Knopfdruck festlegen, an was wir uns erinnern wollen. Wäre ja schön zu sagen, wir sagen unserem Gehirn so, jetzt pass mal auf, jetzt wird's wichtig. Das würde ich auch gerne in 10, 12 Jahren noch wissen. So funktioniert's leider nicht. Dann können wir nur eins machen, wir können es einfach wiederholt lernen, wie man das jetzt vielleicht auch für den Zauberlehrling machen musste. Und der andere Mechanismus, der natürlich auch häufig ist, wenn man jetzt oft wieder drüber redet, über bestimmte Ereignisse oder sich Fotos dazu anschaut, dann werden die Erinnerungen dadurch auch immer wieder reaktiviert und auch weiter verfestigt.
6: Jetzt kommt es mir manchmal so vor, aber vielleicht ist das auch wieder zu mechanisch, diese Festplattenannahme, dass es mir doch zunehmend schwerer fällt, mir Sachen zu merken. So als ob die Festplatte da oben voll ist, überfüllt ist mit dem, was ich halt alles schon in meinem Leben gelernt habe und erinnern muss oder musste oder einfach zu tun habe. Ist da was dran oder ist das zu mechanisch gedacht?
5: Erstmal scheint es so zu sein, dass dieser Speicher unbegrenzt groß ist. Das wissen wir auch davon, dass es ein paar ganz, ganz wenige Menschen gibt, die sich eigentlich an alles in ihrem Leben erinnern können. Zudem können sie sagen, 1. Mai 2005 und die wissen sofort, wie war das Wetter, was hatten sie an, was haben sie gegessen. Daher wissen wir, dass die Kapazität an sich wahrscheinlich nicht begrenzt ist. Es ist aber natürlich so, dass verschiedene Gedächtnisinhalte durchaus auch miteinander konkurrieren können, wenn sie zum Beispiel sehr ähnlich sind. Das merken wir zum Beispiel daran, wenn Sie Ihr Auto parken, immer vielleicht in einer relativ ähnlichen Gegend, vielleicht immer auch zu einer ähnlichen Zeit, vielleicht abends, wenn Sie von der Arbeit kommen. Und dann haben Sie sehr viele konkurrierende, sehr ähnliche Gedächtnisinhalte. Dann haben Sie das Auto vielleicht 1000 Mal in Ihrem Leben da geparkt. Und jetzt ist der einzige Unterschied der Zeitpunkt. Und dann kann es manchmal schwieriger werden, die auseinanderzuhalten. Und das ist natürlich jetzt nur ein Beispiel und das kann man auch verallgemeinern auf alle Gedächtnisinhalte. Und dann muss man natürlich auch eins sagen, die kognitive Leistung bei uns Menschen wird im Laufe der Zeit langsam ein bisschen weniger. Ja. Das ist einfach so und das ist mit 70 nicht mehr so wie mit 30.
6: Ich würde ja behaupten, dass viele von uns ihr Gedächtnis als defizitär wahrnehmen und sich ein besseres Gedächtnis wünschen würden. Wie ist das bei Ihnen?
5: Ich weiß natürlich, dass den Wunsch viele Menschen haben. Wenn ich jetzt erzähle, wir forschen zu Gedächtnis, dann ist eine häufige Reaktion, ach, ich wünschte, mein Gedächtnis wäre besser. Aber dass es nicht perfekt ist und dass wir uns nicht an alles erinnern können, ist eigentlich das, was normal ist. Es ist sogar so, dass Menschen mit einem extrem guten Gedächtnis, die sich zum Beispiel an alles in ihrem Leben erinnern können, darunter auch sehr stark leiden können, weil sie auch negative Sachen nicht vergessen können. Das heißt, es ist wahrscheinlich sogar auch sehr gut, wenn wir Sachen vergessen können. Nur können wir es eben nicht so steuern, nach dem Motto, die ganzen schlechten Sachen markieren wir die, die kommen jetzt in den Mülleimer und die anderen behalten wir mal. Sondern es ist eben ein Prozess, den unser Gehirn also selber für uns übernimmt. Aber es ist sicherlich gut, dass wir uns nicht an alles erinnern können.
6: Ja, diese Extremfälle, ne, die sich wirklich an jede Szene dann bis ins kleinste Detail, was hat der andere getragen, wie roch es und so, also alles erinnern können, das stelle ich mir auch ziemlich schrecklich vor. Aber die bekanntere Problematik rund ums Gedächtnis ist ja schon der Gedächtnisverlust. Die bekannteste Form ist bestimmt die Demenz, wenn es so fortschreitend ist. Aber es gibt ja auch ganz extreme Formen, wo von jetzt auf gleich die gesamte Erinnerung weg ist, die Amnesie. Solche Patienten haben Sie auch, oder?
5: Wir untersuchen eigentlich alle diese Patienten. Patienten mit demenziellen Erkrankungen, wie Sie schon gesagt haben, haben eben diesen langsam fortschreitenden Gedächtnisverlust. Es gibt aber auch andere Erkrankungen, entzündliche Erkrankungen, zum Beispiel autoimmune Erkrankungen. wo in relativ kurzer Zeit es zu einer Schädigung des Hippocampus kommt, der diese wichtige Rolle für Gedächtnis hat, und die Patienten dann auch über ausgeprägte Gedächtnisstörungen klagen und berichten.
6: Lassen Sie uns noch mal kurz auf diese Erkrankungen gucken, die ja bei Ihnen einen Schwerpunkt bilden, diese entzündungsbasierten Erkrankungen. Was genau passiert denn da? Warum verlieren die ihr Gedächtnis?
5: Das sind relativ seltene Erkrankungen und ein Großteil wurde auch erst so in den letzten 10, 15 Jahren überhaupt erst entdeckt. Und eine Variante dieser Erkrankung geht mit Autoantikörpern einher. Also eine Autoimmunerkrankung. Autoimmunerkrankungen kennen ja viele, zum Beispiel Rheuma ist eine Autoimmunerkrankung. Und im neurologischen Bereich ist die Multiple Sklerose eine relativ häufige Autoimmunerkrankung. Und hier werden in dem Fall Antikörper gebildet. Und Antikörper sind ja eigentlich dafür da, uns gegen Infektionen zum Beispiel zu schützen. Wenn Sie jetzt einen Schnupfen haben oder was auch immer, dann bildet der Körper irgendwann Antikörper und eliminiert eben die Bakterien oder Viren. Und bei Autoantikörpern richten sich diese Antikörper aber gegen körpereigene Strukturen, in dem Fall Hirnstrukturen. Und es gibt eine Variante, da richten sich die Antikörper gegen einen bestimmten Rezeptor im Gehirn, der heißt NMDA-Rezeptor.
6: NMDA. Wollen wir wissen, wofür diese Abkürzung steht? Oder?
5: Das glaube ich nicht wissen. N-Methyl-D-Aspartat, das ist, glaube ich, jetzt nicht so wichtig. Wichtig ist, dass der vor allen Dingen auf Nervenzellen im Hippocampus sitzt. Also ganz wichtig ist für unser Lernen und Gedächtnis. Und in dem Fall, wenn diese Antikörper diesen Rezeptor blockieren, kommt es zu einer ausgeprägten Gedächtnisstörung.
6: Ist dann alles weg oder sind nur bestimmte Sachen weg?
5: Es ist nicht alles weg, weil der Hippocampus ist ja auch gar nicht unbedingt der Ort, wo alles gespeichert ist, aber der Zugang funktioniert nicht so gut und vor allen Dingen auch das Einspeichern neuer Gedächtnisinhalte funktioniert nicht so gut. Und man kann die Erkrankung glücklicherweise sehr gut behandeln, sodass sich diese Funktion weitestgehend wiederholt, wobei man auch sagen muss, dass ein relevanter Anteil der Patienten auch dauerhaft Probleme damit hat.
6: Okay, und wenn die noch in diesem akuten Stadium sind, dass sie diese Schwierigkeiten des Gedächtniszugangs haben, gibt es dann manchmal so Sonderfälle, dass sie zu bestimmten Bereichen aber trotzdem noch Zugang haben? Oder haben die dann zu ihrem gesamten Schatz an Erinnerungen keinen Zugang?
5: Es gibt auch schwerere Formen, wo der Hippocampus dauerhafter in seiner Funktion auch strukturgestört ist. Da ist es häufig so, dass die Patienten eher Probleme haben, neue Gedächtnisinhalte abzuspeichern, aber zum Beispiel auf lang zurückliegende Gedächtnisinhalte noch teilweise relativ gut zugreifen können. Eine dieser Varianten, die schwerer verläuft, ist die Herpesenzephalitis. Hier kommt es auch richtig zu einer strukturellen Schädigung des Hippocampus. Wir haben auch mal eine ganze Zeit lang Patienten mit dieser Erkrankung untersucht und hatten dabei auch einen Patienten, der besonders schwer betroffen war. Der hatte eigentlich, muss man sagen, fast sein gesamtes Gedächtnis verloren. Der hatte auch nicht mehr die Möglichkeit, auf länger zurückliegende Inhalte zuzugreifen. Der hat auch sein Faktenwissen verloren. Er konnte ja zum Beispiel nicht mehr sagen, was sind die Bundesländer in Deutschland, als Musiker auch gar keine Komponisten mehr benennen. Und hatte auch keine Erinnerung mehr an Ereignisse aus seinem Leben, welche Urlaube er gemacht hatte. Und hat auch eigentlich nur noch ganz wenige Personen erkannt, also eigentlich nur noch ganz nahe Familienangehörige. Und dieser Patient war Cellist, professioneller Cellist, hat sein ganzes Leben lang Cello gespielt und konnte sich eben auch an diese Musikkarriere nicht gut erinnern. Interessant ist aber, dass er weiter sehr gut Cello spielen konnte, erstens, weil das Spielen des Cellos ist eben in anderen Teilen des Gehirns gespeichert. Und es war auch so, dass wenn er bestimmte Stücke gespielt hat, die ihm sehr wichtig waren, dann hat das teilweise auch dazu geführt, dass er dann doch darüber wieder Zugang erlangt hat zu einzelnen Ereignissen, Erlebnissen aus seinem Leben.
6: Aha, okay, also gibt es verschiedene Arten von Gedächtniswissen?
5: Es gibt verschiedene Arten. Ganz grob kann man vielleicht zwei trennen. Das eine ist das explizite Gedächtnis, das, was wir üblicherweise unter Gedächtnis verstehen. Sie können sagen, Faktenwissen, was ist die Hauptstadt von Frankreich? Das ist Paris. Sie können sagen, wo Sie zuletzt im Urlaub waren, Gedächtnis für Ereignisse. Und es gibt das sogenannte prozedurale Gedächtnis. Da lernen wir eher so motorische Fertigkeiten, zum Beispiel Radfahren gehört dazu. Aber das Erlernen eines Musikinstrumentes basiert eben auch sehr stark auf dem prozeduralen Gedächtnis. Deswegen war das bei unserem Musiker intakt. Und das ist auch schon relativ gut untersucht, dass Patienten mit einer Demenz vom Alzheimer-Typ vielleicht schon sehr fortgeschrittene Gedächtnisstörungen haben, sich an gar nicht mehr viel erinnern können, aber teilweise auch noch relativ gut früher erlernte Instrumente spielen können, weil das eben auf dem prozeduralen Gedächtnis basiert. Und der zweite Punkt, der noch so ganz besonders war, war, dass durch das Spielen des Instrumentes dann aber auch wieder sonst nicht zugängliche Gedächtnisinhalte aus dem früheren Leben abgerufen werden konnten.
6: Jetzt hilft Ihnen die Arbeit mit solchen Patienten ja dabei letztlich auch besser zu verstehen, wie das Gedächtnis eigentlich funktioniert, weil Sie genau gucken können, was passiert denn, wenn bestimmte Funktionen eben nicht mehr da sind, nicht mehr möglich sind, bestimmte Schädigungen vorliegen. Andererseits ist natürlich auch das Ziel Ihrer Arbeit, Therapien für solche Patienten zu verbessern. Wie macht man das denn? Also auf was setzen Sie bei einem solchen Patienten mit einer entzündlichen Erkrankung, die eben das Gedächtnis beeinträchtigt hat? Was macht man da?
5: Das stimmt, genauso wie Sie es gesagt haben. Es gibt im Prinzip drei wichtige Aufgaben, die wir uns ersetzen. Das erste ist, besser die Erkrankung zu verstehen. Wie kommt es überhaupt zu einer Gedächtnisstörung? Dazu untersuchen wir die Patienten auch viel mit MRT und sehen, welche Hirnstrukturen sind betroffen. Welche Kommunikation zwischen verschiedenen Hirnstrukturen funktioniert vielleicht in dem Moment nicht mehr sehr gut. Der zweite ist, wir wollen verstehen, was sind die Faktoren, die beeinflussen, wie das Gedächtnis nach so einer Erkrankung sein wird. Welcher Faktor führt dazu, dass es eher schlechter ist oder welche Faktoren führen dazu, dass es eher besser wird? Dann können wir die eben gezielt beeinflussen. Also zum Beispiel, ist Therapie A eine Therapie B überlegen, wenn wir uns nach 2 Jahren die Gedächtnisleistung angucken? Und der dritte Teil, das ist genau richtig, wir können natürlich auch, wenn jemand eine vorübergehende Gedächtnisstörung hat und dann zum Beispiel im MRT sehen, also die Kommunikation des Hippocampus mit einer bestimmten anderen Hirnregion funktioniert in dieser Phase nicht sehr gut, dann können wir natürlich darauf rückschließen, dass eben genau jene Kommunikation offensichtlich wichtig ist für unser Gedächtnis.
6: Und welches Mittel können Sie so einem Patienten dann geben, damit es wieder besser funktioniert? Also die Frage nach der richtigen Medizin, haben Sie die schon gefunden bei Gedächtnisverlust?
5: Das ist tatsächlich eine Herausforderung und das Gehirn ist da in einer schwierigen Situation, weil es ja keine neuen Nervenzellen bilden kann. Das heißt, das Beste ist hier die Prävention. Das heißt, wir versuchen überhaupt, solche Erkrankungen von vornherein zu verhindern. Das Zweite ist eine rasche Therapie, die eben bei diesen autoimmunen und auch viralen Entzündungen des Gehirns sehr wichtig ist.
6: Was macht man da? Da behandelt man dann den Entzündungsprozess an sich.
5: Das Virus können Sie mit einem bestimmten Medikament behandeln, was eben genau ganz konkret gezielt das Virus bekämpft. Die Autoimmunerkrankungen behandeln wir wie andere Autoimmunerkrankungen auch, indem wir die Aktivität des Immunsystems dämpfen. Und jetzt geht natürlich die Forschung auch in die Richtung, dass wir versuchen, verlorene Gedächtnisinhalte oder Funktionen wieder zu verbessern. Das ist allerdings aber der schwierigste Teil. Und bei der Alzheimer-Demenz gibt es jetzt ja eine ganze Reihe neuer Antikörpertherapien, die eben zeigen, dass der Abbau der kognitiven Funktionen verlangsamt werden kann. Wir sind aber noch nicht an dem Punkt, wo wir das umkehren können. Also einmal schlechtes Gedächtnis wirklich deutlich und dramatisch wieder verbessern können.
6: Jetzt fiel das Stichwort Demenz schon einige Male und ich glaube, das ist ja eine Angst, die ganz viele Menschen haben, dass sie im Alter an Gedächtnis verlieren bis hin zu einer Demenz. Und das Stichwort Prävention fiel auch schon. Was kann man denn tun, um da vorzubeugen im Alltag? Gibt es da irgendwie ein Tool, wo Sie sagen, davon besonders viel, das ist schon mal ein ganz guter Beitrag?
5: Es gibt nicht ein Tool, aber es gibt eine Kombination aus verschiedenen Faktoren. Wir wissen, dass ca. 40% der Demenzen eigentlich durch eine entsprechende Beeinflussung der Risikofaktoren verhinderbar sind. Wichtig ist zunächst einmal, dass die Patienten kardiovaskulär gut untersucht sind. Das heißt, der Blutdruck muss gut eingestellt sein. Auch andere Erkrankungen, wie zum Beispiel ein Diabetes mellitus, das muss gut eingestellt sein. Wenn Hörprobleme bestehen, dann ist es wichtig, dass die Patienten Hörgeräte bekommen. Wir wissen auch, dass ein aktives Leben mit vielen sozialen Interaktionen ein schützender Faktor ist. Und insgesamt muss man sagen, dass eine gesunde Lebensweise mit einer halbwegs gesunden Ernährung, möglichst ein bisschen regelmäßigem Sport und eben eine Einstellung dieser Risikofaktoren, Bluthochdruck, dazu beiträgt, das Risiko für eine spätere Demenz zu verringern.
6: Was würden Sie denn sagen? Wie viel Prozent davon, wie unser Gedächtnis funktioniert, haben wir denn schon verstanden? Wissen wir schon?
5: Ja, das ist eine ganz schwierige Frage. Wir wissen natürlich jetzt, was wir nicht wissen, um es mit Donald Rumsfeld zu sagen, aber es gibt auch vieles, von dem wir nicht wissen, dass wir es nicht wissen. Ich denke, dass wir schon sehr viel verstanden haben. Die Gedächtnisforschung hat vor allen Dingen seit den 50er Jahren wirklich enorme Fortschritte gemacht. Und wir können mittlerweile sehr gut auf einer zellulären und molekularen Ebene verstehen, wie das Gedächtnis funktioniert. Und trotzdem gibt es natürlich ganz viele Punkte, die nach wie vor völlig ungeklärt sind. Man kann aber sagen, dass es wirklich einen dramatischen Wissenszuwachs gegeben hat in den letzten Jahrzehnten. Und ich glaube, wir sind auf einem sehr guten Weg, das immer besser zu verstehen und hoffentlich auch demnächst daraus wirksame Therapien abzuleiten.
4: Das war Professor Carsten Finke von der Berliner Charité im Gespräch mit Anna Korwes. 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
4: In Sachsen-Anhalt wird im September ein neuer Landtag gewählt. Die AfD liegt in aktuellen Umfragen bei 41% und könnte sogar die absolute Mehrheit erreichen. Bundesweit kommt die Partei laut einer INSA-Umfrage auf 29%. Die Innenminister der Länder wollen nun Vorkehrungen treffen, unter anderem, weil sie ein Risiko darin sehen, wenn die AfD als Regierungspartei etwa Geheiminformationen erhält, die die Sicherheit des Landes betreffen. Politiker warnen auch davor, dass die AfD in großem Stil Beamte austauschen könnte. Unsere Gastautorin ist heute Kaya Klapsar von der Zeit. Sie findet es richtig, dass sich die Länder politisch wappnen für die Möglichkeit einer AfD-Regierung.
7: Der nun geäußerte Wunsch mehrerer Innenminister, sensible, sicherheitsrelevante Informationen, etwa die der Nachrichtendienste, vor dem Zugriff der kremlnahen AfD zu schützen, ist überfällig und muss so schnell wie möglich umgesetzt werden. Doch nicht alle Bundesländer wollen Vorbereitungen treffen auf eine mögliche Regierungsbeteiligung der AfD. In Mecklenburg-Vorpommern etwa, wo ebenfalls im September gewählt wird und die Partei Umfragen zufolge bei 35% liegt, wird ein entsprechender Gesetzentwurf von der CDU blockiert. Es ist ein Zeichen dafür, dass der Ernst der Lage nicht erkannt wurde. Oder, noch schlimmer, dass parteipolitische Erwägungen höher gewichtet werden als die demokratische Zukunft des eigenen Landes.
4: Ein Kommentar von Kaya Klapsar. Der Kölner Stadtanzeiger warnt, ein AfD-regiertes Bundesland bringe die gesamte Republik in Gefahr.
8: Es erinnert an Biedermann und die Brandstifter. In dem Stück von Max Frisch nimmt ein Bürger namens Biedermann zwei Brandstifter in sein Haus auf, obwohl sie es anzünden wollen. Und die Bedrohung geht über Sachsen-Anhalt weit hinaus. So könnten im Falle eines AfD-Wahlsieges Informationen aus dem Verbund der Verfassungsschutzämter nach Russland abfließen. Überhaupt dürfte das Land für die Partei nur ein Experimentierfeld sein, um die Republik Zug um Zug aus den Angeln zu heben. Die größte Verantwortung kommt deshalb der Wählerschaft zu. Wenn sie der AfD zu einer absoluten Mehrheit verhilft, dann verhält sie sich so wie der Herr Biedermann.
4: Die Frankfurter Allgemeine Zeitung schaut auf den schon erwähnten möglichen Beamtenaustausch durch eine AfD-Regierung und zeigt auch Verständnis für politische Vorkehrungen. Sie warnt aber davor, den Bogen zu überspannen.
8: Man kann natürlich politische Beamte austauschen, ein normales Verfahren beim Regierungswechsel, aber nicht ohne weiteres die Beamten des Mittelbaus. Gegen sie müsste es schwerwiegende Vorwürfe geben. Daher ist es folgerichtig, dass sich Sachsen-Anhalts AfD-Spitzenkandidat Siegmund direkt aufs Drohen gegen etwaige widerständige Beamte verlegt. Sich auf die Risiken einer Regierungsübernahme durch eine solche Partei vorzubereiten, ist also notwendig. Man sollte nur nicht der Versuchung erliegen, noch in letzter Minute Anti-AfD-Gesetze zu erlassen.
4: Für den Münchner Merkur muss sich jetzt das ganze Land zusammenreißen, wenn eine AfD-Regierung noch verhindert werden soll.
8: Daran, dass die AfD nun bundesweit an 30% kratzt und in Sachsen-Anhalt sogar auf die absolute Mehrheit hoffen darf, trägt die aktuelle Bundesregierung die Hauptschuld. Die Streitereien, die gebrochenen Versprechen, die schwache Performance, wenig macht Mut. Die Lähmung lässt sich aber nicht allein mit dem Kommando gen Berlin macht's halt besser überwinden, sondern nur gemeinsam. Es braucht einen neuen Pakt zwischen Regierung und Bürgern, damit der Reformsommer nicht ähnlich gegen die Wand fährt wie seine Vorgänger. Die Verantwortlichen müssen gnadenlos ehrlich sein, Zumutungen benennen, ihren Sinn erklären. Die Wähler müssen ihr Restvertrauen zusammenkratzen und anerkennen, dass die Lage Einschnitte erfordert, fair und bei allen. Die 29%-Umfrage für die AfD ist keine Frühwarnung, sie ist ein schriller Alarm.
4: Das waren die Standpunkte. Zusammengestellt hat sie heute Konstanze Semide.

Der Ebola-Ausbruch im Kongo. Wie gefährlich ist das Ganze? Dazu gleich Fragen an Gesundheitsministerin Wagen in der kommenden Viertelstunde nach den nächsten Nachrichten um 3:00.

0: Es ist 3 Uhr. 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
1: Die Nachrichten mit Frank Wörner. Guten Morgen. Die führenden Industriestaaten beraten heute in Paris über den Iran-Krieg. Finanzminister und Notenbankchefs der G7 wollen besprechen, wie sich die Folgen für Handel und Weltwirtschaft abmildern lassen. Julia Borotta, WDR Paris.
2: Vor seinem Abflug nach Paris betonte Bundesfinanzminister Lars Klingbeil, der Iran-Krieg bedrohe die wirtschaftliche Entwicklung massiv. Es müsse alles getan werden, um den Krieg dauerhaft zu beenden, die Region wieder zu stabilisieren und freie Seewege durch die Straße von Hormuz zu gewährleisten. Frankreichs Finanzminister Roland Lescure erklärte, dass die erneute Freigabe strategischer Ölreserven, wie sie im März beschlossen worden war, in Paris zwar nicht auf der Tagesordnung stehe, doch könne dies in den kommenden Monaten und Wochen erfolgen.
1: Die Zahl der Hinrichtungen ist nach Angaben von Amnesty International im vergangenen Jahr massiv gestiegen. Die Menschenrechtsorganisation erfasste weltweit mehr als 2700 Hinrichtungen. Das waren fast doppelt so viele wie im Jahr davor.

0: Hunderte Fans warteten dort auf sie.
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0: In der zweiten Fußball-Bundesliga hat es zum Saisonabschluss noch wichtige Entscheidungen für nordrhein-westfälische Fußballclubs gegeben. Düsseldorf steigt ab, Bielefeld hat den Klassenerhalt durch ein 6:1 gegen Hertha BSC geschafft. Und Paderborn kam noch auf einen Relegationsplatz durch einen Sieg in Darmstadt. Matthias Hohm, WDR Sport.
2: Es waren bange Minuten und Blicke aufs Smartphone für die Fans im Gästeblock und das Team des SCP davor nach dem Schlusspfiff. Das eigene Spiel hatte Paderborn mit 2:0 in Darmstadt gewonnen und nun wartete man auf das Ergebnis aus Hannover. Als das Endergebnis von 3:3 in Darmstadt ankam, kannte der Jubel bei den mitgereisten Fans keine Grenzen mehr. Paderborn steht in der Relegation und bekommt es in 2 Spielen mit dem VfL Wolfsburg zu tun.
0: Definitiv in die Bundesliga aufgestiegen sind schon Schalke und Elversberg. Das Wetter in Nordrhein-Westfalen: bis zum Morgen breiten sich Schauer aus bei 11 bis 6 Grad. So bleibt es dann auch tagsüber mit dichten Wolken und immer wieder Regen. Zwischendurch lockert es mal auf, später gibt es aber neue Schauer und Gewitter. Dazu die Höchstwerte in Nettersheim 13 Grad, in Dortmund 15 und in Heinsberg 17 Grad. Der Dienstag bringt mehr sonnige Abschnitte und nur noch einzelne Schauer, dann bei 15 bis maximal 20 Grad. Das war WDR aktuell.
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3: Die A5 Karlsruhe Richtung Basel ist zwischen Offenburg und Lahr nach einem Unfall gesperrt. Die A40 Essen Richtung Duisburg ist zwischen Kreuz Kaiserberg und Kreuz Duisburg wegen Brückenarbeiten bis morgen 5 Uhr gesperrt. Die A61 Mönchengladbach-Venlo ist zwischen Kreuz Mönchengladbach und Mackenstein in beiden Richtungen bis 5 Uhr gesperrt. Die A67 Darmstadt Richtung Mannheim ist zwischen Lorsch und Viernheimer Dreieck wegen Bauarbeiten bis 5 Uhr gesperrt. Umleitungsempfehlung ab dem Darmstädter Kreuz über die parallel verlaufende A5.
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3: Und die kommt aus den Studios von NDR Info in Hamburg. Am Mikrofon begrüßt sie Sven Hasenclever. Die Weltgesundheitsorganisation WHO hat eine internationale Notlage nach dem Ebola-Ausbruch im Kongo und in Uganda ausgerufen. Unterdessen bereiten sich die Krankenhäuser auf mehr Ebola-Infizierte vor, mit einem Triage-System und Notfallunterbringung. Karin Bensch berichtet.
4: Es ist die zweithöchste Alarmstufe, die die Weltgesundheitsorganisation WHO ausgerufen hat. Auslöser ist der Ausbruch einer seltenen Ebola-Variante im Nordosten der Demokratischen Republik Kongo und im Nachbarland Uganda. Sie wird Bundibugyo-Variante genannt. Die häufige Ebola-Variante, gegen die es einen Impfstoff gibt, heißt Zaire-Variante. Noch ist unklar, wie stark die seltene Variante verbreitet ist. Dazu laufen Tests in der Demokratischen Republik Kongo. Die Hilfsorganisation Ärzte ohne Grenzen bezeichnet die rasche Ausbreitung des Ausbruchs als äußerst besorgniserregend. Es gebe weder einen Impfstoff noch eine spezielle Behandlung gegen den Bundibugyo-Stamm, erklärte der kongolesische Gesundheitsminister. Dieser Stamm weist eine sehr hohe Sterblichkeit auf, die bis zu 50% betragen kann. Laut der Weltgesundheitsorganisation WHO sollen durch die internationale Gesundheitsnotlage Nachbarländer in erhöhte Alarmbereitschaft versetzt werden und die Unterstützung der internationalen Gemeinschaft mobilisiert werden. Die Kriterien für die höchste Alarmstufe, eine Pandemie, erfülle der Ausbruch bislang nicht. Der Ebola-Ausbruch war am Freitag in der Provinz Ituri gemeldet worden, im äußersten Nordosten der Demokratischen Republik Kongo. Eine Region, in der es bewaffnete Konflikte gibt. Im Nachbarland Uganda starb ebenfalls ein Mann an Ebola. Ebola verläuft oftmals tödlich. Bei den Epidemien der vergangenen Jahre waren zwischen 25% und 90% der Erkrankten an der Virusinfektion gestorben. Ebola-Kranke leiden meist an Fieber, Muskelschmerzen, Durchfall sowie an inneren und äußeren Blutungen und schließlich an Organversagen. Die Übertragung geschieht durch direkten Kontakt mit Körperflüssigkeiten eines Infizierten. Trotz Fortschritten bei Impfstoffen und Behandlungsmethoden hat das hochansteckende Fieber in Afrika in den vergangenen 50 Jahren schätzungsweise 15.000 Menschen das Leben gekostet. Der jetzige Ausbruch ist die 17. Ebola-Epidemie in der Demokratischen Republik Kongo. Zuletzt war die Krankheit in dem Land im vergangenen August ausgebrochen. 34 Menschen starben damals daran. Der bislang folgenschwerste Ebola-Ausbruch in der Demokratischen Republik Kongo ereignete sich zwischen 2018 und 2020. Damals wurden rund 2.300 Todesfälle verzeichnet.
3: Im Bericht aus Berlin konnte Markus Preis mit Bundesgesundheitsministerin Nina Wagen sprechen, die in Genf bei der WHO ist. Und er hat sie gefragt, es gab in der Vergangenheit immer wieder Ebola-Fälle in Afrika.

0: Das ist jetzt anders, sodass die WHO global Alarm schlägt.
1: Ja, der Ausbruch im Kongo und in Uganda wird als sich sehr schnell ausbreitend beschrieben. Und man wollte den Behörden vor Ort jetzt einfach eine Maßnahme, eine Empfehlung an die Hand geben, dort dann die notwendigen Vorkehrungen treffen zu können. Es hätte jetzt vor Ort in den nächsten Wochen ein großes Nationalfest angestanden, bei dem bis zu 2 Millionen Menschen zusammengekommen wären. Und da wollte man einfach schnell entgegenwirken. Hier mit der Ausrufung dieses internationalen Gesundheitsnotstandes signalisieren, die Lage ernst zu nehmen und dann dort auch den Behörden die Kommunikation gegenüber der eigenen Bevölkerung zu erleichtern, warum, welche Maßnahmen jetzt vorgesehen werden und notwendig sind. Darum ging es jetzt der WHO und im Nachgang wird jetzt auch der Notfallausschuss zusammentreten und weitere Empfehlungen und Handlungsanleitungen für die betroffenen Regionen auch erstellen. Und vor allem handelt es sich bei dem jetzt zirkulierenden Stamm um einen Erreger, für den es noch keine antiviralen Therapien oder Impfungen eben gibt. Insofern ist man da auch besonders vorsichtig.
2: Das Auswärtige Amt warnt Deutsche im Kongo und auch in Uganda, Menschenansammlungen zu meiden und auch möglichst nicht in Krankenhäusern oder zu Ärzten in der Region zu gehen. Gibt es Pläne für Vorkehrungen hier in Deutschland?
1: Für Vorkehrungen in Deutschland gibt es derzeit keine Vorkehrungen. Es gibt auch noch keine Hilfsanfragen. Aber natürlich wären wir auch bereit, zum Beispiel über das Robert-Koch-Institut oder das Bernhard-Nocht-Institut mit etwa mobilen Laboren vor Ort auch zu unterstützen. Aber derzeitige Anfragen gibt es noch nicht. Wir erwarten aber, dass diese auch durchaus noch kommen. Aber im Land braucht es derzeit keine Vorkehrungen. Das Risiko für die deutsche Bevölkerung in Deutschland ist als äußerst gering einzuschätzen.
2: Sie haben es angesprochen, dass es keinen Impfstoff für diese Ebola-Variante gibt. Wird da in Genf jetzt auch politisch drüber gesprochen, das vielleicht zu ändern?
1: In Genf wird generell darüber gesprochen, wie wir solche Ausbrüche weiterhin schnell erkennen und auch gemeinsam bekämpfen können. Und es geht in Genf zum Beispiel auch um Verhandlungen eines Abkommens oder eines Annexes zum Pandemieabkommen, wo es dann auch darum gehen wird, mit Pathogenen zu forschen, um auch Impfstoffherstellung besser zu ermöglichen. Das hätte aber hier so oder so angestanden.
2: Letzte Frage, wenn man so etwas hört als Bürger, dann denkt man natürlich zwangsläufig an Covid und die Pandemie. Besteht die Gefahr, dass das eine Pandemie wird oder ist das übertrieben?
1: Das halte ich für nahezu ausgeschlossen. Das ist jetzt eine Warnstufe der WHO, die WHO ausgerufen hat, um jetzt tatsächlich vor Ort zu unterstützen, vor Ort in der Kommunikation zu Unterstützungen mit Maßnahmen, Anleitung zu geben. Aber es ist ein örtliches Geschehen und es ist aus meiner Sicht nahezu ausgeschlossen, dass es jetzt noch weitere Warnstufen geben muss.
0: Sagt Bundesgesundheitsministerin Nina Wagen. Und wir blicken nach Südafrika, nach Kapstadt. In den Townships liefern sich kriminelle Gangs blutige Revierkämpfe. Es geht um Drogen, Schutzgelderpressung und Macht. 100 Tote und mehr im Monat sind keine Seltenheit. Pastor Craven Engel hilft den Jugendlichen dort, aus den Banden auszusteigen. Das gelingt ihm, weil er als Boss der Gang of Lights, einer guten Gang, vor allem im Viertel anerkannt wird. Seine Streetworker sind geläuterte Bandenmitglieder, Drogendealer und Auftragskiller. Stefan Überbach berichtet.
3: Hanover Park, ein heruntergekommenes Viertel in den Cape Flats, den Townships von Kapstadt. Auf offener Straße liefern sich rivalisierende Banden eine wilde Schießerei. Das ist hier trauriger Alltag. Die Straßen gehören verschiedenen Gangs, die sich immer wieder bis aufs Blut bekämpfen. Die States zum Beispiel, die Mongrels oder die Ghetto Kids. Oft reicht schon eine Kleinigkeit und die Gewalt eskaliert.
4: Gangfights is not really about.
3: Bei den Kämpfen geht es nicht immer um einen Krieg. Es fängt meistens damit an, dass jemand ausgeraubt wird oder eine Ohrfeige bekommt. Wir versuchen dann zu schlichten, indem wir das gestohlene Handy zurückholen. Wir rufen an und reden. So entschärfen wir Konflikte und reduzieren Gewalt in der Gemeinschaft. Glenn Hans arbeitet beim First Community Resource Center. Die Initiative von Pastor Craven Engel gilt als gute Gang. Sie vermittelt zwischen verfeindeten Gruppen und versucht, Racheaktionen zu verhindern. Viele der Mitarbeiter kennen die Szene genau, weil sie früher selbst dabei waren, so wie Albert Matthews. Der Grund, warum wir noch am Leben sind, ist unsere Fähigkeit, die Straße zu lesen. Wenn du irgendwo bist und gefährliche Leute siehst, musst du deine Umgebung wahrnehmen und aufmerksam bleiben. Die Cape Flats am Rande der Millionenmetropole Kapstadt gehören zu den gefährlichsten Gegenden Südafrikas. Riesige Siedlungen, in die während der Apartheid nicht weiße Familien zwangsumgesiedelt wurden. Hunderttausende Menschen leben hier auf engstem Raum. Die Region ist bis heute geprägt von Armut, Arbeitslosigkeit und fehlenden Perspektiven. Viele Jugendliche sehen in den Gangs den einzigen Ausweg. Aber der Traum von Wohlstand und Anerkennung erfüllt sich für die allermeisten nicht. Pastor Craven Engel. Dieser Mythos, dass du als Gangster teure Turnschuhe bekommst oder Ketten oder schnelle Autos und ein tolles Leben, ist einfach Quatsch. In einer Gang von 200 Leuten kriegen nur 5% Geld. Der Rest muss mit 1 Euro am Tag über die Runden kommen. Das Gemeindezentrum organisiert deshalb Aussteigerprogramme. Im Camp Joy versucht Tanwer Diedricks gerade einen Neuanfang. Er war drogenabhängig, gewalttätig und hat seine Mutter bestohlen. Wir teilen hier alles, was wir haben. Wir teilen Dinge miteinander, die wir mit anderen nicht besprechen können, die nicht denselben Hintergrund haben, nicht dieselben traumatischen Erlebnisse durchgemacht haben wie wir. Seine Mutter, Nufeka, ist froh, dass ihr Sohn diese Chance nutzen und sich von den kriminellen Banden fernhalten will. Gleichzeitig hat sie Angst um ihn. Es gab einen Mann, der in eine Reha gegangen ist. Eine Woche nachdem er zurück war, wurde er erschossen. Es macht mir große Angst, weil ich weiß, dass sich herumgesprochen hat, dass Tanwir weg ist. Sie warten im Grunde darauf, dass er zurückkommt. Wenn es darum geht, neue Mitglieder zu rekrutieren, sind die Gangs nicht zimperlich. Wer Nein sagt oder aussteigen will, lebt gefährlich. Südafrikas Politik versucht schon lange, die Gewalt in den Cape Flats einzudämmen, allerdings ohne durchschlagenden Erfolg. Jetzt ist auch die Armee im Einsatz, um die Polizei zu unterstützen. Pastor Craven Engel hält das für rausgeworfenes Geld. Die Armee wird eingeflogen und ist überall präsent, aber die Gewalt hat zugenommen. Die Soldaten sind nicht dafür ausgebildet, Gemeinschaften sozial zu stärken. Stattdessen setzt die Initiative auf Gespräche und Vermittlung. Menschen, die selbst Teil der Bandenwelt waren und jetzt für die gute Gang arbeiten, sollen die Gewaltspirale durchbrechen und Konflikte entschärfen, bevor sie eskalieren. Dabei zählt jeder kleine Erfolg. Craven Engel sagt es so: Wenn wir das Verhalten eines einzigen Jungen, wenn wir eine einzige Familie verändern können, dann haben wir gewonnen.
0: Stefan Überbach berichtete.

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1: Es ist ein Vorschlag, der viele Wirbel ausgelöst hat. Das Volkswagenwerk in Zwickau könnte auch für chinesische Hersteller Autos bauen. Die Idee stammt von Sachsens Wirtschaftsminister Dirk Panther. Und er verteidigt sie damit, dass es besser ist, chinesische Autos zu produzieren als gar keine mehr. Dem Werk fehlen Modelle, um dauerhaft gut ausgelastet zu sein. Und immer wieder wird auch über eine drohende Schließung gesprochen. Doch ist eine Rettung durch China realistisch? Ralf Geißler hat nachgefragt.
2: Über Jahrzehnte hatte China eine hohe Meinung von Deutschland. Über die deutsche Industrie wurde bewundernd gesprochen.
3: Made in Germany hat einen goldenen Wert.
2: Warum also nicht chinesische Autos in Deutschland bauen? Dann bekämen China Marken wie NIO oder BYD das traditionsreiche Label Made in Germany verpasst. Der Gedanke ist nicht neu. Chinesische Hersteller suchen schon länger Produktionsstandorte in Europa. Ein Grund sind die EU-Zölle auf chinesische Elektroautos, sagt der Automobilexperte Stefan Bratzel.
4: Insofern muss man teilweise 35% an Zusatzzöllen zahlen als chinesischer Hersteller. Entsprechend werden eben dann auch die Preise für die Fahrzeuge, in dem Fall der Elektrofahrzeuge, deutlich teurer. Ja, und deswegen müssen sich chinesische Automobilhersteller tatsächlich überlegen, gerade wenn sie höhere Marktanteile in Europa haben wollen, dass sie auch Produktionsstandorte aufbauen.
2: Erste Autokooperationen gibt es bereits. So entwickelt der Stellantis-Konzern mit dem chinesischen Unternehmen Leapmotor einen Elektro-SUV. Gebaut werden soll der im spanischen Zaragoza. Ob eine ähnliche Kooperation auch mit Volkswagen in Sachsen denkbar ist, hänge von den Kosten ab, sagt Stefan Pratzel. Denn die deutschen VW-Standorte gelten als vergleichsweise teuer.
4: Wenn chinesische Hersteller sich überlegen, hier in Europa Fuß zu fassen, dann sind es eher die günstigeren Standorte. Dann denkt man über Ungarn nach, vielleicht über die Türkei oder etwa über Spanien. Insofern ja, ist es im Moment aus meiner Sicht eine theoretische Frage, ob die chinesischen Autobauer eben auch Produktionsanlagen in Deutschland nutzen.
2: Bratzel hält eine Kooperation für möglich, aber nicht unbedingt für sehr wahrscheinlich. Auch die IG Metall ist skeptisch. Bezirksleiter Jan Otto betont, Vorrang müsse haben, dass Volkswagen das Zwickauer Werk mit eigenen Modellen auslastet. Eine China-Produktion könne nur Zusatzgeschäft sein.
5: Ideen braucht man sicherlich momentan. Von daher ist es auch ganz gut, wenn ein paar kreative Ideen reinkommen. Aber lassen Sie mich deutlich sagen, unser Ziel ist natürlich, dass Volkswagen Sachsen auch bei Volkswagen verbleibt. Also alles, was man hier bedenkt oder worüber man nachdenkt, kann nur extra sein.
2: Hinzu kommt, China wird für die deutschen Autobauer immer mehr zu einem Konkurrenten. Wie klug ist es, ausgerechnet den ins eigene Haus zu holen? Sachsens Autozulieferer sind dagegen aufgeschlossen. Deren Netzwerkmanager Dirk Vogel verweist darauf, dass in Zwickau schon jetzt mehrere Marken gebaut werden. Audi, Cupra und VW. Wenn ein chinesischer Hersteller dazu käme, fände er das in Ordnung.
6: Wer in der Region Auto bauen möchte, ist herzlich willkommen, weil die Zulieferer einfach Bauteile hinverkaufen wollen. Und für Volkswagen gibt es natürlich immer die Option, Volkswagen hat ja verschiedene Joint Venture, vielleicht ist ja da ein Joint Venture Partner dabei, für den es interessant sein könnte.
2: Solche Partnerschaften, Joint Ventures, pflegt Volkswagen bislang vor allem in China selbst, auch auf Druck der dortigen Regierung. Sie wollte lange das heimische Unternehmen von ausländischem Know-how profitieren. Inzwischen hat sich das Kräfteverhältnis aber verschoben. Bei Elektroautos gehört China zu den technologischen Vorreitern. Das Label Made in Germany glänzt längst nicht mehr so wie früher.
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1: Mai 1976, heute vor 50 Jahren, begann in Ost-Berlin der 9. Parteitag der SED, der unter anderem ein neues Parteiprogramm verabschiedete. Mirjam Bennecke.
7: Politikspektakel in Ost-Berlin. Vor dem Palast der Republik stehen tausende junge Menschen in Reih und Glied. Sie tragen blaue FDJ-Hemden, die Uniform der DDR-Staatsjugend mit Klappkragen und Schulterklappen und schwenken rote Fahnen. Während der sozialistische Nachwuchs draußen Stimmung macht, geht es im Palast der Republik etwas trockener zu.
8: Wir melden uns aus dem Palast der Republik am Berliner Marx-Engels-Platz.
9: Der 9. Parteitag der Sozialistischen Einheitspartei Deutschlands. Er lebe!
7: Im Mai 1976 sind hunderte Delegierte aus der gesamten DDR angereist. Sie sitzen auf senfgelben Stühlen und applaudieren minutenlang den Herren der Parteispitze rund um Erich Honecker.
10: Von der Tribüne unseres 9. Parteitages geht der Dank an die Arbeiterklasse, die Genossenschaftsbauern, die Intelligenz, an alle Bürger für ihre fleißige Arbeit, für ihre unzählbaren Heldentaten zur Stärkung unserer sozialistischen deutschen demokratischen Republik.
7: Die Sozialistische Einheitspartei Deutschlands hat 1976 die absolute politische Macht in der DDR. Der Parteitag wiederum ist das höchste Gremium der SED und trifft sich etwa alle 5 Jahre. Mit viel Pomp, sozialistischem Pathos und bis ins kleinste Detail durchinszeniert. Redebeiträge müssen vorab dem Politbüro vorgelegt werden, damit es keine Überraschungen gibt. Entscheidungen werden einstimmig per Handzeichen gefällt. Die beiden wichtigsten Beschlüsse dieses 9. Parteitags: Erich Honecker wird als Parteichef wiedergewählt und bekommt den Titel Generalsekretär. Außerdem verabschieden die Delegierten ein neues Parteiprogramm. Von einer möglichen Einheit Deutschlands steht darin nichts mehr. Die Partei konzentriert sich in den 1970er Jahren mittlerweile ganz darauf, die Gesellschaft in den Kommunismus überzuleiten.
10: Die Sozialistische Einheitspartei Deutschlands stellt sich das Ziel, in der Deutschen Demokratischen Republik weiterhin die entwickelte sozialistische Gesellschaft zu gestalten und so grundlegende Voraussetzungen für den allmählichen Übergang zum Kommunismus zu schaffen.
7: Manche DDR-Bürgerinnen und Bürger interessieren sich aber doch eher dafür, welche Folgen der Übergang zum Kommunismus im Portemonnaie hat.
11: Na, dass so endlich mal die kleinen Rentner mehr Rente geben und nicht die schon Tausende haben, noch 50 Mark zu heben. Das erwarte ich vom Parteitag.
12: Ja, ich hoffe, dass es besser wird und vorwärts geht mit uns hier.
7: Große Kontroversen gibt es auf dem 9. Parteitag nicht. Stattdessen präsentiert die Parteiführung dem Westen und den sozialistischen Bruderländern eine geeinte und starke SED.
13: Sie leben!
14: Hochrufe auf Genossen Honecker und die Parteiführung. Mit diesem schönen Bild vom Marx-Engels-Platz, diesem jugendfrischen, zukunftatmenden Bild, zurück zum Funkhaus in Berlin.
7: Begonnen hat der 9. Parteitag im Palast der Republik am 18. Mai 1976. Heute vor 50 Jahren.
1: Der Stichtag von Miriam Bennecke.
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15: Mit Stefanie Lavour. 33 Jahre nach dem Abstieg Saarbrückens hat das Saarland wieder einen Fußball-Erstligisten, die SV Elversberg. Elversberg ist ein Ortsteil der Gemeinde Spiesen-Elversberg. Das Stadion heißt Kaiserlinde und dort werden in der kommenden Saison Teams wie Bayern München und Borussia Dortmund zu Gast sein. Denn Elversberg hat sich durch den 3:0-Erfolg gegen Münster den Aufstieg gesichert. Ein kleines Fußballmärchen. Coach Vincent Wagner wirkte im Anschluss an die Partie dennoch extrem gelassen.
16: Auch relativ ruhig, ehrlich gesagt. Die letzten beiden Tage war ich ein bisschen emotionaler für meine Verhältnisse, aber wir waren einfach sehr fokussiert und haben das Spiel auch relativ souverän gestaltet. Deswegen war das jetzt keine Explosion. Ich finde, wenn man die Saison sieht, haben sich die Jungs das schon erarbeitet. Ich glaube, die Jungs haben sich das auch verdient. Bis zum 2:0 habe ich mich noch nicht so gefreut. Beim 3:0 war dann zum ersten Mal so das Gefühl, könnte auf jeden Fall reichen. Zumal die Jungs ja wirklich auch gut gespielt haben und ja, ich freue mich sehr.
15: Freuen kann sich auch Paderborn nach dem Sieg in Darmstadt. Der SCP belegt in der abschließenden Tabelle Rang 3. Mathis Hohm.
17: Es waren bange Minuten und Blicke aufs Smartphone für die Fans im Gästeblock und das Team des SCP davor nach dem Schlusspfiff. Das eigene Spiel hatte Paderborn mit 2:0 in Darmstadt gewonnen und nun wartete man auf das Ergebnis aus Hannover. Als das Endergebnis von 3:3 in Darmstadt ankam, kannte der Jubel bei den mitgereisten Fans keine Grenzen mehr. Paderborn steht in der Relegation und bekommt es in 2 Spielen mit dem VfL Wolfsburg zu tun. Das Spiel ist derweil schnell zusammengefasst. Paderborn ging nach 6 Minuten durch Marino in Führung, überstand sämtliche teils große Chancen. Der Darmstädter verschoss selbst noch einen Elfmeter und machte durch Michel kurz vor Schluss das 2:0 perfekt, das den SC Paderborn in die Relegation bringt.
15: Enttäuscht auf Platz 4 Hannover 96. Die Niedersachsen kamen, wie gehört, gegen Nürnberg nicht über ein Unentschieden hinaus. Schalke stand ja bereits als Aufsteiger fest und gewann mit 1:0 gegen Braunschweig. Die Eintracht ist als Tabellen-15. Gerettet, dank eines einzigen Treffers mehr auf der Habenseite. Fürth punktgleich mit Braunschweig. muss in die Relegation mit Drittligist Essen. Abgestiegen sind Fortuna Düsseldorf und Preußen Münster. Alle Ergebnisse und das Tableau finden Sie auf sportschau.de. Bei der Eishockey-WM in Zürich rückt das Viertelfinale für die deutsche Mannschaft in weite Ferne. Auch gegen die Letten gab es eine Niederlage, Burkhard Hupe berichtet.
13: Lange Gesichter im deutschen Eishockey-Team. Auch das zweite Vorrundenspiel geht verloren mit 0:2 gegen Lettland. Die ersten 30 Minuten ziemlich schwach. Da führte Lettland dann auch mit 2:0 durch einen Schlagschuss von Dzirkals und einem Powerplay-Tor von Balzers die Deutschen in Unter- und Überzahl wieder nicht wirklich konkurrenzfähig über die gesamte Spielzeit hinweg. Ab der 30. Minute wurde das deutsche Spiel besser. Szymanski vergab die große Chance allein vorm lettischen Tor zum Anschlusstreffer. Danach noch mehrere gute Möglichkeiten. Aber im Kasten der lettischen Mannschaft stand Kristaps Gudlevskis, der Torhüter aus Bremerhaven. Der hatte wieder einen überragenden Abend erwischt. Und so mühten sich die Deutschen zwar nach Kräften, aber es fehlt einfach der Knipser, es fehlt das kreative Potenzial. Und so unterliegt Deutschland auch in seinem zweiten WM-Vorrundenspiel mit 2 Toren Unterschied, dieses Mal mit 0:2 gegen Lettland.
15: Titelverteidiger Bayern München hat das erste Viertelfinalspiel der Best-of-Five-Serie in der Basketball-Bundesliga gewonnen. Und zwar mit 101:80 gegen Trier. Alba Berlin unterlag überraschend Vechta 89:103. Die deutsche Handballnationalmannschaft hat auch das zweite Testspiel gegen Dänemark verloren, 29:31. Also vom Ergebnis her deutlich enger als die Partie am Freitag in Kopenhagen. Allerdings waren die Dänen in Köln nur mit einer B-Auswahl angetreten.
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Kann man in den USA noch unbelastet und entspannt Urlaub machen oder geht das alles unter Trump nicht mehr? Dieser Frage gehen wir nach in der kommenden Viertelstunde nach den nächsten Nachrichten um 3:30.

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1: Um 3.29 Uhr mit Ronald Lessig. Die Gewerkschaft Verdi wirft Bundeskanzler Merz vor, Reformpläne nicht mit den Gewerkschaften abzusprechen. Verdi-Chef Wernicke bestätigte zwar, dass es im Juni ein Gespräch im Kanzleramt gebe, das sei aber spät, so Wernicke im ARD-Bericht aus Berlin.
2: Bislang hat die Bundesregierung alle möglichen Kommissionen eingesetzt zur Rente, zur Gesundheit, zur Zukunft des Sozialstaates, ohne jegliche Beteiligung der Sozialpartner, ohne Arbeitgeberverbände, ohne Gewerkschaften. In Zeiten von Angela Merkel und Olaf Scholz hat es regelmäßig Austauschrunden im Kanzleramt gegeben, der Sozialpartner. Jetzt nach einem Jahr, Friedrich Merz, gibt es das erste Gespräch.
1: Verdi-Chef Wernicke. Vor dem Treffen der Finanzminister der G7-Gruppe hat Bundesfinanzminister Klingbeil auf ein schnelles Ende des Iran-Krieges gedrängt. Dieser und die Blockade der Straße von Hormus schaden ihm zufolge der wirtschaftlichen Entwicklung massiv. Klingbeil sagte, die G7 seien der richtige Rahmen, um mit den USA und den weiteren G7-Staaten über diese Fragen zu sprechen. Weiteres Thema des Treffens soll die Lage in der Ukraine sein. Der Expertenrat für Klimafragen stellt heute seinen Prüfbericht für Deutschlands Treibhausgasemissionen vor. Die Fachleute haben darin analysiert, wie viel CO2 im Jahr 2025 ausgestoßen wurde und wie es mit den Klimazielen in der Zukunft aussehen könnte. Aus Berlin, Felix Tenbaum.
3: Es geht im Kern um die Frage, hat die Bundesregierung alles getan, um ihre selbst gesteckten Klimaziele einzuhalten? Besonders schlecht abgeschnitten haben in den letzten Jahren vor allem der Gebäude- und Verkehrssektor. Das Ergebnis des letzten Berichts: Deutschland hatte 2024 seine Klimaziele eingehalten und teilweise sogar übererfüllt. Grund dafür war unter anderem die schwächelnde Wirtschaft infolge des Ukraine-Krieges. Der Expertenrat will heute auch verkünden, ob die mittel- und langfristigen Klimaziele der Bundesregierung realistisch sind.
1: Die Zahl der weltweit erfassten Hinrichtungen ist laut Amnesty International im vergangenen Jahr massiv gestiegen. Die Menschenrechtsorganisation verzeichnete mehr als 2700 Exekutionen in 17 Ländern. Das sei ein Anstieg von 78% im Vergleich zum Vorjahr. Die weltweit höchste Zahl an Hinrichtungen wird laut Amnesty in China vollstreckt. Das tatsächliche Ausmaß bleibe aber unklar, weil entsprechende Daten zu Exekutionen als Staatsgeheimnis gelten. Im Iran wurden mehr als 2100 Hinrichtungen erfasst, in Saudi-Arabien waren es mehr als 350. Auch in den USA stieg die Zahl auf fast 50. Das Wetter in Deutschland. Tagsüber von Westen her Schauer oder Gewitter, im Osten trocken, bei bis zu 12 Grad in der Eifel und bis 22 Grad in Berlin. Morgen wechselhaft mit Schauern bis 21 Grad und am Mittwoch weiterhin wechselhaftes Schauerwetter bis 22 Grad. Das waren die Nachrichten.
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4: Die A40 Essen Richtung Duisburg ist zwischen Kreuz Kaiserberg und Kreuz Duisburg wegen Brückenarbeiten bis morgen 5 Uhr gesperrt. Die Autobahn 61 Mönchengladbach-Venlo ist zwischen Kreuz Mönchengladbach und Mackenstein in beiden Richtungen bis 5 Uhr gesperrt. Die A67 Darmstadt Richtung Mannheim ist zwischen Lorsch und Viernheimer Dreieck wegen Bauarbeiten noch bis 5 Uhr gesperrt. Umleitungsempfehlung ab dem Darmstädter Kreuz über die parallel verlaufende A5.
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4: Heute mit Sven Hasenklever. Die USA, das Land der unbegrenzten Möglichkeiten, wie man so schön sagt, seit jeher ein Sehnsuchtsziel, auch für viele Urlauber aus Deutschland. Einmal nach Florida vielleicht oder nach Kalifornien oder durch die Häuserschluchten von Manhattan laufen oder den Grand Canyon sehen. Nur die Berichte über verschärfte Einreiseregeln und der Faktor Donald Trump lassen viele zweimal überlegen, ob die nächste große Reise wirklich in die Staaten gehen sollte. Wie macht sich das bemerkbar? Was bedeutet das für die Touristikbranche? Darüber hat Philipp Abresch im Weltspiegel-Podcast mit zwei unserer Korrespondentinnen in den USA gesprochen, mit Kerstin Klein in Washington und Giselle Uccar in New York.
5: Kerstin in Washington, wenn du auf die Straße gehst, Weißes Haus, Vietnam Memorial oder bei dir in New York, Giselle, Times Square zum Beispiel, sind viele Touris unterwegs und schießen ihre Erinnerungsfotos wie eh und je?
6: Also in Washington ist es gerade, zumindest was das Weiße Haus angeht, ein bisschen schwierig, weil Donald Trump auf der einen Seite vom Weißen Haus quasi vorne den Park verschönern lässt, also dass jetzt weiträumig abgesperrt ist, dass man gar nicht rankommt
5: also
6: für das Foto.
5: Also man fotografiert eine Baustelle.
6: Absolut. Weißes Haus erahnt man im Hintergrund. Und auf der anderen Seite, da wird gerade aufgebaut für einen Mixed Martial Arts Kampf, der hier am 14. Juni stattfindet. Das ist der Flag Day offiziell, aber es ist auch zufälligerweise Trumps 80. Geburtstag. Und da wird ein großer Kampf veranstaltet. Und auch da ist die andere Seite gerade abgesperrt für. Also da kommt man auch nicht ran. Und ansonsten ist Washington, glaube ich, eine Stadt, wo eher Inlandstouristen hinkommen. Ich glaube, ausländische Touristen, die fahren dann eher woanders hin, zum Beispiel nach New York, nehme ich an.
7: Ja, und da muss ich sagen, ist das seit Ostern so, dass es wieder mehr Tourismus gibt. Ich höre auch immer noch mal mehr nach Ostern deutsche Leute um mich herum. Also man guckt dann ja doch immer, wenn man jemanden Deutsch sprechen hört. Also die Fotoapparate sind immer noch ausreichend da und man muss dann immer um die Touristen herumlaufen, wenn man auf dem Weg zur Arbeit in Manhattan ist. So vom Eindruck ist das immer noch genauso lebhaft wie vor ein paar Monaten.
5: Als ich Korrespondent war in Singapur, in Tokio, ich wurde eigentlich immer gerne besucht. Die Freunde und Verwandten haben das gern genutzt. Ich kann mir vorstellen, bei euch ist das vielleicht so ähnlich. Wenn ihr mit Freunden redet in Deutschland, was erzählen die euch? Kommen die wie immer gerne oder gibt's vielleicht doch ein bisschen Zweifel, die rauszuhören sind?
7: Also bei mir ist das auf jeden Fall so, wenn ich mit meinen Freundinnen spreche, die auch häufiger schon in New York waren und sagen, ach, das wäre ja so toll, jetzt könnte man ja bei dir auch einfach übernachten und hätte dann schon mal den größten Kostenfaktor beseitigt. Aber irgendwie haben viele gerade nicht so Bock auf die USA, zumindest viele aus Deutschland. Und eine hat mir auch erzählt, sie will jetzt in der Zeit während der WM hier rüberfliegen, aber dann eben nicht in die USA, sondern ganz bewusst nach Kanada. Und auch meine Kollegen hier im Studio, die erzählen Ähnliches und die sagen auch, das ARD-Studio New York, das hatte früher viel, viel häufiger auch Besuchergruppen, also Schüler, die hier mal vorbeigekommen sind, Schülergruppen, Studentengruppen. Das ist tatsächlich weniger geworden.
6: Also ich würde nicht sagen, dass ich weniger Besuch habe, aber die Besucher, die uns besuchen kommen, haben Sorge vor der Einreise tatsächlich, weil sie eben so viel gehört haben. Ne? Also es gab ja diese Berichte darüber, dass die US-Regierung jetzt 5 Jahre der Social Media History durchguckt. Das ist überhaupt noch gar nicht in Kraft, wenn es überhaupt kommt, aber allein die Berichte darüber haben verunsichert. Dann gab es im letzten Jahr ja diese Sorge, kommt man überhaupt rein? Da gab es ja so Berichte von einzelnen Leuten, die an der Grenze zurückgewiesen wurden. Das Auswärtige Amt hat nochmal darauf hingewiesen, dass dieses ESTA, mit dem ja deutsche Visa frei einreisen können für 90 Tage, dass dieses ESTA keine Garantie für eine Einreise sei. Das war schon nie eine Garantie, aber wenn das nochmal so betont wird, ne, dann macht das Leuten Sorgen und die haben Angst, komme ich überhaupt rein? Und die, die dann kommen, machen die Erfahrung, nee, ich komme da rein. Aber ich glaube schon, dass das auch viele Menschen abschreckt, allein diese Möglichkeit, dann nach einem teuren Flug hier zu stehen und abgewiesen zu werden.
5: Und dann wieder auch zurück zu müssen.
6: Ja, ist nicht so, ne? Also es waren einzelne Fälle und es gab immer eine ganz gute Erklärung dafür. Aber wenn du das Gefühl hast, nicht willkommen zu sein, gehst du vielleicht woanders hin.
5: Sprechen wir gleich sicherlich noch drüber, ob diese Sorgen begründet sind oder nicht. Giselle, New York, Tourismus ist für die Stadt ein riesengroßer Wirtschaftsfaktor. Merkt man das? Und wenn ja, woran merkt man es, dass es vielleicht ein bisschen kriselt?
7: Also wenn man so normal in der Stadt unterwegs ist, merkt man es nicht, weil es sind immer noch sehr, sehr viele Menschen in der Stadt unterwegs. Wenn man dann aber genauer auf die Zahlen guckt und auch mit Leuten, die in der Tourismusbranche arbeiten, spricht, dann ist das zu sehen, dass es weniger internationale Touristen gibt. Also in New York sollen das über 3% sein. Wir haben vorhin über Deutsche gesprochen aus Europa, also vor allem aus den Ländern Deutschland und Frankreich, kommen auch spürbar weniger hierher nach New York. 10% weniger Deutsche in New York. Und vor allem kommen weniger Kanadier und das merken die Leute, die zum Beispiel sowas verkaufen wie Bustouren, Stadtführungen, Broadway-Tickets, die Souvenirs verkaufen. Das sind alles Sachen, die hier in New York sehr, sehr viel Geld kosten. Und dieses Geld geben internationale Touristen, die eine lange Anreise hatten, die so eine Once-in-a-Lifetime-Experience hier in New York suchen, eher aus als die inländischen Touristen, die dann hierher nach New York kommen. Und insofern ist das dann schon für die Branche ein Problem.
5: Mhm. Kerstin, du hast dich für den Weltspiegel auf die Suche gemacht und wolltest einmal ganz konkret und vor Ort herausfinden, ob es mit Donald Trump sowas wie eine Tourismusdelle gibt. Du warst in Florida unterwegs, stimmt's? Also Miami Beach kennt jeder, Everglades vielleicht auch, von den Krokodilen, die da im Wasser schwimmen. Aber du warst ganz woanders, was aber auch traumhaft schön ist, Golfküste.
6: Ja, auch das ist traumhaft schön. Also wir waren an der Golfküste, was die Westküste ist, also die linke Seite dieses Stiefels. Und wir waren unter anderem in Naples, das ist ziemlich weit südlich. Da ist man fast schon in den Everglades, ein bisschen weiter nördlich in Cape Coral und nochmal ein gutes Stück weiter nördlich in Johns Pass. Das ist dann schon in der Nähe von Tampa und damit auch nicht mehr weit von Walt Disney World entfernt. Und ja, wir sind da hingefahren, weil es gab im letzten Jahr die Berichte hier unter anderem in der New York Times, die von der Trump Slump, also vom Trump-Einbruch im Tourismus gesprochen haben. Wir wollten mal vor Ort gucken, stimmt das überhaupt und was erleben die Menschen vor Ort?
5: Warum kommen Touris da eigentlich hin? Was kann man da machen? Also Mickey Mouse fotografieren, stelle ich mir vor.
6: Ja, also Walt Disney World, das ist ja in Orlando, ne? Das ist sicher einer der großen Magnete. Und an der Westküste ist genau wie an der Ostküste einfach traumhaft schöne Strände. Da gibt's viel Natur, da kann man Bootstouren mieten. Wir haben auch so eine Delfintour mitgemacht für unseren Film. Sowas alles kann man da machen.
5: Was haben dir die Leute erzählt, mit denen du gesprochen hast? Also die vom Tourismus leben. Ist das für die gerade kein leichtes Leben? Was erzählen sie dir?
6: Also wir haben ein gemischtes Bild bekommen. Wir haben unter anderem gedreht mit einem Deutschen, der vor 11 Jahren ausgewandert ist hierhin, der in Cape Coral ja als Immobilienmanager etwa 40 Ferienhäuser, Ferienwohnungen betreut. Also da hat sie auch vermietet für die Besitzer und so weiter, sich um die kümmert. Und der sagt, das letzte Jahr 2025, das war das schlechteste wirtschaftliche Jahr für ihn ever. Also er hat irgendwie schon die Pandemie überstanden, er hat die Hurricanes überstanden, aber die zweite Amtszeit Donald Trumps hat ihn letztes Jahr gekillt. Er sagt, er hat $250.000 an Umsatzeinbruch verzeichnet, weil eben deutlich weniger ausländische Urlauber gekommen seien.
5: Also Donald Trump stärker als ein Hurricane, das würde ihm fast schmeicheln.
6: Naja, also dieser Zusammenhang ist natürlich schwer zu belegen. Also wenn man sich die offiziellen Zahlen anguckt, ist es so, dass in den USA tatsächlich der internationale Tourismus zurückgegangen ist, 6% ungefähr auf die ganzen USA. In Florida sind die Zahlen insgesamt stabil geblieben, aber vor allen Dingen, weil Inlandstouristen kamen. Da sind vor allen Dingen auch gerade, du hast es gesagt, die Kanadier, ich glaube, das kann man als Fakt sagen, die haben wegen dieser Drohungen von Donald Trump gegen Kanada in großer Zahl das Land boykottiert. Das sind so 19-21%, je nach Schätzung, die da in den USA weniger gekommen sind im letzten Jahr. Also das spürt man da schon ganz doll. Und dieser eine, der deutsche Immobilienmanager, der sagt, bei ihm war das ganz klar, dass es mit Trump zu tun hat. Er hat seine Kunden noch gefragt, und warum kommt ihr nicht? Und die sagen ganz klar, wegen Trump, wegen der politischen Situation. Da kann man nicht mehr hinfahren. Also ihm sagen das seine Kunden. Umgekehrt haben wir mit einem Kapitän gesprochen, der in Johns Pass so Bootstouren macht, also Delfintouren, Angeltouren und so weiter.
8: We did not notice a tourism dip by any means in 2025.
6: Der sagt, nee, sein Geschäft sei gut gelaufen. Ja, das sei Anfang letzten Jahres ein bisschen schleppend gewesen, aber er gibt die Schuld daran den Hurricanes, die es im Jahr davor, also 2024, gab, und sagt, da mussten wir den Leuten überhaupt erst mal vermitteln, hey, wir haben alles wieder repariert, ihr könnt wieder kommen. Also nicht alle, mit denen wir geredet haben, schieben das auf Trump, und nicht alle beschreiben das so kritisch wie zum Beispiel dieser deutsche Immobilienmanager.
5: Kerstin, dieser Bootskapitän, der hat dir auch erzählt, dass so eine typische Route so aussieht, dass man erst Mickey Mouse fotografiert und dann zu ihm kommt. Ist das nach wie vor so?
6: Genau, er sagt, das ist so, wenn die Leute aus dem Ausland kommen und viel Geld ausgeben für den Flug und dann Walt Disney World machen, dann kommen die natürlich auch zu uns an den Strand. Der ist nicht so weit weg davon. Und das funktioniert aus seiner Sicht auch noch weiter. Nur wenn man sich die Zahlen anguckt, also Walt Disney ist relativ, ja, die legen ihre Zahlen nicht so gerne offen, aber die hatten gerade so einen Ausblick auf das nächste Quartal, und da haben sie durchaus gesagt, dass die davon ausgehen, dass die internationalen Besucher in den US-Themenparks, wie zum Beispiel Walt Disney World, dass die da eher einen Einbruch oder einen Rückgang erwarten. Und wir haben das auch bestätigt bekommen von einem Menschen, Chris French heißt der, ist Disney Booker, das heißt, der ist quasi ein Reiseagent, der ausschließlich Disney-Reisen vermittelt, und der hat uns das ganz klar gesagt. Er sagt, bei ihm ist es so, dass die Kanadier vor allen Dingen, aber auch andere Kunden sagen, ach, Walt Disney World machen wir jetzt im Moment gerade lieber nicht. Lass uns doch lieber eine Reise nach Disneyland Paris buchen. Also sie fühlen sich da wohler. Das war das eine, was er uns gesagt hat. Und das andere, was er sagt, er sieht da gerade bei Disney Sonderangebote noch und nöcher.
9: It's very clear that Florida is experiencing a downturn in tourism. And the biggest way that we
6: Ich habe noch nie großzügigere und mehr Angebote gesehen als jetzt für Walt Disney World. Also er sagt, Disney gibt keine Discounts, wenn sie nicht müssen. Also er sagt, dieser Motor...
5: Das knirscht.
6: Ja, der Motor stottert.
5: Über die Gründe haben wir jetzt schon ein bisschen gesprochen. Lasst uns da noch mal tiefer einsteigen. Giselle, Kerstin, Donald Trump ist ja vor allem die Kanadier ganz schön hart angegangen, hat damit geliebäugelt, Kanada zu einem US-Bundesstaat zu machen. Ich kann mir vorstellen, dass die Kanadierinnen und Kanadier gerade überhaupt gar keinen Bock mehr drauf haben, ausgerechnet in den USA ihre Ferien zu verbringen.
7: Ja, Kerstin hat das angedeutet und ich habe das auch bei meinen Reisen nach Kanada so sehr, sehr stark gespürt. Das sieht man auch überall. Die Leute sagen, wir halten hier zusammen, wir lassen uns das nicht gefallen. Also es sind nicht nur die Annexionsdrohungen, auch es erwartet sowieso keiner, dass da jetzt irgendwie US-Militär reinmarschiert nach Kanada. Es geht vor allem um diesen wirtschaftlichen Schaden. Die Kanadier sind so extrem vom Export ihrer Waren in die USA abhängig und deshalb eben so, so stark von Trumps Zöllen betroffen. Und das, ja, deswegen sind die eben auch so angefasst, so wütend, weil man ja USA immer so als großen Bruder, als Partner betrachtet hat. Und da ist jetzt ganz schön viel Vertrauen im Verhältnis kaputt gegangen. Und ja, eine Auswirkung davon ist eben so ein Boykott, so eine Boykotthaltung, dass man sagt, man möchte jetzt die USA nicht unbedingt unterstützen, indem man da sein Geld lässt und Urlaub macht, sondern wir bleiben lieber dann bei uns oder fliegen woanders hin. Kerstin hatte vorhin eine Zahl genannt. Also ungefähr im Schnitt kommen hier zumindest nach New York so 20% weniger Kanadier. Es gab auch mal Monate, wo man von über 33% weniger Verkehr zwischen USA und Kanada gesprochen hat. Das wird immer noch mal ein bisschen stärker, wenn die Drohungen gerade wieder aktuell und akut sind. Und man muss aber sagen, es gibt auch noch einen anderen Grund. Und das sagen Kanadier dann auch ganz ehrlich. Also die Reisen in die USA sind für Kanadier auch einfach teurer geworden. Ihre eigene Währung ist im Vergleich zum US-Dollar in den vergangenen Jahren schwächer geworden. Und in Kanada guckt man natürlich auch aufs Geld und aufs Portemonnaie. Und auch das hindert einen dann am Verreisen in die USA.
5: Die Preise steigen. Dann ein Thema, was viele Leute verunsichert, gerade schon angeklungen, das Thema Einreise. Ich habe das Gefühl, die waren mir gegenüber eigentlich immer sehr freundlich, sehr zuvorkommend und es ging immer reibungslos. Aber in den sozialen Medien kursieren ja auch ganz andere Geschichten. Wie muss ich mir das im Moment vorstellen? Ich lande in JFK am Airport mit meiner 747, steige aus und dann erstmal Stress, lange Schlangen und dann vielleicht auch eine schwierige Grenzabfertigung.
7: Ja, ich fand die ja immer auch ein bisschen schwierig und nicht ganz freundlich, immer alle Beamten, die da in der Immigration sitzen. Ich weiß nicht, Kerstin, was du für Erfahrungen gemacht hast, aber dass es jetzt irgendwie anders oder strenger geworden wäre, das kann ich auch nicht bestätigen. Also ich glaube, da spüren wir Deutsche, für uns hat sich ja im Prinzip nicht wirklich was verändert und ich musste auch noch nie mein Handy vorzeigen oder dass jemand gesagt hat, zeig mir jetzt dein Instagram. Also das kann ich nicht bestätigen.
6: Das ist vor allen Dingen eine Wahrnehmungssache. Es hat sich de facto gar nicht so viel verändert. Es gab zu Beginn von Donald Trumps Amtszeit so einzelne Fälle, wo Touristen bei der Einreise abgewiesen wurden. Da gab es aber im Nachhinein immer eine Erklärung dafür. Also weiß ich nicht, jemand, der sein Friseurbesteck dabei hatte, wo dann gesagt wurde, Moment mal, du willst doch hier arbeiten. Also so Sachen, ne? Dass da jetzt Leute willkürlich abgewiesen wurden, die Berichte gab es auch, aber im Einzelnen und ob die sich bestätigt haben, das war dann auch eher unklar. Aber das sorgt für so ein Klima, ne? Und auch dieses Thema Social Media Accounts überprüfen, das macht ja noch kein Mensch. Aber allein, dass darüber diskutiert wird, bleibt bei dir vielleicht hängen, ach, da gucken die bei mir rein. Und was mir der, ich habe, glaube ich, den Namen vorhin gar nicht gesagt, der Deutsche, der hier Ferienhäuser betreut und vermietet, Marco Wischmeier heißt der, was der mir sagte, und ich glaube, das ist ein ziemlich treffender Punkt, seine Stammgäste, auch die aus Deutschland, die kommen weiterhin, weil die wissen, das ist viel Getöse, aber es ist ein schönes Land und da mache ich gern Urlaub. Wen es aber abschreckt, sind die Leute, die jetzt vielleicht noch nie hier waren oder lange nicht da waren, so Gelegenheitsurlauber, die fühlen sich davon abgeschreckt. Und sein Geschäft, das reicht halt nicht, wenn nur seine Stammgäste kommen. Er braucht halt auch die Leute, die mal in die USA reisen. Und so ist es jetzt, glaube ich, nicht so ein katastrophaler Einbruch, abgesehen mal von den Kanadiern, die wirklich, glaube ich, auch aus politischen Gründen das boykottieren. Aber jedes bisschen weniger tut weh, weil gerade Florida zum Beispiel, die leben vom Tourismus. In Florida zahlt man auf Bundesstaatsebene 0,0 Einkommensteuer, weil alles finanziert wird aus den Einnahmen von der Umsatzsteuer, die viel vom Tourismus halt auch gefüllt werden. Und wenn das dann wegbricht, einbricht, weniger wird, dann ist das ein reales wirtschaftliches Problem.
7: Mhm. Übrigens gab es, wenn ich das noch kurz ergänzen darf, auch in Florida sehr, sehr viele kanadische Snowbirds, also kanadische Rentnerinnen und Rentner, die dann irgendwie Ferienhäuser, die dem Winter entfliehen und die dann Immobilien haben. Und da haben ja auch sehr, sehr viele erzählt, also auch aus politischen Boykottgründen, also wir verkaufen jetzt sogar unser Ferienhaus in Florida, was ja auch dann für die dortige Immobilienbranche ein Problem ist, wenn auf einmal alle Kanadier da nicht mehr sein wollen. Aber das hatte auch Kostengründe. Die haben gesagt, uns sind irgendwie die Versicherungspreise zu teuer geworden und.
6: Ich glaube, es sind nicht nur die Kosten, weil der Euro zum Beispiel, der ist ja gerade etwas stärker gegenüber dem Dollar als noch vor 1-2 Jahren. Also für Europäer ist es eigentlich gerade billiger, obwohl alles natürlich hier teuer ist, aber der Umtauschkurs ist gerade ein bisschen besser. Und auch Marco Wischmeier sagt, zwei seiner Menschen, denen die Häuser da gehören, wo er die Häuser betreut, haben ihn gebeten, es zu verkaufen. Also das ist tatsächlich, glaube ich, dieser politische Aspekt ein Grund. Und was man auch nochmal sagen muss vielleicht, also man könnte ja sagen, und das hat mein Bootskapitän auch gesagt, ein Tourist ist ein Tourist. Ist mir doch egal, ob der aus dem Inland oder ob der aus dem Ausland kommt. Aber es gibt offizielle Zahlen und ausländische Touristen, die geben im Schnitt etwa 8-mal so viel aus wie inländische Touristen. Weißt du, die kommen von weit weg und dann sagen sie, jetzt bin ich hier, die bleiben länger. Die buchen auch im Voraus mehr, sodass die Orte planen können und so. Das hat mir auch eine Frau in Naples bestätigt. Also das ist nicht ganz 1-1 ersetzbar durch Inlandstourismus.
5: Ich kann mir vorstellen, auch der Iran-Krieg geht am Tourismus gerade nicht spurlos vorbei, oder?
6: Da habe ich mich auch drüber unterhalten. Also ich habe den Bootskapitän auch gefragt. Der hat 12 Boote in seiner Flotte. Der wird eine Menge Sprit brauchen. Und ich habe ihn auch gefragt, was ist denn jetzt mit den gestiegenen Benzin- und Dieselpreisen? Und er sagte dann, ja, die werden sicher bald wieder runtergehen. Und die waren schon mal hoch. Da hörte man dann so raus, wo er politisch steht, glaube ich. Und umgekehrt, Marco Wischmeier, der Deutsche, sagt, bei ihm knallt das voll rein. Also wenn dann zum Beispiel, die haben so einen Gärtnerservice, die 40 Grundstücke da betreuen von den Häusern. Und wenn deren Benzin 25% teurer wird für die Trucks, für die Rasenmäher und alles, dann wird das natürlich umgelegt auf die Häuserpreise. Und was er auch nochmal gesagt hat, ist, glaube ich, auch wieder so ein im Moment vielleicht eher nur psychologischer Aspekt. Wenn darüber diskutiert wird in Europa, dass der Jet-Treibstoff knapp werden könnte an irgendeinem Zeitpunkt, dann wächst vielleicht auch die Sorge, dass man dann in den USA festsitzt und nicht mehr zurückkommt. Und auch das schreckt ja vielleicht schon ab, wenn man nicht weiß, ja, wie ist denn das, wenn ich dann fliege, komme ich wieder zurück oder nicht? Also auch das ist eine Sorge, die er zumindest hat.
10: Ja, und wenn die Leute nicht kommen, weil sie nicht wissen, ob sie genug Benzin haben, um zurückzufliegen, ist schwierig. Es ist wirklich eine ganz, ganz schwierige Situation.
5: Giselle, wir haben gerade im Hintergrund, ich glaube, es war bei dir, so Polizeisirenen gehört, ne? Der Sound von New York.
7: Ja,
5: du hörst das gar nicht mehr, aber für mich entsteht da so ein Bild von New York, wie man es aus Fernsehserien bekommt. Diese Stadt als Sehnsuchtsziel, das war es ja irgendwie immer schon für uns Deutsche, für Europäer. Ich frage mich, ist mit Donald Trump als US-Präsident, der ist ja auch New Yorker, ne? Der hat da seinen Trump Tower. Ist da auch ein bisschen was vielleicht kaputt gegangen in der Art und Weise, wie wir die USA sehen, also dieses Sehnsuchtsziel?
7: Tja, also New York ist ja eigentlich gar nicht so richtig gleichzusetzen mit den USA. Das ist ja schon eine sehr spezielle Stadt und ich glaube, die versteht sich auch so. Und ist da was kaputt gegangen mit New York als Sehnsuchtsort? Das ist immer schwer, dann aus New York heraus zu beantworten, weil ich bin ja hier und für mich ist New York nach wie vor...
5: Heile.
7: Ja, das ist ein Spielplatz, so sage ich das manchmal. Das hat so viele unterschiedliche Spielgeräte und Möglichkeiten, die man fast in einem einzigen Leben gar nicht alle ausprobieren kann. Wir haben hier nicht nur diese ganzen Sehenswürdigkeiten, wo Touristen hinfahren. Wir haben diese wahnsinnig reiche Kunst- und Kulturszene. Wir haben Kulinarik aus der ganzen Welt und eben auch Menschen, die hier aus der ganzen Welt zusammenkommen, super offen sind, nett sind, interessant sind, die Lebensgeschichten und Lebensentwürfe erzählt, die man hier erlebt und auch so vielfältig und außergewöhnlich sind, wie man sich das eigentlich gar nicht vorstellen kann, wenn man hier nicht war. Und ich glaube, deswegen kann man diese Stadt auch nur wirklich verstehen, wenn man mal hier war. Und ich glaube, es lohnt sich nach wie vor mal einen Trip nach New York zu machen. Mhm.
5: Urlaub in den USA zum Ende. Was würdet ihr denn sagen? Ist es eine gute Idee, jetzt drüber zu fliegen über den Teich? Lohnt es sich vielleicht gerade jetzt?
6: Ach, natürlich. Die USA sind ein unfassbar schönes Land. Ich habe es ja tatsächlich geschafft, in den 5 Jahren, denen ich jetzt hier bin, alle 50 Bundesstaaten zu bereisen und sehr, sehr, sehr, sehr viele der Nationalparks zu besuchen. Dieses Land hat unfassbar schöne Natur und auch viel mehr wilde Natur als wir in Europa, einfach weil es so ein riesiger Kontinent ist und das ist nicht alles besiedelt. Du hast einfach wirklich viel Wildnis und hast du auch tolle Städte und so New York, na klar, Vougiselles ist eine. Also ja, klar, und die Menschen sind nach wie vor hinreißend und nett und es ist toll und es ist ja mitnichten so, dass man massenweise an der Einreise gehindert wird. Im Gegenteil, also man kommt in das Land rein. Ist klar, es ist teuer, der Wechselkurs ist gerade okay, aber die Preise sind hoch. Mit jetzt dem Krieg im Iran werden sicher auch die Flugpreise weiter steigen und so, vielleicht auch die Sorge, dass man wieder wegkommt. Aber na klar lohnt es sich, in diesem Land Urlaub zu machen.
5: Giselle lacht und ja, sagt wahrscheinlich auch ja.
7: Natürlich, wir sind USA-Korrespondenten, wir leben hier und es gibt so viele tolle Möglichkeiten und so viel Unterschiedliches. Ich kann da eigentlich kaum was ergänzen von dem, was Kerstin gesagt hat.
5: Und wem es jetzt in den Fingern kribbelt und vielleicht schon seinen Kulturbeutel in den Koffer gepackt hat, habt ihr noch ein paar Tipps dafür, wie der USA-Trip nochmal so richtig gut werden kann?
7: Auto mieten und ab.
6: Ja, und vielleicht, weil das ja auch eine Diskussion war, die in Deutschland vielleicht Leute abgeschreckt hat, in den Nationalparks, der Eintritt ist ja teurer geworden jetzt für Menschen, die nicht Bürger der USA sind. Die lohnen sich immer noch, aber es gibt ja auch ganz viele Stateparks, die oft genauso schön oder ähnlich schön sind wie die Nationalparks, die total unterm Radar auch viele Amerikaner sind. Auch da sollte man vielleicht mal ein Auge drauf werfen, wenn man irgendwo mit dem Auto in der Gegend unterwegs ist.
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4: In Sachsen-Anhalt wird im September ein neuer Landtag gewählt. Die AfD liegt in aktuellen Umfragen bei 41% und könnte sogar die absolute Mehrheit erreichen. Bundesweit kommt die Partei laut einer INSA-Umfrage auf 29%. Die Innenminister der Länder wollen nun Vorkehrungen treffen, unter anderem, weil sie ein Risiko daran sehen, wenn die AfD als Regierungspartei etwa Geheiminformationen erhält, die die Sicherheit des Landes betreffen. Politiker warnen auch davor, dass die AfD in großem Stil Beamte austauschen könnte. Unsere Gastautorin ist heute Kaya Klapser von der Zeit. Sie findet es richtig, dass sich die Länder politisch wappnen für die Möglichkeit einer AfD-Regierung.
11: Der nun geäußerte Wunsch mehrerer Innenminister, sensible, sicherheitsrelevante Informationen, etwa die der Nachrichtendienste, vor dem Zugriff der kremlnahen AfD zu schützen, ist überfällig und muss so schnell wie möglich umgesetzt werden. Doch nicht alle Bundesländer wollen Vorbereitungen treffen auf eine mögliche Regierungsbeteiligung der AfD. In Mecklenburg-Vorpommern etwa, wo ebenfalls im September gewählt wird und die Partei Umfragen zufolge bei 35% liegt, wird ein entsprechender Gesetzentwurf von der CDU blockiert. Es ist ein Zeichen dafür, dass der Ernst der Lage nicht erkannt wurde. Oder, noch schlimmer, dass parteipolitische Erwägungen höher gewichtet werden als die demokratische Zukunft des eigenen Landes.
4: Ein Kommentar von Kaya Klapser. Der Kölner Stadtanzeiger warnt, ein AfD-regiertes Bundesland bringe die gesamte Republik in Gefahr.
12: Es erinnert an Biedermann und die Brandstifter. In dem Stück von Max Frisch nimmt ein Bürger namens Biedermann zwei Brandstifter in sein Haus auf, obwohl sie es anzünden wollen. Und die Bedrohung geht über Sachsen-Anhalt weit hinaus. So könnten im Falle eines AfD-Wahlsieges Informationen aus dem Verbund der Verfassungsschutzämter nach Russland abfließen. Überhaupt dürfte das Land für die Partei nur ein Experimentierfeld sein, um die Republik Zug um Zug aus den Angeln zu heben. Die größte Verantwortung kommt deshalb der Wählerschaft zu. Wenn sie der AfD zu einer absoluten Mehrheit verhilft, dann verhält sie sich so wie der Herr Biedermann.
4: Die Frankfurter Allgemeine Zeitung schaut auf den bereits erwähnten möglichen Beamtenaustausch durch eine AfD-Regierung und zeigt Verständnis für politische Vorkehrungen. Sie warnt aber davor, den Bogen zu überspannen.
12: Man kann natürlich politische Beamte austauschen, ein normales Verfahren beim Regierungswechsel, aber nicht ohne weiteres die Beamten des Mittelbaus. Gegen sie müsste es schwerwiegende Vorwürfe geben. Daher ist es folgerichtig, dass sich Sachsen-Anhalts AfD-Spitzenkandidat Siegmund direkt aufs Drohen gegen etwaige widerständige Beamte verlegt. Sich auf die Risiken einer Regierungsübernahme durch eine solche Partei vorzubereiten, ist also notwendig. Man sollte nur nicht der Versuchung erliegen, noch in letzter Minute Anti-AfD-Gesetze zu erlassen.
4: Für den Münchner Merkur muss sich jetzt das ganze Land zusammenreißen, wenn eine AfD-Regierung noch verhindert werden soll.
12: Daran, dass die AfD nun bundesweit an 30% kratzt und in Sachsen-Anhalt sogar auf die absolute Mehrheit hoffen darf, trägt die aktuelle Bundesregierung die Hauptschuld. Die Streitereien, die gebrochenen Versprechen, die schwache Performance, wenig macht Mut. Die Lähmung lässt sich aber nicht allein mit dem Kommando gen Berlin macht's halt besser überwinden, sondern nur gemeinsam. Es braucht einen neuen Pakt zwischen Regierung und Bürgern, damit der Reformsommer nicht ähnlich gegen die Wand fährt wie seine Vorgänger. Die Verantwortlichen müssen gnadenlos ehrlich sein, Zumutungen benennen, ihren Sinn erklären. Die Wähler müssen ihr Restvertrauen zusammenkratzen und anerkennen, dass die Lage Einschnitte erfordert, fair und bei allen. Die 29%-Umfrage für die AfD ist keine Frühwarnung, sie ist ein schriller Alarm.
4: Das waren die Standpunkte. Zusammengestellt hat sie heute Constanze Semide.

Er steht nicht gut um das Kindswohl in Deutschland. 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Wir berichten ausführlich in der kommenden Viertelstunde.

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1: Die Nachrichten mit Frank Wörner. Guten Morgen. Weltweit sind im vergangenen Jahr laut Amnesty International so viele Menschen hingerichtet worden wie seit mehr als 4 Jahrzehnten nicht mehr. Die Menschenrechtsorganisation berichtet von mindestens 2700 Hinrichtungen. David Rühl, WDR aktuell.
2: Das wären fast doppelt so viele wie noch ein Jahr zuvor. Der Anstieg geht laut Amnesty auf wenige Staaten zurück, die die Todesstrafe gezielt als Instrument der Einschüchterung einsetzten. Allen voran derzeit der Iran. Dort protestierten die Menschen mehrfach gegen das Regime und das versuche mit den Hinrichtungen die Bevölkerung nun zu verängstigen, heißt es in dem Amnesty-Bericht. Die rund 2700 Hinrichtungen seien aber nur ein Teil dessen, was wirklich geschehe. Hinrichtungen gelten in China beispielsweise als Staatsgeheimnis. Von dort seien verlässliche Daten nur schwer zu beschaffen. Schätzungen zufolge dürften aber gerade in China weltweit die meisten Menschen hingerichtet werden.
1: Bundesfinanzminister Klingbeil hat vor dem Treffen der wichtigsten Industrienationen vor den Folgen des Irankriegs gewarnt. Der SPD-Politiker sprach bei seinem Abflug von einer ernsthaften Bedrohung für die Weltwirtschaft. Die Finanzminister und Notenbankchefs der G7 beraten heute in Paris über den Irankrieg und die Folgen für den Welthandel. Die Weltgesundheitsorganisation warnt vor einem Virusausbruch in Afrika. In der Demokratischen Republik Kongo sind mehr als 80 Menschen an Ebola gestorben. Für Deutschland hat die WHO-Einschätzung laut Gesundheitsministerin Wagen keine direkten Auswirkungen. In mehreren Städten Tschechiens sind tausende Menschen auf die Straße gegangen für die Unabhängigkeit des öffentlich-rechtlichen Radios und Fernsehens. Die rechtspopulistische Regierung Tschechiens

0: mit maximal 57 km/h in die Gruppe. Ein Sachverständiger sagt, dass die Ampel des Autofahrers bereits 4 Sekunden rot zeigte. Ein 10 Jahre altes Mädchen und ein 25-jähriger Schulbegleiter kamen bei dem Unfall ums Leben. Der Prozess gegen den Fahrer wegen des Vorwurfs der fahrlässigen Tötung ist auf 5 Verhandlungstage angesetzt.
1: Das Wetter in Nordrhein-Westfalen. Bis zum Morgen breiten sich Schauer aus bei 11 bis 6 Grad. So ähnlich bleibt es auch tagsüber mit dichten Wolken und immer wieder Regen. Zwischendurch lockert es mal auf. Später gibt es aber dann neue Schauer und Gewitter. Dazu in Attendorn 13 Grad, in Königswinter 15 und in Gütersloh 17 Grad. Morgen gibt es wieder mehr sonnige Abschnitte und nur noch einzelne Schauer bei dann 15 bis 20 Grad. Das war WDR aktuell.
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3: A5 Karlsruhe Richtung Basel zwischen Offenburg und Lahr 3 Kilometer Stau. Die A40 Essen Richtung Duisburg ist zwischen Kreuz Kaiserberg und Kreuz Duisburg wegen Brückenarbeiten bis morgen 5 Uhr gesperrt. Die Autobahn 61 Mönchengladbach-Venlo ist zwischen Kreuz Mönchengladbach und Mackenstein in beiden Richtungen bis 5 Uhr gesperrt. Und die A67 Darmstadt Richtung Mannheim ist zwischen Lorsch und Viernheimer Dreieck wegen Bauarbeiten ebenfalls bis 5 Uhr gesperrt. Umleitungsempfehlung ab dem Darmstädter Kreuz über die parallel verlaufende A5.
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3: Und die kommt wie immer aus Hamburg, aus den Studios von NDR Info. Am Mikrofon begrüßt sie Sven Hasenclever. Die Zukunftschancen für Kinder sind in Deutschland ungerechter verteilt als in vergleichbaren Industrieländern. Zu diesem Ergebnis kommt eine aktuelle UNICEF-Studie zum Kindeswohl. Übrigens auch ungerechter verteilt als in Ländern, die wir mitunter als arm wahrnehmen, zum Beispiel in Rumänien. Tim Assmann berichtet.
4: Bund und Länder seien gemeinsam in der Verantwortung, mehr Bildungsgerechtigkeit zu schaffen, erklärte Bundesbildungsministerin Karin Prien als Reaktion auf den UNICEF-Bericht. Jedes Kind solle die Chance auf bessere Bildung haben, um sein Potenzial entfalten zu können, betonte die CDU-Politikerin. In der aktuellen UNICEF-Erhebung zum Kindeswohl in den Industrieländern liegt Deutschland nur auf Rang 25. Platz 1 belegen die Niederlande, gefolgt von Dänemark und Frankreich. Vor Deutschland liegen auch Länder mit geringerer Wirtschaftskraft wie Rumänien und Ungarn. In Deutschland erreichen der Studie zufolge nur 46% der Jugendlichen aus finanziell schwachen Familien grundlegende schulische Kompetenzen. Bei wohlhabenden Familien sind es 90%. Im Bildungsbereich sind die deutschen Ergebnisse aus Sicht von UNICEF alarmierend. Nur 60% der 15-Jährigen in der Erhebung erreichen die Mindestkompetenz in Mathematik und Lesen.
3: Es sieht für unsere Kinder also schlechter aus als in vergleichbaren Industrieländern, so die UNICEF-Studie. Darüber hat meine NDR-Kollegin Ulrike Heckmann mit dem Geschäftsführer von UNICEF, Christian Schneider, gesprochen und hat ihn gebeten zu erklären, was bedeutet Wohlbefinden, also was hat die Studie da verglichen?
5: Ja, UNICEF ist sehr daran gelegen, die Situation von Kindern eben etwas breiter, etwas umfassender nachzuzeichnen. Wir wollen nicht nur zum Beispiel auf das Thema wirtschaftliche Armut schauen, sondern verstehen, wie geht es Kindern im Ländervergleich der Industrieländer, von Faktoren wie Einkommensarmut über Aspekte kindlicher Gesundheit bis hin zu den Kompetenzen, die sie erwerben im Laufe ihrer Kindheit, um dann eben zu sehen, was leisten einzelne Industrienationen eigentlich, um Kindheit insgesamt für Kinder in ihrem Land besser zu machen.
6: Deutschland gilt ja immer noch als ein vergleichsweise wohlhabendes Land, erreicht aber nur unteres Mittelfeld in dieser Studie. Wie genau erklärt sich das?
5: Ja, wir sehen, dass Deutschland eigentlich hinter seinen Möglichkeiten zurückbleibt. Im Ländervergleich der 37 Nationen, für die vergleichbare Daten vorliegen, sehen wir, dass eine kleine Gruppe von Ländern, denen es wirtschaftlich auch ganz gut geht, würde ich sagen, wie die Niederlande, Dänemark, aber auch Frankreich, Portugal und die Schweiz, wo die wirtschaftlichen Indikatoren sicher nicht hervorragend sind, sie insgesamt mit Blick auf das kindliche Wohlbefinden besser abschneiden, während Deutschland jetzt schon zum zweiten Mal nach der Studie im vergangenen Jahr im unteren Mittelfeld sich befindet. Und das besorgt uns bei UNICEF ganz besonders, einfach nicht vorangeht, sich die Dinge nicht zum Guten entwickeln. Wir stellen fest, dass die Kinderarmutsquote in Deutschland mit etwa 15% der Kinder immer noch hoch ist. Dahinter steckt ja eine Zahl von mindestens 1 Million Kinder, denen es an ganz wesentlichen Dingen für ein gutes Aufwachsen fehlt, am schulischen Arbeitsplatz zu Hause, am zweiten Paar Schuhe, an der Teilhabe zum Beispiel an Freizeit- und Sportaktivitäten mit Freundinnen und Freunden.

0: Also ganz wesentliche Dinge, um sich als Kind in Deutschland wohlzufühlen. Und das schaffen andere Länder, offenbar besser, auch eine ganze Reihe von Ländern wie Slowenien, Rumänien, Spanien, wo es wirtschaftlich nicht unbedingt rosiger aussieht als in Deutschland bei allen Problemen, die unsere Wirtschaft gerade hat.
1: Was genau machen denn diese Länder, die Sie gerade angesprochen haben, Rumänien zum Beispiel, das auf Platz 9 liegt, oder auch Ungarn und die Slowakei, die vor Deutschland liegen, was machen die besser?
0: Es gibt nicht das eine Rezept, um kindliches Wohlbefinden von jetzt auf gleich wirklich zu einer besseren Entwicklung zu führen. Wir sehen aber, dass in einigen der Länder bei einigen Aspekten es eben besser läuft. In Rumänien zum Beispiel zeigen die Indikatoren, dass die mentale Gesundheit von Kindern und Jugendlichen offenbar besser abschneidet. Wir sehen, dass in einem Land wie Irland über mehrere Aspekte von Kindheit, von der körperlichen Gesundheit bis hin zu den Kompetenzen, die sie in der Schule erwerben, die Dinge für Kinder besser laufen. Also es ist schwer, in der Bevölkerung und auch in der Größe sehr unterschiedliche Länder unmittelbar zu vergleichen. Wir sehen aber, dass es einigen eben zum Beispiel mit Blick auf die Kinderarmut, mit Blick auf die Bildungskompetenzen und die Förderung in der Schule insgesamt oder mit Blick auf die mentale Gesundheit doch besser gelingt. Ganz im Kern sehen wir bei UNICEF, und das ist ja auch im Mittelpunkt unserer Studie, dass da, wo große Ungleichheiten im Einkommen der Bevölkerung zu verzeichnen sind, und auch da hat sich Deutschland eher in die falsche Richtung entwickelt, einige Länder eben mit gezielten Programmen für besonders benachteiligte Kinder und Familien ganz große Fortschritte bewirken.
1: Fehlende Bildungsgerechtigkeit, die wird hierzulande immer wieder angeprangert, gefolgt von politischen Beteuerungen, dass sich das ändern müsse. Auch die UNICEF-Studie schlägt ja Alarm. Nur 60% der 15-Jährigen hierzulande erreichen die Mindestkompetenz in Lesen und Mathematik. Liefert die Studie auch dafür Erklärungen?
0: Na, was mich zunächst aus Sicht von UNICEF noch mehr besorgt, als dass nur 2/3 der 15-Jährigen hier die grundlegenden Kompetenzen erreichen, sind die ganz dramatischen Unterschiede zwischen den Kindern aus der besonders benachteiligten Gruppe der Kinder und Jugendlichen in Deutschland und denen, die eher zu privilegierteren, wohlhabenderen Haushalten gehören. Denn da liegen wir bei einer wirklich erschreckenden Zahl von nur 46% bei den eher benachteiligten Schülerinnen und Schülern. 46%, die nur die ganz grundlegenden Kompetenzen im Lesen und Rechnen erreichen, während es in den etwas besser gestellten Haushalten bis zu 90% sind. Das heißt, wir haben hier einen ganz klaren Indikator, dass zum Beispiel Programme wie das Startchancenprogramm in Deutschland, das gut begonnen hat, möglichst ausgeweitet werden sollten, um eben diese Kinder noch stärker zu erreichen und über Jahre eben gezielt zu fördern.
1: Diese UNICEF-Vergleichsstudie zum Wohlbefinden von Kindern wird ja regelmäßig erstellt. Hat sie aus Ihren Erfahrungen irgendwas bewirkt?
0: Es ist ganz wichtig, dass wir tatsächlich über eine Gruppe von Ländern, die dann doch im Wesentlichen vergleichbar ist, weil es alles noch relativ wohlhabende Industrienationen sind, den umfassenden Blick auf Kindheit in diesen Ländern lenken und dass wir davon ableiten können, dass da, wo es gelingt, auch über die Einkommensungleichheiten hinweg benachteiligte Kinder gezielt zu fördern, auch Fortschritte für Kinder möglich sind. Das ist, glaube ich, der wesentliche Nutzen unserer UNICEF-Studie. Und da sehen wir eben, dass in Deutschland in diesem Sinne leider noch nicht genug vorangeht.
2: Der Geschäftsführer von UNICEF Deutschland, Christian Schneider. Und das Wetter in der ARD-Infonacht. Heute vom Westen her dichte Wolken, teils kräftige Schauer oder Gewitter. Nach Osten und Nordosten hin meist trocken und länger freundlich. Höchstwerte 12 Grad in der Eifel und bis zu 22 Grad in Berlin. Schwacher bis mäßiger Wind aus Südost bis Südwest. Morgen am Dienstag ein Wechsel aus Sonne, dichten Wolken und Schauern bei 14 bis 21 Grad. Am Mittwoch weiterhin wechselhaftes Schauerwetter, teils Gewitter. Bei Werten zwischen 16 und 22 Grad. Die Temperaturen zurzeit: Berlin meldet 8 Grad, Frankfurt am Main 10, Hamburg 12 Grad, Köln 11 und Leipzig und München jeweils 5 Grad.
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2: 12%, das holt die SPD derzeit nach Umfragen. Weiteres Warnsignal für die Sozialdemokraten: die Pfiffe auf dem Gewerkschaftstag gegen den Kanzler galten auch der SPD. Geht die SPD zu weit auf die CDU zu, könnten auch noch die letzten Getreuen wegbrechen. Die SPD-Chefin betont deshalb lieber die Distanz zum Koalitionspartner, statt für Reformen zu werben. Im Bericht aus Berlin hat Markus Preis mit Matthias Mirsch, dem Vorsitzenden der SPD-Bundestagsfraktion, gesprochen und hat ihn gefragt, hat ihn Bärbel Baas mit dieser Aussage das Leben noch schwerer gemacht?
3: Nee, überhaupt nicht. Es ist immer richtig und wichtig, dass wir sehr deutlich machen, wofür wir stehen. Wir sind die Sozialdemokratie, die aus der Gewerkschaftsbewegung entstanden ist. Insofern kennen wir unsere Wurzeln und auch unsere Verantwortung. Aber richtig ist eben auch, wir sind in einer Koalition und deswegen wird es immer irgendwelche Kompromisse geben müssen. Das ist Natur der Sache.
4: Aber ist es heute noch wichtig, deutlich zu machen, wofür man steht? Das wissen wir doch von allen. Die Frage ist, wo kommt der Kompromiss her? Und muss dann nicht eigentlich eine Bärbel Baas den Gewerkschaften erklären, wo der Kompromiss herkommt?
3: Das ist eine spannende Frage, Herr Preis. Sie haben eben die Umfragen angesprochen. Und natürlich übernimmt die Sozialdemokratie seit vielen, vielen Jahren auch Verantwortung. Und unsere Herausforderung ist, glaube ich, auch immer wieder deutlich zu machen, wofür wir stehen, wenn nur die SPD regieren würde. Aber dann muss man eben auch immer wieder sagen, was sind Kompromisslinien? Und insofern haben wir diese Verantwortung alle zusammen. Und Bärbel Baas, Lars Klingbeil und ich werden sie auch garantiert gemeinsam tragen.
4: Sie haben zusammen mit Jens Spahn sozusagen für die Union insgesamt in dieser Regierung im Deutschen Bundestag eine Mehrheit von 12 Sitzen. Warum sollen SPD-Abgeordnete am Ende vielleicht die Hand für etwas heben, wo die eigene Parteivorsitzende sagt, naja, wenn es nach mir geht, brauche ich das nicht?
3: Sie unterstellen jetzt, dass die Parteivorsitzende nicht zu einem Kompromiss stehen würde. Das ist überhaupt nicht der Fall. Bärbel Baas wird sicherlich...
4: würde es selber nicht machen.
3: Genau.
4: Das motiviert jetzt nicht unbedingt.
3: Wenn wir alle alleine regieren würden, dann würde ich auch viele Dinge nicht machen. Aber gerade im vergangenen Jahr haben wir ja in dieser großen Koalition bewiesen, denken Sie an das Wehrdienstgesetz, auch an die schwierigen Asylbeschlüsse durchaus mit Familiennachzug, aber auch zum Beispiel beim Tariftreuegesetz, wo die CDU Kröten schlucken musste, dass diese Koalition Kompromisse kann. Und insofern bin ich mir sehr sicher, dass wir das auch schaffen.
4: Wie gefährlich ist das, was wir gesehen haben bei Friedrich Merz, die Pfiffe der Gewerkschaften Richtung auch SPD? Haben die Gewerkschaften de facto ein Vetorecht für das, was die SPD mittragen kann?
3: Es gibt kein Vetorecht, aber wir wissen nochmal, woher wir kommen. Ich habe das in der Politik immer erlebt, auch schon als Energie- und Klimapolitiker. Ich bin ausgepfiffen worden für einen Kohlekompromiss. Heute sehen wir, wie wichtig es war, alle Beteiligten an den Tisch zu bekommen und haben ein belastbares Ergebnis auf diese Art und Weise hinbekommen. Und das wünsche ich mir jetzt auch. Und deswegen war es mir zum Beispiel sehr wichtig, auch dass die Sozialpartner, die Arbeitgeber und die Gewerkschaften jetzt rechtzeitig auch mit eingebunden werden. Denn diese Gesellschaft ist im Moment am Zerreißen und wir brauchen alle, um sie zusammenzuhalten.
4: Jetzt haben Sie es angesprochen, die werden mit eingebunden. Es wird einen Dialog auch mit den Gewerkschaften im Kanzleramt geben. Jetzt haben wir eben Herrn Wernicke hier gehabt, der auch noch mal deutlich gemacht, wofür er alleine stehen würde. Wo müssen sich denn auch die Gewerkschaften bewegen?
3: Ja, Sie haben vorhin auch einen Arbeitgeber gezeigt, der ja auch sehr deutlich gemacht hat, wofür er steht. Das Entscheidende ist, glaube ich, dass man eine Dynamik bekommt. Das ist meine Erfahrung in den letzten Jahren, wo man sieht, die Empathie für den jeweils anderen. Wo sind sozusagen die Dinge, wo man sich bewegen kann, wo der andere auch mitgehen kann. Und in der Gesamtschau muss es dann stimmen. Das ist für mich das Entscheidende, dass man den Eindruck hat, ja, das ist gerecht, weil jeder trägt dazu bei. Das ist der entscheidende Schlüssel.
4: Sie haben sich dann diese Woche im Koalitionsausschuss, ich sag mal, nur wieder auf einen Fahrplan geeinigt. Muss man da jetzt nach einem Jahr Regierung nicht langsam festhalten, Ihnen fehlt vielleicht die Kraft, wirklich diese Reformen umzusetzen?
3: Nein, überhaupt nicht. Ich will darauf hinweisen, was wir in diesem letzten Jahr auch beschlossen haben, in wirklich schwierigen Zeiten. Die Rahmenbedingungen, Stichwort Iran, sind absolut herausfordernd. Wir sehen jetzt bei der Gesundheitsversorgung, wo wir tatsächlich eine Vorlage haben im Parlament, wo wir die Gesundheitsversorgung tatsächlich reformieren können. Aber auch da passiert natürlich das, was immer passiert. Alle Gruppen sind jetzt, kommen aus ihren Löchern und sagen, warum was nicht geht. Das ist Demokratie immanent. Die Kraft muss danach die Politik finden, das Ganze zusammenzubinden. Und das werden wir sicherlich auch jetzt im Sommer.
2: Sagt der SPD-Fraktionsvorsitzende Matthias Mirsch. In der italienischen Stadt Modena ist vorgestern ein Mann mit dem Auto in eine Menschenmenge gerast. 8 Menschen wurden verletzt, 4 von ihnen schwer. Der Mann konnte von Passanten überwältigt werden. Die Stadt steht weiter unter Schock und nach wie vor herrscht Unklarheit über das Motiv des Täters. Bettina Weitz berichtet.
5: Die zerborstene Schaufensterscheibe. Sonst ist am Tatort in Modena nichts mehr von dem Blutbad zu sehen, das ein Autofahrer angerichtet hat. Das berichten italienische Medien. Die Schwester eines der 8 Verletzten sagte dem italienischen Fernsehen über ihren Bruder:
6: Molto lucido, molto vigile.
5: Er ist hellwach, er hat gesehen, wie die Menschen in die Luft und auf die Straße geschleudert wurden. Es war am helllichten Nachmittag, mitten in der belebten Altstadt von Modena. Ein Mann raste mit seinem hellgrauen Kleinwagen offenbar gezielt gegen Passanten. Erst in der Schaufensterscheibe eines Geschäftes endete seine Fahrt. Dabei drückte er 2 Frauen so stark gegen das Glas, dass ihnen später die Beine ganz bzw. teilweise amputiert werden mussten. Die beiden waren als Touristinnen gekommen, eine aus Deutschland, eine aus Polen. Sie schweben weiterhin in Lebensgefahr. Die Polizei nahm den Täter kurz darauf fest. Der Bürgermeister von Modena, Massimo Mezzetti, trat noch am Abend vor die Kameras und sagte über ihn:
7: Quello che si sa.
5: Bekannt ist, dass dies ein Italiener war, der 1995 in Bergamo geboren wurde. Er ist maghrebinischer Herkunft und lebte seit Jahren in unserer Provinz. Wir wissen, dass er 3 Jahre studiert und einen Abschluss in Betriebswirtschaft hat und derzeit arbeitslos ist und dass er im Alter zwischen 22 und 24 Jahren auch in unseren psychiatrischen Zentren behandelt wurde, weil er Probleme mit einer schizoiden Krankheit hatte. Ausländische Herkunft, das erhitzte sofort die Gemüter in der ohnehin aufgeregten migrationspolitischen Debatte Italiens. Doch Modenas Bürgermeister wies auf die 4 Passanten hin, die sich dem Autoangreifer beim Versuch zu fliehen mutig entgegengestellt hatten. Und das, obwohl der Mann dabei mit dem Messer auf sie einstach.
7: Di questi 4 cittadini, 2 sono di origini straniere, sono egiziani.
5: Von diesen 4 Bürgern sind 2 aus dem Ausland. Sie sind Ägypter. Das zeigt, dass wir nicht wie bei mancher Hetze in den sozialen Netzwerken Unterschiede zwischen Ausländern und anderen machen müssen. Es gibt Ausländer und Ausländer. In diesem Fall gab es auch Ausländer, die zusammen mit anderen Italienern aus Modena den Mut hatten, klar einzugreifen und für Gerechtigkeit zu sorgen. Staatspräsident Mattarella und Ministerpräsidentin Meloni besuchten die Verletzten in Krankenhäusern von Modena und dem nahen Bologna, um ihnen ihre Anteilnahme auszusprechen. Dabei wandte sich auch Mattarella ausdrücklich an einen der Passanten, die den Autoangreifer aufgehalten hatten. Und er dankte dem medizinischen Personal. Dieser Vorfall hat in unserem ganzen Land für große Aufregung gesorgt. Und daher ist die Dankbarkeit euch gegenüber im Moment besonders groß. Aber ich weiß sehr wohl, dass das immer so ist. Danke für das, was ihr tut. Nun arbeiten die Ermittler mit Hochdruck daran, das Motiv des Täters herauszufinden. Denn das ist weiter unklar. Der 31-Jährige befindet sich im Gefängnis in Modena und die Staatsanwaltschaft wirft ihm schwere Körperverletzungen mit Gebrauch von Waffen sowie Strage vor, also ein Verbrechen gegen die öffentliche Sicherheit, bei dem Menschenleben gefährdet werden. Das kann in Italien mit Haft zwischen 15 Jahren und lebenslänglich bestraft werden.
2: Wenn in Brüssel über EU-Fördermittel diskutiert wird, klingt das erstmal weit weg. Dabei landet das Geld aus Europa auch direkt in ostdeutschen Laboren, Betrieben und Regionen, und zwar deutlich mehr als anderswo in Deutschland. Zum Beispiel in Sachsen. In Freiberg forscht eine Wissenschaftlerin daran, wie seltene Metalle sauberer aus dem Boden geholt werden können. Gefördert mit Geld aus verschiedenen EU-Töpfen. Christian Erl und Anna Wulfert berichten.
8: Sabrina Hedrich forscht in Freiberg am Bergbau der Zukunft. Noch findet der im Labor in der TU Freiberg statt. Genauer, in einem hüfthohen blauen Fass aus Kunststoff, das vor ihr steht. Durch den Deckel des Fasses führen mehrere Schläuche und Sensoren ins Innere.
9: Jetzt ist die Pumpe gerade angegangen, die jetzt die Belüftung des Reaktors sicherstellt. Also wir führen jetzt kontinuierlich Sauerstoff und CO2 zu. Das ist ganz wichtig für die Aktivität der Mikroorganismen.
8: Denn diese Bakterien sollen auf Gesteinsbrocken losgelassen werden, die neben dem blauen Fass in einer Art gläsernem Minisilo lagern.
9: Wir nutzen die Mikroorganismen als kleine Bergleute, die aus dem Erz selektiv Metall herauslösen, was wir dann später zurückgewinnen können und in industriellen Prozessen einsetzen können.
8: Künftig soll so Bergbau möglich werden, ohne dafür das Gestein überhaupt aus der Erde holen zu müssen. Finanziert wird die Arbeit an diesen umweltfreundlichen Mini-Bergarbeitern aus EU-Mitteln. 800.000 Euro kommen aus dem Forschungsförderungstopf namens Horizont Europa. Auch die Labore, in denen Hedrich ihre Bergbaubakterien hält, gäbe es ohne EU-Gelder wohl nicht. 55 Millionen Euro hat der Europäische Fonds für regionale Entwicklung, kurz EFRE, für 3 neue Laborgebäude am Clemens-Winkler-Bau gegeben. Mit weiteren Mitteln soll auch der historische Teil des Gebäudes bald saniert werden. Davon profitieren nicht nur Forscherinnen wie Hedrich, sondern alle Freiberger, sagt der Bürgermeister für Stadtentwicklung Martin Seltmann.
10: Als ersten Punkt sind es natürlich die Mitarbeiter der Universität, die ihre Forschung ausbauen können und in brandneuen Laboren forschen und arbeiten können. Die Studenten, weil die Lehre sich natürlich am aktuellen Zahn der Zeit orientieren kann. Und natürlich die Auszugründenden, weil sie perfekte Bedingungen in der Abstimmung mit der Wirtschaft und dann eben auch der Universität haben. Und wir als Stadt und jeder Bürger bei uns von den Unternehmen, die sich ansiedeln.
8: Zudem hat Freiberg selbst ebenfalls in den vergangenen Jahren EU-Millionen erhalten. Beispielsweise, um die Industriebrache des ehemaligen Porzellanwerkes wiederzubeleben. Auch Wirtschaftsunternehmen und Schulen haben kleinere Beträge aus EFRE-Mitteln bekommen. Insgesamt fließt der überwiegende Teil der für Deutschland bestimmten EU-Fördermittel in den Osten der Republik, sagt Wirtschaftsforscher Joachim Ragnitz vom IFO-Institut Dresden. 2/3 landeten nach seinen Forschungen dort, aus gutem Grund.
11: Die ostdeutschen Länder sind auch 35 Jahre nach der Vereinigung immer noch strukturschwach, weil das Bruttoinlandsprodukt der Einwohner liegt hier so ungefähr bei 75% des Westniveaus. Und so gesehen ist es schon richtig so, dass man halt vor allem die ostdeutschen Regionen weiterhin unterstützt.
8: Die Frage ist allerdings, wie lange geht diese Unterstützung noch? Denn aktuell diskutieren die EU-Politiker in Brüssel, wie die Förderung ab 2028 weitergehen soll. Und im EU-weiten Vergleich gilt Ostdeutschland schon lange nicht mehr als strukturschwach, sondern als sogenannte Übergangsregion. Gut angelegt sei das Geld hier trotzdem, sagt Ragnitz. Denn bisher erhöhte jeder investierte EU-Euro im Osten das Bruttoinlandsprodukt hier um 2 Euro.
12: Sport. Mit Stefanie Lavour. Ein Dorf mit 7.500 Einwohnern spielt in der kommenden Saison in der Fußball-Bundesliga. Elversberg. Zum Abschluss der Zweitligasaison besiegte die SV das Team von Trainer Vincent Wagner Münster mit 3:0 und steht damit als zweiter Aufsteiger neben Schalke fest.
13: Ein Freund von mir hat die Woche gesagt, wenn wir es schaffen aufzusteigen, ist das wie die Landung auf dem Mond. Ich glaube, man kann auch schon, ohne jetzt zu hoch zu greifen, das Wort Wunder irgendwie benutzen. Ja, wir haben uns durch die Rückrunde durchgekämpft und trotzdem haben wir es geschafft, immer im Rennen zu bleiben und haben es dann heute geschafft, das Ding nach Hause zu holen.
12: Auch Paderborn durfte jubeln. Die Mannschaft von Ralf Klettermann gewann in Darmstadt 2:0 und sicherte sich damit Tabellenplatz 3.
14: Es gibt ja einige Sportler, die immer sagen, es ist schwer in Worte zu fassen, aber es war tatsächlich crazy, weil man hat seine Hausaufgaben gemacht, dann läuft dieses andere Spiel noch. Man hört 2 Minuten noch, 1,5 Minuten noch, Minute noch. Die Fans hatten anscheinend besseres Internet, weil die haben dann kragölt. Einige Tränen habe ich gesehen bei den Fans, so. Die haben richtig Bock auf das, was jetzt passiert. Die sind richtig stolz auf das, was passiert ist. Von dem her ist es natürlich ein toller Tag, toller Moment. Für uns als SC-Porter.
12: Am Donnerstag und am Pfingstenmontag geht es für den SCP in der Relegation gegen Erstligist Wolfsburg um den Aufstieg ins Fußball-Oberhaus. Große Enttäuschung indes bei Hannover 96. Die Niedersachsen kamen zu Hause gegen Nürnberg nicht über ein 3:3 hinaus und müssen sich mit dem undankbaren 4. Platz begnügen. Als 15. erreichte Braunschweig gerade so das rettende Ufer trotz der 0:1 Niederlage gegen Schalke. Die Eintracht hat in der Endabrechnung einen einzigen Treffer mehr auf der Habenseite als Fürth und Düsseldorf. Die Spielvereinigung muss in die Relegation mit Drittligist Essen. Fortuna Düsseldorf steigt ab, genauso wie Preußen Münster. Alle Ergebnisse des 34. Spieltages sowie das Tableau finden Sie auf sportschau.de. Die deutsche Eishockey-Nationalmannschaft hat bei der WM in Zürich auch ihr 2. Gruppenspiel verloren. Das Team von Bundestrainer Harold Kreis unterlag Lettland mit 0:2. Das Viertelfinale rückt damit in weite Ferne. Bereits morgen geht's im 3. Gruppenspiel gegen Gastgeber Schweiz. Sie sind das Nonplusultra im Männerhandball, die Dänen. In Köln bestritt das DHB-Team sein 2. Testspiel gegen den nordischen Nachbarn. Am Freitag hatte es in Kopenhagen deutlich verloren. Beim 29:31 sah das enger aus, allerdings gegen eine dänische B-Auswahl. Uli Schäfer war dabei.
15: Dänemark ist für die deutschen Handballer einfach nicht zu schlagen. Seit 10 Jahren wartet Deutschland jetzt schon auf einen Sieg. Auch beim Länderspiel in Köln verlor das DHB-Team mit 29:31. Die Dänen waren ohne Welthandballer Matthias Gitzel angetreten und die Deutschen, die spielten diesmal deutlich besser als am Freitag in Kopenhagen. Beim 28:36 waren sie chancenlos. Jetzt in Köln war es ein Spiel auf Augenhöhe, das bis zum Schluss spannend blieb. Bester deutscher Werfer war mit 8 Toren Juri Knorr. Es reichte aber nicht, um den Olympiasieger, Welt- und Europameister Dänemark zu besiegen. Vielleicht klappt's ja im Januar 2027 bei der WM in Deutschland.
12: Titelverteidiger Bayern München hat das erste Viertelfinalspiel der Best-of-Five-Serie in der Basketball-Bundesliga gewonnen, und zwar mit 101:80 gegen Trier. Alba Berlin unterlag überraschend Vechta 89:103. Nikolaus Hillmann.
16: Die Berliner führten kein einziges Mal in diesem Spiel. Vechta gab den Ton an, gab den Rhythmus vor, spielte schnell und traf hochprozentig sowohl am Brett als auch jenseits der Dreipunktelinie. Schon zur Pause eine deutliche Führung für Vechta, 50:37. Diese Führung bauten sie im dritten Viertel sogar noch aus auf 21 Punkte. Alba Berlin kam erst im letzten Spielabschnitt noch einmal etwas heran, konnte das Spiel aber nicht mehr drehen.
12: Morgen bekommt Alba die nächste Chance.
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22: Ich wette, Sie stehen gerade auf und fragen sich, was sind eigentlich die Campingtrends 2026? Da hätte ich was für Sie in der kommenden Viertelstunde nach den nächsten Nachrichten um 4:30.

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1: Um 4.30 Uhr mit Ronald Lessig. Hält Deutschland seine Klimaziele ein oder nicht? Der Expertenrat für Klimafragen stellt heute seinen Prüfbericht dazu vor. Die Fachleute haben darin analysiert, wie viel CO2 im Jahr 2025 ausgestoßen wurde. Felix Tenbaum in Berlin zu der Frage, wie Deutschlands Zukunft in Sachen Klimaziele aussieht.
2: Der Expertenrat macht immer zusätzlich zum Rückblick auch eine sogenannte Projektion, berechnet also, wie es mit den Klimazielen in der Zukunft aussieht, wenn wir so weitermachen wie jetzt. Da gab es in der Vergangenheit schon auch mal schlechte Noten. Spätestens in den 2030er Jahren wird's nach Meinung der Fachleute schwierig, die Klimaziele einzuhalten. Dazu kommt noch Kritik am neuen Klimaschutzprogramm, das Bundesumweltminister Carsten Schneider im Frühjahr vorgestellt hat. Das hält der Expertenrat für unzureichend und außerdem ist ja noch gar nicht klar, was es bedeutet, dass Heizen mit Öl und Gas länger erlaubt bleiben soll.
1: Vor dem Treffen der Finanzminister der G7-Gruppe hat Bundesfinanzminister Klingbeil auf ein schnelles Ende des Iran-Krieges gedrängt. Dieser und die Blockade der Straße von Hormus schaden ihm zufolge der wirtschaftlichen Entwicklung massiv. Klingbeil sagte, die G7 seien der richtige Rahmen, um mit den USA und den weiteren G7-Staaten über diese Fragen zu sprechen. Weiteres Thema des Treffens soll die Lage in der Ukraine sein. Die Weltgesundheitsorganisation stuft das Risiko für die öffentliche Gesundheit durch das Hantavirus weiter als niedrig ein. Hintergrund ist der Hantavirus-Ausbruch auf dem mittlerweile evakuierten Kreuzfahrtschiff Hondius. Im Zusammenhang damit ist eine 10. Infektion bestätigt worden. Das Schiff wird von einem niederländischen Reiseveranstalter betrieben und soll heute in Rotterdam anlegen. Danach sollen alle Besatzungsmitglieder von Bord gehen. Bei dem Virusausbruch sind bisher 3 Menschen gestorben. Es handelt sich um das Andes-Virus, also den einzigen Hantavirus-Stamm, der nachweislich von Mensch zu Mensch übertragbar ist. Nach dem Vorfall mit einem Tiger bei Leipzig hat die Tierrechtsorganisation PETA schärfere Gesetze gegen die Haltung gefährlicher Wildtiere gefordert. Gestern war in der Stadt Schkeuditz ein Tiger aus einer privaten Anlage entkommen. Ein Mann wurde schwer verletzt. Die Polizei erschoss das Tier später. Der Vorfall zeige erneut, dass die Haltung gefährlicher Wildtiere in Privathand nicht sicher sei, sagte PETA-Fachreferent Höfgen der deutschen Presseagentur. Das Wetter in Deutschland. Tagsüber von Westen her kräftige Schauer oder Gewitter, im Osten trocken, bei 12 Grad in der Eifel und bis 22 Grad in Berlin. Morgen wechselhaft mit Schauern bei 14 bis 21 Grad und am Mittwoch weiter wechselhaftes Schauerwetter bis 22 Grad. Das waren die Nachrichten.
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3: Die A40 Essen Richtung Duisburg ist zwischen Kreuz Kaiserberg und Kreuz Duisburg wegen Brückenarbeiten bis morgen 5 Uhr gesperrt. Die Autobahn 61 Mönchengladbach-Venlo ist zwischen Kreuz Mönchengladbach und Mackenstein in beiden Richtungen noch bis 5 Uhr gesperrt. Und die A67 Darmstadt Richtung Mannheim ist zwischen Lorsch und Viernheimer Dreieck wegen Bauarbeiten ebenfalls bis 5 Uhr gesperrt.
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3: Mit Sven Hasenclever. Mit Appellen gegen Krieg, Antisemitismus und gesellschaftliche Spaltung ist in Würzburg der 104. Deutsche Katholikentag zu Ende gegangen. Nach Angaben der Veranstalter nahmen rund 74.000 Menschen an Gottesdiensten, Diskussionen und Kulturveranstaltungen teil. Christian Wölfel mit einer Bilanz.
4: In der Würzburger Posthalle läuft ein Gassenhauer kirchlichen Liedguts. Die rund 1200 Menschen sind textsicher und der Text, der passt zu dem großen Thema dieses Katholikentags in Würzburg. Hab Mut, steh auf. Über das aus dem Markus-Evangelium entnommene Bibelwort sprechen an diesem Samstagmorgen um 9:30 der Würzburger Bischof Franz Jung und die Grünen-Politikerin Ricarda Lang. Sie spricht von der Furcht vieler Menschen, die sie derzeit spüre.
5: Und gleichzeitig ist das Schlimmste, was passieren kann, wenn Furcht in Ohnmacht mündet. Mich von der Welt abzuwenden, mich zurückzuziehen und nichts mehr zu hören, weder die Not der anderen noch die Welt um mich herum.
4: Nicht in Ohnmacht verfallen, sondern aufstehen und die Stimme erheben. Gemeinsam für etwas eintreten, für den gesellschaftlichen Zusammenhalt etwa. Nicht resignieren, das wird oft bei diesem Katholikentag in Würzburg gepredigt, wenn es darum geht, für die Demokratie einzustehen. Angefangen bei Bundespräsident Frank-Walter Steinmeier und Bundeskanzler Friedrich Merz bis hin zum Vorsitzenden der Deutschen Bischofskonferenz Heiner Wilmer.
6: Wenn auch die Demokratie wichtig ist, geht in die Partei.
4: Es sind sehr politische 5 Tage in Würzburg. Das ist nicht nur bei den Podien zu spüren, sondern auch, wenn man den Gesprächen der mehreren 10.000 Teilnehmerinnen und Teilnehmer lauscht. Die Veranstalter, das Bistum Würzburg und die oberste Laienvertretung in Deutschland, das Zentralkomitee der deutschen Katholiken, sehen sich bestätigt. Deren Präsidentin Irmel Stetter-Karp sagt:
7: Ich habe den Eindruck, wir haben einen Nerv getroffen.
4: In Würzburg zeigt sich eine katholische Kirche, die sich selbstbewusst einmischt in die gesellschaftlichen Debatten. Manch einer sieht da gerade angesichts des Mitgliederschwunds und Vertrauensverlustes eine Chance. Doch in Würzburg erfolgt auch der kritische Blick nach innen. Das Thema sexualisierte Gewalt bewegt immer noch viele und noch immer sind Betroffene nicht zufrieden mit der Aufarbeitung. Und die Reformdebatte Synodaler Weg erfährt in Würzburg einen Rückschlag. Noch immer hat der Vatikan eine Fortsetzung nicht ermöglicht. Bei katholischen Laien wächst die Sorge vor einem weiteren Stoppschild aus Rom. Bischofskonferenzvorsitzender Wilmer versucht zu beruhigen.
6: Das geht schon voran, aber es braucht etwas Zeit. Aber das ist ein Klassiker bei diesen Vorgängen. Da würde ich jetzt sagen, das ist nicht irgendwie, ah, da kommen die Deutschen und boah, gehen mal auf die Bremse. Also das darf man aus meiner Sicht so nicht interpretieren.
4: Doch auf diesem Katholikentag ist vielen Besucherinnen und Besuchern noch etwas anderes wichtig. Das Gemeinschaftsgefühl, wie eine Umfrage bei den Menschen in der Würzburger Posthalle zeigt.
8: Wenn man hier durch die Straßen läuft, sieht man ja ganz viele Leute, die hier am Katholikentag dran teilnehmen.
9: Das sind für mich 5 Tage Auszeit, in denen ich ganz viele Impulse mitnehme.
10: Also hier hat man das Gefühl, dass man nicht alleine ist.
4: Diese Selbstvergewisserung in einer kleiner werdenden Kirche, aber auch deren nicht leiser werdende Stimme für die Demokratie, das hat den Würzburger Katholikentag ausgemacht.
0: Wirtschaft.
3: Ob im Van, Caravan oder Zelt, die Deutschen lieben das Campen und das jedes Jahr ein bisschen mehr. Im vergangenen Jahr haben die Betreiber von deutschen Campingplätzen fast 45 Millionen Übernachtungen gemeldet. Die Zahlen steigen seit Jahren, besonders stark seit der Corona-Pandemie. Was bei den Campern in diesem Jahr beliebt ist und was Camping-Einsteiger beachten sollten, berichtet Katharina Bruns.
11: Motor aus, Stuhl raus, Grill an und einfach mal durchatmen. Der Urlaub kann beginnen und die eigenen 4 Wände kommen gleich mit. Ob als Zelt, Campervan oder Wohnwagen.
12: Wir merken auf jeden Fall, dass Camping immer beliebter wird als Urlaubsform,
11: sagt Sarah Becker. Sie ist Geschäftsführerin eines großen Fachhandelbetriebs für mobiles Reisen bei Kassel. Ihre Kunden schätzten besonders die Freiheit und Flexibilität am Camping.
12: Teilweise kann man am Tag des Urlaubsbeginns noch umentscheiden, weil das Wetter vielleicht im Süden doch schlechter ist als im Norden. Und dann fahre ich in die andere Richtung auf die Autobahn.
11: So Becker. In ihrem Betrieb werden nicht nur Wohnmobile und Anhänger verkauft, sondern auch vermietet. Und das rät sie gerade Anfängern.
12: Auf jeden Fall erstmal ein Fahrzeug zu mieten, um auszuprobieren, was die richtige Größe ist.
11: Wer selbst ausbauen will, sollte die Kosten im Blick halten. Denn ohne das nötige Know-how können die gerne mal höher ausfallen, sagt der Camping-Experte beim ADAC Dominik Markert. Und
13: wer einen selbst ausgebauten Kastenwagen kaufen möchte, sollte auf jeden Fall genauer hinschauen, wie das Ganze verbaut ist.
11: In diesem Jahr sieht Markert besonders 3 Trends im Campingbereich.
13: Zum einen, wenn man sich die Fahrzeuge anschaut, gibt es deutlich mehr bezahlbare Einsteiger-Vans. Zum zweiten hin ist aber die Nachfrage nach Luxus- oder Allradfahrzeugen nach wie vor auf einem sehr hohen Niveau. Und das dritte bezieht sich auf die Ausstattung. Da ist ganz klar erkennbar, dass der Leichtbau präferiert wird. Sieht man, dass es mittlerweile auch sogar aufblasbare Küchenmöbel gibt.
11: Der Trend zum Camping Light sei in allen Bereichen zu beobachten, ob Küche, Bett oder Zelt. Equipment zum Aufblasen ist einfach aufzubauen und spart Platz und Sprit. Denn je leichter die Ladung, desto weniger Verbrauch. Das gilt auch für E-Autos, deren Reichweite dadurch größer wird. Generell geht der Trend auch zu leichteren Anhängern. Die haben sogar noch einen weiteren Vorteil, besonders für die jüngere Zielgruppe, so Markert.
13: Dass man das Ganze mit einem Klasse-B-Führerschein fahren kann.
11: Friso Richter, der mit seinem 40 Jahre alten Wohnmobil Pamela für die ARD-Serie Camping Check durch Deutschland tourt, sieht bei seinen Stops auf Campingplätzen besonders zwei Trends.
14: Und gerade da geht es natürlich um Solar. Solar-Powerbanks, ich zum Beispiel habe auch beim Wohnmobil Pamela ein flexibles Solarpanel oben drauf geklebt. Das hat 100 Watt, das ist noch nicht mal so viel. Und hat dann innen drin eine Powerbank und braucht eigentlich keinen Strom. Das ist wirklich sehr, sehr praktisch.
11: Und Campingfan Richter sieht noch einen weiteren Trend, über den aber niemand so gern spricht. Das Klo.
14: Weg vom Chemieklo, das sowieso trocken. Trenntoilette ist ganz oft ein Thema. Es gibt aber auch Toiletten, wo einfach das Geschäft sozusagen verbrannt wird. Da bleibt nur noch Asche übrig. Oder es wird sauber in einzelne Päckchen gepackt, so wie Hundekotbeutel im Prinzip.
11: Der eigene Camper ist eben für viele wie ein zweites Zuhause. Das merkt auch Camperhändlerin Becker bei ihrer Kundschaft.
12: Es ist die kleine Wohnung auf Rädern. Es ist mein kleiner Kokon, mein Safe Space, mit dem ich unterwegs bin.
11: So sieht es auch Camper Friso Richter.
14: Und darum geht es eigentlich, dass man sich wirklich einfach bequem und zu Hause fühlt, obwohl man gar nicht zu Hause ist. Und man kann eigentlich auf dem Campingplatz auch perfekt mal so einen ganzen Tag im Stuhl sitzen.
11: Dafür braucht es dann natürlich auch einen bequemen Stuhl.
3: Die Campingtrends 2026, Katharina Bruns berichtete.
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3: Union und SPD haben sich in dieser Woche im Koalitionsausschuss auf einen Reformfahrplan verständigt. Bis zur Sommerpause soll nun ein großes Paket geschnürt werden. Immer wieder wird da auch das Ehegattensplitting genannt. Es stammt aus dem Jahr 1958 und will nicht mehr so recht in die Zeit passen. Denn seitdem hat sich ja nicht nur der Blick auf Partnerschaft und Familie verändert. Doch ließe sich das Ehegattensplitting einfach so abschaffen und was müsste dabei alles bedacht werden? Das erklärt gleich eine Steuerrechtswissenschaftlerin. Zuvor erklärt Mario Kubina, wie das Ehegattensplitting überhaupt funktioniert.
15: Das Ehegattensplitting ist fast so alt wie die Bundesrepublik. Es wurde eingeführt, als der Kanzler Konrad Adenauer hieß. Unter anderem mit der Begründung, die Ehe sei als steuerliche Leistungsgemeinschaft anzusehen. Das Splitting funktioniert so. Die Finanzämter zählen die Einkommen der Partner zusammen. So ergibt sich das gemeinsame Jahreseinkommen, das dann durch zwei geteilt wird. Die Steuer wird jeweils für die Hälfte des Einkommens berechnet und dann verdoppelt. Klingt kompliziert, hat aber bei der Einkommensteuer einen einfachen Effekt. Das Splitting führt zu Steuervorteilen für Paare, bei denen eine Person deutlich mehr verdient als die andere. Fachleute gehen davon aus, dass bei einer Abschaffung des Ehegattensplittings deutlich mehr Frauen Vollzeit arbeiten würden. Es gibt aber auch die Idee, den Steuervorteil für Eheleute in ein Familiensplitting umzuwandeln. Das wäre weiter gefasst und würde verschiedene Formen des Zusammenlebens berücksichtigen. Nach dem Motto, Familie ist da, wo Kinder sind. Unabhängig davon, ob die Eltern verheiratet oder verpartnert sind oder einfach so zusammenleben.
3: Darüber hat mein MDR-Kollege Sven Kochale mit Carmen Bachmann gesprochen, Professorin für betriebswirtschaftliche Steuerlehre an der Universität Leipzig. Seine erste Frage war, wie eine Steuerrechtsexpertin die Diskussion um das Ehegattensplitting erlebt.
16: Also ich erlebe die Diskussion als sehr zugespitzt und zugleich aber auch als vertraut. Verfassungsrechtlich ist die Ausgangslage eigentlich klar. Der Staat darf die Ehe steuerlich berücksichtigen. Er ist dabei aber nicht festgelegt. Die konkrete Ausgestaltung, die passt vor allem zu klassischen Einverdienerehen und die sind heute eigentlich deutlich seltener. Gleichzeitig aber gilt der Grundgedanke weiter, in einer Ehe wird Einkommen gemeinsam genutzt und füreinander eingestanden. Die Debatte greift deswegen manchmal zu kurz, wenn sie nur fragt, abschaffen oder behalten. Die eigentliche Frage ist nämlich, wie gestaltet man ein System, das diese gemeinsame wirtschaftliche Verantwortung abbildet und gleichzeitig auch zu heutigen Erwerbsrealitäten passt.
17: Also können wir schon mal festhalten, es könnte abgeschafft werden sofort, das Ehegattensplitting, wenn es den politischen Willen gäbe.
16: Es könnte abgeschafft werden, ja. Aber es kann nicht nur einfach abgeschafft werden. Die Frage ist, was kommt als Alternative? Und inzwischen haben sich da natürlich die Verhältnisse ein bisschen geändert. Wir haben andere ökonomische Realitäten, wir haben Veränderungen am Arbeitsmarkt und auch diese klassische Rollenverteilung entspricht natürlich heute nicht mehr ganz der Lebensrealität.
17: Aber schon damals gab es ja lange und auch zähe Gespräche über diese Besteuerung von Ehepartnern. Was ist heute jetzt genau anders?
16: Wir haben heute deutlich mehr Doppelverdiener, wir haben vielfältigere Lebensformen, Fachkräftemangel und auch natürlich eine stärkere Debatte über die Gleichstellung. Deswegen wird das Splitting heute nicht mehr nur als steuerliche Regel gesehen, sondern auch mehr danach beurteilt, welche Anreize es für Erwerbstätigkeit setzt, gerade für den zweiten Partner. Trotzdem ist der rechtliche Rahmen unverändert. Der Gesetzgeber darf die Ehe berücksichtigen, muss aber die Gleichbehandlung und wirtschaftliche Leistungsfähigkeit mit beachten.
17: Das ist ja ein Kritikpunkt, der immer häufiger jetzt formuliert wird, dass genau diese Regelung ja dazu führt, dass Frauen praktisch keine Arbeit aufnehmen oder wenn dann überhaupt eine Teilzeit. Das gilt auch als Teilzeitfalle. Das kann sich die Gesellschaft möglicherweise so gar nicht mehr leisten. Wie weit darf das eine Rolle spielen in der Entscheidung, ob ja oder nein, Ehegattensplitting?
16: Also diese Erwerbsentscheidungen, die hängen natürlich von vielen Faktoren ab. Also es geht doch um Kinderbetreuung, Arbeitsmarkt und Rollenbilder. Da ist Steuerrecht eigentlich nur ein kleiner Baustein. Und zunächst muss man einfach festhalten, dass das Ehegattensplitting eine Begünstigung ist für das gemeinsame Einkommen. Wenn diese Begünstigung wegfällt, dann steigt in vielen Fällen, in den meisten Familien, wo die Einkommen verteilt sind, dann steigt die Steuerbelastung insgesamt zunächst an. Was sich aber verändern würde durch die Abschaffung, ist die Besteuerung der einzelnen Einkommen, also das des zweiten Partners, der ja in der Praxis häufig die Frau ist. Das kann dann dazu führen, dass nach der Abschaffung diese zusätzliche Erwerbstätigkeit mehr lohnt. Aber man muss diese beiden Effekte eigentlich stark auseinanderhalten. Zum einen sind es die Frage der Anreize und zum anderen die tatsächliche Einkommenssituation des Haushalts. Denn auch wenn man sieht, dass das individuelle Einkommen des einen Partners, also in der Praxis häufig der Frau, für sich genommen anders oder teilweise nach Wegfall günstiger besteuert wird, gleicht das den Wegfall der bisherigen Entlastung beim gemeinsamen Einkommen nicht automatisch aus. Deswegen lässt sich das nicht so pauschal sagen, dass Frauen durch eine Reform finanziell besser gestellt werden. Also man kann natürlich auch auf ein Familiensplitting gehen. Das klingt natürlich auch sehr naheliegend, weil es stärker dann an Kinder anknüpft und daran, wo wirtschaftliche Verantwortung für Kinder zum Beispiel übernommen wird, gerade mit diesem Blick auf diese modernen Lebensformen. Aber auch da kommt es natürlich auf die konkrete Ausgestaltung an. Je nach Modell profitieren oft gerade Haushalte mit einem höheren Einkommen stärker, weil steuerliche Entlastungen beim progressiven Tarif dort stärker wirken. Wenn es das Ziel ist, Kinder unabhängig von der Lebensform der Eltern zu fördern, ist, muss man aber genau schauen, ob solche Modelle wirklich treffsicher sind oder ob Instrumente wie Kindergeld oder Kinderfreibeträge das besser leisten können.
17: Was wäre denn zwingend verfassungsrechtlich bei einer Reform zu beachten? Zum Beispiel mit Blick auf die dann neuen zu schließenden Ehen und mit Blick auf die alten Ehen, also die schon da sind, wo es möglicherweise einen Bestandsschutz geben muss.
16: Also verfassungsrechtlich ist zunächst wichtig, das Ehegattensplitting ist nicht zwingend vorgeschrieben. Der Gesetzgeber kann es verändern, aber er muss dabei zwei Dinge beachten. Eben, dass die Ehepartner wirtschaftlich füreinander einstehen und ihr Einkommen teilen und zum anderen den Gleichheitssatz. Vergleichbare Ehepaare müssen auch vergleichbar besteuert werden. Deshalb wird es schwierig, zwischen den alten und neuen Ehen zu unterscheiden. Weil wenn zwei Paare wirtschaftlich gleich dastehen, aber nur wegen des Zeitpunkts ihrer Eheschließung unterschiedlich besteuert werden, dann kann das rechtlich problematisch werden. Übergangsregelungen werden hier zwar möglich, aber je länger die bestehen und je stärker die Unterschiede festgeschrieben sind, desto eher wird es angreifbar.
17: Einfach eine Stichtagsregelung zu machen, also von mir aus 1. Januar 2030?
16: Also Stichtagsregelungen sind im Steuerrecht grundsätzlich nichts Ungewöhnliches. Der Gesetzgeber, der darf festlegen, ab wann neues Recht gilt. Problematisch wird es aber, wenn dadurch dauerhaft unterschiedliche Regeln für vergleichbare Ehepaare entstehen. Also ein Bestandsschutz ist verfassungsrechtlich nicht zwingend. Es gibt grundsätzlich keinen Anspruch darauf, dass steuerliche Vorteile unverändert bestehen bleiben. So eine Übergangsregelung, politisch kann so eine Lösung attraktiv sein, weil sie Widerstände reduziert und bestehende Ehen schont. Rechtlich kann sie aber neue Ungleichheiten schaffen, wenn eben vergleichbare Paare unterschiedlich besteuert werden.
17: Sie haben angedeutet, da muss man genau drüber nachdenken, wie man das jetzt gestalten möchte wegen der steuerlichen Gleichbehandlung. Versuchen herauszuarbeiten, wie das aussehen könnte aus Ihrer Sicht.
16: Also zurzeit in der Diskussion ist ja immer wieder dieses sogenannte fiktive Realsplitting. Das wäre im Grunde quasi so ein Mittelweg zwischen dem heutigen Splitting und einer reinen Individualbesteuerung.
17: Ich glaube, das müssen wir erstmal kurz erklären. Was heißt fiktives Realsplitting?
16: Genau. Die Idee dahinter ist, dass jeder grundsätzlich einzeln besteuert wird, aber ein begrenzter Teil des Einkommens jeweils zwischen den Ehepartnern berücksichtigt wird, um die Unterhaltspflicht abzubilden. Also Sie können sich das so vorstellen, wenn wir bisher Splitting hatten, dann ist das wie ein gemeinsamer Topf. Also heute unter Splitting wird das Einkommen beider Partner komplett zusammengelegt und gleichmäßig verteilt. Beim fiktiven Realsplitting würde man diesen Topf nur noch teilweise gemeinsam führen. Das heißt, der steuerliche Vorteil würde kleiner werden, aber nicht ganz abgeschafft. Das Potenzial darin liegt, dass diese starken Effekte des bisherigen Splittings reduziert werden, ohne dass die Ehe steuerlich völlig wie zwei Einzelpersonen behandelt wird. Und genau darin liegt ja jetzt die Kunst des Gesetzgebers oder der Regierung, dass man eine möglichst passende Übergangsregelung findet, die nicht allzu lang dauert. Man muss auch diesen wirtschaftlichen Hintergrund sehen. Das kann je nach eben der Einkommensverteilung Entscheidung zwischen den Ehegatten, können das leicht, wenn man einfach nur abschaffen würde, mehrere tausend Euro könnten das sein im Jahr, was an Nettoeinkommen fehlt.
17: Kann man sagen, dass andere Lebensformen, Partnerschaften in Deutschland ungerecht behandelt werden vom Steuerrecht?
16: Es ist natürlich so, Familie und Ehe sind heute nicht mehr so deckungsgleich wie früher. Es gibt eben diese anderen Lebensformen, in denen eben Verantwortung für die Kinder übernommen wird, etwa für alleinerziehende oder nicht eheliche Lebensgemeinschaften. Und deswegen wird es häufig gern als etwas ungerechter gesehen, weil man natürlich nur noch anknüpft an diese Ehe und die Familienbesteuerung. Also wie werden Kinder berücksichtigt? Das kann man mit reinnehmen im Rahmen eines Familiensplitting oder aber eben separat über Kinderfreibeträge oder direkte Zuwendungen wie Kindergeld. Das ist auch klar, dass das seit Jahren so schwierig ist, weil wenn man das jetzt ändern möchte, jede Reform, die schafft ganz konkrete Gewinner und Verlierer. In erster Linie, man muss das auch sehen, dieses Ehegattensplitting begünstigt in erster Linie Haushalte, in dem Ehepartner unterschiedliche Einkommen haben und einer zu Hause bleibt und der andere mehr verdient. Am Ende, wie es ausgestaltet wird, ist ja, wie es verteilungstechnisch gewünscht wird, und es ist eine politische Angelegenheit.
17: Eine politische und keine verfassungsrechtliche. Also das Ehegattensplitting kann auch die nächsten 50 Jahre und darüber hinaus so bestehen bleiben.
16: Es könnte bestehen bleiben, ja. Aber Der Gesetzgeber darf es auch wegnehmen.
17: Dankeschön, Carmen Bachmann, Professorin für betriebswirtschaftliche Steuerlehre an der Universität Leipzig. Danke für diese Einblicke.
16: Vielen Dank.
18: Kultur.
3: Der Architekt Norman Foster hat vielen Städten weltweit seinen Stempel aufgedrückt. Er hat die Berliner Reichstagskuppel entworfen, auch der sanierte Dresdner Hauptbahnhof ist hier zu nennen. Voriges Jahr ist Foster 90 geworden. Jetzt hat er mitgewirkt bei der Gestaltung eines Buches aus dem Taschenverlag, das sein Lebenswerk vorstellt. Guido Pauling über den Bildband Norman Foster Works.
19: Ein Trumm. Schwergewichtig, klotzig, rechteckig, inhaltsreich. So stand der Reichstag jahrzehntelang in Berlin auf der Wiese, bis ihm der britische Architekt Norman Foster eine gläserne Kuppel aufsetzte, dies jedoch nur sehr widerwillig tat. Ein Trumm, schwergewichtig, klotzig, rechteckig, inhaltsreich. So liegt nun der 700 Buchseiten starke Bildband Norman Foster Works auf dem Tisch. Die imponierende Werkschau eines Mannes, der von vielen als berühmtester Architekt der Welt bezeichnet wird, obwohl er eigentlich mehrere Architekturbüros mit rund 1500 Mitarbeitern führt.
20: Ich glaube, es hängt davon ab, wie man eigene Arbeit definiert. Man arbeitet mit den Leuten, die einen beauftragen, man arbeitet mit den eigenen Kollegen. Es überrascht also nicht, dass es das Ergebnis der Arbeit vieler ist.
19: Die zahlreichen Fotografien, Zeichnungen, Skizzen und Pläne in dem Band dürften fast jeden Betrachter überwältigen. Hearst Tower in New York, Millennium Bridge in London, Zayed National Museum in Abu Dhabi oder Terminal 3 des internationalen Flughafens Peking. Fosters Bauwerke sind prestigeträchtig, seine Lösungen häufig brillant. Dennoch kann sich beim Blättern allmählich ein leichtes Störgefühl einstellen. Denn die Huldigungen, die Autor Philipp Giodidio ausgiebigst verteilt, wirken auf Dauer eitel und fad. Kein Zweifel, Norman Foster ist ein fantastischer Architekt von Weltrang. Doch musste das sein, so manchen Stolperer und ästhetische Fehlentscheidungen in dieser Retrospektive zwischen zwei Buchdeckeln derart klein zu halten? Beispiel Reichstag. Fosters Idee war, ein freistehendes Dach über das Gebäude zu ziehen. Ihn schien nicht zu stören, dass das Parlament damit wie eine übergroße Tankstelle ausgesehen hätte. Heutzutage feiert alle Welt Foster für seine begehbare, transparente Glaskuppel, die der Bildband ausgiebig bei Tag und bei Nacht abbildet. Dass er sich lange dagegen gewehrt hatte, bleibt beinahe unerwähnt. Nur ein 12x8 cm kleines Bildchen zeigt Fosters ursprünglich geplantes Tankstellendach. Immerhin, das Detail verrät, wie kompromissfähig der Architekt am Ende sein konnte, der dann auch 1999 im NDR-Interview über die Kuppel sagte:
21: It's unlike any structure anywhere in the world.
20: Eine Struktur wie diese gibt es in der ganzen Welt nicht. Das ist aus all den verschiedenen Wünschen erwachsen. Ich bin damit durchaus zufrieden.
21: And I feel very happy about that.
19: Very happy kann der 90-jährige Norman Foster nun auch mit diesem voluminösen Bildband sein, der 88 vollendete und 5 derzeit noch laufende Bauprojekte aus seiner langen Karriere vorstellt.
3: Norman Foster Works, dieser Bildband über das Lebenswerk des britischen Star-Architekten, ist im Taschenverlag erschienen. 712 Seiten kosten 80 Euro.
0: Standpunkte.
3: In Sachsen-Anhalt wird im September ein neuer Landtag gewählt. Die AfD liegt in aktuellen Umfragen bei 41% und könnte sogar die absolute Mehrheit erreichen. Bundesweit kommt die Partei laut einer INSA-Umfrage auf 29%. Die Innenminister der Länder wollen nun Vorkehrungen treffen, unter anderem, weil sie ein Risiko darin sehen, wenn die AfD als Regierungspartei etwa Geheiminformationen erhält, die Sicherheit des Landes betreffen. Politiker warnen auch davor, dass die AfD in großem Stil Beamte austauschen könnte. Unsere Gastautorin ist heute Kaya Klapsa von der Zeit. Sie findet es richtig, dass sich die Länder politisch wappnen für die Möglichkeit einer AfD-Regierung.
1: Der nun geäußerte Wunsch mehrerer Innenminister, sensible, sicherheitsrelevante Informationen, etwa die der Nachrichtendienste, vor dem Zugriff der kremlnahen AfD zu schützen, ist überfällig und muss so schnell wie möglich umgesetzt werden. Doch nicht alle Bundesländer wollen Vorbereitungen treffen auf eine mögliche Regierungsbeteiligung der AfD. In Mecklenburg-Vorpommern etwa, wo ebenfalls im September gewählt wird und die Partei Umfragen zufolge bei 35% liegt, wird ein entsprechender Gesetzentwurf von der CDU blockiert. Es ist ein Zeichen dafür, dass der Ernst der Lage nicht erkannt wurde. Oder, noch schlimmer, dass parteipolitische Erwägungen höher gewichtet werden als die demokratische Zukunft des eigenen Landes.
3: Ein Kommentar von Kaya Klapsa. Der Kölner Stadtanzeiger warnt, ein AfD-regiertes Bundesland bringe die gesamte Republik in Gefahr.
2: Es erinnert an Biedermann und die Brandstifter. In dem Stück von Max Frisch nimmt ein Bürger namens Biedermann zwei Brandstifter in sein Haus auf, obwohl sie es anzünden wollen. Und die Bedrohung geht über Sachsen-Anhalt weit hinaus. So könnten im Falle eines AfD-Wahlsieges Informationen aus dem Verbund der Verfassungsschutzämter nach Russland abfließen. Überhaupt dürfte das Land für die Partei nur ein Experimentierfeld sein, um die Republik Zug um Zug aus den Angeln zu heben. Die größte Verantwortung kommt deshalb der Wählerschaft zu. Wenn sie der AfD zu einer absoluten Mehrheit verhilft, dann verhält sie sich so wie der Herr Biedermann.
3: Die Frankfurter Allgemeine Zeitung schaut auf den schon erwähnten möglichen Beamtenaustausch durch eine AfD-Regierung und zeigt auch Verständnis für politische Vorkehrungen. Sie warnt aber davor, den Bogen zu überspannen.
2: Man kann natürlich politische Beamte austauschen, ein normales Verfahren beim Regierungswechsel, aber nicht ohne weiteres die Beamten des Mittelbaus. Gegen sie müsste es schwerwiegende Vorwürfe geben. Daher ist es folgerichtig, dass sich Sachsen-Anhalts AfD-Spitzenkandidat Siegmund direkt aufs Drohen gegen etwaige widerständige Beamte verlegt. Sich auf die Risiken einer Regierungsübernahme durch eine solche Partei vorzubereiten, ist also notwendig. Man sollte nur nicht der Versuchung erliegen, noch in letzter Minute Anti-AfD-Gesetze zu erlassen.
3: Für den Münchner Merkur muss sich jetzt das ganze Land zusammenreißen, wenn eine AfD-Regierung noch verhindert werden soll.
2: Daran, dass die AfD nun bundesweit an 30% kratzt und in Sachsen-Anhalt sogar auf die absolute Mehrheit hoffen darf, trägt die aktuelle Bundesregierung die Hauptschuld. Die Streitereien, die gebrochenen Versprechen, die schwache Performance, wenig macht Mut. Die Lähmung lässt sich aber nicht allein mit dem Kommando gen Berlin macht's halt besser überwinden, sondern nur gemeinsam. Es braucht einen neuen Pakt zwischen Regierung und Bürgern, damit der Reformsommer nicht ähnlich gegen die Wand fährt wie seine Vorgänger. Die Verantwortlichen müssen gnadenlos ehrlich sein, Zumutungen benennen, ihren Sinn erklären. Die Wähler müssen ihr Restvertrauen zusammenkratzen und anerkennen, dass die Lage Einschnitte erfordert, fair und bei allen. Die 29%-Umfrage für die AfD ist keine Frühwarnung, sie ist ein schriller Alarm.
3: Das waren die Standpunkte. Zusammengestellt hat sie heute Constanze Semidey. Wie gefährlich ist die Ebola-Variante, die jetzt im Kongo und in Uganda aufgetreten ist? Ein Gespräch dazu gleich mit Bundesgesundheitsministerin Wagner.

0: Es ist 5 Uhr. 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
1: Die Nachrichten mit Frank Wörner. Guten Morgen. Die führenden Industriestaaten beraten heute in Paris über den Iran-Krieg. Finanzminister und Notenbankchefs der G7 wollen besprechen, wie sich die Folgen für Handel und Weltwirtschaft abmildern lassen. Julia Borutta, WDR Paris.
2: Vor seinem Abflug nach Paris betonte Bundesfinanzminister Lars Klingbeil, der Iran-Krieg bedrohe die wirtschaftliche Entwicklung massiv. Es müsse alles getan werden, um den Krieg dauerhaft zu beenden, die Region wieder zu stabilisieren und freie Seewege durch die Straße von Hormuz zu gewährleisten. Frankreichs Finanzminister Roland Lescure erklärte, dass die erneute Freigabe strategischer Ölreserven, wie sie im März beschlossen worden war, in Paris zwar nicht auf der Tagesordnung stehe, doch könne dies in den kommenden Monaten und Wochen erfolgen.
1: Die Zahl der Hinrichtungen ist nach Angaben von Amnesty International im vergangenen Jahr massiv gestiegen. Die Menschenrechtsorganisation erfasste weltweit mehr als 2700 Hinrichtungen. Das waren fast doppelt so viele wie im Jahr davor. Besonders im Iran gab es laut Amnesty deutlich mehr Vollstreckungen. Das zeige, wie Staaten die Todesstrafe systematisch zur Unterdrückung nutzten. Die Weltgesundheitsorganisation warnt vor einem Virusausbruch in Afrika. In der Demokratischen Republik Kongo sind mehr als 80 Menschen an Ebola gestorben. Jetzt gilt ein internationaler Gesundheitsnotstand. Für Deutschland hat die WHO-Einschätzung laut Gesundheitsministerin Wagen keine direkten Auswirkungen. Vor dem Landgericht Köln beginnt heute der Prozess gegen einen 21-jährigen Autofahrer, der in Hürth in eine Schülergruppe gefahren war. Die Staatsanwaltschaft wirft ihm zweifache fahrlässige Tötung vor. Er soll eine Ampel überfahren haben, die schon 4 Sekunden lang rot war. Eine Schülerin und ein Schulbegleiter starben bei dem Unglück in Hürth.
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1: In Köln gibt es eine große Spendenbereitschaft nach dem Großbrand, der das Vereinsheim der FC-Ultra-Gruppe Wilde Horde zerstört hat. Es gingen schon fast 70.000 Euro ein. Jochen Hilgers, WDR Köln.
3: Viele Spieler haben der Wilden Horde Geld überwiesen, unter anderem Ersatztorhüter Matthias Köbbing, der mit 2.500 Euro die höchste Einzelsumme spendete. Auch Vorstandsmitglied

0: Westfalica 17. Morgen gibt's wieder mehr sonnige Abschnitte und nur noch einzelne Schauer, dann bei 15 bis 20 Grad. Das war WDR aktuell.
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2: Die A40 Essen Richtung Duisburg ist zwischen Kreuz Kaiserberg und Kreuz Duisburg wegen Brückenarbeiten bis morgen um 5 Uhr gesperrt. Und die A81 Stuttgart Richtung Heilbronn ist zwischen Ilsfeld und Heilbronn-Untergruppenbach wegen eines brennenden Pkw gesperrt.
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2: Und die kommt aus den Studios von NDR Info in Hamburg. Am Mikrofon ist Sven Hasenclever. Guten Morgen. Die Weltgesundheitsorganisation WHO hat wegen des Ebola-Ausbruchs in der Demokratischen Republik Kongo und in Uganda eine internationale Gesundheitsnotlage ausgerufen. Damit will die UN-Behörde unter anderem Nachbarländer in Alarmbereitschaft versetzen und andere Staaten zur Unterstützung auffordern. Es handelt sich jedoch um keinen Pandemiealarm, stellte die WHO klar. Katrin Hondl.
3: Gesundheit ist ein Menschenrecht.
4: Gesundheit ist ein Menschenrecht, sagt WHO-Generaldirektor Tedros freundlich lächelnd nach dem Treffen mit Bundesgesundheitsministerin Nina Warken und dankt am Vorabend der Weltgesundheitsversammlung für das produktive Gespräch und Deutschlands großzügige Unterstützung.
3: We had a very productive discussion and I would like to use this opportunity to thank Her Excellency for the generous support, 25 million euro support to WHO.
4: 25 Millionen Euro zusätzlich aus Deutschland hat Ministerin Warken der WHO in Genf zugesagt. Der Ebola-Ausbruch in der Demokratischen Republik Kongo und in Uganda, von der WHO als internationale Gesundheitsnotlage eingestuft, sowie zuvor die Hantavirus-Infektionen auf einem Kreuzfahrtschiff, zeigten die Bedeutung der Weltgesundheitsorganisation, so Warken.
5: Besonders in diesen Zeiten, in Zeiten, wo wir diese Ausbrüche wieder zu vermelden haben, ist es wichtig, dass die WHO gestärkt wird.
4: Die Gesundheitsministerin, so sagt sie, wolle in Genf auch ein diplomatisches Zeichen setzen.
5: Und auch nochmal wirklich herauszustellen, wie wichtig in diesen Zeiten die internationale Zusammenarbeit eben auch ist. Denn nur gemeinsam kann man gerade solche Ausbrüche, wie wir sie jetzt erleben, dann auch früh erkennen und bekämpfen.
4: Doch ausgerechnet das große globale Projekt für eine bessere Pandemievorsorge kommt nicht voran. Beim Pandemievertrag, auf den sich die WHO-Mitgliedsländer vor einem Jahr grundsätzlich geeinigt hatten, fehlt noch immer der entscheidende Anhang, der eigentlich diese Woche in Genf verabschiedet werden sollte. Die Klärung der heiklen Frage nämlich, wie Wissen und Daten über Krankheitserreger und die damit entwickelten Medikamente und Impfstoffe weltweit solidarisch geteilt werden sollen, damit es bei der nächsten Pandemie besser läuft als bei Corona, als reiche Länder Impfstoffe horteten, während ärmere leer ausgingen. Doch auch nach monatelangen Verhandlungen ist bislang keine Einigung in Sicht. Andreas Wolf ist Experte für globale Gesundheit bei der Hilfsorganisation Medico International.
6: Da setzt die Europäische Union, setzt Deutschland vornehmlich auf freiwillige Lösungen der Produzenten, eben der großen Pharmaindustrien in diesem Fall. Und das sagt der globale Süden, das reicht uns nicht. Wir haben gesehen, freiwillige Lösungen führen nicht zu einer gerechten Verteilung von Ressourcen, sondern wir müssen verbindliche Regeln schaffen. Und das ist der Kern des Konflikts.
4: Die Verhandlungen sollen nun weitergehen mit dem Ziel, bis zur nächsten Weltgesundheitsversammlung 2027 eine Lösung zu finden. Bundesgesundheitsministerin Warken.
5: Es stockt etwas. Wir hätten uns alle gewünscht, dass wir da jetzt bis zu der Versammlung zum Abschluss kommen können. Aber es sind eben viele Staaten unter einen Hut zu bringen, viele Interessen. Aber vielleicht gibt uns jetzt die aktuelle Lage da noch mal etwas mehr Schub. Und da hoffen wir sehr. Wir sind auch dabei, das zu unterstützen. Gleichzeitig natürlich auch trotzdem unsere und europäische Interessen auch nicht aus dem Auge zu verlieren.
4: Es steht viel auf dem Spiel. Und auch wenn die WHO den aktuellen Ebola-Ausbruch nicht als Pandemie einstuft, sondern mit dem internationalen Gesundheitsnotstand in Anführungszeichen nur die zweithöchste Alarmstufe ausgerufen hat, die aktuelle Lage sollte den WHO-Mitgliedsländern bei ihrem Treffen in Genf auf die Sprünge helfen, meint auch Medico-International-Expertin Frauke Heller.
7: Es ist nochmal wirklich so ein Warnsignal zu sagen, okay, das ist nichts, was so hinten runterfallen darf und wo wir uns wirklich Gedanken drüber machen müssen, wie wir das für die Zukunft eben gut aufstellen wollen.
2: Katrin Hondl berichtete aus Genf. Im Bericht aus Berlin konnte Markus Preis mit Bundesgesundheitsministerin Nina Wagen

0: Experten sprechen, die in Genf bei der WHO ist, und hat sie gefragt, es gab in der Vergangenheit immer wieder Ebola-Fälle in Afrika. Was ist jetzt anders, dass die WHO global Alarm schlägt?
1: Ja, der Ausbruch im Kongo und in Uganda wird als sich sehr schnell ausbreitend beschrieben. Und man wollte den Behörden vor Ort jetzt einfach eine Maßnahme, eine Empfehlung an die Hand geben, dort dann die notwendigen Vorkehrungen treffen zu können. Es hätte jetzt vor Ort in den nächsten Wochen ein großes Nationalfest angestanden, bei dem bis zu 2 Millionen Menschen zusammengekommen wären. Und da wollte man einfach schnell entgegenwirken. Hier mit der Ausrufung dieses internationalen Gesundheitsnotstandes signalisieren, die Lage ernst zu nehmen und dann dort auch den Behörden die Kommunikation gegenüber der eigenen Bevölkerung zu erleichtern, warum, welche Maßnahmen jetzt vorgesehen werden und notwendig sind. Darum ging es jetzt der WHO, und im Nachgang wird jetzt auch der Notfallausschuss zusammentreten und weitere Empfehlungen und Handlungsanleitungen für die betroffenen Regionen auch erstellen. Und vor allem handelt es sich bei dem jetzt zirkulierenden Stamm um einen Erreger, für den es noch keine antiviralen Therapien oder Impfungen eben gibt. Insofern ist man da auch besonders vorsichtig.
2: Das Auswärtige Amt warnt Deutsche im Kongo und auch in Uganda, Menschenansammlungen zu meiden und auch möglichst nicht in Krankenhäusern oder zu Ärzten in der Region zu gehen. Gibt es Pläne für Vorkehrungen hier in Deutschland?
1: Für Vorkehrungen in Deutschland gibt es derzeit keine Vorkehrungen. Es gibt auch noch keine Hilfsanfragen. Aber natürlich wären wir auch bereit, zum Beispiel über das Robert-Koch-Institut oder das Bernhard-Nocht-Institut mit etwa mobilen Laboren vor Ort auch zu unterstützen. Aber derzeitige Anfragen gibt es noch nicht. Wir erwarten aber, dass diese auch durchaus noch kommen. Aber im Land braucht es derzeit keine Vorkehrungen. Das Risiko für die deutsche Bevölkerung in Deutschland ist als äußerst gering einzuschätzen.
2: Sie haben es angesprochen, dass es keinen Impfstoff für diese Ebola-Variante gibt. Wird da in Genf jetzt auch politisch drüber gesprochen, das vielleicht zu ändern?
1: In Genf wird generell darüber gesprochen, wie wir solche Ausbrüche weiterhin schnell erkennen und auch gemeinsam bekämpfen können. Und es geht in Genf zum Beispiel auch um Verhandlungen eines Abkommens oder eines Annexes zum Pandemieabkommen, wo es dann auch darum gehen wird, mit Pathogenen zu forschen, um auch Impfstoffherstellung besser zu ermöglichen. Das hätte aber hier so oder so angestanden.
2: Letzte Frage, wenn man so etwas hört als Bürger, dann denkt man natürlich zwangsläufig an Covid und die Pandemie. Besteht die Gefahr, dass das eine Pandemie wird, oder ist das übertrieben?
1: Das halte ich für nahezu ausgeschlossen. Das ist jetzt eine Warnstufe der WHO, die die WHO ausgerufen hat, um jetzt tatsächlich vor Ort zu unterstützen, vor Ort in der Kommunikation zu Unterstützungen mit Maßnahmen Anleitung zu geben. Aber es ist ein örtliches Geschehen, und es ist aus meiner Sicht nahezu ausgeschlossen, dass es jetzt noch weitere Warnstufen geben muss.
0: Sagt Gesundheitsministerin Nina Wagen. Und das Wetter in der ARD-Infonacht, heute von Westen her dichte Wolken, teils kräftige Schauer oder Gewitter, nach Osten und Nordosten hin meist trocken und länger freundlich. Höchstwerte 12 Grad in der Eifel und bis 22 Grad in Berlin, dazu schwacher bis mäßiger Wind aus Südost bis Südwest. Morgen am Dienstag ein Wechsel aus Sonne, dichten Wolken und Schauern bei 14 bis 21 Grad, am Mittwoch weiterhin wechselhaftes Schauerwetter, teils Gewitter und 16 bis 22 Grad. Die Temperaturen zurzeit: Berlin meldet 8 Grad, Frankfurt am Main 10, Hamburg 12 Grad, Köln 11 und Leipzig und München jeweils 5 Grad.
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0: In der italienischen Stadt Modena ist vorgestern ein Mann mit dem Auto in eine Menschenmenge gerast. 8 Menschen wurden verletzt, 4 von ihnen schwer. Der Mann konnte von Passanten überwältigt werden. Die Stadt steht weiter unter Schock und nach wie vor herrscht Unklarheit über das Motiv des Täters. Bettina Weitz berichtet.
4: Die zerborstene Schaufensterscheibe. Sonst ist am Tatort in Modena nichts mehr von dem Blutbad zu sehen, das ein Autofahrer angerichtet hat. Das berichten italienische Medien. Die Schwester eines der 8 Verletzten sagte dem italienischen Fernsehen über ihren Bruder:
5: Molto lucido, molto vigile.
4: Er ist hellwach. Er hat gesehen, wie die Menschen in die Luft und auf die Straße geschleudert wurden. Es war am helllichten Nachmittag, mitten in der belebten Altstadt von Modena. Ein Mann raste mit seinem hellgrauen Kleinwagen offenbar gezielt gegen Passanten. Erst in der Schaufensterscheibe eines Geschäftes endete seine Fahrt. Dabei drückte er zwei Frauen so stark gegen das Glas, dass ihnen später die Beine ganz bzw. teilweise amputiert werden mussten. Die beiden waren als Touristinnen gekommen, eine aus Deutschland, eine aus Polen. Sie schweben weiterhin in Lebensgefahr. Die Polizei nahm den Täter kurz darauf fest. Der Bürgermeister von Modena, Massimo Mezzetti, trat noch am Abend vor die Kameras und sagte über ihn:
5: Quello che si sa.
4: Bekannt ist, dass dies ein Italiener war, der 1995 in Bergamo geboren wurde. Er ist maghrebinischer Herkunft und lebte seit Jahren in unserer Provinz. Wir wissen, dass er 3 Jahre studiert und einen Abschluss in Betriebswirtschaft hat und derzeit arbeitslos ist und dass er im Alter zwischen 22 und 24 Jahren auch in unseren psychiatrischen Zentren behandelt wurde, weil er Probleme mit einer schizoiden Krankheit hatte. Ausländische Herkunft, das erhitzte sofort die Gemüter in der ohnehin aufgeregten migrationspolitischen Debatte Italiens. Doch Modenas Bürgermeister wies auf die 4 Passanten hin, die sich dem Autoangreifer beim Versuch zu fliehen mutig entgegengestellt hatten. Und das, obwohl der Mann dabei mit dem Messer auf sie einstach.
5: Di questi 4 cittadini, 2 sono di origini straniere, sono egiziani.
4: Von diesen 4 Bürgern sind 2 aus dem Ausland. Sie sind Ägypter. Das zeigt, dass wir nicht wie bei mancher Hetze in den sozialen Netzwerken Unterschiede zwischen Ausländern und anderen machen müssen. Es gibt Ausländer und Ausländer. In diesem Fall gab es auch Ausländer, die zusammen mit anderen Italienern aus Modena den Mut hatten, klar einzugreifen und für Gerechtigkeit zu sorgen. Staatspräsident Mattarella und Ministerpräsidentin Meloni besuchten die Verletzten in Krankenhäusern von Modena und dem nahen Bologna, um ihnen ihre Anteilnahme auszusprechen. Dabei wandte sich auch Mattarella ausdrücklich an einen der Passanten, die den Autoangreifer aufgehalten hatten. Und er dankte dem medizinischen Personal. Dieser Vorfall hat in unserem ganzen Land für große Aufregung gesorgt. Und daher ist die Dankbarkeit euch gegenüber im Moment besonders groß. Aber ich weiß sehr wohl, dass das immer so ist. Danke für das, was ihr tut. Nun arbeiten die Ermittler mit Hochdruck daran, das Motiv des Täters herauszufinden. Denn das ist weiter unklar. Der 31-Jährige befindet sich im Gefängnis in Modena und die Staatsanwaltschaft wirft ihm schwere Körperverletzungen mit Gebrauch von Waffen sowie Strage vor, also ein Verbrechen gegen die öffentliche Sicherheit, bei dem Menschenleben gefährdet werden. Das kann in Italien mit Haft zwischen 15 Jahren und lebenslänglich bestraft werden.
0: Amnesty International veröffentlicht heute den Bericht zur weltweiten Anwendung der Todesstrafe. Und unter den traurigen Spitzenreitern in der Hinrichtungsliste 2025 sind neben China und dem Iran erneut mehrere Länder aus dem Nahen Osten. Saudi-Arabien, Jemen und Ägypten. Anna Osius berichtet.
6: Saudi-Arabien bleibt nach China und Iran trauriger Spitzenreiter bei der Vollstreckung der Todesstrafe. 356 Verurteilte wurden im Reich von Kronprinz Mohammed bin Salman im vergangenen Jahr hingerichtet, also fast pro Tag ein Mensch. Katja Müller-Fallbusch von Amnesty International.
7: Wir sehen eigentlich seit mehreren Jahren einen kontinuierlichen Anstieg an Hinrichtungen. Das widerspricht sehr dem Bild, was Mohammed bin Salman auch nach außen hin präsentieren möchte, eins der Modernisierung und Liberalisierung.
6: Die meisten Hingerichteten waren wegen Drogendelikten verurteilt. Meist handelte es sich dabei um Ausländer, Gastarbeiter aus Ländern wie Äthiopien, Eritrea oder Ägypten. Menschen, die keine Lobby am Golf haben, kritisieren Menschenrechtsaktivisten. Die Verfahren seien unfair, Geständnisse teilweise durch Folter erzwungen. Der saudische Menschenrechtsanwalt Taha Al-Hajj, der im Exil lebt, dass Saudi-Arabien die Zahl der Hinrichtungen weiter erhöht und seine bisherigen Rekordzahlen bricht, spiegelt die Natur dieser Regierung wider. Sie macht hochtrabende Versprechen und vermarktet sich als reformorientierte Regierung, doch alles, was sie sagt, widerspricht sie mit ihren Taten. Sie bewirbt ihre Aussagen massiv und verschleiert dabei die Menschenrechtsverletzungen. Kronprinz Mohammed bin Salman und die saudi-arabische Regierung haben große Versprechen abgegeben, die Zahl der Hinrichtungen zu senken und sie nur auf die gefährlichsten Verbrechen zu beschränken. Die Realität ist jedoch eine massive Ausweitung ohne jegliche Rechtfertigung. Aber auch Ägypten, bei Deutschen beliebt für den Badeurlaub am Roten Meer oder den Pyramidenbesuch, hat eine dunkle Seite. 2025 wurden deutlich mehr Menschen hingerichtet als noch im Jahr zuvor, meldet die Menschenrechtsorganisation Amnesty. Und die Zahl der zum Tode Verurteilten sei ebenfalls erheblich angestiegen auf fast 500 Neuverurteilte. Auch wenn es sich bei den 23 Vollstreckungen im vergangenen Jahr meist um Delikte wie Mord oder Totschlag gehandelt haben soll, werde die Todesstrafe im autokratisch regierten Land auch bei Regimekritikern angewendet, sagt Katja Müller-Fahlbusch.
7: Die Todesstrafe wird regelmäßig politisch motiviert eingesetzt. Und was wir auch wissen und schon seit vielen Jahren auch dokumentieren, ist, dass in Ägypten auch Todesurteile nach grob unfairen Verfahren verhängt werden. Da wird Folter angewandt, Beweise, die unter Einsatz von Folter erlangt werden, werden zugelassen.
6: Zehntausende Regimekritiker sitzen in Ägypten im Gefängnis, in nicht rechtsstaatlichen Verfahren verurteilt, kritisieren Menschenrechtsorganisationen. Doch die internationale Gemeinschaft schweige dazu.
7: Geopolitische Interessen hin oder her, Menschenrechtsverletzungen gehören thematisiert, sie gehören angesprochen. Und wir kritisieren, dass Ägypten insbesondere mit Blick auf die Migrationspolitik eher als Partner gesehen wird und sozusagen ein Auge zugedrückt wird, wenn es um Menschenrechtsverletzungen geht. Und dieses Schweigen und dieses Nicht-Hinsehen und dieses Nicht-Öffentlich-Machen und dieser fehlende internationale Druck, der ermutigt natürlich auch die Regierung in Ägypten, tatsächlich mit dieser Politik voranzugehen, ohne dass es einen politischen Preis für sie hätte.
6: Doch es gäbe auch positive Beispiele in der Region, meldet Amnesty International. Der Irak beispielsweise hat Hinrichtungen pausiert und im Libanon hat der Ministerrat einem Gesetz zugestimmt, die Todesstrafe abzuschaffen.
0: Anna Osius berichtete. Gleich 5.20 Uhr. Es ist ein Vorschlag, der viel Wirbel ausgelöst hat. Das Volkswagenwerk in Zwickau könnte auch für chinesische Hersteller Autos bauen. Die Idee stammt von Sachsens Wirtschaftsminister Dirk Panther. Und er verteidigt sie damit, dass es besser ist, chinesische Autos zu produzieren als gar keine. Dem Werk fehlen Modelle, um dauerhaft gut ausgelastet zu sein. Und immer wieder wird über eine drohende Schließung gesprochen. Doch ist eine Rettung durch China realistisch? Ralf Geißler hat nachgefragt.
8: Über Jahrzehnte hatte China eine hohe Meinung von Deutschland. Über die deutsche Industrie wurde bewundernd gesprochen.
9: Made in Germany hat einen goldenen Wert.
8: Warum also nicht chinesische Autos in Deutschland bauen? Dann bekämen China Marken wie NIO oder BYD das traditionsreiche Label Made in Germany verpasst. Der Gedanke ist nicht neu. Chinesische Hersteller suchen schon länger Produktionsstandorte in Europa. Ein Grund sind die EU-Zölle auf chinesische Elektroautos, sagt der Automobilexperte Stefan Bratzel.
10: Insofern muss man teilweise 35% an Zusatzzöllen zahlen als chinesischer Hersteller. Entsprechend werden eben dann auch die Preise für die Fahrzeuge, in dem Fall der Elektrofahrzeuge, deutlich teurer. Ja, und deswegen müssen sich chinesische Automobilhersteller tatsächlich überlegen, gerade wenn sie höhere Marktanteile in Europa haben wollen, dass sie auch Produktionsstandorte aufbauen.
8: Erste Autokooperationen gibt es bereits. So entwickelt der Stellantis-Konzern mit dem chinesischen Unternehmen Leapmotor einen Elektro-SUV. Gebaut werden soll der im spanischen Zaragoza. Ob eine ähnliche Kooperation auch mit Volkswagen in Sachsen denkbar ist, hänge von den Kosten ab, sagt Stefan Pratzel. Denn die deutschen VW-Standorte gelten als vergleichsweise teuer.
10: Wenn chinesische Hersteller sich überlegen, hier in Europa Fuß zu fassen, dann sind es eher die günstigeren Standorte. Dann denkt man über Ungarn nach, vielleicht über die Türkei oder etwa über Spanien. Insofern ja, ist es im Moment aus meiner Sicht eine theoretische Frage, ob die chinesischen Autobauer eben auch Produktionsanlagen in Deutschland nutzen.
8: Bratzel hält eine Kooperation für möglich, aber nicht unbedingt für sehr wahrscheinlich. Auch die IG Metall ist skeptisch. Bezirksleiter Jan Otto betont, Vorrang müsse haben, dass Volkswagen das Zwickauer Werk mit eigenen Modellen auslastet. Eine China-Produktion könne nur Zusatzgeschäft sein.
11: Ideen braucht man sicherlich momentan. Von daher ist es auch ganz gut, wenn ein paar kreative Ideen reinkommen. Aber lassen Sie mich deutlich sagen, unser Ziel ist natürlich, dass Volkswagen Sachsen auch bei Volkswagen verbleibt. Also alles, was man hier bedenkt oder worüber man nachdenkt, kann nur extra sein.
8: Hinzu kommt, China wird für die deutschen Autobauer immer mehr zu einem Konkurrenten. Wie klug ist es, ausgerechnet den ins eigene Haus zu holen? Sachsens Autozulieferer sind dagegen aufgeschlossen. Deren Netzwerkmanager Dirk Vogel verweist darauf, dass in Zwickau schon jetzt mehrere Marken gebaut werden. Audi, Cupra und VW. Wenn ein chinesischer Hersteller dazu käme, fände er das in Ordnung.
12: Wer in der Region Auto bauen möchte, ist herzlich willkommen, weil die Zulieferer einfach Bauteile hinverkaufen wollen. Und für Volkswagen gibt es natürlich immer die Option, Volkswagen hat ja verschiedene Joint Venture, vielleicht ist ja da ein Joint Venture Partner dabei, für den es interessant sein könnte.
8: Solche Partnerschaften, Joint Ventures, pflegt Volkswagen bislang vor allem in China selbst, auch auf Druck der dortigen Regierung. Sie wollte lange das heimische Unternehmen von ausländischem Know-how profitieren. Inzwischen hat sich das Kräfteverhältnis aber verschoben. Bei Elektroautos gehört China zu den technologischen Vorreitern. Das Label Made in Germany glänzt längst nicht mehr so wie früher.
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13: Mit Stefanie Lavoie. 33 Jahre nach dem Abstieg Saarbrückens hat das Saarland wieder einen Fußball-Erstligisten, die SV Elversberg. Elversberg ist ein Ortsteil der Gemeinde Spiesen-Elversberg. Das Stadion heißt Kaiserlinde und dort werden in der kommenden Saison Teams wie Bayern München und Borussia Dortmund zu Gast sein. Denn Elversberg hat sich durch den 3:0-Erfolg gegen Münster den Aufstieg gesichert. Ein kleines Fußballmärchen. Coach Vincent Wagner wirkte im Anschluss an die Partie dennoch extrem gelassen.
14: Oh, relativ ruhig, ehrlich gesagt. Die letzten beiden Tage war ich ein bisschen emotionaler für meine Verhältnisse. Aber wir waren einfach sehr fokussiert und haben das Spiel auch relativ souverän gestaltet. Deswegen war das jetzt keine Explosion. Ich finde, wenn man die Saison sieht, haben sich die Jungs das schon erarbeitet. Ich glaube, die Jungs haben sich das auch verdient. Bis zum 2:0 habe ich mich noch nicht so gefreut. Beim 3:0 war dann zum ersten Mal so das Gefühl, könnte auf jeden Fall reichen. Zumal die Jungs ja wirklich auch gut gespielt haben. Und ja, ich freue mich sehr.
13: Freuen kann sich auch Paderborn nach dem Sieg in Darmstadt. Der SCP belegt in der abschließenden Tabelle Rang 3. Mathis Hohm.
15: Es waren bange Minuten und Blicke aufs Smartphone für die Fans im Gästeblock und das Team des SCP davor nach dem Schlusspfiff. Das eigene Spiel hatte Paderborn mit 2:0 in Darmstadt gewonnen und nun wartete man auf das Ergebnis aus Hannover. Als das Endergebnis von 3:3 in Darmstadt ankam, kannte der Jubel bei den mitgereisten Fans keine Grenzen mehr. Paderborn steht in der Relegation und bekommt es in 2 Spielen mit dem VfL Wolfsburg zu tun. Das Spiel ist derweil schnell zusammengefasst. Paderborn ging nach 6 Minuten durch Marino in Führung, überstand sämtliche teils große Chancen. Der Darmstädter verschoss selbst noch einen Elfmeter und machte durch Michel kurz vor Schluss das 2:0 perfekt, das den SC Paderborn in die Relegation bringt.
13: Enttäuscht auf Platz 4 Hannover 96. Die Niedersachsen kamen, wie gehört, gegen Nürnberg nicht über ein Unentschieden hinaus. Schalke stand ja bereits als Aufsteiger fest und gewann mit 1:0 gegen Braunschweig. Die Eintracht ist als Tabellen-15. Gerettet, dank eines einzigen Treffers mehr auf der Habenseite. Fürth punktgleich mit Braunschweig, muss in die Relegation mit Drittligist Essen. Abgestiegen sind Fortuna Düsseldorf und Preußen Münster. Alle Ergebnisse und das Tableau finden Sie auf sportschau.de. Bei der Eishockey-WM in Zürich rückt das Viertelfinale für die deutsche Mannschaft in weite Ferne. Auch gegen die Letten gab es eine Niederlage, Burkhard Hupe berichtet.
16: Lange Gesichter im deutschen Eishockey-Team. Auch das zweite Vorrundenspiel geht verloren mit 0:2 gegen Lettland. Die ersten 30 Minuten ziemlich schwach. Da führte Lettland dann auch mit 2:0 durch einen Schlagschuss von Dzirkals und einem Powerplay-Tor von Balzers, die Deutschen in Unter- und Überzahl wieder nicht wirklich konkurrenzfähig über die gesamte Spielzeit hinweg. Ab der 30. Minute wurde das deutsche Spiel besser. Szymanski vergab die große Chance allein vorm lettischen Tor zum Anschlusstreffer. Danach noch mehrere gute Möglichkeiten. Aber im Kasten der lettischen Mannschaft stand Kristaps Gudlevskis, der Torhüter aus Bremerhaven. Der hatte wieder einen überragenden Abend erwischt. Und so mühten sich die Deutschen zwar nach Kräften, aber es fehlt einfach der Knipser, es fehlt das kreative Potenzial. Und so unterliegt Deutschland auch in seinem zweiten WM-Vorrundenspiel mit 2 Toren Unterschied, dieses Mal mit 0:2 gegen Lettland.
13: Titelverteidiger Bayern München hat das erste Viertelfinalspiel der Best-of-Five-Serie in der Basketball-Bundesliga gewonnen. Und zwar mit 101:80 gegen Trier. Alba Berlin unterlag überraschend Vechta 89:103. Die deutsche Handballnationalmannschaft hat auch das zweite Testspiel gegen Dänemark verloren, 29-31. Also vom Ergebnis her deutlich enger als die Partie am Freitag in Kopenhagen. Allerdings waren die Dänen in Köln nur mit einer B-Auswahl angetreten.
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1: Um 5.30 Uhr mit Ronald Lessig. Hält Deutschland seine Klimaziele ein oder nicht? Der Expertenrat für Klimafragen stellt heute seinen Prüfbericht dazu vor. Die Fachleute haben daran analysiert, wie viel CO2 im Jahr 2025 ausgestoßen wurde. Felix Tenbaum in Berlin zu der Frage, wie Deutschlands Zukunft in Sachen Klimaziele aussieht.
2: Der Expertenrat macht immer zusätzlich zum Rückblick auch eine sogenannte Projektion, berechnet also, wie es mit den Klimazielen in der Zukunft aussieht, wenn wir so weitermachen wie jetzt. Da gab es in der Vergangenheit schon auch mal schlechte Noten. Spätestens in den 2030er Jahren wird es nach Meinung der Fachleute schwierig, die Klimaziele einzuhalten. Dazu kommt noch Kritik am neuen Klimaschutzprogramm, das Bundesumweltminister Carsten Schneider im Frühjahr vorgestellt hat. Das hält der Expertenrat für unzureichend und außerdem ist ja noch gar nicht klar, was es bedeutet, dass Heizen mit Öl und Gas länger erlaubt bleiben soll.
1: Vor dem Treffen der Finanzminister der G7-Gruppe hat Bundesfinanzminister Klingbeil auf ein schnelles Ende des Iran-Krieges gedrängt. Dieser und die Blockade der Straße von Hormus schaden ihm zufolge der wirtschaftlichen Entwicklung massiv. Klingbeil sagte, die G7 seien der richtige Rahmen, um mit den USA und den weiteren G7-Staaten über diese Fragen zu sprechen. Weiteres Thema des Treffens soll die Lage in der Ukraine sein. Deutschland bekommt beim Schutz von Kindern und Jugendlichen vor sexueller Gewalt in einem internationalen Vergleich gute Noten. In einer Untersuchung der englischen Denkfabrik Economist Impact landete die Bundesrepublik hinter Australien und Großbritannien auf dem dritten Platz. Bewertet wurden Gesetze und Programme, die Kinder schützen oder dabei helfen sollen, erlebte Gewalt zu verarbeiten. In der Kategorie Heilung schnitt Deutschland sehr gut ab. In der Kategorie Vorbeugung gab es dagegen nur einen Platz im Mittelfeld. Die Jahrestagung der Weltgesundheitsorganisation in Genf beginnt im Zeichen eines internationalen Notstands. Den hat die WHO wegen des Ebola-Ausbruchs in Uganda und der Demokratischen Republik Kongo ausgerufen. Aus Genf, Katrin Hondl.
3: In diesen Zeiten sei es wichtig, dass die WHO gestärkt werde, sagte in Genf Bundesgesundheitsministerin Warken, CDU. Bei einem Treffen mit WHO-Generaldirektor Tedros versprach sie eine zusätzliche finanzielle Unterstützung von 25 Millionen Euro aus Deutschland. Thema beim Jahrestreffen der Mitgliedstaaten wird unter anderem der künftige Kurs der WHO sein, etwa die Umsetzung einer globalen Gesundheitsstrategie bis 2028.
1: Das Wetter in Deutschland. Tagsüber von Westen her kräftige Schauer oder Gewitter. Im Osten meist trocken, bei 12 Grad in der Eifel und bis 22 Grad in Berlin. Morgen wechselhaft mit Schauern bei 14 bis 21 Grad. Am Mittwoch weiter wechselhaftes Schauerwetter, teilweise Gewitter, 16 bis 22 Grad. Das waren die Nachrichten.
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4: Mit nur einer Meldung, die A40 Essen Richtung Duisburg ist zwischen Kreuz Kaiserberg und Kreuz Duisburg wegen Brückenarbeiten bis morgen 5 Uhr gesperrt. Ihnen weiterhin eine gute Fahrt.
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4: Mit Sven Hasenkläfer. Drittletzter mal wieder in den hinteren Rängen Deutschland beim ESC. Die beiden, also Deutschland und der Song Contest, werden wohl einfach keine Freunde. Umso erfrischender der Umgang von Sarah Engels mit Platz 23.
5: Mein Leben geht weiter, Leute. Morgen, ich stehe auf, meine Familie liebt mich genauso wie gestern und wie morgen und wie heute. Egal, ob erster Platz oder letzter, das habe ich von Anfang an gesagt, das Ranking ist scheißegal. Ich hatte eine mega krasse Erfahrung. Ich habe vor 180 Millionen Menschen singen dürfen und habe das Beste zeigen dürfen von mir, von Sarah, mit meinen Mädels zusammen. Wir haben alles, wirklich alles, 1000% da reingegeben. Ich glaube, man hat es gesehen, meine ganze Leidenschaft, meine ganze Liebe, alles, was ich hätte reinstecken können, habe ich reingesteckt und alles andere liegt nicht in meiner Macht, Leute.
4: Soweit Sarah Engels.
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4: Überraschend Platz 1 für den Disco-Hit von Dara aus Bulgarien und der israelische Kandidat Noam Betan überzeugte trotz der Debatten um die Teilnahme seines Landes beim ESC mit seinem Song Michelle. Jury und Publikum für Platz 2. Das gefällt ESC-Reporter Daniel Kehler, der den Wettbewerb in Wien begleitet hat. Er wünscht sich in seinem Kommentar sogar noch weniger Politik im ESC und klarere Regeln.
6: Es war eine große Party, aber die Debatte, ob Israel in diesem Eurovision Song Contest vertreten sein sollte oder nicht, sie hat den ESC überschattet. Und das liegt auch an den Organisatoren und der jüngsten ESC-Geschichte. Schlechte Kommunikation, lange Entscheidungsprozesse. Der ESC wurde zeitweise zur politisch-bürokratischen Hängepartie. Warum Israel teilnehmen darf und andere Länder nicht? Dafür mag es gute Gründe geben. Die Organisatoren von der Europäischen Rundfunkunion haben diese Entscheidung aber nicht so erklärt, dass sie für alle nachvollziehbar waren. Auch deshalb kochten die Emotionen in den vergangenen Jahren seit dem ESC 2024 hoch. So hoch, dass 5 Länder in diesem Jahr aus Protest gegen Israel ausgestiegen sind. Das spanische Fernsehen, ein wichtiger Geldgeber für die Show, schickte weder einen Song nach Wien noch übertrug es die Sendung. Ganz nach politischer Linie der spanischen Ministerpräsidenten übrigens. Für mögliche aufflammende Konflikte mit bestimmten Teilnehmerländern, wie im Fall Israels, müssen die ESC-Organisatoren schneller einen Umgang finden, anstelle erst langsam und nach ihre Entscheidungen zu kommunizieren. Denn, ja, der ESC braucht Reformen. Die neuen Regeln sind schon mal ein guter Schritt dafür. Die Fachjurys haben wieder mehr Gewicht, jüngere Menschen sind darin stärker repräsentiert und die Publikumsabstimmung wurde verändert. Man kann nur noch 10-mal pro Person abstimmen, nicht mehr 20-mal wie bisher. Das soll die Ergebnisse weniger verzerren, weniger anfällig machen für Kampagnen. Mehr mutige Schritte in diese Richtung wären gut. Und auch eine gute Nachricht: Die internationale Fan-Community ist dem Wettbewerb zurzeit noch treu. Das zeigen gute Einschaltquoten und Fans, die aus aller Welt nach Wien gereist sind. Und dass von Sängerin Dara aus Bulgarien ein Song gewinnt, der besonders die junge Generation anspricht, demonstriert, dass der Wettbewerb zukunftsfähig ist und mit der Zeit geht. Viele hier in Wien wünschen sich diese Woche aber, dass es keine so aufgeheizten Debatten mehr gibt, dass es klare und gut kommunizierte Regeln gibt, welches Land beim ESC vertreten sein darf und welches nicht. Die Fans wollen verstehen, warum beispielsweise Russland und Belarus nicht dabei sein dürfen und weshalb aus Sicht der Veranstalter nichts gegen eine Teilnahme Israel spricht. Und warum zum Beispiel Aserbaidschan am Wettbewerb teilnehmen kann. Dort ist die Pressefreiheit unter Druck, ein hohes Gut, eigentlich auch für die Europäische Rundfunkunion. Es gibt also noch viel zu tun für die Verantwortlichen beim ESC. Da steht der Südwestrundfunk, der in Deutschland in diesem Jahr zum ersten Mal einen Song für den ESC auswählen sollte, vor vergleichsweise kleinen Herausforderungen, damit das Ergebnis im kommenden Jahr besser wird als der Platz 23 von Sarah Engels und das Publikum weiterhin mitfiebert. Auch Wien hat es wieder gezeigt. Der ESC ist und bleibt eine Erfolgsgeschichte mit großem Wert für die europäische Popkultur und das europäische Gemeinschaftsgefühl.
4: Daniel Kehler kommentierte.
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4: Seit Jahren steckt Deutschland wirtschaftlich in der Krise und die Menschen sparen dementsprechend an vielen Dingen, so auch am Reisen, sollte man jedenfalls meinen. Ist aber nicht so. Im vergangenen Jahr haben die Deutschen so viel Geld wie noch nie für Reisen ausgegeben. Laut Welttourismusorganisation belegt Deutschland bei den Reiseausgaben nach China und den USA den 3. Platz. Besonders Wellnessreisen und Retreats sind im Trend. Wiebke Nielsen beginnt ihren Bericht musikalisch.
7: Heute mach ich gar nichts, keinen Finger krumm.
8: Was Max Rabe da besingt, klingt nach Entspannung pur. Doch nur Faulenzen reicht vielen nicht mehr. Auch im Urlaub sollen Körper und Geist kräftig optimiert werden. Es gibt Gehirntunings, Infusionstherapien und natürlich Retreats, etwa mit Yoga oder Ayurveda. Auf Social Media wird viel dafür geworben.
9: Cold water, hot stones. Complete recharge.
10: Today, we're diving into Thailand's best wellness retreats.
11: Also ich will eine Ayurveda-Kur bei mir buchen, weil ich weiß, dass ich sehr viele verschiedene Resorts kenne.
12: If you're an exhausted parent who needs a wellness retreat, stop scrolling.
13: Heute zeige ich euch, was ihr am besten für euren Wellness-Aufenthalt mitnehmen solltet.
8: Insbesondere jüngere Menschen aus der sogenannten Gen Z, also zwischen 1997 und 2012 Geborene, und die von 1981 bis 1996 geborenen Millennials würden die Entwicklung vorantreiben, so die Unternehmensberatung McKinsey in ihrer Erhebung The Future of Wellness. Sie beziffert den Wert der globalen Wellnessindustrie auf 2 Billionen US-Dollar. Vor 5 Jahren waren es 1,5 Billionen US-Dollar. Der Untersuchung zufolge wünschten sich die Verbraucherinnen und Verbraucher, auf Wellnessreisen nicht nur ihr Wohlbefinden zu verbessern, sondern auch Neues zu erlernen. Fitnessübungen, Meditationspraktiken oder Ernährungsroutinen. Getrieben von den Jüngeren sickere der Trend auch zu älteren Altersgruppen durch. Das bestätigt Thorsten Schäfer vom Deutschen Reiseverband.
14: Seit einigen Jahren nimmt der Trend zu, dass man im Urlaub sich aktiv betätigen will, Sport treiben will, für den Körper etwas Gutes tun will, für die Gesundheit. Also man will nicht nur am Strand liegen.
8: Reisen an sich, findet der Deutsche Reiseverband, sei ein Grundbedürfnis. So lasse sich auch der neue Rekordwert von 88 Milliarden Euro für Tourismusausgaben im vergangenen Jahr erklären. Ein Plus von 26% im Vergleich zur Zeit vor Corona, so Schäfer.
14: Wir sehen seit Jahren, dass die Urlaubsausgaben steigen, auch trotz geopolitischer Spannungen und auch wirtschaftlicher Herausforderungen. Und in Umfragen zeigt sich immer, dass die Deutschen auf Reisen, auf Urlaub, auf Wellness nicht verzichten wollen.
8: Gespart werde allerdings bei Nebenausgaben für Restaurantbesuche oder Ausflüge vor Ort. Wachstumsmotor, so der Verband, seien Kreuzfahrten mit einem Plus von gut 8% im Vergleich zum Vorjahr. Auch an Bord gibt es ja Wellnessangebote. Auch bei Daniela Tietze, Inhaberin eines Reisecenters in Neu-Wulmsdorf in Niedersachsen, ist der Trend angekommen. Die Nachfrage ist so groß, dass sogar eine eigene Yoga-Reise aufgesetzt wurde. Viele Monate vorher gibt es nur noch Restplätze. Die Lust auf Wohlfühlurlaub habe zugenommen.
15: Gerade was die Bereitschaft betrifft, für Erholung etwas mehr Geld auszugeben. Also allgemein für körperliche Erholung und Achtsamkeit. Schon also das ganze Social Media vielleicht auch, was natürlich dahin lenkt ein bisschen, auf Body and Mind und Digital Wellness und Co.
8: Auch Hoteliers stellten sich vermehrt auf den Wunsch der Verbraucher ein und bauten Räumlichkeiten zu Wellnessbereichen um, so Tietze.
4: Informationen von Wiebke Nils. Gleich 5.42 Uhr. In der Pforzheimer Oststadt ist gestern am Nachmittag ein 1,8 Tonnen schwerer Blindgänger entschärft worden. Die Evakuierung des Gebiets betraf bis zu 30.000 Menschen und gehörte damit zu den größten Maßnahmen der vergangenen Jahre deutschlandweit. Annika Joost fasst die Geschehnisse vom Wochenende zusammen.
16: In der Oststadt wurde eine Bombe aus dem Zweiten Weltkrieg gefunden. Verlassen Sie bis 8 Uhr Ihre Häuser und Wohnungen.
17: Mit dieser Durchsage sind Feuerwehrautos durch den Evakuierungsbereich gefahren. Rund 30.000 Pforzheimerinnen und Pforzheimer mussten ihre Wohnung verlassen. So auch Steffi Stuber. Sie hatte die wichtigsten Sachen gepackt und Tee gekocht. Den Vormittag wollte sie in ihrem Garten verbringen.
18: Und dann bleibe ich so lange, wie es geht. Und dann fahre ich zu meinem Bruder nach Königsbachhaus. Den ganzen Tag will ich dem halt nicht um die Uhrzeit schuft Nerven gehen.
17: Rund 900 Menschen waren in den Notunterkünften untergekommen. Die zentral gelegene Jahnhalle war schnell voll. Ein Shuttle hat die, die nicht mehr reingekommen sind, an eine andere Halle gefahren. Andere hatten es sich bei dem sonnigen Wetter an der Enz gemütlich gemacht.
19: Ja, jetzt sitze ich hier seit ungefähr 8.20 Uhr hier rum am Fluss. Und als ich hierher gekommen bin, haben sogar die Enten noch geschlafen.
17: Nicht so entspannt lief es in den 4 Pflegeheimen, die im Evakuierungsgebiet liegen. Vor allem der Transport der liegenden Bewohnerinnen und Bewohner war zeitaufwendig. Auch das Altersheim Pflegestift musste geräumt werden. Carsten Dretzel von der Heimverwaltung war aber gut vorbereitet.
20: Keine alltägliche Situation. Es kostet da viel Engagement von unseren Mitarbeitern. Die sind natürlich alle freiwillig gekommen.
17: Das Gebiet in einem Radius von 1,5 Kilometern um die Weltkriegsbombe musste evakuiert werden. Denn bei der 1,8 Tonnen schweren Bombe handelte es sich um ein Modell mit 3 Zündern. Sie mussten alle entschärft werden. Nichts Alltägliches, auch für die Männer vom Kampfmittelbeseitigungsdienst in Baden-Württemberg. Ihre Aufgabe war es, die Bombe zu entschärfen.
21: Nur in der Kombination mit diesem Kampfmittel in der Größe war es für uns, Novum, was aber im Prinzip für uns jetzt nicht die Dramatik dazu kommt, weil nicht die Sprengstoffmenge ist das Ausschlaggebende, sondern tatsächlich das Zündsystem. Und das war eigentlich für uns relativ einfach zu entschärfen.
17: Über 6 Stunden lang musste das Gebiet evakuiert werden. Doch dann ging es ganz schnell. Die Bombe wurde entschärft. Erleichterung bei den Anwohnerinnen und Anwohnern, aber auch bei Oberbürgermeister Peter Boch von der CDU.
22: Ich bin sehr zufrieden mit dem Einsatzverlauf des heutigen Tages. Die Einsatzkräfte sind seit 4.30 Uhr heute Morgen im Dienst. An die 1.500 Personen, sprich genau um zu sein, 1.504 Einsatzkräfte aus dem ganzen Land, sind heute hier in Pforzheim für unsere Stadt tätig. Ein großes Dankeschön an die Stelle und natürlich aber auch ein großes Dankeschön an die Bevölkerung, die das hier wirklich alles auch unterstützt und die Maßnahme auch mitträgt und versteht.
17: Die Absperrungen wurden im Anschluss schnell abgebaut und die Pforzheimerinnen und Pforzheimer konnten zurück in ihre Wohnungen.
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4: Um 5.45 Uhr. In Russland gab es einen der schwersten ukrainischen Drohnenangriffe seit Kriegsbeginn. Dabei wurden viele Menschen verletzt, 4 Personen sollen getötet worden sein. Die Attacken konzentrierten sich auf die Hauptstadtregion. Björn Blaschke.
1: Mehrere Tote und Verletzte melden Behörden in Moskau nach den Schlägen, die die Ukraine Russland in der vergangenen Nacht versetzt hat. 556 Drohnen seien abgefangen worden, so das Verteidigungsministerium. Das teilt grundsätzlich nur mit, wie viele Geschosse seine Verteidigungssysteme angeblich abwehren konnten, nicht wie viele auf Russland abgefeuert wurden. Die Hauptstadt Moskau wurde jedenfalls seit mehr als einem Jahr nicht härter getroffen. Die Luftabwehr habe mehr als 70 Drohnen zerstört, die allein auf Moskau aus unterschiedlichen Richtungen zugesteuert seien, berichtete eine staatliche russische Nachrichtenagentur und berief sich auf den Bürgermeister Sergei Sobjanin, der auch sagte, 12 Menschen seien in Moskau verletzt worden, die meisten davon am Eingang zu einer Ölraffinerie im Südosten der Stadt. Die Anlage selbst sei nicht in Mitleidenschaft gezogen worden, aber einige Wohnhäuser nahe der Raffinerie. Alle 4 Flughäfen von Moskau mussten zeitweilig den Verkehr einstellen. Auf dem Gelände des Airport Scheremetjewo, dem größten des Landes, wurden Trümmer von Drohnen geborgen. Im Oblast Moskau, sozusagen in der Großregion der Hauptstadt, starben infolge der Drohnenattacken mindestens 3 Menschen in ihren Privathäusern. In Belgorod, einer Region, die unmittelbar an die Ukraine grenzt, sei ein Mann bei einem Drohnenangriff auf einen Lastwagen getötet worden. Das teilten die örtlichen Behörden mit. Die Streitkräfte der Ukraine wehren sich seit Anfang 2022 gegen den Einmarsch Russlands. Seit einigen Monaten schaffen sie es, ihren Gegner unter Druck zu setzen. Das erreichen sie, indem sie insbesondere Öl- und andere Infrastrukturanlagen, aber auch Militäreinrichtungen Russlands ins Visier nehmen.
4: Informationen von Björn Blaschke um gleich 5.47 Uhr.
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4: Seit Generationen ist Heinrich von Kleists Klassiker Michael Kohlhaas Schulstoff. Die Geschichte eines im Grunde wohlanständigen Pferdehändlers, der sich ungerecht behandelt fühlt und bald zum Mörder wird. Vielleicht wird ja nun auch Michaela Kohlhaas zur Pflichtlektüre an den Schulen. Eine Art Überschreibung des Klassikers von Kleist, der neue Roman der Leipziger Schriftstellerin Heike Geißler. Alexander Solloch hat den Roman gelesen.
2: Schon lange hat Michaela Kohlhaas das Gefühl, nicht mehr im Einklang mit sich selbst leben zu dürfen. Neugierig, ausufernd und weitherzig möchte die knapp über 40-Jährige sein. Das nun aber in einer Zeit, in der die meisten Länder, Staaten und Staatsbürger zur Enge neigen. Eine Enge, die ihr die Luft abschnürt, uns allen die Luft abschnürt. Aber sie allein ist diejenige, die aus diesem Störgefühl eine Konsequenz zieht. Sie gibt ihr bequemes Leben auf und zieht ins Offene, in den stillen und doch penetranten Kampf gegen die Maßlosigkeit von Geld, Macht und Ruhmesgier.
3: Michaela Kohlhaas war nicht außergewöhnlich rechtschaffen. Aber dennoch würde ihrem herausgeforderten und überstrapazierten Gerechtigkeitssinn eine Schrecklichkeit und Wehrhaftigkeit erwachsen, die gewaltig sein und auffallen würde. Man würde von Michaela Kohlhaas sprechen, sie preisen und verfluchen.
2: Die große Frau des Jahrhunderts, die beispielhafte Frau, wird sie immer wieder genannt. Wer aber spricht denn eigentlich mit solcher rühmenden Gewissheit über Michaela Kohlhaas? Es ist die Ich-Erzählerin, die tatsächlich überhaupt nicht gewiss auf dem schwankenden Boden des Alltags steht, eher wie aus Heike Geißlers Vorgängerroman Die Woche entlaufen scheint. Als Mutter, Ehefrau, Konsumentin, Staatsbürgerin, verzweifelt den Zumutungen unserer Zeit ausgesetzt, aber selbst zu keiner entschlossenen Tat fähig. Die Michaela Kohlhaas lernt sie bei einem Spaziergang auf einem Friedhof im Leipziger Süden kennen. Dort arbeitet Kohlhaas als stellvertretende Verwalterin. Fortan verfolgt die Ich-Erzählerin gebannt, meist aus sicherem Abstand, den spektakulären Weg dieser Frau.
3: Diese Kohlhaas war ein verkanntes Wunder an Kraft und stieß die meisten, die ihr begegneten, im selben Maße ab, wie sie mich anzog. Sie war der Beistand, den ich in jeder meiner Rollen brauchte. Sie verschwendete all ihre Kraft, verschwendete alles, was sie hatte. Ihr wäre ja eine Ewigkeit lieber gewesen. Sie verschliss nicht mit Absicht. Sie wollte nur loswerden, was nicht mehr zu ihr gehörte.
2: Michaela Kohlhaas tut nämlich das, was schier nicht vorgesehen ist. Nachdem sie erfahren hat, dass ihre Stammkneipe, die in Anlehnung an Kleists Michael Kohlhaas Tronkenburg heißt, von einem steinreichen Galeristen übernommen worden ist, lässt sie in ihrer Empörung alles, was sie bindet und verpflichtet, liegen und stehen und bricht auf. Darin besteht ihre Schrecklichkeit. Ohne jemandem Bescheid zu sagen, wird sie nie wieder in ihre Wohnung, nie wieder an ihren Arbeitsplatz zurückkehren. Wie eine Obdachlose zieht sie durch die Straßen, besorgt sich bald einen Planwagen, nimmt mal unter Kunft auf einem Mittelaltermarkt, mal in einem leerstehenden Schlösschen, demonstriert ein Leben in Freiheit und Selbstbestimmung und provoziert dadurch. Heike Geißler findet für diesen seltsamen, abstoßenden und anziehenden Kampf einer Einzelnen eine geradezu hypnotisch überzeugende Sprache. Über eines nur würde man gern mit ihr diskutieren. Funktioniert ihre Heldin nicht auch ohne Anlehnung an den literarischen Klassiker? Anders als der mordbrennende Egozentriker Michael Kohlhaas will sie ja nicht Rache für selbst erlittenes Unrecht, sondern Besänftigung für alle. Vielleicht liegt der ganze Unterschied im kleinen A, das aus Michael Michaela macht.
4: Michaela Kohlhaas, der neue Roman von Heike Geißler, ist im Surkamp Verlag erschienen. Alexander Solloch hat ihn uns vorgestellt.
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4: In Sachsen-Anhalt wird im September ein neuer Landtag gewählt. Die AfD liegt in aktuellen Umfragen bei 41% und könnte sogar die absolute Mehrheit erreichen. Bundesweit kommt die Partei laut einer INSA-Umfrage auf 29%. Die Innenminister der Länder wollen nun Vorkehrungen treffen, unter anderem, weil sie ein Risiko darin sehen, wenn die AfD als Regierungspartei etwa Geheiminformationen erhält, die die Sicherheit des Landes betreffen. Politiker warnen auch davor, dass die AfD in großem Stil Beamte austauschen könnte. Unsere Gastautorin ist heute Kaya Klapsar von der Zeit. Sie findet es richtig, dass sich die Länder politisch wappnen für die Möglichkeit einer AfD-Regierung.
5: Der nun geäußerte Wunsch mehrerer Innenminister, sensible, sicherheitsrelevante Informationen, etwa die der Nachrichtendienste, vor dem Zugriff der kremlnahen AfD zu schützen, ist überfällig und muss so schnell wie möglich umgesetzt werden. Doch nicht alle Bundesländer wollen Vorbereitungen treffen auf eine mögliche Regierungsbeteiligung der AfD. In Mecklenburg-Vorpommern etwa, wo ebenfalls im September gewählt wird und die Partei Umfragen zufolge bei 35% liegt, wird ein entsprechender Gesetzentwurf von der CDU blockiert. Es ist ein Zeichen dafür, dass der Ernst der Lage nicht erkannt wurde. Oder, noch schlimmer, dass parteipolitische Erwägungen höher gewichtet werden als die demokratische Zukunft des eigenen Landes.
4: Ein Kommentar von Kaya Klapsar. Der Kölner Stadtanzeiger warnt, ein AfD-regiertes Bundesland bringe die gesamte Republik in Gefahr.
6: Es erinnert an Biedermann und die Brandstifter. In dem Stück von Max Frisch nimmt ein Bürger namens Biedermann zwei Brandstifter in sein Haus auf, obwohl sie es anzünden wollen. Und die Bedrohung geht über Sachsen-Anhalt weit hinaus. So könnten im Falle eines AfD-Wahlsieges Informationen aus dem Verbund der Verfassungsschutzämter nach Russland abfließen. Überhaupt dürfte das Land für die Partei nur ein Experimentierfeld sein, um die Republik Zug um Zug aus den Angeln zu heben. Die größte Verantwortung kommt deshalb der Wählerschaft zu. Wenn sie der AfD zu einer absoluten Mehrheit verhilft, dann verhält sie sich so wie der Herr Biedermann.
4: Die Frankfurter Allgemeine Zeitung schaut auf den schon erwähnten möglichen Beamtenaustausch durch eine AfD-Regierung und zeigt auch Verständnis für politische Vorkehrungen. Sie warnt aber davor, den Bogen zu überspannen.
6: Man kann natürlich politische Beamte austauschen, ein normales Verfahren beim Regierungswechsel, aber nicht ohne weiteres die Beamten des Mittelbaus. Gegen sie müsste es schwerwiegende Vorwürfe geben. Daher ist es folgerichtig, dass sich Sachsen-Anhalts AfD-Spitzenkandidat Siegmund direkt aufs Drohen gegen etwaige widerständige Beamte verlegt. Sich auf die Risiken einer Regierungsübernahme durch eine solche Partei vorzubereiten, ist also notwendig. Man sollte nur nicht der Versuchung erliegen, noch in letzter Minute Anti-AfD-Gesetze zu erlassen.
4: Für den Münchner Merkur muss sich jetzt das ganze Land zusammenreißen, wenn eine AfD-Regierung noch verhindert werden soll.
6: Daran, dass die AfD nun bundesweit an 30% kratzt und in Sachsen-Anhalt sogar auf die absolute Mehrheit hoffen darf, trägt die aktuelle Bundesregierung die Hauptschuld. Die Streitereien, die gebrochenen Versprechen, die schwache Performance, wenig macht Mut. Die Lähmung lässt sich aber nicht allein mit dem Kommando gen Berlin macht's halt besser überwinden, sondern nur gemeinsam. Es braucht einen neuen Pakt zwischen Regierung und Bürgern, damit der Reformsommer nicht ähnlich gegen die Wand fährt wie seine Vorgänger. Die Verantwortlichen müssen gnadenlos ehrlich sein, Zumutungen benennen, ihren Sinn erklären. Die Wähler müssen ihr Restvertrauen zusammenkratzen und anerkennen, dass die Lage Einschnitte erfordert, fair und bei allen. Die 29%-Umfrage für die AfD ist keine Frühwarnung, sie ist ein schriller Alarm.
4: Das waren die Standpunkte. Zusammengestellt hat sie heute Constanze Semide.
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4: Heute vor 50 Jahren begann in Ost-Berlin der 9. Parteitag der SED. Dabei wurde unter anderem ein neues Parteiprogramm verabschiedet. Die deutsche Einheit rückte damit noch weiter in die Ferne. Mirjam Bennecke mit einem Rückblick.
7: Politikspektakel in Ost-Berlin. Vor dem Palast der Republik stehen tausende junge Menschen in Reih und Glied. Während der sozialistische Nachwuchs draußen Stimmung macht, geht es im Palast der Republik etwas trockener zu.
9: Der 9. Parteitag der Sozialistischen Einheitspartei Deutschlands. Er lebe!
7: Im Mai 1976 sind hunderte Delegierte aus der gesamten DDR angereist.
10: Von der Tribüne unseres 9. Parteitages geht der Dank an die Arbeiterklasse, die Genossenschaftsbauern, die Intelligenz, an alle Bürger für ihre unzählbaren Heldentaten zur Stärkung unserer sozialistischen deutschen demokratischen Republik.
7: Der Parteitag ist das höchste Gremium und trifft sich etwa alle 5 Jahre mit sozialistischem Pathos und bis ins kleinste Detail durchinszeniert. Erich Honecker wird als Parteichef wiedergewählt und bekommt den Titel Generalsekretär. Außerdem verabschieden die Delegierten ein neues Parteiprogramm. Von einer möglichen Einheit Deutschlands steht darin nichts mehr. Die Partei konzentriert sich in den 1970er Jahren ganz darauf, die Gesellschaft in den Kommunismus überzuleiten. Manche Bürgerinnen und Bürger interessieren sich aber doch eher dafür, welche Folgen der Übergang zum Kommunismus im Portemonnaie hat.
23: Na, dass so endlich mal die kleinen Rentner mehr Rente geben und nicht die schon Tausende haben, noch 50 Mark zu geben. Das erwarte ich vom Parteitag.
24: Ja, ich hoffe, dass es besser wird und vorwärts geht.
7: Große Kontroversen gibt es auf dem 9. Parteitag nicht. Stattdessen präsentiert die Parteiführung den sozialistischen Bruderländern eine geeinte und starke SED.
25: Hochrufe auf Genossen Honecker und die Parteiführung.
7: Begonnen hat der 9. Parteitag am 18. Mai 1976. Heute vor 50 Jahren.
4: Und das war der Stichtag von Mirjam Bennecke. Soweit auch die ARD-Infonacht. Heute mit Sven Hasenclever. Gleich um 6 geht's hier wie gewohnt weiter mit den Nachrichten. Heute ist Montag, der 18. Mai 2026. Kommen Sie gut in die neue Woche. Die Zeit jetzt, gleich 5.58 Uhr.

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1: Die Nachrichten mit Dominik Freiberger. Guten Morgen. Weltweit sind im vergangenen Jahr laut Amnesty International so viele Menschen hingerichtet worden wie seit mehr als 4 Jahrzehnten nicht mehr. Die Menschenrechtsorganisation berichtet von mindestens 2700 Hinrichtungen. David Rühl, WDR aktuell.
2: Das wären fast doppelt so viele wie noch ein Jahr zuvor. Der Anstieg geht laut Amnesty auf wenige Staaten zurück, die die Todesstrafe gezielt als Instrument der Einschüchterung einsetzten. Allen voran derzeit der Iran. Dort protestierten die Menschen mehrfach gegen das Regime und das versuche mit den Hinrichtungen die Bevölkerung nun zu verängstigen, heißt es in dem Amnesty-Bericht. Die rund 2700 Hinrichtungen seien aber nur ein Teil dessen, was wirklich geschehe. Hinrichtungen gelten in China beispielsweise als Staatsgeheimnis. Von dort seien verlässliche Daten nur schwer zu beschaffen. Schätzungen zufolge dürften aber gerade in China weltweit die meisten Menschen hingerichtet werden.
1: Die Fußballfans von Schalke und Paderborn haben am Abend gefeiert. Während die Schalke-Spieler die Meisterschale überreicht bekamen, feierte Paderborn das Erreichen der Relegation. Gegen Wolfsburg kann Paderborn den Aufstieg in die erste Liga schaffen, den die Fans sich erhoffen.
3: Genial, einfach Traum. Wir haben es geschafft in die Relegation, jetzt endlich.
4: Die ganze Last ist jetzt erstmal runter, bis am Donnerstag. Donnerstag geht's weiter gegen Wolfsburg und die knacken wir auch noch.
5: Ich freue mich einfach. Hoffentlich verlieren Wolfsburg dann noch und dann erste Liga.
1: Ganz anders ist dagegen die Stimmung bei den Fans von Fortuna Düsseldorf. Nach der 0:3 Niederlage im direkten Abstiegsduell in Fürth muss Düsseldorf den Gang in die dritte Liga antreten.
6: Wir sind so unendlich traurig, dass dieses Ergebnis zustande kommen konnte. Ich weiß nicht, was ich sagen soll. Ich bin einfach trostlos.
7: Liebe kennt keine Liga und da stehe ich auf jeden Fall 100% zu. Fortuna Düsseldorf, egal in welcher Liga.
1: Neben Düsseldorf ist auch Münster als Tabellenletzter abgestiegen. Das stand schon letzte Woche fest. 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

0: Politiker sprach bei seinem Abflug von einer ernsthaften Bedrohung für die Weltwirtschaft. Die Finanzminister und Notenbankchefs der G7 beraten heute in Paris über den Iran-Krieg und die Folgen für den Welthandel. Bei der Eishockey-Weltmeisterschaft hat die deutsche Mannschaft wieder verloren. Das Team unterlag Lettland 0:2. Es ist die zweite Niederlage und weil Deutschland insgesamt bisher nur ein Tor erzielt hat, ist nicht klar, ob es fürs Viertelfinale reicht. Montag geht's gegen den Gastgeber und Vize-Weltmeister Schweiz.
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0: Der Zirkus Roncalli, eines der weltweit bekanntesten und erfolgreichsten Zirkusunternehmen, feiert heute Geburtstag. Vor genau 50 Jahren gab es die erste Vorstellung auf der Hofgartenwiese in Bonn. Beate Hinrichs, WDR Kultur.
2: Artisten fliegen durch die Luft, Clowns tröten schräge Melodien, bunte Kostüme entfalten sich zu riesigen Blumen. Aber dressierte Tiere sucht man hier vergebens. Das ist seit 2018 eines der Markenzeichen von Roncalli. Roncalli hat schon in Moskau gastiert, in Sevilla, Brüssel, Amsterdam und New York. Aber der Zirkus kehrt regelmäßig in sein Winterquartier in Köln-Mülheim zurück.
0: Und so wird das Wetter in Nordrhein-Westfalen. Heute erstmal meist bewölkt. Regen zieht vom Rheinland nach Westfalen und später Richtung Weser. Nach einer trockenen Phase kommen am Nachmittag von den Niederlanden her neue, teils kräftige Schauer und auch einzelne Gewitter. Es weht meist schwacher Wind aus Südwest bis West, in Schauer- und Gewitternähe auch mal kräftige Böen. Dazu gibt es heute in Gummersbach Temperaturen bis maximal 14 Grad, in Herford 15 und in Viersen 16 Grad. Morgen ist es dann erst freundlich und trocken, im Tagesverlauf dann vom Münsterland und der Eifel wieder mehr Wolken und es fallen auch wieder einige Schauer, die Temperaturen dann 15 bis 20 Grad. Das war WDR aktuell. WDR 5, die Verkehrslage. A2 Dortmund Richtung Oberhausen zwischen Bottrop und Kreuz Oberhausen etwa 10 Minuten plus 4 Kilometer Stau. Die A40 Essen Richtung Duisburg ist zwischen Kreuz Kaiserberg und Kreuz Duisburg wegen Brückenarbeiten bis morgen früh gesperrt. A59 Dienstlaken Richtung Duisburg zwischen Duisburg-Marxloh und Kreuz Duisburg 4 Kilometer stockend. Und A516 Abzweig Oberhausen zwischen Kreuz Oberhausen und Oberhausen-Eisenheim etwa 10 Minuten plus 4 Kilometer Stau.
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3: Montag, 18. Mai. Ich bin Uwe Schulz. Schön, dass wir uns hier treffen. Wir haben für Sie wie immer an Werktagen die Themen, denen Sie heute noch häufiger begegnen dürften. Zum Beispiel, gerade schon bei Dominik in den Nachrichten gehört, dass im zentralen Afrika wieder ein Virus rumgeht, das die Welt fürchtet, Ebola. In 8 Minuten Eindrücke aus der Republik Kongo. Und das ist heute so ein Tag, da gucken auch Leute auf Fußball, die sonst nicht so viel damit am Hut haben. Düsseldorf jetzt 3. Liga, das ist schon ein Ding. Und unserem Kolumnisten noch ein paar besondere Worte wert in einer Viertelstunde. Jetzt kommen wir erstmal zu einem ganz anderen Verein. Knapp ein Viertel der Deutschen gehört dazu, noch zur katholischen Kirche, gut 19 Millionen Menschen. Da ist schon interessant, wie sie sich selber sehen, was sie glauben, was sie im Alltag machen aus diesem Glauben, was auch Einfluss hat auf die ganze Gesellschaft hier in Deutschland und in der Welt. Lässt sich hochdosiert sehen und hören und fühlen beim großen Treffen der Laien alle 2 Jahre beim Katholikentag. Gestern ist er zu Ende gegangen in Franken.
4: In der Würzburger Posthalle läuft ein Gassenhauer kirchlichen Liedguts. Die rund 1200 Menschen sind textsicher und der Text, der passt zu dem großen Thema dieses Katholikentags in Würzburg. Hab Mut, steh auf. Über das aus dem Markus-Evangelium entnommene Bibelwort sprechen an diesem Samstagmorgen um 9:30 der Würzburger Bischof Franz Jung und die Grünen-Politikerin Ricarda Lang. Sie spricht von der Furcht vieler Menschen, die sie derzeit spüre.
5: Und gleichzeitig ist das Schlimmste, was passieren kann, wenn Furcht in Ohnmacht mündet. Mich von der Welt abzuwenden, mich zurückzuziehen und nichts mehr zu hören, weder die Not der anderen noch die Welt um mich herum.
4: Nicht in Ohnmacht verfallen, sondern aufstehen und die Stimme erheben. Gemeinsam für etwas eintreten, für den gesellschaftlichen Zusammenhalt etwa. Nicht resignieren, das wird oft bei diesem Katholikentag in Würzburg gepredigt, wenn es darum geht, für die Demokratie einzustehen. Angefangen bei Bundespräsident Frank-Walter Steinmeier und Bundeskanzler Friedrich Merz bis hin zum Vorsitzenden der Deutschen Bischofskonferenz Heiner Wilmer.
6: Wenn auch die Demokratie wichtig ist, geht in die Partei.
4: Es sind sehr politische 5 Tage in Würzburg. Das ist nicht nur bei den Podien zu spüren, sondern auch, wenn man den Gesprächen der mehreren 10.000 Teilnehmerinnen und Teilnehmer lauscht. Die Veranstalter, das Bistum Würzburg und die oberste Laienvertretung in Deutschland, das Zentralkomitee der deutschen Katholiken, sehen sich bestätigt. Deren Präsidentin Irmel Stetter-Karp sagt,

0: Ich habe den Eindruck, wir haben einen Nerv getroffen.
1: In Würzburg zeigt sich eine katholische Kirche, die sich selbstbewusst einmischt in die gesellschaftlichen Debatten. Manch einer sieht da gerade angesichts des Mitgliederschwunds und Vertrauensverlustes eine Chance. Doch in Würzburg erfolgt auch der kritische Blick nach innen. Das Thema sexualisierte Gewalt bewegt immer noch viele und noch immer sind Betroffene nicht zufrieden mit der Aufarbeitung. Und die Reformdebatte Synodaler Weg erfährt in Würzburg einen Rückschlag. Noch immer hat der Vatikan eine Fortsetzung nicht ermöglicht. Bei katholischen Laien wächst die Sorge vor einem weiteren Stoppschild aus Rom. Bischofskonferenzvorsitzender Wilmer versucht zu beruhigen.
2: Das geht schon voran, aber es braucht etwas Zeit. Aber das ist ein Klassiker bei diesen Vorgängen. Da würde ich jetzt sagen, das ist nicht irgendwie, ah, da kommen die Deutschen und gehen mal auf die Bremse. Also das darf man aus meiner Sicht so nicht interpretieren.
1: Doch auf diesem Katholikentag ist vielen Besucherinnen und Besuchern noch etwas anderes wichtig. Das Gemeinschaftsgefühl, wie eine Umfrage bei den Menschen in der Würzburger Posthalle zeigt.
3: Wenn man hier durch die Straßen läuft, sieht man ja ganz viele Leute, die hier am Katholikentag dran teilnehmen.
4: Das sind für mich 5 Tage Auszeit, in denen ich ganz viele Impulse mitnehme.
5: Also hier hat man das Gefühl, dass man nicht alleine ist.
1: Diese Selbstvergewisserung in einer kleiner werdenden Kirche, aber auch deren nicht leiser werdende Stimme für die Demokratie, das hat den Würzburger Katholikentag ausgemacht.
6: Ja, und das wird uns auch in der Medienschau beschäftigen in gut 20 Minuten. Was Christian Wölfel hier aufgezeigt hat, nämlich die Frage, wo endet kirchliches Mandat und wo beginnt politische Aufgabe? Das ist eine intensive Debatte, die wir gleich nochmal verfolgen können. 6:10. Das hier klingt jetzt für Sie vielleicht wie eine andere Insider-Geschichte, weil es um Medien geht und ein Fachtreffen, auf dem Aktivistinnen und Aktivisten sich austauschen. Aber wir nutzen ja auch alle möglichen Infokanäle und wir sehen ja, wie das die Debatten verändert hat für uns alle. Ich sage nur Corona. Wie es unser Lernen verändert, Kommunikation. Ich sage nur KI. Wie Medien unsere Demokratie verändern. Ich sage nur Heizungsgesetz. Da ist schon interessant, was die Fachleute sagen, oder? Bei der Konferenz rund ums Digitale in der Gesellschaft, Netzkultur, Medien, die Republika. Ab heute wieder in Berlin, geht am Vormittag los. Helena Dehler bringt uns gedanklich hin. Nicht wundern, es hat was mit diesem Song zu tun. Ernsthaft. Ich hoffe, Sie sind auch gespannt. Wir hören mal zu. Bitteschön.
7: Das Motto der Republika ist Never Gonna Give You Up, eine Anleihe aus dem Song von Rick Astley, und das soll bedeuten, niemand wird zurückgelassen oder aufgegeben. Damit meinen die Republika-Macher alle, die von den negativen Seiten der digitalen Welt betroffen sind, also Opfer von digitaler Gewalt oder solche, die sich überfordert fühlen oder nicht mehr erkennen können, was echt und was fake ist im Netz. Auch die digitale Souveränität steht thematisch im Fokus. Also wie können wir unabhängig von einzelnen Anbietern oder von ausländischen Technologien werden? Wie können wir Datenschutz gewährleisten? Und welche Strategien gibt es, um die digitale Welt wieder freundlicher zu gestalten und auch so ein bisschen zurück an die Anfänge zu erinnern, als die Vernetzung noch geprägt war von der Hoffnung, dass dadurch mehr Demokratie, mehr Beteiligung und mehr Freiheit entstehen kann?
6: Mhm. Gegen 10 geht's los. Online ist alles nachzuvollziehen. Gucken wir mal auf den Stundenplan.
7: Da gibt es einiges im Programm, das zumindest interessant klingt. Bezüglich der digitalen Souveränität spricht am Mittwoch der Chef der Staatskanzlei und Digitalminister Dirk Schröter aus Schleswig-Holstein. Er hat die Verwaltung von Microsoft auf sogenannte Open-Source-Programme umgestellt. Das ist so in diesem Umfang bisher einmalig in Deutschland und macht die Verwaltung unabhängig von großen Tech-Unternehmen und spart teure Lizenzgebühren. Es gibt aber auch auffallend viele Vorträge und Diskussionsrunden, in denen es darum geht, wie wir wieder auf eine bessere Art kommunizieren lernen. Also fast einen Schritt zurückgehen in die analoge, verständnisvollere Diskussionskultur.
6: Und am Ende freuen sich die meisten auf eine große Schlussparty. Sie können sich freuen darauf, dass ganz bestimmt unser Medienmagazin am kommenden Samstag einen Blick drauf haben wird. Töne, Texte, Bilder. Wir haben immer wieder starke Impulse von der Republika bekommen. Der Kongress rund um Demokratie und Digitales. Dieses Jahr unter dem Motto Never Gonna Give You Up. Hier ist eine frischere Nummer aus dem Frühjahr. Slow Tonight aus Großbritannien von Tom Misch.

0: Also entstanden sein soll diese Nummer, als Tom Mesh unterwegs war mit dem Camper quer durch Portugal. Und dann hat er irgendwann diese Hook im Kopf und hat dann gesagt, ich glaube, ich baue einen ganzen Song drumherum. Und da ist die Nummer nun, die unsere Musikredaktion in WDR 5 zu einer ihrer Favoriten zählt. Zumindest in diesem ersten Halbjahr. 16 Minuten nach 6, jetzt habe ich was für Sie, das klingt schon sehr dramatisch. Wenn die Weltgesundheitsorganisation die zweithöchste Alarmstufe ausruft mit Blick auf eine Infektionskrankheit, also Phase 5 von 6, das ist so geregelt, wenn in mindestens 2 Ländern eine gefährliche Infektion von Mensch zu Mensch geht. Ebola ist leider wieder ausgebrochen, seltenes Virus und lebensbedrohlich. Wieder trifft es Menschen in Uganda und stärker noch nebenan in der Republik Kongo.
1: Weinende Frauen vor einem Krankenhaus in Bunia, der Provinzhauptstadt der betroffenen Region in der Demokratischen Republik Kongo. Ein kranker Mann wird eingeliefert, der Verdacht Ebola. Das Krankenhaus bereitet sich auf mehr Fälle vor. Im Labor analysieren Mitarbeiter Blutproben. Ein Raum wird als Notaufnahme für Ebola-Verdachtsfälle eingerichtet, sagt Arzt Ruben Dediadenyo.
2: Wir prüfen gerade verschiedene Optionen, wie wir infizierte Patienten unterbringen können. Wir bereiten uns auch auf ein Triage-Verfahren vor, damit wir die Behandlungen der Patienten koordinieren können.
1: Jetzt geht es darum, dass die betroffenen Länder alles tun, um den Ebola-Ausbruch einzudämmen, erklärt Roger Kamba Mulamba, Gesundheitsminister der Demokratischen Republik Kongo. Es handelt sich um Ebola, aber um eine seltenere Variante, den sogenannten Bundibugyo-Stamm. Diese Ebola-Variante ist schon in Uganda aufgetreten und vor einigen Jahren auch bei uns. Auch diese seltenere Ebola-Variante sei sehr gefährlich. Etwa die Hälfte aller Infizierten sterbe daran. Die betroffene Region Ituri liegt in der Demokratischen Republik Kongo, nahe der Grenze zum Nachbarland Uganda. Auch hier gibt es bereits einen ersten Ebola-Toten. Hinzu kommt, dass die Region zum Teil sehr abgeschieden ist. Dort gibt es dichten Regenwald, kaum ausgebaute Straßen, sagt Marie-Roseline Belisaire, Notfallregionaldirektorin der WHO für Afrika. Es ist schwierig, den Ausbruch einzudämmen, weil es kompliziert ist, an die Menschen in dieser Region heranzukommen. Es gibt dort Kämpfe zwischen Rebellengruppen und deshalb flüchten viele Menschen oder werden vertrieben. Die Weltgesundheitsorganisation WHO hat jetzt eine internationale Notlage ausgerufen. Es ist die zweithöchste Stufe. Die Kriterien für eine Pandemie, also die höchste Alarmstufe, erfülle der Ausbruch bislang aber nicht. Medizinische Mitarbeiter der Weltgesundheitsorganisation sind bereits in der Region angekommen. Sie sollen helfen, den Ebola-Ausbruch zu bekämpfen.
0: Und mit diesen Erkenntnissen, die Karin Bensch zitiert, kann die deutsche Gesundheitsministerin auch auf die Frage ganz klar antworten, ob das eine Pandemie werden könnte. Nina Wagen.
3: Das halte ich für nahezu ausgeschlossen. Das ist jetzt eine Warnstufe der WHO, um jetzt tatsächlich vor Ort zu unterstützen, Anleitung zu geben. Aber es ist ein örtliches Geschehen und es ist aus meiner Sicht nahezu ausgeschlossen, dass es jetzt noch weitere Warnstufen geben muss.
0: Ja, es gibt allerdings auch noch eine höhere Warnstufe. Ebola ist wieder da. 5 Spezies sind identifiziert, gegen eine davon gibt's eine Impfung. Und das ist leider nicht die Variante, die gerade im zentralen Afrika Menschen tötet. Offiziell hören wir von bislang 88 Todesopfern. Wir werden später noch mehr über Weltgesundheitspolitik sprechen, denn es gibt Bestrebungen für ähnliche Fälle, sich besser vorzubereiten als Weltgemeinschaft. Aber es hakt im Moment bei den Details eines Vertrags dazu. 20 nach 6. Jetzt gucken wir aufs Wetter mit Jörg Heidermann aus der Fachredaktion.
4: Schönen guten Morgen.
0: Ich hatte viel Getröpfel auf der Scheibe. Geht es so weiter in der neuen Woche?
4: Für heute müssen wir sagen, erst einmal ja. Da ist so ein Regenband aktuell unterwegs, liegt so vom nördlichen Münsterland bis ins Bergische runter, wird sich weiter Richtung Weserbergland bewegen. Dahinter kommt auch jetzt vom Rheinland her noch ein bisschen Regen nach. Das Ganze wird dann aber mehr und mehr Richtung Ostwestfalen ziehen. Dann gibt's eine trockene Phase, wo auch mal die Sonne rauskommt. Dann kommt schon wieder ein kleines Aber. Aber von den Niederlanden ziehen dann noch wieder einzelne Schauer und Gewitter nach. Die können punktuell auch mal kräftiger werden und das Ganze so in Bad Berleburg bei 12 Grad, in Xanten 15 Grad und in Kerpen 16 Grad.
0: Wollen wir noch kurz eine Skizze für die restlichen Tage bis Freitag wagen?
4: Unbedingt, denn es wird wahrscheinlich in den Augen vieler besser werden. Morgen starten wir freundlich. Dann kommt wieder ein kleines Aber in Form von einzelnen Schauern, die dann von den Niederlanden Richtung Münsterland und Richtung Eifel reinziehen und noch ein bisschen weiter bis zur Landesmitte vorankommen. Bei den Temperaturen passiert noch nicht viel. Mittwoch ist dann nochmal so ein kleiner Tiefpunkt. Man kann es positiv sehen. Es gibt nochmal Regen für die Natur. Die freut sich. Allerdings kann das punktuell kräftiger werden in Form von Starkregen bei Schauern und auch Gewittern. Am Donnerstag ist es dann schon überwiegend trocken, die Temperatur steigt an und am Freitag dann sind wir im sommerlichen Bereich in der Spitze bis 27 Grad und dazu wird es auch insgesamt doch sehr freundlich werden.
0: Jörg Heidermann ist sonst gar nicht der Typ, der so oft aber sagt, nur in dieser Woche ist es ab und zu mal angezeigt.
4: Da, wo es sein muss, ja.
0: 6:58. Bundesliga ist so gut wie durch im Männerfußball. Noch ein paar Relegationsspiele um Aufstieg und Abstieg. Paderborn zum Beispiel spielt doch gegen Wolfsburg, hat sich die Chance geholt auf den letzten Drücker auf die erste Liga. Das war überhaupt das Wochenende der zweiten Liga. Bielefeld bleibt drin, das war auch nicht so klar vorher. Preußen-Münster muss runter, das war klar vorher. Und Fortuna Düsseldorf geht auch runter. Und zu diesen beiden letzten Clubs, Münster und Düsseldorf, hat unser Kolumnist eine sehr spezielle Geschichte, Jan Wochner.
5: Namenswitze gehören sich nicht für einen Sportjournalisten. Das war einer der ersten Ratschläge, die ich schon zu Zeiten als Praktikant in der Lokalzeitung mit auf den Weg bekommen habe. Fast immer habe ich mich daran gehalten. Als Fortuna Düsseldorf allerdings vor wenigen Wochen den Trainer gewechselt hat, habe ich eine Ausnahme gemacht und mit mir viele, nein, fast alle meiner Berufskollegen. Die Fortuna feuerte damals Markus Anfang, um ihn durch Alexander Ende zu ersetzen. Die Schlagzeilen waren vorprogrammiert und kamen mit erwartbarer Genauigkeit. Anfangs Ende ist Endes Anfang, auf Anfang folgt Ende, Fortunas Ende soll ein Anfang sein und so weiter und so weiter. Und mittlerweile sind wir schlauer. Mit Alexander Ende kam für Fortuna Düsseldorf auch das Ende in Liga 2. Kein Anfang also, stattdessen Abstieg. Und für Alexander Ende sogar der Doppelabstieg. Denn Alexander Ende coachte vor der Fortuna in dieser Saison bereits Preußen Münster, neben den Düsseldorfern der zweite Absteiger aus der zweiten Liga diese Saison. Ende Gelände. Wobei, tut mir leid, ich wollte ja auf Namenswitze verzichten. Muss jetzt reichen, denn die Geschichte vom Fußballtrainer Alexander Ende in dieser Saison ist eine tragische. Ende übernahm vergangenen Sommer in Münster als neuer Coach. Mit einer wirklich tollen Idee. Anders als viele andere Trainer in der zweiten Liga setzte Ende nämlich auf attraktiven, risikoreichen und vor allem offensiven Fußball. Nicht so wie viele seiner Kollegen in dieser Liga, die am liebsten den Teambus vorm eigenen Tor parken und vor allem ein Motto pflegen, bloß nicht zu viel Risiko, im Zweifel nicht schön, aber erfolgreich. Endes Idee in Münster ging jedoch nicht auf. Leider muss man sagen. Und so folgte seine Entlassung. Der Neuanfang dann in Düsseldorf erglückte auch nicht. Doppelabstieg als Trainer. Die Höchststrafe gab's schon Ewigkeiten nicht mehr. Ende ist der erste Trainer im deutschen Profifußball, dem das in diesem Jahrtausend passiert ist. Zuletzt kam so etwas in den 90ern vor. Ob Ende in Düsseldorf weiter coachen darf, muss ich zeigen. Sein Vertrag läuft jedenfalls noch 2 Jahre und vielleicht sitzt er ja auch in der dritten Liga dann auf der Trainerbank in Düsseldorf. Es würde ihm zumindest eine Möglichkeit offen halten. Ende könnte bei der Fortuna den Neuanfang gestalten. Wäre das nicht ein versöhnliches Ende? Vorerst aber fühlt es sich für Fortunas Fans wie der Anfang vom Ende an. Und das kann ich gut nachvollziehen.
0: Jan Wochner mit seiner ganz besonderen Handschrift als Bundesliga-Kolumnist fürs WDR5 Morgenecho. Mai, das ist ein besonderes Datum für Fans des Zirkus. Heute vor genau 50 Jahren hat zum ersten Mal Roncalli ein Programm präsentiert in Bonn. Die größte Poesie des Universums stand drüber. Danach war erstmal viel harte Arbeit gefragt. Also es war kein glatter Durchmarsch durchs Universum. Da waren auch heikle Phasen dabei fürs Unternehmen. Heute ist Roncalli ein Begriff international wie Traber oder Renz. oder Zirkus Krone, und das ist nur die Top-Liga. Deutschland hat noch schätzungsweise mehr als 200 weitere Zirkusse. Die kenne ich alle gar nicht. Musste ich nachgucken. Zamunda oder Monty Bausch aus Geldern oder in Essen Holiday. Ich habe eine Frau angerufen, die hat mal eine Weile geforscht zur Zirkuskultur, und Margarete Fuchs sagt auch, Zirkus ist für die meisten von uns eher das kleine Unternehmen, das alle paar Monate vorbeikommt und mit Plakaten wirbt vorm Baumarkt.
6: Auf der anderen Seite würde ich aber sagen, dass das, worüber wir reden, wenn wir Zirkus meinen, meistens eigentlich nur eine nostalgisch hoch aufgeladene Erinnerung ist, die ganz stark durch Literatur, Film, Medien überhaupt befördert wird und bei uns allen so eine Erinnerung an Zirkuserlebnisse existieren, die ganz wenig nur mit der Realität zu tun haben. Also wir haben alle die Vorstellung, wenn wir an Zirkus denken, riecht es nach Sägespänen, haben wir die Manege vor Augen und tatsächlich meistens auch noch irgendwelche Tiere und vielleicht noch Popcorn. Dass es reale Unterschiede gibt zwischen diesen großen, festen Zirkus meiner und diesen kleinen, das hat natürlich auch historische Gründe. In der Hochzeit des Zirkus, das war 1850 bis in die 1920er Jahre hinein, da war Zirkus das Unterhaltungsmedium schlechthin. Da gab es riesige Zirkusbauten, also wirklich feste Säle, Paläste, natürlich in den großen Städten. Und gleichzeitig gab es eben auch diese kleinen Wanderzirkusse. Und die haben sich teilweise erhalten. Die großen festen Bauten sind fast alle komplett verschwunden. Daraus aber sind eben noch so ein paar Namen, ein paar traditionelle Zirkusfamilien noch erhalten geblieben.
0: Die anscheinend diesen Mythos am Leben halten und ihn auch immer wieder neu aufladen. Ich habe von Ihnen ein schönes Zitat gefunden. Und Sie sagen, Zirkus ist eine fiktive Welt. Sie haben aber gleichzeitig gesagt, Zirkus ist wie ein Mikrokosmos, in dem sich ganz viel verdichtet und widerspiegelt aus der realen Welt. Das würde mich noch interessieren.
6: Also wenn wir jetzt zum Beispiel zurückschauen in die Geschichte des Zirkus und jetzt gerade diese Großzirkusse um 1900 oder Ende des 19. Jahrhunderts, das waren riesige Paläste, riesige Shows, wo zum Beispiel ganze Geschichten erzählt wurden aus der aktuellen Politik. Da wurden zum Beispiel in riesigen, wassergefüllten Bassins Seeschlachten nachgespielt, die irgendwann im 19. Jahrhundert mal stattgefunden hatten und die Welt bewegt hatten. Und das aufs Kleine, Alltägliche runtergebrochen, zum Beispiel wenn ein Clown auftritt und sich lustig macht über sich selber, über sein Stolpern, die Menschen zum Lachen bringt. Das sind Dinge, die wir im Alltag an uns selbst ja auch erleben, dass wir einfach mal stolpern, sei es jetzt im wörtlichen Sinne, sei es im übertragenen Sinne. Und der Clown kann uns zeigen, man kann darüber lachen, über so eine Situation. Und so, glaube ich, ist in ganz vielen Momenten des Zirkus, auch eben in der Artistik, in den Trapezkünsten und so weiter, wo Grenzüberschreitungen gezeigt werden, die aber gut ausgehen, wo Risiko gezeigt wird, wo aber sich doch plötzlich ein sicherer Boden auftut oder gezeigt wird. Das ist quasi dieser Mikrokosmos, in das wir das auch hineinprojizieren, was uns im Alltag begegnet.
0: Danke für dieses Interview mit WDR 5.
6: Ich danke Ihnen auch.
0: An die Kulturwissenschaftlerin Margarete Fuchs.
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11: Die Nachrichten mit Dominik Freiberger. Guten Morgen. Die Zahl der weltweit erfassten Hinrichtungen ist im vergangenen Jahr massiv gestiegen. Amnesty International sagt, es gebe so viele Fälle wie seit 45 Jahren nicht mehr. Die tatsächliche Zahl dürfte aber deutlich höher liegen. Michael Treis, WDR aktuell. Warum?
12: Weil viele Staaten ihre Daten zu Todesstrafen nicht eins zu eins weitergeben. Vor allem China, denn diese Daten gelten dort als Staatsgeheimnis. Amnesty schätzt aber, dass hier die meisten Menschen weltweit hingerichtet wurden. Das wären zusätzlich nochmal tausende Fälle im letzten Jahr. Die internationalen Standards Tierschutz für Menschenrechte sagen eigentlich, dass die Todesstrafe, wenn überhaupt, nur bei schwersten Verbrechen verhängt werden darf. Bei fast der Hälfte der dokumentierten Hinrichtungen ging es letztes Jahr aber um Drogendelikte. Zum Beispiel bei jeder zweiten Hinrichtung im Iran oder zwei Dritteln der Todesstrafen in Saudi-Arabien. Und es gibt mehrere Staaten, Algerien oder die Malediven zum Beispiel, die bei Drogendelikten auch ihre Gesetze ändern wollen hin zur Todesstrafe.
11: In Berlin geht es heute darum, ob die Bundesregierung genug getan hat, um ihre selbst gesteckten Klimaziele einzuhalten. Ein Expertenrat hat Daten des Umweltbundesamtes überprüft und stellt seinen Bericht vor. Felix Tenbaum, WDR Berlin.
13: Diese Daten zeigen unter anderem, welcher Bereich wie viel Treibhausgas ausgestoßen hat und ob die Bereiche den gesetzlichen Rahmen dafür eingehalten haben. Besonders schlecht abgeschnitten haben in den letzten Jahren vor allem der Gebäude- und Verkehrssektor. Das Ergebnis des letzten Berichts: Deutschland hatte 2024 seine Klimaziele eingehalten und teilweise sogar übererfüllt. Grund dafür war unter anderem die schwächelnde Wirtschaft infolge des Ukraine-Krieges. Der Expertenrat will heute auch verkünden, ob die mittel- und langfristigen Klimaziele der Bundesregierung realistisch sind. Immer wieder hat der Rat darauf hingewiesen, dass es mit dem aktuellen Kurs in der Klimapolitik spätestens in den 2030er Jahren schwer wird, die Ziele einzuhalten.
11: In der zweiten Fußball-Bundesliga hat es zum Saisonabschluss noch wichtige Entscheidungen für NRW-Vereine gegeben. Düsseldorf steigt ab, Bielefeld hat den Klassenerhalt durch ein 6:1 gegen Hertha BSC geschafft. Und Paderborn kann auf dem Relegationsplatz noch auf den Aufstieg hoffen. Dass Schalke aufsteigt, war schon klar. In der Arena gab es eine Party bis in die Nacht. Aus Gelsenkirchen Andreas Arz für WDR aktuell.
14: Die Schalker Mannschaft hatte noch eine Überraschung für die Fans. Eigentlich sollte es ja keine große Aufstiegsfeier vor der Arena geben, bei der sich die Mannschaft auch zeigt. Aber viele Fans sind nach Abpfiff trotzdem stundenlang geblieben, haben gemeinsam gefeiert. Und dann kam die Mannschaft doch noch mal raus, hat die Fans überrascht und hat ihnen die Meisterschale präsentiert. Kurz darauf gab es noch eine Drohnenshow hier vor der Arena. Verschiedene beleuchtete Drohnen haben Bilder, Szenen und Schriftzüge dargestellt. Und besonders emotional wurde es dann noch mal, als die Fans alle zusammen die Vereinshymne gesungen haben.
11: Weitere Meldungen im Überblick. Die Weltgesundheitsorganisation warnt vor einem Virusausbruch in Afrika. In der Demokratischen Republik Kongo sind mehr als 80 Menschen an Ebola gestorben. Jetzt gilt ein internationaler Gesundheitsnotstand, vor allem um Behörden vor Ort besser helfen zu können. Für Deutschland hat die WHO-Einschätzung laut Gesundheitsministerin Wagen keine direkten Auswirkungen. Heute fängt die neue Grundschulleseuntersuchung an. Bei der letzten Erhebung vor 5 Jahren war rausgekommen, dass etwa 25% der Viertklässlerinnen und Viertklässler nicht richtig und sinnerfassend lesen konnten. Jetzt soll überprüft werden, ob Maßnahmen seitdem etwas gebracht haben. In mehreren Städten Tschechiens sind tausende Menschen auf die Straße gegangen. Sie demonstrierten für die Unabhängigkeit des öffentlich-rechtlichen Radios und Fernsehens. Die rechtspopulistische Regierung Tschechiens will die bisherigen Gebühren abschaffen und die Medien von einer direkten Staatsfinanzierung abhängig machen. Kritiker fürchten deshalb um die Unabhängigkeit der Medien.
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11: In Berlin wird am Abend der Civis Medienpreis verliehen. Im Rahmen der Gesellschaftsmesse Republika werden dem Preis Beiträge im Fernsehen, Radio, Internet und Kino ausgezeichnet. Zu den Themen Migration, Integration und kulturelle Vielfalt. Aus Berlin, Annika Witzel, WDR aktuell.
15: Mehr als 800 Produktionen wurden dieses Jahr für den Civis Medienpreis eingereicht, aus 26 EU-Staaten und der Schweiz. Auswahlkommissionen und Jurys haben 28 dieser Produktionen ausgewählt und nominiert. Unter den Nominierten ist neben Kurzfilmen, Hörfunkbeiträgen, Podcasts und TV-Dokumentationen auch der Kinofilm Extrawurst mit Habe Kerkeling und Christoph Maria Herbst in den Hauptrollen. Ab 19 Uhr ist die Verleihung des Civis Medienpreises im Livestream zu sehen. Ab Mittwoch ist sie auch in der ARD-Mediathek zu finden.
11: Und so wird das Wetter in Nordrhein-Westfalen heute erstmal meist bewölkt. Regen zieht vom Rheinland nach Westfalen und später Richtung Weser. Nach einer trockenen Phase kommen am Nachmittag von den Niederlanden neue, teils kräftige Schauer und einzelne Gewitter. Dazu in Bad Berleburg 12 Grad, in Xanten 15 Grad und in Kerpen bis 16 Grad. Morgen wird es erst freundlich und trocken, im Tagesverlauf dann vom Westmünsterland und der Eifel mehr Wolken und wieder ein paar Schauer. Das Ganze dann bei 15 bis 20 Grad. 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WDR5, die Verkehrslage. A2 Dortmund Richtung Oberhausen, zwischen Bottrop und Kreuz Oberhausen, etwa 10 Minuten plus, 5 Kilometer stockender Verkehr. A3 Oberhausen Richtung Köln, zwischen Kreuz Hilden und Kreuz Leverkusen, etwa 10 Minuten plus, 7 Kilometer stockend. Die A40 Essen Richtung Duisburg ist zwischen Kreuz Kaiserberg und Kreuz Duisburg wegen Brückenarbeiten bis morgen früh gesperrt. A59 Dienstlaken Richtung Duisburg zwischen Duisburg-Fahrn und Kreuz Duisburg, etwa 10 Minuten plus, 5 Kilometer stockend. Und A516 Abzweig Oberhausen zwischen Kreuz Oberhausen und Oberhausen-Eisenheim, etwa 20 Minuten plus, 4 Kilometer Stau an der Baustelle.
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0: Mit Uwe Schulz. Regelmäßig meldet sich jemand an der WDR 5 Hotline und sagt, kann der Typ mal guten Morgen sagen? Sehr gerne. Wir gucken heute immer wieder mal auf Gesundheit, weil wir ja im Tagesbriefing versuchen, mit Ihnen gemeinsam durchzugehen, was könnte uns noch intensiver beschäftigen den Rest der Woche. Gerade gehen wieder offizielle Warnungen rum an Leute, die topfit ins Grab sinken wollen. Die Warnung heißt, lasst euch nicht von irgendwem irgendwelche Infusionen legen mit Nährstoffen. Warum diese Warnung? Checken wir in einer Viertelstunde. Und kurz vorher sind wir beim Thema Gesundheit global, bei der Weltgesundheitsversammlung in Genf. Klingt nach Fachgremium, ist aber ganz nah am Leben. Große Aufgabe heißt nämlich, sich vorbereiten. Gemeinsam sollte eines Tages wieder eine Pandemie starten. Wahrscheinlich werden Sie heute Menschen begegnen, die frisch zurück sind aus Würzburg, vom großen Laientreffen der katholischen Kirche. Katholikentag, alle 2 Jahre, diesmal irgendwie anders als die Ausgaben davor, sagen jedenfalls alle, mit denen wir bislang gesprochen haben. Politischer vielleicht. Das merken wir nicht nur daran, dass dieses Wort des Kanzlers rund um die Welt zitiert wurde, das er auf einem Podium formuliert hat.
17: Ich bin ein großer Bewunderer Amerikas. Meine Bewunderung nimmt im Augenblick nicht zu. Aber nur, ich würde meinen Kindern heute nicht empfehlen, in die USA zu gehen, dort ausgebildet zu werden und dort zu arbeiten.
0: Also solche Einlassungen hatten durchaus Platz auf den verschiedenen Podien des Katholikentages. Sie sind alle hingegangen, um zu sagen, wir leben in dieser Welt, sind aber nicht von dieser Welt. Und deshalb hat Julia Klöckner sich berufen gefühlt, als bekennende Christin zu wiederholen, was sie schon mal der evangelischen Kirche mit auf den Weg gegeben hatte.
18: Wenn ich eine Stellungnahme zum Tempolimit 120 von der Kirche bekomme, dann kann sie das tun, darf sie. Aber das wird nicht die Menschen in die Kirche bringen, um es kurz zu sagen, sondern sie muss mehr sicherlich auch bieten.
0: Also wahrscheinlich denkt sie, Kirche soll sich nach traditioneller Denkweise mehr um die Seelen der Menschen kümmern. Und schon sind wir mittendrin in der Frage, wie politisch ist das Evangelium?
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0: Oder eine Nummer kleiner, damit es nicht gleich ein theologischer Fachexkurs wird mit Jan Jakob Loos.
19: Schönen guten Morgen.
0: Darf Kirchentag so politisch sein? Was sagen die Kommentare?
19: Ja, also die Kollegin der Deutschen Presseagentur, finde ich zumindest, hat das ganz gut in einem Satz auf den Punkt gebracht. Die Kirche sucht nach wie vor nach ihrer Rolle in einer zunehmend polarisierenden Gesellschaft. Zu hören unter anderem auch bei der Süddeutschen Zeitung heute. Dass es dabei aber eben nicht nur um ein spirituelles Angebot geht, das finden eigentlich viele gut heute, muss ich sagen. In der Rheinzeitung aus Koblenz zum Beispiel, da heißt es, Zitat, der Katholikentag hat nicht gezeigt, dass Kirche zu politisch ist, sondern dass sie gar nicht anders kann, denn wer christliche Werte ernst nimmt, muss auch Stellung beziehen.
0: Und das war wahrnehmbar auf dem Katholikentag?
19: Auf jeden Fall. Also der Autor der Schwäbischen Zeitung aus Ravensburg, der meint ganz klar, dieser Katholikentag in Würzburg war ein politisches Signal. Plötzlich würden Politik und Öffentlichkeit wieder merken, dass Christen gesellschaftlich etwas zu sagen hätten. In Würzburg sei es ja um den Aufbruch raus aus der kirchlichen Dauerkrise gegangen, hinein in die Gesellschaft. Zitat, wer dort unterwegs war, der sah engagierte Menschen mit Haltung und Verantwortungsbewusstsein. Und der Kollege Florian Breitmeier kommentiert bei NDR Kultur, der Katholikentag habe deutlich gemacht, dass die Kirche ihre Identität verlieren würde, wenn sie ihren Auftrag nicht auch politisch verstehe, nämlich besonders an der Seite der schwachen, armen, Ausgegrenzten und Geflüchteten zu stehen. Und der Kollege erinnert aber eben auch daran, dass es sich da um eine Organisation handelt, die, Zitat, streng hierarchisch organisiert ist und die sakramentale Vollmacht eben nur Männern zugesteht.
0: Womit wir wieder bei innerkirchlichen Themen wären, lässt sich da auch was bilanzieren?
19: Ja, hier gibt's schon deutlich kritischere Stimmen heute. Zum einen ist da der Reformprozess ja, der sogenannte synodale Weg, bei dem es ja vielen Katholiken in Deutschland, den sogenannten katholischen Laien, zu langsam vorangeht. Und ja, zum Thema Aufarbeitung des sexuellen Missbrauchs in der Kirche, da sagt der NDR-Kollege Florian Breitmeier, da liegt eigentlich noch vieles im Argen. Der Autor beim Bayerischen Rundfunk, bei BR24, der hält fest beim Würzburger Katholikentag, da zeigt sich brennende Fragen in der Kirche, die bleiben ungelöst.
0: Jan Jakob Loos hat sich am Ende noch sehr beeilt, weil ich mit der Hand gewedelt habe. Aber wir können ganz zu Ende kommen. Die Medienschau gibt's auch auf Abruf. 1972, keine Ahnung, wer da Papst war, aber da war die Originalversion dieses Songs hier ganz groß angesagt. Hier ist eine Coverversion von 2020. Stuck in the Middle with You. Guten Morgen, 19 vor 7.

0: Cherry Pockets mit einem Klassiker neu aufgelegt. Hier ist Ihr Morgenbriefing in WDR 5, 16 Minuten vor 7. In dieser Woche und auch jetzt werden wir immer wieder mal Richtung Genf gucken. Da versucht die Weltgemeinschaft diese Woche, okay, vielleicht nicht die ganze Weltgemeinschaft. Die Vereinigten Staaten und Argentinien sind ein bisschen distanziert, aber 190 Staaten zumindest versuchen gemeinsam nach vorne zu denken und zu planen in unser aller Interesse, verbindlich. Wie bewältigen wir zum Beispiel die Klimakrise? Wie gehen wir um mit den Konsequenzen, die das hat, auch in der Welt der Infektionen? Wir reden über die Weltgesundheitsorganisation und ihre Jahrestagung in Genf, die unter sehr besonderen Umständen beginnt heute.
1: Die Weltgesundheitsversammlung beginnt im Zeichen eines internationalen Gesundheitsnotstands, ausgerufen wegen des Ebola-Ausbruchs in der Demokratischen Republik Kongo und in Uganda. In diesen Zeiten sei es wichtig, dass die WHO gestärkt werde, sagte in Genf Bundesgesundheitsministerin Warken, CDU. Bei einem Treffen mit WHO-Generaldirektor Tedros versprach sie eine zusätzliche finanzielle Unterstützung von 25 Millionen Euro aus Deutschland. Die Weltgesundheitsorganisation steckt in einem tiefgreifenden Umstrukturierungsprozess. Mit dem Rückzug der USA hat sie ihren bislang größten Geldgeber verloren. Thema beim Jahrestreffen der Mitgliedstaaten wird unter anderem der künftige Kurs der WHO sein, etwa die Umsetzung einer globalen Gesundheitsstrategie bis 2028. Doch ausgerechnet das große globale Projekt für eine bessere Pandemievorsorge kommt nicht voran. Beim Pandemievertrag, auf den sich die WHO-Mitgliedsländer vor einem Jahr grundsätzlich geeinigt hatten, fehlt noch immer der entscheidende Anhang, der eigentlich diese Woche in Genf verabschiedet werden sollte. Die Klärung der Frage, wie Wissen und Daten über Krankheitserreger und die damit entwickelten Medikamente und Impfstoffe weltweit solidarisch geteilt werden sollen. Zwischen Pharmaindustrieländern, die auf freiwilliges Engagement setzen, und Ländern des globalen Südens, die verbindliche Lösungen fordern, ist bislang keine Einigung in Sicht.
0: Katrin Hondl, wir werden später übrigens mit einer Fachfrau sprechen, die für Ärzte ohne Grenzen arbeitet und sagt, wir müssen dringend unsere Hausaufgaben erledigen, wenn wir gemeinsam durch die nächste Pandemie kommen wollen. Gerade was die Verteilung von Impfstoffen anging, haben wir in der Corona-Pandemie harte Lektionen gelernt, aber noch nicht umgesetzt. Gegen kurz nach 7 bin ich hier verabredet mit Melissa Schawai. Nach diesem Beitrag von Katrin Hondl wissen Sie, worum es gehen könnte. Jetzt ist 14 Minuten vor 7. Haben Sie es gemerkt, dass in Cannes Filmfestspiele sind, schon seit einer knappen Woche? Es war irgendwie merkwürdig ruhig, war auch der Eindruck unserer Korrespondentin Bettina Dunkel. Und dann kam sie raus aus dem Dunkel ins Helle und hat uns das hier mitzuteilen gehabt.
2: Am 5. Tag des Wettbewerbs in Cannes kam er endlich, der große Wumms, auf den viele gewartet hatten. In einem Jahrgang, der sich bis dahin eher durchwachsen, fast ein bisschen brav präsentiert hatte, liefen gestern gleich zwei Filme, über die noch viel geredet werden wird. Die Währung, mit der beim wichtigsten Filmfestival der Welt Erfolg gemessen wird, heißt Standing Ovations. Und mit 12 Minuten anhaltendem Jubel und Applaus nimmt der französische Beitrag Garance in diesem Jahr eine Spitzenposition ein. Es ist aber auch eine furiose Leistung, die Regisseurin Jeanne Herry und ihre Hauptdarstellerin Adèle Exarchopoulos in dem Alkoholiker-Drama abliefern. Titelfigur Garance ist eine Schauspielerin im Selbstzerstörungsmodus. Tagsüber funktioniert sie, nachts eskaliert sie. Die 36-Jährige feiert bis zum Umfallen mit Freunden in Pariser Clubs, quält sich am nächsten Tag auf die Bühne, liefert gut ab und schießt sich dann ab. Denn sie will vergessen, dass ihre Schwester Krebs hat, dass der Alltag sie erdrückt, dass sie trotz immenser Begabung ihr Potenzial nicht ausleben kann. Exarchopoulos spielt diese Frau am Rande des Nervenzusammenbruchs mit schulterzuckender und stets pathosbefreiter Natürlichkeit. Und Regisseurin Jeanne Herry inszeniert die lebensgefährdende Realitätsflucht ihrer Hauptfigur sensibel zwischen Tragik und Komik. Chapeau. Ja, den Hut ziehen muss man auch vor der Entscheidung von Festivalchef Thierry Frémaux, den südkoreanischen Film Hope im Wettbewerb zu platzieren. Denn der vierte Spielfilm von Regisseur Na Hong-jin ist ein Genremonster, das die Kritiker entzweien könnte. Weil der 160 Minuten lange Horrorfilm über eine Alien-Invasion nur so trieft vor Blut und viele sich schwer tun dürften, zwischen all den abgerissenen Körperteilen den tieferen Sinn zu erkennen. Dabei geht der weit über den gängigen Subtext hinaus, dass Außerirdische für die Angst vor Fremden und einer unkontrollierbaren Supermacht stehen.
3: Ja, ich habe einen Bruder.
2: Hope ist eine Leinwandhochzeit von Ost und West. Na Hong-jin zelebriert die koreanische Kunst des Sehgewohnheiten sprengenden Horror-Entertainments und zitiert sich quer durch die westliche Kinokultur. Es gibt epische Verfolgungsjagden, die sich an den großen Klassikern des 70er-Jahre US-Kinos bedienen. Und die Außerirdischen sind humanoide Formwandler, deren Äußeres ein wilder Versatzstückmix ist aus Genre-Klassikern wie Predator, Alien und der Comicfigur Venom. Hinzu kommt, zwei der computergenerierten Aliens tragen die Gesichtszüge von Michael Fassbender und Alicia Vikander. Denn das auch in Hollywood erfolgreiche irisch-schwedische Power-Couple spielt die extraterrestrischen Eindringlinge, deren zutiefst menschliche Charakterzüge erst gegen Schluss offensichtlich werden. In gewisser Hinsicht kommt in diesem Film also zusammen, was am Abend der Eröffnung bereits angeklungen ist.
4: Jen comes from the West. And I come from the East. Tonight we stand together here.
2: Hollywood-Star Jane Fonda und die aus Singapur stammende Schauspielerin Gong Li gaben zusammen den Startschuss für die 79. Filmfestspiele in Cannes, standen symbolisch dafür, dass das Festival Kontinente verbinden und Kulturen vereinen soll.
4: This is the magic of the Cannes Film Festival.
2: Das Genre Monster Hope steht somit auch für die Hoffnung, dass die noch kommenden Wettbewerbsbeiträge ebenfalls grenzüberschreitende Kinomagie auf die Leinwand bringen.
0: Dann werden Sie es auf jeden Fall von uns erfahren, zum Beispiel in WDR 5 im Kulturmagazin, das Sie auch auf Abruf jederzeit bekommen könnten. Westart. Bettina Dunkel hält uns auf dem Laufenden. Samstag wissen wir dann auch, wer die großen Auszeichnungen mit nach Hause nehmen darf aus Cannes. Minuten vor sieben. Heute Mittag hat unser junges Team aus dem Newsroom in Berlin einen wichtigen Termin. Der News-Podcast 6.30 trifft Angela Merkel und stellt ihr live die Fragen des jungen Publikums. Und mit Blick auf die frischen Umfrageergebnisse, die AfD relativ weit vorne sehen, gerade auch in jüngeren Wählerkreisen, kann ich mir durchaus vorstellen, dass da auch nochmal Migrationspolitik ein Thema sein wird. Also, so ein Podium ist typisch für eine Mischung aus Fachkongress, Forum und Partyzone, das jedes Jahr große Schlagzeilen hat wie eine Denkfabrik. Republika nennt es sich, hat mit Medien zu tun, ist aber eben nicht nur für Fachpublikum gedacht, sondern am Ende für Sie und alle, die lebendig in der Demokratie kommunizieren wollen.
5: Das Motto der diesjährigen Republika: Never Gonna Give You Up, eine Songzeile von Rick Astley's gleichnamigem Hit aus den 80ern. Übersetzt: Wir werden euch nie aufgeben. Aber wen denn eigentlich?
6: All die Menschen, die von Hass und digitaler Gewalt bedroht sind, die wollen wir nicht zurücklassen. Menschen, die ja irgendwie falsch abgebogen sind bei Verschwörungsmythen und Ideologien, die wollen wir nicht zurücklassen. Also eigentlich wollen wir eine lebenswerte digitale Gesellschaft schaffen.
5: Sagt Markus Beckedahl, Mitgründer der Republika. Für ihn und viele andere Netzaktivisten war das Internet in seinen Anfängen mit der Hoffnung verbunden, dass die Vernetzung zu mehr Demokratie, mehr Beteiligung und mehr Freiheit führt. Heute ist die digitale Gesellschaft aber konfrontiert mit Hass im Netz, Cyberangriffen, Online-Sucht oder der Gefahr von großen Tech-Unternehmen, die zu viel Macht haben und Meinungen beeinflussen können.
6: Auf der Republika diskutieren wir über Exit-Strategien. Auf der Republika diskutieren wir darüber, wie eine bessere digitale Welt möglich wäre. Auf der Republika diskutieren wir über Wege in die digitale Souveränität, weil wir davon überzeugt sind, eine andere Welt ist möglich.
5: Die Wahlfreiheit und die Unabhängigkeit von den Entscheidungen einzelner Unternehmen, also die digitale Souveränität, ist eines der Schlagworte der Republika in diesem Jahr. Dass digitale Souveränität möglich ist, auch in Deutschland, wird beispielsweise Schleswig-Holsteins Digitalisierungsminister und Chef der Staatskanzlei Dirk Schröter auf der Republika erklären. Er hat die Programme, mit denen die Landesverwaltung arbeitet, von Microsoft auf sogenannte Open-Source-Software umgestellt. Das bedeutet keine Abhängigkeit mehr vom US-Unternehmen. Laut Beckedahl ein Leuchtturmprojekt.
0: Helena Dehler wird uns auf dem Laufenden halten, wie die Republika sich inhaltlich so entwickelt. Der WDR hat auch viele, die mitmachen und ihre Expertise teilen. Wir kommen zu einem Trend, der sie möglicherweise auch schon erreicht hat, ganz gleich, ob sie ihn mitmachen oder nicht, Longevity genannt, also Langlebigkeit, also ein Boom, fit bis ins hohe Alter zu werden und zu bleiben. Und dazu gehört eine große Philosophie, was die Ernährung angeht. Meistens dreht sich es irgendwann auch um Nahrungsergänzungsmittel. Das geht los mit Vitaminen, aber es geht dann manchmal auch zu Mineralien und ganz besonderen Mixturen, von denen man nie so genau sagen kann, was sie alles enthalten. Manche davon gibt es per Infusion. Und letzte Woche haben wir plötzlich eine Warnung gehört, offiziell vom Bundesinstitut für Arzneimittel und Medizinprodukte. Bitte seid vorsichtig, wenn ihr euch so eine Nadel setzen lässt. Julia Nestlin ist dem nachgegangen aus der ARD-Wissenschaftsredaktion. Wir reden über Vitamine und Mineralstoffe. Wo ist das Problem?
3: Zunächst einmal, solche Infusionen sind kein harmloses Wellness-Angebot. Eine Infusion ist immer ein medizinischer Eingriff und der hat typische Risiken wie Infektionen, allergische Reaktionen oder auch Probleme im Flüssigkeits- oder Elektrolythaushalt. Schwere Komplikationen sind selten, wenn alles fachgerecht gemacht wird, aber sie sind möglich. Und die Behörde warnt, es bestehe die Gefahr von Überdosierungen und in schweren Fällen sogar die Gefahr eines anaphylaktischen Schocks. Besonders riskant kann das für Menschen mit Vorerkrankungen werden.
0: Also jetzt werden manche sagen, ist mir jetzt alles nicht so neu. Das kommt und geht, diese Diskussion um Nahrungsergänzungsmittel.
3: Die Risiken an sich sind in der Medizin bekannt. Neu ist, dass jetzt eine Bundesbehörde öffentlich nochmal davor warnt. Hintergrund ist vermutlich auch der boomende Markt rund um diese Vitamin-Drips. Die Behörde weist darauf hin, dass viele dieser Infusionen keine zugelassenen Fertigarzneimittel mit Beipackzettel sind und eben oft auch für einen Nutzen keine soliden Belege vorliegen.
0: Ich bin ja verabredet später noch mit einer Sportmedizinerin, die uns auch ihre Sachkunde dazu vermitteln wird. Wie sollen wir jetzt damit umgehen? Laien, Profis?
3: Das ist vor allem ein Signal an Verbraucherinnen und Verbraucher erstmal, aber schon auch ein Hinweis für Ärztinnen und Ärzte. Auch wenn solche Infusionen nicht generell verboten sind, wer solche Infusionen anbietet, muss sich auch an medizinische Regeln halten. Also gut begründen, warum die Behandlung sinnvoll ist, die Patientinnen und Patienten aufklären und auch alles fachgerecht natürlich durchführen. Die Grenze zwischen Lifestyle-Angebot und medizinischer Behandlung, die bleibt dabei oft unscharf und genau darauf soll diese Warnung jetzt aufmerksam machen.
0: Die wir zitiert haben, ohne sie jetzt erstmal groß zu werten. Es schadet ja nie, bei Gesundheitsfragen nochmal genauer hinzugucken, wie es das Bundesinstitut für Arzneimittel und Medizinprodukte tut. Und ich gucke etwas skeptisch auf meine eigenen Vitamin-C-Pillen zu Hause und Vitamin B und Magnesium. Aber vielleicht erfahre ich noch ein bisschen mehr um 8:45 von der Sportmedizinerin, mit der ich sehr gerne über solche Dinge rede. Professor Christine Josten ist mit uns verabredet.
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8: Vor ein paar Jahren habe ich im Duisburger Norden gearbeitet. Unsere Pfarrkirche lag ziemlich außerhalb, nicht mitten im Leben, eher am Rand. Ein guter Ort für Ruhe, aber eben auch ein guter Ort für Jugendliche, die einfach irgendwo sein wollten, mit Mopeds, Bier und Zigaretten. Manchmal wohl auch mit Gras. Hauptsache, hier sieht's erstmal keiner. Naja, fast keiner. Denn geredet wurde natürlich trotzdem, und zwar schnell und abfällig. Schon wieder diese Assis. Diesen Satz habe ich damals oft gehört und ich fand das schon damals seltsam. Einerseits höre ich in Kirche ständig die Frage, wo sind denn die jungen Leute? Andererseits stehen Jugendliche vor der Kirche und plötzlich sind sie nur noch die Assis. Als gäbe es da nichts mehr zu sehen, keine Geschichte, kein Gesicht, keine Sehnsucht, nur noch ein Etikett. Und dann kam Ostern. Die Osternacht 2023. Osterfeuer. Die Kirche voller Erwartung. Noch 10 Minuten bis zum Start. Und draußen mal wieder Jugendliche. Ich stehe mit dem Gottesdienstteam in voller Kirchenmontur in der Sakristei. Und dann fällt da wieder dieser eine Satz. Schon wieder die Assis. Und mir ist plötzlich klar, ich mach da nicht mehr mit. Nicht beim Lästern, nicht bei den Vorurteilen. Keine Schubladen mehr. Heute ist Ostern. Für alle. Also gehe ich raus in meiner zugegeben cringen Gottesdienstmontur und spreche die Jugendlichen an. Habt ihr Bock mitzumachen? Muss auch nicht lang sein, aber vielleicht am Osterfeuer? Ihr könnt auch die Osterkerze halten. Und dann das Osterwunder. Die sogenannten Assis bleiben nicht einfach draußen stehen, sie ziehen nicht ab, sie ziehen mit. 2 Jungs mit tief sitzenden Hosen halten die Osterkerze am Feuer und eine Jugendliche mit glitzernden Fingernägeln trägt das Riesenteil in die Kirche. Ich sehe das noch heute vor mir. Alles dunkel. Nur diese eine Kerze und dieses Glitzern. Das Licht kam in unsere Kirche durch Hände, die andere am liebsten draußen gehalten hätten. Jetzt habe ich Ihnen ziemlich viel über Ostern erzählt. Dabei ist nächste Woche ja schon Pfingsten. Aber für Christen endet dann erst die Osterzeit. Und genau genommen war mein Osterwunder ja ein Pfingstwunder. Pfingsten heißt rausgehen. Pfingsten ist verstehen. Pfingsten ist da, wo Unerwartetes passiert. Wo Vorurteile fallen. Nicht da, wo alles vorbereitet, sauber und erwartbar ist. Pfingsten beginnt draußen, vor der Kirche. Bei denen, die nicht ins Bild passen. Bei denen, über die andere schon längst ihr Urteil gefällt haben. Und manchmal beginnt Pfingsten schon an Ostern, wie vor 3 Jahren. Kurz vor Pfingsten und seit dieser Osternacht ist das für mich die eigentliche Frage. Traue ich Gott wirklich noch zu, dass er mich in meinem Leben überrascht? Traue ich anderen Menschen mehr zu, als das Etikett, das auf ihnen klebt? Kommen Sie mal raus, auch aus Ihren Vorurteilen. Das wird dann ein Pfingsten, das kann ich Ihnen sagen. Ich grüße Sie aus Münster, Ihr Stefan Ort.
7: 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Sie hörten einen Beitrag der katholischen Kirche. Es ist 7 Uhr. 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
9: Die Nachrichten mit Dominik Freiberger. Guten Morgen. Vor dem Landgericht Köln muss sich heute ein Autofahrer wegen fahrlässiger Tötung verantworten. Im Juni vergangenen Jahres war der damals 20-Jährige in Hürth in eine Schülergruppe gefahren. 2 Menschen starben. Markus Schmitz, WDR Köln.
10: Es steht ein sehr emotionaler Prozess bevor. Die Grundschulkinder waren mit ihren Begleitern bei Grün und mit Warnwesten bekleidet über die Straße in Hürth gegangen. Plötzlich näherte sich der BMW mit dem jungen Mann am Steuer und fuhr laut Gutachten mit maximal 57 km/h in die Gruppe. Ein Sachverständiger sagt, dass die Ampel des Autofahrers bereits 4 Sekunden rot zeigte. Ein 10 Jahre altes Mädchen und ein 25-jähriger Schulbegleiter kamen bei dem Unfall ums Leben. Der Prozess gegen den Fahrer wegen des Vorwurfs der fahrlässigen Tötung ist auf 5 Verhandlungstage angesetzt. Schon vor dem Unfall war der Mann der Justiz bekannt. Wegen unterlassener Hilfeleistung, Raub und Diebstahl ist er vorbestraft.
9: Die führenden Industriestaaten beraten heute in Paris über den Iran-Krieg. Finanzminister und Notenbankchefs der G7 wollen besprechen, wie sich die Folgen für Handel und Weltwirtschaft abmildern lassen. Julia Borutta, WDR Paris.
11: Vor seinem Abflug nach Paris betonte Bundesfinanzminister Lars Klingbeil, der Iran-Krieg bedrohe die wirtschaftliche Entwicklung massiv. Es müsse alles getan werden, um den Krieg dauerhaft zu beenden, die Region wieder zu stabilisieren und freie Seewege durch die Straße von Hormuz zu gewährleisten. Frankreichs Finanzminister Roland Lescure erklärte, dass die erneute Freigabe strategischer Ölreserven, wie sie im März beschlossen worden war, in Paris zwar nicht auf der Tagesordnung stehe, doch könne dies in den kommenden Monaten und Wochen erfolgen.
9: Eine wichtige Verbindung der Bahn ist von heute an wieder frei. Nach 1,5 Jahren ist der Ausbau der Strecke zwischen Oberhausen und Emmerich fertig. Fern- und Güterverkehr fahren ab heute wieder, Regionalzüge ab morgen. Zusätzliche Einschränkungen gibt es dagegen für Bahnkunden zwischen Hagen und Köln. Wegen der Generalsanierung fahren da seit Freitag keine S-Bahnen mehr zwischen Düsseldorf und Gefelsberg. Daniel Schwingenheuer, WDR aktuell.
12: Die Bahn stellt rund 200 Ersatzbusse bereit, die die Strecke abfahren. Einige davon halten an jeder Haltestelle, andere werden als Expressbusse eingesetzt und fahren nur die größeren Bahnhöfe an. Die neue Sperrung soll bis zum 12. Juni dauern und betrifft die S8, S9, S28 und die Linie RE 4 und 13. Damit geht die Generalsanierung der Strecke in die nächste Phase. Schon seit Monaten ist sie für den Fern- und Regionalverkehr gesperrt.
9: Weitere Meldungen im Überblick. Die Zahl der Hinrichtungen ist nach Angaben von Amnesty International im vergangenen Jahr massiv gestiegen. Die Menschenrechtsorganisation erfasste weltweit mehr als 2700 Hinrichtungen. Das waren fast doppelt so viele wie im Jahr davor. Besonders im Iran gab es laut Amnesty deutlich mehr Vollstreckungen. Das zeige, wie Staaten die Todesstrafe systematisch zur Unterdrückung nutzten. Wie erfolgreich Deutschland beim Klimaschutz ist, soll heute der Expertenrat für Klimafragen sagen. Die Fachleute überprüfen regelmäßig den Ausstoß der Treibhausgase. Wenn die Emissionen 2 Jahre hintereinander zu hoch sind, muss die Regierung nachbessern. Bisher war das noch nicht so. In Berlin beginnt heute die Gesellschaftsmesse Republika. Erwartet werden viele prominente Gäste, etwa Altbundeskanzlerin Merkel, der Mediziner

0: Pferde haben das Leben der Menschen seit der Antike geprägt. Das Sermont-Ludwig-Museum zeigt mehr als 130 Werke großer Meister. Im Centre Charlemagne, dem Heimat- und Geschichtsmuseum der Stadt Aachen, sind zeitgleich Fotografien aus der 100-jährigen Geschichte des CHIO Aachen ausgestellt. Und das Ludwig-Forum Aachen zeigt die Filminstallation Centaur, Mensch und Pferd. Darin beleuchten zwei Kurzfilme die Beziehung zwischen beiden.
1: Und so wird das Wetter in Nordrhein-Westfalen. Heute erst einmal bewölkt. Regen zieht vom Rheinland nach Westfalen und später Richtung Weser. Nach einer trockenen Phase kommen am Nachmittag von den Niederlanden neue, teils kräftige Schauer und einzelne Gewitter. Es weht meist schwacher Wind aus Südwest bis West, in Schauer- und Gewitternähe auch mal kräftige Böen. Dazu in Attendorn 14 Grad, in Aalen 15 und in Herne 16 Grad. Morgen wird es dann erst freundlich und trocken, im Tagesverlauf dann vom Westmünsterland und der Eifel her wieder mehr Wolken und auch einige Schauer. Die Temperaturen dann 15 bis 20 Grad. Der Mittwoch wird sehr wechselhaft mit teils kräftigen Schauern und Gewittern, die auch Starkregen bringen können, bei 13 bis 20 Grad. 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A2 Dortmund Richtung Oberhausen, zwischen Bottrop und Kreuz Oberhausen etwa 15 Minuten plus, 5 Kilometer Stau. A3 Oberhausen Richtung Köln, zwischen Kreuz Hilden und Kreuz Leverkusen etwa 20 Minuten plus, 10 Kilometer stockend. Die A40 Essen Richtung Duisburg ist zwischen Kreuz Kaiserberg und Kreuz Duisburg wegen Brückenarbeiten bis morgen früh gesperrt, 3 Kilometer Stau. A42 Kamp-Lindfort Richtung Dortmund, zwischen Duisburg-Beek und Kreuz Oberhausen West, etwa 20 Minuten plus 4 Kilometer Stau. Und A516 Abzweig Oberhausen zwischen Kreuz Oberhausen und Oberhausen-Eisenheim, etwa 30 Minuten plus 4 Kilometer Stau an der Baustelle.
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3: Guten Morgen, ich bin Uwe Schulz. Montag, 18. Mai. Wir schauen mal durch, was der Tag so bringt und was in den nächsten Wochen uns möglicherweise beschäftigen wird oder muss. Ich staune ja immer wieder, welche Mythen sich heutzutage verbreiten. Hier sind Fakten, die werden wahrscheinlich auch wieder manche Menschen triggern heute, so kombiniert. Fakt 1 ist, schon seit Monaten ist geplant, wie jedes Jahr, die Hauptversammlung der Weltgesundheitsorganisation, WHO, in Genf. Da sind wir gedanklich in 2 Minuten. Und da geht es um den Job, eines Tages besser gewappnet zu sein weltweit, sollte wieder eine Pandemie ausbrechen. Fakt 2. Seit wenigen Tagen grassiert im zentralen Afrika wieder ein lebensgefährliches Virus, Ebola. Es gilt die zweithöchste Alarmstufe, automatisch Phase 5 von 6 für die Weltgesundheitsorganisation, wenn in mindestens 2 Ländern eine gefährliche Infektionskrankheit von Mensch zu Mensch geht. So ist es in diesen Tagen in Uganda und stärker noch nebenan in der Republik Kongo.
4: Weinende Frauen vor einem Krankenhaus in Bunia, der Provinzhauptstadt der betroffenen Region in der Demokratischen Republik Kongo. Ein kranker Mann wird eingeliefert, der Verdacht Ebola. Das Krankenhaus bereitet sich auf mehr Fälle vor. Im Labor analysieren Mitarbeiter Blutproben. Ein Raum wird als Notaufnahme für Ebola-Verdachtsfälle eingerichtet, sagt Arzt Ruben Dediadenyo.
5: Wir prüfen gerade verschiedene Optionen, wie wir infizierte Patienten unterbringen können. Wir bereiten uns auch auf ein Triage-Verfahren vor, damit wir die Behandlungen der Patienten koordinieren können.
4: Jetzt geht es darum, dass die betroffenen Länder alles tun, um den Ebola-Ausbruch einzudämmen, erklärt Roger Kamba Mulamba, Gesundheitsminister der Demokratischen Republik Kongo. Es handelt sich um Ebola, aber um eine seltenere Variante, den sogenannten Bundibugyo-Stamm. Diese Ebola-Variante ist schon in Uganda aufgetreten und vor einigen Jahren auch bei uns. Auch diese seltenere Ebola-Variante sei sehr gefährlich. Etwa die Hälfte aller Infizierten sterbe daran. Die betroffene Region Ituri liegt in der Demokratischen Republik Kongo, nahe der Grenze zum Nachbarland Uganda. Auch hier gibt es bereits einen ersten Ebola-Toten. Hinzu kommt, dass die Region zum Teil sehr abgeschieden ist. Dort gibt es dichten Regenwald, kaum ausgebaute Straßen, sagt Marie-Roseline Belizaire, Notfallregionaldirektorin der WHO für Afrika. Es ist schwierig, den Ausbruch einzudämmen, weil es kompliziert ist, an die Menschen in dieser Region heranzukommen. Es gibt dort Kämpfe zwischen Rebellengruppen und deshalb flüchten viele Menschen oder werden vertrieben. Die Weltgesundheitsorganisation WHO hat jetzt eine internationale Notlage ausgerufen. Es ist

0: die zweithöchste Stufe. Die Kriterien für eine Pandemie, also die höchste Alarmstufe, erfülle der Ausbruch bislang aber nicht.
1: Aber zunächst mal sind die Nachbarländer gefordert, sich vorzubereiten. Ärzte ohne Grenzen zum Beispiel sagt auch schon, wir werden einen größeren Einsatz wohl fahren müssen, gerade angesichts eines Virusstammes, gegen den es keine Impfung gibt, der relativ selten vorkommt, aber auch eine etwas geringere Sterblichkeitsrate hat als andere. Das ist aber nicht das Thema von Melissa Schawey, die arbeitet für Ärzte ohne Grenzen. Sie ist in der politischen Abteilung tätig, spezialisiert auf globale Gesundheitspolitik. Guten Morgen.
2: Guten Morgen, Herr Scholz.
1: Das ist schon ein merkwürdiges Zusammentreffen jetzt von Handlungsdruck und diplomatischen Verhandlungen, was in ähnlichen Lagen eigentlich zu tun ist, oder? Ist es nicht umso verblüffender, dass es so schwer fällt, jetzt einen Vertrag zu Ende zu bringen, der die Weltgemeinschaft besser rüsten soll für eventuelle Pandemien?
2: Ja, es ist in der Tat verblüffend und es ist auch sehr besorgniserregend. Wir haben ja gerade den Beitrag zu Ebola gehört. Das ist ein riesiges Problem, eine Gesundheitskrise, und die können sich auch sehr schnell ausweiten. Und Ebola ist jetzt ein weiteres sehr aktuelles Beispiel dafür, dass wir als Weltgemeinschaft klare Regeln, gute Vorsorge und dann auch gute gemeinsame Reaktionen auf eben Gesundheitskrisen brauchen.
1: Und die stehen fertig formuliert im Pandemievertrag. So viel ich weiß, hakt es nur, wie so oft, an Details, und die sind allerdings auch verknüpft mit großen Wirtschaftsinteressen. Wollen Sie uns nochmal die Konfliktlinie beschreiben, warum es so lange dauert, jetzt diesen Pandemievertrag fertig zu bekommen?
2: Ja, sehr gerne. Also der Pandemievertrag wurde während der Covid-19-Pandemie sozusagen begonnen zu verhandeln, damit wir eben die Ungerechtigkeiten, die Probleme, die wir während Covid-19 gesehen haben, gerade was die Verteilung von lebensnotwendigen Impfstoffen, Medikamenten, Schutzausrüstung angeht, damit sich das in einer zukünftigen Pandemie nicht wiederholt. Und der Haupttext dieses Vertrages, der wurde schon verhandelt, der wurde finalisiert letztes Jahr im Mai bei der Gesundheitsversammlung. Und ein großer Streitpunkt wurde aber ausgeklammert und dann jetzt weiter im Anhang verhandelt. Und dieser große Streitpunkt in dem Annex, das ist der sogenannte PAPS-Annex, das soll regeln, dieses System, wie auf der einen Seite Daten über Krankheitserreger geteilt werden und auf der anderen Seite regeln, welche Leistungen die Länder erhalten, die ihre Daten über Krankheitserreger teilen. Denn nur mit diesen Daten haben wir die Grundlage, um zum Beispiel Impfstoffe entwickeln zu können. Es geht also darum, dass Länder wollen, dass sie, wenn sie Informationen teilen, auch Zugang zu den Innovationen haben und ihre Bevölkerung schützen können.
1: Das ist also ein Teil auf der Agenda der Weltgesundheitsversammlung. Wenn ich es richtig verstehe, geht es auch darum, dass Impfstoffhersteller nicht begeistert sind, dass sie der WHO 10% ihrer Produktion spenden sollten für ärmere Länder, wenn es nach diesem Vertrag ginge, und dann nochmal 10% mit Rabatt abzugeben hätten.
2: Genau, das ist aber tatsächlich im Vertrag schon festgelegt. Also da wird nicht mehr dran gerüttelt. Aus humanitärer Sicht von Ärzte ohne Grenzen ist das auch das Mindeste, was in einer Pandemie geschehen sollte, dass eben zum fairen Preis Impfstoffe abgegeben werden und das gerade auch für humanitäre Kontexte, in denen Ärzte ohne Grenzen ja auch arbeitet, auch dort Impfstoffe ankommen müssen. Und das kann eben nur funktionieren, wenn wir diese Regeln vorher festlegen.
1: Und worin besteht wohl der Widerstand? Pharmafirmen sollten zum Beispiel die DNA von Erregern öffentlich zugänglich machen, weil sie fürchten, dann könnten andere sie überholen bei der Entwicklung von Impfstoffen?
2: Ja, sicherlich spielen da diese Industrieinteressen, die Sie gerade schon angesprochen haben, eine große Rolle. Während Covid-19 war es ja so, dass wir Marktmonopole wirklich auf den Impfstoffen hatten. Also, dass es 2-3 Hersteller gab, die wirksamen mRNA-Impfstoffe herstellen konnten. Und die wurden ja mehrmals dazu aufgefordert. Es gab Plattformen von der WHO, also es gab gute, gesicherte technische Möglichkeiten, wie man hätte Technologien, Daten, natürlich auch geistige Eigentumsrechte teilen können, um die Produktion auszuweiten, um geringeren Impfstoffmangel zu haben und eben für mehr Zugang zu Impfstoffen zu sorgen. Und das wollen Hersteller, die Eigeninteressen haben, ihren Profit so hoch wie möglich zu halten. Das passt natürlich nicht zusammen. Wir dürfen nicht vergessen, es geht hier um Gesundheit, es geht um Pandemiereaktion, und für die wirksame Reaktion und die Eindämmung von Pandemien muss eben der gerechte, schnelle Zugang und die Produktion ausgeweitet werden.
1: Und wie so oft ist die Frage, was Gerechtigkeit wirklich bedeutet. Wir haben es am Beispiel Pandemievertrag jetzt einmal grob durchdacht. Die Idee ist weltweit klar. Prävention, Stärken und Bewältigung von Pandemien. Aber im Detail hat dieses Forum in Genf noch viel Arbeit vor sich. Danke fürs Interview mit WDR 5.
2: Dankeschön.
1: Melissa Schawai arbeitet für Ärzte ohne Grenzen in der politischen Abteilung. Wir werden bestimmt immer wieder auf dieses PAPS, diesen Anhang, schauen in den nächsten Tagen.

0: Die Nummer altert sehr gut. Hier ist ein Cover von Katie Melua gewesen von Wonderful Life, Original von Black. 17 Minuten nach 7. Deutschland ist das Land mit der größten Dichte an Zirkussen in der Europäischen Union, sagen die Statistiken, die wir bemüht haben. Und Sie kennen das alles, was da so klischeemäßig stattfindet. Tiere sind nicht mehr so angesagt, dazu kommen wir gleich auch noch. Aber wir reden heute drüber, weil Zirkus Roncalli sein 50-Jähriges feiert. Stammsitz in Köln. Aber wenn wir zurückgucken in die Zirkuskultur, die reicht locker 150 Jahre zurück.
1: In der Hochzeit des Zirkus, das war 1850 bis in die 1920er Jahre hinein, da war Zirkus das Unterhaltungsmedium schlechthin. Da gab es riesige Zirkusbauten, also wirklich feste Säle, Paläste, natürlich in den großen Städten. Und gleichzeitig gab es eben auch diese kleinen Wanderzirkusse.
0: Das ist Margarete Fuchs. Ich habe mit ihr gesprochen. Die Kulturwissenschaftlerin hat lange zum Zirkus geforscht, hat sich jetzt ein bisschen wieder anders entwickelt. Aber das Interview finden Sie auf Abruf über unsere digitalen Angebote. Natürlich ist Roncalli verbunden mit dem Namen Bernhard Paul. Der Mann kommt auch aus dem Journalismus eigentlich und hat dann gesagt, ich mache was ganz Neues. Jetzt also seit 5 Jahrzehnten im Geschäft. Ende der 70er hergekommen von Wien Richtung Nordrhein-Westfalen. Und dann beginnt die Geschichte in Köln.
2: Das ging immer so weiter, weil wir halt anders damit umgegangen sind. Am Anfang habe ich nur Tiere gehabt und dann immer weniger, dann nur mehr Pferde und die Pferde wurden auch kleiner, die waren dann am Schluss nur mehr Ponys und irgendwann habe ich gesagt, so, jetzt ganz weg. Und es war eine richtige Entscheidung. Niemand hat mir damals recht gegeben. Weder meine eigene Familie, noch meine Mitarbeiter, noch schon gar nicht die anderen Zirkusse.
0: Ja. Aber Sie haben es überstanden, von etwas wegzugehen, von dem alle dachten, das muss zwingend im Zirkus dabei sein. Die kleineren, die kaum jemand kennt außerhalb der Region, die prägen eigentlich die Zirkusszene bis heute, sagt uns Ralf Huppertz als Vorstand des Verbands Deutscher Zirkusunternehmen.
3: Ich denke mal, die kleinen Unternehmen werden trotzdem nie untergehen. Ich bin jetzt, glaube ich, 45 Jahre beim Zirkus oder so. Diese Zeiten gab es früher auch, dass zeitweise die Umsätze sehr schlecht waren. Ich habe auch vor 35 Jahren auch beim Zirkus Krone abends in einer Vorstellung in 2000 Personenzelt nur 50 Leute gesehen. Also das gab's auch.
0: Das sind die großen Namen. Roncalli haben wir heute erwähnt, werden wir auch immer wieder mal machen. Renz kennen noch manche, Krone. Aber die Kleinen verdienen halt auch eine Anerkennung. Kleiner Tipp noch, da wir über Roncalli reden in der ARD-Mediathek, ist noch zu finden der Kölner Treff vom letzten Freitag, auch aus diesem Anlass.
4: Zirkus Roncalli feiert 50. Geburtstag, wie aus einem Kindertraum echte Magie und Erfolg geworden sind und wie sich die nächste Generation der Familie in Stellung bringt. Das besprechen wir mit Bernhard und Lilli Paul Roncalli. Schön, dass ihr beide da seid.
0: Ja, viel Spaß dabei. Dafür gibt's unsere Mediathek. Jörg Heidermann kann uns sagen, wie aus einem Scheinangebot des Frühlings sich schon Richtung Sommer zu entwickeln, dann doch nochmal so eine kleine aprilhafte Krise entwickelt hat. Wie geht's weiter?
5: Wow, gut zusammengefasst. Absolut. Also heute ist es erst einmal noch eher trüb und nass. Es zieht so ein kleines Regengebiet einmal von West nach Ost durch. Am Nachmittag dann von den Niederlanden auf der einen Seite Auflockung, auf der anderen Seite kommen dann aber auch nochmal Schauer und einzelne Gewitter hereingezogen. Das Ganze in Schleiden bei 14 Grad, Arnsberg 15 Grad und Wesel beispielsweise 16 Grad. Ja, und morgen haben wir es umgekehrt. Da ist es erst freundlich. Dann kommen wieder von Westen ein paar Schauer und Gewitter. Mittwoch wird noch sehr wechselhaft. Da kann es auch mal kräftiger knallen mit Starkregen und auch Hageln bei den Gewittern. Und ab Donnerstag stehen die Zeichen dann auf Wetterbesserung und auch ansteigende Temperatur. Und der Freitag nach derzeitigem Stand sehr freundlich, viel Sonnenschein und in der Spitze 27 Grad. Sprich, wir landen bei einem meteorologischen Sommertag.
0: Ein Wort noch zur Weltgesundheitsorganisation.
5: Ja.
0: Dein Metier hat auch mit den Pandemie-Vorsorgebestrebungen zu tun.
5: Ja, genau. Da gibt's ab heute ja ein Treffen in Genf und eine Expertenkommission wendet sich an die WHO und sagt, wir müssen die Klimakrise, den Klimawandel stärker in den Fokus rücken und da muss mehr passieren. Denn die Experten argumentieren, dass der Klimawandel die Menschen stärker bedrohe als jede Pandemie, gerade auch hier bei uns in Europa. Und die Fachleute legen auch Zahlen vor. So seien im Jahr 2024 in Europa 63.000 Menschen an hitzebedingten Ursachen gestorben.
0: Jörg Heidermann ist unser Wetterfachmann als Meteorologe und kommt einmal die Stunde und sagt uns, was die Daten so hergeben.
5: Ja.
0: Ich empfehle dir, dich jetzt anzuschnallen.
5: Okay.
0: Wir gucken nochmal aufs Wochenende.
6: Congratulations, it's Bangaranga time too. Bulgaria!
0: Mhm. Jörg sitzt noch, aber jetzt geht er auch schon raus. Es ist ihm zu wild, sagt er. Aber viele Leute sagen, guck mal, der Eurovision Song Contest schafft es damit, eine neue Generation anzusprechen mit einer Musik, von der ich denke, wann kommt denn die Musik? Aber Bulgarien hat damit gewonnen, nach allgemeinem Votum. Und jetzt hat, glaube ich, die ganze Schlagerwelt dazu eine eigene Meinung.
7: Meinung.
0: Hier ist die von Daniel Kähler.
8: Es war eine große Party, aber die Debatte, ob Israel in diesem Eurovision Song Contest vertreten sein sollte oder nicht, sie hat den ESC überschattet. Und das liegt auch an den Organisatoren und der jüngsten ESC-Geschichte. Schlechte Kommunikation, lange Entscheidungsprozesse, der ESC wurde zeitweise zur politisch-bürokratischen Hängepartie. Warum Israel teilnehmen darf und andere Länder nicht? Dafür mag es gute Gründe geben. Die Organisatoren von der Europäischen Rundfunkunion haben diese Entscheidung aber nicht so erklärt, dass sie für alle nachvollziehbar waren. Auch deshalb kochten die Emotionen in den vergangenen Jahren seit dem ESC 2024 hoch. So hoch, dass 5 Länder in diesem Jahr aus Protest gegen Israel ausgestiegen sind. Das spanische Fernsehen, ein wichtiger Geldgeber für die Show, schickte weder einen Song nach Wien noch übertrug es die Sendung. Ganz nach politischer Linie der spanischen Ministerpräsidenten übrigens. Für mögliche aufflammende Konflikte mit bestimmten Teilnehmerländern, wie im Fall Israels, müssen die ESC-Organisatoren schneller einen Umgang finden, anstelle erst langsam und nach ihre Entscheidungen zu kommunizieren. Denn, ja, der ESC braucht Reformen. Die neuen Regeln sind schon mal ein guter Schritt dafür. Die Fachjurys haben wieder mehr Gewicht, jüngere Menschen sind darin stärker repräsentiert und die Publikumsabstimmung wurde verändert. Man kann nur noch 10-mal pro Person abstimmen, nicht mehr 20-mal wie bisher. Das soll die Ergebnisse weniger verzerren, weniger anfällig machen für Kampagnen. Mehr mutige Schritte in diese Richtung wären gut. Und auch eine gute Nachricht: Die internationale Fan-Community ist dem Wettbewerb zurzeit noch treu. Das zeigen gute Einschaltquoten und Fans, die aus aller Welt nach Wien gereist sind. Und dass von Sängerin Dara aus Bulgarien ein Song gewinnt, der besonders die junge Generation anspricht, demonstriert, dass der Wettbewerb zukunftsfähig ist und mit der Zeit geht. Viele hier in Wien wünschen sich diese Woche aber, dass es keine so aufgeheizten Debatten mehr gibt, dass es klare und gut kommunizierte Regeln gibt, welches Land beim ESC vertreten sein darf und welches nicht. Die Fans wollen verstehen, warum beispielsweise Russland und Belarus nicht dabei sein dürfen und weshalb aus Sicht der Veranstalter nichts gegen eine Teilnahme Israels spricht. Und warum zum Beispiel Aserbaidschan am Wettbewerb teilnehmen kann. Dort ist die Pressefreiheit unter Druck, ein hohes Gut, eigentlich auch für die Europäische Rundfunkunion. Es gibt also noch viel zu tun für die Verantwortlichen beim ESC. Da steht der Südwestrundfunk, der in Deutschland in diesem Jahr zum ersten Mal einen Song für den ESC auswählen sollte, vor vergleichsweise kleinen Herausforderungen, damit das Ergebnis im kommenden Jahr besser wird als der Platz 23 von Sarah Engels und das Publikum weiterhin mitfiebert. Auch Wien hat es wieder gezeigt. Der ESC ist und bleibt eine Erfolgsgeschichte mit großem Wert für die europäische Popkultur und das europäische Gemeinschaftsgefühl.
0: Ganz persönliche Meinung von Daniel Kähler zum Ausgang des Eurovision Song Contest Ausgabe 2026. Also nächstes Jahr dann in Sofia. Wenn wir gerade schon bei Kommentaren sind, unsere Medienschau dreht sich heute um den Katholikentag, der gestern zu Ende gegangen ist. Wir reden immer über 19 Millionen Menschen, die sich dazu zählen in Deutschland. Sie haben dieses Treffen alle 2 Jahre, diesmal war es in Würzburg, um sich ihrer selbst zu vergewissern. Und die Beobachtung, die wir aus den Kommentaren zitiert haben, lautet: Diese Ausgabe war politischer als sonst. Die meisten Kommentare, die wir dazu zitiert haben, klangen auch eher verständnisvoll. DPA zum Beispiel: Die Kirche sucht nach wie vor nach ihrer Rolle in einer zunehmend polarisierenden Gesellschaft. Und die Schwäbische Zeitung sagt: Dieser Katholikentag war zu Recht ein politisches Signal. Und gleichzeitig hören wir die Bundestagspräsidentin Julia Klöckner mit einer Mahnung, die sagt, man sollte es nicht übertreiben.
9: Wenn ich eine Stellungnahme zum Tempolimit 120 von der Kirche bekomme, dann kann sie das tun, darf sie. Aber das wird nicht die Menschen in die Kirche bringen, um es kurz zu sagen. Ja. Sondern sie muss mehr sicherlich auch bieten.
0: Ja, das ist dann wieder der alte Streit. Wie spirituell ist der Auftrag und wie politisch oder gesellschaftsrelevant relevant. Das kann ich gleich weiterleiten an die Frau, die aus unserer Fachredaktion als Reporterin die ganze Zeit dabei war. Katharina Geiger, guten Morgen.
6: Guten Morgen.
0: Also, darf er so, war er überhaupt so politisch, wie jetzt manche sagen?
6: Ja, das war der Tenor des Katholikentags, der bis gestern ging, würde ich mal sagen. Das zeigt die Presseschau ja auch. Sowohl Stimmen aus der Politik als auch aus der Kirche haben deutlich für die Verteidigung der Demokratie geworben. Und dafür waren Politikerinnen und Politiker dabei, wie Nordrhein-Westfalens Ministerpräsident Hendrik Wüst, Bayerns Ministerpräsident Markus Söder, Bundespräsident Frank-Walter Steinmeier zum Beispiel war auch da und Bundeskanzler Friedrich Merz, Julia Klöckner haben wir gerade schon gehört. Mhm. Immer wieder ging es um die Aufforderung, sich einzumischen, sich für die Demokratie einzusetzen, die ja auch irgendwie immer brüchiger wird. Aktiv zu werden in Parteien der Mitte, dazu wurde auch aufgerufen. Und die Besucherinnen und Besucher wurden von der Politik in die Pflicht genommen quasi. Ganz nach dem Motto des größten Katholikentages seit 2018, hab Mut, steh auf.
0: Und will Frau Klöckner so verstanden werden, verzettelt euch nicht in tagesaktuellen Debatten oder was meint sie mit diesem Bezug zum Tempolimit zum Beispiel?
6: Ja, genau, kann man so sagen. Julia Klöckner würde gerne mehr von der Kirche hören, zum Beispiel beim gesellschaftlichen Umgang mit Menschen mit Beeinträchtigungen. Was sagen wir den Menschen, die eben anders als die Norm sind? Da müsse Kirche sich einmischen, das hat sie gesagt auf dem Katholikentag. Und da sei sie ihr manchmal nicht laut genug. Also bei Fragen, die über tagesaktuelle Themen in der Politik hinausgehen, zum Beispiel ethische Fragen. Ihr geht es da, um die Grundhaltung zum Leben, den Anfang und das Ende des Lebens, ungeborenes Leben zum Beispiel, also Screenings und Tests oder Organspende, wo ihr selbst das christliche Menschenbild hilft als Politikerin, wenn sie Politik macht. Der Glaube sei etwas Persönliches, den mache jeder für sich selbst aus, aber sie ist nicht nur Politikerin, sondern eben auch gläubige Christin, Mitglied der katholischen Kirche und sagt, man muss auch Zeugnis ablegen.
0: So, nun haben wir sehr viel von Appellen gehört, von politisch Aktiven, die auch auf den Podien zu hören waren. Wir können uns gleich noch beschreiben lassen, was mit dieser sogenannten Demokratiekirche gemeint war mitten in Würzburg, aber da fängt es ja schon an, ein bisschen zu knacken. Also Kirche ist jetzt selbst ja nicht in der katholischen Version die demokratischste aller Veranstaltungen, oder?
6: Ja, das ist das, was ein bisschen widersprüchlich war jetzt beim Katholikentag. Es war sehr politisch, also auch die Themen waren ganz eindeutig politisch gesetzt, die Stärkung der Demokratie eben und eine Demokratiekirche mitten in Würzburg, wo jede und jeder mitmachen konnte, sich einbringen konnte. Es gab auch viele Podien, zum Beispiel hat Merz mit Jugendvertreterinnen diskutiert und Zukunftsfragen der Gesellschaft. Es gab auch Live-Podcasts und auch Begegnungen auf der Kirchenmeile dazu in den Zelten entlang des Mains. Und gleichzeitig ist dann die Kritik natürlich da. Innerhalb der Kirche, innerhalb der katholischen Kirche gibt es keine demokratischen oder so wenig demokratische Strukturen. Und nach denen wird ja auch gerufen, beispielsweise im Reformprozess Synodaler Weg von der deutschen katholischen Kirche.
0: Ja, und auch da hören wir ähnliche Dinge wie schon vor diesem Katholikentag, nämlich die Weltkirche tickt nun mal anders und wir müssen im Dialog bleiben, auch mit dem Vatikan. Unsere Korrespondentin für alle Religions- und Kirchenfragen, auch nach dem Katholikentag in Würzburg, Katharina Geiger.
7: Es ist 7.30 Uhr. 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
10: Die Nachrichten mit Dominik Freiberger. Guten Morgen. Vor dem Landgericht Köln geht es heute um den tödlichen Unfall mit einer Schülergruppe in Hürth. Im Juni war ein 20-Jähriger mit seinem Auto in eine Gruppe von Grundschülern gefahren. Ein Mädchen und ein Schulbegleiter wurden getötet. Das Gericht versucht bei dem Prozess auch zu klären, warum der Fahrer über eine rote Ampel gefahren ist. Benjamin Immort, WDR aktuell.
11: Die Ampel war für den Fahrer schon 4 Sekunden lang rot. Trotzdem ist er laut Anklage ungebremst drüber gefahren. 3 Schüler und der Schulbegleiter wurden dabei getroffen. Die Eltern der beiden Getöteten sind danach an die Öffentlichkeit gegangen und haben unter anderem erzählt, dass die Organe der beiden gespendet wurden. Die Eltern vom Betreuer Luis Paulo haben außerdem eine Stiftung gegründet, die Projekte für benachteiligte Kinder fördern soll.
10: Weltweit sind im vergangenen Jahr laut Amnesty International so viele Menschen hingerichtet worden wie seit mehr als 4 Jahrzehnten nicht mehr. Die Menschenrechtsorganisation berichtet von mindestens 2700 Hinrichtungen. David Rühl, WDR aktuell.
12: Das wären fast doppelt so viele wie noch ein Jahr zuvor. Der Anstieg geht laut Amnesty auf wenige Staaten zurück, die die Todesstrafe gezielt als Instrument der Einschüchterung einsetzten. Allen voran derzeit der Iran. Dort protestierten die Menschen mehrfach gegen das Regime und das versuche mit den Hinrichtungen die Bevölkerung nun zu verängstigen, heißt es in dem Amnesty-Bericht. Die rund 2700 Hinrichtungen seien aber nur ein Teil dessen, was wirklich geschehe. Hinrichtungen gelten in China beispielsweise als Staatsgeheimnis. Von dort seien verlässliche Daten nur schwer zu beschaffen. Schätzungen zufolge dürften aber gerade in China weltweit die meisten Menschen hingerichtet werden.
10: In dieser Woche wird der Geburtstag des Grundgesetzes gefeiert. Bundespräsident Steinmeier besucht deswegen viele Orte in ganz Deutschland. Als erstes ist das Staatsoberhaupt in Nordrhein-Westfalen zu Besuch, in Dorsten. Markus Holtrichter für WDR aktuell.
13: Zu sehen sein wird der Bundespräsident unter anderem in der Innenstadt. Hier will Frank-Walter Steinmeier zunächst gemeinsam mit Dorstner Schülern sogenannte Stolpersteine reinigen. Sie erinnern an die Opfer des Holocaustes. Im Jüdischen Museum eröffnet Steinmeier dann eine Fotoausstellung und später wird sich der Staatsoberhaupt auch in eine Menschenkette einreihen, die von Schülern organisiert wurde. Der Bundespräsident also mittendrin.
10: Weitere Meldungen im Überblick. In China sind nach einem Erdbeben mindestens 2 Menschen ums Leben gekommen. Das Beben ereignete sich am Abend im Süden des Landes. Laut chinesischen Behörden wird noch ein Mensch vermisst. 13 Gebäude seien eingestürzt. Mehr als 7000 Menschen wurden in Sicherheit gebracht. Bundesfinanzminister Klingbeil hat vor dem Treffen der wichtigsten Industrienationen vor den Folgen des Irankriegs gewarnt. Der SPD-Politiker sprach bei seinem Abflug von einer ernsthaften Bedrohung für die Weltwirtschaft. Die Finanzminister und Notenbankchefs der G7 beraten heute in Paris über den Irankrieg und die Folgen für den Welthandel. Bahnreisen am Niederrhein wird nach mehr als 1,5 Jahren einfacher. Die Strecke zwischen Emmerich und Oberhausen ist wieder frei. Laut Bahn fahren erstmal wieder Fern- und Güterzüge, ab morgen dann auch die Regionalbahnen. Für Bahnkunden zwischen Hagen und Köln gibt es seit Freitag mehr Probleme. Wegen der Generalsanierung fahren keine S-Bahnen mehr zwischen Düsseldorf und Gefelsberg. Bei der Eishockey-Weltmeisterschaft hat die deutsche Mannschaft wieder verloren. Das Team unterlag Lettland 0:2. Es ist die 2. Niederlage und weil Deutschland insgesamt bisher nur 1 Tor erzielt hat, ist nicht klar, ob es fürs Viertelfinale reicht. Heute geht's gegen den Gastgeber und Vize-Weltmeister Schweiz.
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10: Eines der bekanntesten Zirkusunternehmen weltweit, der Zirkus Roncalli, feiert heute Jubiläum. Vor 50 Jahren startete die erste Tournee des Zirkus um Gründer Bernhard Paul auf der Hofgartenwiese in Bonn. Niklas Bohlen für WDR aktuell.
14: Eigentlich wollte Bernhard Paul nur mit einer kleinen Truppe durch Österreich reisen und romantischen Familienzirkus machen, sagt er. Daraus sei in den letzten 50 Jahren der Zirkus Roncalli mit heute rund 240 Mitarbeitenden und Gastspielen von New York bis Moskau geworden. Paul erzählt, dass die Zeit in Köln besonders prägend gewesen sei. Dort habe das Publikum Roncalli Anfang der 80er Jahre ins Herz geschlossen und dem damals verschuldeten Zirkus zum Durchbruch verholfen. Auch das Aus für Tiere in der Manege bezeichnet Paul heute als richtige Entscheidung. Die Zukunft des Zirkus sieht der 78-Jährige optimistisch. Seine 3 Töchter arbeiten längst mit, um das Unternehmen irgendwann zu übernehmen.
10: Und so wird das Wetter in Nordrhein-Westfalen. Heute erstmal meist bewölkt. Regen zieht vom Rheinland nach Westfalen und später Richtung Weser. Nach einer trockenen Phase kommen am Nachmittag von den Niederlanden neue, teils kräftige Schauer und einzelne Gewitter. Es weht meist schwacher Wind aus Südwest bis West, in Schauer- und Gewitternähe auch mal kräftige Böen. Dazu gibt's in Schleiden heute bis 14 Grad, in Arnsberg 15 und in Wesel maximal 16 Grad. Morgen wird es erst freundlich und trocken, im Tagesverlauf dann vom Westmünsterland und der Eifel mehr Wolken und wieder ein paar Schauer, das Ganze dann bei 15 bis 20 Grad. Der Mittwoch wird sehr wechselhaft mit teils kräftigen Schauern und Gewittern, die auch Starkregen bringen können, bei 13 bis 20 Grad. Das war WDR aktuell. 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A3, Oberhausen Richtung Köln, zwischen Kreuz Hilden und Kreuz Leverkusen, etwa 20 Minuten plus 10 Kilometer stockender Verkehr. Die A40, Essen Richtung Duisburg, ist zwischen Kreuz Kaiserberg und Kreuz Duisburg wegen Brückenarbeiten bis morgen früh gesperrt, 3 Kilometer Stau. A42, Kamp-Lindfort Richtung Dortmund, zwischen Duisburg-Bekavert und Kreuz Oberhausen West, etwa 30 Minuten plus 5 Kilometer Stau nach einem Unfall. A59, Dienstlaken Richtung Duisburg, zwischen Duisburg-Walsum und Kreuz Duisburg, etwa 20 Minuten plus 6 Kilometer Stau. Und A516, Abzweig Oberhausen, zwischen Kreuz Oberhausen und Oberhausen-Eisenheim, etwa 30 Minuten plus 4 Kilometer Stau an der Baustelle.
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0: Montag früh, wir sind Ihr Info-Espresso. Dankeschön, dass Sie uns Ihr Vertrauen schenken. Ich bin Uwe Schulz. In Cannes läuft noch das Filmfestival. eher brav bis hierhin, sagen unsere Fachleute. Gestern aber gleich zwei richtige Hingucker. Einmal Garance, Alkoholsucht ist das Thema und die Schauspielkunst soll überwältigend sein. Und dann ein sehr mutiger Beitrag aus Südkorea, Hope. Werden wir später nochmal vertiefen. In 20 Minuten unsere Halbzeitbilanz zu diesem Festival von Weltrang. Nebenbei ist Cannes, und da kommen wir jetzt drauf, auch eine Messe. Da werden Verträge eingetütet, hier und da auch für Serien. Die laufen manchmal auch im Rahmenprogramm eines Kinofestivals. Und jetzt sind uns Serien einen genaueren Blick wert. Mit einem Mann, der weiß, was Serien erfolgreich machen kann. Oliver Schütte als Dramaturg und Drehbuchautor und Dozent an Filmhochschulen. Guten Morgen.
15: Ja, einen schönen guten Morgen.
0: Ist Cannes eigentlich eine Adresse auch für Menschen, die in Serie produzieren wollen, oder ist man da eher so eine Randfigur?
15: Nee, überhaupt nicht. Das hat sich ja auch in letzter Zeit ergeben, dass die Serie tatsächlich mit dem Film auch aufgeschlossen hat, besser gesagt. Also das, was früher so ein bisschen IBA war, ist heutzutage da angekommen, wo eigentlich der Film schon lange Zeit ist.
0: Und auch der deutsche Film, immer wieder mal schaffen es deutsche Filme rund um die Welt berühmt zu werden, vielleicht sogar Oscar nominiert oder prämiert zu werden. Bei Serien endet meine Aufzählung mit Babylon Berlin.
15: Ja, da hat es natürlich auch Dark gegeben schon. Es gibt ein paar, oder hier auch Maxton Hall ist ja auch international sehr gut gelaufen. Das zählt jetzt ja wahrscheinlich nicht zu den Serien, die besonders gut in Cannes laufen würden. Aber nee, ab und zu, oder Liebeskind ist zum Beispiel auch eine Serie, die aus Deutschland gekommen ist und doch sehr international reüssiert hat. Also das kann man schon sagen, dass wir da durchaus auch aufgeschlossen haben.
0: Wenn jemand es anlegt, wirklich grenzenlos Erfolg zu haben, und da ist ja oft die Sprache schon eine Hürde, ist das das Erste, was zu bedenken wäre? Schreib deine Dialoge auf Englisch?
15: Nee, das ist gar nicht so gewollt unbedingt von denjenigen, die jetzt Serien produzieren, dass das gleich auf Englisch gedreht wird. Das ist heutzutage natürlich auch relativ einfach, das zu synchronisieren oder zu untertiteln. Und insofern ist das gar kein Muss. Also es schadet nicht, wenn man sagt, wir haben eine Serie, die sowieso mit England zu tun hat, mit Englisch zu tun hat und dann auf Englisch dreht. Aber eine rein deutsche Serie, die jetzt auf Englisch gedreht wird, ist gar nicht so unbedingt gewollt.
0: Lässt sich Erfolg, und davon lebt ja auch zum Beispiel das Schaffen eines Dozenten wie Ihres, einigermaßen nach Kriterien planen, oder lebt gerade diese Branche immer noch von den genialen Einfällen? Ich sag nur, dass eine Sportromanze um schwule Eishockeyspieler Heated Rivalry weltweit Furore machen würde, das lässt sich doch nicht planen, oder?
15: Nee, es ist beides. Es lässt sich natürlich in der Hinsicht planen, dass man eine Geschichte gut erzählen muss, also für die Zuschauer und Zuschauerinnen zugänglich, sodass sie da auch eine Chance haben, in die Geschichte, in die Figuren auch reinzukommen. Das ist eine unbedingte Voraussetzung, oder ich sage jetzt mal so, gut erzählt sein. Aber ob es dann nun tatsächlich klappt, das hat auch immer damit zu tun, zum richtigen Zeitpunkt am richtigen Ort zu sein. Das kann man natürlich dann in der Form so nicht planen.
0: Wir müssen über KI sprechen, zumal wir in ungefähr 8 Minuten auch noch bei einer großen Digitalmesse sein werden, Republika, wo schon seit Jahren die Frage immer wieder auftaucht, gerade für Kreatives, für wortbasiertes Schaffen, welche Rolle KI da spielen kann, ohne uns zu überwältigen. Wie gehen Sie damit um?
15: Naja, KI wird die Filmbranche radikal umkrempeln, tut es zum Teil auch schon ein bisschen, aber da sind wir ganz am Anfang. Also auch nicht nur die Drehbücher, sondern auch insgesamt das ganze Filmgeschäft wird in den nächsten 5 Jahren durch KI sehr, sehr stark beeinflusst, wird sich sehr stark verändern. Es ist heutzutage möglich, dass ein einzelner Filmkünstler, Künstlerin zu Hause sitzt am Computer und einen 90-Minuten-Spielfilm macht, dem man das nicht ansieht, dass er zu Hause am Computer gemacht worden ist. Also das alles wird dazu führen, dass sich insgesamt nicht nur für uns Macher, sondern auch für die Zuschauer was verändert. Es wird viel mehr Material geben, weil es halt
16: relativ einfach und letztendlich auch ein bisschen kostengünstiger erstellt werden kann. Also wir werden uns darauf einstellen müssen, alle, nicht nur die hier Filme machen, sondern auch die, die Filme sich anschauen oder auch Serien sich anschauen, werden wir uns umstellen müssen. Es wird wieder so eine Revolution sein, wie damals das Fernsehen es gewesen ist oder überhaupt der Film, als er dann vor ungefähr 120 Jahren aufgekommen ist. Das war ja auch für uns Menschen, nicht nur für die, die es gemacht haben, was sehr Besonderes. Und das wird es wieder werden, das wird es wieder sein.
0: Danke fürs Interview mit WDR 5.
16: Vielen Dank.
0: Oliver Schütte, Dramaturg, Drehbuchautor und jemand, der auch andere das Filmschaffen lehrt an verschiedenen Hochschulen.

0: SWDR 5 mit dem gut informierten und hoffentlich auch bewegenden Start in eine neue Woche und in diesen Montag. Ich komme ja aus einer Zeit mit dem Gag, wer joggt, stirbt gesünder. Inzwischen ist Fitness, glaube ich, ein total abgestandener Begriff. Heute reden natürlich alle in der Ausbaustufe über Langlebigkeit, Longevity. Und wir kommen jetzt nochmal drauf zu sprechen, weil wellenförmig kommen solche Diskussionen immer wieder auf. Wieder mal, Fachleute warnen, Leute, übertreibt es nicht, gerade wenn es um Präparate geht. Das Bundesinstitut für Arzneimittel und Medizinprodukte hat sich gemeldet mit einer Warnung vor Infusionen, die Nährstoffe enthalten und Vitamine, sogenannte Drip Spa. Wollen wir noch mal in die Szene reinhorchen, wie jetzt die Menschen damit umgehen?
1: Hi.
2: Hi.
1: Kommst du klar?
2: Ja, ich bin fast fertig.
1: Ja, perfekt.
3: Nina van der Fee betritt den Beratungsraum ihrer Praxis in Düsseldorf. Vorne rechts steht ein runder Tisch mit drei Stühlen, etwas weiter hinten ein weißes Regal mit vielen Schubladen, auf der Ablage Desinfektionsmittel und weitere Flaschen, die sie für ihre tägliche Arbeit braucht. Die 32-Jährige ist Heilpraktikerin, hat eine Zusatzausbildung in der Infusionstherapie und gibt selber Schulung zu dem Thema. Ihre Kundin heute heißt Olivia und ist ihre Schwester. Sie ist 20 Jahre alt und sitzt an dem runden Tisch, gebeugt über einen Fragebogen, den alle Patientinnen und Patienten ausfüllen müssen.
1: Dann machen wir ja heute wieder die NAD-Plus-Infusion.
3: Olivia kommt alle paar Monate in die Praxis. Sie ist eine von vielen Kundinnen und Kunden, die hier sogenannte Drip-Spa-Infusion, also eine Wellness-Infusion, bekommen.
4: Es ist einfach so eine Unterstützung, weil ich einen sehr schnellen Lifestyle führe. Also ich schlafe wenig, ich arbeite super viel und ich möchte noch ein bisschen leistungsfähig im Studium sein. Und das ist einfach so eine Unterstützung für mich, dass ich ein bisschen mehr Energie habe, ein bisschen besser lernen kann, besser schlafe und meine Haut wird auch besser. Es kommt so ein guter Nebeneffekt gerade.
3: Ein Check-up ist für die Heilpraktikerin vor jeder Behandlung wichtig und gehört für sie stets dazu.
1: Um erstmal Risikofaktoren auszuschließen, muss ich ein wirklich ausgiebiges Anamnesegespräch führen. Ich muss mich mit den Substanzen, mit Aminosäuren, mit Vitaminen, aber auch mit Kontraindikationen, mit Wechselwirkung von Medikamenten extrem gut auskennen. Und wenn ich da nicht wirklich eine gute Ausbildung und Schulung drin gemacht habe, dann weiß ich das nicht und das ist fahrlässig, ganz, ganz klar.
3: Wie wirksam diese Vitaminlösungen sind, ist fraglich. Langzeitstudien gibt es bisher keine. Das Bundesinstitut für Arzneimittel und Medizinprodukte warnt daher vor gesundheitlichen Risiken von Drip-Spa-Infusion. Diese Infusionslösungen sind in Deutschland nicht als Arzneimittel zugelassen. Die Warnung des Bundesinstituts, absolut richtig, findet Nina van der Fee.
1: Man sollte es kritisch sehen, weil wir invasiv arbeiten. Wir sind sofort im Körper drin, im Blutkreislauf und dementsprechend finde ich das auch total gerechtfertigt. Und diese Heilversprechen, die sind illegal. Die darf man nicht geben. Kein Therapeut, kein Arzt und auch keine Heilpraktikerin darf ein Heilversprechen geben.
3: Und Olivia, sie sitzt mit einem Tropf im rechten Arm in einem Sessel, den Arm abgestützt auf die Lehne. Sie geht ihre Karteikarten durch, lernt für ihr Wirtschaftsstudium. 90 Minuten dauert diese Infusion. Je nach Dosierung kosten diese Infusionen zwischen 150 und 600 Euro.
0: Noch ein Grund mehr, in einer Stunde bei einer Sportmedizinerin anzufragen, wie kriege ich es denn nun hin, Leistungsoptimierung und möglichst große Sicherheit bei dem, was ich zu mir nehme. Ann-Kathrin Stracke mit ihren Rechercheergebnissen aus Nordrhein-Westfalen. Wir kommen nochmal zurück zum Filmschaffen. Cannes, das große Festival, hat Halbzeit, bewegt sich auch immer wieder mal in politische Dimensionen. Also im Moment groß zitiert eine flammende Rede von Javier Bardem, der sich gegen toxische Männlichkeit auflehnt und allen ins Gewissen redet, die Einfluss haben, nicht nur in der Branche. Und dann zählt natürlich vor allem, was auf den Bildschirmen zu sehen ist, auf den Leinwänden, was wir möglicherweise auch in absehbarer Zeit in unsere Kinos bekommen. Das Ganze ist auch ein Business. Und deshalb hat Caroline Diller gesagt, ich bringe euch mal dahin, wo die Geschäfte zum Filmfestival eigentlich entstehen.
5: Zugegeben, mit dem Glitzer und Glamour des roten Teppichs hat der Filmmarkt in Cannes wenig zu tun. Im Untergeschoss des Festivalgebäudes reiht sich Messestand an Messestand. Hier und in den weißen Zelten, die sich zwischen Festivalpalast und Strand aufreihen, entstehen die Filme, die vielleicht in 5, 6 oder 7 Jahren im Wettbewerb des Festivals laufen, erklärt Anja Metzger. Sie leitet die Filmcommission Bayern.
6: Neben dem Glitzer und Glamour oder hinter den Kulissen von Glitzer und Glamour, so rum, findet einer der wichtigsten Filmmärkte der Welt tatsächlich statt.
5: Die Filmcommission ist Anlaufstelle für deutsche und internationale Produktionsfirmen, die in Bayern drehen wollen. Und in Cannes hat deren Leiterin Anja Metzger einen ziemlich vollen Terminkalender.
6: Also hier wird hinter den Kulissen gehandelt, hier werden Filme eingekauft, hier werden Filme verkauft, hier geht es um Rechte. Und aber ein zentrales Thema ist natürlich immer die Filmfinanzierung.
5: Cannes ist also ein wichtiger Motor für eine Branche, die strauchelt. Im vergangenen Herbst hatte die Deutsche Produktionsallianz ihre rund 370 Unternehmen befragt. Fast 9 von 10 schätzen ihre Situation als schlecht oder sehr schlecht ein.
7: Also die Grabesstimmung ist nicht ganz wegzuignorieren,
5: räumt Christoph Degenhardt ein. Er ist Produzent bei der Münchner Firma Supernix. Gründe für den Blues der Produktionsfirmen sind unter anderem, dass Aufträge wegbrechen, von Streaming-Anbietern, aber auch von öffentlich-rechtlichen Sendern. Noch dazu werden Filme immer öfter in Nachbarländern produziert, weil es günstiger ist, aber auch weil die Förderbedingungen attraktiver sind. Geld für Film sei in Deutschland da, sagt Anja Metzger von der Filmcommission Bayern. Im vergangenen Jahr haben Bund und Länder insgesamt etwa 390 Millionen Euro zur Verfügung gestellt. Aber
6: ich sag mal, die Wege, da ranzukommen und bürokratische Prozesse, die sind nicht so wettbewerbsfähig, wie wir das in anderen Ländern erleben. Es gibt kein wirklich vergleichbares, kompetitives Steueranreizmodell, was attraktiv genug wäre, damit mehr Filme in Deutschland produziert werden.
5: In Frankreich können Produktionsfirmen zwischen 30% und 40% ihrer förderfähigen Kosten für einen Film von der Steuer absetzen. Solche Steueranreize wurden auch in Deutschland diskutiert, sind aber gescheitert. Zu kompliziert in der Aushandlung zwischen Bund und Ländern. Dafür soll eine andere Reform die Produktionsfirmen entlasten, eine sogenannte Investitionsverpflichtung für Anbieter. Das heißt, Streamingdienste, aber auch öffentlich-rechtliche Sender sollen einen Teil ihres Umsatzes wieder in die Filmproduktion in Deutschland investieren. Produzent Christoph Degenhardt hält das für einen wichtigen Schritt.
7: Weil eine Investitionsverpflichtung würde einfach dafür sorgen, dass das Geld, was mit erfolgreichen Produktionen verdient wird, auch wieder in den deutschen Markt zurückfließt. Und das ist ein großes Problem bei den großen mächtigen Plattformen, die ja eigentlich ausnahmslos aus dem Ausland kommen, dass die Gewinne abfließen und die Produzenten hier zwar von den Produktionen leben können, aber nicht nachhaltig sich stärken oder wachsen können.
5: Der Gesetzentwurf wird gerade mit Anbietern, Branchenverbänden und Gewerkschaften diskutiert.
0: Auch das gehört mit zum Filmfestival von Cannes, das noch bis Samstag läuft.

0: 8:08, das klingt jetzt vielleicht für manche wie eine Insider-Geschichte, zumal der WDR mit seinem Newsroom auch vertreten ist bei dem, was wir zu besprechen haben. Es geht um Medien und ein Fachtreffen, auf dem die Aktiven sich austauschen. Aber sie nutzen ja auch alle möglichen Infokanäle und Medien. Und da ist es ja vielleicht auch für Sie interessant, was Fachleute sagen bei dieser Konferenz, die heute startet, rund um digitale Gesellschaft, Netzkultur und die Art, wie wir kommunizieren. Die Republika in Berlin. Helena Dehler ist unsere Korrespondentin. Wir haben hier eine sehr aufgeweckte WDR5-Community aus allen möglichen Berufen. Aber was hat das Festival denen zu bieten?
1: Ja, also die Republika ist ja längst nicht mehr nur etwas für Menschen aus der Medienbubble oder für Tech-Nerds. Es ist schon immer so, dass hier Menschen aus ganz unterschiedlichen Berufen zusammenkommen und sich über die digitalen Freuden und Leiden, sage ich jetzt mal, diskutieren. Und das ist auch dieses Jahr im Programm zu sehen. Also da sind Soziologen, Schriftstellerinnen, Comedians, Künstler, natürlich aber auch politische Akteure, die sich Fragen stellen müssen, deren Antworten wiederum uns alle betreffen. Bärbel Baas beispielsweise wird sprechen, die Bundesarbeitsministerin von der SPD über Arbeit, Innovation und Gerechtigkeit im KI-Zeitalter. Also welche Auswirkungen hat die KI auf unsere Jobs in der Zukunft und auf Wohlstand und Teilhabe? Und natürlich nicht fehlen darf auch Carsten Wildberger, der Bundesminister für Digitales und Staatsmodernisierung. Der wird sich einem Gespräch stellen mit Republika-Mitgründer Markus Becketal und die Frage beantworten, wie steht es denn um die Digitalisierung in Deutschland? Und das geht natürlich uns alle etwas an.
0: Ja, und daran merke ich, es gibt diese ganz großen Metathemen, also wo bewegen wir uns hin als Digitalrepublik. Ich selbst habe erlebt, dass manche Dinge, die ich gar nicht richtig verstanden habe, mir durch die Republika erst klar geworden sind. Also heute wissen alle, was Bots sind. Aber ich habe, bevor die Republika das thematisiert hat, nicht verstanden, dass mitunter Diskussionen auf den Plattformen, auf denen ich war, nur noch mit Maschinen in Gang gehalten wurden. Wollen wir mal an Beispielen klar machen, wie die Republik profitieren konnte von diesem Fachtreffen?
1: Ja, es gibt da beispielsweise aus der Vergangenheit ein Beispiel, als Edward Snowden 2013 die NSA-Massenüberwachung enthüllte. Da war die Republika einer der ersten öffentlichen Orte im deutschsprachigen Raum, wo das verhandelt wurde, also als strukturelles Problem. Und da wurde diskutiert, was das bedeutet, wenn eben Kommunikationsdaten in einem unvorstellbaren Maß gesammelt werden. Und diese Debatten, diese formulierten Forderungen, die sind dann in Teilen, zumindest in der Datenschutzgrundverordnung, dann wiedergefunden. Also man kann sagen, dass die Republika viele Themen so ein bisschen voraus war. Und ein schönes Beispiel sehen wir übrigens auch dieses Jahr an der Republika. Ein konstruktives Beispiel, da geht es um die digitale Souveränität, also wie wir unabhängig werden von Tech-Unternehmen. Und da spricht am Mittwoch der Digitalminister aus Schleswig-Holstein, auch Chef der Staatskanzlei, Dirk Schröter, der die gesamte Landesverwaltung, also es sind mehr als 30.000 Rechner, umgestellt hat von Microsoft Office-Programmen auf sogenannte Open-Source-Programme und sich dadurch unabhängig gemacht hat von Tech-Unternehmen. Also es wird nicht nur geschaut, was in der Zukunft passieren könnte, sondern es wird auch geschaut auf die Beispiele, bei denen man eben schon sehen kann, wie es funktionieren könnte.
0: Kleiner Hinweis, unsere Kolleginnen und Kollegen aus dem Morgen-Briefing-Podcast für jüngeres Publikum 6:30 werden heute einen Teil des Programms mitgestalten, indem sie die ehemalige Bundeskanzlerin befragen. Das wird bestimmt eine sehr politische Veranstaltung, die auch mit Kommunikation zu tun hat. Wir kommen jetzt zu der Stelle, auf die ich mich schon den ganzen Morgen über freue, nämlich zum Motto. Never gonna give you up. Wir werden euch nicht lassen, also loslassen. Das ist das Motto. Warum?
1: Ja, ich würde sagen, niemand wird zurückgelassen oder aufgegeben. Ich habe mit Markus Becketal, dem Mitgründer der Republika, vorab gesprochen und ich habe ihn auch gefragt, wen denn eigentlich?
2: All die Menschen, die von Hass und digitaler Gewalt bedroht sind, die wollen wir nicht zurücklassen. Menschen, die ja irgendwie falsch abgebogen sind bei Verschwörungsmythen und Ideologien, die wollen wir nicht zurücklassen. Also eigentlich wollen wir eine lebenswerte digitale Gesellschaft schaffen.
1: Ja, also es ist eine bestärkende Botschaft für alle, die ein bisschen Schwierigkeiten haben mit der derzeitigen Situation der digitalen Welt.
0: Es klingt so, als wäre es auch für Menschen, die da viel zu arbeiten haben, wie dich, immer wieder eine Bereicherung.
1: Das ist es ja. Also es ist auch in gewisser Weise eine kleine Überforderung, weil diese 600 Sessions, die es gibt, diese thematisch einmal alle durchzuschauen und zu gucken, was könnte interessant werden und was wurde vielleicht so in der Form auch schon bereits diskutiert in den letzten Jahren. Das ist eine Herausforderung, aber es ist auch immer wieder schön, wenn man dann so kleine, interessante, vielleicht gar nicht mal auf den ganz großen Bühnen, sondern auf kleinen Bühnen Themen findet. Ich habe zum Beispiel was gefunden über Open Claw. Das ist eine agentische KI, über die gesprochen wird am Mittwoch. Das ist wirklich interessant, was da alles zu erfahren sein wird, wie das dann funktionieren wird und ob die vielleicht in einem Jahr oder zwei Jahren bereits auf unseren Rechnern für uns ganz automatisch Arbeiten übernehmen wird.
0: Logisch, dass vieles von dem, was Helena Dehler gerade skizziert hat, auch später zu sehen sein wird, entweder in Livestreams oder auf YouTube oder sonstigen Ausspielwegen, für sie nachvollziehbar. Die Republika, auch unter Beteiligung einiger Fachleute aus dem Westdeutschen Rundfunk.

0: Da wir gerade bei Medienthemen sind, der Eurovision Song Contest am Wochenende ist heute auch noch großes Gesprächsthema. Und da sehe ich das Morgenecho den großen Gesprächsthemen widmet, auch mit einer besonderen Analyse, sind wir verabredet in einer Viertelstunde mit Marc Ducke, der für uns versucht einzusammeln, was es da gab an politischen Schlagseiten, aber auch an musikalischen Trends und warum nach allgemeiner Wahrnehmung deutsche Musikkultur immer noch hinterherläuft bei den angesagten Trends im ESC. Außerdem, da wir über Diskussionskultur reden, wie bei der Republika, wir werden frischen Anlass haben, über Pandemiebekämpfung und Bewältigung zu reden, denn die Weltgesundheitsorganisation widmet sich dieser Frage ab heute in den nächsten Tagen in Genf. Da sind wir um kurz nach 8. Schön, dass Sie wieder F5 hören.
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5: Die Nachrichten mit Dominik Freiberger. Guten Morgen. Bundesinnenminister Dobrindt will offenbar den Schutz der Bevölkerung in Deutschland massiv ausbauen. Laut Bild-Zeitung gibt es Pläne für ein neues Gesetz. 10 Milliarden Euro sollen unter anderem in mehr Material, Personal und den Gebäudeausbau gesteckt werden. Nicole Markwald, WDR Berlin.
6: Vorgesehen ist auch eine neue Stabsstelle im Bundesinnenministerium namens Kommando Zivile Verteidigung. Sie soll im Verteidigungsfall die Zusammenarbeit mit der Bundeswehr koordinieren. Im Kabinettsentwurf ist die Anschaffung von 1.000 neuen Spezialfahrzeugen und 110.000 Feldbetten geplant. Teil des Vorhabens ist auch, an 50 Standorten medizinische Eingreiftruppen für eine große Zahl von Verletzten aufzubauen. Zudem sollen bundesweit alle öffentlichen Zufluchtsräume wie Bunker, Tunnel und Tiefgaragen in einem Register erfasst und in die Warn-App NINA aufgenommen werden.
5: In Kuba wächst die Sorge vor einem möglichen Angriff der USA. Wegen der Drohungen durch die US-Regierung haben die kubanischen Behörden einen Ratgeber für die Bevölkerung veröffentlicht, für den Fall, dass das Land angegriffen wird. Jenny Barke für WDR aktuell.
7: Der Leitfaden empfiehlt, einen Rucksack mit Lebensmitteln und Medikamenten bereitzuhalten, sowie sich bei Luftalarm sofort an einen sicheren Ort zu begeben. Das neunseitige Dokument, das Havannas Regierung online gestellt hat, sorgt im Netz für viel Kritik. Um Vorräte für den Kriegsfall anzulegen, bräuchte es Lebensmittel und Medikamente. Derzeit befindet sich Kuba jedoch in einer schweren Wirtschafts- und Energiekrise. Die Bevölkerung leidet unter der Mangelwirtschaft. Die Lage hat sich die vergangenen Monate immer weiter verschärft durch von US-Präsident Donald Trump blockierte Öltransporte und weitere US-Sanktionen gegen Kuba. Mit zusätzlichen Drohungen versucht die US-Regierung, einen politischen Wandel auf der Insel zu erzwingen.
5: 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Viele hochrangige Vertreter aus Politik und Wissenschaft sind zu Gesprächen dabei, unter anderem Altbundeskanzlerin Merkel. 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Aus Berlin Markus Meyer-Gehlen für WDR aktuell.
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5: Weitere Meldungen im Überblick. Die Zahl der Hinrichtungen ist nach Angaben von Amnesty International im vergangenen Jahr massiv gestiegen. Die Menschenrechtsorganisation erfasste weltweit mehr als 2700 Hinrichtungen. Das waren fast doppelt so viele wie im Jahr davor. Besonders im Iran gab es laut Amnesty deutlich mehr Vollstreckungen. Das zeige, wie Staaten die Todesstrafe systematisch zur Unterdrückung nutzten. Vor dem Landgericht Köln beginnt heute der Prozess gegen einen 21-jährigen Autofahrer, der in Hürth in eine Schülergruppe gefahren war. Die Staatsanwaltschaft wirft ihm zweifache fahrlässige Tötung vor. Er soll eine Ampel überfahren haben, die schon 4 Sekunden lang rot war. Eine Schülerin und ein Schulbegleiter starben bei dem Unglück in Hürth. In Aalen im Münsterland hat es am Abend einen Großeinsatz der Feuerwehr wegen noch unbekannter Chemikalien gegeben. Die Feuerwehr war zunächst wegen Rauch in eine Lagerhalle gerufen worden. Hier schlugen dann

0: 130 Werke großer Meister. Im Centre Charlemagne, dem Heimat- und Geschichtsmuseum der Stadt Aachen, sind zeitgleich Fotografien aus der 100-jährigen Geschichte des CHIO Aachen ausgestellt. Und das Ludwig-Forum Aachen zeigt die Filminstallation Centaur, Mensch und Pferd. Darin beleuchten zwei Kurzfilme die Beziehung zwischen beiden.
1: Das Wetter in Nordrhein-Westfalen. Heute erstmal meist bewölkt. Regen zieht vom Rheinland nach Westfalen und später Richtung Weser. Nach einer trockenen Phase kommen am Nachmittag von den Niederlanden neue, teils kräftige Schauer und einzelne Gewitter. Dazu heute in Brinon 14 Grad, in Recklinghausen 16 und in Höxter bis 17 Grad. Morgen erst freundlich und trocken, im Tagesverlauf dann vom Westmünsterland und der Eifel mehr Wolken und wieder ein paar Schauer bei 15 bis 20 Grad. Das war WDR aktuell. WDR 5, die Verkehrslage. A3 Oberhausen Richtung Köln zwischen Mettmann und Kreuz Leverkusen etwa 30 Minuten plus, 15 Kilometer Stop and Go. Die A40 Essen Richtung Duisburg ist zwischen Kreuz Kaiserberg und Kreuz Duisburg wegen Brückenarbeiten bis morgen früh gesperrt, 3 Kilometer Stau. A42 Kamp-Lintfort Richtung Dortmund zwischen Duisburg-Bekerwerth und Kreuz Oberhausen West etwa 45 Minuten plus, 7 Kilometer Stau nach einem Unfall. A59 Dienstlaken Richtung Duisburg zwischen Duisburg-Walsum und Kreuz Duisburg etwa 20 Minuten plus 6 Kilometer Stau und A516 Abzweig Oberhausen zwischen Kreuz Oberhausen und Oberhausen-Eisenheim etwa 30 Minuten plus 4 Kilometer Stau an der Baustelle.
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3: Montag früh mit Uwe Schulz. Schön, dass wir uns hier treffen. Das ist die Stunde der Kleinen, die ziemlich Großes schaffen. In 10 Minuten gehen wir in den Zirkus, nicht zum großen Roncalli, der heute 50. feiert. Die meisten Zirkusbetriebe sind klein und nicht so berühmt. Gleich das Leben im Zirkus Traber in Dormagen und in Bergisch Gladbach. Die Erlebnisse der Zirkusfamilie Weiß. Und die anderen, auch das gehört zu so einem Morgenbriefing dazu, die anderen Kleinen sind im Männerfußball aktiv. 20 nach 8 würdigt unsere Sportfachfrau einen Aufsteiger in die Bundesliga, von dem zumindest ich so gut wie nichts weiß. Sportvereinigung 07 Elversberg e.V. Anne van Eickel sagt gleich, warum sie diesen Verein für wirklich bemerkenswert hält. Bei dem, was wir jetzt zu besprechen haben, muss ich Ihnen nicht sagen, warum wir es für bemerkenswert halten. Es geht wieder mal um Leben und Tod, wenn ein Virus von Mensch zu Mensch sich verbreitet. Überraschend, wahrscheinlich schon seit April unterwegs, aber jetzt richtig aufgefallen, dass Ebola im zentralen Afrika wieder beginnt zu grassieren. Die Weltgesundheitsorganisation hat die zweithöchste Alarmstufe ausgerufen. 5 von 6 heißt, die brauchen da dringend Unterstützung. Deshalb habe ich heute früh auch schon mit Ärzte ohne Grenzen gesprochen, die ein größeres Team vorbereiten unter anderem. Also das wird natürlich auch die Agenda mitprägen bei der Weltgesundheitsversammlung in Genf. Heute geht sie los, läuft ein paar Tage, hat aber eigentlich noch viel größere Ideen, was Pandemiebekämpfung angeht. Und Deutschland glaubt an diese Ideen.
4: 25 Millionen Euro zusätzlich aus Deutschland hat Ministerin Warken der WHO in Genf zugesagt. Der Ebola-Ausbruch in der Demokratischen Republik Kongo und in Uganda, von der WHO als internationale Gesundheitsnotlage eingestuft, sowie zuvor die Hunter-Virus-Infektionen auf einem Kreuzfahrtschiff, zeigten die Bedeutung der Weltgesundheitsorganisation, so Warken.
5: Besonders in diesen Zeiten, in Zeiten, wo wir diese Ausbrüche wieder zu vermelden haben, ist es wichtig, dass die WHO gestärkt wird.
4: Die Gesundheitsministerin, so sagt sie, wolle in Genf auch ein diplomatisches Zeichen setzen.
5: Und auch nochmal wirklich herauszustellen, wie wichtig in diesen Zeiten die internationale Zusammenarbeit eben auch ist. Denn nur gemeinsam kann man gerade solche Ausbrüche, wie wir sie jetzt erleben, dann auch früh erkennen und bekämpfen.
4: Doch ausgerechnet das große globale Projekt für eine bessere Pandemievorsorge kommt nicht voran. Beim Pandemievertrag, auf den sich die WHO-Mitgliedsländer vor einem Jahr grundsätzlich geeinigt hatten, fehlt noch immer der entscheidende Anhang, der eigentlich diese Woche in Genf verabschiedet werden sollte. Die Klärung der heiklen Frage nämlich, wie Wissen und Daten über Krankheitserreger und die damit entwickelten Medikamente und Impfstoffe weltweit solidarisch geteilt werden sollen. damit es bei der nächsten Pandemie besser läuft als bei Corona, als reiche Länder Impfstoffe horteten, während ärmere leer ausgingen. Doch auch nach monatelangen Verhandlungen ist bislang keine Einigung in Sicht. Andreas Wolf ist Experte für globale Gesundheit bei der Hilfsorganisation Medico International.
2: Da setzt die Europäische Union, setzt Deutschland vornehmlich auf freiwillige Lösungen der Produzenten, eben der

0: großen Pharmaindustrien in diesem Fall. Und das sagt der globale Süden, das reicht uns nicht. Wir haben gesehen, freiwillige Lösungen führen nicht zu einer gerechten Verteilung von Ressourcen, sondern wir müssen verbindliche Regeln schaffen. Und das ist der Kern des Konflikts.
1: Die Verhandlungen sollen nun weitergehen mit dem Ziel, bis zur nächsten Weltgesundheitsversammlung 2027 eine Lösung zu finden. Bundesgesundheitsministerin Warken.
2: Es stockt etwas. Wir hätten uns alle gewünscht, dass wir da jetzt bis zu der Versammlung zum Abschluss kommen können. Aber es sind eben viele Staaten unter einen Hut zu bringen, viele Interessen. Aber vielleicht gibt uns jetzt die aktuelle Lage da noch mal etwas mehr Schub. Und da hoffen wir sehr. Wir sind auch dabei, das zu unterstützen. Gleichzeitig natürlich auch trotzdem unsere und europäische Interessen auch nicht aus dem Auge zu verlieren.
1: Es steht viel auf dem Spiel. Und auch wenn die WHO den aktuellen Ebola-Ausbruch nicht als Pandemie einstuft, sondern mit dem internationalen Gesundheitsnotstand in Anführungszeichen nur die zweithöchste Alarmstufe ausgerufen hat, die aktuelle Lage sollte den WHO-Mitgliedsländern bei ihrem Treffen in Genf auf die Sprünge helfen, meint auch Medico-International-Expertin Frauke Heller.
3: Es ist nochmal wirklich so ein Warnsignal zu sagen, okay, das ist nichts, was so hinten runterfallen darf und wo wir uns wirklich Gedanken drüber machen müssen, wie wir das für die Zukunft eben gut aufstellen wollen.
4: Sobald wir erfahren, ob sich etwas tut auf diplomatischer Ebene, was der Gesundheit von Milliarden Menschen guttun könnte, erfahren Sie es von Katrin Hondl, unserer Reporterin in Genf, wo die WHO ihre Vollversammlung abhält. Manchmal ist es ganz schön, wenn sich künstlerisch aktive Menschen nochmal einen schönen Bandnamen ausdenken. Ich glaube, Julia Klompfers und Raphael Hansen würden nicht so im Gedächtnis bleiben, wenn sie bei den Namen geblieben wären und sich nicht umbenannt hätten in Toi et Moi. Hier kommt ihr Song Sweet Ton Coeur.

0: hat Schmiss die Nummer. 14 Minuten nach 8, hier ist Ihr Start in den neuen Tag mit WDR 5. Wikipedia war recht flott übers Wochenende. Heute steht schon ein eigener Beitrag im Netz zum 71. Eurovision Song Contest. Der wird voraussichtlich in Bulgarien stattfinden im Mai nächsten Jahres. Nachdem gewonnen hat, Sie wissen es alle und werden es wahrscheinlich für den Rest des Tages nicht aus dem Kopf bekommen, Dara mit, ach, sagen Sie selbst. Das ist das Schöne am Wortprogramm WDR 5. Wir spielen solche Nummern nicht so lang. Es ist Geschmackssache. Marc Dugge war in der Stadthalle von Wien, als es soweit war, spät in der Nacht. Es war schon, glaube ich, fast Sonntag. Großer Moment für Bulgarien, ne?
1: Riesenmoment für Bulgarien, absolut. Ich meine, das Land war jetzt auch 4 Jahre nicht mehr dabei, auch aus finanziellen Gründen beim ESC. Und dass man jetzt tatsächlich den Sieg gleich nach Hause holt, das hat wahnsinnig viel für viel Freude gesorgt in Bulgarien. Gestern ist ja auch Dara dann angekommen am Abend in Sofia am Flughafen, wurde da gleich von Hundertschaften von Fans begrüßt. Sie ist ja in Bulgarien sowieso ein Superstar, muss man ehrlicherweise sagen. Mhm. Und ja, alles freut sich, muss man, ja.
0: Ist es korrekt, das Wort Bangaranga zu übersetzen mit Chaos, Durcheinander, oder ist das einfach nur eine Erfindung? Nee, das soll ein jamaikanischer Begriff sein, ne?
1: Genau, es ist wohl eine Kreolsprache, das bedeutet tatsächlich so viel wie Chaos, Aufruhr, okay. Rebellion, in dem Sinne, wie sie es benutzt, wohl eher im Sinne von finde deinen Kern, sei mutig, geh nach vorne, mach was Ungewöhnliches, sei authentisch und trau dich was. Und das ist ein bisschen die Botschaft, die sie damit vermitteln will.
0: Ich höre Kommentare übers Wochenende, die sagen, dieser ESC hat gerade mit diesem Siegertitel bewiesen, dass er zukunftsfähig ist. Also das ist nun mal eine Musikkultur, die steht eben nicht für ein bisschen Frieden, Schlager, sondern für Richtung Club, elektronisch, YOLO. Stimmt das, dass damit jüngere Leute auch wieder Anschluss finden?
1: Ja, das glaube ich auf jeden Fall. Und es ist ja so, dass die EBU sich auch selbst verordnet hat, dass die Jurys, die auch über die Sieger entscheiden in den einzelnen Ländern, dass die stärker mit jüngeren Menschen besetzt werden sollen. Vielleicht ist das schon ein Resultat daraus, dass tatsächlich auch Jüngere in den Jurys dann Bangaranga gewotet haben. Sie selber ist ja jung, sie ist 27 Jahre, ist bekannt geworden durch eine Castingshow in Bulgarien und hat 500.000 Follower auf Instagram. Und das kann tatsächlich eben auch verfangen haben bei den Jüngeren.
0: Wir müssen noch auf politische Randgeräusche zu sprechen kommen, die dann plötzlich doch auch im Fokus standen. Als die Punktzahl für Israel klar wurde, ist der Saal nicht sympathisch mit dem Künstler umgegangen. Was ist draus geworden aus dieser Affäre und der Diskussion, welche Staaten nun eigentlich nominieren dürfen und antreten dürfen?
1: Naja, es gab dann tatsächlich einige Buhrufe. Es gab auch viel Jubel, muss man ehrlicherweise sagen. Aber Buhrufe gab es eben trotzdem. Und ich glaube, bei vielen im Saal und auch bei den Verantwortlichen ist dann gesickert, okay, was kommt dann auf uns zu, wenn wir das Ganze nächstes Jahr in Israel ausrichten würden? Mhm. Er hatte ja tatsächlich viele Stimmen auch bekommen von den Jurys in Frankreich.
0: Auch aus Deutschland.
1: In Französisch, auch aus Deutschland, ganz genau. Aber eben vor allen Dingen auch bei den französischsprachigen Ländern. Sein Titel war ja auf Französisch gesungen. Es war auch ein toller Titel, finde ich persönlich. Aber ich glaube, so in Sachen Organisation waren dann doch einige auch in Reihen der EBU ganz erleichtert, dass das Ganze tatsächlich jetzt nach Bulgarien geht, auch wenn es da andere Themen gibt, die dann auch kompliziert werden könnten in Bulgarien. Das Land hat lange nicht viel Geld sozusagen, um so eine Riesengala auszurichten. In Wien hat das 16 Millionen gekostet. Das wird sich Bulgarien so wahrscheinlich auch nicht leisten können oder wollen. Und auch die LGBTQ-Community ist jetzt, sage ich mal, in Bulgarien vielleicht auch nicht in dem Land, das sie am allerherzlichsten aufnimmt. Dort ist man noch etwas zurückhaltend mit diesen Themen, um es vorsichtig zu sagen. Also mal schauen, ich bin gespannt.
0: ESC lebt, auch wenn die Musik sich möglicherweise von dem Geschmack entfernt, den sie von WDR 5 eher gewohnt sind. Danke an Marc Dugge für eine Nachbetrachtung auf kultureller und politischer Ebene. Schöne Grüße.
1: Schauen, nicht gerne.
0: Ja, wir bleiben kulturell und zwar bei etwas, das einen Mythos bewahrt hat über Jahrhunderte hinweg. Heute feiert der große Zirkus Roncalli sein 50-jähriges. Die Geschichte geht dann übrigens eher krisenhaft weiter in den nächsten Jahren, bis er dann zu dem großen Nimbus findet, von dem er heute zehrt. Uns ist dabei aufgefallen, wie viele kleine Zirkusunternehmen es immer noch gibt in Deutschland. Wahrscheinlich mehr als in jedem anderen Land. Es sollen über 200 sein. Und die können natürlich gar nicht mithalten mit den großen Programmen, die wir von Läden wie Roncalli kennen oder Krone oder Renz. Deshalb ist unser Reporter los. Sebastian Moritz und hat sich den Alltag dieser kleineren mal angeschaut, hier tief im Westen.
2: Ein verregneter Donnerstagnachmittag im Duisburger Stadtteil Neumühl. In einer Dreiviertelstunde will der Zirkus Traber hier unter dem rot-weißen Zeltdach seine Premierenvorstellung beginnen. Doch es regnet seit Stunden. Die Sägespäne in der Manege sind völlig aufgeweicht. Und was ist mit den Gästen? Machen die sich im Dauerregen auf den Weg in den Zirkus? Remo Traber wirkt ein wenig angespannt.
3: Bei uns ist auch viel Tagesverkauf und man hofft immer, dass die ersten ein, zwei Tage natürlich gut anlaufen, weil es natürlich auch gute Werbung ist, wenn die Leute darüber sprechen. Wir waren im Zirkus, geht auch mal hin. Man ist immer ein bisschen nervös vor jedem Standort und hofft, dass es einfach läuft. Wissen tut man es aber letztendlich nie. Egal wie oft man schon am Platz war, da muss nur irgendein Stadtfest oder irgendwas dann gleichzeitig sein, dann ist es für den Zirkus immer ein bisschen schwierig.
2: Remo Traber führt den Familienzirkus aus Dormagen in siebter Generation. 12 Tage gastiert der Zirkus in Duisburg-Neumühl. 9 Vorstellungen sind in dieser Zeit geplant. Danach zieht der Zirkus 20 Kilometer weiter in den Stadtteil Rheinhausen. Wie viele Zirkusse es in NRW genau gibt, weiß niemand so richtig. Der Verband Deutscher Zirkusunternehmen geht von etwa 50 bis 60 aus, darunter viele Familienbetriebe. Sie haben es besonders schwer zu überleben. Doch das war schon immer so, sagt Ralf Huperts, Vorsitzender des Zirkusverbands.
4: Ich denke mal, die kleinen Unternehmen werden trotzdem nie untergehen. Ich bin jetzt, glaube ich, 45 Jahre beim Zirkus oder so. Diese Zeiten gab es früher auch, dass zeitweise die Umsätze sehr schlecht waren. Ich habe auch vor 35 Jahren auch beim Zirkus Krone abends in einer Vorstellung in 2000-Personen-Zelt nur 50 Leute gesehen. Also das gab's auch.
2: Im Zirkuszelt der Familie Traber ist Platz für bis zu 300 Gäste. Die Tickets kosten zwischen 16 und 28 Euro. Das macht bei ausverkauftem Zelt einen Umsatz von gut 6.000 Euro. Und wenn weniger Besucher kommen, wird halt weniger verdient, sagt Remo Traber.
3: Wir haben jetzt keine festen Angestellten, die wir dann mehr oder weniger so aushaben müssen. Wenn nichts verdient wird, dann bekommen wir halt auch nichts. Ne? Beschwert sich aber auch keiner, weil wir ziehen alle an einen Seil und versuchen einfach den Betrieb hier aufrechtzuerhalten. Wir sind alles Zirkuskinder. Das ist nicht unser Beruf, das ist wirklich unser Leben und dass man damit nicht reich wird, das wissen wir.
2: 20 Familienmitglieder und etwa ebenso viele Tiere müssen vom Zirkusgeschäft ernährt werden. Während die eigene Familie in schwierigen Zeiten schon mal finanzielle Abstriche macht, müssen große Zirkusse oft externe Künstler finanzieren. Hier sind zwar die Einnahmen höher, aber auch die Fixkosten. Die Branche habe sich deshalb in den vergangenen Jahren verändert, weiß Ralf Huperts.
4: Es gibt nicht mehr ganz so viele Großzirkusse. Ne? Zirkus Barum ist weg, Sarasani und sowas, Althoffs, die sind alle weg. Also es gibt nicht mehr so viele große Unternehmen wie früher.
2: Der Familienzirkus Traber hat sich in den vergangenen Jahren nach zusätzlichen Standbeinen umgeschaut. Der Winterzirkus etwa, eine Idee aus der Corona-Zeit, hat sich inzwischen etabliert. Und in den Sommermonaten gibt es einen Mitmachzirkus für Kinder. Im unsicheren Zirkusgeschäft sorgt das für etwas Planungssicherheit. Auf dem Zirkusplatz in Duisburg hat der Regen allmählich nachgelassen. Die feuchten Stellen in der Manege sind mit Sägemehl überdeckt. Die Show kann beginnen.
5: Herzlich willkommen im Zirkus Traber!
2: Etwa 150 Gäste sind heute gekommen. Remo Traber wirkt einigermaßen zufrieden. Und wenn es wirklich stimmt, dass der Applaus der eigentliche Lohn des Künstlers ist, kann er das auch sein.
0: Zirkuskultur hat viel Vergangenheit und offenkundig auch noch Zukunft. Da musst du ein Überzeugungstäter, Täterin sein, um mitzumachen. Sebastian Moritz mit seinen Eindrücken. Wir gucken mit unserem Meteorologen vom Wach, Jörg Heidermann, auf den Wochenstart, rein wettertechnisch. Fand ich jetzt nicht so wahnsinnig ermutigend.
6: Okay, kurze Ist-Beschreibung. Also in Ostwestfalen aktuell trocken, zwischen Ippenbüren und Siegen liegt ein schmales Regenband. Und dann so vom Raum Coesfeld runter bis nach Bonn ist es trocken und weiter westlich Richtung niederländische Grenze ist Regen unterwegs. Das Ganze bewegt sich jetzt so langsam aber sicher Richtung Weser. Dahinter wird's mal trocken sein, die Sonne kommt mal raus und zum Nachmittag sind dann aber von den Niederlanden her auch noch wieder ein paar Schauer und auch Gewitter mit dabei. Das Ganze bei in Bad Berleburg 12 Grad, Bielefeld 15 Grad, Hagen 16 Grad und ja, du hast recht, das ist noch verhalten.
0: Aber er hat es schon angedeutet, als er zuletzt hier war. Ich könnte mal wieder meinen Sonnenschutzfaktor 30 auspacken Richtung Wochenende.
6: Absolut und vielleicht sogar auch die Badehose. Vorher allerdings müssen wir noch durch so ein kleines Tal. Morgen sieht das gar nicht so schlecht aus. Da ist es erst freundlich. Dann kommen im Laufe des Tages im Westmünsterland und im Raum der Eifel erste Schauer an. Die kommen so ein bisschen bis in die Landesmitte voran. Mittwoch wird insgesamt sehr wechselhaft. Da sind auch kräftigere Schauer und Gewitter drin mit Starkregen lokal auch. Das kann noch mal ein bisschen kräftiger werden. Hinten raus dann aber Donnerstag schon überwiegend trocken, ansteigende Temperatur. Am Freitag sind wir dann schon doch häufig im sommerlichen Bereich von bis zu 25, vereinzelt 27, 28 Grad. Und am Samstag steuern wir auf den wärmsten Tag des Jahres bis hierhin hin. Da können es bis an die 30 Grad werden.
0: Was für eine schöne Kombination bis hierhin hin. Aber ich gebe nochmal den Tipp, nachdem ich das mit den Gewitterzellen gehört habe, gucken Sie nochmal die Abflüsse nach. Also ist ja einiges runtergekommen, so an alten Blütenzeug und so. Wenn Absolut. Das nicht abfließt in so einer harten Zelle, kann es fies werden. Ich weiß, wovon ich rede. Und so ein nasser Auge braucht lange, um den Keller wieder trocken zu kriegen.
6: Oh.
0: Wir sagen Bescheid. Jörg Heidermann ist unser Mann aus der Wetterredaktion. Wir kommen zu wetterabhängigen Sportarten direkt nach einer kleinen Zäsur. Fußball. Bundesliga ist so gut wie durch für die Männerabteilung. Noch ein paar Relegationsspiele um Aufstieg und Abstieg. Paderborn zum Beispiel spielt gegen Wolfsburg und könnte es noch packen, hochzukommen. Hat sich die Chance geholt auf den letzten Drücker auf die erste Liga. Das war überhaupt das Wochenende der zweiten Liga. Bielefeld bleibt drin. War auch nicht so klar. Preußen-Münster muss runter, das war schon klar. Und der große Schlag ins Kontor für alle, die es mit Fortuna Düsseldorf halten. Hui, die gehen jetzt ja immer in die dritte. Schalke kommt zurück, wussten sie schon. Und jetzt das Ding, was Anne van Eickels, kann ich sagen, es begeistert dich?
7: Ja, total. Also das ist wirklich eine Sensation, dieser kleine, feine Aufsteiger.
0: Elversberg.
7: Und zwar nicht der, sondern die SV Elversberg. Da müssen wir uns auch dran gewöhnen. Und die SV Elversberg, das ist halt ein kleiner Dorfverein. Und das ist nicht despektierlich gemeint. Also Elversberg selbst hat gerade mal 7.900 Einwohner und ist damit wirklich der kleinste Ort, der jemals in der Bundesliga gespielt hat. Also wirklich ein echter Dorfclub. Und Vincent Wagner, das ist der Trainer der SV Elversberg. An den Namen können wir uns gewöhnen. Der hat zur Bedeutung nach dem Aufstieg das hier gesagt. Hat jetzt ein O-Ton kommen?
8: Ja. Ein Freund von mir hat die Woche gesagt, wenn wir es schaffen aufzusteigen, ist das wie die Landung auf dem Mond. Ich glaube, man kann auch schon, ohne jetzt zu hoch zu greifen, das Wort Wunder irgendwie benutzen.
0: Ja.
7: Und das ist das wirklich, was es ausmacht. Und wunderbar ist es auf jeden Fall für dieses kleine Dorf, das etwa 15 Kilometer von Saarbrücken entfernt liegt und nicht mal einen eigenen Bahnanschluss hat. Ich bin gespannt, wer die Fans da alle hinkommen. Und es gibt auch keinen Rathausbalkon, auf dem sich die Aufsteiger präsentieren können. Aber das hat die Elversberger Fußballer bisher auch nicht gestört in der Vergangenheit. Die sind in den vergangenen 5 Jahren 3-mal aufgestiegen. Das muss man auch erstmal machen. Und von der Regionalliga ging es dann in die 4. Liga. Jetzt in die Bundesliga und wirklich, das ist eine unglaubliche Geschichte.
0: Ja, der BVB hat es gemerkt, hat sich dann gleich den Sportmanager gekascht, Ole Boog, der mit zum Gesamtpaket gehören soll. Die waren schon mal nah dran am Aufstieg, Relegation beim letzten Mal nicht gepackt. Dann sind viele Spitzenspieler gegangen, Manager weg, habe ich erwähnt. Trotzdem stabil geblieben, wie geht das?
7: Ja, erstmal denkt man, na, da gibt's einen dicken Geldgeber, der pumpt den Club halt voll und dann können die immer oben mitspielen. Klar, es gibt Geld von einem großen Sponsor mit 10, der seinen Heimatclub, und das ist die SV Elversberg, seit 1989 führt. Also der hat sich den jetzt nicht irgendwie gekascht, sondern ist lange dabei. Und der führt den mit Weitsicht und einem langfristigen Plan. Und im Vergleich der Zweitligisten, habe ich auch mal nachgeschaut, hatte die SV Elversberg einen relativ kleinen Etat und hat sich dabei was gedacht. Sie verdankt nämlich ihren sportlichen Aufstieg vor allem einer klaren fußballerischen Philosophie. Kluge Transfers, ohne teure Stars, Kontinuität und auch so kurze Entscheidungswege in einem sehr kleinen familiären Umfeld. Und anstatt bekannter Namen dann zu verpflichten, sucht der Verein gezielt nach Spielern, die charakterlich und taktisch zum Team passen. Nick Woltemade, der Nationalspieler, hat da vor 2 Jahren auch noch gespielt. Und das sind dann oft junge Spieler, die sich ganz in Ruhe entwickeln können, weil es in Elversberg eben keine Hektik gibt und auch nicht diesen Mediendruck wie bei den ganz großen Traditionsvereinen.
0: Du hast es erwähnt, das kleinste Dorf der Bundesliga. Ich weiß gar nicht, wann zuletzt Pokalspiel da war, aber ich glaube 81 hat der BVB zum Beispiel gespielt. Haben die überhaupt jetzt die Bedingungen, unter denen du Spitzenfußball veranstalten darfst?
7: Ja, also dieses Stadion an der Kaiserlinde, so heißt es, das hat jedenfalls eine Zulassung für die erste Liga und wird gerade umgebaut. Im Moment gehen da knapp 10.000 Zuschauer rein, also nur ein paar mehr als, also sogar mehr als das Dorf Einwohner hat. Und im nächsten Jahr sollen es 15.000 Plätze geben. Ohne diesen Charme, dieses kleine Stadion aber zu zerstören, soll es umgebaut werden. Ein bisschen mehr Komfort soll dann in die Zukunft einziehen und auch es für die Fußballer geben, denn die ziehen sich seit Jahren in Containern um. Und wenn dann auch im nächster Saison, wenn Kane, Kimmich und Co. dann nach Elversberg kommen, die müssen sich in diesen Containern umziehen. Und bei dem Gedanken daran haben die Fans der Elversberger schon jetzt ganz großen Spaß.
9: Wahnsinn. Vor ein paar Jahren noch irgendwo in der Regionalliga rumgegrumpst. Jetzt spielen wir auf immer Bundesliga. Das Bild, dass die ganzen Stars hierher kommen und müssen sich in unsere Container umziehen und den Weg darunter gehen, das ist einfach unbeschreiblich.
7: Genau das ist das, was für mich den Fußball ausmacht. Ja. Diese schönen Geschichten. Es gibt immer wieder neue, wunderbare davon und viele Hintergründe, über die wir dann am Montagmorgen hier im Morgenecho sprechen können.
0: Also solche Mundart saarländisch habe ich auch lange nicht mehr gehört aus Fernkreisen. Und sie haben ja wirklich eine Tradition. Die Sportvereinigung ist eine ganz wichtig. 07, das steht für Gründungsjahr 1907. Das ist ja schon eine lange Geschichte. Danke, dass du sie uns ein bisschen nachvollziehbarer gemacht hast. Anne van Eickels aus unserer Sportschau-Redaktion.
10: Es ist 8.30 Uhr. 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
11: Die Nachrichten mit Dominik Freiberger. Guten Morgen. Die Zahl der weltweit erfassten Hinrichtungen ist im vergangenen Jahr massiv gestiegen. Amnesty International sagt, es gebe so viele Fälle wie seit 45 Jahren nicht mehr. Die tatsächliche Zahl dürfte aber deutlich höher liegen. Michael Treis, WDR aktuell. Warum?
12: Weil viele Staaten ihre Daten zu Todesstrafen nicht eins zu eins weitergeben. Vor allem China, denn diese Daten gelten dort als Staatsgeheimnis. Amnesty schätzt aber, dass hier die meisten Menschen weltweit hingerichtet wurden. Das wären zusätzlich nochmal tausende Fälle im letzten Jahr. Die internationalen Standards für Menschenrechte sagen eigentlich, dass die Todesstrafe, wenn überhaupt, nur bei schwersten Verbrechen verhängt werden darf. Bei fast der Hälfte der dokumentierten Hinrichtungen ging es letztes Jahr zumindest angeblich um Drogendelikte. Zum Beispiel bei jeder zweiten Hinrichtung im Iran oder zwei Dritteln der Todesstrafen in Saudi-Arabien. Und es gibt mehrere Staaten, Algerien oder die Malediven zum Beispiel, die bei Drogendelikten auch ihre Gesetze ändern wollen, hin zur Todesstrafe.
11: In Berlin geht es heute darum, ob die Bundesregierung genug getan hat, um ihre selbst gesteckten Klimaziele einzuhalten. Ein Expertenrat hat Daten des Umweltbundesamts überprüft und stellt seinen Bericht vor. Felix Tenbaum, WDR Berlin.
13: Diese Daten zeigen unter anderem, welcher Bereich wie viel Treibhausgas ausgestoßen hat und ob die Bereiche den gesetzlichen Rahmen dafür eingehalten haben. Besonders schlecht abgeschnitten haben in den letzten Jahren vor allem der Gebäude- und Verkehrssektor. Das Ergebnis des letzten Berichts: Deutschland hatte 2024 seine Klimaziele eingehalten und teilweise sogar übererfüllt. Grund dafür war unter anderem die schwächelnde Wirtschaft infolge des Ukraine-Krieges. Der Expertenrat will heute auch verkünden, ob die mittel- und langfristigen Klimaziele der Bundesregierung realistisch sind. Immer wieder hat der Rat darauf hingewiesen, dass es mit dem aktuellen Kurs in der Klimapolitik spätestens in den 2030er Jahren schwer wird, die Ziele einzuhalten.
11: In dieser Woche feiert das Grundgesetz seinen Geburtstag. Bundespräsident Steinmeier besucht deswegen viele Orte in ganz Deutschland. Als erstes ist das Staatsoberhaupt in Nordrhein-Westfalen zu Besuch in Dorsten. Markus Holtrichter für WDR aktuell.
14: Zu sehen sein wird der Bundespräsident unter anderem in der Innenstadt. Hier will Frank-Walter Steinmeier zunächst gemeinsam mit Dorstner Schülern sogenannte Stolpersteine reinigen. Sie erinnern an die Opfer des Holocaustes. Im Jüdischen Museum eröffnet Steinmeier dann eine Fotoausstellung und später wird sich der Staatsoberhaupt auch in eine Menschenkette einreihen, die von Schülern organisiert wurde. Der Bundespräsident also mittendrin.
11: Weitere Meldungen im Überblick. Bundesinnenminister Dobrindt will den Schutz der Bevölkerung ausbauen. Die Bild-Zeitung schreibt über ein geplantes Gesetz. Rund 10 Milliarden Euro sollen unter anderem für Spezialfahrzeuge und medizinische Einsatzteams des Technischen Hilfswerks bereitgestellt werden. Geplant sind auch Register für Schutzräume wie Bunker und eine bessere Zusammenarbeit mit der Bundeswehr im Ernstfall. 8 Wochen nach der Landtagswahl in Rheinland-Pfalz soll CDU-Landeschef Schnieder heute zum neuen Ministerpräsidenten gewählt werden. Seine Partei hatte sich mit der SPD auf eine große Koalition geeinigt, die erste in Rheinland-Pfalz überhaupt. Mit Schnieder stellt die CDU nach 35 Jahren SPD erstmals wieder den Regierungschef. Bahnreisen am Niederrhein wird nach mehr als anderthalb Jahren einfacher. Die Strecke zwischen Emmerich und Oberhausen ist wieder frei. Laut Bahn fahren erstmal wieder Fern- und Güterzüge, ab morgen dann auch die Regionalbahnen. Für Bahnkunden zwischen Hagen und Köln gibt es seit Freitag mehr Probleme. Wegen der Generalsanierung fahren keine S-Bahnen mehr zwischen Düsseldorf und Gevelsberg.
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11: In Berlin wird am Abend der CIVIS Medienpreis verliehen. Im Rahmen der Gesellschaftsmesse Republika werden mit dem Preis Beiträge im Fernsehen, Radio, Internet und Kino ausgezeichnet. Zu den Themen Migration, Integration und kulturelle Vielfalt. Aus Berlin Annika Witzel, WDR aktuell.
15: Mehr als 800 Produktionen wurden dieses Jahr für den CIVIS Medienpreis eingereicht, aus 26 EU-Staaten und der Schweiz. Auswahlkommissionen und Jurys haben 28 dieser Produktionen ausgewählt und nominiert. Unter den Nominierten ist neben Kurzfilmen, Hörfunkbeiträgen, Podcasts und TV-Dokumentationen auch der Kinofilm Extrawurst mit Habe Kerkeling und Christoph Maria Herbst in den Hauptrollen. Ab 19 Uhr ist die Verleihung des CIVIS Medienpreises im Livestream zu sehen. Ab Mittwoch ist sie auch in der ARD-Mediathek zu finden.
11: Und so wird das Wetter in Nordrhein-Westfalen heute erstmal meist bewölkt. Regen zieht vom Rheinland nach Westfalen und später Richtung Weser. Nach einer trockenen Phase kommen am Nachmittag von den Niederlanden neue, teils kräftige Schauer und einzelne Gewitter. Dazu in Solingen 15 Grad, in Oberhausen 16 und in Heinsberg maximal 18 Grad. Morgen wird es erst freundlich und trocken, im Tagesverlauf dann aber vom Westmünsterland und der Eifel gibt's wieder mehr Wolken und ein paar Schauer. Das Ganze dann bei 15 bis 20 Grad. Das war WDR aktuell. 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A3, Oberhausen Richtung Köln, zwischen Mettmann und Kreuz Leverkusen, etwa 30 Minuten plus, 15 Kilometer Stau und stockender Verkehr. Die A40, Essen Richtung Duisburg, ist zwischen Kreuz Kaiserberg und Kreuz Duisburg wegen Brückenarbeiten bis morgen früh gesperrt, 4 Kilometer Stau. A42, Kamp-Lindfort Richtung Dortmund, zwischen Duisburg-Bekerwerth und Duisburg-Neumühl, etwa 30 Minuten plus, 6 Kilometer Stau nach einem Unfall. A46, Wuppertal Richtung Düsseldorf, zwischen Kreuz Wuppertal-Nord und Wuppertal-Barmen, etwa 20 Minuten plus, 4 Kilometer Stau. Und A516, Abzweig Oberhausen, zwischen Kreuz Oberhausen und Oberhausen-Eisenheim, etwa 30 Minuten plus, 4 Kilometer Stau an der Baustelle.
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0: Montag früh mit Uwe Schulz. Schön, dass wir uns hier treffen. Wir haben für Sie die Themen, denen Sie heute noch häufiger begegnen dürften. Zum Beispiel, dass immer noch Waren in Russland landen, aus dem Westen, die eigentlich unter das Embargo fallen. In einer Viertelstunde Eindrücke von der lettischen Grenze. Und wir fragen nach, warum warnt das Bundesinstitut für Arzneimittel und Medizinprodukte aktuell dringend vor bestimmten Vitamininfusionen? 8:45 bin ich verabredet mit der Sportmedizinerin Christine Josten, die forscht und lehrt an der Sporthochschule in Köln. Großes Thema heute in den Kommentaren da, darauf werden wir gleich noch zu sprechen kommen, wie es ungefähr 19 Millionen Deutschen wohl geht, die sich immer noch zur katholischen Kirche zählen, unter den Eindrücken dieser großen Veranstaltung in Franken, die sich Katholikentag nennt. Hier in Deutschland und in der Welt hat es tatsächlich Aufsehen erregt. Und denen, die da waren, als Laien, hat es offensichtlich viel Mut gegeben.
16: In der Würzburger Posthalle läuft ein Gassenhauer kirchlichen Liedguts. Die rund 1200 Menschen sind textsicher und der Text, der passt zu dem großen Thema dieses Katholikentags in Würzburg. Hab Mut, steh auf. Über das aus dem Markus-Evangelium entnommene Bibelwort sprechen an diesem Samstagmorgen um 9:30 der Würzburger Bischof Franz Jung und die Grünen-Politikerin Ricarda Lang. Sie spricht von der Furcht vieler Menschen, die sie derzeit spüre.
17: Und gleichzeitig ist das Schlimmste, was passieren kann, wenn Furcht in Ohnmacht mündet. Mich von der Welt abzuwenden, mich zurückzuziehen und nichts mehr zu hören, weder die Not der anderen noch die Welt um mich herum.
16: Nicht in Ohnmacht verfallen, sondern aufstehen und die Stimme erheben. Gemeinsam für etwas eintreten, für den gesellschaftlichen Zusammenhalt etwa. Nicht resignieren, das wird oft bei diesem Katholikentag in Würzburg gepredigt, wenn es darum geht, für die Demokratie einzustehen. Angefangen bei Bundespräsident Frank-Walter Steinmeier und Bundeskanzler Friedrich Merz bis hin zum Vorsitzenden der Deutschen Bischofskonferenz Heiner Wilmer.
18: Wenn auch die Demokratie wichtig ist, geht in die Partei.
16: Es sind sehr politische 5 Tage in Würzburg. Das ist nicht nur bei den Podien zu spüren, sondern auch, wenn man den Gesprächen der mehreren 10.000 Teilnehmerinnen und Teilnehmer lauscht. Die Veranstalter, das Bistum Würzburg und die oberste Laienvertretung in Deutschland, das Zentralkomitee der deutschen Katholiken, sehen sich bestätigt. Deren Präsidentin Irmel Stetter-Karp sagt:
18: Ich habe den Eindruck, wir haben einen Nerv getroffen.
16: In Würzburg zeigt sich eine katholische Kirche, die sich selbstbewusst einmischt in die gesellschaftlichen Debatten. Manch einer sieht da gerade angesichts des Mitgliederschwunds und Vertrauensverlustes eine Chance. Doch in Würzburg erfolgt auch der kritische Blick nach innen. Das Thema sexualisierte Gewalt bewegt immer noch viele und noch immer sind Betroffene nicht zufrieden mit der Aufarbeitung. Und die Reformdebatte Synodaler Weg erfährt in Würzburg einen Rückschlag. Noch immer hat der Vatikan eine Fortsetzung nicht ermöglicht. Bei katholischen Laien wächst die Sorge vor einem weiteren Stoppschild aus Rom.
0: Und mit diesen Eindrücken zwiespältiger Art von Christian Wölfel können wir rübergehen zur Meinungsbildung. Die meisten, die in der Rückschau sich mit dem Impuls befassen von Würzburg, sagen, das hatte mehr politische Wucht als sonst. Und das liegt nicht nur an dem, was Friedrich Merz auf einem Podium schon vor einigen Tagen gesagt hat.
19: Ich bin ein großer Bewunderer Amerikas. Meine Bewunderung nimmt im Augenblick nicht zu. Aber nur, ich würde meinen Kindern heute nicht empfehlen, in die USA zu gehen, dort ausgebildet zu werden und dort zu arbeiten.
0: Applaus im Saal, aber wahrscheinlich wird das auf diplomatischen Parketten auch mal ein anderes Echo bekommen. Wie politisch darf es denn bitte schön sein? Das war nun schon ziemlich weltpolitisch. Julia Klöckner ist bekannt dafür als bekennende Katholikin, sich auch immer wieder mal kritisch zu solchen Fragen zu äußern, war auch beim Kirchentag und hat als Bundestagspräsidentin und Schwester im Glauben gesagt:
20: Wenn ich eine Stellungnahme zum Tempolimit 120 von der Kirche bekomme, dann kann sie das tun, darf sie. Aber das wird nicht die Menschen in die Kirche bringen, um es kurz zu sagen, sondern sie muss mehr sicherlich auch bieten.
0: Und wahrscheinlich meint sie damit wieder spirituelle Grundversorgung. Ich glaube, diese Debatte ist so alt wie die Diskussion um die Reformation um Martin Luther, die auch sehr politische Konsequenzen hatte. Meint sie nur Tagespolitik? Meint sie das Große und Ganze? Da gibt es viele Interpretationen.
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0: Mit Jan Jakob los. Also war das nun eine zu politische Veranstaltung? Ist katholische Kirche, ist Kirche zu politisch?
21: Ja, die große Frage. Also die Kollegin der Deutschen Presseagentur hat das, finde ich, ganz gut in einem Satz auf den Punkt gebracht. Die Kirche sucht nach wie vor nach ihrer Rolle in einer zunehmend polarisierenden Gesellschaft. Und dass es dabei aber eben nicht nur um ein spirituelles Angebot geht, das finden eigentlich viele gut. In der Rheinzeitung aus Koblenz zum Beispiel, da heißt es, Zitat, der Katholikentag hat nicht gezeigt, dass Kirche zu politisch ist, sondern dass sie gar nicht anders kann, denn wer christliche Werte ernst nimmt, der muss auch Stellung beziehen.
0: Wo gucken die Kommentare hin?
21: Also der Autor der Schwäbischen Zeitung aus Ravensburg, der meint ganz klar, dieser Katholikentag in Würzburg war ein politisches Signal. Mhm. Plötzlich würden Politik und Öffentlichkeit auch wieder merken, dass Christen gesellschaftlich etwas zu sagen hätten, gerade im Kampf gegen Spaltung und Extremismus. Zitat, hab Mut, steh auf, war das Motto. Zu ergänzen wäre, geh los, denn in Würzburg ging es um den Aufbruch, raus aus der kirchlichen Dauerkrise, hinein in die Gesellschaft. Und wer dort unterwegs war, der sah engagierte Menschen mit Haltung und Verantwortungsbewusstsein, heißt es hier aus Ravensburg. Zu lang sei die Kirche fast nur noch um Missbrauch und Reformdebatten gekreist und vieles davon war notwendig, aber eine Kirche, die nur mit sich selbst beschäftigt sei, die verliere eben ihren Auftrag und in Würzburg sei etwas anderes zu spüren gewesen, der Wille, Haltung zu zeigen und dazu passt auch ganz gut der Kommentar von Florian Breitmeier bei NDR Kultur.
22: Der Katholikentag hat deutlich gemacht, dass die Kirche ganz sicher ihre Identität verlieren würde, wenn sie ihren Auftrag nicht auch politisch versteht. Nämlich besonders an der Seite der Schwachen, Armen, Ausgegrenzten und Geflüchteten zu stehen. Eitel Sonnenschein herrschte in Würzburg nicht. Spannungsreich war der Katholikentag auch deshalb, weil mit der Frage der Demokratie und des Zusammenhalts nicht nur die Politik, sondern auch die katholische Kirche selbst kritisch angefragt ist.
21: Denn in einer Organisation, die streng hierarchisch organisiert ist und die sakramentale Vollmacht nur Männern zugesteht, stellen sich in krisenhaften Zeiten auch bohrende Fragen, sagt der Kollege Breitmeier.
0: Und das Ganze fließt ein in einen Begriff, den, glaube ich, auch alle, die uns gerade zuhören, schon kennen.
21: Ja, synodaler Weg. Mhm. Das ist so dieser Reformprozess der katholischen Kirche, der katholischen Laien. Ja, und darum ging es natürlich auch in Würzburg, aber auch hier geht's vielen einfach zu langsam voran. Und zum Thema Aufarbeitung des sexuellen Missbrauchs in der Kirche, da sagt der Kollege Florian Breitmeier vom NDR, da liegt eben auch noch vieles im Argen. Und der Autor beim Bayerischen Rundfunk, bei BR24, der hält fest, beim Würzburger Katholikentag, da zeigt sich, brennende Fragen in der Kirche bleiben ungelöst, sowohl mit Rom als auch innerhalb der deutschen Kirche herrscht Uneinigkeit bei etlichen Themen.
0: Jetzt kommt die Frage, auf die es wahrscheinlich 80 Millionen verschiedene Antworten gibt. Hat sie Wirkung, die Kirche, mit dem, was sie da ausdrückt?
21: Ja, also der Autor der Würzburger Tageszeitung Mein Post, sozusagen der Gastgeber, sieht die Kraft der Kirche als mahnende Stimme in unsicheren Zeiten. Und auch beim katholischen Domradio aus Köln, da lese ich online, jetzt nicht sonderlich überraschend, von einem Relevanzverlust der Kirche konnte in diesen 5 Tagen keine Rede sein. Das macht der Autor unter anderem an den politischen Wortbeiträgen von Merz, Söder oder Klöckner fest, der nicht nur für einen Ansturm auf die Veranstaltungsorte eben gesorgt hätte, sondern auch für Diskussionen. Wir haben es ja schon anfangs angesprochen. Und der Autor beobachtet ein gestiegenes Interesse an der Kirche. Das sei eben auch daran festzumachen, dass es einfach sehr gut ins Bild eines kleinen kirchlichen Revivals passe, schreibt er, dass man gerade auch in anderen Ländern erlebe.
0: Der Katholikentag, das ist große Laientreffen für den deutschsprachigen Raum, ist zu Ende gegangen am Wochenende. Die Kommentare sind voller Einschätzungen darüber, welche politische Relevanz so ein Treffen hat. Jan Jakoblos hat es zitiert. Medienschau gibt es immer auf Abruf über unsere digitalen Kanäle. Noch ein Klassiker, Crowded House, Weather with You. Gleich 9:15.

0: 13 vor 9. Hier ist Ihr Start in den Tag mit WDR 5. Ich glaube, manche hören uns auch auf dem Fitnessgerät oder unterwegs beim Joggen, um up to date zu sein, womit wir mittendrin sind in der Fitness-Idee, die sich immer wieder neue Extreme ausdenkt. Der Lifestyle-Trend ist Ihnen schon oft begegnet, der sich Longevity nennt. Manche Dokus haben uns schon sehr interessante Menschen gezeigt, die alterslos scheinen und die vor allem eine bestimmte Ernährungsphilosophie verfolgen und auch Nahrungsergänzungsmittel gerne promoten. Wir kommen jetzt darauf zu sprechen, weil das Bundesinstitut für Arzneimittel und Medizinprodukte sich aufgerufen gefühlt hat, nochmal zu warnen von einer bestimmten Art solcher Nahrungsergänzung, nämlich direkt in die Vene als kleine Infusion von Vitaminen und Mineralstoffen. Das ist ein Thema, das muss die Sportmedizin bewegen. Und das könnte uns nochmal aufschlüsseln, die Sportmedizinerin Christine Justen, die als Professorin an der Sporthochschule in Köln tätig ist. Guten Morgen.
1: Guten Morgen.
0: Waren Sie überrascht, dass ich habe den Eindruck, es kommt und geht immer wieder diese Debatte, dass jetzt diese Warnung in der Welt ist, Vorsicht vor solchen Infusionen?
1: Also die Warnung wundert mich jetzt nicht, weil die letztendlich intern ja immer schon wieder kam. Wahrscheinlich nimmt es jetzt insgesamt solche Ausmaße an, dass es sich bemüßigt gefühlt hat, das Institut nochmal diese Warnung auszusprechen. Mhm. Die ist ja auch berechtigt. Also neu ist es nicht, aber die Ausmaße, wie Sie es auch in der Anmoderation gesagt haben, das nimmt ja immer wieder immer größere Formen an, immer länger leben, immer besser leben und immer schöner bleiben, immer erfolgreich. Mhm. Das ist schon viel, ja.
0: Jetzt reden hier zwei miteinander, die nicht tief drin sind in der Physiologie und in der Chemie des Ganzen. Wir können einfach nur glauben, wenn uns Expertinnen und Experten sagen, diese sogenannten Drip-Spas könnten, obwohl sie das Immunsystem stärken sollen, das glatte Gegenteil bewirken, wenn sie auf die falsche Konstitution treffen. Sie können im schlimmsten Fall der Leber schaden. Sie können den Elektrolythaushalt durcheinander bringen. Dann wirst du plötzlich eher schwach als stark. Es kann sogar allergische Reaktionen geben. Ich hätte eine andere Frage. Können Sie nachvollziehen, dass Menschen sagen, meine Maschine kann nur leisten, was im Tank landet und deshalb nach solchen Wegen suchen?
1: Ja, grundsätzlich schon, weil ja vielleicht auch so ein bisschen dieser Wunsch schon in uns drinsteckt. Also wenn man sich so diese Methusalem-Sachen schon vor Jahrhunderten anguckt, dann gab es ja immer schon diese Idee, so lange wie möglich, so gut wie möglich teilzuhaben an einem Leben. Und was man dabei immer ein bisschen vergisst, ist, dass wir ja schon sehr alt werden. Also auch die Männer gehen auf die 80 zu, wir Frauen werden über 80 im Schnitt. Und wenn man sich mal anguckt, wie ist denn das Erfolgsmodell sozusagen derjenigen, die über 100 werden, dann ist es wie immer eigentlich die Ausgewogenheit, ne? Und eben nicht, das muss noch in die Vene rein und dies und das. Und dahinter steckt natürlich, und das ist das, wovor vor allen Dingen gewarnt wird, eben eine Überdosierung. Auch Sie hatten Leberschäden angesprochen, Nierenschäden muss man auch noch immer dazu ergänzen. Dieser Wunsch nach viel und mehr und viel hilft viel, was aber gar nicht so stimmt, wenn man in die kleinen Details guckt.
0: Das Interessante ist, es gibt meines Wissens eine Positivliste, also europaweit sind bestimmte Vitamine und Mineralstoffe zugelassen. Genau. Und dann gibt es so ein Graufeld, das haben wahrscheinlich auch Menschen schon mal gehört, welche Präparate da angeboten werden mit angeblichen Effekten. Dafür musst du aber nirgendwo dir eine Genehmigung holen. Das ist das Eigentümliche. Genau. Frage ich jetzt die Falsche, sind Sie befangen, wenn ich Sie frage, ob Sie dafür plädieren, das stärker zu reglementieren als Medizinerin?
1: Ich bin dafür, dass, also ich, man darf ja nicht vergessen, dass wir in der Sportmedizin ja auch solche Themen wie Doping adressieren. Mhm. Und wenn Sie so wollen, ist das ja Lebensdoping. Also von daher bin ich da überhaupt nicht die Falsche und nicht befangen, sondern Medikamente gehören dahin, wo chronische Erkrankungen sind, genauso wie Nahrungsergänzungsmittel und Vitamine dahin gehören, wo Mangelerscheinungen sind. Da ist es ja auch durchaus berechtigt. Was hier versucht wird, ist ja so die Grundidee, eben sein Leben damit zu verlängern, die Zellalterung in den Griff zu bekommen, und das kriegt man aber viel, viel einfacher hin und viel günstiger, wenn man sich regelmäßig bewegt, wenn man ausgewogen sich ernährt. Und vielleicht nochmal gerade vor diesem Hintergrund der Präparate. Es ist immer gesünder, den ganzen Apfel zu essen, als die einzelnen Bestandteile runterzubrechen und in die Vene zu jagen. Also von daher, dieser alte Spruch, an apple a day keeps the doctor away, sorgt eben immer noch dafür, dass wir länger leben. Und eben Nikotinverzicht und ausreichend Schlaf ist dazu gekommen. Entspannung. Also die Stressachse nicht zu hart zu bedienen. Und wie gesagt, da springt eine Maschinerie der Werbung auf genau diesen Wunsch, alt und gesund und fit und erfolgreich zu werden, die eben nicht angemessen ist.
0: Womit wir beim Großen und Ganzen wären und nicht bei den einzelnen Verabreichungsformen. Genau. Es mündet, da muss ich Sie jetzt zum Schluss einfach mit verhaften, wenn Alena Büchs als Medizinethikerin sagt, wer Gesundheitsempfehlung gibt und keine medizinische Qualifikation hat, der soll das bitteschön kenntlich machen müssen. Sie klingen so, als wären Sie dafür.
1: Ja, da bin ich sehr dafür. Kann man nur mit 3 Ausrufezeichen versehen. Vielen Dank.
0: Danke fürs Interview mit WDR 5. Christine Justen, die sich als Sportmedizinerin schon lange mit solchen Fragen befasst, wie wir fit bleiben. Sie befassen sich möglicherweise, wenn Sie uns regelmäßig zuhören, mit der Frage, wieso schafft es Russland immer noch, wirtschaftlich die Potenz zu halten, die es braucht, um diesen Vernichtungskrieg gegen die Ukraine zu führen. Die Güter, die wir gleich im Fokus haben, sind wahrscheinlich nicht kriegsentscheidend. Aber wir können an diesem Beispiel zeigen, dass trotz Embargos immer noch Dinge nach Russland gelangen, die da eigentlich nicht hin sollten.
2: Ein Lkw-Fahrer öffnet die Tür zum Laderaum. Dahinter erscheinen stapelweise Kisten, auf denen der Name einer Prosecco-Marke steht. Das Ziel der Ware? Russland. Aber darf der Fahrer damit weiter? Das entscheidet Zöllner Igor Solovjevs.
3: Wir müssen auf viele Feinheiten achten. Teurer Alkohol wie eine Flasche 300 Euro Champagner zählt als Luxusgut. Das ist sanktioniert und dürfte nicht weiter nach Russland. Diese Flaschen hier kosten aber nur ein paar Euro.
2: Wir sind am Grenzübergang Terehova, ganz im Osten von Lettland. Es ist die letzte Möglichkeit, um zu verhindern, dass es verbotene Luxuswaren, Kriegsgeräte oder Schwarzgeld nach Russland schaffen. Die Arbeit hat sich hier durch den Ukraine-Krieg und die Sanktionen sehr verändert. Viel näher als ein paar Meter vor die letzte Grenzschranke geht auch der stellvertretende Chef der regionalen Zollverwaltung, Gunter Skokins, nicht mehr.
3: Vor dem Krieg war unsere Beziehung zur russischen Seite gut und sehr professionell. Wir haben auch Informationen ausgetauscht. Aber das wurde mit Kriegsbeginn eingestellt.
2: Im Schnitt erwischen sie hier 2-mal pro Woche jemanden, der die Sanktionen umgehen will. Zum Beispiel 10.000 Schuss Munition versteckt in Werkzeugkisten. Oder Motorräder, die angeblich nur durch Russland nach Usbekistan geliefert werden sollten. Zöllner Gunter Skokins kennt die Tricks.
3: In den Zollpapieren steht dann zum Beispiel, dass die Fracht weiter bis nach Kasachstan gefahren werden soll. Aber in Wahrheit bleiben die Waren dann einfach in Russland. Wenn wir vermuten, dass das der Fall sein könnte, dann darf der LKW nicht weiterfahren.
2: Die vom Zoll beschlagnahmten Waren werden in Lagerhallen deponiert. Die staatliche Sicherstellungsbehörde muss inzwischen riesige Mengen unterbringen. Mitarbeiter Janis Nebars öffnet die Tür zu einem alten Backsteingebäude. Darin stapeln sich hunderte Säcke mit beschlagnahmtem Düngemittel neben hunderten Fässern Motoröl.
4: Chemikalien und Transport.
3: Im Moment lagern wir vor allem Chemikalien und Fahrzeugteile, aber auch Teppiche und teuren Wein. Das Spektrum wird immer größer, denn die Liste von sanktionierten Waren wächst von Jahr zu Jahr.
2: Was mit den Waren passiert, entscheidet ein Gericht. Im härtesten Fall werden die Eigentümer enteignet und der lettische Staat verkauft die Waren an legale Abnehmer. Janis Nebars.
3: Bisher wurden mehr als 3 Millionen Euro durch den Verkauf von beschlagnahmten Gütern eingenommen. Das Geld fließt in den Staatshaushalt. Wir haben aber erst etwa 20% der Waren verkauft. Der Großteil befindet sich noch in unseren Lagerhallen.
2: Zurück an der lettisch-russischen Grenze in Terehova. Zöllner Igor Solovjevs überprüft ein letztes Mal die Dokumente des LKW mit Prosecco für Russland.
5: Unterstützung Ukraine.
3: Wir sehen das auch als Unterstützung für die Ukraine. Deshalb suchen wir mit doppelter Kraft nach sanktionierten Gütern und lassen sie nicht durch. Wir sind stolz, Europas Grenzen zu sichern.
0: So hat es unserem Reporter gesagt, Arne Bartram, an der Grenze zwischen Litauen und Russland. 9:04. Wir haben heute früh immer wieder mal auf die Filmfestspiele geguckt in Cannes, die Samstag zu Ende gehen. Es war relativ ruhig. Wir hatten Zeit auch mal auf die Randaspekte zu gucken. Zum Beispiel, dass das auch eine Börse ist und dass da inzwischen auch Serien durchaus eine Chance haben vorzukommen. Was uns zur Frage führt, wer denkt sich eigentlich diesen ganzen Stoff aus, den so viele Leute binge-watchen auf verschiedenen Plattformen? Wir können da Einblicke bieten mit Antje Sieb.
6: Sarah Fain und Liz Kraft schreiben schon seit Jahren zusammen und produzieren Serien für Studios wie Vampire Diaries oder The 100 oder ihren eigenen Podcast Happier in Hollywood. Im Writers' Room kennen sie sich deshalb aus.
7: Usually it's just a big room with a conference table.
6: Vorstellen müsse man sich das wie einen x-beliebigen Konferenzraum mit großem Tisch, Stühlen und Whiteboard, sagt Sarah. Also nicht sonderlich aufregend. Am Anfang sitzen oft alle Autoren im Writers' Room zusammen und einigen sich erstmal über den grundsätzlichen Plan. Die Geschichten, die man erzählen will, die Entwicklung der Personen und die Aufteilung der Staffel in einzelne Folgen, erklärt Liz.
7: Usually there's a time like at the very beginning of a season where everyone is in the room at once. So you have the big conversation at the beginning of the season and then you break everything down into episodes.
6: Wie das genau abläuft, sei jedes Mal anders. Mal schreien alle durcheinander, mal lässt man höflich ausreden. Das hänge auch mit am Chef, dem Showrunner. Denn im Writers' Room gibt's eine klare Hierarchie. Ganz oben steht der Showrunner, einer der Produzenten der Serie, der die Verantwortung hat. Und damit auch auf jeden Fall das letzte Wort. Selbst wenn sich alle anderen einig sind, der Showrunner entscheidet.
8: And you can have a whole room of people, 7 writers, love an idea, you know, talk it all out for 3 hours, and then the showrunner can come in and just throw out the whole thing in 30 seconds. And that is not unusual.
6: Wer mehr Erfahrung hat, steht weiter oben in der Hierarchie als der Neuling, der gerade sein erstes Skript schreibt. Und auch wenn jeder eine eigene Episode hat und erstmal alleine losschreibt, alles wird hinterher besprochen, gerne auch mehrfach oder umgeschrieben. Für Ego ist im Writers' Room nicht so viel Platz, sagt Sarah, denn die eigenen Ideen schaffen es nicht immer ins Endprodukt.
7: Ego is a hard thing in a writer's room.
6: Trotzdem sitzt sie manchmal vorm Fernseher und denkt sich, hey, das da war gerade mein Satz.
7: Oh, you do that sometimes, for sure. Yeah.
8: And you'll remember if you had a big idea, because the ego never totally goes away.
6: So viel Ego muss sein, grinst Liz. Am Ende sei es auch eine Typfrage, wie man mit Kritik umgehen kann. Auch wenn früher mehr Leute mit Stühlen geworfen hätten. Aber beide sind sich ziemlich sicher, dass auch jetzt, in diesem Moment, irgendein Autor in Hollywood gerade vor Wut die Wände hochgeht.
8: But I'm sure somewhere in Hollywood right now, somebody is punching a wall, don't you think, Sarah?
7: Oh yes, very likely.
6: Aber oft komme irgendwann der Moment, wo sich die Magie des Writers' Room auf einmal bemerkbar macht. Wenn man tagelang diskutiert hat, kaum vorangekommen ist und dann macht es plötzlich Klick. Alles ergibt sich wie von allein und die Folge ist innerhalb von einer Stunde fertig.
8: Everything comes together and you can figure out like a whole episode in, you know, an hour.
6: Und dann sei sie besser, als einer allein es hinbekommen hätte. An diesem Punkt anzukommen, das sei allerdings manchmal gar nicht so einfach.
0: Aber das Modell funktioniert, hat auch in Deutschland längst Nachahmung gefunden. Auch da entstehen Serien arbeitsteilig in Writers Room. Und Antje Sieb hat uns einen vorgestellt.
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10: Die Nachrichten mit Dominik Freiberger. Guten Morgen. Vor dem Landgericht Köln geht es heute um den tödlichen Unfall mit einer Schülergruppe in Hürth. Im Juni letzten Jahres war ein 20-Jähriger mit seinem Auto in eine Gruppe von Grundschülern gefahren. Ein Mädchen und ein Schulbegleiter wurden getötet. Das Gericht versucht bei dem Prozess auch zu klären, warum der Fahrer über eine rote Ampel gefahren ist. Benjamin Immort, WDR aktuell.
11: Die Ampel war für den Fahrer schon 4 Sekunden lang rot. Trotzdem ist er laut Anklage ungebremst drüber gefahren. 3 Schüler und der Schulbegleiter wurden dabei getroffen. Die Eltern der beiden Getöteten sind danach an die Öffentlichkeit gegangen und haben unter anderem erzählt, dass die Organe der beiden gespendet wurden. Die Eltern vom Betreuer Luis Paulo haben außerdem eine Stiftung gegründet, die Projekte für benachteiligte Kinder fördern soll.
10: Die führenden Industriestaaten beraten heute in Paris über den Iran-Krieg. Finanzminister und Notenbankchefs der G7 wollen besprechen, wie sich die Folgen für Handel und Weltwirtschaft abmildern lassen. Julia Borutta, WDR Paris.
12: Vor seinem Abflug nach Paris betonte Bundesfinanzminister Lars Klingbeil, der Iran-Krieg bedrohe die wirtschaftliche Entwicklung massiv. Es müsse alles getan werden, um den Krieg dauerhaft zu beenden, die Region wieder zu stabilisieren und freie Seewege durch die Straße von Hormuz zu gewährleisten. Frankreichs Finanzminister Roland Lescure erklärte, dass die erneute Freigabe strategischer Ölreserven, wie sie im März beschlossen worden war, in Paris zwar nicht auf der Tagesordnung stehe, doch könne dies in den kommenden Monaten und Wochen erfolgen.
10: In Kuba wächst die Sorge für einen möglichen Angriff der USA. Wegen der Drohungen durch die US-Regierung haben die kubanischen Behörden einen Ratgeber für die Bevölkerung veröffentlicht, für den Fall, dass das Land angegriffen wird. Jenny Barke für WDR aktuell.
13: Der Leitfaden empfiehlt, einen Rucksack mit Lebensmitteln und Medikamenten bereitzuhalten, sowie sich bei Luftalarm sofort an einen sicheren Ort zu begeben. Das 9-seitige Dokument, das Havannas Regierung online gestellt hat, sorgt im Netz für viel Kritik. Um Vorräte für den Kriegsfall anzulegen, bräuchte es Lebensmittel und Medikamente. Derzeit befindet sich Kuba jedoch in einer schweren Wirtschafts- und Energiekrise. Die Bevölkerung leidet unter der Mangelwirtschaft. Die Lage hat sich die vergangenen Monate immer weiter verschärft durch von US-Präsident Donald Trump blockierte Öltransporte und weitere US-Sanktionen gegen Kuba. Mit zusätzlichen Drohungen versucht die US-Regierung, einen politischen Wandel auf der Insel zu erzwingen.
10: Weitere Meldungen im Überblick. Die Zahl der Hinrichtungen ist nach Angaben von Amnesty International im vergangenen Jahr massiv gestiegen. Die Menschenrechtsorganisation erfasste weltweit mehr als 2700 Hinrichtungen. Das waren fast doppelt so viele wie im Jahr davor. Besonders im Iran gab es laut Amnesty deutlich mehr Vollstreckungen. Das zeige, wie Staaten die Todesstrafe systematisch zur Unterdrückung nutzten. Bundesinnenminister Dobrindt will den Schutz der Bevölkerung ausbauen. Die Bild-Zeitung schreibt über ein geplantes Gesetz. Rund 10 Milliarden Euro sollen unter anderem für Spezialfahrzeuge und medizinische Einsatzteams des Technischen Hilfswerks bereitgestellt werden. Geplant sind auch Register für Schutzräume wie Bunker und eine bessere Zusammenarbeit mit der Bundeswehr im Ernstfall. Der positive Trend beim Wohnungsbau in Deutschland hat sich vorerst fortgesetzt. Laut Statistischem Bundesamt gab es zwischen Januar und März fast 15% mehr Baugenehmigungen als im ersten Quartal vor einem Jahr. Deswegen wird jetzt auch mit mehr Bauaktivität gerechnet. Der Iran-Krieg könnte der Bauindustrie allerdings bald den nächsten Dämpfer verpassen. In Berlin beginnt heute die Gesellschaftsmesse Republika. Erwartet werden viele prominente Gäste, wie Altbundeskanzlerin Merkel. Im Rahmen der Republika findet auch das WDR-Wirtschaftsforum statt, mit Gesprächsrunden zur Zukunft Europas.
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10: Der Zirkus Roncalli, eines der weltweit bekanntesten und erfolgreichsten Zirkusunternehmen, feiert heute Geburtstag. Vor genau 50 Jahren startete die erste Tournee auf der Hofgartenwiese in Bonn. Beate Hinrichs, WDR Kultur.
14: Artisten fliegen durch die Luft, Clowns tröten schräge Melodien, bunte Kostüme entfalten sich zu riesigen Blumen. Aber dressierte Tiere sucht man hier vergebens. Das ist seit 2018 eines der Markenzeichen von Roncalli. Schon als die beiden Wiener Bernhard Paul und André Heller den Zirkus gründeten, gehörte neben Action auch Verträumtes dazu,

0: freundlich und trocken. Im Tagesverlauf gibt es dann vom Münsterland und der Eifel her mehr Wolken und wieder ein paar Schauer. Das Ganze dann bei 15 bis 20 Grad. Das war WDR aktuell. 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A3, Oberhausen Richtung Köln, zwischen Kreuz Hilden und Kreuz Leverkusen, etwa 20 Minuten plus, 10 Kilometer stockender Verkehr. Die A40, Essen Richtung Duisburg, ist zwischen Kreuz Kaiserberg und Kreuz Duisburg wegen Brückenarbeiten bis morgen früh gesperrt, 3 Kilometer Stau. A46, Wuppertal Richtung Düsseldorf, zwischen Kreuz Wuppertal Nord und Wuppertal Wichninghausen, etwa 15 Minuten plus, 4 Kilometer Stau. A59, Dienstlaken Richtung Duisburg, zwischen Duisburg-Fahren und Kreuz Duisburg, etwa 20 Minuten plus, 6 Kilometer Stau und A516 Abzweig Oberhausen zwischen Kreuz Oberhausen und Oberhausen-Eisenheim etwa 20 Minuten plus 4 Kilometer Stau an der Baustelle.
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2: Ich bin Uwe Schulz. Guten Morgen. Schön, dass wir uns hier treffen. Ich habe heute früh schon einmal meiner Verwunderung Ausdruck gegeben, welche Mythen sich heutzutage immer noch verbreiten können. An Beispiel zweier Fakten. Nummer 1. Schon seit Monaten ist geplant, wie jedes Jahr um diese Zeit, die Hauptversammlung der Weltgesundheitsorganisation WHO in Genf. Da sind wir gedanklich in 2 Minuten. Denn es geht da auch um den Job, eines Tages besser gewappnet zu sein. Weltweit sollte wieder eine Pandemie ausbrechen. Und Fakt 2 ist, seit wenigen Tagen grassiert im zentralen Afrika wieder ein lebensgefährliches Virus, Ebola. Zweithöchste Alarmstufe, also Phase 5 von 6, gilt automatisch, wenn in mindestens 2 Ländern eine gefährliche Infektionskrankheit herumgeht, von Mensch zu Mensch. So ist es in diesen Tagen in Uganda und stärker noch nebenan in der Republik Kongo.
3: Weinende Frauen vor einem Krankenhaus in Bunia, der Provinzhauptstadt der betroffenen Region in der Demokratischen Republik Kongo. Ein kranker Mann wird eingeliefert, der Verdacht Ebola. Das Krankenhaus bereitet sich auf mehr Fälle vor. Im Labor analysieren Mitarbeiter Blutproben. Ein Raum wird als Notaufnahme für Ebola-Verdachtsfälle eingerichtet, sagt Arzt Ruben Dediadenyo. Wir prüfen gerade verschiedene Optionen, wie wir infizierte Patienten unterbringen können. Wir bereiten uns auch auf ein Triage-Verfahren vor, damit wir die Behandlungen der Patienten koordinieren können. Jetzt geht es darum, dass die betroffenen Länder alles tun, um den Ebola-Ausbruch einzudämmen, erklärt Roger Kamba Mulamba, Gesundheitsminister der Demokratischen Republik Kongo. Es handelt sich um Ebola, aber um eine seltenere Variante, den sogenannten Bundibugyo-Stamm. Diese Ebola-Variante ist schon in Uganda aufgetreten und vor einigen Jahren auch bei uns. Auch diese seltenere Ebola-Variante sei sehr gefährlich. Etwa die Hälfte aller Infizierten sterbe daran. Die betroffene Region Ituri liegt in der Demokratischen Republik Kongo, nahe der Grenze zum Nachbarland Uganda. Auch hier gibt es bereits einen ersten Ebola-Toten. Hinzu kommt, dass die Region zum Teil sehr abgeschieden ist. Dort gibt es dichten Regenwald, kaum ausgebaute Straßen, sagt Marie-Roseline Belisaire, Notfallregionaldirektorin der WHO für Afrika. Es ist schwierig, den Ausbruch einzudämmen, weil es kompliziert ist, an die Menschen in dieser Region heranzukommen. Es gibt dort Kämpfe zwischen Rebellengruppen und deshalb flüchten viele Menschen oder werden vertrieben. Die Weltgesundheitsorganisation WHO hat jetzt eine internationale Notlage ausgerufen. Es ist die zweithöchste Stufe. Die Kriterien für eine Pandemie, also die höchste Alarmstufe, erfülle der Ausbruch bislang aber nicht.
2: Und mit diesen Erkenntnissen, die Karin Bensch zitiert, kann die deutsche Gesundheitsministerin antworten auf die Frage, ob das eine Pandemie werden könnte. Nina Wagen.
4: Das halte ich für nahezu ausgeschlossen. Das ist jetzt eine Warnstufe der WHO, um jetzt tatsächlich vor Ort zu unterstützen, Anleitung zu geben. Aber es ist ein örtliches Geschehen und es ist aus meiner Sicht nahezu ausgeschlossen, dass es jetzt noch weitere Warnstufen geben muss.
2: Ja, wie gesagt, es gibt nur noch eine darüber, die höchste dann. 5 Spezies sind identifiziert bei Ebola. Gegen eine davon gibt es eine Impfung. Und das ist leider nicht die Variante, die jetzt gerade im zentralen Afrika Menschen tötet. Es waren bis gestern 88 offiziell. Das also als Eindruck nimmt die Weltgemeinschaft mit zur Jahreskonferenz der Weltgesundheitsorganisation in Genf ab heute. Da gucken auch humanitäre Initiativen genau hin, wie Ärzte ohne Grenzen. Melissa Schawai arbeitet für Ärzte ohne Grenzen in der politischen Abteilung, spezialisiert auf globale Gesundheitspolitik. Und ich habe sie gefragt, ob sie auch staunt, dass gerade unter solchen

0: Eindrücken immer noch nicht das Pandemieabkommen steht, nach 4 Jahren Verhandlungen.
1: Ja, es ist in der Tat verblüffend und es ist auch sehr besorgniserregend. Wir haben ja gerade den Beitrag zu Ebola gehört. Das ist ein riesiges Problem, eine Gesundheitskrise, und die können sich auch sehr schnell ausweiten. Und genau, Ebola ist jetzt ein weiteres sehr aktuelles Beispiel dafür, dass wir als Weltgemeinschaft klare Regeln, gute Vorsorge und dann auch gute gemeinsame Reaktionen auf eben Gesundheitskrisen brauchen.
0: Und die stehen fertig formuliert im Pandemievertrag. So viel ich weiß, hakt es nur, wie so oft, an Details, und die sind allerdings auch verknüpft mit großen Wirtschaftsinteressen. Wollen Sie uns nochmal die Konfliktlinie beschreiben, warum es so lange dauert, jetzt diesen Pandemievertrag fertig zu bekommen?
1: Ja, sehr gerne. Also der Pandemievertrag wurde während der Covid-19-Pandemie sozusagen begonnen zu verhandeln, damit wir eben die Ungerechtigkeiten, die Probleme, die wir während Covid-19 gesehen haben, gerade was die Verteilung von lebensnotwendigen Impfstoffen, Medikamenten, Schutzausrüstung angeht, damit sich das in einer zukünftigen Pandemie nicht wiederholt. Und der Haupttext dieses Vertrages, der wurde schon verhandelt, der wurde finalisiert letztes Jahr im Mai bei der Gesundheitsversammlung. Und ein großer Streitpunkt wurde aber ausgeklammert und dann jetzt weiter im Anhang verhandelt. Und dieser große Streitpunkt in dem Annex, das ist der sogenannte PAPS-Annex, das soll regeln, dieses System, wie auf der einen Seite Daten über Krankheitserreger geteilt werden und auf der anderen Seite regeln, welche Leistungen die Länder erhalten, die ihre Daten über Krankheitserreger teilen. Denn nur mit diesen Daten haben wir die Grundlage, um zum Beispiel Impfstoffe entwickeln zu können. Es geht also darum, dass Länder wollen, dass sie, wenn sie Informationen teilen, auch Zugang zu den Innovationen haben und ihre Bevölkerung schützen können.
0: Das ist also ein Teil auf der Agenda der Weltgesundheitsversammlung. Wenn ich es richtig verstehe, geht es auch darum, dass Impfstoffhersteller nicht begeistert sind, dass sie der WHO 10% ihrer Produktion spenden sollten für ärmere Länder, wenn es nach diesem Vertrag ginge, und dann nochmal 10% mit Rabatt abzugeben hätten.
1: Genau, das ist aber tatsächlich im Vertrag schon festgelegt. Also da wird nicht mehr dran gerüttelt. Mhm. Und aus humanitärer Sicht von Ärzte ohne Grenzen ist das auch das Mindeste, was in einer Pandemie geschehen sollte, dass eben zum fairen Preis Impfstoffe abgegeben werden und das gerade auch für humanitäre Kontexte, in denen Ärzte ohne Grenzen ja auch arbeitet, auch dort Impfstoffe ankommen müssen. Und das kann eben nur funktionieren, wenn wir diese Regeln vorher festlegen.
0: Und worin besteht wohl der Widerstand? Pharmafirmen sollten zum Beispiel die DNA von Erregern öffentlich zugänglich machen, weil sie fürchten, dann könnten andere sie überholen bei der Entwicklung von Impfstoffen?
1: Ja, sicherlich spielen da diese Industrieinteressen, die Sie gerade schon angesprochen haben, eine große Rolle. Während Covid-19 war es ja so, dass wir Marktmonopole wirklich auf den Impfstoffen hatten. Also, dass es 2, 3 Hersteller gab, die wirksamen mRNA-Impfstoffe herstellen konnten. Und die wurden ja mehrmals dazu aufgefordert. Es gab Plattformen von der WHO, also es gab gute, gesicherte technische Möglichkeiten, wie man hätte Technologien, Daten, natürlich auch geistige Eigentumsrechte teilen können, um die Produktion auszuweiten, um geringeren Impfstoffmangel zu haben und eben für mehr Zugang zu Impfstoffen zu sorgen. Und das wollen Hersteller, die Eigeninteressen haben, ihren Profit so hoch wie möglich zu halten. Das passt natürlich nicht zusammen. Wir dürfen nicht vergessen, es geht hier um Gesundheit, es geht um Pandemiereaktion, und für die wirksame Reaktion und die Eindämmung von Pandemien muss eben der gerechte, schnelle Zugang und die Produktion ausgeweitet werden.
0: Sagt Melissa Schawey als politische Referentin von Ärzte ohne Grenzen. International bereitet übrigens diese humanitäre Organisation gerade auch einen großen Einsatz vor fürs zentrale Afrika, um den Menschen in der Ebola-Krise zu helfen. I know.

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1: Eindeutig die Stimme von Passenger. Holes hieß die Single. 16 Minuten nach 9 werden wir der F5, um in den Tag klug reinzufinden. Wir haben es vorhin gehört in den Nachrichten. In Berlin startet gleich wieder eine Konferenz rund um digitale Gesellschaft, Netzkultur, Medien, die Republika. Sie werden vielleicht sagen, es ist nett, aber ich bin nicht in der Medienbranche. Ich bin nicht mal Influencerin. Ich exe auch nicht rum den ganzen Tag. Also viel Spaß ohne mich. Deshalb habe ich unsere Reporterin gefragt, Helena Dehler, was hat dieses Festival zu tun für Menschen oder mit Menschen außerhalb des eigentlichen Kommunikationsgeschehens?
2: Ja, also die Republika ist ja längst nicht mehr nur etwas für Menschen aus der Medienbubble oder für Tech-Nerds. Es ist schon immer so, dass hier Menschen aus ganz unterschiedlichen Berufen zusammenkommen und sich über die digitalen Freuden und Leiden, sage ich jetzt mal, diskutieren. Und das ist auch dieses Jahr im Programm zu sehen. Also da sind Soziologen, Schriftstellerinnen, Comedians, Künstler, natürlich aber auch politische Akteure, die sich Fragen stellen müssen, deren Antworten wiederum uns alle betreffen. Bärbel Baas beispielsweise wird sprechen, die Bundesarbeitsministerin von der SPD über Arbeit, Innovation und Gerechtigkeit im KI-Zeitalter. Also welche Auswirkungen hat die KI auf unsere Jobs in der Zukunft und auf Wohlstand und Teilhabe? Und natürlich nicht fehlen darf auch Carsten Wildberger, der Bundesminister für Digitales und Staatsmodernisierung. Der wird sich einem Gespräch stellen mit Republika-Mitgründer Markus Becketal und die Frage beantworten, wie steht es denn um die Digitalisierung in Deutschland? Und das geht natürlich uns alle etwas an.
1: Ja, und daran merke ich, es gibt diese ganz großen Metathemen, also wo bewegen wir uns hin als Digitalrepublik. Ich selbst habe erlebt, dass manche Dinge, die ich gar nicht richtig verstanden habe, mir durch die Republika erst klar geworden sind. Also heute wissen alle, was Bots sind. Aber ich habe, bevor die Republika das thematisiert hat, nicht verstanden, dass mitunter Diskussionen auf den Plattformen, auf denen ich war, nur noch mit Maschinen in Gang gehalten wurden. Wollen wir mal an Beispielen klar machen, wie die Republik profitieren konnte von diesem Fachtreffen?
2: Ja, es gibt da beispielsweise aus der Vergangenheit ein Beispiel, als Edward Snowden 2013 die NSA-Massenüberwachung enthüllte. Da war die Republika einer der ersten öffentlichen Orte im deutschsprachigen Raum, wo das verhandelt wurde, also als strukturelles Problem. Und da wurde diskutiert, was das bedeutet, wenn eben Kommunikationsdaten in einem unvorstellbaren Maß gesammelt werden. Und diese Debatten, diese formulierten Forderungen, die sind dann in Teilen zumindest in der Datenschutzgrundverordnung dann wiedergefunden worden. Also man kann sagen, dass die Republika viele Themen so ein bisschen voraus war. Und ein schönes Beispiel sehen wir übrigens auch dieses Jahr an der Republika. Ein konstruktives Beispiel, da geht es um die digitale Souveränität, also wie wir unabhängig werden von Tech-Unternehmen. Und da spricht am Mittwoch der Digitalminister aus Schleswig-Holstein, auch Chef der Staatskanzlei, Dirk Schröter, der die gesamte Landesverwaltung, also es sind mehr als 30.000 Rechner, umgestellt hat von Microsoft Office-Programmen auf sogenannte Open-Source-Programme und sich dadurch unabhängig gemacht hat von Tech-Unternehmen. Also es wird nicht nur geschaut, was in der Zukunft passieren könnte, sondern es wird auch geschaut auf die Beispiele, bei denen man eben schon sehen kann, wie es funktionieren könnte.
1: Kleiner Hinweis, unsere Kolleginnen und Kollegen aus dem Morgen-Briefing-Podcast für jüngeres Publikum 6.30 werden heute einen Teil des Programms mitgestalten, in dem sie die ehemalige Bundeskanzlerin befragen. Das wird bestimmt eine sehr politische Veranstaltung, die auch mit Kommunikation zu tun hat. Wir kommen jetzt zu der Stelle, auf die ich mich schon den ganzen Morgen über freue, nämlich zum Motto. Never gonna give you up. Wir werden euch nicht lassen, also loslassen. Das ist das Motto. Warum?
2: Ja, ich würde sagen, niemand wird zurückgelassen oder aufgegeben. Ich habe mit Markus Becketal, dem Mitgründer der Republika, vorab gesprochen und ich habe ihn auch gefragt, wen denn eigentlich?
3: All die Menschen, die von Hass und digitaler Gewalt bedroht sind, die wollen wir nicht zurücklassen. Menschen, die ja irgendwie falsch abgebogen sind bei Verschwörungsmythen und Ideologien, die wollen wir nicht zurücklassen. Also eigentlich wollen wir eine lebenswerte digitale Gesellschaft schaffen.
2: Ja, also es ist eine bestärkende Botschaft für alle, die ein bisschen Schwierigkeiten haben mit der derzeitigen Situation der digitalen Welt.
1: Es klingt so, als wäre es auch für Menschen, die da viel zu arbeiten haben, wie dich, immer wieder eine Bereicherung.
2: Das ist es ja. Also es ist auch in gewisser Weise eine kleine Überforderung, weil diese 600 Sessions, die es gibt, diese thematisch einmal alle durchzuschauen und zu gucken, was könnte interessant werden und was wurde vielleicht so in der Form auch schon bereits diskutiert in den letzten Jahren. Das ist eine Herausforderung, aber es ist auch immer wieder schön, wenn man dann so kleine, interessante, vielleicht gar nicht mal auf den ganz großen Bühnen, sondern auf kleinen Bühnen Themen findet. Ich habe zum Beispiel was gefunden über Open Claw. Das ist eine agentische KI, über die gesprochen wird am Mittwoch. Das ist wirklich interessant, was da alles zu erfahren sein wird, wie das dann funktionieren wird und ob die vielleicht in einem Jahr oder zwei Jahren bereits auf unseren Rechnern für uns ganz automatisch Arbeiten übernehmen wird.
1: Was mich darauf bringt, dass wir in 5 Minuten jemanden hören werden, der sich mit Drehbüchern befasst und sagt, na klar, KI und Agenten, die arbeiten auch für kreative Prozesse, sind ein großes Thema auch in der Branche. Da kommen wir aber später nochmal dazu. Jetzt nochmal ein kleiner Ausflug gedanklich zu dem, was der Männerfußball hinter sich hat. Bundesliga ist so gut wie durch. Noch ein paar Relegationsspiele um Aufstieg und Abstieg. Paderborn zum Beispiel spielt gegen Wolfsburg, hat sich die Chance geholt auf den letzten Drücker, auf die erste Liga. Und wir haben heute früh schon gewürdigt, das kleine Dorf im Saarland, das jetzt auch einen Club ganz oben hat, SV Elversberg.
4: Hallo Bundesliga, das Saarland ist da! 13.000 Einwohner, die haben keinen Bahnhof, das Rathaus hat keinen Balkon, aber sie haben einen Erstligisten.
1: Und sie haben nur Container, in denen sich dann die Superstars vom FC Bayern zum Beispiel umziehen können. Und wir haben heute schon Fans gehört in Elversberg, die sagen, darauf freue ich mich am meisten, wenn die Jungs nochmal so richtig Kick erleben. Es war das Wochenende der zweiten Liga. Bielefeld bleibt drin. Das war nicht so klar. Preußen-Münster muss runter. Das war schon länger klar. Und leider Fortuna Düsseldorf. Und zu diesen beiden Clubs, Münster-Düsseldorf, hat unser Kolumnist eine sehr spezielle Geschichte. Jan Wochner.
5: Namenswitze gehören sich nicht für einen Sportjournalisten. Das war einer der ersten Ratschläge, die ich schon zu Zeiten als Praktikant in der Lokalzeitung mit auf den Weg bekommen habe. Fast immer habe ich mich daran gehalten. Als Fortuna Düsseldorf allerdings vor wenigen Wochen den Trainer gewechselt hat, habe ich eine Ausnahme gemacht und mit mir viele, nein, fast alle meiner Berufskollegen. Die Fortuna feuerte damals Markus Anfang, um ihn durch Alexander Ende zu ersetzen. Die Schlagzeilen waren vorprogrammiert und kamen mit erwartbarer Genauigkeit. Anfangs Ende ist Endes Anfang, auf Anfang folgt Ende, Fortunas Ende soll ein Anfang sein und so weiter und so weiter. Und mittlerweile sind wir schlauer. Mit Alexander Ende kam für Fortuna Düsseldorf auch das Ende in Liga 2. Kein Anfang also, stattdessen Abstieg. Und für Alexander Ende sogar der Doppelabstieg. Denn Alexander Ende coachte vor der Fortuna in dieser Saison bereits Preußen Münster, neben den Düsseldorfern der zweite Absteiger aus der zweiten Liga diese Saison. Ende Gelände. Wobei, tut mir leid, ich wollte ja auf Namenswitze verzichten. Muss jetzt reichen, denn die Geschichte vom Fußballtrainer Alexander Ende in dieser Saison ist eine tragische. Ende übernahm vergangenen Sommer in Münster als neuer Coach. Mit einer wirklich tollen Idee. Anders als viele andere Trainer in der zweiten Liga setzte Ende nämlich auf attraktiven, risikoreichen und vor allem offensiven Fußball. Nicht so wie viele seiner Kollegen in dieser Liga, die am liebsten den Teambus vorm eigenen Tor parken und vor allem ein Motto pflegen. Bloß nicht zu viel Risiko, im Zweifel nicht schön, aber erfolgreich. Endes Idee in Münster ging jedoch nicht auf. Leider muss man sagen. Und so folgte seine Entlassung. Der Neuanfang dann in Düsseldorf erglückte auch nicht. Doppelabstieg als Trainer. Die Höchststrafe. Gab's schon Ewigkeiten nicht mehr. Ende ist der erste Trainer im deutschen Profifußball, dem das in diesem Jahrtausend passiert ist. Zuletzt kam so etwas in den 90ern vor. Ob Ende in Düsseldorf weiter coachen darf, muss ich zeigen. Sein Vertrag läuft jedenfalls noch 2 Jahre und vielleicht sitzt er ja auch in der dritten Liga dann auf der Trainerbank in Düsseldorf. Es würde ihm zumindest eine Möglichkeit offen halten. Ende könnte bei der Fortuna den Neuanfang gestalten. Wäre das nicht ein versöhnliches Ende? Vorerst aber fühlt es sich für Fortunas Fans wie der Anfang vom Ende an. Und das kann ich gut nachvollziehen.
1: Gleich 4:04. In Cannes läuft noch das Filmfestival bis Samstag. Ist eher brav gewesen bis hierhin, sagt unsere Korrespondentin. Gestern gleich zweimal richtige Hingucker, einmal Garant über Alkoholsucht und dann eine mutige Platzierung aus Südkorea, Hope. Nebenbei, das haben wir auch erfahren, ist Cannes auch eine Messe. Da werden Verträge eingetütet, hier und da auch für Serien angeblich. Da haben wir nochmal nachgehakt bei Oliver Schütte, selbst Drehbuchautor, der das auch lehrt an Filmhochschulen. Also Serien sind für das ganz große Filmgeschäft nicht mehr so eine randständige, zweitklassige Erscheinung?
6: Nee, überhaupt nicht. Das hat sich ja auch in letzter Zeit ergeben, dass die Serie tatsächlich mit dem Film auch aufgeschlossen hat, besser gesagt. Also das, was früher so ein bisschen Iba war, ist heutzutage da angekommen, wo eigentlich der Film schon lange Zeit ist.
1: Und auch der deutsche Film, immer wieder mal schaffen es deutsche Filme rund um die Welt berühmt zu werden, vielleicht sogar Oscar nominiert oder prämiert zu werden. Bei Serien endet meine Aufzählung mit Babylon Berlin.
6: Ja, da hat es natürlich auch Dark gegeben schon. Es gibt ein paar oder hier auch Maxton Hall ist ja auch international sehr gut gelaufen. Das zählt jetzt ja wahrscheinlich nicht zu den Serien, die besonders gut in Cannes laufen würden. Aber nee, ab und zu oder Liebeskind ist zum Beispiel auch eine Serie, die aus Deutschland gekommen ist und doch sehr international reüssiert hat. Also das kann man schon sagen, dass wir da durchaus auch aufgeschlossen haben.
1: Wenn jemand es anlegt, wirklich grenzenlos Erfolg zu haben, und da ist ja oft die Sprache schon eine Hürde, ist das das Erste, was zu bedenken wäre? Schreib deine Dialoge auf Englisch?
6: Nee, das ist gar nicht so gewollt unbedingt von denjenigen, die jetzt Serien produzieren, dass das gleich auf Englisch gedreht wird. Das ist heutzutage natürlich auch relativ einfach, das zu synchronisieren oder zu untertiteln. Und insofern ist das gar kein Muss. Also es schadet nicht, wenn man sagt, wir haben eine Serie, die sowieso mit England zu tun hat, mit Englisch zu tun hat und dann auf Englisch dreht. Aber eine rein deutsche Serie, die jetzt auf Englisch gedreht wird, ist gar nicht so unbedingt gewollt.
1: Lässt sich Erfolg, und davon lebt ja auch zum Beispiel das Schaffen eines Dozenten wie Ihres, einigermaßen nach Kriterien planen? Oder lebt gerade diese Branche immer noch von den genialen Einfällen? Ich sag nur, dass eine Sportromanze um schwule Eishockeyspieler, Heated Rivalry, weltweit Furore machen würde, das lässt sich doch nicht planen, oder?
6: Nee, es ist beides. Es lässt sich natürlich in der Hinsicht planen, dass man eine Geschichte gut erzählen muss, also für die Zuschauer und Zuschauerinnen zugänglich, sodass sie da auch eine Chance haben, in die Geschichte, in die Figuren auch reinzukommen. Das ist eine unbedingte Voraussetzung oder, ich sage jetzt mal so, gut erzählt sein. Aber ob es dann nun tatsächlich klappt, das hat auch immer damit zu tun, zum richtigen Zeitpunkt am richtigen Ort zu sein. Das kann man natürlich dann in der Form so nicht planen.
1: Wir müssen über KI sprechen, zumal wir in ungefähr 8 Minuten auch noch bei einer großen Digitalmesse sein werden, Republika, wo schon seit Jahren die Frage immer wieder auftaucht, gerade für kreatives, für wortbasiertes Schaffen, welche Rolle KI da spielen kann, ohne uns zu überwältigen. Wie gehen Sie damit um?
6: Naja, KI wird die Filmbranche radikal umkrempeln, tut es zum Teil auch schon ein bisschen, aber da sind wir ganz am Anfang. Also auch nicht nur die Drehbücher, sondern auch insgesamt das ganze Filmgeschäft wird in den nächsten 5 Jahren durch KI sehr, sehr stark beeinflusst, wird sich sehr stark verändern. Es ist heutzutage möglich, dass ein einzelner Filmkünstler, Künstlerin zu Hause sitzt am Computer und einen 90-Minuten-Spielfilm macht, dem man das nicht ansieht, dass er zu Hause am Computer gemacht worden ist. Also das alles wird dazu führen, dass sich insgesamt nicht nur für uns Macher, sondern auch für die Zuschauer was verändert. Es wird viel mehr Material geben, weil es halt relativ einfach und letztendlich auch ein bisschen kostengünstiger erstellt werden kann. Also wir werden uns darauf einstellen müssen, alle, nicht nur die hier Filme machen, sondern auch die, die Filme sich anschauen oder auch Serien sich anschauen, werden wir uns umstellen müssen. Es wird wieder so eine Revolution sein, wie damals das Fernsehen es gewesen ist oder überhaupt der Film, als er dann vor ungefähr 120 Jahren aufgekommen ist. Das war ja auch für uns Menschen, nicht nur für die, die es gemacht haben, was sehr Besonderes, und das wird es wieder werden, das wird es wieder sein.
1: Sagt Oliver Schütte, der selbst Drehbücher schreibt und anderen beibringt, wie sie damit Erfolg haben könnten. Ich habe heute früh schon meinen Lieblingsgag zur Fitnessbewegung der 80er zitiert. Also wer joggt, stirbt gesünder. Heutzutage reden wir über weitaus anspruchsvollere Ideen, fit zu bleiben. Longevity, Langlebigkeit. Und wir kommen jetzt drauf, weil eine Bundesbehörde gewarnt hat, Leute, lasst euch nicht alles mögliche Zeug verabreichen. Schon gar nicht als Infusion, wenn ihr nicht genau wisst, wer das eigentlich gemischt hat und wer euch das genau verabreicht, mit welcher Qualifikation. Das Bundesinstitut für Arzneimittel und Medizinprodukte sagt also, diese besonderen Säfte mit Vitaminen und Spurenelementen sind nicht rückhaltlos vertrauenswürdig. Drip Spas. Mal gucken, wie das in der Szene ankommt.
7: Hi.
8: Hi.
7: Kommst du klar?
8: Ja, ich bin fast fertig.
7: Ja, perfekt.
9: Nina van der Fee betritt den Beratungsraum ihrer Praxis in Düsseldorf. Vorne rechts steht ein runder Tisch mit drei Stühlen, etwas weiter hinten ein weißes Regal mit vielen Schubladen, auf der Ablage Desinfektionsmittel und weitere Flaschen, die sie für ihre tägliche Arbeit braucht. Die 32-Jährige ist Heilpraktikerin, hat eine Zusatzausbildung in der Infusionstherapie und gibt selber Schulung zu dem Thema. Ihre Kundin heute heißt Olivia und ist ihre Schwester. Sie ist 20 Jahre alt und sitzt an dem runden Tisch, gebeugt über einen Fragebogen, den alle Patientinnen und Patienten ausfüllen müssen.
7: Dann machen wir ja heute wieder die NAD-Plus-Infusion.
9: Olivia kommt alle paar Monate in die Praxis. Sie ist eine von vielen Kundinnen und Kunden, die hier sogenannte Drip-Spa-Infusion, also eine Wellness-Infusion, bekommen.
10: Es ist einfach so eine Unterstützung, welchen sehr schnellen Lifestyle führe. Also ich schlafe wenig, ich arbeite super viel und ich möchte noch ein bisschen leistungsfähig im Studium sein. Und das ist einfach so eine Unterstützung für mich, dass ich ein bisschen mehr Energie habe, ein bisschen besser lernen kann, besser schlafe und meine Haut wird auch besser. Es kommt so ein guter Nebeneffekt gerade.
9: Ein Check-up ist für die Heilpraktikerin vor jeder Behandlung wichtig und gehört für sie stets dazu.
7: Um erstmal Risikofaktoren auszuschließen, muss ich ein wirklich ausgiebiges Anamnesegespräch führen. Ich muss mich mit den Substanzen, mit Aminosäuren, mit Vitaminen, aber auch mit Kontraindikationen, mit Wechselwirkung von Medikamenten extrem gut auskennen. Und wenn ich da nicht wirklich eine gute Ausbildung und Schulung drin gemacht habe, dann weiß ich das nicht. Und das ist fahrlässig, ganz, ganz klar.
9: Wie wirksam diese Vitaminlösungen sind, ist fraglich. Langzeitstudien gibt es bisher keine. Das Bundesinstitut für Arzneimittel und Medizinprodukte warnt daher vor gesundheitlichen Risiken von Drip-Spa-Infusion. Diese Infusionslösungen sind in Deutschland nicht als Arzneimittel zugelassen. Die Warnung des Bundesinstituts, absolut richtig, findet Nina van der Fee.
7: Man sollte es kritisch sehen, weil wir invasiv arbeiten. Wir sind sofort im Körper drin, im Blutkreislauf und dementsprechend finde ich das auch total gerechtfertigt. Und diese Heilversprechen, die sind illegal. Die darf man nicht geben. Kein Therapeut, kein Arzt und auch keine Heilpraktikerin darf ein Heilversprechen geben.
9: Und Olivia, sie sitzt mit einem Tropf im rechten Arm in einem Sessel, den Arm abgestützt auf die Lehne. Sie geht ihre Karteikarten durch, lernt für ihr Wirtschaftsstudium. 90 Minuten dauert diese Infusion. Je nach Dosierung kosten diese Infusionen zwischen 150 und 600 Euro.
1: Und auch das ist ein Argument, warum ich mit einer Sportmedizinerin noch ein ausführliches Interview darüber geführt habe, wie sich der Gedanke von Longevity auch auf andere Weise verfolgen ließe. 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

0: Love Me, Yeah Yeah. 7:07. Sie starten mit wieder 5 in den Tag. Dankeschön dafür. Es ist ein besonderes Datum heute, 18. Mai für Fans des Zirkus. Heute, vor genau 50 Jahren, hat zum ersten Mal Roncalli ein Programm präsentiert in Bonn. Die größte Poesie des Universums. Die Jahrzehnte seither waren kein glatter Durchmarsch. Da waren auch heikle Phasen dabei. Und heute ist Roncalli ein Begriff wie Renz oder Zirkus Krone. Und das ist ja nur die Top-Liga. Deutschland hat noch schätzungsweise mehr als 200 weitere Zirkusse, die ich eigentlich alle gar nicht kenne. Zamunda oder Monty Bausch aus Geldern oder in Essen Holiday. Wir waren heute früh schon gedanklich bei zweien, die auch erzählt haben, wie schwer der Alltag ist. Ich habe eine Frau angerufen, die hat mal eine Weile geforscht zur Zirkuskultur. Und Margarete Fuchs sagt auch, Zirkus ist für die meisten von uns eher das kleine Unternehmen, das alle paar Monate vorbeikommt und mit Plakaten wirbt vorm Baumarkt.
1: Auf der anderen Seite würde ich aber sagen, dass das, worüber wir reden, wenn wir Zirkus meinen, meistens eigentlich nur eine nostalgisch hoch aufgeladene Erinnerung ist, die ganz stark durch Literatur, Film, Medien überhaupt befördert wird und bei uns allen so eine Erinnerung an Zirkuserlebnisse existieren, die ganz wenig nur mit der Realität zu tun haben. Also wir haben alle die Vorstellung, wenn wir an Zirkus denken, riecht es nach Sägespänen, haben wir die Manege vor Augen und tatsächlich meistens auch noch irgendwelche Tiere und vielleicht noch Popcorn. Dass es reale Unterschiede gibt zwischen diesen großen, festen Zirkusmeiner und diesen kleinen, das hat natürlich auch historische Gründe. In der Hochzeit des Zirkus, das war 1850 bis in die 1920er Jahre hinein, da war Zirkus das Unterhaltungsmedium schlechthin. Da gab es riesige Zirkusbauten, also wirklich feste Säle, Paläste, natürlich in den großen Städten. Und gleichzeitig gab es eben auch diese kleinen Wanderzirkusse. Und die haben sich teilweise erhalten. Die großen festen Bauten sind fast alle komplett verschwunden. Daraus aber sind eben noch so ein paar Namen, ein paar traditionelle Zirkusfamilien noch erhalten geblieben.
0: Die anscheinend diesen Mythos am Leben halten und ihn auch immer wieder neu aufladen. Und ich glaube, wir beide teilen die Beobachtung. Ich bin lange nicht mehr im Zirkus gewesen, sondern war Begleitung für Kinder, die das kennenlernen wollten von sich aus. Und es war dann doch ein bisschen ernüchternd. Also wie der kleindimensionierte, wunderbar ambitionierte, aber dann doch mit völlig anderen Mitteln arbeitende Wanderzirkus bei mir in der Nachbarschaft in der Realität aussah. Hatte auch seine Ausstrahlung, aber war eine völlig andere Veranstaltung als das, was wir so mystisch aufgeladen kennen.
1: Also das sehe ich genauso, dass das wirklich zwei völlig unterschiedliche Welten sind, von denen quasi erzählt wird oder auch die man auf Plakaten sieht. Die sehen ja alle zum Verwechseln ähnlich aus, diese ganzen Zirkusplakate, ob es jetzt von einem großen Zirkus oder von einem kleinen Zirkus ist. Da wird ganz viel Show und Glitzer und Übermenschliches beworben und nachher in der Realität ist es dann doch eher, ja, da fallen dann die Pailletten runter und es staubt und so weiter. Das ist dann doch etwas völlig anderes, was man dann zumindest als Erwachsener plötzlich sehen kann. Was man als Kind vielleicht noch nicht wahrnimmt, da ist man dann eher verzaubert.
0: Ja, und das scheint auch anzuhalten. Auch dazu weiß ich nicht, wie aktuell mein Zahlenmaterial ist. Aber selbst in dieser angeblich so durchdigitalisierten Welt mit Digital Natives ist ein ausgeprägter Berufswunsch bei kleineren Kindern immer noch, irgendwas im Zirkus zu machen, gerne auch Akrobatik. Wir kennen viele pädagogische Konzepte, die im Zirkusumfeld spielen. Da scheint etwas im kollektiven Gedächtnis geblieben zu sein, was Generationen elektrisiert.
1: Also ich glaube, dass auch hier wieder mal verschiedene Stränge zusammenkommen, ist natürlich dieses Verlockende, plötzlich in so einer Show- und Glitzerwelt zu sein. Das klingt für viele toll. Auch dieses Moment des Unterwegsseins, also dieses in Anführungszeichen fahrende Volk, das hat natürlich auch einen ganz großen Reiz für viele, dass man da nicht festgebunden ist. Das ist auch zum Beispiel in der Literatur ein ganz frühes Motiv. Wenn Zirkus auftaucht in der Literatur, dann ganz häufig ist dieses Vagabundenleben, das zentrale Momentum, von dem dann erzählt wird, wo sich dann heraus die Abenteuer entwickeln und so weiter. Da ist es gar nicht die Arbeit selbst im Zirkus, das Auftreten, das Mühevolle, sondern eher das Unterwegssein, was, glaube ich, den Reiz ausmacht.
0: Ja.
1: Und dann glaube ich, dass es auch noch, also was so das Artistendasein lockt, das ist dieses über das menschliche Maß hinausgehen können. Artistinnen und Artisten, die können ja etwas, was wir als durchschnittliche Menschen eigentlich nicht können.
0: Wir umkreisen gerade die Frage, warum dieser Mythos Jahrhunderte übersteht und wir auch heute im Jahr 2026 darüber reden. Ich habe von Ihnen ein schönes Zitat gefunden und auf Teil 2 würde ich zum Schluss gerne noch einmal kommen. Sie sagen, und das haben wir, glaube ich, umkreist, Zirkus ist eine fiktive Welt. Sie haben aber gleichzeitig gesagt, Zirkus ist wie ein Mikrokosmos, in dem sich ganz viel verdichtet und widerspiegelt aus der realen Welt. Das würde mich noch interessieren.
1: Also wenn wir jetzt zum Beispiel zurückschauen in die Geschichte des Zirkus und jetzt gerade diese Großzirkusse um 1900 oder Ende des 19. Jahrhunderts, das waren riesige Paläste, riesige Shows, wo zum Beispiel ganze Geschichten erzählt wurden aus der aktuellen Politik. Da wurden zum Beispiel in riesigen, wassergefüllten Bassins Seeschlachten nachgespielt, die irgendwann im 19. Jahrhundert mal stattgefunden hatten und die Welt bewegt hatten. Und das aufs Kleine, Alltägliche runtergebrochen, zum Beispiel wenn ein Clown auftritt und sich lustig macht über sich selber, über sein Stolpern, die Menschen zum Lachen bringt. Das sind Dinge, die wir im Alltag an uns selbst ja auch erleben, dass wir einfach mal stolpern, sei es jetzt im wörtlichen Sinne, sei es im übertragenen Sinne. Und der Clown kann uns zeigen, man kann darüber lachen, über so eine Situation. Und so, glaube ich, ist in ganz vielen Momenten des Zirkus, auch eben in der Artistik, in den Trapezkünsten und so weiter, wo Grenzüberschreitungen gezeigt werden, die aber gut ausgehen, wo Risiko gezeigt wird, wo aber sich doch plötzlich ein sicherer Boden auftut oder gezeigt wird. Das ist quasi dieser Mikrokosmos, in das wir das auch hineinprojizieren, was uns im Alltag begegnet.
0: Danke für dieses Interview mit WDR 5.
1: Ich danke Ihnen auch.
0: Als Kulturwissenschaftlerin hat sie sich lange damit befasst, Margarete Fuchs. Direkt nach dem Zeitzeichen können wir in Neugier genügt mit der Kollegin Anja Backhaus direkt da anknüpfen.
2: Absolut. Wir haben nämlich Lilli Paul Roncalli bei uns in der Redezeit. Ist praktisch für Sie, weil Roncalli steht ja gerade, das Zelt steht hier in Köln auf dem Neumarkt. Das heißt, sie muss nur mal eben 3 Minuten zu Fuß hier zu uns rüberkommen und spricht mit uns über ein Leben im Zirkus. Wie ist das, wenn man da aufwächst und dann auch noch selber Akrobatin wird? Und das alles eben auch zum 50-jährigen großen Jubiläum heute.
0: Und wir haben heute früh viele kleine Zirkusse mitgefeiert, die es manchmal ganz schön hart haben. Und dann gibt es so ein Zwischenfeld, nämlich welche, die mit ehrenamtlichen pädagogischer Arbeit machen oder inklusive Arbeit. Könnte auch zu dem passen, was du im Tagesgespräch vorhast.
2: Ganz genau. Im Tagesgespräch wollen wir nämlich darüber sprechen mit unseren Hörerinnen und Hörern, wie sie sich ehrenamtlich engagieren. Hintergrund ist der Ehrentag, der in diesem Jahr zum ersten Mal stattfindet. Und Bundespräsident Frank-Walter Steinmeier, der fängt heute auch an, sich in verschiedenen Orten, auch in Nordrhein-Westfalen, ehrenamtlich zu engagieren. Heute putzt er zum Beispiel Stolperstein in Dorsten. Und wir wollen wissen von unseren Hörern und Hörerinnen, wieso Ehrenamt für sie wichtig ist.
0: Ja, ob sie geben oder nehmen zum Beispiel. Das kann ja auf beiden Seiten sehr schön sein. Anja Backhaus übernimmt gleich. Ich bin Uwe Scholz und raus

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1: Ach, ich bin gelaufen, hingefallen, wieder aufgestanden, umgeworfen, wieder aufgesammelt, bis ich da angekommen bin, wo mein Ziel anfängt.
2: Sie sagte einmal, die kleinste Fessel kann sie nicht ertragen und muss sich daraus befreien.
3: 18. Mai 1871. Geburtstag der Schriftstellerin Franziska Gräfin zu Reventlow.
4: Im August 1893 kommt eine junge, schmale Frau mit dem Zug in München an.
1: So habe ich mir es geträumt. Das ist endlich die Luft, in der ich leben kann.
4: 6 Monate, so hat sie mit ihrem Verlobten verabredet. 6 Monate wird sie in München bleiben, malen, arbeiten und dann zu ihm zurückkehren. Doch Fanny, Sophie, Auguste, Liane, Adrienne, Wilhelmine, Gräfin zu Reventlow entscheidet sich für ein freies, selbstbestimmtes Leben gegen alle Konventionen und Moralvorstellungen ihrer Zeit. Der Dichter Rainer Maria Rilke war von ihr fasziniert.
5: Ich finde, dass ihr Leben eins von denen ist, die erzählt werden müssen.
4: Eigentlich ist das Leben von Fanny zu Reventlow bei Geburt vorbestimmt. Strenge Erziehung, heiraten, Kinder kriegen, Gräfin sein. Sie wächst als das 5. von 6 Kindern in einem Landschloss bei Husum auf. Vater Ludwig Graf zu Reventlow ist preußischer Landrat. Doch schon früh zeigt sich, dass sie ihren eigenen Kopf hat, erzählt die Reventlow-Biografin Ulla Eckbringhoff.
2: Also die Etikette im Hause der zu Reventlows war natürlich eng. Also man wusste sehr genau, wie sich junge Mädchen zu verhalten haben. Das fand Fanny zu Reventlow aber gar nicht. Sie spielte auch viel lieber mit den Jungen, war wild und von Anfang an freiheitsliebend. Also sie wollte sich nicht einsperren lassen in ein Korsett. Das durchzieht im Grunde auch ihr ganzes Leben.
4: Das Mädchen streunt mit Bruder Kathi herum, träumt davon, mit Jahrmarktleuten vorzulaufen oder als Schiffsjunge verkleidet zur See zu fahren. Die Eltern schicken sie in eine Klosterschule nach Thüringen. Dort rebelliert Fanny. Nach einem Jahr wird sie von der Schule verwiesen und bei einer Tante untergebracht. Ein Glücksfall. Fanny bekommt Malunterricht bei einer Künstlerin. In ihrem autobiografischen Roman Ellen Olestierne heißt es:
1: Ihre Lehrerin betete sie scheu und aus der Ferne an. Eine Künstlerin, die in Paris und München gewesen war. Ein Wesen aus einer ganz anderen Welt, von der Ellen nichts geahnt hatte. Und alles mit staunender Glut verschlang, was sie jetzt erfuhr.
4: Sie will unabhängig werden und überzeugt ihren Vater, sie auf ein Lehrerinnenseminar zu schicken. Im Deutschen Kaiserreich ist eine Berufsausbildung ungewöhnlich für eine adlige junge Frau. Doch sie erwirbt 1892 die Befähigung für den Unterricht an höheren und mittleren Mädchenschulen. Die Erziehungsziele sieht sie allerdings kritisch.
1: Was dabei herauskommt, können Sie an den durchschnittsjungen Mädchen und Frauen sehen. Ungebildete, bleichgesichtige, spitzenklöppelnde, interessenlose Geschöpfe.
4: Durch ihren Bruder Kathi kommt sie in einen sogenannten Ibsen-Club, wo junge Leute moderne Literatur lesen von Ibsen, Tolstoi und Nietzsche. In deren Werken entdeckt Fanny echte Menschen, Individuen mit eigenen Wünschen, Ideen, Sehnsüchten und Abgründen. Sie verliebt sich ganz unstandesgemäß in einen bürgerlichen jungen Mann. Die Mutter durchsucht ihr Zimmer, entdeckt schwärmerische Liebesbriefe. Zur Strafe wird Fanny in eine Pfarrfamilie bei Flensburg geschickt. Doch in der Nacht vor ihrem 22. Geburtstag reist sie aus und fährt zu Verwandten nach Wandsbek bei Hamburg. In ihrem Roman Ellen Olestierne erzählt sie später von der Zugfahrt in die Freiheit.
1: Über dem weiten Flachland wurde es immer heller. Ellen war allein im Coupé und sang laut in den Morgen hinein. Sie konnte nicht stillsitzen. Ihr war, als ob sie sonst zerspringen müsste. Frei bin ich, frei bin ich, frei, frei. An dem Wort berauschte sie sich und lachte, dass ihr die Tränen kamen. Als der Schaffner kam, hielt sie ihm ihr Billett hin, als wäre es ein Königreich.
4: Ihre Flucht in ein selbstbestimmtes Leben ist ein Bruch mit ihrer Familie. Die Eltern versagen ihr jede Hilfe und jeden Kontakt. Doch in Wandsbek begegnet sie dem Juristen Walter Lübcke. Sie verloben sich. In ihr Tagebuch schreibt sie:
1: Wie ein geschundenes Kind habe ich an seinem Herzen gelegen.
6: Wie gut war es, einmal so verstanden zu werden? Und er hat mich verstanden wie nie jemand und geliebt wie nie jemand. Und ich habe ihn belogen.
4: Lübcke ermöglicht Fanny einen Traum, 6 Monate in München. In der Stadt leben 350.000 Menschen. Es blühen Kunst, Literatur, Musik und Theater. Nicht nur in Akademien und Kunsttempeln, sondern auch in Malschulen, Zimmertheatern, Kleinverlagen, Cafés und Kneipen. Fanny stürzt sich in das Bohème-Leben. Sie nennt sich Franziska, besucht eine Malschule und vor allem entdeckt sie im liberalen Schwabinger Milieu ihre Sexualität mit wechselnden Affären. Der Schriftsteller Erich Mühsam beschrieb sie.
5: Wenn sie lachte, dann lachte der Mund und das ganze Gesicht, dass es eine Freude war, hineinzusehen. Aber die Augen, die großen, tiefblauen Augen, standen ernst und unbewegt mitten zwischen den lachenden Zügen.
4: In München wird Fanny schwanger von dem Maler Adolf Herrstein. Sie kehrt zu Walter zurück, verheimlicht ihm ihre Schwangerschaft und eine Fehlgeburt. Sie heiraten und ziehen nach Hamburg. Ihr Ehemann unterstützt ihren Traum, Malerin zu werden und erlaubt ihr einen weiteren Aufenthalt in München. Dass er ihr solche Freiräume lässt, ist ungewöhnlich. Fanny reist nach München und beginnt dort auch zu schreiben.
6: Das Arbeiten in unserem großen, kühlen Atelier, dann wieder in die Sonne hinaus, den ganzen Tag sein eigener Herr sein, keinen Moment des Tages sich nach anderen richten zu müssen. So habe ich es mir geträumt. Das ist endlich die Luft, in der ich leben kann.
4: Von München aus gesteht sie ihrem Mann ihre voreheliche Schwangerschaft. Er reagiert schockiert und bricht den Kontakt ab. 1897 wird die Ehe geschieden. Von nun an findet sie keinen Halt, kein Ziel in ihrem Leben. Reventlow bleibt eine Getriebene, eine Außenseiterin, die von Ort zu Ort, von Mann zu Mann zieht, in vielen Kreisen verkehrt und doch keinen Platz in der Gesellschaft findet. Sie lebt in ständiger Geldnot, versucht sich als Schauspielerin, Kosmetikerin, Aktmodell, übersetzt französische Literatur. In ihren eigenen Erzählungen und Romanen spiegelt sie ihr Leben in einem leichten, flüchtigen Plauderton zwischen Selbstironie und Melancholie. Reventlow hat wechselnde Liebhaber, gelegentlich prostituiert sie sich in einem Salon. Mit 26 Jahren wird sie wieder schwanger. Den Namen des Vaters verschweigt sie. Im September 1897 kommt Sohn Rolf zur Welt. Ihr gelingt es sogar, ganz allein die Vormundschaft für ihn zu behalten.
6: Ich lag in meinem Wohnzimmer und sah grüne Bäume und Sonne und hatte mein Kind. Endlich, mein Kind. Alles hängt an ihm. All meine Liebe und all mein Leben.
4: Die geschiedene Gräfin mit ihrem unehelichen Kind, ohne Mann und Familie, ist eine Ausnahmeerscheinung im prüden, strengen Kaiserreich. Es gibt Fotos von der zarten Frau mit den dunklen Augen, weiß gewandet mit Rolf auf dem Arm. Heidnische Madonna oder Schwabinger Gräfin wird sie genannt. Sie ist befreundet unter anderem mit dem Lyriker Rainer Maria Rilke, dem Dramatiker Frank Wedekind und dem Maler Alexei von Jawlensky. Auch mit der Frauenrechtlerin Anita Augsburg ist sie gut bekannt. Doch die Frauenrechtsbewegung bleibt ihr fremd. Reventlow ist eine Individualistin. Sie versteht Frauen als sinnliche, erotische Wesen.
6: Die Frau ist zur Leichtigkeit, zur Freude, zur Schönheit geschaffen. Wir sind dazu da, es gut zu haben und uns nicht beklagen zu müssen. Die Frauenbewegung ist die Feindin aller erotischen Kultur, weil sie die Weiber vermännlichen will.
4: Ihre Zeit in München verarbeitet Reventlow in dem Roman Herr Dahmes Aufzeichnungen. Darin stolpert ein junger Mann durch Schwabinger Ateliers und Absteigen, erlebt rauschende Feste, geistreiche Gespräche, offene Beziehungen, aber auch Armut und Depression. Ab 1903 wohnt Fanny mit Sohn Rolf in einem Hinterhaus in der Kaulbachstraße, zusammen mit ihrem Geliebten, dem Maler Bohdan von Suchowski und dem Schriftsteller Franz Hessel. Im Roman heißen sie Susanna, Orlonski und Willi.
5: Die große Küche ist zugleich der gemeinsame Salon. Daneben liegen Willis Zimmer und im Seitenflügel wohnt Susanna mit dem rätselhaften Kind. Es sieht niemand von den dreien ähnlich, aber es muss doch irgendwie zu ihnen gehören. Unten im Parterre hat Orlonski sein Reich. Es gibt noch eine Reihe von halbdunklen Zimmern, wo die Gäste untergebracht werden. Ich bin jetzt schon daran gewöhnt, mich über nichts mehr zu wundern.
4: 1903 erscheint ihr autobiografischer Roman Ellen Olestierne. Erfolgreich ist sie als Schriftstellerin nicht. Gelegentlich veröffentlicht sie unterhaltsame Erzählungen, etwa über eine exaltierte Gräfin, die ein Milchgeschäft eröffnet. In der Satire »Das Logierhaus zur schwankenden Weltkugel« geraten Reisende in ein surreales Inselhotel. Sie selbst reist mit Freunden, Liebhabern nach Samos, Korfu, Mallorca, mit Suchowski und Hessel nach Italien. Dort erleidet sie eine Fehlgeburt mit Zwillingen. Nach 3 Jahren löst sich ihre Münchner Hinterhof-WG auf. Doch wohin jetzt? Sie bekommt einen Tipp. In der Schweiz gäbe es eine Künstlerkolonie, die bei Ancona am sogenannten Monte Verita alternative Lebensentwürfe ausprobiert. Reventlow zieht dorthin an den Lago Maggiore und richtet sich mit Rolf in einem Turmzimmer ein.
2: Da beginnt sie, den Beruf der Schriftstellerin anders ernst zu nehmen. Und in dem Turm begibt sie sich so regelmäßig an ihren Schreibtisch, um dort zu arbeiten.
4: Nicht Lebensreformen oder Literatur, sondern der etwas verwahrloste baltische Baron Alexander von Rechenberg-Linden könnte ihre finanzielle Misere lösen, denn er braucht eine adlige Ehefrau, damit ihn sein Vater nicht enterbt. 1911 geht Reventlow mit ihm eine Scheinehe ein. Sie warten auf das Erbe. Währenddessen entsteht ihr 3. Roman Von Paul zu Pedro, ein Episodenreigen mit diversen Männertypen, Dichtern, Draufgängern, Dandys. Darin erklärt die Erzählerin:
6: Eine schreibende Frau. Schrecklich. Denken Sie nur, alle Leute, die man nicht kennt, taxieren einen auf geistige Interessen und dergleichen. Sonst hätte es vielleicht etwas für sich. Man brauchte nur einen Füllfeder und einen guten Divan.
4: Der Schwiegervater stirbt und Reventlow legt ihren Erbteil auf einer Tessiner Bank an. Das könnte ihre Rettung sein. Doch die Bank geht insolvent, das Geld ist weg. Die glücklose Gräfin beginnt eine feste Liebesbeziehung mit einem italienischen Rechtsanwalt. Sie wird wieder schwanger mit 43 Jahren. Sie lässt das Kind abtreiben und fällt in schwere Depressionen. Ihr wichtigster Halt, Sohn Rolf, lebt in München. Als er 1916 an die Front in Frankreich geschickt wird, ist sie verzweifelt. Ihr letzter Roman trägt den Titel »Der Selbstmordverein«. Der Ton ist dunkel, resigniert. Reventlow erzählt darin die Geschichte eines lebensmüden jungen Mannes und eines Liebespaares, das einen Doppelselbstmord begeht.
6: Gott, wie soll man das erklären? Wir kamen dann schließlich überein, dass wir alle auf eine anständige Art sterben wollten. Wenn es einmal soweit ist oder wenn man keine Lust mehr hat. Das kann doch jedem passieren.
4: An einem Sommertag des Jahres 1918 fährt Fanny zu Reventlow mit dem Fahrrad durch Locarno. Sie ist von Armut und Krankheit geschwächt, psychisch erschöpft. Sie stürzt, erleidet schwere innere Verletzungen. Am 26. Juni stirbt sie mit 47 Jahren an Herzversagen. Ihr Leben auf der Suche nach Unabhängigkeit, Individualität, gegen die Konventionen ihrer Zeit, wurde zu Literatur. Es ist eine Entdeckung wert, meint Ulla Eckbringhoff.
2: Man könnte ihr Leben auch so erzählen, mit all den dunklen Seiten, die stattgefunden haben in ihrem Leben. Nur natürlich wäre die andere, die tanzende, suchende, freiheitsliebende Reventlow. Aber ich glaube, die Wahrheit liegt wie immer dazwischen und dass es viele Facetten in ihrer Persönlichkeit gibt. Deswegen bin ich auch sicher, dass sie immer wieder neu entdeckt wird. Und ich bin fast neidisch auf diejenigen, die sie jetzt erst entdecken. Also das macht schon sehr viel Freude, sie zu lesen.
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8: Die Nachrichten mit Edda Dammöhler. Guten Tag. Unabhängige Fachleute haben überprüft, wie gut die Bundesregierung ihre selbst gesteckten Klimaziele einhält. Sie stellen der Klimapolitik der schwarz-roten Koalition ein schlechtes Zeugnis aus. Maximilian Ulrich, WDR Berlin.
9: Die Berechnungen des Expertenrats für Klimafragen ergeben, im letzten Jahr blieben die deutschen Treibhausgasemissionen nahezu konstant. In den nächsten Jahren sinken die Emissionen wohl zu langsam. Ab 2030 wird Deutschland laut Projektion des Expertenrats zahlreiche Klimaziele wahrscheinlich deutlich verfehlen. Ein Grund dafür könne auch das neue Heizungsgesetz sein, das die Koalition in der letzten Woche beschlossen hat. Der Expertenrat kritisiert außerdem das im März vorgestellte Klimaschutzprogramm der Bundesregierung als unzureichend und warnt die Regierung vor weiteren Klagen gegen ihre Klimapolitik. Deutschland hat sich gesetzlich verpflichtet, bis 2045 unterm Strich keine Treibhausgase mehr auszustoßen. Beim Verfehlen bestimmter Zwischenziele drohen schon 2030 Strafzahlungen auf EU-Ebene.
8: Vor dem Landgericht Köln muss sich von heute an ein Autofahrer wegen fahrlässiger Tötung verantworten. Im Juni vergangenen Jahres war der damals 20-Jährige in Hürth in eine Schülergruppe gefahren. Zwei Menschen starben. Markus Schmitz, WDR Köln.
10: Es steht ein sehr emotionaler Prozess bevor. Die Grundschulkinder waren mit ihren Begleitern bei Grün und mit Warnwesten bekleidet über die Straße in Hürth gegangen. Plötzlich näherte sich der BMW mit dem jungen Mann am Steuer und fuhr laut Gutachten mit maximal 57 km/h in die Gruppe. Ein Sachverständiger sagt, dass die Ampel des Autofahrers bereits 4 Sekunden rot zeigte. Ein 10 Jahre altes Mädchen und ein 25-jähriger Schulbegleiter kamen bei dem Unfall ums Leben. Der Prozess gegen den Fahrer wegen des Vorwurfs der fahrlässigen Tötung ist auf 5 Verhandlungstage angesetzt. Schon vor dem Unfall war der Mann der Justiz bekannt. Wegen unterlassener Hilfeleistung, Raub und Diebstahl ist er vorbestraft.
8: Weitere Meldungen im Überblick. Der positive Trend beim Wohnungsbau in Deutschland hat sich vorerst fortgesetzt. Laut Statistischem Bundesamt gab es zwischen Januar und März fast 15% mehr Baugenehmigungen als im ersten Quartal des Vorjahrs. Deswegen wird jetzt auch mit mehr Bauaktivität gerechnet. Der Iran-Krieg könnte der Bauindustrie allerdings bald den nächsten Dämpfer verpassen. Heute beginnt die neue Grundschulleseuntersuchung. Bei der letzten Erhebung vor 5 Jahren war rausgekommen, dass etwa 25% der Viertklässler nicht richtig und sinnerfassend lesen konnten. Jetzt soll überprüft werden, ob Maßnahmen seitdem etwas gebracht haben. Die 4000 Teilnehmenden aus 240 Klassen bundesweit werden zufällig ausgewählt. Wegen der Spannungen mit den USA hat die Regierung in Kuba einen Leitfaden für die Bevölkerung veröffentlicht, für den Fall, dass Kuba vom US-Militär angegriffen wird. Darin empfiehlt der Zivilschutz unter anderem Vorräte mit Lebensmitteln und Medikamenten. Im Internet reagieren viele Kubaner mit Spott auf die Empfehlung, denn das Land leidet seit Monaten unter schweren Versorgungsproblemen.
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8: Im Brühler Stadtrat geht es heute um die umstrittene Erweiterung des Phantasialands. Der Rat soll darüber entscheiden, ob für das Naturschutzgebiet Ententeich ein sogenanntes Bauleitverfahren eingeleitet werden darf. Martin Heuchel für WDR aktuell.
11: Sollte der Rat für das Verfahren stimmen, wäre die Phantasialand-Erweiterung zwar noch nicht beschlossen, sie wäre aber einen entscheidenden Schritt weiter. Der Park könnte dann detaillierte Planungen für den Ausbau vorlegen und diese prüfen lassen. Kritiker befürchten, dass es dann nur noch darum geht, wie und nicht ob gebaut wird. Das weist die Stadt zurück und kündigte an, das Vorhaben weiter zu prüfen und Bürger dabei zu beteiligen. Erst danach soll eine endgültige Entscheidung fallen.
8: Und das war WDR aktuell. Das Wetter in Nordrhein-Westfalen, es zieht noch Regen übers Land, dann wird's auflockern, aber später kommen von den Niederlanden her neue, teils kräftige Schauer auf. In Remscheid 14, in Kleve 16, in Jülich 17 Grad. Morgen erst freundlich und trocken, später aber doch wieder mögliche Schauer. 15 bis 20 Grad. Und jetzt ist es 10.04 Uhr. WDR 5 mit den längeren Staus, A2 Dortmund Richtung Oberhausen zwischen Bottrop und Kreuz-Oberhausen, 10 Minuten dazu, 6 Kilometer stockender Verkehr. A40 Essen Richtung Dortmund zwischen Bochum-Wattenscheid und Bochum-Harpen, etwa 10 Minuten dazu, 6 Kilometer Stau. A40 Dortmund Richtung Essen zwischen Dortmund-Barob und Dortmund-Klei, dauert 15 Minuten länger, 3 Kilometer Stau. Die A40 Essen Richtung Duisburg ist zwischen Kreuz Kaiserberg und Kreuz Duisburg wegen Brückenarbeiten bis morgen früh gesperrt. Und auf der A44 Dortmund Richtung Kassel zwischen Kreuz Wünnenberg-Haaren und

ganz leise wieder in der Versenkung verschwunden. Das ist auch außerdem auch schon wieder über ein halbes Jahr her. Und weil alle so sehr auf klare Strategien und Pläne warten, hat die Bundesregierung jetzt angekündigt, dass noch vor der Sommerpause Reformpläne auf dem Tisch liegen. Aber leider blockieren sich da die Koalitionspartner, die Opposition geht bei jeder Änderung auf die Barrikaden. Auch Bürgerinnen und Bürger scheinen nicht bereit, bei allen Veränderungen mitzugehen. Die Politikwissenschaftlerin Andrea Römmele von der Hertie School of Governance, die hat sich intensiv mit dem Reformstau beschäftigt und sie hat Beispiele gesucht in Deutschland, wo Reformen im Kleinen schon mal gut gelaufen sind. Und die können dann sozusagen als Vorbild für die Herausforderungen dienen, vor denen wir stehen. Also wie Reformen gelingen können, darüber spreche ich gleich mit Andrea Römmele. Ja, Vorbilder fehlen wahrscheinlich auch den italienischen Jugendlichen, die im Gefängnis landen. Leider ist das Gefängnis für die meisten von ihnen erst der Start in eine schwer kriminelle Laufbahn. Denn italienische Gefängnisse sind überfüllt. Und es gibt niemanden, der den jungen Menschen eine Perspektive aufzeigt. Ein Blick hinter die Mauern der italienischen Gefängnisse, gleich in unserer Auslandsreportage hier in WDR 5. Neugier genügt. Schön, dass Sie dabei sind.

0: DDR5-4 Neu genügt. Reformen, das ist das Zauberwort der Bundesregierung, aber wenn sie nicht langsam auch mal Reformen liefert, dann kann es ein böser Zauber werden. Allen ist klar, dass wir das Gesundheitssystem, das Rentensystem, das Steuersystem reformieren müssen. Aber wie? Darüber wird seit Monaten gestritten und mutige bzw. auch konstruktive Konzepte setzen sich nicht durch, sondern werden immer wieder irgendwo blockiert. Wie Reformen gelingen können, damit hat sich die Politikwissenschaftlerin Andrea Römmele lange und intensiv beschäftigt. Über das Ergebnis ihrer wissenschaftlichen Arbeit spreche ich jetzt mit ihr. Hallo und herzlich willkommen, Andrea Römmele.
1: Guten Morgen, Frau Backhaus.
0: Lassen Sie uns doch erstmal

0: erläutern, welche Folgen es eigentlich hat, wenn keine Reformen kommen. Also welche Folgen haben fehlende Reformen für die Demokratie, Frau Römmle?
1: Naja, also wir sehen es ja gerade in den Umfragen, die Unzufriedenheit mit der Demokratie wächst, weil die Demokratie nicht liefert. Die Demokratie liefert keine Lösungen für die Probleme, die Menschen im Alltag haben. Und wenn diese Unzufriedenheit sich anstaut und Bürgerinnen und Bürger auch merken, da tut sich wenig, die Demokratie kann unsere Probleme nicht lösen, dann wenden sie sich Alternativen zu. Mit ein Grund, dass die AfD so an Zuspruch gewinnt, ist, dass die Politik die anstehenden Probleme anscheinend zu langsam oder eventuell auch gar nicht lösen kann.
0: Ja, man fragt sich ja im Grunde, wieso, weil auch Politikerinnen und Politiker sehen ja diese Entwicklung. Ich habe vor kurzem hier ein Interview geführt, in dem es auch um den Reformstau ging und da hieß es, dieser Regierung und auch der Vorgängerregierung würde der Mut fehlen. Wieso braucht es Mut, um eine Reform durchzusetzen, die von allen als dringend notwendig erachtet wird?
1: Na, weil man letztendlich auch sein Amt riskiert. Ja, man muss vielleicht Entscheidungen treffen, die von einem Großteil der Bürgerinnen und Bürger im ersten Moment vielleicht nicht umarmt werden, wo man keine Zustimmung hat oder nicht ein Großteil der Zustimmung. Und damit riskiert man ja letztendlich auch sein Amt. Denken Sie an Gerhard Schröder und die Agenda 2010. Die hat Gerhard Schröder letztendlich eine erneute Kanzlerschaft gekostet, war aber die richtige Entscheidung. Und diesen Mut müssen Politikerinnen und Politiker haben. Also erst das Land, dann die Partei und die eigene Karriere.
0: Das heißt, man muss Gegenwind und Protest einfach mal aushalten. Oder ist es nicht so,
1: absolut,
0: dass, ja, aber manchmal hat man auch das Gefühl, dass die Bereitschaft nachlässt, den politischen Entscheidungen zu folgen. Also vertreten mehr Menschen als früher den Ansatz, die eigenen Interessen über die des Gemeinwohls zu stellen?
1: Ich würde es andersrum formulieren. Was wir gerade merken, ist, dass Bürgerinnen und Bürger durchaus wissen, dass Zumutungen auf sie zukommen. Das ist in der Gesellschaft bekannt. Aber man wartet jetzt auf die große Zumutungsrede vom Bundeskanzler, die er jetzt schon anfängt, hier und da zu halten. Also man hört es langsam. Aber es muss ein größeres Narrativ, eine größere Erzählung vom Kanzler kommen, in dem diese ganzen Zumutungen, die ganzen Reformen auch eingeordnet werden. Weil eine Demokratie nur mit einem positiven Narrativ nach vorne auch überleben kann. Und dieses positive Narrativ nach vorne fehlt.
0: Ja, jetzt ist es ja, wir können sagen, Befund ist klar, es braucht Reform und Sie haben sich die aktuelle Lage angeschaut, um auch mal nach konstruktiven Lösungen zu suchen. Lassen Sie uns die jetzt mal in den Fokus nehmen, weil Sie gerade bei Kommunikation waren. Also Transformation, Veränderungen, Wandel, das hängt natürlich auch immer mit Disruption zusammen. Also dass neue Technologien die alten ersetzen, neue Wege eingeschlagen werden und da ist es schwierig für viele Menschen zu sagen, ich gehe da jetzt mit. Ich würde sogar sagen, diese Kommunikation, die Transparenz, dass das passieren muss, was Sie gerade gesagt haben, dass wir alle mitgeben müssen, die fehlt. Also wie läuft Ihre Einschätzung nach die politische Kommunikation?
1: Ja, also es fehlen zwei Dinge. Es fehlt das übergeordnete Narrativ, das praktisch mit einer Vision verbunden ist. Und in dieses Narrativ müssen die einzelnen Reformen eingeordnet werden. Also das ist letztendlich der Weg hin zur großen Vision, hin zur großen Lösung. Wir brauchen die Antwort auf die Frage, wie soll Deutschland 2035, 2040 aussehen? In welchem Land wollen wir leben? Und daraus abgeleitet müssen die Reformmaßnahmen kommen. Und dieser Kanon fehlt. Wäre dieser da, ja, würden Bürgerinnen und Bürger wahrscheinlich auch den Sinn des Ganzen besser verstehen und auch besser mitgehen.
0: Wo haben Sie ein gutes Kommunikationsmanagement denn erlebt, an dem man sich vielleicht mal orientieren könnte?
1: Also was wir in unserer Studie gemacht haben, zusammen mit zwei Kollegen, ist, dass wir uns auf kommunaler Ebene 13 ganz unterschiedlich gelagerter Fälle angeschaut haben und uns gefragt haben, was sind hier eigentlich die Gelingensbedingungen? Gibt es in diesen ganz unterschiedlich gelagerten Fällen, sehen wir Muster, die zum Gelingen beigetragen haben? Und die sehen wir. Da ist zum Beispiel ein ganz klares Ziel definiert. Ja, wohin möchte man? Was möchte man in welcher Zeit erreichen? Dass es eine klare Kommunikation gibt, und zwar von der Führung aus. Ganz klar, der Bundeskanzler muss kommunikativ führen. Dann natürlich auch Input von außen. und die Bürgerinnen und Bürger mitnimmt. Das sind ganz wichtige Gelingensbedingungen für Reformen.
0: Ja, jetzt ist es so, Sie haben das ja gerade alles benannt. Da ist erstmal die Frage, es braucht ein Ziel oder es braucht Zukunftsstrategien und Pläne. Das wäre ja schon mal der erste Punkt. Die gibt es aber ja im Moment gar nicht, weil sich niemand einig wird.
1: Ja, und da haben wir eben das Problem, dass wir in parlamentarischen Demokratien mit Verhältniswahlrecht fast immer haben, dass wir Koalition haben. Ja, und da geht es darum, Kompromisse zu finden. Es regiert nicht eine Partei, sondern letztendlich drei Parteien, wenn man bei der Union die CSU noch mit dazu nimmt, beziehungsweise die Union in zwei Parteien aufdröselt. Und da ist es vor allem bei der SPD, aber jetzt ein Stück weit auch bei der Union, aber vor allem bei der SPD so, dass die SPD nach den Landtagswahlen in Baden-Württemberg und in Rheinland-Pfalz mit dem Rücken zur Wand steht und ein Stück weit auch ums Überleben kämpft. Die SPD ist bei 12-13% in den Umfragen, ein absolutes Rekordtief, und sie versucht mit purer SPD-Politik zu punkten. Aber die Bürgerinnen und Bürger nehmen es der SPD durchaus auch krumm, dass sie nicht für das große Ganze denkt. Also im Prinzip muss das große Ganze, das Land, vor der Partei stehen. Und es kann bei den Koalitionspartnern jetzt nicht mehr darum gehen, immer nur den eigenen Markenkern durchzudrücken.
0: Und wenn Sie sagen, Sie haben sich da Beispiele auf kommunaler Ebene angeschaut, wo würden Sie denn ein Beispiel finden, wo es gut geklappt hat, wo all diese Dinge gut gelaufen sind?
1: Also ich nenne ein Beispiel, wo wahrscheinlich viele Bürgerinnen und Bürger auch einen Referenzpunkt haben. Das ist jetzt kein Beispiel direkt aus dem Buch, aber schon ein Beispiel, das wir auch angeschaut haben, ist die Sanierung der Riedbahnstrecke der Deutschen Bahn. Ja, da wurde der Streckenabschnitt zwischen Frankfurt und Mannheim für 6 Monate gesperrt, weil die Strecke saniert werden musste. Die Alternative wäre gewesen, 3-4 Jahre Stückwerk, und es hätte 3-4 Jahre immer neue Umgehungen, neue Varianten gegeben. Man hat sich für einen radikalen Schnitt entschieden und hat diese Strecke ein halbes Jahr lang gesperrt, optimal kommuniziert, Bürgerinnen und Bürger im wahrsten Sinne des Wortes abgeholt mit Alternativregionalbahnen beziehungsweise auch einem Busverkehr. Man hat es klar kommuniziert, hat alle Stakeholder mit eingebunden und war pünktlich fertig. Eine absolute Erfolgsgeschichte, die meiner Ansicht nach auch viel zu wenig kommuniziert wurde. Aber da hat man sich für eine klare Strategie entschieden, hat die gut kommuniziert und wurde von unterschiedlichen Stakeholdern geführt und war ein Erfolg.
0: Also da haben wir schon mal was Positives, woran man sich orientieren kann. Das heißt, Sie sagen schon, wichtig ist die klare Kommunikation, ein klarer Plan. Und Sie haben jetzt radikal gesagt. Also man darf sich nicht davor scheuen, auch mal radikale Schritte zu gehen.
1: Absolut. Und wenn wir uns die Reformen, die anstehen, anschauen, beziehungsweise die Probleme, die anstehen, anschauen, dann hilft auch in vielen Fällen nur eine radikale Lösung. Ein wirkliches und radikale Lösungen heißen eben auch wirklich klar kommunizieren, dass sich die Zeiten geändert haben. Und nochmal, Bürgerinnen und Bürger wissen, dass Zumutungen auf sie zukommen. Ja, und die werden uns in dieser Zeit, in der sie stattfinden müssen, auch nur gelingen, wenn ein Stück weit zumindest ein radikales Umdenken vorherrscht.
0: Ja. Radikales Umdenken bedeutet natürlich auch, wir brauchen auch neue Ideen, teilweise neue Technologien. Und man muss ja sagen, Deutschland gilt als enorm innovatives Land. Also wir haben ja Ingenieure, wir haben Entwickler, aber in der Umsetzung hängt es massiv. Teilweise heißt es auch, es liegt an der Bürokratie, an Verwaltungsstrukturen. Was haben Sie herausgefunden? Woran liegt das, dass wir nicht in die Umsetzung kommen?
1: Ja, Sie haben vollkommen recht. Wir haben die Ideen. Die sind da. Und zwar zu Haufen. Es fehlt, wie Sie einfach angangs in unserem Gespräch schon gesagt haben, es fehlt an dem Mut fürs Radikale. Und Mut heißt eben auch, dass ich vielleicht als Politikerin oder als Politiker Gefahr laufe, nicht mehr gewählt zu werden. Aber auch das ist Demokratie. Demokratie heißt eben auch, unliebsame Entscheidungen treffen, weil man sie treffen muss. Danach dafür werben, Vielleicht geht die Mehrheit der Bürgerinnen und Bürger auch mit. Vielleicht wird man abgewählt. Aber dieses Risiko muss man bereit sein einzugehen. Das ist wahre Führung.
0: Jetzt ist natürlich eine alles überlagernde Herausforderung die Finanzierung. Also egal, mit wem ich spreche, sobald es um Veränderungsprozesse geht, kommt sofort die Frage, ja, ist ja schön, aber wer soll das alles finanzieren? Ja, wer und wie? Also wo funktioniert das aktuell vielleicht auch schon, wo Sie sagen, da hat jemand wirklich eine Finanzierung aufgestellt, mit der keiner gerechnet hatte?
1: Ja, da geht es darum, also wenn Kassen knapp sind, geht es darum, Prioritäten zu setzen. Dann müssen eben Projekte, die in der Vision, die ich habe, in der Strategie, die ich entwickelt habe, zentral sind, und die müssen dann priorisiert werden. Es ist einfach zu regieren, wenn die Kassenlage voll ist, weil dann jeder Koalitionspartner sein Lieblingsprojekt umsetzen kann. Aber wahre Führung zeigt sich, wenn die Kassenlage eben knapp ist. Und Strategie heißt eben auch zu sagen, was man nicht macht. Und in dieser Situation sind wir.
0: Also Entscheidungen zu treffen, klare Entscheidungen zu treffen, zu priorisieren und private Gelder zu mobilisieren. Auch das ist ja eine wichtige Sache.
1: Genau, private Gelder mobilisieren. Wir sprechen über die Steuerreform, die auch kommen muss, damit die Kassen eben nicht mehr so leer und so klamm sind. Auch das gehört zu den Reformen, die anstehen.
0: Also, ich habe jetzt mitgenommen, es braucht erstmal ein Ziel, eine klare Strategie, es braucht Mut, dann eine gute, offene Kommunikation, und dann soll man auch mal radikale Entscheidungen treffen. Andrea Römmel ist Politikwissenschaftlerin an der Hertie School of Governance in Berlin. Sie hat sich intensiv damit beschäftigt, wie Reformen, die dringend nötig sind, gelingen könnten. Also, wie kann staatliches Handeln erfolgreich sein, und vor allem, wo gibt es auch Beispiele, die zeigen, dass es und wie es geht. Und es wird auch ein Buch dazu geben, vom Gelingen, wie Reformen glücken und die Demokratie stärken. Das kommt raus am 28. Mai, Frau Römmel, richtig?
1: Genau, 28. Mai beim Campus Verlag.
0: Vielen herzlichen Dank für das Gespräch.
1: Ich danke Ihnen, Frau Backhaus.
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0: 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Immer wieder wird darüber diskutiert, wie sinnvoll es ist, straffällige Jugendliche einzusperren. Die einen glauben, dass eine Gefängnisstrafe als abschreckende Maßnahme wirkungsvoll ist. Andere argumentieren, dass es besser wäre, wenn man jungen Menschen zeigt, wie sie ihr Leben verantwortungsvoll und mit mehr Selbstachtung gestalten könnten. Also was hilft eher? Strafe oder Resozialisierung? Die italienische Regierung hat vor 2 Jahren eine klare Antwort darauf gefunden. Giorgia Meloni setzt auf mehr Härte gegen Jugendkriminalität. Das hat allerdings auch zur Folge, dass die italienischen Gefängnisse überfüllt sind. Hinter den Gittern herrschen Gewalt und Perspektivlosigkeit unter den Jugendlichen. Kritiker sagen, diese Gefängnisse lösen keine sozialen Probleme, sie verstecken sie nur hinter Mauern. Unsere Auslandsreportage führt uns heute in eine Welt, die normalerweise verschlossen bleibt, hinein in Italiens Jugendgefängnisse und zu jungen Menschen, deren Leben schon früh aus der Bahn geraten ist. Also, Vairena Schelter spricht mit jugendlichen Straftätern, mit Angehörigen und Menschen, die gegen die Zustände kämpfen.
1: Es ist nicht so leicht, einen Termin bei Claudio Burgio zu bekommen. Doch an diesem Tag soll es klappen. In einem Vorort von Mailand. Freut mich sehr.
2: Freut mich.
1: Claudio Burgio verbringt viel Zeit im Gefängnis. Denn er ist Gefängnispfarrer in Beccaria, dem Mailänder Jugendgefängnis. Wenn er nicht dort ist, versucht er, jugendlichen Straftätern zu helfen. In der Organisation Kairos, die er mitgegründet hat. Insgesamt leben etwa 80 Jungs zwischen 14 und 25 Jahren in Kairos. Damit ist jeder Platz in der Organisation belegt. Die meisten Jugendlichen hier saßen bereits im Gefängnis und haben dort teilweise ziemlich schlimme Dinge erlebt, wie ich später lernen werde. Resozialisierung funktioniere hauptsächlich über Bildung, sagt Don Claudio. Doch damit die fruchtet, müssten erst einmal die Grundlagen geschaffen werden.
3: Diese Jungs sind es überhaupt nicht gewohnt, gehört zu werden. Dass jemand für sie da ist, ihnen ohne Vorurteile zuhört, ist etwas völlig Neues für sie. Aber wenn Vertrauen entsteht, dann schaffen sie es, auch über depressive Zustände, Ängste oder schmerzhafte Erfahrungen zu sprechen. Man muss in ihre Geschichten eintauchen, um ihnen zu helfen, positiv auf ihr Leben zu blicken.
1: Ein Weg, sich auszudrücken, ist Musik. Don Claudio geht rüber in den anderen Gebäudeteil. Neben dem Speisesaal befindet sich dort ein für viele Jugendliche sehr wichtiger Ort von Kairos. Ein professionelles Musikstudio, aus Spenden finanziert. Kairos arbeitet sogar mit Universal zusammen. Mitarbeiter des Labels helfen bei Gestaltung und Vermarktung der hier produzierten Songs. Hier will Morgan bald seinen nächsten Song aufnehmen.
4: Kommt rein.
1: Vor einigen Monaten hat er hier seinen ersten Song produziert. Sogar ein Video durften sie drehen. Man kann es auf YouTube sehen.
4: Das ist mein Künstlername.
5: Jambo.
1: Morgan ist 21, halbweise im Heim aufgewachsen. Er ist früh mit Drogen in Kontakt gekommen und mit 17 zum ersten Mal im Gefängnis gelandet. Im Moment ist Morgan auf Bewährung draußen. 8 Monate hat er gesessen. Jetzt darf er unter strengen Auflagen den Rest seiner Haftstrafe in Kairos verbüßen.
4: Für mich ist das Gefängnis ein negativer Ort, weil man dort immer als schlechterer Mensch herauskommt. Am Ende trifft man Leute, da weiß dann einer etwas Illegales, ein anderer etwas anderes und so weiter. Am Ende gehst du raus mit mehr krimineller Erfahrung. Auch weil sie dir dort keine Möglichkeit geben, etwas anderes zu tun. Ich erinnere mich, ich hatte da 2 Tage pro Woche so eine Art Schule, jeweils 2 Stunden. Aber ehrlich gesagt, reicht das nicht. Weil den Rest der Zeit sitzt du nur rum, drehst Däumchen und machst nichts.
1: Ins Gefängnis will er nie wieder, sagt er mir. Organisationen wie Kairos sollen helfen, dass genau das auch nicht wieder passiert. In Italien gibt es viele solcher Einrichtungen. Sie sind meist in privater Trägerschaft, werden aber hauptsächlich vom Staat finanziert. Der nächste Morgen, kurz vor 8. Ein junger Mann kommt aus einem der Wohngebäude von Kairos herausspaziert. Er heißt Brian und ist ziemlich auffällig, denn er hat mehrere Tattoos im Gesicht, Tränen und unter seinem rechten Auge steht AK-47. Auch Brian ist auf Bewährung und bei Kairos untergebracht. Vor kurzem hat er einen Job in einem Tierheim gefunden. Da fährt ihn eine Erzieherin jetzt hin. Denn zu seinen Auflagen gehört, dass er die Einrichtung nur in Begleitung verlassen darf. Im Tierheim angekommen, zieht sich Brian um und holt Schaufel und Besen. Hier sind hauptsächlich Hunde untergebracht. Brian öffnet eine Box, holt einen dunklen Mischlingshund heraus und bringt ihn in einen Zwinger. 2 Minuten nimmt er sich Zeit zu spielen, dann geht Brian zurück zur Box und kehrt große Hundehaufen zusammen.
2: Die Box ist sauber, jetzt kommen die anderen dran.
1: Das sind noch ganz schön viele. Brian ist 21 Jahre alt. Mehr als 4 Jahre hat er bereits im Knast verbracht. Zu seinem Vater hatte er nie Kontakt. Seine Mutter hat Alkohol- und Drogenprobleme. Deswegen sind Brian und seine Geschwister hauptsächlich im Heim groß geworden. Mit 11 ist er das erste Mal aus dem Heim ausgerissen, hat Drogen genommen, Diebstähle begangen und wurde mehrfach von der Polizei aufgegriffen. Mit 14 landete er das erste Mal im Gefängnis.
2: In Italien nennt sich das Verschärfung. Wenn du aus dem Heim abhaust, verhaftet dich die Polizei und steckt dich für einen Monat ins Gefängnis. Das ist mir 6-mal passiert. Dann hat der Richter gesagt, Schluss, du bleibst im Gefängnis, weil du sowieso immer wieder abhaust.
1: 1 Jahr und 8 Monate wird er im Mailänder Jugendgefängnis Beccaria bleiben, bis Weihnachten 2022. Beccaria wird zu diesem Zeitpunkt renoviert. Die Baustelle ist ein Schwachpunkt. Die Gefängnismauern sind plötzlich nicht mehr unüberwindbar. Brian nutzt das aus. Gemeinsam mit 6 anderen bricht er aus.
2: Naja, am Ende haben wir es geschafft. Nur hat das dann nichts gebracht. Als sie mich nach 3 Tagen verhaftet haben, haben sie mich in das Erwachsenengefängnis in Busto Arsizio gesteckt. Nach 2 Jahren wurde ich in ein anderes Gefängnis nach Bergamo verlegt, aus Sicherheitsgründen. Das bedeutet, wenn du zu viel Ärger machst, zu viele Schäden anrichtest, dann verlegen sie dich. Ich habe zu viel gestritten mit den Wärtern und anderen Insassen.
1: Irgendwann in dieser Zeit entscheidet er sich, sein Leben in den Griff zu kriegen. Und das hat auch mit den Dingen zu tun, die er im Erwachsenengefängnis gesehen hat.
2: Ja, ich habe jemanden sterben sehen. Es war ein heroinabhängiger Junge mit heftigen Entzugserscheinungen. Ich habe Leute gesehen, die sich den Mund und die Augen zugenäht haben, um mit dem Richter sprechen zu können oder um eine Erlaubnis für Freigang zu bekommen. Einmal hat sich jemand auf der Treppe selbst erstochen. Es ist eine völlig andere Welt. Manche glauben, das Gefängnis ist so wie in den Filmen, aber so ist es nicht.
1: Brian redet sehr nüchtern über all diese Dinge. Drogen, Gewalt und auch der Tod scheinen für ihn alltäglich zu sein. Jetzt hat er durch Kairos die Chance bekommen, den Absprung aus der Kriminalität zu schaffen. Genau wie Morgan, der im Studio von Kairos bald seinen neuen Song aufnehmen will und auf einen Plattenvertrag hofft. Die Rückfallquote von Jugendlichen, die ihre Strafe in einer Gemeinschaft wie Kairos verbüßen, liegt dem italienischen Justizministerium zufolge immerhin bei unter 20%. Viel niedriger, als wenn sie die Zeit nur im Gefängnis absitzen würden.
5: Meiner Meinung nach ist das Gefängnis nie eine Lösung, schon gar nicht für Minderjährige. Im italienischen Rechtssystem gilt der Jugendvollzug als letztes Mittel, die sogenannte Extrema Ratio. In diesem Jahr ist, vielleicht auch gerade aufgrund einiger Gesetzesdekrete, die Zahl der Jugendlichen in Jugendstrafanstalten exponentiell angestiegen. Das hat das System ein wenig in die Knie gezwungen.
1: Sagt Don Claudio. Was das genau für die Gefängnisse und vor allem für die Jugendlichen bedeutet, wird sich später herausstellen. Eines dieser Dekrete ist das sogenannte Caivano-Dekret, benannt nach einer Kleinstadt, einige Kilometer nördlich von Neapel. Caivano gehört zu den berüchtigsten sozialen Brennpunkten Italiens. Hier herrschen Armut und die Camorra. Im August 2023 gerät die Stadt landesweit in die Schlagzeilen. Eine Gruppe Jugendliche hat in einem verlassenen Sportzentrum 2 Mädchen im Alter von 10 und 12 Jahren brutal vergewaltigt. Der Fall erschüttert ganz Italien, wirft ein Schlaglicht auf die zunehmende Jugendgewalt, vor allem im Süden. Kurz darauf verabschiedet die Regierung das Caivano-Dekret. Vereinfacht gesagt, können Jugendliche damit leichter ins Gefängnis gesteckt werden. Seit Einführung des Dekrets im August 2023 ist die Zahl der jugendlichen Gefängnisinsassen um 60% angestiegen. Erstmals sind die Jugendgefängnisse in Italien überfüllt. Aber halten strengere Strafen Jugendliche wirklich davon ab, Gewalttaten zu verüben? Etwa 20 Kilometer weiter schieben sich die Touristen durch die engen Gassen der Altstadt von Neapel. Die Küstenstadt am Vesuv ist ein Touristen-Hotspot geworden. Für Besucher gilt sie als sicher. Doch abseits der Touristen-Hotspots gehört die Region zu den ärmsten Italiens. Die Arbeitslosigkeit ist hoch. Am Segelhafen wartet bereits Vincenzo Mogera. Er bricht heute zu einem besonderen Segelturn auf einem besonderen Boot. Denn mit diesem Boot wurden einst Menschen über das Mittelmeer geschmuggelt. Die italienische Küstenwache hat es beschlagnahmt und der Organisation Jonathan Onlus geschenkt. Sie kümmert sich um jugendliche Gewaltverbrecher. Und Vincenzo ist der Leiter dieser Organisation.
6: Questi ragazzi si trasformano.
7: Die Jungs verwandeln sich an Bord in eine Crew, in ein Team. Der Skipper auf dem Boot kann ihnen alles sagen. Sie führen es aus, weil sie ihn als Autorität anerkennen.
1: Fünf Jugendliche sind an Bord. Der Älteste ist 18 Jahre. Die meisten sind deutlich jünger. Sie wirken sehr zurückhaltend, fast schon schüchtern. Aber alle haben schwere Straftaten begangen.
7: Neapel hat im Bereich der Jugendkriminalität eine ganz eigene Besonderheit. Man muss bedenken, zur wirtschaftlichen, sozialen und kulturellen Rückständigkeit dieser Region kommt die Präsenz einer gefestigten, organisierten Kriminalität hinzu. Studien in diesem Bereich sprechen von rund 150 Camorra-Clans, die in der Gegend aktiv sind.
1: Die Camorra ist eine der ältesten und mächtigsten kriminellen Organisationen Italiens. Auch wenn nicht alle jugendlichen Straftäter Camorristen sind, gehört Gewalt für viele Jugendliche zum Alltag. Und Jugendkriminalität in Neapel bedeutet nicht selten Gruppenvergewaltigungen, Drogenhandel, bewaffneter Raub, manchmal sogar Mord. Skipper Michele übergibt das Steuerrad an Ciro. Ciro heißt eigentlich anders und sieht aus wie ein ganz normaler 17-Jähriger. Er trägt Brille, hat noch ein paar Pickel im Gesicht und kaum Bartwuchs. Bedingung für das Gespräch: man darf ihn nicht nach seiner Tat fragen. Ciro ist nicht der Einzige in seiner Familie, der mit dem Gesetz in Konflikt geraten ist und der im Gefängnis saß. Ob er glaubt, dass härtere Strafen Jugendliche von Gewalttaten abhalten können?
4: Wenn ein Junge dieses Leben bewusst wählt, dann ist es ihm egal. Weil er weiß, dass nur zwei Dinge passieren können. Entweder Gefängnis oder Tod. Wenn ein Junge bestimmte Dinge nur macht, um gesehen zu werden, dann denkt er vielleicht zweimal nach. Wozu 10 oder 15 Jahre Gefängnis riskieren? Aber wer dieses Leben liebt, für den macht es keinen Unterschied.
1: Erst nach dem Gespräch erzählt Erzieher Vincenzo, dass Ciro einen anderen Jungen im Streit getötet hat. Trotzdem sitzt er jetzt hier auf dem Boot, anstatt im Gefängnis. Schon krass irgendwie. Im Laufe dieser Recherche zeigt sich immer mehr, wie sehr im italienischen System, vor allem bei jugendlichen Straftätern, die Resozialisierung im Vordergrund steht. Dieser Gedanke gilt grundsätzlich auch im Gefängnis. Doch weil die immer voller werden, wird genau das immer schwieriger. Bei der Recherche fällt auf, ein Jugendgefängnis gerät besonders häufig in die Schlagzeilen: Beccaria, das Jugendgefängnis in Mailand. In den Medien kursieren Bilder, die von einer Überwachungskamera aufgenommen wurden. Sie sollen zeigen, wie die Mitglieder der Gefängnispolizei minderjährige Häftlinge misshandeln. Es laufen Ermittlungen gegen über 40 Personen, darunter sogar ehemalige Gefängnisdirektoren, weil sie die Gewalt stillschweigend geduldet hätten. Nach mehreren Versuchen stimmt das Justizministerium einem Besuch des Mailänder Jugendgefängnisses zu. Hier wartet bereits ein alter Bekannter, Don Claudio von der Organisation Kairos. Als Gefängnispfarrer kennt er Beccaria gut. Mehrmals pro Woche kommt er hierher.
8: Ciao.
9: Buongiorno.
3: Freut mich. Seid ihr gut angekommen?
9: Allora, siete arrivati.
1: Und Beccaria sieht bereits von außen aus, wie man sich ein Gefängnis vorstellt. Hohe Mauern, Stacheldraht. Elvira Naducci leitet den Ausbildungsbereich von Beccaria. Seit mehr als 30 Jahren arbeitet sie hier. Ein Gefängnispolizist folgt auf Schritt und Tritt. Elvira bleibt in einem dunklen Treppenhaus stehen.
10: Hier geht es runter zu den Elektrowerkstätten. Wir gehen erstmal hoch zu den anderen Werkstätten.
1: Der Gefängnispolizist schaut durch ein kleines Fenster in einer schweren Eisentür. Dann schließt er auf. Erzieherin Elvira geht vor in die Küche.
11: Buongiorno. Ci sono visite?
10: Besuch ist da.
11: Buongiorno.
1: Sechs Jungs sind dabei, Gemüse zu schnippeln, Soße zu kochen und Teig anzurühren. Don Claudio versucht mit jedem wenigstens ein paar freundliche Worte zu wechseln. Auch ich kann kurz mit einigen Jugendlichen sprechen, auch wenn ich das eigentlich nicht darf. Elvira lässt mich gewähren unter der Bedingung, dass diese Gespräche nicht gesendet werden. Manche der Jugendlichen deuten an, dass sie nur ein-, zweimal die Woche für wenige Stunden an diesen Aktivitäten teilnehmen dürfen und sonst nur in ihren Zellen sind. In den vergangenen Jahren waren in Beccaria immer mal wieder mehr als doppelt so viele Häftlinge untergebracht, als Plätze zur Verfügung stehen. Etwas abseits der Werkstätten und des Zellentrakts wartet Raffaele Cristofaro in seinem Büro. Seit gut einem Jahr ist er Kommandant der Gefängnispolizei. Da waren die schweren Gewaltvorwürfe in Beccaria bereits bekannt.
7: Die Ermittlungen laufen noch und stehen derzeit unter gerichtlicher Geheimhaltung. Dazu kann ich mich nicht äußern. Außer darüber, was bereits in den Zeitungen stand. Es gab Verhaftungen und disziplinarische Maßnahmen gegen einige Beamte. Manche von ihnen arbeiten hier noch, mit meinem vollen Vertrauen.
1: Ihm zufolge sei die größte Herausforderung die große Zahl der Häftlinge.
7: Wenn wir die Anzahl reduzieren könnten, könnten wir eine hohe Qualität der Ausbildung, des Unterrichts und der Aktivitäten bieten. Und zwar so, dass diese auch wirklich ihrem ursprünglichen Ziel entsprechen, wie zum Beispiel eine Ausbildung zum Friseur oder Barbier. Das aber geht nur, wenn die Zahlen niedrig sind.
1: Das bedeutet, viele Jugendliche bleiben lange in ihren teils überfüllten Zellen ohne Beschäftigung. Eine gute halbe Stunde mit dem Auto entfernt, auf der anderen Seite von Mailand, befindet sich Don Claudios Organisation Kairos. Hier sind Brian, der im Tierheim arbeitet, und Morgan, der Musiker, untergebracht. Wenn sie sich an die strengen Auflagen halten und sich nichts zu Schulden kommen lassen, dürfen sie den Rest ihrer Haftstrafe hier verbringen. Doch Erzieher Daniele Sericconi hat schlechte Nachrichten.
12: Morgan l'ha fatta grossa. Grave. Grave.
13: Morgan hat richtig Mist gebaut. Er hat sich und einem anderen Jungen geschadet, einem Freund, den er schon länger kennt. Er hat eine größere Menge Drogen ins Gefängnis geschmuggelt, als er seinen Kumpel dort besuchen wollte. Ob man das Naivität nennen kann, weiß ich gar nicht. Ich kann es einfach nicht begreifen.
1: Dass Morgan nicht mehr da ist, scheint ihm sichtlich nahe zu gehen. Aber es gibt auch gute Nachrichten.
13: Ah, da ist Brian. Komm mal her.
1: Erinnerst du dich?
13: Ja, klar.
1: Brian, der Junge mit den Gesichtstattoos, strahlt vor Freude. Er ist nach wie vor in Kairos, arbeitet immer noch im Tierheim und von dort hat er gerade eben was mitgebracht. Eine kleine graue Katze. Brian hat die Erzieher überredet, dass er sie behalten darf. Wenn er so weitermacht, sich an die Regeln in Kairos und an seine Bewährungsauflagen hält, kann er den Absprung schaffen.
0: Hoffentlich hilft ihm die kleine Katze dabei. Die Gefängnisse in Italien platzen aus allen Nähten und Jugendliche kommen krimineller aus dem Knast, als sie reingegangen sind. ARD-Korrespondentin Verena Schelter hat mit jugendlichen Straftätern gesprochen und vor allen Dingen mit Menschen, die gegen die katastrophalen Zustände in den italienischen Gefängnissen ankämpfen. 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
3: Ja, hier ist WDR 5 Neugier genügt. Und auch wenn das Wetter es nicht vermuten lässt, der Tatort ist schon in der Sommerpause. Und das hält uns und unseren Krimi-Experten nicht davon ab, sie weiterhin mit Krimi-Stoff zu versorgen. Ulrich Noller stellt uns in den kommenden Wochen Kriminalromane und Filme vor. Erstmal, hallo Ulrich.
4: Guten Morgen.
3: Guten Morgen. Und heute hast du einen Roman aus Taiwan dabei. Mhm. Als ich das gehört habe, dachte ich, also ich war ein bisschen überrascht, dass ein taiwanesischer Krimi auch hier auf Deutsch übersetzt wird. Also eher außergewöhnlich, oder? Taiwanesische Kriminalromane?
4: Dabei gibt es offensichtlich eine lebendige und opulente Krimiszene in Taiwan, auf Taiwan. Allerdings ist tatsächlich hierzulande noch nicht so viel bekannt davon. Das wird jetzt langsam besser und mehr, also nach und nach erscheinen mehr Romane, Kriminalromane aus Taiwan.
3: Und das Buch, das du mitgebracht hast, heißt Dunkle Gewässer von Ping Lu. Worum geht's, kurz und knapp?
4: Also so ein Ausflugscafé in der Nähe einer großen Stadt, wo Industriebrache ist, aber auch opulente Natur, ein Fluss, der da lang führt. Und die Geschäftsführerin des Cafés, das da ist, tötet am Fluss ein altes Pärchen zu Beginn der Geschichte. Das ist eine Tat, die so richtig aus dem Nichts zu kommen scheint. Niemand kann sich's erklären. Und der nette alte Mann, der Stammkunde in dem Café war, und seine Frau, da gibt's keinen Grund dafür eigentlich, so scheint sie zu töten. Und die Suche nach einer Erklärung, das ist dann die Story dieses Romans.
3: Und wir hören uns mal einen Ausschnitt an aus diesem Roman.
5: Was war in der Dunkelheit passiert? Jia Zhen erinnert sich, wie Herr Hong immer wieder ihren Kosenamen hauchte. Liebchen, Liebchen. Er fuchtelte mit den Händen, versuchte nach ihren Schultern zu greifen. Seine Brust hob und senkte sich wie ein Wasservogel, der mit den Flügeln schlägt. In der Dunkelheit hörte Jia Zhen etwas. Waren es die Wildenten am Ufer? Die Frösche im Gebüsch? Oder ihr eigenes Keuchen?
3: Wo sind wir da im Geschehen, Ulrich?
4: Also wir sind so ein paar Tage nach der Tat, dem Geschehen. Und Jia Zhen, die Täterin, kann sich nach außen zumindest an gar nichts erinnern. Sie gibt keine Auskunft über ihre Motive. Innerlich ist es etwas besser, aber auch noch brüchig, die Erinnerung. Da waren wir gerade mittendrin in ihren Gedanken. Also es geht dabei um nicht nur um das Warum, sondern auch um die Rekonstruktion dessen, was dazu geführt hat, was da geschehen ist.
3: Und wie wird der Leser mitgenommen auf diese besondere Ermittlungsarbeit, also die Rekonstruktionsreise?
4: Also es gibt verschiedene Ebenen. Einerseits Jia Zhen, die sich und auch uns als Lesern und Leserinnen langsam immer kenntlicher wird. Eine Persönlichkeit, die stark von Traumatisierung und auch von Missbrauch und von gesellschaftlich patriarchalen Verhältnissen geprägt ist. Andererseits gibt es aber auch viele dokumentarische Elemente, Zeugenaussagen, Gerichtsprotokolle und so weiter. Und das Ganze vermischt sich wie so ein Mosaik, sehr gekonnt zum großen Bild. Das ist ein Mosaik, das im Grunde die ganze Gesellschaft eben in ihren patriarchalen Strukturen seziert und auseinandernimmt.
3: Das heißt, man bekommt in dem Krimi auch etwas mit von der Kultur in Taiwan? Also spürt man, dass es ein Roman aus diesem Land ist?
4: Absolut. Also es führt mitten hinein in die Gesellschaft mit ihren spezifischen Lebensweisen und Haltungen und Gedankenkonstruktionen über die Gesellschaft und über die anderen. Also das ist sehr ungewöhnlich und experimentell gemacht. Ich würde fast sagen, ein essayistischer Thriller, so könnte man das bezeichnen, der sprachlich einerseits ganz sachlich ist immer wieder und andererseits aber auch immer wieder sehr poetisch. Interessant ist dabei, finde ich, dass die Spannung letztlich, die Tatspannung, gar nicht so wichtig ist. Wir wissen ja von vornherein, wer die Täterin war. Dafür aber die Neugier auf das Dahinter und eben auf die Gesellschaft in ihren Strukturen immer größer wird.
3: Also wie kommt es denn eigentlich, also wir hatten anfangs gesagt, dass es außergewöhnlich ist und du sagtest, es werden immer mehr taiwanesische Krimis, aber wie kommt es, dass wir das auf Deutsch lesen können?
4: In dem Fall ist es so speziell, dass die Übersetzerin, Monika Lee heißt sie, das entdeckt hat und dem Verlag vorgeschlagen. Das ist der klitzekleine Drachenhaus Verlag. der sich an die Veröffentlichung gewagt hat. Und das kann man nicht genügend lobpreisen, was hier passiert. Immer wieder ist es so, dass kleine Verlage das Unmögliche möglich machen und solche Übersetzungen ermöglichen. Für uns ist es ein Riesengewinn, denn es ist spannend und unterhaltsam und auch sehr informativ. Also wir tauchen mitten hinein in diese Gesellschaft in Taiwan.
3: Ja, und das ist der Tipp heute, Ping Lu, dunkle Gewässer, Empfehlung von unserem Krimi-Experten Ulrich Noller. Und es ist erschienen im Drachenhaus Verlag und die Übersetzerin heißt Monika Lee. Also sehr wichtig, das auch nochmal zu erwähnen. Und Sie finden die Krimi-Lesetipps auf wdr.de und auf wdr5.de unter Sendung Neugier genügt. Danke, Ulrich, dass du
4: gerne.
3: Go all the way down to broken-hearted lane.

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1: Das kommt heute von dem Dichter Giorgio Orelli. Der wird mal gehandelt als italienischer Dichter aus der Schweiz oder als Schweizer Dichter, der Italienisch spricht. Jedenfalls musste ich etwas nachschlagen, das in Orellis Gedicht vorkommt, nämlich, was ist denn eine Zikorie? Und bei uns ist diese Pflanze bekannt als gemeine Wegwarte und die enthält Bitterstoffe, die in der Naturheilkunde vor allen Dingen zur Unterstützung von Leber, Galle und Verdauung eingesetzt wird. Heutzutage würde man also sagen, das ist eine Detox-Kur. Orelli spricht in seinem Gedicht von Blutreinigung. Klingt auch alles ein bisschen heiliger. Wir hören jetzt das Gedicht Lombardische Linie von Giorgio Orelli.
2: Von Mailand nach Pavia gibt's Züge, die so wenig Eile haben, dass sie im Frühjahr, wenn die ersten gezahnten Büschel hervorbrechen, zuweilen so langsam durchs Land fahren und, wo ein Ausflügler vielleicht darauf wartet, ohne Ruck anhalten, so lange, dass nicht wenige aussteigen können und, ohne sich weit zu entfernen, wilde Zikorien sammeln, um sich das Blut zu reinigen, von Heiligen beobachtet, die zu oberst auf den Kirchtürmen einen Fuß heben, als wollten sie losfliegen.

50 Jahre Zirkus Roncalli. Das ist nicht nur Zirkusgeschichte, sondern für viele auch Kindheitserinnerungen, Magie, Staunen. Und kaum jemand kennt diese magische Welt so gut wie Lilli Paul Roncalli. Sie ist im Zirkus groß geworden, steht seit ihrer Kindheit in der Manege und begeistert heute als Kontorsionskünstlerin mit einer Körperbeherrschung, die wirklich, also unwirklich wirkt auf mich. Wie geht das? Und vor allen Dingen, wie lebt es sich eigentlich, wenn der Zirkus Familie, Zuhause und Arbeitsplatz zugleich ist? Wie hart ist das Training hinter dieser scheinbar mühelosen Eleganz? Und wie will sich der Traditionszirkus Roncalli für die Zukunft aufstellen? Darüber spreche ich gleich mit der Tochter des Zirkusdirektors Bernhard Paul, nämlich mit Lilli Paul Roncalli, in der Redezeit um kurz nach 11 hier in Neugier genügt.

0: Es ist 11 Uhr. 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
1: Die Nachrichten mit Edda Dammöhler. Guten Tag. Bundesinnenminister Dobrindt will den Schutz der Bevölkerung in Deutschland massiv ausbauen. Laut Bild-Zeitung gibt es Pläne für ein neues Gesetz. 10 Milliarden Euro sollen unter anderem in Material, Personal und Gebäude gesteckt werden. Nicole Markwald, WDR Berlin.
2: Vorgesehen ist auch eine neue Stabsstelle im Bundesinnenministerium namens Kommando Zivile Verteidigung. Sie soll im Verteidigungsfall die Zusammenarbeit mit der Bundeswehr koordinieren. Im Kabinettsentwurf ist die Anschaffung von 1009 Spezialfahrzeugen und

0: 110.000 Feldbetten geplant. Teil des Vorhabens ist auch, an 50 Standorten medizinische Eingreiftruppen für eine große Zahl von Verletzten aufzubauen. Zudem sollen bundesweit alle öffentlichen Zufluchtsräume wie Bunker, Tunnel und Tiefgaragen in einem Register erfasst und in die Warn-App Nina aufgenommen werden.
1: In Berlin startet am Mittag das WDR-Europa-Forum. Vertreter aus Politik und Wissenschaft diskutieren über die aktuelle Rolle Europas in der Welt. Was genau geplant ist, erklärt aus Berlin Markus Meyer-Gehlen für WDR aktuell.
2: Das, wo alle mit Spannung drauf warten, ist der Auftritt von Angela Merkel direkt zum Auftakt. Die ehemalige Bundeskanzlerin wird da über ihre Sicht auf Europa sprechen und sich im Interview mit dem WDR-News-Podcast 6:30 auch vor abgesammelten Fragen junger Menschen stellen. Insgesamt geht's auf dem Europaforum logisch um Europa und die Frage, welche Rolle sollten wir einnehmen in einer Zeit, in der so viel unsicher scheint, in der wir zum Beispiel diskutieren, ob die USA nicht das Völkerrecht brechen, wenn sie den Iran angreifen oder den Präsidenten von Venezuela entführen. Und sollten wir uns wirklich beteiligen am internationalen Aufrüsten? Weitere Gäste sind zum Beispiel der linken Chef van Aken und Entwicklungsministerin Alabali Radovan. Das WDR-Europa-Forum geht noch bis Mittwoch.
1: Weitere Meldungen im Überblick. Der Expertenrat für Klimafragen geht davon aus, dass Deutschland seine bis 2030 gesteckten Klimaziele verfehlen wird. Damit widersprechen die unabhängigen Wissenschaftler dem Umweltbundesamt. Sie rechnen mit einer deutlichen Überschreitung des CO2-Budgets. Auch das Klimaschutzprogramm der Regierung reiche nicht aus, um die Lücken zu schließen. Die für Juli geplante Erhöhung der Diäten für Bundestagsabgeordnete wird vermutlich ausgesetzt. Unionspolitiker Bilger sagte bei NTV, Union und SPD seien sich einig, auf das zusätzliche Geld von rund 500 Euro pro Monat zu verzichten. Zur Begründung sagte Bilger, da die anstehenden Reformen für die Bürger mit Belastungen verbunden seien, sollten auch Politiker ihren Beitrag leisten. Das von einem Hantavirus-Ausbruch betroffene Kreuzfahrtschiff Hondius ist in den Hafen von Rotterdam eingelaufen. Dort wurde ein Quarantänedorf errichtet, in dem die restliche Crew und zwei Ärzte, insgesamt 27 Menschen, nun isoliert werden. Keiner von ihnen soll Symptome zeigen. Die Hondius soll in Rotterdam gereinigt und desinfiziert werden.
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1: Velbert hat eine neue Attraktion für Schwimmer. Im Stadtteil Langenberg wird das neue Naturfreibad offiziell eröffnet. Iris Zachert für WDR aktuell.
4: Im Naturfreibad kommt das Wasser komplett ohne Chemie und ohne Heizung aus. Chlorgeruch wird es hier also nicht geben. Und der Sonnenschein entscheidet über die Wassertemperatur. Im Becken gibt es eine 25-Meter-Bahn mit Startblöcken, Möglichkeiten zum Rutschen und Spielen sowie einen flachen Sandbereich für Kleinkinder. Das Naturfreibad ist Teil des Langenberger Nizza-Bades, zu dem auch ein Hallenbad gehört. Bei Außentemperaturen ab 22 Grad ist das Naturfreibad geöffnet und das Hallenbad geschlossen. Ist es kühler, ist es umgekehrt.
1: Und das war WDR aktuell. Das Wetter in Nordrhein-Westfalen? Kühler. Im Westen klart es vorübergehend etwas auf und die Regenwolken verlagern sich nach OWL. Später vom Rheinland her neue Schauer. Meinerzhagen bekommt 13 Grad, Bad Salzuflen 15, Mülheim an der Ruhr 16. Morgen erst freundlich, später wieder nass. 15 bis 20 Grad. Es ist 11.04 Uhr. WDR 5 mit der Verkehrslage. A2 Dortmund Richtung Oberhausen zwischen Dreieck Bottrop und Kreuz Oberhausen. 6 Kilometer stockender Verkehr. A3 Oberhausen Richtung Köln zwischen Kreuzhilden und dem Dreieck Langenfeld, 4 Kilometer stockend. A40 Venlo Richtung Essen zwischen Duisburg-Homberg und Kreuz-Kaiserberg dauert es 10 Minuten länger, 5 Kilometer stockt es. A40 Dortmund Richtung Essen zwischen Dortmund-Barob und Dortmund-Klei, Viertelstunde Verzögerung einplanen, 3 Kilometer Stau. Und die A40 Essen Richtung Duisburg ist zwischen Kreuz-Kaiserberg und Kreuz-Duisburg wegen Brückenarbeiten bis morgen früh gesperrt.
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5: Anja Backhaus hier, schönen guten Tag. Fantasie ist etwas so Wunderbares und auch etwas Bereicherndes für unser Leben. Aber leider ist Fantasie oft den Kindern vorbehalten, weil wir haben ja keine Zeit dafür. Der Kopf ist voll mit Terminen, wir müssen arbeiten, wir müssen uns um den Haushalt kümmern. Wo bleibt da der Raum für Fantasie, für Träume, für Magie? Es gibt einen anachronistischen Ort, an dem wir wieder Kind sein dürfen, an dem wir staunen, an dem wir lachen und träumen dürfen, der Zirkus. Und einer der legendärsten und erfolgreichsten Zirkusse ist der Zirkus Roncalli, gegründet von Bernhard Paul vor 50 Jahren. Also heute am 18. Mai.

0: Bezugsperson gehört. Wenn so ein Elefant nicht das tut, was man ihm sagt, dann kann es nämlich problematisch werden. Wenn ein Hund nicht das tut, was man ihm sagt, dann ist das zwar nicht ganz so schlimm, aber es kann auch nerven. Vor allen Dingen, wenn Hundehalter ins Restaurant gehen, dann können andere Gäste genervt sein vom Gekläffe der Vierbeiner. Der Düsseldorfer Hundetrainer Dirk Lenzen hat sich dafür einen besonderen Workshop ausgedacht.
1: Hallo ihr Lieben, herzlich willkommen zu unserem Workshop Kaffeeklatsch. Kaffeeklatsch ist ein Benimmkurs für Hunde im Café, im Restaurant oder im Biergarten.
0: Was es nicht alles gibt. Wir waren dabei beim Kaffeeklatsch für Hunde. Hier in WDR 5 Neugier genügt. Schön, dass Sie dabei sind.

0: BDR 5 für Neugier genügt. Der Zirkus ist ein magischer Ort. Sobald man das Zirkuszelt betritt, hat man schon das Gefühl, in eine andere Welt einzutreten. In eine Welt, in der Wunder geschehen und in der gelacht und gestaunt werden darf. Und zwar Erwachsene genauso wie Kinder. Bernhard Paul, der Gründer des Zirkus Roncalli, sagte einmal, ein richtig guter Clown schafft es, dass das Kleinkind und der Intellektuelle an derselben Stelle schmunzeln. Und das gilt nicht nur für den Clown, sondern für alle Programmpunkte einer magischen Zirkusvorstellung. Bernhard Paul hat seinen Zirkus Roncalli vor 50 Jahren gegründet, also heute vor 50 Jahren fand die erste Vorstellung statt. Und seitdem hat sein Zirkus etwas Erstaunliches geschafft. Er ist visionär und doch irgendwie auch aus der Zeit gefallen. Heute Abend findet in Köln die große Jubiläumsgala statt und ich freue mich sehr, dass die Tochter der Zirkusikone jetzt heute bei mir ist, mittlerweile auch selber ein Star. Lilli Paul Roncalli ist im Zirkus aufgewachsen, mittlerweile fester Bestandteil. Hallo und herzlich willkommen, Lilli.
1: Hallo, freut mich hier zu sein.
0: Ich freue mich auch. Wir haben uns gerade auf das Du geeinigt, dass wir das nochmal nach außen auch so kommunizieren. Das Roncalli Zirkuszelt, Lilli, steht hier Luftlinie 300 Meter entfernt von unserem Sendestudio auf dem Neumarkt. Bist du jetzt zu Fuß rübergekommen?
1: Ich bin tatsächlich vom Winterquartier rübergekommen und danach geht's dann zu Fuß sozusagen zum Zirkus.
0: Rüber zum Neumarkt. Winterquartier ist auch hier in Köln. Also das heißt, ihr verbringt auch so oder so immer mal wieder Zeit in Köln.
1: Genau, Köln ist so unsere Heimat.
0: Ich fahre jeden Tag an diesem Platz vorbei, ne, mit meinem Fahrrad, jetzt gerade seitdem das Zirkuszelt da steht. Und es ist schon von außen irgendwie magisch, diese vielen Farben, das Zelt und alles ist ja so aufgebaut, so wie so eine Jahrmarktatmosphäre. Wie ist das für dich denn eigentlich, wenn du aus diesem Zelt rausgehst in die Kölner Innenstadt? Ist das ein Weltenwechsel oder romantisiere ich das jetzt ein bisschen?
1: Es ist schon gewisserweise ein Weltenwechsel. Es

0: Das ist eigentlich, hat mein Papa sehr viel Wert darauf gelegt, dass alles so ist wie in der Vorstellung eines Kindes. Also der Perfektionismus ist da sehr stark verbunden mit ihm. Und die ganze Fantasie, das ganze Design, die Handschrift vom Zirkus, die kommt natürlich aus seinem Kindheitstraum, einen Zirkus zu haben. Eigentlich wollte er ja Clown werden. Und die Leidenschaft, die steckt da schon sehr groß drin. Und über die 50 Jahre hat er auch immer wieder es geschafft, sich neu zu erfinden, aber trotzdem dieses schöne Geborgene im Zirkus so zu lassen, dass man wirklich das Gefühl hat, dass man in eine andere Welt eintaucht.
1: Und in dieser Welt bist du aufgewachsen, du bist jetzt 27 oder 28. 28, genau. Wenn du an deine Kindheit denkst, was kommt dir sofort in den Kopf? Was sind so deine Erinnerungen an deine Kindheit im Zirkus?
0: Die Kindheit im Zirkus war wahnsinnig schön und zu der Zeit hat man es gar nicht so zu schätzen wissen, weil man kannte natürlich nichts anderes. Als Kind war das völlig normal, zwischen Zirkusakrobaten aus der ganzen Welt und Clowns aufzuwachsen. Aber es war natürlich eine sehr schöne, spannende Kindheit. Man hat mit verschiedenen Ländern, verschiedenen Kulturen ist man groß geworden und das war schon sehr besonders.
1: Ja, und du bist Kontorsionskünstlerin. Also das heißt, du verbiegst deinen Körper in einer Art und Weise, wie das für andere Menschen wirklich völlig unmöglich erscheint. Weil jetzt stehst du ganz normal vor mir. Du kannst tatsächlich auf den Händen stehen und dann ein Bein nach hinten über deinen Kopf fast bis zum Boden bewegen. Also es ist für alle anderen völlig unmöglich. Wieso hast du dich im Zirkus vor allen Dingen auf diese Art der Artistin entschieden?
0: Ich habe mich eigentlich von klein auf verbogen, aber ich habe dich nie so im Zirkus gesehen. Wir hatten zu dem Zeitpunkt keine Kontorsionistin. Aber dann ist in irgendeiner Stadt ein Künstler ausgefallen und da kam zum Ersatz eine Kontorsionistin. Und da bin ich natürlich als Kind total spannend, wenn jemand Neues dazukommt, schauen gegangen. Und da dachte ich mir so, ja, das werde ich, wenn ich groß bin. Und habe an dem Tag angefangen zu trainieren.
1: Ist das denn so, dass du besonders gelenkig warst auch? Oder ist das wirklich nur harte Arbeit und Disziplin?
0: Eine Mischung. Als Kind ist man natürlich auch gelenkiger als erwachsener Mensch. Und ich war schon eher gelenkig, aber es ist natürlich schon viel Arbeit, dann sozusagen mit 28 dann doch noch so gelenkig zu sein.
1: Also fällt dir das jetzt schwerer als früher?
0: Auf jeden Fall, das Aufwärmen dauert auf jeden Fall ein bisschen länger, es ist auch normal, aber wenn man im Training bleibt, dann bleibt die Flexibilität eigentlich auch ganz gut. Aber man muss natürlich nicht allzu große Pausen einlegen.
1: Das heißt, wie oft und wie lange trainierst du dann?
0: Im Moment trainiere ich so, wir haben ja auch 10 Vorstellungen in der Woche, das heißt, da trainiere ich immer vor den Vorstellungen, aber auch nicht ganz so intensiv wie zum Beispiel zu Zeiten, wo wir keine Shows haben. Also da schaut man dann eher beim Beinbehalten, dass man Sachen, die vielleicht nicht perfekt geklappt haben, ein bisschen mehr trainiert. Aber zu Zeiten, wo wir keine Shows haben, sind das dann so 2 bis 3 Stunden.
1: Und welche Herausforderungen haben dich am meisten wachsen lassen? Also wo hast du manchmal so den Punkt, wo du denkst, oh, jetzt muss ich wirklich auch eine schwierige Situation überwinden?
0: Ah, das ist ganz verschieden. Es sind natürlich viele Welten, die zusammenkommen im Zirkus. Man hat nicht nur die Welt in der Manege, sondern es gibt natürlich auch wahnsinnig viel hinter den Kulissen, an dem man arbeiten muss, an dem man wachsen muss. Zum Beispiel, wir sind natürlich einerseits in der Manege und meine Geschwister sind natürlich schon nicht mehr in der Manege, aber voll und ganz hinter den Kulissen tätig. Und das ist so gerade ein bisschen der Umschwung bei mir. Ich bin jetzt auch immer mehr hinter den Kulissen tätig. Die 2 Welten zu vereinen ist natürlich auch manchmal gar nicht so einfach, aber es macht wahnsinnig Spaß. Also umso älter man wird, umso mehr möchte man auch wissen, was alles andere noch am Unternehmen dranhängt.
1: Was machst du dann hinter den Kulissen zum Beispiel für Aufgaben? Was übernimmst du da?
0: Zum Beispiel im Moment bin ich mehr im Marketing-Team tätig, sind da beim Joe Fix dabei, überlegen uns, was für neue Wege wir einschlagen können, um noch mehr Menschen zu erreichen. Und das ist wahnsinnig spannend.
1: Das heißt, du musst dann vorher vielleicht noch irgendwas regeln und dann in die Manege. Wie schaffst du das, dich so zu konzentrieren dann, dass du jetzt on point bei deiner Choreografie bist?
0: Das geht ganz gut. Also ich glaube, ich kann das ganz gut trennen und dann auch wirklich für diese paar Minuten in der Manege komplett abschalten, was alles so hinter den Kulissen noch passiert. Aber es ist natürlich auch wieder was ganz Neues, wenn man andere Dinge in den Gedanken hat, aber es macht natürlich umso mehr Spaß, weil nach 10 Jahren als Artistin ist es dann umso schöner, was Neues zu lernen.
1: Ja. War das eigentlich immer klar, dass du in die Fußstapfen deiner Mutter treten und auch Artistin werden wirst? Sie war ja auch Artistin.
0: Ja, tatsächlich, für mich war das eigentlich auch mein Kindheitstraum. Mit 6 Jahren habe ich, wie gesagt, die Kontorsionistin gesehen und wusste, das möchte ich unbedingt werden, wenn ich groß bin. Und habe auch ab dem Tag angefangen zu trainieren und hatte da auch eine sehr große Leidenschaft für.
1: Aber du hättest auch einen anderen Weg einschlagen können und sagen können, ich will Lehrerin werden oder irgendwie so einen ganz anderen Job machen?
0: Auf jeden Fall, da war nie so ein besonderer Druck. Also meine Eltern, ganz im Gegenteil, haben mir immer gesagt, dass das Zirkusleben auch hart ist, dass es wahnsinnig viel Arbeit dahinter steckt, dass ich mir gut überlegen möchte, ob ich das auch machen möchte. Aber für mich kam eigentlich nie was anderes in Frage.
1: Also ich meine, das hast du natürlich auch vorgelebt bekommen und warst dann auch Teil dieser ganzen Zirkusfamilie. Ich kann mir vorstellen, als Kind möchte man unbedingt mitmachen. Wie ist das denn, immer unterwegs zu sein? Das ist ja auch Teil dieses harten Zirkuslebens. Also immer wieder den Ort zu wechseln, immer wieder die Koffer zu und wieder aufzumachen. Wie ist das denn eigentlich? Wünschst du dir manchmal mehr Kontinuität?
0: Eigentlich gar nicht. Ist tatsächlich, glaube ich, dadurch, dass ich so aufgewachsen bin, ist es für mich auch ein Stück weit Normalität. Nach 6 Wochen wieder die Koffer zu packen, einen neuen Ort kennenzulernen. Und es macht natürlich auch Spaß, es bringt Abwechslung ins Leben und es gibt so viele schöne Städte, deswegen habe ich da eigentlich nie ein Problem mit gehabt.
1: Wie können wir uns denn so einen Alltag vorstellen? Also um wie viel Uhr stehst du auf?
0: Ist ganz verschieden, also gar nicht so früh. Wir haben natürlich Shows bis 10, 10.30 Uhr am Abend. Das heißt, man geht natürlich auch ein bisschen später ins Bett. Das heißt, so vor 8.30 Uhr versuche ich eigentlich nicht aufzustehen. Das passiert manchmal trotzdem. Wenn man weiß, man hat viel zu tun, dann wacht man ja ganz ohne Wecker auf. Aber das ist eigentlich so, man startet den Tag und dann schaue ich erstmal meine E-Mails, schaue, was alles so hinter den Kulissen noch stattfindet. Oft sind meine Geschwister vielleicht nicht auf Tour und dann spreche ich mit den Autisten, ob irgendwas ansteht. Und dann fängt so um 1 Uhr der Arbeitstag an mit Schminken, Trainieren und Vorbereiten für die Vorstellung.
1: Wie ist das denn bei dir immer gewesen mit Freundschaften? Also wenn du jetzt nicht fest an einem Ort warst, länger als 6 Wochen, wie kann man Freundschaften aufbauen?
0: Wir haben natürlich auch, wir sind 100 Leute auf Tour. Das heißt, da findet man eigentlich auch immer ganz coole Freundschaften mit Menschen aus aller Welt und kann sich dann auch, nachdem die Tour sozusagen vorbei ist und sich die Wege trennen, ist es auch ganz schön, man kann sich in aller Welt wieder besuchen gehen. Also da hat man dann auch in der Freizeit wieder Grund zum Reisen.
1: So wie Matrosen. Also du hast überall deine Freunde und Freundinnen.
0: Genau.
1: Und es ist ja wahrscheinlich auch so, dass auch andere Kinder mit dir im Zirkus aufgewachsen sind.
0: Genau, ja. Es waren, wir hatten ja natürlich auch eine Lehrerin auf Tour mit uns und haben zusammen Schule gemacht. Also es war schon relativ normaler Tagesablauf. Und zu diesem Jubiläumsprogramm freut es mich besonders. Bin wieder mit meiner besten Freundin in der Manege. Und die ist auch nach 10 Jahren zurück in den Zirkus gekommen, war selbst viel auf Tour dazwischen. Und von dem her ist es eigentlich auch ein besonderes Jahr.
1: Wunderbar, auch das ist schön. Und die Lehrerin war dann immer mit dabei. Das heißt, ihr habt jeden Tag Schule von einer Privatlehrerin, seid ihr unterrichtet worden?
0: Genau, ja. Die ist dann mit uns mitgereist. Ich glaube, sonst wäre es auch schwierig geworden, da der Schulstoff in jeder Stadt, in jedem Bundesland dann doch ein bisschen anders aufgeteilt wird.
1: Mhm, ja. Wenn du mal selber Kinder kriegst, sollen die dann auch im Zirkus aufwachsen?
0: Es ist natürlich für mich eine Traumkindheit, deswegen spricht da eigentlich nichts dagegen.
1: Und wie wird dieses Wissen, also diese vielen Zaubertricks und all das, was ihr könnt und was ihr da an Erfahrung mitgebracht habt, wie wird das von Generation zu Generation weitergegeben? Wie funktioniert das?
0: Ich glaube, dass das Besondere ist einfach, wie viel Zeit wir miteinander verbringen. Und ich glaube, dass das gar nicht so oft ist, dass Menschen im Erwachsenenalter so viel Zeit mit ihren Eltern verbringen. Dadurch, dass wir zusammen arbeiten, lernt man eigentlich den ganzen Tag voneinander und so kriegt man es fast schon in die Wiege gelegt.
1: Also das ist nirgendwo fest aufgeschrieben oder so, sondern das geht durch Abgucken?
0: Ja, teilweise ist es schon ganz viel Abgucken und Lernen beim Mitmachen.
1: Mhm. Ja, von klein auf dann. Und dann halt auch mal Fehler machen.
0: Natürlich, das gehört dazu und das, das hilft, glaube ich, auch zum Wachsen. Und ich glaube, ohne Fehler wäre das Ganze auch langweilig.
1: Mhm. Hast du dich mal verletzt?
0: Irgendwie schlimm? Ja, tatsächlich, es gehört auch dazu. Ich habe mir mal die Schulter angebrochen und ein paar andere Kleinigkeiten. Das gehört zum Sport, glaube ich, dazu.
1: Ist auch mal was während der Vorstellung passiert? Weil das ist ja dann auch immer noch mal für das Publikum sehr erschreckend.
0: Tatsächlich ist bei mir, Holzklopfen,
1: toi, ja.
0: Noch nichts während der Vorstellung passiert. Also da schaut man schon, dass das Aufwärmprogramm gut ist, dass man vorbereitet ist und auch wirklich in dem Moment maximal fokussiert ist.
1: Und auf den Punkt, das hast du ja eben gesagt. Genau. Du bist ja gar nicht mehr nur im Zirkus unterwegs, sondern auch viel außerhalb des Zirkuses. Also du modelst auch für große Firmen. Du bist in Shows aufgetreten, häufig auch im Zusammenhang mit Charity-Aktionen und hast Let's Dance auch mal gewonnen. Wir haben gerade nochmal 2020, also ist auch schon ein paar Jahre her. Und du hast auch ein Buch geschrieben, ein Kinderbuch und ein Kochbuch mit deiner italienischen Mutter. Also du hast einen sehr vollen Terminkalender. Wie kriegst du das alles organisiert? Hast du auch mal Zeit für dich zwischendurch?
0: Auf jeden Fall, doch. Man hat schon genug Zeit für sich, aber die Auftritte im Zirkus in der Manege vor Publikum sind ja relativ kurz und da mache ich auch oft zwischen dem Auftritt und dem Finale erledige ich noch ein paar Dinge. Das geht ganz gut.
1: Was machst du so in deiner Freizeit?
0: In meiner kompletten Freizeit, zum Beispiel an meinem letzten freien Tag waren wir beim Oliver Dien-Konzert, auch mal, ich liebe Live-Events und da schaue ich auch immer, dass ich an den freien Tagen was Neues sehe.
1: Super. Ich habe gesehen, dass du zwischen dem 23. April und dem 25. April auch nicht im Zirkus Roncalli aufgetreten bist. Wahrscheinlich hattest du da wieder andere Verpflichtungen, nehme ich an.
0: Da waren wir, glaube ich, bei der Zarella-Show und hatten da einen Auftritt für unser neues Projekt. Wir haben nebenbei zu der Jubiläumstour in Oberhausen noch einen Schlagerzirkus mit Ella Endlich. Ein ganz neues Projekt. Wir hatten in den verschiedenen Jahren schon Roncalli meets Classic und mein Papa ist der Musik sehr verbunden und vereint das gerne mit verschiedenen Genres.
1: Mhm. Das heißt, das wollte ich nämlich fragen, es ist dann auch okay, wenn du mal andere Verpflichtungen hast und eben nicht bei der Live-Show dabei bist im Zirkus Roncalli?
0: Ich versuche es sehr stark zu vermeiden. Zum Beispiel die Woche waren wir bei der WDR-Talkshow und da habe ich geschaut, dass ich in der ersten Show im ersten Teil aufgetreten bin und in der zweiten im zweiten und bin dann dazwischen noch rübergeflitzt, um aufzutreten.
1: Und hast dann mal eben...
0: Ich habe es geschaut.
1: Mal eben deine Performance gemacht, das ist ja Wahnsinn.
0: Ja, nebenbei noch.
1: Aber ist das ist wahrscheinlich auch wichtig, dass du mittlerweile auch so, ich sag mal, als eine Art Botschafterin für den Zirkus Roncalli in die Öffentlichkeit trittst. Ist das auch Teil dessen, was du alles da machst?
0: Es gehört natürlich dazu. Also wie gesagt, für mich sind die Shows immer im Vordergrund und möchte natürlich eigentlich bei jeder Show dabei sein und nicht fehlen. Aber es gibt dann doch Dinge, die auch wichtig sind, dass der Zirkus immer wieder in den Medien vorkommt und dabei ist. Und da muss man dann manchmal auch sozusagen in den sauren Apfel beißen und dann auch mal fehlen.
1: Weil du bist jetzt eigentlich ein richtiger Promi, muss man sagen.
0: Fühlt sich nicht so an.
1: Aber ist es schon so, dass Leute auch, dass man das merkt, dass Leute auch wegen dir kommen, auch in den Roncalli-Zirkus? Ist das auffällig? Vielleicht merkt man es am Applaus oder so, ich weiß nicht.
0: Es ist auch jede Show verschieden. Ich freue mich immer, wenn kleine Kinder kommen und vielleicht mal ein Schild hochhalten. Dann schaue ich auch immer, dass wir uns in der Pause oder nach der Show noch treffen und dass ich Hallo sagen kann. Das ist schon sehr schön. Aber ich glaube, dass das Publikum für alle im Zirkus kommt, für alle Künstler und das Gesamtspiel eigentlich.
1: Was steht auf so einem Schild?
0: Ganz verschieden. Hallo Lilly, bin ein Fan oder so, ganz süß eigentlich. Und ich freue mich immer, wenn ich es im Publikum sehe, aber muss dann doch auch noch fokussiert im Auftritt bleiben.
1: Auf jeden Fall. Heute Abend bei der Jubiläumsgala, da wird auf jeden Fall mit dir auf dem Plakat geworben, habe ich gesehen. Da ist dann schon so dein Gesicht auch drauf. Also die große Jubiläumsshow ist ja schon auch nochmal etwas ganz Besonderes. Bist du aufgeregt vor so einem Abend?
0: Heute ist natürlich sehr, sehr aufregend. Das ist was Besonderes. Heute ist wirklich der Geburtstag vom Zirkus. Heute wird das Lebenswerk meines Papas 50. Da ist die ganze Familie schon aufgeregt. Mein Papa tritt selber auf. Das ist für uns natürlich als Familie auch aufregend. Und ich habe jetzt schon geschaut, ich bin nach ihm dran, aber ich habe schon alles so herumgeplant, dass ich ihm auch natürlich zuschauen kann.
1: Ah, okay. Und kommentierst du das dann irgendwie? Oder ist das beim Zirkus, da ist nicht Zeit für irgendwas, wenn er fertig ist oder so, dass du ihn in den Arm nimmst oder so? Oder macht man sowas nicht?
0: Doch, in den Arm nehmen, wenn sich das ausgeht, auf jeden Fall. Wie gesagt, ich bin 5 Minuten nach ihm dran. Das heißt, vielleicht kommt das dann erst nach meinem Auftritt. Aber okay. Auf jeden Fall ist man da wahnsinnig stolz. Ich habe schon bei den Proben zugeschaut und es wird ein sehr emotionaler, aber auch sehr schöner Abend.
1: Mhm. Ja, ich meine, vor einem halben Jahrhundert hat dein Vater den Zirkus gegründet. Das wird heute Abend gefeiert. Ich kann mir vorstellen, für ihn ist das sehr bewegend.
0: Auf jeden Fall, das ist schon was Besonderes und es ist auch schön, mit wie viel Leidenschaft er immer noch dahinter steht.
1: Ja. Du hast eben gesagt, du wirst mit deinen Geschwistern auch sein Werk fortführen. Also wer ist dann für welchen Bereich zuständig? Habt ihr das schon so geklärt? Dein Bruder macht ja, glaube ich, auch schon das Roncalli Apollo Theater in Düsseldorf. Ne? Mhm. Was habt ihr da für Funktionen?
0: Es ist tatsächlich ein bisschen verschieden. Meine Schwester ist sehr stark im Casting involviert, was für Künstler kommen, reist viel um die Welt, schaut sich Zirkusfestivals an, um zu schauen, was für neue Künstler, was für Innovationen sind da draußen. Aber wir haben natürlich alle dieselbe Leidenschaft und schauen dann so, dass wir es uns so aufteilen, dass jeder einen Teil hat, den er mit Leidenschaft machen kann. Aber natürlich gibt es dann auch andere Sachen, die man übernehmen muss, die dazugehören. Aber das macht das Ganze umso schöner. Und ich glaube, das Schöne am Ganzen ist, dass wir jetzt alle zwei Geschwister haben, mit denen wir das machen können und die großen Fußstapfen meinem Papa so ein bisschen aufteilen können.
1: Mhm. Was sind so die Aufgaben, die ihr alle nicht so gerne macht?
0: Es gibt natürlich, glaube ich, bei jedem Unternehmen, es gibt die schönen kreativen Sachen, aber ja. Es gibt natürlich auch die bürokratischen Dinge, die machen vielleicht ein bisschen weniger Spaß, aber gehören auch dazu. Also
1: ja, so die Finanzen wahrscheinlich, so
0: genau.
1: Das alles, da muss sich auch einer drum kümmern. Ne? Jetzt ist es ja so, dass viele Zirkusbetriebe in den vergangenen Jahrzehnten auch aufgeben mussten, weil eben die Bedingungen auch immer schlechter wurden, wo wir auch bei Finanzen sind. Das konnten sie sich nicht mehr leisten. Beim Roncalli stehen die Leute immer noch Schlange, sehe ich jetzt, wenn ich hier mit dem Fahrrad vorbeifahre. Liegt wahrscheinlich auch an deinem visionären Vater, hast du eben schon mal gesagt. Der hat sehr früh immer entschieden, etwas anders zu machen. Zum Beispiel, dass es keine Tiere mehr gibt. Also all dieses, wie kann der Zirkus der Zukunft aussehen? Also was braucht es deiner Meinung nach, dass der Zirkus weiter sich so erhält?
0: Ich glaube, dass in der heutigen Zeit sich die Leute immer mehr nach Live-Erlebnissen sehen. Ich merke das an mir selber. Es gibt einem so viel, wenn man beim Konzert ist oder irgendwas besucht, was von Menschen gemacht ist in einer Welt, wo alles technologischer wird. Also glaube ich, dass da schon auch Platz für den Zirkus in der Zukunft ist. Und ich glaube, das Wichtige ist, dass man mit der Zeit mitgeht, aber nie die eigene Identität verloren geht.
1: Das stelle ich mir schwierig vor, weil der Zirkus muss sich eigentlich wandeln, aber irgendwie wollen ja auch Menschen, dass der Zirkus immer so bleibt. Also ein bisschen aus dieser Nostalgie heraus. Also wie schafft man das, ne? Diesen Spagat?
0: Das, was meinem Papa immer sehr wichtig war, ist, dass das Ganze drumherum, wenn man in den Zirkus eintritt, dass das so ist, wie man sich's vorstellt, aber dass dann in der Vorstellung natürlich auch Innovation stattfindet, dass man in den 2,5 Stunden, die man mit uns verbringt, man immer wieder überrascht wird und vielleicht auch mal der ein oder andere Moment ist, den man nicht erwartet hat aus dem Zirkus.
1: Mhm, ja. Ich stelle mir auch eine große Herausforderung vor, dass ja Kinder zum Beispiel gerade ja sehr viel so digital unterwegs sind, viele Computerspiele spielen, alles wird digitalisiert und dann tritt man plötzlich ein in diese Welt, in der Menschen sich verbiegen, völlig unvorstellbare Dinge tun. Also gibt es da größere Herausforderungen für euch? Also glaubst du, es wird auch schwieriger, die Menschen zu erreichen in der Zukunft aufgrund dieses Wandels?
0: Ich glaube, eine Sache, die man im Wandel schon spürt, ist, dass die Aufmerksamkeit ein bisschen kürzer wird. Das heißt, man muss schauen, dass die Nummern kürzer sind, dass mehr Abwechslung passiert.
1: Wow.
0: Das ist schon etwas, was man merkt, aber es ist auch etwas, mit dem man arbeiten kann. Und dadurch wird, glaube ich, auch das Zirkusprogramm noch umso spannender.
1: Das ist ja interessant. Also ihr könnt wirklich beobachten, dass die Aufmerksamkeitsspanne verkürzt ist bei Menschen. Wie werden die dann unruhig oder woran merkt man das?
0: Ja, das spürt man schon, vor allen Dingen bei den Kleinen. Also da merkt man, früher waren vielleicht Zirkusnummern 12 Minuten lang, jetzt sind sie maximal so 7 Minuten. Und das ist aber auch schön. Man kann zum Beispiel Nummern aufteilen, Dinge anders machen, um die Leute bei sich zu behalten. Und ich glaube, das funktioniert auch ganz gut so.
1: Die Zirkuskunst ist in Deutschland 2022 als immaterielles Kulturerbe anerkannt worden. Ist das für euch wichtig?
0: Das ist natürlich wahnsinnig schön. Zirkus gehört für mich auch zur Kultur. Es ist nicht anders als das Theater. Und es ist fast schon schade, dass es oft ein bisschen stiefbrüderlich behandelt wird.
1: Mhm. Ja. Das heißt, dass es einfach auch nochmal so eine andere Akzeptanz hat und jeder auch erkennt. Man sagt ja oft hier, das ist ja alles Zirkus und es wird so ein bisschen abwertend gemeint. Aber was da einfach hintersteht?
0: Es steckt wahnsinnig viel Arbeit hinter einem Zirkus. Also allein logistisch, was dahinter steckt, um von Stadt zu Stadt zu ziehen, das sind schon, da kann man, ist Zirkus eigentlich positiv und da ist der Ausdruck leider oft falsch verwendet.
1: Ja, wenn man sagt, hier, für den Zirkus so abwerten. Ich fand eine Sache schön, der Erlös des Kartenverkaufs heute Abend, wird gespendet und zwar an Aktion Wir helfen und an die Rundschau Altenhilfe Die gute Tat. Das heißt, oder warum ist euch Charity so wichtig? Du machst auch viel im Bereich Charity.
0: Es ist natürlich wichtig, auch zurückzugeben. Die Stadt Köln und das Kölner Publikum hat uns so viel gegeben. Auch der Erfolg von Roncalli ist eigentlich dem Kölner Publikum fast verschuldet. Mein Papa hat am Anfang natürlich Schwierigkeiten gehabt, das Ganze ins Rollen zu bringen. Und Köln hat da wirklich maßgebend dazu beigetragen, dass der Zirkus so erfolgreich geworden ist. Und da ist es auch immer schön, den Kölnern was zurückzugeben.
1: Mhm. Ja, wirst du auch also dann weiter hier das Winterquartier in Köln beibehalten? Das heißt, wird immer auch eine Station für dich bleiben?
0: Auf jeden Fall. Wie gesagt, Köln ist eigentlich unsere Heimat. Wir wohnen auch als Familie in Köln. Und aus Köln, das sind unsere Werkstätte, unsere Büros, alles, was wir in die Welt mit dem Namen Roncalli schicken, kommt sozusagen aus Köln.
1: Und wo siehst du dich in 10 Jahren, Lilly?
0: Hoffentlich mache ich weiter und habe genauso viel Spaß und Leidenschaft am Zirkus und hoffentlich geht es dem Zirkus genauso gut und wir können weiterhin wachsen und Menschen begeistern.
1: Mhm. Wirst du auch noch in der Manege stehen in 10 Jahren?
0: Mal schauen, vielleicht nicht mehr als Kontorsionistin, vielleicht erfinde ich mich nochmal neu.
1: Als Clown.
0: Wer weiß.
1: Dann in das, was dein Vater immer machen wollte. Ja, da muss man nicht so hart trainieren, würde ich annehmen.
0: Ah, aber die Clowns haben es ganz besonders schwer. Die müssen, das ist fast der schwerste Beruf im Zirkus.
1: Ja, ist das so? Weil die Anforderungen so hoch sind, sie müssen lustig sein und sie müssen auch durchtrainiert sein. Die machen ja manchmal so lustige Sachen, da muss man ja auch erstmal hinfallen können und so.
0: Ja, aber Emotionen ist natürlich ganz schön schwierig und die Leute zum Lachen zu bringen und besonders so viele verschiedene Menschen ist nicht einfach. Wir haben Kleinkinder, wir haben Jugendliche, Erwachsene, Senioren und alle im selben Moment zum Lachen zu bringen, ist natürlich wahnsinnig schwierig.
1: Ja.
0: Und gute Clowns gibt es wenige.
1: Ja, das ist das, was ich anfangs sagte. Das sagte dein Vater nämlich mal, ein richtig guter Clown schafft es, dass das Kleinkind und der Intellektuelle an derselben Stelle schmunzeln. So sind wir auch eingestiegen. Lilly Paul Roncalli, ich danke dir, dass du hier mich im Studio besucht hast. Okay. Vielen Dank dafür und wünsche natürlich dir heute Abend eine wunderbare Jubiläumsgala in Köln. Und der Zirkus Roncalli ist noch bis zum 25. Mai hier in Köln. Es gibt noch Restkarten, haben wir ja gesagt. Alles Gute weiterhin. Was wünscht man sich so unterdessen eigentlich? Hals und Beinbruch?
0: Ja, alles. Wir nehmen alles an. Ja.
1: Alles Gute.
0: Dankeschön.
1: Danke dir. 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

0: The Cure, Boys Don't Cry, in WDR5 Neugier genügt. Wenn nachts ein Keller vollläuft und die freiwillige Feuerwehr ausrückt oder wenn im Sportverein jemand zweimal pro Woche die Kinder trainiert, wenn ältere Menschen Besuch bekommen, damit sie nicht alleine sind oder wenn jemand nach Feierabend mal Lebensmittel sortiert oder Telefonseelsorge macht, Jugendliche bei den Hausaufgaben hilft, all diese Menschen sind ehrenamtlich im Einsatz. Millionen Menschen in Deutschland engagieren sich freiwillig. Oft ganz leise, ohne große Aufmerksamkeit, meistens Nebenberuf, Alltag. Und dieses Engagement hält an vielen Stellen unsere Gesellschaft zusammen. Das weiß auch unser Bundespräsident Frank-Walter Steinmeier.
1: Demokratie lebt eigentlich davon, dass sich Menschen in ihr engagieren. Und davon brauchen wir möglichst viele.
0: Ja, und daher will Steinmeier auf die Bedeutung des Ehrenamtes und des freiwilligen Engagements aufmerksam machen und hat den bundesweiten Ehrentag eingeführt. Wir wollen heute mit Ihnen darüber diskutieren, ob Sie sich auch engagieren und wieso das für Sie wichtig ist. 0800 5678 555 lautet die Telefonnummer. Was machen Sie? Wo engagieren Sie sich? Wie fühlt sich das vielleicht auch an? Was bringt Ihnen das auch eventuell? Oder vielleicht würden Sie sich auch gerne engagieren und haben keine Zeit dafür? Wir wollen mit Ihnen diskutieren darüber im WDR 5 Tagesgespräch.
2: 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Ab 10 nach 12. 0800 5678 und 3x die 5.
0: Warum ist das Ehrenamt so wichtig? Für Sie, für andere engagieren Sie sich. 0800 5678 555 oder Sie schreiben uns über die WDR 5 App.

0: Neugier-Genügt-TWDR5, kennen Sie das auch? Sie sind verabredet in einem Café, wollen sich mit Ihrer Freundin unterhalten und werden ständig unterbrochen. Nebenan sitzt ein Hund, der bellend auf Gäste oder auf andere Hunde reagiert. Und das stresst ja nicht nur die anderen Gäste, sondern häufig auch die Hundebesitzer selber, weil sie sich ja wünschen, ihr Hund würde mal Ruhe bewahren. Der Düsseldorfer Hundeexperte Dirk Lenzen kam auf die Idee, einen Benimmkurs für Hunde im Café durchzuführen. Unsere Autorin Anja Friehoff hat sich das mal angeschaut und angehört.
1: Sie bellen, sobald sich jemand dem Tisch nähert, ziehen ihre Halter zu Gästen quer durchs Café, weil es dort spannender ist, und werden zur Stolperfalle für die Bedienung. Der Gastrobesuch mit Hund kann für alle drumherum ganz schön nervig sein. Das erleben auch Hundehalterinnen, die ich im Waldhaus Römer nahe an der Wupper in Leverkusen in einem kleinen Biergarten treffe.
2: Ich kenne das auch, dass Hunde was wegfressen. Und zwar, wenn ich selber gekellnert habe, ist mir das schon öfters passiert, dass sie dann auf mich draufgesprungen sind und mir das Essen auf dem Tablett geklaut haben oder mich angerammelt haben. Das war natürlich auch nicht so schön.
1: Hundehalterin Sheila ist heute als Gast da und hat selber einen großen schwarzen Rüden dabei, der artig neben ihr auf ein Leckerchen wartet.
2: Ja, natürlich ist das denen peinlich, den Besitzern. Also die entschuldigen sich kurz und verschwinden dann auch ganz schnell. Natürlich bei dem, der mein Bein gerammelt hat, das war ein bisschen anders. Der hat gesagt, der macht das zu Hause auch so. Hat den auch nicht daran gehindert. Also für den war das so eine normale Situation einfach.
1: Ja, manchmal ist es zum Fremdschämen. Eine ältere Dame mit zwei kleinen Wuschelhunden macht sich eher Sorgen über das schlechte Benehmen der anderen Hunde und ihrer Halter.
3: Die denken, sie haben einen unheimlich lieben Hund und rasen dann auf einen zu oder auf unsere Hunde zu, was natürlich schlimm ist.
1: Und eine Joggerin in der Pause mit Cappuccino und schlafendem Beagle unterm Tisch wünscht sich:
4: Das finde ich wichtig, dass die hier bleiben und am besten natürlich auch nicht immer dauernd rumkläffen.
1: Kann aber alles passieren. Und manchmal sind es eben nicht die anderen, sondern leider der eigene Hund. Mischlingshündin Mia, groß mit weißem seidigem Fell, und Halterin Andrea, sportlich elegant mit hochgestecktem Haar, sind unterwegs, um ein Problem zu lösen. Denn bellen und nerven, das kann auch Mia gut, zum Kummer von Andrea.
5: In der Regel ist es so, dass die Leute, die im Biergarten bereits sind, nicht das Problem sind. Aber sobald neue Gäste kommen und vielleicht auch mal ein Hund dabei ist, rastet die Mia total aus.
1: Das soll sich jetzt ändern. Denn die nächste Biergartensaison steht an und zu Hause lassen ist keine Option für Andrea.
6: Wir haben Mia vor 5,5 Jahren aus dem Tierschutz bekommen. Und sie war von Anfang an ein besonderer Hund und wir haben sie total ins Herz geschlossen. Jetzt möchten wir natürlich auch in unserer Freizeit möglichst viel Zeit mit ihr verbringen.
1: Und damit das in Zukunft besser klappt, nimmt Andrea heute mit Mia an einem besonderen Workshop teil, den sich der Düsseldorfer Hundetrainer Dirk Lenzen ausgedacht hat.
7: Hallo ihr Lieben, herzlich willkommen zu unserem Workshop Kaffeeklatsch. Kaffeeklatsch ist ein Benimmkurs für Hunde im Café, im Restaurant oder im Biergarten.
1: Etwa einem Dutzend Hundehalterinnen geht es genauso wie Andrea. Und sie werden freundlich mit ihren Hunden auf dem Trainingsgelände in Rheinnähe zu einem großen offenen Stuhlkreis auf der Wiese geleitet.
8: Oh, komm. Nee, dann.
1: Irgendwie ist es allen ein bisschen peinlich. Aber sie haben ja dasselbe Problem. Dirk nimmt den Teilnehmern die Scheu und kommt direkt zur Sache.
7: Wir denken nämlich nur an so viele Sachen und wollen dann alles richtig machen. Und ganz oft hat man dann genau das Gegenteil am Ende, dass der Hund nämlich nach kurzer Zeit, und das können 2 Minuten sein, wenn ich mich mit dem Hund irgendwo niederlasse, sagt, wir wohnen jetzt hier, das ist mein Territorium.
1: Seine Strategie? Möglichst viel zu unterlassen, damit Hund erst gar nicht auf die Idee kommt, seinen Platz zu verteidigen.
7: Viele Leute nehmen Spielzeug mit ins Restaurant, den Kauknochen nehmen die mit ins Restaurant. Dann füttern die den Hund vom Tisch oder die lassen es zu, dass die Bedienung dem Hund jetzt ein lecker Fröhlich gibt und solche Sachen. Und das sollte man nicht tun.
1: Die Teilnehmer sollen wenig mit dem Hund sprechen und wenn, dann klare Ansagen machen. Andrea erfährt viel Neues.
5: Dann ist das Timing ganz entscheidend. Dass man also schon merkt, der Hund wird aufmerksam, dass man dann also schon das erste Kommando gibt mit Nein. Oder wenn der Hund dann tatsächlich auch laut gibt oder nach vorne geht, aus. Und nicht mehr. Und das ist schon ein Riesenfortschritt für mich und ein Zugewinn von meinem Umgang mit dem Hund.
1: Und dann geht's ins Café. Der ganze Trupp mit Hunden und Haltern folgt Dirk Lenzen über die fußballgroße Wiese zu einem überdachten Pavillon.
7: In der Regel, wenn man das Restaurant betritt, lässt man den Hund oft vorlaufen. weil der Hund den Kellner kennt, weil der Hund den Inhaber kennt. Der liebt meinen Hund. Da steht vorne am Eingang schon jemand, begrüßt den Hund. Der Hund kriegt vielleicht noch ein Leckerchen zugeschoben. Ne? Sorgt ja manchmal auch für ein schönes Trinkgeld, wenn der Gast merkt, ich finde seinen Hund so toll. Ja, und da passieren am Eingang schon ganz komische Dinge. Wenn man das Lokal dann betritt, dann überlegt man, sollen wir hier vorne sitzen? Nee, lass uns lieber da hinten in die Ecke. Komm, du weißt doch, der macht Theater. Da ist doch schön. Nee, da sind wir direkt an der Toilette, da laufen so viele Leute vorbei. Und das sind so unsere Überlegungen, ne, was wir mit unserem Hund machen. Und eigentlich gehen wir her und bestätigen unseren Hund nochmal in seinem Territorialverhalten.
1: Das läuft jetzt anders. Einer nach dem anderen soll sich mit Hund einen Platz aussuchen und vor allem der Halter betritt als erster das Lokal. Das Café ist eine gemütliche Lounge mit Sitzecken, Tischen und großen Kissen und einer echten Bedienung. Ab jetzt sind alle gefordert, aufmerksam und schnell zu sein. Aber immerhin haben die vierbeinigen Gäste heute freie Platzwahl. Denn Hund soll sich wohlfühlen.
7: Es kann ja auch sein, dass ich meinen Hund an einer Stelle Platz machen lasse, wo der gar nicht liegen möchte, weil irgendwas am Boden ist, was schlecht riecht. Und da will mein Hund sich da nicht hinlegen. Und wenn ich Platz sage, geht's ihm da echt nicht gut bei, ne?
1: Auch Andrea hat diesmal vor Mia das Café betreten und einen Platz am Eingang gewählt. Mia wartet kurz und legt sich direkt entspannt auf den Boden. Eine neue Erfahrung für beide.
6: Ich bin positiv überrascht, wie entspannt die Mia im Café sein kann. Und offensichtlich hat es irgendwas auch mit meinem Verhalten zu tun.
1: Ein guter Start. Nächste Herausforderung. Dirk läuft durchs Café und baut Störungen ein.
7: Wollt ihr noch was haben? Hä? Wie läuft's hier? Wart ihr zufrieden? Ja, prima.
1: Und tatsächlich, alle Hunde verhalten sich ganz anders als sonst. Sie bleiben sitzen oder liegen und lassen sich nicht aus der Ruhe bringen. Auch später bleiben die Hunde im Chill-Modus, sogar Problemhündin Mia. Ein großer Erfolg. Und woran liegt es, dass es heute so gut klappt?
6: Ich habe weniger gesprochen und habe weniger Zirkus um den ganzen Biergartenbesuch oder Kaffeebesuch jetzt gemacht.
1: Und das gilt heute für alle Teilnehmerinnen und Teilnehmer.
7: Es seid tatsächlich ihr habt jetzt keinen braven Hund, sondern ihr seid brav. Ihr macht das richtig gut. Ne? Ihr habt die Dinge gelassen. Da wird es ein paar geben, die sagen, du bist aber streng mit deinem Hund. Gib ihm doch mal ein Stück. Der guckt doch so lieb. Streichel ihn doch mal. Lasst euch da nicht drauf ein. Dass wir jetzt hier so weit sind, liegt daran, dass ihr euch im Griff habt.
6: Also was ich unheimlich gerne jetzt ausprobieren möchte, in unserem Stammbiergarten an der Wupper haben wir immer Standardsituationen, wo sie wirklich nach vorne geht. Und das würde mich interessieren, ob ich das dann genauso gut gehandelt kriege und sie dann genauso entspannt liegen bleibt wie jetzt.
1: 6 Tage später im Waldcafé in Leverkusen. Trotz der frischen Temperaturen sind hier schon am Freitagnachmittag viele Bänke und Stühle besetzt und alle sitzen draußen mit ihren Hunden. Entspannte Stimmung. Aber ob das auch so bleibt, wenn Andrea und Mia dazukommen? Andrea geht vor und bleibt ganz mit ihrer Aufmerksamkeit bei der Hündin.
6: Mia, zurück. Sehr gut.
1: Und sie steuert mutig auf einen Tisch zu, mitten im Geschehen. Und Mia gähnt und setzt sich hin. Es ist ganz schön viel los. Menschen und Hunde kommen und gehen. Immer wieder passiert was Neues. Andrea hat Mia im Blick, verhält sich aber ruhig, auch als sich 2 Männer an denselben Tisch setzen. Und Mia macht gar nichts.
6: Ich bin absolut sprachlos, wie mein Hund reagiert oder dass er eben nicht reagiert. Ich habe das jetzt schon so oft erlebt in Biergärten, wenn jemand zu dicht am Tisch vorbeigegangen ist oder sich versucht hat, an den Tisch zu setzen, ist sie immer sofort nach vorne gegangen. Und so eine Situation wäre für mich vorher undenkbar gewesen. Das hätte ich im Leben nicht gedacht. Ich bin sehr begeistert und zufrieden.
1: Und so bleibt es zumindest an diesem Nachmittag für alle entspannt. Alles richtig gemacht, Andrea. Und natürlich Mia. Und beste Voraussetzungen für die Biergartensaison.
0: Anja Frihoff war bei einem Benimmkurs für Hunde dabei, mit dem Ziel, entspannt mit dem Vierbeiner ins Café gehen zu können. 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
1: Vor einem Jahr ist der Rapper Khatar tot in seiner Wohnung gefunden worden. Sein Herz hatte überraschend aufgehört zu schlagen. Und kurz bevor er verstarb, wollte ein ARD-Team eine Dokumentation über Khatar drehen. Seine Witwe wollte dann, dass diese Doku trotzdem gedreht wird, posthum, mit Freunden und Familienangehörigen. Herausgekommen ist eine bewegende Reportage über einen Menschen, der für viele eine Symbolfigur und ein Vorbild war, für andere ein Krimineller. Khatar hat nämlich mit seinem Freund Sammy einen Goldtransporter überfallen. In der Serie Khatar, ein Leben ist nicht genug, werden die komplexen Hintergründe deutlich. Khatars Leben ist geprägt von Erfolg und Scheitern, von Brüchen und Brücken. Ina Plodroch stellt uns die Serie vor.
2: 11 Monate vor Khatars Tod. Hamburg 2024. So beginnt diese Doku-Serie. Da steht er am Nachmittag vor seinem Auftritt in der Elbphilharmonie, weit oben im Gebäude, Blick über die gesamte Stadt.
3: Ach du Scheiß, da einfach ein Vögel.
2: Die Kamera war damals dabei, weil er eine Doku über sich selbst geplant hatte.
3: Das ist unnormal, Bruder.
2: Er wollte seine ganze Geschichte erzählen. Denn der Spielfilm Rheingold über ihn, über den spektakulären Goldraub, den hatte Fatih Akin schon 2022 in die Kinos gebracht.
4: Goldhändler Rudolf Hanauer schickt am 15. Dezember eine Ladung Altgold im Wert von rund 1,8 Millionen Euro von Nürnberg in Richtung Goldscheide anstatt Pforzheim. Doch die Fahrt endet abrupt bei Ludwigsburg.
5: Ich habe euch schon gesehen, ich habe gesagt, da sind Jungen so von der Straße, die sind normal, aber wo ich das gehört habe, ich glaube, die sind ja richtig am Abdrehen.
2: Und dieser Goldraub kommt natürlich auch in dieser Doku vor. Die Flucht nach dem Raub als Roadtrip, die Auslieferung, Verhaftung, JVA. Wo große Teile des Goldes verschwunden sind, tja, da liefert diese Doku keine neuen Hinweise. Sie setzt anekdotisch am Ende der Haft an, als er nach 5 Jahren vorzeitig entlassen wird.
6: JVA, und jetzt ist es soweit.
2: Sieht fast so aus, als habe er sich beim Verlassen der Haft filmen lassen. Nur, sagt sein Labelkollege Christoph Jansen vom Kölner Label Groove Attack.
7: Man darf nicht vorm Knast drehen.
8: Was ging ab die letzten 5 Jahre?
7: Wir saßen damals im Gewerbegebiet in Köln-Ossendorf und wenige Meter weiter war ein Discounter. Und wenn man die Kamera ein bisschen unscharf zieht, dann sieht das Gebäude dahinter sehr imposant aus.
2: Mit solchen kleinen Geschichten zeigt diese Doku-Serie.
9: Er war Krimineller, aber auch Entertainer und hat das sehr, sehr gut genutzt, dieses ganze Goldmotiv.
10: Frisch aus Knast entlassen, knick ich Rekorde. Deutschland tickt für mich gobbelt.
2: Es geht aber um mehr. Wie er Jiba Hajabi, also Khatar, als iranischer Kurde am Brüserberg in Bonn aufgewachsen ist, nachdem seine Eltern aus dem ersten Golfkrieg geflohen sind, wie er in einer eigentlich progressiven Familie aufgewachsen ist. Die Mutter hat sich für Frauenrechte eingesetzt. Der Vater war klassischer Komponist und notorisch abwesend. In Deutschland wächst Khatar in Armut auf und beginnt zu rappen, als diese Musik noch nicht Gangster-Rap hieß.
11: Er hat uns Kurden auf jeden Fall stolz gemacht. Er hat uns gezeigt, dass wir unsere Identität nicht verschweigen müssen.
2: Erzählt seine Cousine. Und seine Frau Fava ergänzt.
12: Er würde jetzt sagen, nee, ich habe nicht die Stimme gegeben. Er hat denen den Mut gegeben, diese Stimme zu benutzen.
2: Die sonst keinen Platz gefunden haben und nicht gehört wurden. Denn
13: es gibt einen ganz großen Teil von Jugendlichen, die sich mit diesen Künstlern eher identifizieren als mit Teilen der deutschen Mehrheitsgesellschaft.
2: Sagt die Journalistin Düzen Tekal und zeigt damit, worum es auch in dieser Doku-Serie geht. Welche Kultur ist für wen gemacht und wer fühlt sich angesprochen, wer abgestoßen und welche Lebensrealitäten werden ausgeblendet? All das bringen die Macher der Doku, Stefan Kauerz, mit den Musikjournalisten Alex Babian und Falk Schacht, auf den Punkt.
9: Du kommst aus dem Krieg, du schaffst es trotzdem Abi zu machen, du bist trotzdem kriminell, du liebst Rapmusik, obwohl du inmitten von Klassik aufgewachsen bist. All diese Dualitäten haben ihn ausgemacht, aber haben auch machen bis heute eine große gesellschaftliche Schicht in Deutschland aus, die einen migrantischen Hintergrund hat.
2: an Biopics, Dokumentationen und Doku-Serien über Musikerinnen, Rapper, Künstler mangelte es in den vergangenen Jahren wirklich nicht. Aber keine Sorge, diese hier ist ein wenig anders. Zumindest schafft sie es, die Widersprüche herauszuarbeiten. Es sitzen hier auch nicht nur A- bis F-Promis, die nur weil sie Promis sind, Adjektive und Superlative über die porträtierte Person aneinanderreihen. Und am Ende ist man doch nicht schlauer. In diesen drei Folgen kommt man Khatar, seiner Welt und auch der Welt seiner Fans sehr viel näher.
14: Mein Ziel war immer, dass ich weiß, dass meine Kinder auch darüber nachdenken können, Biologen zu werden, weil sie nicht darüber nachdenken müssen, Geld zu machen. Und dann, weißt du, so.
2: Erzählt er selbst. Dafür hat er hart gearbeitet. Er wollte ein ganzes Musikimperium mit internationalen Deals, mit erfolgreichen Talenten, die er entdeckt hat, und mit seinem Großprojekt, dem Goldman Tower am Kölner Barbarossa-Platz, erinnert sich Moritz Bleibtreu.
15: Goldman Tower und so. Ich dachte, das ist ein Codewort, Alter, weißt du, für irgendwie so, weiß ich nicht, so eine Bar oder so, heißt halt Tower oder was weiß ich nicht was. Und dann wurde mir erst klar, dass das wirklich dieser Tower ist. Und dann dachte ich schon, Alter, wie jetzt, ne?
2: Drei Stockwerke allein nur für Studios. Ein gesamtes Gebäude mitten in Köln.
16: Da wäre doch jeder andere auch viel zu vernünftig für das zu tun. Jiva war halt nicht vernünftig, Jiva war größenwahnsinnig.
2: Ein Macher, dem ein Leben nicht genug schien, der die Zeit immer weiter verdichten wollte, der nur geschlafen haben soll, wenn er vom Schreibtisch mal kurz aufs Sofa gerollt ist. In dieser Endphase seines Lebens wird die Doku etwas unübersichtlich, als hätte man sie noch schnell zum ersten Todestag fertig machen müssen. Und er selbst am Ende?
17: Und unterhalte ich euch? Fühlt ihr euch unterhalten?
2: In dieser Doku, ja. Und mehr. Sie zeigt, wie seine Ehefrau, wie seine Jugendfreunde, Kollegen, wie sie alle mit diesem plötzlichen Verlust umgehen und versuchen, diese ganzen Widersprüche selbst zu verstehen. Das ist eben nicht immer eindeutig.
1: Ina Plodroch über Khatar. Ein Leben ist nicht genug. Die Serie finden Sie in der ARD-Mediathek.

im Sportverein, bei der Freiwilligen Feuerwehr, in der Seniorenhilfe, im Tierheim, Nachbarschaftsinitiativen. Ohne Ehrenamt und freiwilliges Engagement würde in Deutschland an vielen Stellen schlicht gar nichts funktionieren. Auf die Bedeutung dieses Engagements will auch Bundespräsident Frank-Walter Steinmeier hinweisen und hat bundesweit den Ehrentag initiiert. Und ab heute reist Frank-Walter Steinmeier durchs Land, um an verschiedenen Aktionen teilzunehmen. Zum Beispiel geht es heute darum, dass er Stolpersteine in Dorsten poliert. Morgen geht's weiter nach Dortmund. Wir wollen mit Ihnen über das Ehrenamt sprechen, gleich im WDR-5-Tagesgespräch. Engagieren Sie sich auch freiwillig, ehrenamtlich? Und vielleicht sagen Sie uns auch, was Ihnen das bringt, was vielleicht Sie auch darüber lernen und ob freiwilliges Engagement eigentlich genug wertgeschätzt wird hier bei uns im Land. Darüber wollen wir mit Ihnen diskutieren im WDR-5-Tagesgespräch 0800 5678 555. Wir freuen uns auf Ihre Geschichte. Engagieren Sie sich selbst ehrenamtlich. Was gibt Ihnen das? Wie wichtig ist das Ehrenamt? Oder Sie schreiben uns über die WDR-5-App. Und ab 10 nach 12 sprechen wir dann mit Ihnen hier über das Ehrenamt.

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1: Mit Dagmar Schlichting und einem Prozess in Köln, der viele Menschen berührt.
2: Obwohl die Ampel Rotlicht angezeigt habe, soll er in die Kreuzung eingefahren sein. Sei es dann ungebremst zu einer Kollision mit einer Schulklasse gekommen.
1: So der Sprecher des Landgerichts. Angeklagt ist ein 21-Jähriger wegen fahrlässiger Tötung. Wir schauen auf den Prozessauftakt. Außerdem, wie steht's um die deutsche Klimapolitik? Experten haben bewertet, ob die Bundesregierung ihre Ziele erreicht. Manegefrei, der Zirkus Roncalli feiert 50. Geburtstag. Wir gratulieren. Und das Wetter am Nachmittag, teils kräftige Schauer bei 13 bis 16 Grad. In Köln hat heute am Landgericht ein Prozess begonnen um einen tödlichen Verkehrsunfall, der vor rund einem Jahr landesweit für Bestürzung gesorgt hatte. In Hürth bei Köln wurde damals eine Grundschulklasse beim Überqueren der Straße von einem Auto erfasst. Eine 10-jährige Schülerin und ein 25-jähriger Schulbegleiter, die starben. Zwei weitere Schulkinder, die wurden verletzt. Angeklagt ist der heute 21-jährige Fahrer. Ihm wird unter anderem zweifache fahrlässige Tötung vorgeworfen. Er hatte eine seit mehreren Sekunden rote Ampel missachtet. Markus Schmitz, wieder Köln, der kommt gerade vom Gericht zu uns. Wie war der Prozessauftakt?
3: Er war, wie erwartet, höchst emotional. Das kann man gar nicht anders sagen. Der Prozess hatte wenige Minuten begonnen und schon flossen die ersten Tränen. Einen besonders bewegenden Moment habe ich erlebt, als der Fahrer versucht hat, sich bei den Eltern, die im Gericht als Nebenkläger mit dabei sind, zu entschuldigen. Die Eltern von dem jungen Mann wollten das gar nicht. Die Mutter von der 10 Jahre alten Arvin sagte, ja, mach mal sozusagen, was hast du zu sagen? Er sagte, dass er einen fürchterlichen Unfall verursacht hat, er die Verantwortung übernimmt, er sein Leben geben würde, um das alles wieder gut zu machen. Aber letztendlich war es so bei den Eltern, die haben gesagt, das kommt uns jetzt hier ein bisschen zu spät, wir können diese Entschuldigung hier jetzt nicht annehmen.
1: Und was hat der Angeklagte zu den Vorwürfen gesagt?
3: Ja, das ist ein wichtiger Punkt, weil er mit Spannung erwartet. Letztendlich, muss ich sagen, sind jetzt mehr Fragen aufgetaucht, als Antworten gegeben worden. Seine Version dieser ganzen Sache ist die, dass er auf diese Ampel zugefahren ist, bei Gelblicht. Dann habe er nach links geschaut, um den Verkehr dort zu beobachten. Und dann gab es schon den Zusammenprall mit einer geborstenen Windschutzscheibe, schlimme Beschreibungen. Allerdings ist die Version des Gutachters, der jetzt maßgeblich ist für das Ganze hier ganz anders. Der sagt, der junge Mann muss die Ampel bereits überfahren haben, als die Ampel schon 4 Sekunden rot zeigte. Also darum wird es gehen, um diese beiden auseinanderliegenden Aussagen.
1: Die Angehörigen der Unfallopfer, die haben ja bewusst die Öffentlichkeit gesucht. Der Vater des 25-jährigen Schulbegleiters, der hat den Unfall damals so geschildert.
4: Also aus den Beschreibungen wissen wir, dass er über die Ampel mit 4 Kindern, die so einen halben Schritt vor ihm waren. Und dann muss er aus dem Augenwinkel gesehen haben, dass da einer ungebremst über die rote Ampel kommt. Und dann ist er vor, hat die zurückgeschubst. 20, 30 Zentimeter fehlten, dass er es geschafft hätte.
1: Ja, also der Schulbegleiter hat offenbar versucht, die Kinder noch zu retten. Und wie gehen die Angehörigen denn mittlerweile damit um?
3: Nun, es ist so, dass wir mit dem Vater sprechen durften, der 10 Jahre alten Arvin, kurz nach dem Unfall. Heute ist es so, dass er gar nicht das Gericht betreten kann. Die Anwältin sagt, er ist nicht in der Lage, ein geregeltes Leben zu führen. Die Eltern des 25 Jahre alten Luis sagen, dass sie sein Werk sozusagen, er war ein sehr sozialer Mensch, fortführen wollen, indem sie eine Stiftung gegründet haben. Also die Trauer liegt über allem, aber gleichzeitig will man auch nach vorne schauen.
1: Vielen Dank, Markus Schmitz, zum Prozessauftakt heute in Köln. Die Bundesregierung, die hat heute Zeugnisse bekommen, genau genommen eigentlich nur in einem Fach, der Klimapolitik. Ausgestellt haben das Zeugnis 5 Forscherinnen und Forscher, die aus verschiedenen Fachrichtungen kommen. Sie haben wissenschaftlich und unabhängig darauf geschaut, wie es um den Klimaschutz bei uns in Deutschland steht und ob die Bundesregierung dafür genug tut bzw. selbst gesteckte Ziele einhält. Hier im Fokus ganz klar der Ausstoß von Treibhausgasen. Gabor Hallas, WDR Berlin, um im Bild zu bleiben. Die Experten, die haben der Regierung ein eher schlechtes Zeugnis ausgestellt. Wo hakt's denn?
5: Ja, die große Überschrift ist, dass die Bundesregierung nicht realistisch ist, also zu optimistisch, wenn es um die Klimaziele geht. Also bis 2030, sagen die Expertinnen und Experten, geht es vielleicht noch gut, aber danach werden eben die Klimaziele deutlich verfehlt. Und wenn man jetzt sich anschaut, wo läuft es gut, wo läuft es nicht, also beim Thema Energie, Umstieg auf Erneuerbare, da gibt es durchaus Fortschritte auch in der Industrie, aber die Sorgenkinder sind eben weiter Verkehr, also Autofahren zum Beispiel und Gebäude, also das Heizen.
1: Was müsste die Politik denn ändern, um die Ziele zu erreichen?
5: Mehr tun, sagen die Experten, also auch nochmal das Klimaschutzprogramm, was ja gerade im März vorgestellt wurde, nachbessern. Und ein Thema, wir haben schon kurz drüber gesprochen, ist das neue Gebäudemodernisierungsgesetz, also was früher Heizungsgesetz hieß. Und da sagen die Experten, das führt schon jetzt dazu, dass Menschen verunsichert sind. Also jetzt wieder abwarten, bevor sie sich vielleicht eine neue Heizung kaufen, weil sie eben noch gar nicht wissen, was dann am Ende durchs Parlament geht. Und sie sagen auch in der Tendenz, sind sie sich schon sicher, dieses neue Gesetz wird nicht dazu führen oder nicht dabei helfen, die Klimaziele zu erreichen.
1: Welche Schlagkraft hat denn so ein Expertenzeugnis? Also muss die Politik jetzt mehr tun?
5: Die Expertinnen und Experten fordern das und die Bundesregierung hat auch reagiert und hat gesagt, sie nehmen dieses Zeugnis ernst und sie prüfen, was man tun kann. Der Umweltminister nutzt das auch, um jetzt für die Haushaltsberatung mehr Geld zu fordern. Aber generell kann man schon sagen, die Politik steht unter Druck, denn Deutschland hat sich ja festgelegt, bis 2045 möchte man klimaneutral sein. Klagen hat es in der Vergangenheit immer wieder schon gegeben. Der Punkt ist natürlich, das ist alles etwas, was in die Zukunft gerichtet ist.
1: Vielen Dank, Gabo Hallas, nach Berlin. Das Phantasialand in Brühl bei Köln, das muss ja immer wieder Attraktionen abreißen, um neue zu bauen. Jetzt steht die Frage im Raum, ob der Freizeitpark vielleicht doch größer werden darf. Mehr in den Kurzmeldungen mit Nila Lendfer.
6: Der Brühler Stadtrat spricht heute darüber.

0: Experten sind dabei, die Stoffe zu identifizieren. Bundespräsident Steinmeier besucht auf einer Rundreise zum anstehenden Geburtstag des Grundgesetzes heute die Stadt Dorsten. Unter anderem will er zusammen mit Schülern Stolpersteine reinigen, die an Opfer der Nationalsozialisten erinnern. Rund um den Grundgesetzgeburtstag gibt es zwei Wochen lang Aktionen unter dem Motto Ehrentag. Am Niederrhein ist die Bahnstrecke zwischen Emmerich und Oberhausen wieder frei, nach mehr als anderthalb Jahren Bauzeit. Auf dem Abschnitt fahren seit heute wieder Fern- und Güterzüge, ab morgen dann der Deutschen Bahn zufolge auch wieder Regionalzüge. Gesperrt ist dagegen ab heute zwei Wochen lang die Bahnstrecke zwischen Aachen und Stollwerk. Dadurch fallen mehrere Regionalzüge und S-Bahnen aus.
1: Jetzt tauchen wir ein in die bunte Zirkuswelt, den Duft von Popcorn und Sägespänen und gratulieren dem Zirkus Roncalli zu seinem 50. Geburtstag. Heute vor 50 Jahren also, da war Premiere, damals in Bonn, und für Zirkusdirektor und Gründer Bernhard Paul eigentlich unvorstellbar, dass sein Unternehmen schon so lange besteht.
2: Also ich habe nie länger als ein Jahr im Voraus gedacht und geplant, weil das Leben so ist und da kommt dann oft was dazwischen oder so. Also 50 Jahre auf gar keinen Fall. Und das hätte ich mir auch nie erwartet. Also 50 Jahre, also biblisch.
1: Der 78-jährige Bernhard Paul, der hat damals als kleiner Junge in seiner österreichischen Heimatstadt ersten Kontakt zur Zirkuswelt gehabt und schon damals gespürt, hier gehöre ich hin, in diese Zirkuswelt. Niklas Bohlen, wieder in Köln, nimmt uns mit zu den Anfängen.
3: Eigentlich wollte Bernhard Paul nur mit einer kleinen Truppe durch Österreich reisen und romantischen Familienzirkus machen, sagt er. Daraus sei in den letzten 50 Jahren der Zirkus Roncalli mit heute rund 240 Mitarbeitenden und Gastspielen von New York bis Moskau geworden. Die Anfangsjahre waren schwierig, finanzielle Probleme, Streit unter den Gründern und ein holpriger Neustart in Köln. Dort gelang Anfang der 80er Jahre schließlich der Durchbruch. Roncalli setzte früh auf poetische Inszenierungen, nostalgische Bilder und später auch auf den Verzicht von Tieren in der Manege. Und längst steht mit den drei Töchtern von Bernhard Paul auch die nächste Generation in der Manege.
1: Ein längeres Interview mit Bernhard Paul gibt's auch auf WDR.de und in der WDR-App. Marcel Klär aus der WDR-Wetterredaktion ist bei uns. Der Regen, der bleibt uns erhalten heute, oder?
4: Ja, richtig. Da müssen wir noch ein bisschen durchhalten. Am Nachmittag haben wir in Ostwestfalen vor allen Dingen noch dichtere Wolken, zeitweise Regen. Im Rheinland lockert es zwischendurch auf mit ein bisschen Sonne. Aber auch da kommen noch mal neue Schauer, einzelne Gewitter durch. Temperaturen sind auch noch verhalten. Schleidenschaft 14 Grad. In Warburg kommen wir auf 16 Grad. Morgen wird es dann insgesamt schon wärmer. In der Spitze 15 bis 20 Grad. Wir starten auch erst freundlich in den Tag. Aber im Tagesverlauf so Richtung Westmünsterland und der Eifel, ja, da sind wieder ein paar Schauer möglich. Das Gleiche gilt noch mal für den Mittwoch. Teils kräftige Schauer bis zu 20 Grad, aber wenn wir das geschafft haben, ab Donnerstag sieht's dann gut aus. Viel Sonnenschein, oft trocken, bis zu 23 Grad und wenn wir Glück haben, geht's Richtung Pfingsten so weiter.
1: Wunderbar, das war der Tag um 12 mit Dagmar Schlichting.
0: WDR 5, die Verkehrslage, die A40 Venlo Richtung Essen, zwischen Duisburg-Homberg und Kreuz-Kaiserberg 4 Kilometer Stau. A40 Dortmund Richtung Essen zwischen Dortmund-Barob und Dortmund-Klei 3 Kilometer Stau, 10 Minuten plus. Die A40 Essen Richtung Duisburg ist zwischen Kreuz Kaiserberg und Kreuz Duisburg gesperrt, noch bis morgen früh wegen Brückenarbeiten. Die A44 Kassel Richtung Dortmund zwischen Marsberg und Lichtenau 4 Kilometer Stau. Und die A61 Koblenz Richtung Mönchengladbach zwischen Grafschaft Ringen und Rheinbach. 4 Kilometer Stau, etwa 20 Minuten plus.
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6: Anja Backhaus hier. Fast 27 Millionen Menschen engagieren sich hierzulande ehrenamtlich. Also das ist jeder Dritte ab 14 Jahren. Sehr viele Menschen, denen wir dankbar sein können, denn ohne Ehrenamtliche würden viele Sportvereine schließen müssen, würden viele Senioren einsamer sein, als sie es eh schon sind, würden Bibliotheken an Schulen schließen und würden Menschen in Notsituationen nicht gerettet werden. Zum Glück gibt es also diese Menschen, die unsere Gesellschaft freiwillig und ehrenamtlich stützen. Weil viele engagieren sich ja übrigens auch, ohne in den Ehrenamtsstatistiken aufzutauchen. Ja, man kauft mal für den Nachbarn ein, man gießt die Blumen bei Freunden, man spendet Kleider oder plant Klassenfeste mit. Das sind die kleinen Hilfen und guten Taten, die unsere Gesellschaft zusammenhalten. Und das weiß auch unser Bundespräsident Frank-Walter Steinmeier.
7: Demokratie lebt eigentlich davon, dass sich Menschen in ihr engagieren. Und davon brauchen wir möglichst viele.
6: Und um diesen Menschen mehr Aufmerksamkeit zu verschaffen, hat Frank-Walter Steinmeier den ersten bundesweiten Ehrentag ausgerufen. Er selber reist in dieser Woche, das ist eine

Aktionswoche durch das Land, um Ehrenamtsaufgaben zu übernehmen. Wir haben es eben schon gehört in den Nachrichten. Heute ist er in Dorsten, säubert er unter anderem Stolpersteine. Morgen ist er in Dortmund. Die ganze Woche über wird er also noch an Aktionen zum Ehrentag teilnehmen, um auf die Relevanz der Ehrenamtlichen hinzuweisen. Und wir wollen jetzt mit Ihnen über Ihr Engagement sprechen. Engagieren Sie sich selber. Was gibt Ihnen dieses Engagement persönlich? Und was motiviert Sie, Ihre Freizeit freiwillig für andere einzusetzen? Vielleicht haben Sie auch selbst schon mal Hilfe durch Ehrenamtliche erfahren. Rufen Sie an und erzählen Sie uns Ihre Geschichte. 0800 5678 555 lautet die Telefonnummer, unter der Sie uns jetzt erreichen. Was bekommen Sie von Ihrem Ehrenamt oder Engagement zurück? Und was würde fehlen, wenn Sie plötzlich aufhörten? Wir wollen heute mit Ihnen über das Ehrenamt und Ihr Engagement diskutieren hier im WDR 5 Tagesgespräch 0800 5678 555 oder Sie schreiben uns eine Nachricht über die WDR 5 App. Wir freuen uns.

0: 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Wie wichtig ist das Ehrenamt? Darüber wollen wir heute mit Ihnen sprechen. Bundespräsident Frank-Walter Steinmeier will auf die Bedeutung des Ehrenamtes und des freiwilligen Engagements aufmerksam machen, hat einen bundesweiten Ehrentag initiiert. Das haben wir zum Anlass genommen, um mit Ihnen über Ihre ehrenamtliche Arbeit und freiwilliges Engagement zu sprechen. 0800 5678 555 lautet die Telefonnummer, unter der Sie uns jetzt erreichen, oder Sie schreiben uns eine Nachricht über die WDR 5 App. Ich begrüße unseren Experten heute. Das ist Jan Holze vom Vorstand der Deutschen Stiftung für Engagement und Ehrenamt. Hallo und herzlich willkommen, Herr Holze.
1: Hallo Frau Backhaus, ich freue mich.
0: Ja, ich freue mich auch auf dieses tolle Thema, und unsere erste Anruferin ist Gabriele Anders. Hallo und herzlich willkommen, Frau Anders.
2: Guten Tag.
0: Ja, guten Tag. Sind Sie auch engagiert, Frau Anders, ehrenamtlich?
2: Ja, ich bin jetzt so seit ungefähr 50 Jahren ehrenamtlich engagiert in verschiedenen Projekten und also von DLRG, Kindern Schwimmen beibringen und Rettungswachdienst, über Übungsleiterin, über Paten für Arbeit habe ich den Übergang Schule-Beruf begleitet. Jetzt gehe ich in die Grundschule, helfe da Kindern, und wir kümmern uns auch um minderjährige Flüchtlinge.
0: Wie schaffen Sie das, Frau Anders, das alles in Ihren Tag einzubauen? Das ist ja, klingt jetzt so, als würden Sie viel Zeit investieren ins Ehrenamt.
2: Ja, also als ich noch gearbeitet habe, also ich bin mittlerweile über 70, da habe ich das, ja, da war mir das total wichtig und ist mir nicht aufgefallen, dass ich dafür viel Zeit aufwenden muss, sondern mir war das einfach wichtig, Kindern Schwimmen beizubringen und ja, nachher eben, ich treibe gerne Sport und habe dann die ganzen Ausbildungen gemacht und den Sportunterricht dann neben der Arbeit weitergegeben. Und dann, ja, seitdem ich im Ruhestand bin, habe ich natürlich etwas mehr Zeit und investiere die eben auch.
0: Ja, Jan Holze, ist es so, dass das Ehrenamt vor allen Dingen von älteren Menschen, wie jetzt Frau Anders, ausgeübt werden, die pensioniert sind, die in Rente sind?
1: Also erstmal ist es total beeindruckend, was Frau Anders dort nicht nur die letzten 50 Jahre, sondern vor allem auch in ihrer Vielfalt betrieben hat, ob es bei der DLRG, ob es als Übungsleiterin war. Spannend zu sehen ist, dass das gar nicht untypisch ist, dass also ein Ehrenamtlicher mehr als eine Funktion ausübt. Knapp jeder Zehnte, kann man sagen, übt mehr als 4 Ämter aus. Und insofern ist das gar nicht hoch genug einzuschätzen, was Frau Anders das dort stellvertretend auch für andere dort darstellt und wie sehr wir eigentlich an der einen oder anderen Stelle auch mal das in den Mittelpunkt drücken müssen. Mhm. Was Sie aber angesprochen haben, natürlich ist Frau Anders toll, dass sie sich im fortgeschrittenen Dasein auch engagiert. Aber es ist nicht untypisch, dass auch gerade Jugendliche und jüngere Menschen sich engagieren. Also man kann hier nicht davon sprechen, dass gerade jüngere Menschen nicht sich engagieren, sondern wir können über einen gesamten Zeitraum bis ins hohe Alter übrigens, also bis 85 und plus Menschen engagieren sich im Ehrenamt. Mhm. Man kann also nicht sagen, dass es nur die Älteren sind.
0: Jetzt ist es ja so, Frau Anders, das stimmt natürlich, Sie haben ja vor 50 Jahren schon angefangen, da waren Sie
2: ja
0: auch noch
2: eben
0: jung. Genau, erinnern
2: auch
0: Sie sich?
2: Noch jung.
0: Ja, genau. Erinnern Sie sich noch an Ihren ersten Tag? Wie war das damals?
2: Ja, das ist schon aufregend, ne? Wenn man dann mit einer ganzen Gruppe von Kindern dann Schwimmunterricht macht. Aber man wird natürlich da auch vorher ausgebildet und es wird einem gezeigt und es sind immer Leute da. Und ja, das ist schon aufregend.
0: Also profitieren Sie auch, ich sag mal, ein bisschen auch selber davon? Also,
2: ja, logisch. Sonst, glaube ich, kann man das über so viele Jahre auch gar nicht machen. Also jetzt zum Beispiel das Aktuelle hier mit der Grundschule, das ist einfach schön, wenn man mit Kindern arbeitet und die sich bedanken und einen umarmen und was weiß ich. Also das ist so schön, das gibt ja selber auch was.
0: Ja, es gibt auch, ich weiß gar nicht, Jan Holze, haben Sie davon schon mal gehört, ein Begriff aus der Soziologie, aus der Psychologie, der heißt Helper's High. Also das heißt, der Zustand des Glücks und die Erfüllung, die wir erleben, wenn wir uns zum Wohle anderer Personen einsetzen. Also das scheint irgendwie wirklich uns sehr, sehr gut zu tun. Also wahrscheinlich ist das etwas, was Ihnen, Herr Holze, viele berichten, oder? Wenn Sie ehrenamtlich sich engagieren.
1: Ja, nicht nur mir persönlich, sondern das ist sogar wissenschaftlich festgestellt, dass dasjenige Motiv ist, warum sich die Menschen engagieren. Spaß und Freude an der Sache. Ob sie jedes Mal high werden, mag man dahingestellt lassen. Diese Momente gibt es gerade, wie Frau Anders sagt, wenn sie in lachende Kinderaugen schaut, kann ich mir das sehr gut vorstellen. Mhm. Aber das ist das Wesentliche, warum sich Menschen engagieren. Es kommen sicherlich noch Motive hinzu. Gerade im fortgeschrittenen Alter spielt das Thema Geselligkeit. Sie hatten von Einsamkeit gesprochen. Um Einsamkeit zu verhindern, kommt natürlich das Thema stärker auf. In jüngeren Jahren sind es Themen wie Vernetzung, berufliches Fortkommen, Ausbildung, sicherlich die ein oder andere Aufwandspauschale, die dazukommt, gerade in jüngeren Jahren, sind Motive, warum sich Menschen engagieren. Aber wie Frau Anders eben sagt, es geht nicht nur darum, für andere da zu sein. Ja, das ist wichtig. Das hält die Gesellschaft zusammen. Mhm. Aber man kann auch ganz viel für sich selber dabei mitnehmen.
0: Absolut. Fragen wir mal Cornelia Suhan aus Dortmund, die auch angerufen hat, wie sie das erlebt. Hallo und herzlich willkommen, Frau Suhan.
3: Ja, hallo.
0: Guten Tag.
3: Ja, guten Tag. Ja, auch bei mir ist es ähnlich wie bei meiner Vorgängerin. Ich bin jetzt Ende 60, also fast 70 und habe mit Mitte 20 angefangen, mich zu engagieren für Frauen, die Gewalt erlebt haben. Bin in den Notruf für vergewaltigte Frauen hier in Dortmund gegangen mit Freundin, mit einer Frauengruppe und später 92, 93, als die Berichte über die systematischen Vergewaltigungen über die Frauen in Bosnien kamen, haben wir mit unserer Gruppe uns aufgemacht, nach Bosnien auch, während des Krieges noch, und dort ein Therapiezentrum gegründet. Mhm. Das haben wir alle ehrenamtlich gemacht und seitdem, also dieses Therapiezentrum ist dann durch unterschiedliche Phasen gegangen. Das haben wir immer weiter professionalisiert, aber immer von hier aus mit ehrenamtlicher Arbeit und Unterstützung.
0: Was motiviert Sie, Frau Suhan, Ihre Freizeit ja freiwillig einzusetzen, in Ihrem Fall für Frauen, die Gewalt erlebt haben?
3: Also das ist sicherlich auch, wie soll ich das sagen? Also klar, es kommt aus persönlicher Betroffenheit, aber das war zuerst die Motivation. Aber es ist eben auch wichtig, eine sinnhafte Arbeit zu tun und sich politisch dort zu engagieren. Das war eigentlich immer ohne Frage. Also es war mir einfach wichtig und meinen Freundinnen und Mitstreiterinnen, die da eben mitgemacht haben, auch. Der Vorteil am Ehrenamt ist dabei eben, dass wir freier unsere Projekte inhaltlich gestalten können, würde ich mal sagen, weil der ganze Kostenfaktor für die Geschäftsführung wegfällt. Die arbeitet ja quasi im Ehrenamt umsonst. Und dafür, also wir haben jetzt weiter noch Projekte aufgezogen sind. Unser Verein ist zum Träger der Freien Jugendhilfe geworden. Wir machen jetzt Projekte für traumatisierte Mädchen. Intensivbetreuungsplätze bieten wir an im stationären Setting. Und das machen wir mittlerweile, finde ich, sehr professionell. Und wir tun ja dafür auch etwas für die Gesellschaft. Das machen wir gerne. Und das kommt ja wirklich aus einem inneren Engagement heraus, muss ich auch sagen, was nicht abgenommen hat. Trotz Schwierigkeiten, Frustrationen, nein, wir haben immer weiter gemacht und finden es auch nach wie vor richtig.
0: Braucht es mehr Anerkennung, Frau Suhan, für das, was Sie tun?
3: Ja, genau. Also ich denke einerseits, die Anerkennung kann nicht nur in so einem Ehrenamtstag liegen. Das ist ja alles sehr schön und aber ich finde auch für die viele Zeit, die man wirklich da reinsteckt, neben seinem Beruf, also ich meine, ich musste mich natürlich selber immer weiter finanzieren, bin freiberufliche Fotografin, konnte deshalb relativ flexibel mit meiner Zeit umgehen. Aber es braucht eben auch, oder die Idee ist eben auch bei so viel Ehrenamt, was ja auch wirklich in die Gesellschaft hineinwirkt, Fanny ist auch mal zu überlegen, inwieweit Frauen, die so lange so viel Zeit da reinstecken, eben zum Beispiel auch Punkte in Beziehung auf die Rentenversicherung dort erwerben können. Mhm, ja. Ich mache die Arbeit gerne ehrenamtlich, aber die Zeit, die viele Zeit, die ich da reinstecke, die geht natürlich woanders ab und die kann ich woanders halt eben nicht Also da kann ich kein Geld verdienen.
4: Nee, da können Sie nichts anderes machen, ja. Ich würde diesen Punkt, Frau Suhrmann, bevor wir gleich nochmal weiter drauf eingehen, weil das jetzt schon, finde ich, ein sehr wichtiger Punkt ist, auch gerne mit unserem Experten heute besprechen, Jan Holze. Herr Holze, das, was Frau Suhrmann angesprochen hat, ist ein ganz, ganz wichtiger Punkt. Es geht um Anerkennung und sie sagt, so ein Ehrentag reicht da nicht. Wie sieht das die Deutsche Stiftung für Engagement und Ehrenamt, wie man da vielleicht auch andere Wege einschlagen könnte?
1: Also auch erstmal hier noch einmal Chapeau für das, was Frau Suhrmann in den letzten Jahrzehnten geleistet hat in einem, wie soll ich sagen, besonders herausfordernden Themenfeld. Also da kann man nur den Hut ziehen und Dank sagen. Anerkennung ist tatsächlich etwas, was sich sehr viele Engagierte wünschen. Natürlich gibt es unterschiedliche Vorstellungen davon, wie Anerkennung aussehen kann. Da kommt das Thema Rentendebatte, da kommt das Thema, ich sag mal, Orden, da kommt das Thema Aufwandspauschale. Also es ist durchaus, es gibt keinen richtigen Gleichlauf in der Feststellung, was am Ende als Anerkennung aufbereitet werden kann. Das Thema Rentenpunkte ist nicht neu. Das wurde bereits in der vergangenen Legislatur der Bundesregierung, unter anderem der damaligen Innenministerin Nancy Faeser, auch ein Stück weit gefordert. Da kam die Rückmeldung aus dem Finanzministerium, dass man das so einfach nicht machen könnte, weil dem kein Wert gegenübersteht. Also kein finanzieller Wert, wie es hier beispielsweise beim Gehalt der Fall sei. Dort würde man ja einen Teil in die Rente einzahlen und dann würde der später quasi zugutekommen.
4: Aber übernimmt nicht Herr Holze hier, übernimmt nicht jemand wie Frau Suhrmann hier auch Aufgaben, die eigentlich der Staat leisten müsste? Also sind das nicht auch Aufgaben, die honoriert werden könnten, müssten?
1: Sie haben mich ja gefragt, wie meine Position dazu ist. Ich wollte erstmal die Debatte darstellen, warum sie bislang noch nicht gekommen ist. Ich glaube, dass man einen Weg dazu finden muss, so etwas tatsächlich auch in Form einer Lebensleistung, und die kann sich dann in Rentenpunkten dort auszahlen, tatsächlich möglich zu machen. Wir haben noch nicht den Weg gefunden, wie das am besten dargestellt sein kann. Ich will nur mal die Unterscheidung machen, ab wann, ab welchem Ehrenamt, ab wie viel Funktionen, ab wie viel täglichem Aufwand ist es denn tatsächlich am Ende des Tages möglich, eine solche Rentenpunktauszahlung zu machen. Insofern braucht es da den politischen Willen. Da reicht meiner persönlich nicht aus, sondern da braucht es auf Ebene der Bundesregierung auch den politischen Willen, so etwas tatsächlich mit einzubringen, um dann auch diese geforderte Form der Anerkennung auch umzusetzen.
4: Ja, Frau Suhrmann, das ist das, was Sie sich wünschen würden. Würden Sie denn trotzdem weitermachen jetzt erstmal?
3: Natürlich. Also ich mache das ja nicht, um irgendwie Ehrenpunkte, Orden oder sowas zu kriegen. Ich mache das ja also wegen den Mädchen, wegen den Frauen, deren Geschichte ich kenne, deren Situation ich kenne und wo ich eben finde, da tut die Gesellschaft und die Politik generell zu wenig für. Auch wenn das Thema mittlerweile also weiter in die Mitte der Gesellschaft gerückt ist und deutlich mehr thematisiert wird, sexualisierte Gewalt gegen Frauen und Mädchen, dennoch ist die Reaktion darauf eben, also gibt es deutliche Defizite, was die Frauen und die Mädchen brauchen. Natürlich machen wir weiter.
4: Ja, und das ist also ganz wunderbar.
1: Gerade bei dem Thema sexualisierte Gewalt ist die Zivilgesellschaft, sind Vereine, sind Ehrenamtliche ein großer Treiber dieses immer noch in Teilen tabuisierten Themas. Insofern kann man auch da Frau Suhrmann gar nicht genug danken, dass sie das voranbringt. Sie hatten es ja gefragt, ob das nicht eigentlich Staat leisten müsste. Sie haben gewisserweise, oder so habe ich Frau Suhrmann erlebt, mit großer Wertschätzung, mit großer Professionalität, aber auch großem Enthusiasmus bei diesem Thema. Die Frage ist, ob das Staat in der Form so leisten könnte, wie das Frau Suhrmann hier darstellt, diese Erfahrung über Jahrzehnte eingebracht. Also das ist sicherlich eine Debatte, die man auch führen muss, ob dann am Ende ein verordnetes Abarbeiten des Themas von Staatsseiten das Bessere ist oder Unterstützung solcher Formate, wie Frau Suhrmann sie betreibt. Da lässt sich sicherlich drüber streiten.
4: Aber was man natürlich machen könnte vom Staat aus, ist, dass man vielleicht mal sich Konzepte überlegt, wie man das fördern könnte, dass mehr Menschen ins Ehrenamt gehen, sich ehrenamtlich engagieren. Auch da könnte man, ich sag mal, für Gerechtigkeit sorgen, dass es eben nicht auf den Schultern von einigen wenigen lastet, sondern, also es gäbe ja vielleicht auch so eine Form von, dass man eine Quote einführt für soziales Engagement, dass jeder einfach ein Ehrenamt ausfüllen würde. Oder würde dann diese Pflicht dem Ehrenamt widersprechen, Herr Holze?
1: Also zum einen, die erste Frage bezieht sich ja darauf, was kann Staat tun? Eine staatliche Leistung war die Gründung der Stiftung, die ich vertreten darf, die Deutsche Stiftung für Engagement und Ehrenamt. Und ich weiß nicht, ob Frau Suhan sich in der Vergangenheit schon an uns gewandt hat. Natürlich gibt es Unterstützungsformate, wo wir auch Ihre Arbeit unterstützen könnten. Ich will da nicht zu sehr ausbreiten, aber auf die Webseite der Ehrenamtsstiftung, der Deutschen Stiftung für Engagement und Ehrenamt zu gehen und zu schauen, welche finanziellen, aber auch welche inhaltlichen Beratungs- und Fortbildungsangebote wir dort leisten können, wäre sicherlich ein Tipp.
4: Mhm. Ja, da gibt es nämlich einige Pauschalen. Frau Suhan, ich danke Ihnen erstmal an dieser Stelle sehr und Frau Anders auch. Renate Merkens hat auch angerufen, aus Mönchengladbach zugeschaltet jetzt. Willkommen, Frau Merkens.
5: Ja, guten Tag zusammen.
4: Guten Tag.
5: Ich kann einfach auch nur das Ganze jetzt hier weiter unterstützen und muss mit mir selber jetzt erstmal anfangen und sagen, Ehrenamt muss man sich leisten können. Ja. Denn auch ich bin seit 5 Jahrzehnten dabei und habe mit der Jugendarbeit angefangen bei den Pfadfindern und KJG. Anschließend bin ich mit den Frauen weiter gewachsen und habe mich da weiter, ja, mit Frauen auf den Weg gemacht und gut, man kann jetzt sagen, das war in Kirche, aber das Ehrenamt ist dann immer weitergegangen. Bin dann dadurch zu den Senioren gekommen und habe meine Arbeit dort einfach wunderbar einmal in der Woche mit vielen Seniorinnen und Senioren gestaltet, wo ich selber auch ja gespürt habe, wie lebendig das Ganze sein kann. Aber muss dann dazu sagen, dass man im Grunde genommen, ja, für mich ist dann irgendwann das Ganze in eine politische Richtung gegangen. Ich habe mich dann, bin weiter jetzt noch engagiert, auch alles im Ehrenamt. Und das ist eben halt die Sache. In meiner Berufstätigkeit vor vielen Jahren, da war das eben möglich, da konnte ich das machen, nachher noch weiterhin im Ehrenamt arbeiten. Aber das geht heute bei vielen Menschen eben nicht, die auch gerne sich engagieren würden. Aber die sind von ihrer Arbeit, weil sie nicht nur eine Stelle, 2, 3 haben, kaputt geschafft. Und da muss viel besser, und das habe ich eben auch so rausgehört, ja, wir müssen viel mehr aufeinander achten, dass eben halt unser Leben besser möglich ist, denn eigentlich tut Ehrenamt gut. Je nachdem, wo man sich engagiert, ist das eine große Bereicherung und wir werden davon nur stärker und müssen im Grunde genommen einfach sagen, lasst uns voneinander lernen und es weitergeben.
4: Ja, Frau Merkens, weil Sie gesagt haben, Ehrenamt muss man sich leisten können. Würden Sie sagen, dass Menschen mit weniger Zeit oder vielleicht auch weniger Geld beim Ehrenamt benachteiligt sind?
5: Beim Ehrenamt nicht, aber für mich ist erstmal ganz wichtig, dass es darf nicht daran scheitern oder es darf jetzt nicht so gehen, dass dadurch Arbeitsplätze gemindert werden. Es darf nicht sein, dass durch eine Ehrenamtsarbeit Menschen nicht mehr ihr Geld verdienen können. Mhm. Und das spüre ich mittlerweile. Ich spüre einfach, es werden Arbeitsplätze weniger gemacht. Ach, das können wir auch im Ehrenamt leisten oder das kann auch ein Ehrenamtlicher machen. Und das ist in dieser heutigen Zeit für mich sehr kompliziert, weil ich glaube, wenn Ehrenamt dann so ausgelegt wird, dann macht das nachher keine Freude mehr oder bereichert mich auch nicht, weil ich dadurch nicht, also ich brauche schon Geld in meinen, das habe ich ja eben auch, meine Vorgängerin haben es ja auch gesagt, im Grunde musst du selber schon gut gestellt sein, um es zu schaffen. Das kann keiner machen, der mit leeren Taschen kommt. Ja. Also das sage ich ganz deutlich.
4: Ja, also 2 Punkte, Frau Merkens, nehme ich jetzt mit. Das heißt, man muss sich das leisten können dahingehend, dass man selber die Zeit auch hat und sich das leisten kann. Jan Holze, den 2. Punkt fand ich jetzt sehr interessant, dass Frau Merkens sagte, es dürfen keine Jobs abgeschafft werden, die bezahlt werden, um durch ein Ehrenamt ersetzt zu werden. Wie häufig passiert sowas?
1: Also dazu eine definitive Aussage treffen kann ich nicht, aber ich beobachte diese Entwicklung auch. Mhm. Wir haben 2 Entwicklungen. Das eine ist, dass Sparmaßnahmen auf Ebene des Staates, übrigens auf allen Ebenen, nicht nur auf Ebene des Bundes, natürlich dazu führen, dass sich die Politik überlegen muss, wo sie Ausgaben einkürzt und das oftmals gerade auf kommunaler Ebene zu Lasten der sogenannten freiwilligen Leistungen, die oftmals im Ehrenamt betrieben werden und damit natürlich noch eine höhere Last auf denjenigen vor Ort in den Vereinen lastet, weil sie weniger Unterstützung erfahren. Zum anderen sehen wir die Entwicklung, dass man bestimmte Themenfelder versucht, durch Pflicht entsprechend die Menschen dazu zu bewegen, doch entsprechend mitzuwirken, ob es im Bereich der Bundeswehr ist oder den Ersatzdiensten, also den sozialen Pflichtjahren. Auch da haben wir eine Debatte in den letzten Jahren erleben dürfen, um so Menschen zu einem Mitmachen zu bewegen. Ich halte beides für kontraproduktiv und hier braucht es einen gesellschaftlichen Konsens, wie man diese Vielfalt, über 600.000 Vereine gibt es in der Bundesrepublik, die auch zukünftig erhalten bleiben sollen, damit wir genau diesen Zusammenhalt, den die Rednerinnen ja hier durchweg aufgezeigt haben, auch zukünftig erhalten kann.
4: Jetzt war es so, dass Frau Merkens, wenn jetzt das Ehrenamt sozusagen an die Stelle tritt von vielleicht sonst bezahlten Jobs, würde man ja fast vielleicht denken, das Ehrenamt nimmt an Bedeutung zu. Ich habe aber Zahlen gesehen, dass es eigentlich abnehmend ist. Also es gibt weniger Menschen, die sich engagieren, auch wenn es immer noch extrem viele sind. Warum sind das weniger, Herr Volze? Was glauben Sie, woran das liegt?
1: Also in der Tat konnten wir in den letzten Jahren verzeichnen, dass sich von knapp 30 Millionen Menschen im Jahr 2024, wo die letzte Untersuchung stattgefunden hat, 27 Millionen Menschen noch engagieren. Mhm. Aber wir haben einen gegenläufigen Effekt, der sich übrigens auch hier in der Radiosendung wunderbar zeigt, dass sich die Menschen, die sich intensiv engagieren, in den letzten Jahren noch intensiver engagiert haben. Also wir haben quasi dort, Aderlass verzeichnen müssen, wo sich Menschen projekthaft kurzfristigen Engagements, die sich eben nicht dauerhaft, sondern eher sprunghaft engagieren, dass die uns ein Stück weit verloren gegangen sind und das von denjenigen aufgefangen wird, die sich sowieso schon intensiv engagieren, dass die sich noch intensiver engagieren. Und da müssen wir tatsächlich aufpassen, dass uns die nicht von der Stange gehen durch Überforderung, durch zu viel Zeit, Überlastung und dort entsprechend wir am Ende auch noch diejenigen verlieren.
4: Ja. Frau Merkens, ich danke Ihnen für Ihr Engagement und für Ihren Anruf. Kerstin Müller aus Borchen hat jetzt auch angerufen hier im WDR 5 Tagesgespräch. 0800 5678 555 lautet die Nummer. Wir sprechen über das Ehrenamt. Hallo Frau Müller.
6: Ja, hallo.
4: Guten Tag, ja. Engagieren Sie sich auch oder haben Sie keine Zeit?
6: Doch, ich engagiere mich in Borchen und zwar veranstalte ich Kulturevents, also Konzerte, Kinoabende, kulinarische Events und alles Geld, was wir dort einnehmen, das spende ich an den guten Zweck.
4: Was motiviert Sie, Frau Müller, dass Sie das tun in Ihrer Freizeit?
6: Also mich hat motiviert, als ich gesehen habe, wie eine Kirchengemeinde hier im Ort sich unfassbar intensiv für Menschen in Not einsetzt, für Menschen, die in Deutschland Asyl beantragt haben und abgeschoben werden sollen. Die nehmen sie ins Kirchenasyl. Da waren inzwischen fast 450 Menschen, die dort Schutz gefunden haben und in Deutschland nochmal eine neue Chance bekommen haben, hier Asyl zu beantragen. Und da werden Lebensläufe verändert und Schicksale verändert. Und das fand ich so unterstützenswert. Und weil das Ganze aber sehr viel Geld kostet, den Lebensunterhalt für diese Menschen über längere Zeiträume zu sichern, habe ich gesagt, das muss ich irgendwie unterstützen. Und weil ich Kultur liebe, habe ich gesagt, dann bringe ich doch ein bisschen Kultur hier in den Ort. Und habe angefangen, Konzerte zu veranstalten.
4: Das heißt, Sie haben zwei Dinge zusammengebracht. Sie helfen anderen Menschen und zwar indem Sie etwas organisieren und planen, was Sie selber auch gerne tun. Also das ist wahrscheinlich etwas, was Ihnen auch Spaß bereitet. Ist auch Freude ein Teil dessen?
6: Es macht mir unglaublich viel Spaß. Ich liebe die Veranstaltung selber, die ich organisiere. Und ich freue mich, wenn die Menschen zusammenkommen und wieder richtige Begegnungen stattfinden zwischen den Menschen im Ort und auch zwischen den Geflüchteten, die da alle auch mithelfen, die aus ihren Heimaten unglaublich tolle Rezepte mitbringen und dann tolle Buffets zubereiten. Also wir machen das gemeinsam. Es macht mir sehr viel Spaß. Es kostet auch viel Kraft. Ich habe selber 4 Kinder, baue mir gerade mit meinem Mann eine Selbstständigkeit auf.
4: Wow.
6: Und macht das alles noch nebenher. Wir hatten jetzt jeden Monat eine Veranstaltung, manchmal auch zwei und nächste Woche am Pfingstmontag machen wir ein ganzes Festival, da spielen 6 Bands. Es gibt ein Kinderprogramm mit Hüpfburg und Kinderschminken und viel Kulinarik. Das kostet alles viel Zeit, aber es gibt mir eigentlich mehr Kraft, als es mir nimmt. Und das Tolle ist, dass ich mir bei den Vorbereitungen zumindest die Zeit selber einteilen kann. Manchmal, wenn ich nachts wach liege, fallen mir noch mal gute Sachen ein oder so. Total viel Freude.
4: Also würden Sie auch sagen, wichtig ist, dass man auch etwas Sinnhaftes, Sinnstiftendes darüber machen kann, über ein Ehrenamt?
6: Ja, das, also das auf jeden Fall. Man muss den Sinn dahinter erkennen und die Freude daran haben. Dann, dann kann man die Kraft auch gerne und langfristig aufbringen, genau.
4: Ja, und das hört man, diese Leidenschaft, die Sie da mitbringen bei Ihrem Engagement. Kerstin Müller, ich danke Ihnen sehr. Und wir sprechen gleich jetzt noch mit Erhard Sonnenfeld aus Bonn, hat auch angerufen im WDR5-Tagesgespräch. Willkommen, Herr Sonnenfeld.
7: Ja, willkommen. Guten Tag.
4: Guten Tag.
7: Ich wollte aufmerksam machen auf die Wichtigkeit von Pilzsachverständigen. Es gibt in Deutschland ungefähr 650. Wir sind organisiert über die Deutsche Gesellschaft für Mykologie. Mhm. Und unsere Aufgabe ist es, bei Pilzvergiftungen festzustellen oder feststellen zu lassen, welche Vergiftung da vorliegt und wie man dann vorgeht. Die Pilznotzentralen rufen uns an und zum Beispiel hat wohl auch der eine oder andere, mein Prüfer Daniel Frank oder Freund Frank Kargeski, auch schon Leben gerettet oder vor schlimmen Vergiftungen bewahrt. Zum Beispiel der Daniel Frank kann auch mikroskopieren, dann wird Erbrochenes im Krankenhaus von ihm untersucht und anhand der Sporen kann man dann feststellen, ob es um eine giftige, also Vergiftung vom Knollenblätterpilz, der tödlich ist bekannterweise, handelt. Und dann kann man die, jede Pilzart hat eine unterschiedliche Sporenform. Also das kann er dann genau feststellen und dann können entsprechende Maßnahmen begonnen werden.
4: Herr Sonnenfeld, das ist ja auch ein ganz, ganz spannender Bereich, den Sie jetzt da ansprechen. Davon wussten wir wahrscheinlich alle gar nichts. Jan Holze, das ist ja auch etwas im Ehrenamt, dass man seine Expertise einbringt, sein Fachwissen. Wie wichtig ist das? Welche Rolle spielt es auch, dass es wirklich Experten gibt, die dann im Ehrenamt zum Einsatz kommen?
1: Ja, unbezahlbar, kann man quasi geradezu sagen. Das ist solche Organisationsformen, die man in Deutschland eben jederzeit möglich machen kann, dass sich so vielfältig Menschen engagieren. Und da war Herr Sonnenfeld ein wunderbares Beispiel für eine, ich will es dann doch mal sagen, Nische, aber umso wichtiger, wenn man davon betroffen ist. Und das ist oftmals der Fall, dass man gar nicht hoch genug wertschätzen kann, das Ehrenamt und deren Leistungen. Und man erst merkt, wenn man, ich sag mal, persönlich betroffen ist von einem Schicksalsschlag, ob es die Pilzvergiftung ist, ob es das in Seenot geraten ist, wenn man auf dem Meer ist. Auch das sind Ehrenamtliche. Oder wenn die Feuerwehr kommt, über 1 Million Menschen sind in der Freiwilligen Feuerwehr in Deutschland engagiert. Oder wenn man irgendwo verschüttet ist und dann mit Hunde, mit ehrenamtlichen Hunderettungsgesellschaften gerettet wird. Also so vielfältig das Ehrenamt. Und oftmals merkt man erst, was alles im Ehrenamt in Deutschland passiert, wenn man persönlich betroffen davon ist. Lass mich nochmal einen Schwenk zu Frau Müller machen. Das war ganz typisch für eine Entwicklung, die wir in den letzten 10, 20 Jahren verzeichnen konnten. Dass wir in gewisser Weise einen Motivwechsel haben, dass Menschen sich immer intensiver engagieren, weil sie Gesellschaft mitgestalten wollen. Oftmals war es in der Vergangenheit so, dass es um Geselligkeit, um Zusammenkommen, um miteinander Gemeinschaft erleben ging beim Ehrenamt. Und wir mittlerweile verzeichnen können, dass sich immer mehr Menschen engagieren, weil sie Wirkung entfalten wollen, weil sie Gesellschaft mitgestalten wollen. Und so hat das Frau Müller ja entsprechend beschrieben. Aber wenn ich eine Rückfrage noch gestellt hätte oder gestellt hätte können, was ihr den Spaß verderben kann. Gerade bei Veranstaltungen haben wir das Problem, dass oftmals Bürokratielasten ohne Ende vorhanden sind und sie, wenn es um Genehmigungen geht, wahrscheinlich sich die Haare raufen wird. 42 Tage pro Jahr oder 6,5 Stunden pro Woche muss sich ein durchschnittlich großer Verein mit Bürokratielasten herumschlagen. Insofern das eine Baustelle in Deutschland, an die wir ran müssen, damit die Menschen ihren Spaß nicht an der Sache verlieren, sondern sich dem eigenen Vereinszweck oder dem Ehrenamtszweck zuwenden können und nicht unter Bürokratie zusammenbrechen.
4: Das ist natürlich ein Thema, Herr Holze, das betrifft tatsächlich nicht nur ehrenamtlich Engagierte, sondern das betrifft ja tatsächlich ganz viele Menschen, die irgendwo in verschiedenen Bereichen tätig sind, dass sie in dieser Bürokratie, in diesem Bürokratiewust sich verirren und da sehr, sehr viel Zeit investieren. Das heißt, ja genau, natürlich aber auch eben ehrenamtlich.
1: Da würde ich Ihnen recht geben, aber die Leute, die das ehrenamtlich machen, die machen das freiwillig, unentgeltlich, am Gemeinwohl orientiert. Und deswegen frage ich mich manchmal schon, warum eine große Aktiengesellschaft in Gesetzen genauso behandelt wird wie der kleine Verein. Denn eine große Aktiengesellschaft hat professionelle Strukturen, die sich mit diesen Bürokratielasten auseinandersetzen können. Der kleine Verein hat das nicht. Insofern muss man da schon einen Unterschied machen.
4: Ja, genau. Das Problem ist natürlich, bei einem Festival gibt es Normen und Regeln und an die muss sich natürlich ein kleiner Verein genauso halten wie wahrscheinlich ein großer. Das ist ja eben das Problem, dass wir gucken müssen, wie kann man da schneller werden, digitalisieren, verschlacken, all diese Dinge. Wir hoffen, dass das in der Zukunft einmal so sein wird und wir da schneller vorankommen und vor allen Dingen schneller an Genehmigungen kommen werden. Ich danke aber auch.
1: Ja? Wir haben festgestellt, dass Frau Müller das Ganze neben ihrem Job, neben ihren Kindern macht, in der Freizeit, wenn sie sowieso schon sich lieber erholen würde, dann sich mit Bürokratielasten herumzuschlagen. Da müssen wir schon, das kann man gar nicht hoch genug einschätzen, was sie da Tolles leistet. Und das machen eben ganz viele auch, dass sie das eben in ihrer Freizeit neben all dem anderen, was sie sonst noch auf der Tagesordnung haben, nebenbei machen.
4: Und Erhard Sonnenfeld rettet Leben. Er und seine Kollegen, also Daniel Frank hat er noch genannt, die nämlich als Pilzsachverständige gerufen werden, wenn jemand vergiftet wurde. Also auch das ein ganz, ganz wichtiger Part im Ehrenamt. Und ich habe noch etwas von Johannes Ritterbusch, der hat uns per App geschrieben und sagt, Frau Backhaus, bei der Aufzählung des ehrenamtlichen Engagements haben Sie die vielen tausend FeierabendpolitikerInnen vergessen, mit grün-kommunalpolitischen Grüßen aus Herford. Also auch das dürfen wir nicht vergessen, dass gerade in der Kommunalpolitik die Menschen auch ehrenamtlich tätig sind. Auch das eine ganz wichtige Aufgabe, Herr Holze.
1: Und vor allem mit großen Sorgen um den Nachwuchs. Gerade wenn man sich als Ehrenamtlicher Politik macht auf kommunaler Ebene und oftmals angefeindet wird für die Politik, die man macht, dann kann das natürlich bei vielen zu Sorgen bringen, die davon abhält, sich selbst zu engagieren. Auch die Menschen sollte man eher stärken und ihnen auf die Schulter klopfen und sagen, bei allem demokratischen Diskurs, den wir haben, ist es toll, dass ihr euch für die Gemeinschaft engagiert. Und wir müssen dafür eher Sorge tragen, dass es neue Menschen gibt, die sich auch in der Zukunft dort engagieren. Deswegen ein ganz wichtiger Hinweis.
4: Ja, also ganz wichtige liebe Grüße zurück nach Herford an der Stelle. Ich bedanke mich auch bei Herrn Sonnenfeld und Rainer Haag aus Herten hat angerufen. Hallo Herr Haag.
8: Ja, hallo.
4: Guten Tag, ja. Engagieren Sie sich auch ehrenamtlich?
8: Ja, ich bin ehrenamtlich tätig in einem Verein, in einem sehr kleinen Verein, wir sind in der Partnerschaft Sahelzone. Wir arbeiten in einem kleinen Schulprojekt, das von mir kreiert wurde 2004, mit dem Sinn oder mit dieser Idee, dass wir Kindern aus der armen Familie eine Schulausbildung finanzieren bis zum Abitur. Wenn das Abitur gut geleistet wurde mit gutem Ergebnis und wir nach wie vor an die Zukunft von diesem Kind glauben, dann wird auch Studium oder Berufsausbildung finanziert.
4: Also ist es dann ein Kind, Herr Haag, das Sie begleiten oder wie viele schaffen Sie durch das?
8: Im Moment sind es 34 Kinder.
4: 34?
8: Ja, das ist ein, also wir sind ein sehr kleiner Verein, wir sind eigentlich nur vier Aktive und der einzige Aktive vor Ort, das bin ich, das liegt zweimal im Jahr vor Ort und bin zweimal im Jahr im Projekt, um dann die Kinder auch zu begleiten, Gespräche zu führen und mehr wie 34 ist sehr, sehr schwer, aber das ist wohl auch mit sehr, sehr viel Herzblut, ja.
4: Also gab es einen Moment, in dem Sie gedacht haben, jetzt reicht's mir, jetzt höre ich auf und haben aber trotzdem weitergemacht?
8: Nee, eigentlich nicht, obwohl es manchmal naheliegend ist. Das wurde vorhin schon erwähnt, dass das manchmal sehr kräftezehrend ist. Es ist aber gleichzeitig auch bereichernd, weil ich so ein bisschen das Gefühl habe, dass ich selbst in zwei Kulturen gleichzeitig lebe. Also ich habe fast jeden Tag Telefonate mit dem Projekt dort, wo wir Dinge besprechen, wo wir über Kinder sprechen, die vielleicht im Moment irgendwelche Probleme haben, krankheitliche Art oder vom Lernen her. Also es ist eine Arbeit, die eigentlich selbst einen weiterbringt. Sie bereichert, sie macht einen bescheidener. Es ist schon etwas, was auch sehr sinnstiftend ist und allein die Antwort der Kinder, wenn sie dankbar sind, wenn man ein Kind weitergebracht hat, dann ist es eigentlich schon immer wieder eine Motivation, nicht aufzuhören. Also der Dank der Kinder ist eigentlich das Größte, was einem, das Schönste, was einem passieren kann.
4: Also das ist Ihr Motor, kann man sagen. Sie weiter.
8: Ja, das ist mein Motor, ja.
4: Ja. Herr Haag, vielen herzlichen Dank, dass Sie auch das hier beigetragen haben zum WDR5-Tagesgespräch, Ihr Engagement. Vielen herzlichen Dank dafür, dass Sie das tun und damit natürlich auch unsere Gesellschaft mit unterstützen. Vielen herzlichen Dank. Ursula Westermann aus Düsseldorf ist jetzt in der Leitung. Hallo Frau Westermann.
9: Hallo, sag ich, ja.
4: Ja, schönen guten Tag, ja.
9: Ich arbeite ehrenamtlich seit fast 50 Jahren für leprakranke Menschen, für die Deutsche Lepra- und Tuberkulosehilfe in Düsseldorf arbeite ich. Mhm. Unsere Tuberkulose- und Leprahilfe ist in Würzburg. Wir sind die Gruppe Düsseldorf und wir haben ein Partnerhospital über das Hilfswerk in Rawalpindi in Pakistan, geleitet von Deutschen und Schwestern.
4: Ja, wie sind Sie, Frau Westermann, weil Sie jetzt, wie sind Sie in dieses Ehrenamt gekommen? Das ist ja sehr speziell, was Sie da, wo Sie da Hilfe leisten. Ja,
9: weil ich als Jugendlicher sehr viel auch schon gelesen habe über das Ausgestoßensein von Leprakranken. Albert Schweitzer ist da ein gutes Beispiel. Und wer Lepra hat, ist eben außer der Gesellschaft, weil die Menschen unheimlich viel Angst vor der Lepra-Ansteckung haben und weil sie eben falsche Wege gegangen sind. Es war Gottes Strafe und was weiß ich alles. Und dadurch ist das Schlimme, dass eben diese Menschen so ausgestoßen sind, dass ich also schon als Jugendliche Mitleid mit denen hatte.
4: Weil es ja eigentlich kein Thema in Deutschland ist. Das ist ja interessant, ne? Dass Sie da sagen, Sie helfen Menschen eben in den Gebieten, wo das Lepra, wo Lepra noch ein Thema ist.
9: Ja, und das ist Thema überall da, wo die Menschen arm sind. Weil diese Armut bringt dazu, dass nicht genug Stoffe da sind, dass man sich den Bakterien widersetzen kann.
4: Das ist ein wichtiges Thema, Frau Westermann. Das würde ich gerne aufgreifen und mit unserem Experten sprechen, dass Sie nämlich sagen, Sie wirken da, wo Menschen arm sind. Herr Holze, bei dem, was wir jetzt teilweise schon gehört haben, habe ich auch das Gefühl, dass Ehrenamtliche häufig da wirken. Am Anfang hatten wir das tabuisierte Thema von Frauen, die Gewalt erlebt haben, wo Menschen arm sind, wo sie keine Lobby haben, wo einfach auch die Aufmerksamkeit nicht da ist.
9: Richtig.
1: In der Tat.
4: Ja, Herr Holze.
1: In der Tat, also ein weiteres Beispiel, um in Deutschland zu bleiben, sind die Tafeln, die auch ehrenamtlich betrieben werden in ganz Deutschland und sicherlich nicht überraschend unter den hohen Mobilitätskosten derzeit durch die hohen Ölpreise enorm leiden. Insofern gehen Menschen ehrenamtlich in diese Lücken hinein mit großer Begeisterung und wir können nur dankbar sein, dass sie es tun und damit auch immer wieder den Finger in die Wunde legen und damit Aufmerksamkeit für diejenigen schaffen. Ob das dann politisch Gehör findet, steht auf einem anderen Blatt und entsprechend für Unterstützung gesorgt wird. Das wird es in Teilen, aber nicht überall. Aber wir können gar nicht genug Dankbarkeit dafür ausdrücken, dass es Menschen gibt, die sich genau in diesen Problemfeldern bewegen. Und wir sehen es ja an Frau Westermann, wie vielfältig und wie auch mit Beispielen, die man sich gar nicht hätte ausdenken können, wo sich Ehrenamtliche überall engagieren. Und das ist eben diese Begeisterung, das macht die Vielfalt des Ehrenamts in Deutschland aus.
4: Ja, also das ist das, was wir heute auch hier im WDR5-Tagesgespräch erlebt haben, wie unglaublich vielfältig das Ehrenamt ist, in welchen Bereichen Menschen sich ehrenamtlich engagieren. Frau Westermann tatsächlich im Bereich von in Pakistan vor allen Dingen, wo Menschen an Lepra leiden. Wir haben Menschen erlebt, die sich einsetzen für Frauen, die sexuelle Gewalt erleben, für Flüchtlinge, für Geflüchtete setzen sich viele Menschen ein, hat uns auch Roswitha Drosten nochmal per App geschrieben, dass sie sagt, dass sie auch im Ehrenamt ist, im Ruhestand, dass es eine tolle Aufgabe sei, die Menschen seien so dankbar für alles und sie betreibe ein Sprachcafé jeden Dienstag und ist Anlaufstelle für Menschen in Wipperfürth und helfen dann bei Dokumenten, bei Wohnungssuche, reden mit den Menschen, unternehmen Ausflüge und Veranstaltungen, sind sehr gut vernetzt und sie schreibt das Leben, ihr Leben sei bereichert worden durch die Arbeit und vor allen Dingen durch den Austausch. Und sie hat ganz viele Menschen kennengelernt und Freundschaften geschlossen. Und auch das ist, glaube ich, etwas, was wichtig ist, dass man, hatten wir auch am Anfang Netzwerke knüpft, dass man sich austauscht, dass man etwas auch über Kulturen, über andere Religionen kennenlernt. Auch das eine wichtige Funktion des Ehrenamtes. Und ein ganz wichtiger Bereich ist natürlich der Sport. Und da rufe ich jetzt oder begrüße ich Helge Pulwitt aus Herten. Hallo, Herr Pulwitt.
10: Hallo. Vielen Dank, dass ich drankomme.
4: Ja, gern.
10: Ich wollte mich einmal ganz kurz für den Sport aussprechen. Ja. Und zwar spiele ich Rollstuhlbasketball. Das heißt, wir befinden uns im Bereich Reha-Sport. Und ich komme aus einer kleinen Stadt Herten. Das hat so ungefähr so 70.000 Einwohner. Und wir sind das einzigste Angebot, was es in dem Bereich gibt. Mhm. Und das lebt vom Ehrenamt. Ich selber sitze nicht im Rollstuhl, habe früher normal Basketball gespielt, kann durch Krankheit nicht mehr normal Basketball spielen und bin dann dazugekommen. Das heißt, wir sind auch ein sehr inklusiver Sport mit Menschen mit Behinderung und ohne Behinderung. Mhm. Und wir befinden uns im Bereich, der sehr teuer ist. Also das heißt, wir brauchen viele Gelder. Wir spielen im Ligaspielbetrieb. Da ist die unterste Liga die Landesliga. Das heißt, wir sind komplett in Nordrhein-Westfalen unterwegs, wenn es an Spieltagen ist. Und da ist super viel Engagement gefragt.
4: Das heißt,
10: und wir
4: weite
10: haben
4: Wege
10: Menschen
4: müssen Sie.
10: Ja, sehr weite Wege. Mhm. Von, also wirklich ganz Nordrhein-Westfalen. Und wir haben halt eine Person, die hat das gegründet. Das ist quasi die tragende Person bei uns im Verein. Und die macht halt super viel alleine. Und deswegen wollte ich einmal kurz auch am Radio ein Dankeschön aussprechen an Jürgen, dass du da so viele Jahre lang dich engagierst und das alles möglichst machst. Und ja, wir sind ein kleiner Haufen, aber ich möchte auch hier mal die Möglichkeit nutzen, die Leute anzusprechen, wenn ihr im Rollstuhl sitzt, Spaß am Sport habt, dann kommt doch gerne mal vorbei. Wir haben Sportrollstühle vorrätig. Wir können immer wieder neue Spieler gebrauchen, lernen auch gerne Leute im Basketballbereich an und leben so die Gemeinschaft. Und das ist halt was, was ja sehr wichtig ist und nur durch das Ehrenamt überhaupt möglich ist.
4: Und wenn Sie sagen, Sie brauchen neue Spieler, würden Sie dann auch sagen, Sie brauchen auch noch mehr Freiwillige, die sich engagieren, oder haben Sie da weniger Nachwuchsprobleme?
10: Es kommt drauf an. Also bei uns ist es im Endeffekt so, jeder, der bei uns spielt, bringt auch irgendwie jemanden mit, vor die Familie, Verwandte, die sich engagieren und ein bisschen was mitmachen. Und so versuchen wir das möglichst breit zu tragen. Aber es sind gerade an Spieltagen ist es schon so, dass es echt schwierig ist und man ja sehr viel Zeit im Vorlauf braucht und auch im Nachlauf, um das Ganze zu organisieren und so möglich zu machen.
4: Mhm. Gab es einen Moment, der Ihnen gezeigt hat, wie wichtig Ihr Ehrenamt ist?
10: Ja, das auf jeden Fall. Also ne, viele von unseren Spielern haben halt in ihrem Leben die Erfahrung gemacht, dass sie als Menschen mit Behinderungen ausgegrenzt werden, wenig.
4: Herr Pulwitz?
10: Was die Leute antreibt, ja?
4: Ja, ich hatte Sie gerade kurz nicht gehört. Ja, ich habe Sie gehört, ja.
10: Entschuldigung. Ja, gerade der Sport bringt halt die Möglichkeit mit für die Menschen, die im Rollstuhl sitzen und vielleicht im Alltag nicht so viel mitmachen können, wieder mehr das Gefühl zu haben, dabei zu sein. Wir haben eine tolle Gemeinschaft. Wir treffen auch viele Mannschaften, wo sich Kontakte, Freundschaften bilden und da die Möglichkeit haben, einfach nochmal ein schönes Gefühl den Leuten zu geben. Und das müsste viel mehr geben.
4: Ja, das müsste es mehr geben. Und ich fand einen Punkt ganz wichtig, den Sie gesagt haben. Also erstmal sich zu bedanken, auch für Jürgen, haben Sie gesagt, der eben genau. So viel Zeit investiert. Also auch das, diese Wertschätzung. Ist das denn so, dass Sie das Gefühl haben, diese Wertschätzung ist schon da oder ist die immer noch nicht genug?
10: Es ist schwierig. Also wenn man sich mal anguckt, wir versuchen über viele Kanäle Leute zu erreichen. Da kommt innerhalb der Szene so ein bisschen Rückmeldung schon, aber außerhalb wird es wenig wahrgenommen. Und alleine Sponsorensuche ist so schwierig. Also wir so gucken immer nach Geldern. Wir müssen immer gucken, dass wir irgendwie die Kosten tragen können. Weil wenn man jetzt mal überlegt, alleine so ein Sportrollstuhl kostet halt 2000 Euro aufwärts. Und die Leute müssen zu den Trainings kommen. Das heißt, wir müssen den Transport organisieren. Also, und das ist schon... Ja. Sehr aufwendig.
4: Also finanziell ist das eine Frage. Jan Holze, vielleicht noch kurz zum Schluss. Also Ehrenamt ist das eine, dass Menschen ihre Zeit investieren, aber viele Menschen brauchen eben auch noch Geld. Und da lebt das Ehrenamt größtenteils von Spenden, oder Herr Holze?
1: Ja, nicht nur. Drei Hinweise zum Schluss. Der erste ist, wenn es um Unterstützung, finanzielle, aber auch inhaltliche Unterstützung geht, gehen Sie gerne auf die Webseite der Deutschen Stiftung für Engagement und Ehrenamt. Wenn es um neue Menschen geht, denken Sie an den Ehrentag des Bundespräsidenten, www.ehrentag.de. Und der letzte Hinweis, Grüße gehen raus an Jürgen, aber schlagen Sie solche Menschen auch für Auszeichnungsformate vor, für das Bundesverdienstkreuz, für das Landesverdienstkreuz. Es gibt über 700 Preise in der Bundesrepublik, aber nutzen Sie auch die Antragstellung, um solche Menschen in den Mittelpunkt zu rücken. Nutzen Sie das, weisen Sie auf die Menschen hin.
4: Auch das eine tolle Wertschätzung. Und den Ehrentag, den Sie angesprochen haben, der ist sozusagen der Anlass für unser WDR-5-Tagesgespräch heute gewesen, der bundesweit initiiert wurde von unserem Bundespräsidenten Frank-Walter Steinmeier, der heute selber sich auch ehrenamtlich engagiert und die ganze Woche in einer Aktionswoche Wir haben über ehrenamtliches Engagement gesprochen. Vielen herzlichen Dank an alle Hörerinnen und Hörer, die mitgemacht haben. Und herzlichen Dank, Jan Holze, Vorstand der Deutschen Stiftung für Engagement und Ehrenamt, dass Sie heute unser Gast waren. Dankeschön.
1: Sehr gern.
4: Mein Name ist Anja Backhaus. Hier geht's gleich weiter mit dem Mittagsecho. Machen Sie es gut.

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1: Und ich bin Katrin Schmick, ganz herzlich willkommen in dieser neuen Woche. Ein hartes Thema haben wir heute in den Fokus gerückt. Es geht um die Zahl der Hinrichtungen weltweit. Die werden mehr, später dazu mehr. Wir schauen auch nach Mainz. In Rheinland-Pfalz ist jetzt ein CDU-Mann mal wieder Ministerpräsident. Und eine Nullrunde in Sachen Diätenerhöhung im Bundestag soll kommen. Das findet jetzt auch der parlamentarische Geschäftsführer der Union, Bilger.
2: Deswegen halte ich es schon auch für richtig, wenn auch wir Politiker einen Beitrag leisten. Also deswegen wollen wir heute und morgen in den Fraktionsgremien darüber diskutieren, eine Aussetzung der Diätenerhöhung.
3: Wie schon in den vergangenen Jahren überschreiten die Sektoren Gebäude und Verkehr die im Klimaschutzgesetz vorgegebenen Jahresemissionsmengen für das Jahr 2025. Die übrigen Sektoren unterschreiten sie.
4: Es sind viele. Auf den Abgeordneten Gordon Schnieder. 63 Ja, 38 Nein, 2 Enthaltungen. Damit ist die erforderliche Mehrheit von 53 Stimmen erreicht. Meinen herzlichen Glückwunsch.
1: So hat es Landtagspräsident Lammert vor einer knappen halben Stunde verkündet. Vor 8 Wochen haben ja die Menschen in Rheinland-Pfalz gewählt. Und jetzt ist eben der Tag gekommen, den die Christdemokraten dort seit 35 Jahren herbeigesehnt haben. Die CDU ist die Gewinnerin der Wahl, zieht also wieder in die Staatskanzlei in Mainz ein. Der neue Landtag ist am Vormittag eben zusammengekommen und hat nun Gordon Schnieder zum Ministerpräsidenten gewählt. Christian Buttgereit hat das in Mainz für uns alles verfolgt. Christian, wie ist die Abstimmung gelaufen?
5: Ja, sie ist eigentlich reibungslos gelaufen, ich sag mal, bis zu dem Zeitpunkt, wo das Auszählungsergebnis bekannt gegeben wurde, denn die neue Große Koalition hätte eigentlich 71 Stimmen, 63 für Gordon Schnieder, das heißt 8 aus den eigenen Reihen haben eben die Gefolgschaft verweigert, ob diese Verweigerung nun von Seiten der SPD kommt oder von Seiten auch der CDU, das weiß man nicht, aber es ist jetzt nicht so ein strahlendes Ergebnis, wie man vielleicht erwartet hätte.
1: Nach 35 Jahren, ich habe es gesagt, regiert jetzt also wieder die CDU. Die EU zusammen mit der SPD in Mainz. Was kommt denn jetzt auf diese neue große Koalition zu? Die AfD ist ja auch eine stattliche, die größte Oppositionspartei.
5: Das hat die AfD heute auch deutlich gemacht, als es um die Wahl der Landtagsvizepräsidenten ging. Da wollte sie, dass nur einer gewählt wird, die anderen wollten 3. Die AfD hat sie nicht durchgesetzt, aber sie war sehr präsent bei diesem Thema und das wird sie im neuen Landtag auf jeden Fall auch bleiben mit immerhin 24 eben von 105 Abgeordneten.
1: Gordon Schnieder heißt der neue CDU-Ministerpräsident in Rheinland-Pfalz und das waren erste schnelle Informationen nach der Wahl heute Vormittag von Christian Buttgereit. Vielen Dank. Gäb's eine Schulnote für die Klimapolitik der Bundesregierung? Sie würde in Richtung Klassenziel verfehlt gehen. Ihre Klimaziele wird sie nicht einhalten können. Das sagt auf jeden Fall der Expertenrat für Klimafragen. Da sitzen jetzt keine Politiker drin, sondern unabhängige Wissenschaftlerinnen und Wissenschaftler. Bis 2045 soll ja Deutschland klimaneutral sein. Das wird so nicht klappen. Zu viele Emissionen, sagt der Expertenrat. Jan-Friedrich Willems, WDR Berlin.
6: Die Expertinnen und Experten im Rat für Klimafragen sind im Herbst teilweise neu zusammengewürfelt worden. Ihre Botschaft ist aber die gleiche wie in den vergangenen Jahren. Die Regierung sollte mehr für den Klimaschutz tun. Vorweg aber eine gute Nachricht von der neuen Vorsitzenden des Expertenrats, Barbara Schlohmann.
3: Zunächst sehr kurz zu den Emissionsdaten 2025. Hier sieht der Expertenrat wie im letzten Jahr keinen Grund, von anderen Emissionswerten auszugehen, als den vom Umweltbundesamt berechneten.
6: Das heißt, erstmal gerät Deutschland noch nicht in Schwierigkeiten wegen der Treibhausgasemissionen. Das selbstgesetzte Ziel für das vergangene Jahr wurde knapp eingehalten. Danach sieht es allerdings düster aus. Die Ziele, bis 2030 die Treibhausgasemissionen um 65% zu reduzieren, bis 2040 um 88% und bis 2045 CO2-neutral zu sein, sie alle werden nach den Berechnungen der Experten zunehmend deutlich verfehlt. Expertenratsvorsitzende Schlohmann sagt, was das bedeutet.
3: Aus Sicht des Expertenrats folgt aus diesen Zielverfehlungen dringender politischer Handlungsbedarf, zumal die Zielverfehlungen gegenüber den Projektionsdaten des Vorjahres größer geworden sind.
6: Erschwerend kommt dazu die Abwicklung des sogenannten Heizungsgesetzes, die Abschwächung des Verbrenneraus auf EU-Ebene, das geplante Einfrieren des CO2-Preises, alles noch nicht eingepreist in die errechneten Emissionen. Und dass das neue Klimaschutzprogramm von Umweltminister Carsten Schneider das Ruder noch rumreißt, erwartet der Expertenrat für Klimafragen auch nicht. Formal ergibt sich aus dem neuen Prüfbericht trotzdem noch kein Handlungsdruck für die Regierung. Erst wenn der Expertenrat im kommenden Jahr noch einmal die Verfehlung der Klimaziele feststellt, müssen zusätzliche Maßnahmen beschlossen werden. Allerdings rechnen die Experten damit, dass auch Gerichte Druck auf die Regierung ausüben werden. Denn es drohen weitere Klagen gegen die Klimapolitik.
1: Jan-Friedrich Willems war das aus Berlin. Den 1. Juli haben die 630 Bundestagsabgeordneten fett im Kalender stehen, denn eigentlich ist das der Stichtag, an dem es mehr Geld gibt. Eigentlich muss man sagen, denn diese automatische Erhöhung der sogenannten Diäten, diesmal um 4,2%, wird es dieses Jahr wohl nicht geben. Die Union wollte ja an diesem Mechanismus eigentlich festhalten, allen voran Fraktionschef Spahn, aber in den wirtschaftlich herausfordernden Zeiten kommt es nicht gut an in der Bevölkerung. Heute hat dann der erste parlamentarische Geschäftsführer der Union, Bilger, gesagt, die Aussetzung werde kommen, wahrscheinlich müsse aber noch durch die Gremien gehen, damit die Erhöhung dann tatsächlich ausgesetzt werden kann. Wie funktioniert das eigentlich mit der Bezahlung der Abgeordneten? Isabel Karas erklärt es.
0: Bundestagsabgeordnete bekommen für ihre Arbeit eine sogenannte Abgeordnetenentschädigung, meist Diäten genannt. Sie soll ausgleichen, dass viele Abgeordnete während ihrer Zeit im Parlament ihrem eigentlichen Beruf nicht mehr oder nur eingeschränkt nachgehen können. Gleichzeitig soll die Bezahlung sicherstellen, dass Politikerinnen und Politiker finanziell unabhängig arbeiten können. So ist es im Grundgesetz festgelegt. Wie hoch die Diäten ausfallen, regelt wiederum das Abgeordnetengesetz. Aktuell sind es 11.833 Euro brutto pro Monat, voll steuerpflichtig. Lange mussten die Abgeordneten regelmäßig neu über konkrete Erhöhungen ihrer Diäten abstimmen. 2014 wurde das Verfahren dann geändert. Seitdem werden die Diäten automatisch jedes Jahr zum 1. Juli an die allgemeine Lohnentwicklung in Deutschland angepasst. Steigen also die Durchschnittslöhne, steigen auch die Diäten. Sinken die Löhne, sinken theoretisch auch die Bezüge der Abgeordneten. Tatsächlich war das bisher aber erst einmal der Fall während der Corona-Pandemie 2021. In diesem Jahr würde die automatische Anpassung ein Plus

0: In Deutschland hat sich vorerst fortgesetzt. Laut Statistischem Bundesamt gab es zwischen Januar und März fast 15% mehr Baugenehmigungen als im ersten Quartal vor einem Jahr. Deswegen wird jetzt auch mit mehr Bauaktivität gerechnet. Der Iran-Krieg könnte der Bauindustrie allerdings bald den nächsten Dämpfer verpassen. Bahnreisen am Niederrhein wird nach mehr als 1,5 Jahren einfacher. Die Strecke zwischen Emmerich und Oberhausen ist wieder frei. Laut Bahn fahren erstmal wieder Fern- und Güterzüge, ab morgen dann auch die Regionalbahn. Für Bahnkunden zwischen Hagen und Köln gibt es seit Freitag mehr Probleme. Wegen der Generalsanierung fahren keine S-Bahnen mehr zwischen Düsseldorf und Gewelsberg. Das von einem Hantavirus-Ausbruch betroffene Kreuzfahrtschiff Hondius ist in den Hafen von Rotterdam eingelaufen. Dort wurde ein Quarantänedorf errichtet, in dem die restliche Crew und 2 Ärzte, insgesamt 27 Menschen, isoliert werden. Keiner von ihnen soll Symptome zeigen. Die Hondius soll in Rotterdam gereinigt und desinfiziert werden.
1: Die Kurznachrichten im Mittagsecho. Vielen Dank.
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1: Du sollst nicht töten, so steht's in der Bibel, und auch wenn man mit der nicht viel am Hut hat, das Prinzip scheint richtig und wichtig, will eine Gesellschaft funktionieren. Dennoch, und da müssen wir uns auch nichts vormachen, töten Menschen jeden Tag, überall auf der Welt. Werden sie gefasst, werden sie dafür bestraft, mit langen Haftstrafen oder mit dem Tod. Wie viele Menschen durch die Todesstrafe ihr Leben verlieren, das fasst die Menschenrechtsorganisation Amnesty International jedes Jahr zusammen. Heute, am Montag, ist der Bericht fürs letzte Jahr erschienen, und in unserem Blickwechsel schauen wir da drauf. Auf die Zahlen, die es in sich haben. Das Töten von Menschen befohlen durch den Staat ist etwas, was, um es mal so zu formulieren, vielleicht wieder in Mode gekommen ist. Was auch an der Welt an sich liegt. Regime, die brutal gegen ihre Bevölkerung vorgehen, sind ein Grund dafür. Aber auch der Blick nach Amerika in Zeiten von Donald Trump zeigt, auch hier sterben wieder mehr Menschen befohlen durch den Staat. Aber der Reihe nach. Wir wollen erstmal etwas über den aktuellen Bericht erfahren. Ich habe mit Julia Duchow gesprochen. Sie ist die Generalsekretärin der deutschen Sektion von Amnesty International. Frau Duchow, letztes Jahr gab es so viele Hinrichtungen wie seit über 40 Jahren nicht mehr. Wie sehr beunruhigt Sie das?
3: Das beunruhigt uns sehr. Man muss sagen, diese Hinrichtungen, diese hohen Zahlen gehen auf nur noch eine kleine Gruppe von Staaten überhaupt zurück. 17 Staaten haben hingerichtet im letzten Jahr. Weltweit gehen da die Zahlen zurück. Aber das ist sozusagen die Zahl der Hinrichtungen, also die Staaten, die sie anwenden, geht zurück. Aber die Zahl der Hinrichtungen war eben dramatisch hoch. Das beunruhigt uns sehr, weil die Todesstrafe gehört geächtet. Sie verletzt das Recht auf Leben, verletzt die Würde des Menschen und ist auch unumkehrbar und wird diskriminierend eingesetzt. Und Staaten und Gesellschaften werden gewalttätiger, wenn man die Todesstrafe anwendet.
1: Welche Erklärung haben Sie dafür, dass die Zahlen so dramatisch hoch geworden sind in bestimmten Ländern?
3: Ja, also in Vorreiter dieser enormen Steigerung ist ja der Iran. Da haben sich die Zahlen im letzten Jahr verdoppelt. Und auch in Saudi-Arabien sind sie sehr stark gestiegen. Und das liegt daran, dass diese Staaten die Todesstrafe als Repression einsetzen gegen die eigene Bevölkerung, um Menschen mundtot zu machen, die sich für Menschenrechte einsetzen, auf die Straße gehen. Und das ist besonders deutlich bei dem Iran.
1: Was für Urteile sprechen die iranischen Behörden oder das Regime, wenn sie die Todesstrafe verhängen?
3: Diese Gerichtsurteile sind extrem unfair. Sie beruhen häufig auf erpressten Geständnissen. Wir haben dieses Phänomen auch in China. China ist ja der Vorreiter, hat die allermeisten Todesstrafen vollstreckt im letzten Jahr. Und auch da sind die Gerichtsverfahren unfair. Und das sind sozusagen erfundene Vorwürfe und durch Folter erpresste Geständnisse. Das Gleiche trifft auch auf Saudi-Arabien zu. Und da beunruhigt uns besonders, dass sich Saudi-Arabien immer so als modern und weltoffen darstellt und in Wirklichkeit dann eben sehr repressiv gegen die eigene Bevölkerung vorgeht.
1: Jetzt veröffentlichen Sie diese Zahlen jedes Jahr. Wie reagiert eigentlich die internationale Gemeinschaft ganz konkret auf die Lage im Iran, wenn es um Hinrichtungen geht?
3: Also international ist die große Schwierigkeit, dass beim Iran ja ein völkerrechtswidriger Angriff durch die USA und Israel geführt wurde gegen den Iran, die noch nicht mal, also das ist ja nicht beendet, die Gefahr ist nicht beendet. Gerade jetzt hören wir ja wieder Drohungen. Und wir konnten beobachten, dass die im letzten Jahr die Zahlen der Hinrichtung extrem in die Höhe geschnellt sind. Sie verdoppelt haben im Juni, als dieser 12-Tage-Krieg und Angriff war. Und das können wir auch jetzt beobachten. beobachten. Also, das bedeutet, die iranische Bevölkerung ist einer doppelten Gefahr ausgesetzt, sowohl weil die

0: weil von außen Gefahr da ist. Die Zivilisten werden getötet und zivile Infrastruktur getroffen. Und gleichzeitig innen der Staat ist, Sicherheitsfragen oder die innere Sicherheit als Denkmantel nimmt, um weitere Menschen zu töten. Deswegen wäre unsere Forderung, ist unsere Forderung, dass erstmal auf Israel und auch auf USA eingewirkt wird, dass sie diese Angriffe unterlassen und auch einen nachhaltigen Waffenstillstand vereinbaren. Und gleichzeitig müssen die iranischen Behörden auch angegriffen, also sozusagen zur Rede gestellt werden. Und es muss immer wieder gesagt werden, Hinrichtungen dürfen nicht stattfinden und die Todesstrafe muss geächtet werden.
1: Aber man muss wahrscheinlich auch traurigerweise feststellen, solange das Regime in Teheran so herrscht, wie es herrscht, wird es immer Todesstrafe dort geben, oder?
0: Naja, wir sind eine Menschenrechtsorganisation. Wir haben ja auch Veränderungen erlebt und insofern, und wir dokumentieren die Situation im Iran schon seit langem. Wir erleben auch Staaten, die Todesstrafe dann auch irgendwann abschaffen. Also wir geben da die Hoffnung nicht auf. Uns, also ne, als Amnesty International seit 1977 haben wir diese Kampagne zur Abschaffung der Todesstrafe. Damals gab es nur 16 Staaten, die Todesstrafe nicht hatten. Heute sind es 145 Staaten, die Todesstrafe in der Praxis oder auch im Gesetz nicht anwenden. Und das ist für uns ein Erfolg. Und da gebe ich kein Land auf. Und trotzdem ist die Situation im Iran wirklich, wirklich sehr, sehr dramatisch. Die Repression ist unvorstellbar.
1: Im Mittagsecho war das Julia Duchow, Generalsekretärin der deutschen Sektion von Amnesty International. Unser Blickwechsel heute ist der neueste Bericht von Amnesty zur weltweiten Anwendung der Todesstrafe. Und wir haben es eben gehört, auch ein Land wie Saudi-Arabien, das sich modern und weltoffen gibt, richtet Menschen hin. Unsere Kairo-Korrespondentin Anna Osius weiß da mehr.
2: 356 Verurteilte wurden im Reich von Kronprinz Mohammed bin Salman im vergangenen Jahr hingerichtet, also fast pro Tag ein Mensch. Katja Müller-Fallbusch von Amnesty International.
3: Wir sehen eigentlich seit mehreren Jahren einen kontinuierlichen Anstieg an Hinrichtungen. Das widerspricht sehr dem Bild, was Mohammed bin Salman auch nach außen hin präsentieren möchte, eins der Modernisierung und Liberalisierung.
2: Die meisten Hingerichteten waren wegen Drogendelikten verurteilt. Meist handelte es sich dabei um Ausländer, Gastarbeiter aus Ländern wie Äthiopien, Eritrea oder Ägypten. Menschen, die keine Lobby am Golf haben, kritisieren Menschenrechtsaktivisten. Die Verfahren seien unfair, Geständnisse teilweise durch Folter erzwungen. Der saudische Menschenrechtsanwalt Taha al-Hajj, der im Exil lebt, dass Saudi-Arabien die Zahl der Hinrichtungen weiter erhöht und seine bisherigen Rekordzahlen bricht, spiegelt die Natur dieser Regierung wider. Sie macht hochtrabende Versprechen und vermarktet sich als reformorientierte Regierung, doch alles, was sie sagt, widerspricht sie mit ihren Taten. Sie bewirbt ihre Aussagen massiv und verschleiert dabei die Menschenrechtsverletzungen. Kronprinz Mohammed bin Salman und die saudi-arabische Regierung haben große Versprechen abgegeben, die Zahl der Hinrichtungen zu senken und sie nur auf die gefährlichsten Verbrechen zu beschränken. Die Realität ist jedoch eine massive Ausweitung ohne jegliche Rechtfertigung. Aber auch Ägypten, bei Deutschen beliebt für den Badeurlaub am Roten Meer oder den Pyramidenbesuch, hat eine dunkle Seite. 2025 wurden deutlich mehr Menschen hingerichtet als noch im Jahr zuvor, meldet die Menschenrechtsorganisation Amnesty. Und die Zahl der zum Tode Verurteilten sei ebenfalls erheblich angestiegen auf fast 500 Neuverurteilte. Auch wenn es sich bei den 23 Vollstreckungen im vergangenen Jahr meist um Delikte wie Mord oder Totschlag gehandelt haben soll, werde die Todesstrafe im autokratisch regierten Land auch bei Regimekritikern angewendet, sagt Katja Müller-Fahlbusch.
3: Die Todesstrafe wird regelmäßig politisch motiviert eingesetzt. Und was wir auch wissen und schon seit vielen Jahren auch dokumentieren, ist, dass in Ägypten auch Todesurteile nach grob unfair Verfahren verhängt werden. Da wird Folter angewandt. Beweise, die unter Einsatz von Folter erlangt werden, werden zugelassen.
2: Zehntausende Regimekritiker sitzen in Ägypten im Gefängnis. In nicht rechtsstaatlichen Verfahren verurteilt, kritisieren Menschenrechtsorganisationen. Doch die internationale Gemeinschaft schweige dazu.
3: Geopolitische Interessen hin oder her. Menschenrechtsverletzungen gehören thematisiert, sie gehören angesprochen. Und wir kritisieren, dass Ägypten insbesondere mit Blick auf die Migrationspolitik eher als Partner gesehen wird und sozusagen ein Auge zugedrückt wird, wenn es um Menschenrechtsverletzungen geht. Und dieses Schweigen und dieses Nicht-Hinsehen und dieses Nicht-Öffentlich-Machen und dieser fehlende internationale Druck, der ermutigt natürlich auch die Regierung in Ägypten, tatsächlich mit dieser Politik voranzugehen, ohne dass es einen politischen Preis für sie hätte.
2: Doch es gäbe auch positive Beispiele in der Region, meldet Amnesty International. Der Irak beispielsweise hat Hinrichtungen pausiert und im Libanon hat der Ministerrat einem Gesetz zugestimmt, die Todesstrafe abzuschaffen.
1: Anna Ursius war das in Kairo, hat nochmal auf die traurigen Spitzenreiter in Sachen Todesstrafe geschaut. Im neuesten Bericht von Amnesty International dazu sind eben letztes Jahr nicht nur China und Iran, sind dort mehr Menschen hingerichtet worden, auch in Ägypten und in Saudi-Arabien sind die Zahlen gestiegen. Jetzt geht's in Richtung Westen auf der Weltkugel. Wir sind in den Vereinigten Staaten von Amerika. US-Präsident Trump ist ja ein Befürworter der Todesstrafe. Im letzten Jahr wurde sie laut Amnesty-Bericht 47 Mal vollstreckt. Trumps Vorgänger im Amt, Joe Biden, sah die Todesstrafe wenigstens kritisch. Unter ihm gab es ein Moratorium. Frage an Benedikt Schäper in Washington. Wie sieht das aus und was hat Trump damit gemacht?
4: Ja, Joe Biden hatte ja mit seinem Moratorium noch das Ziel verfolgt, grundsätzlich die Verfahren der Todesstrafe auf Bundesebene zu überprüfen und gegebenenfalls zu ändern. Aber die Trump-Administration hat seit dem Regierungswechsel nun das Gegenteil gemacht. Erstens wurde Bidens Moratorium in diesem Jahr aufgehoben. Zweitens versucht das Justizministerium nun, den Weg zur Hinrichtung zu verkürzen, also die Verfahren der Verurteilten zu beschleunigen, zumindest wenn alle Rechtsmittel ausgeschöpft sind. Und drittens sollen nun laut Ministerium neben der Todesspritze auch andere Methoden anwendbar sein. Beispielsweise die Exekution durch ein Erschießungskommando, was es allerdings in einzelnen Bundesstaaten auch schon vorher gab. Insgesamt geht es der neuen Regierung also um eine Verschärfung der Todesstrafe und auch um eine Beschleunigung bei der Vollstreckung. Das sieht man beispielsweise auch daran, dass die Todesstrafe während Trumps zweiter Amtszeit häufiger beantragt und zugelassen wurde als vorher.
1: Wie ist die Todesstrafe denn ganz grundsätzlich in den USA geregelt?
4: Die Todesstrafe ist in den USA wie so vieles föderal geregelt, allerdings mit ein paar Ausnahmen. Einerseits kann sie in 27 von 50 Bundesstaaten noch verhängt werden. Andererseits wird sie eigentlich de facto nur noch in wenigen eher konservativen Staaten, wie beispielsweise Texas, regelmäßig ausgesprochen und auch vollstreckt. In den restlichen 23 Staaten, wie beispielsweise New York, gibt es die Höchststrafe gar nicht mehr. Aber es gibt eben auch noch ein paar Ausnahmen. Denn sowohl der Bund kann die Todesstrafe verhängen, als auch das Militär, und zwar unabhängig vom Tatort. Wenn also ein Verbrechen in einem Staat geschieht, in dem es die Todesstrafe nicht mehr gibt, kann sie unter bestimmten Voraussetzungen trotzdem ausgesprochen werden, aber eben nicht von der regionalen Gerichtsbarkeit, sondern auf Bundesebene, wo ja gerade einiges verschärft wird.
1: Was sagen denn die Amerikanerinnen und Amerikaner zur Todesstrafe?
4: Laut dem Death Penalty Information Center befürworten momentan 52% der Amerikaner die Todesstrafe. Die Zahl deckt sich auch mit anderen Statistiken und belegt aber damit einen historischen Tiefststand, denn der Trend ist klar rückläufig. Anfang der 2000er Jahre lag die Zustimmung teilweise noch bei 70% und seitdem sinkt sie, von wenigen Ausnahmen, leicht aber kontinuierlich. Allerdings variieren die Werte je nach Bundesland. Es gibt also auch Regionen in den USA, in denen wesentlich mehr Menschen die Strafe immer noch für richtig halten und beispielsweise auch die einzelnen Hinrichtungsmethoden stärker befürworten als die Gesamtbevölkerung. Also insgesamt kann man sagen, die Todesstrafe ist auch in Amerika umstritten, aber der aktuelle Präsident setzt sich stark für sie ein, auch wenn die Zustimmung rückläufig ist.
1: Benedikt Schäper war das in Washington über die Todesstrafe. Im neuesten Amnesty International Bericht steht, dass in den USA im letzten Jahr 47 Mal diese höchste Form der staatlichen Bestrafung angewandt wurde. So viel wie seit 2009 nicht mehr. Deswegen wollten wir das mal genauer wissen. Unseren Blickwechsel stellen wir jetzt für Sie ins Netz. Sie finden ihn in den ARD Sounds.
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1: Ja, jetzt haben wir im Blickwechsel über die Todesstrafe geredet. Am Ende dieses Mittagsechos geht es nicht um diese extreme Form der Bestrafung, aber es geht auch jetzt um Strafe. Wir sind in Italien. Dort platzen schon länger die Gefängnisse aus allen Nähten. Sie sind total überfüllt. Seit neuestem auch die Jugendgefängnisse. Was an der knallharten Law-and-Order-Politik liegt, die Ministerpräsidentin Giorgia Meloni betreibt, man kommt in Italien jetzt schon für kleinere Delikte lange in den Knast. Meine Kollegin Verena Schelter in unserem Studio in Rom hat sich so einen Jugendknast mal genauer angeschaut, hat aber auch Menschen getroffen, die versuchen, die jungen Leute da rauszukriegen, eine andere Form des Vollzugs vielleicht. Ich habe sie erstmal gefragt, ob sie eine Vorstellung von diesen katastrophalen Zuständen in den Jugendgefängnissen in Italien hatte.
6: Also ich habe es geahnt, denn in dem Jahr, als ich mit der Recherche begonnen hatte, das war 2025, letztes Jahr, da waren die Gefängnisse sehr viel in den Schlagzeilen in Italien. Und man hat tatsächlich gefühlt keine Woche gehabt, in der nicht in irgendeinem Gefängnis irgendwas passiert ist. Und das hat mich eben sehr verwundert und deswegen habe ich dann mit der Recherche begonnen, um auch mal zu gucken, warum ist das denn so?
1: Bevor wir darüber reden, warum das wohl so ist, erzähl uns erstmal, wo du warst.
6: Also ich war für die Gefängnisrecherche in unter anderem in Mailand und habe dort verschiedene Menschen getroffen, die sich im weitesten Sinne mit diesem Gefängnisthema befassen. Habe mit Medizinern gesprochen, die dort im Gefängnis arbeiten. Aber ich war eben auch in einer Organisation, die nennt sich Kairos und die kümmert sich um Jugendliche und junge Erwachsene, die straffällig geworden sind oder zumindest so an der, sag ich mal, an der Grenze sind, die Probleme haben und deren Eltern beispielsweise Angst haben, dass sie straffällig werden könnten.
1: Und wenn wir bei Kairos sprechen, dann müssen wir auch über Claudio Burgio, der Gefängnispfarrer. Was ist das für ein Mann?
6: Ja, ich habe ihn als einen sehr faszinierenden, interessanten Menschen kennengelernt. Er hat sich dem verschrieben, jungen Menschen, die eben mit dem Gesetz in Konflikt geraten sind, zu helfen. Und das macht er halt vor allem über Vertrauen. Und er nimmt sich sehr, sehr viel Zeit, die Jugendlichen nicht nur als Fälle zu behandeln, sondern wirklich als Menschen an sie ranzukommen.
1: Ich denke aber auch, dass es gar nicht so leicht ist, an solche jungen Menschen auch wirklich intensiv ranzukommen. Ne? Es ist ja nicht, sie sitzen im Gefängnis, sie sind straffällig geworden, sie sind keine einfachen Leute. Wie hat er das geschafft, Vertrauen aufzubauen? Hast du vielleicht auch jemand gesprochen, der ihm sehr geholfen hat?
6: Also Vertrauen ist sehr schwierig aufzubauen, du hast es schon angesprochen, weil eben der Zugang oft fehlt. Und manchmal hatte ich den Eindruck, können Jugendliche nicht mal zu sich selbst wirklich ehrlich sein. Und da gibt's eben, ist ja bekannt irgendwie, Kunst ist ja ein Mittel, um sich mit Dingen auseinanderzusetzen, mit sich selber, mit Problemen und sich eben auszudrücken. Und Kairos, die Organisation von Don Claudio, die haben ein professionelles Musikstudio gespendet bekommen, unter anderem von dem Musiklabel Universal. Und dort kamen die Jugendlichen die Möglichkeit, Musik zu machen, selber Songs zu schreiben, sie selber aufzunehmen. Sie werden teilweise auch sogar vermarktet und promoted.
1: Stichwort Gefängnis. Du warst auch in einem italienischen Jugendgefängnis. Was war das für eins? Was hast du da gesehen?
6: Das Gefängnis, das nennt sich Beccaria. Das ist das Jugendgefängnis in Mailand. Und es ist vor allem chronisch überfüllt.
1: Und ich stelle mir vor, das erzeugt Spannungen. Da sind eh schon Leute on the edge sozusagen und dann wird's alles eng und man muss sich um den Platz raufen, mehr oder weniger. Ist wahrscheinlich auch das Zusammenleben dort sehr, sehr angespannt, oder?
6: Ja, es kommt schon mal immer wieder zu Auseinandersetzungen und es gibt durchaus in den Gefängnissen Bildungsangebote, Schule, man kann da so eine Art Ausbildung machen in verschiedensten Bereichen. Aber das Problem ist, dafür braucht man Personal, weil sobald ein Jugendlicher aus einer Zelle irgendwo hinbewegt wird, in einen Unterrichtsraum oder sonst wohin, braucht es Wachleute, die da mitgehen, weil die dürfen sich nicht da einfach so frei bewegen, überall logischerweise. Und das bedeutet, es können deutlich weniger Jugendliche an solchen Angeboten teilnehmen. Das heißt, die sitzen sehr viel rum, die haben nichts zu tun. Dann ist es auch noch eng. Und wenn dann manchmal Kleinigkeiten schieflaufen, Don Claudio hat mir erzählt, einmal sind Zigaretten ausgegangen und dann ist es da zu einer Randale gekommen, die irgendwie 2 Tage angedauert hat.
1: Du hast auch mit einem jungen Mann gesprochen, der dir was erzählt hat, weil Leute so verzweifelt sind und weil sie das Gefühl haben, sie werden nicht gehört. Die greifen dann zu drastischen Mitteln. Ne? Da hast du auch eine Geschichte von einem Insassen erzählt bekommen.
6: Brian hat einen Großteil seiner Kindheit im Heim verbracht, sehr früh mit den falschen Leuten in Berührung gekommen, hat zum Teil auf der Straße gelebt und ist dann eben straffällig geworden, war erst im Jugendgefängnis und wurde dann aber, als er volljährig war, in den Erwachsenenvollzug verlegt und hat sowohl im Jugendgefängnis als auch im Erwachsenengefängnis ziemlich schlimme Dinge gesehen. Also es werden immer wieder Drogen ins Gefängnis geschmuggelt, da sei er wohl einmal dabei gewesen, als ein Junge an einer Überdosis gestorben sei. Oder das ist auch eine Geschichte, die habe ich mehrfach gehört, dass sich die Leute die Augen zunähen oder den Mund zunähen. Und das sind Wahnsinn. Symptome, das haben ja auch die Mediziner gesagt, wirklich so Verzweiflungshilfsschreie, weil sie das Gefühl haben, sie werden nicht gehört.
1: Dieser Pfarrer, Don Claudio, der jetzt dieses Kairos-Projekt damit betreut, das ist ja jetzt eine super Sache. Dennoch, was war dein Eindruck vielleicht zum Schluss? Kämpft er ein bisschen gegen die Windmühlen?
6: Ja, das ist auf jeden Fall auf mehreren Ebenen ein Kampf gegen Windmühlen. Zum einen, weil gerade auf institutioneller Ebene, also die Gesetze sind so, wie es sind. wenn jemand von der Regierung, sei es Innenminister, Justiz oder auch die Ministerpräsidentin selber darauf angesprochen werden, ist die Reaktion eigentlich immer, naja, wir müssen einfach mehr Gefängnisse bauen. Und das große Problem aber eben gerade im Bereich von Jugendlichen, dass da eben vielleicht auch soziale Probleme dahinter stecken, Stichwort auch Prävention, bleibt so ein bisschen auf der Strecke. Und mein Eindruck war, dass es schon zumindest zu einer Frustration führt auf bestimmten Ebenen.
1: Verena Schelter war das, meine Kollegin in Rom. Sie hat sich ein Bild davon gemacht, wie schlimm es in den überfüllten italienischen Jugendgefängnissen zugeht und hat auch Leute getroffen, die diesen jungen Menschen eine Perspektive geben wollen. Und zum Schluss wollen wir noch einem Mann gratulieren, der gestern einen runden Geburtstag gefeiert hat. Ein Mann aus Gronau in Nordrhein-Westfalen. Sie wissen, wen ich meine. Udo Lindenberg ist gestern 80 Jahre alt geworden. Ein Mann, der seit 46 Jahren sozusagen eincheckt.
7: Ich lebe seit 1980 praktisch nur noch in Hotels. Im Hotel ist ja alles easy. Du kannst dich konzentrieren auf das, was dir wirklich wichtig ist. Ne?
1: Ja gut, leben im Hotel, das muss man wollen. Udo Lindenberg will es offensichtlich. Es war auch mal anders. In den 70ern hat er so eine Art WG gehabt mit der Sängerin Ulla Meinecke. Und die fand das überhaupt nicht leicht, mit Udo so zusammenzuleben.
8: Ich weiß noch, hatten wir einen Zwist übers Haushaltsgeld. Und dann bin ich wütend geworden. Da habe ich gesagt, Udo, du kommst jetzt sofort mit in den Supermarkt. Dann zeig ich dir, was Sachen kosten. Davon hatte er natürlich keine Ahnung. Wahrscheinlich war der 1970 das letzte Mal einkaufen gewesen, keine Ahnung.
1: Mein Vater wüsste auch nicht, was Dinge kosten. Der war, glaube ich, auch 1970 vielleicht mal einkaufen. Udo Lindenberg ist jetzt also 80 und denkt natürlich gar nicht dran aufzuhören.
7: Ich bleibe am Start und eigentlich steht Alter auch für Radikalität und für Meisterschaft. So soll er sein und nicht für Durchgehänge. Obwohl, es wundert mich ja, dass ich überhaupt so alt geworden bin.
1: Ja, wir wundern uns auch manchmal ein bisschen. Aber ist ja toll. Das war's vom Mittagsecho. Nach den Nachrichten geht's weiter mit dem Wirtschaftsmagazin. Heute ist da ein Mikrofon für Sie, Luisa Schmidt. Ich bin Katrin Schmick und wenn Sie mögen, gerne bis heute Abend. Tschüss.

0: Es ist 13.30 Uhr. 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Die Nachrichten mit Christina Maria Grewe. Guten Tag. Die Umweltschutzorganisation Greenpeace hat ein neues Klimagutachten als Ohrfeige für die Bundesregierung bezeichnet. Das Gutachten wurde im Auftrag der Regierung erstellt und kommt zu dem Schluss, dass mit der aktuellen Politik alle zukünftigen Klimaziele verfehlt würden. Umweltminister Schneider sagte, er wolle diese Warnung ernst nehmen. Felix Tenbaum, WDR Berlin.
1: Für 2025 wurden die Ziele noch sehr knapp eingehalten. Das liegt an großen Einsparungen im Industrie- und Energiesektor. Die Bereiche Gebäude und Verkehr überziehen ihr CO2-Budget laut Bericht aber wie in den letzten Jahren so massiv, dass die Emissionen unterm Strich kaum sinken. Unmittelbare Folgen für die Bundesregierung hat der Prüfbericht aber noch nicht. Das wäre erst soweit, wenn der Expertenrat auch im nächsten Jahr feststellt, dass Deutschland seine künftigen Klimaziele verfehlen wird. Dann wäre die Koalition aber gesetzlich dazu verpflichtet, ein teures Sofortprogramm aufzulegen.
0: Vor dem Landgericht Köln hatte ein Prozess wegen fahrlässiger Tötung begonnen. Im Juni vergangenen Jahres hatte ein damals 20-jähriger Autofahrer in Hürth an einer Ampel eine Schülergruppe erfasst. Zwei Menschen starben, eine Schülerin und ein Schulbegleiter. Markus Schmitz, WDR Köln, fasst zusammen, wie sich der Beschuldigte am ersten Prozesstag geäußert hat.
2: Seine Version dieser ganzen Sache ist die, dass er auf diese Ampel zugefahren ist bei Gelblicht. Dann habe er nach links geschaut, um den Verkehr dort zu beobachten. Und dann gab es schon den Zusammenprall mit einer geborstenen Windschutzscheibe, schlimme Beschreibungen. Allerdings ist die Version des Gutachters, der jetzt maßgeblich ist für das Ganze hier, ganz anders. Der sagt, der junge Mann muss die Ampel bereits überfahren haben, als die Ampel schon 4 Sekunden rot zeigte. Also darum wird es gehen, um diese beiden auseinanderliegenden Aussagen.
0: Weitere Meldung im Überblick. Das Bundesland Rheinland-Pfalz hat zum ersten Mal seit 35 Jahren wieder einen Ministerpräsidenten von der CDU. Gordon Schnieder wurde im Landtag in Mainz in das Amt gewählt. Er wird eine schwarz-rote Regierung anführen. In den letzten 35 Jahren war Rheinland-Pfalz in den Händen der SPD. Die hat die Landtagswahl vor knapp 2 Monaten aber gegen die CDU verloren. Die für Juli geplante Erhöhung der Diäten für Bundestagsabgeordnete wird vermutlich ausgesetzt. Unionspolitiker Bilger sagte bei NTV, Union und SPD seien sich einig, auf das zusätzliche Geld von rund 500 Euro pro Monat zu verzichten. Zur Begründung sagte Bilger, da die anstehenden Reformen für die Bürger mit Belastungen verbunden seien, sollten auch Politiker ihren Beitrag leisten. In Goch im Kreis Kleve ist am frühen Morgen mit einem lauten Knall ein abgestellter Imbisswagen explodiert. Nach Angaben der Polizei wurde niemand verletzt. Allerdings hätten herumfliegende Trümmerteile mehrere Wohnhäuser und ein Auto beschädigt. Hinweise auf eine Straftat gibt es laut der Polizei nicht. Möglicherweise explodierte in dem Imbisswagen in Goch eine Gasflasche.
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0: Ein Traditions-Fanclub des Bundesligisten FC Köln, die Wilde Horde, erfährt nach dem Brand seines Vereinsheims große Solidarität. Inzwischen gingen mehr als 94.000 Euro an Spenden ein. Jochen Hilgers, WDR Köln.
4: Viele Spieler haben der Wilden Horde Geld überwiesen, unter anderem Ersatztorhüter Matthias Köbbing, der mit 2.500 Euro die höchste Einzelsumme spendete. Auch Vorstandsmitglieder und Fans haben sich beteiligt. Das Vereinsheim der Wilden Horde war am Samstag durch den Brand einer benachbarten Werkstatt zerstört worden. Aufbewahrt wurden dort auch viele Banner, Fahnen und Transparente aus der 30-jährigen Geschichte der größten Kölner Ultragruppe. Was den Brand ausgelöst hat, ist noch nicht abschließend geklärt. Möglicherweise waren Schweißarbeiten die Ursache.
0: Das Wetter in Nordrhein-Westfalen, die Regenwolken ziehen Richtung Ostwestfalen, dahinter klart es auf. Später von Westen her aber wieder neue Schauer und auch einzelne Gewitter. In Nettersheim bis 14, in Soest bis 15, in Duisburg bis 16 Grad. Morgen erst freundlich und trocken, später sind wieder Schauer möglich bei 15 bis 20 Grad. Das war WDR aktuell. 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A2, Dortmund Richtung Oberhausen. Zwischen Bottrop und Kreuz Oberhausen etwa 10 Minuten plus 5 Kilometer stockender Verkehr. A40, Venlo Richtung Essen. Zwischen Duisburg-Homberg und Kreuz-Kaiserberg 15 Minuten plus 6 Kilometer Stau. A40, Dortmund Richtung Essen. Zwischen Dortmund-Barup und Dortmund-Klei 15 Minuten plus 3 Kilometer Stau. A40, Essen Richtung Duisburg ist zwischen Kreuz-Kaiserberg und Kreuz-Duisburg wegen Brückenarbeiten bis morgen früh gesperrt. Und zuletzt A45, Hagen Richtung Gießen, zwischen Freudenberg und Siegen Süd, 45 Minuten plus 7 Kilometer Stau nach einem Unfall.
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5: Heute mit Luisa Schmidt. Schön, dass Sie dabei sind. Was würde eigentlich passieren, wenn Schluss wäre? Von heute auf morgen kein Zugriff mehr auf US-Software. In vielen Unternehmen, aber auch in vielen Behörden würde da nicht mehr viel gehen. Eine, die ihre Firma als Alternative ins Spiel bringt, ist Pamela Koster-Hartl vom Bochumer Open-Source-Software-Anbieter Zendesk. Und sie warnt auch immer wieder vor der US-amerikanischen Gesetzgebung.
6: Und zwar kennt die keine Grenzen im digitalen Raum. Die sagt, das ganze US-Recht, das greift ganz egal, wo die US-Unternehmen ihre Dienste anbieten. Das heißt, deutsche Bürgerinnen und Bürger sind eigentlich nicht vor den Überwachungsgesetzen, die es in den USA definitiv gibt und die viel, viel weitreichendere Befugnisse für die Behörden vorsehen, als das in Deutschland der Fall ist. Wir sind davor nicht geschützt.
5: Und das sind ja solche Stimmen, die hören wir inzwischen ständig. Kein Wunder also, dass es auch eins der Top-Themen auf der Digitalkonferenz Republika ist. Wie können wir digital souverän werden? Und wir klären gleich auch hier in der Sendung, wo wir da eigentlich in NRW stehen. Vielleicht haben Sie sich in letzter Zeit aber auch mal eine ganz andere Frage gestellt. Gibt es bei mir in der Nähe eigentlich einen Bunker? Gehört so zu den Fragen, die man sich ja eigentlich lieber nicht stellen würde. Aber seit langem fordern etliche Leute, dass wir eben nicht nur die Bundeswehr aufrüsten sollten, sondern dass wir eben auch einen besseren Zivilschutz brauchen. Bundesinnenminister Dobrindt, der will da jetzt offenbar gegensteuern. 10 Milliarden Euro, die soll es geben bis 2029 für zivile Verteidigung und Bevölkerungsschutz. Am Mittwoch, da soll dieser Gesetzentwurf durchs Bundeskabinett. Was genau drin steht, wissen wir noch nicht. Wir schauen aber jetzt schon mal, wo wir eigentlich stehen. Mein Kollege Uli Ueckerseifer aus der WDR-Wirtschaftsredaktion, der beobachtet das schon länger. Uli, erstmal, was ist denn eigentlich gemeint mit Zivilschutz?
7: Na, das ist tatsächlich das, was der Wort sagt, der Schutz der Zivilbevölkerung. Es geht also um den Fall eines Konflikts. Und da ist eben die Bundeswehr oft gebunden. Es geht also um alles Nicht-Militärische. Um es mal im konkreten Beispiel zu sagen, was wäre, wenn es gezielt Anschläge zum Beispiel auf das Stromnetz geben würde oder über Wasser, auf Wasserleitung? Wie kann dann die Versorgung der Menschen sichergestellt werden? Dass das funktioniert in so einem Konfliktfall, das ist der Job des Zivilschutzes. Und das unterscheidet ihn auch vom Katastrophenschutz. Den Begriff kennen wir ja eigentlich schon länger. Da geht es aber meistens um die Naturkatastrophe. Das heißt, der Begriff des Zivilschutzes, der ist viel, viel umfassender.
5: Worst case wäre natürlich ein Krieg. Mir kamen da eben dann auch direkt die Bunker in den Kopf. Ne? Aber was bräuchten wir da dann denn konkret alles, um einen wirklich umfassenden Zivilschutz zu haben?
7: Ja, ganz vieles, was wir jetzt zwar haben, aber in viel zu geringen Mengen. Tja, die Bunker, die sind gar nicht so sehr das Problem. Aber vielleicht fange ich mal damit an. Wenn es heute irgendwo auf der Welt einen Fall gibt, wo Hilfe gebraucht wird, zum Beispiel ein Erdbeben irgendwo auf der Welt, dann ist das technische Hilfswerk, das THW, oft schnell da mit Spezialisten, mit Spürhunden, mit Zelten, mit Wasseraufbereitungsanlagen. Und das haben wir alles, das ist schnell verfügbar und das ist gut. Aber das sind kleine einzelne Einsätze. Das ist wie ein bisschen ein Auslandseinsatz der Bundeswehr im Vergleich zur Landesverteidigung. Worüber wir jetzt reden, das sind Themen, die sind vom Umfang her viel größer. Also haben wir genug Schutzräume? Sind genug Helfer ausgebildet? Haben wir Ersatzunterkünfte für Menschen, die nicht mehr zu Hause sein können? Warum immer? Also Zelte, Container. Gibt es Notstromaggregat? Gibt es Tankwagen für Leitungswasser, was dann eben nicht mehr aus der Leitung kommt? Das sind eben die Fragen, um die es jetzt geht. Bisher, wenn es solche Fälle gab, dann hat die Bundeswehr im Inneren immer geholfen. Aber wenn es mal ein militärischer Konflikt ist, dann ist die Bundeswehr eben genau beschäftigt. Und deswegen braucht man eben diese zivilen Strukturen, die es bis jetzt nicht in ausreichendem Umfang gibt.
5: Du hast es schon gesagt, die gibt es nicht im ausreichenden Umfang. Können wir da was konkreter werden? Also wo stehen wir da, vielleicht auch in NRW?
7: Am Anfang, muss man sagen. Also wir haben diese Diskussion zum Zivilschutz im Grunde seit dem russischen Einmarsch auf der Krim, zur Erinnerung, der war 2018, das Jahr danach ging das so langsam los, hat sich dann mit der Ausweitung des Krieges in der Ukraine ab 2022 intensiviert. Passiert ist immer noch nichts Richtiges. Jetzt geht es richtig los. Uns fehlen also eine ganze Reihe von Jahren. Und wenn man auf die Bundeswehr schaut, die davon ausgeht, wir müssen konfliktfähig sein bis 2029, spätestens 2030, dann heißt das in der Folge auch für den Zivilschutz, dann müssen wir auch den Zivilschutz ausgebaut haben. Das sind noch 3 Jahre. Fachleute, und zwar alle, gehen davon aus, sowas dauert eigentlich 10 Jahre. Wir hängen also mindestens nach der Rechnung 7 Jahre zurück.
5: Okay, das heißt, uns fehlen Jahre. Heißt auch, wir haben in den vergangenen Jahren einfach nichts gemacht?
7: Es ist andersrum. Erst waren wir zu gründlich. In den 90er Jahren, da war ja die Bedrohung eigentlich weg. durch den Warschauer Pakt, die Kriegsgefahr war weg. Dann haben wir zu gründlich abgebaut. Wir haben Panzer verschrottet, andere haben die einfach in die Garage gestellt. Wir haben zum Beispiel auch die Sirenen auf den Rathäusern abgebaut, statt die einfach mal in den Keller zu stellen. Und das war der erste Fehler. Der zweite Fehler war dann, wir haben zu lange gewartet, gerade schon angesprochen, es ist zu lange nichts passiert. Das gilt für staatliche Institutionen, das gilt aber auch für Unternehmen, Stichwort kritische Infrastruktur. Also man braucht in Krisenzeiten immer so eine Art Redundanz, im Kern doppelte Systeme. Das haben wir uns in Deutschland über 20 Jahre gespart, einfach weil wir aufs Geld geschaut haben. Also Effizienz vor Resilienz. Und das muss jetzt im Grunde ganz schnell genau andersrum werden.
5: Dann noch kurz zum Schluss mal der Blick. Machen das denn andere Länder besser?
7: Ja, eben zwar muss man tatsächlich sagen, mit Blick auf die Geschichte, da wo die Angst vor Russland größer ist. Vorzeigeländer sind Finnland und Schweden. Die haben einfach dieses Abbau nicht gemacht, was wir gemacht haben und sind auch früher wieder eingestiegen, schon vor etwa 10 Jahren. Und das macht jetzt einen Unterschied. Die sind eigentlich heute da, wo wir hinwollen. Und das ist auch der Grund, warum ein Bundeskanzler, ein Bundespräsident und jede Menge Politiker gerade nach Skandinavien reisen, um sich das dort anzuschauen.
5: Und hier in Deutschland, da will Innenminister Dobrindt jetzt auch mehr Geld in den Zivilschutz stecken. Wenn es da mehr Infos gibt zu seinen Plänen, erfahren Sie das natürlich hier auf WDR 5. Jetzt erstmal danke an Uli Ueckerseifer aus der WDR Wirtschaftsredaktion.
7: Ja.
5: Die ersten Keynotes, die ersten Panels auf der Republika, die sind schon durch. Es ist ja eine der größten Konferenzen, die größte Konferenz in Europa für die digitale Gesellschaft. 30.000 Menschen sollen kommen bis Mittwoch. Über 1.000 reden auf etlichen Bühnen. Es gibt mehr als 600 Vorträge, Diskussionen. Und eines der ganz großen Themen dabei, digitale Souveränität. Also wie kommen wir in Behörden, in Unternehmen weg, unter anderem von US-Diensten, von US-Software. Also kein Microsoft Office mehr, keine Daten in US-Clouds zum Beispiel. Mittwoch geht es zum Beispiel darum auf der Republika, wie Schleswig-Holstein seine Verwaltung umstellt auf Open-Source-Software. Aber wie sieht es eigentlich aus hier in NRW? Nico Rau aus der WDR Wirtschaftsredaktion ist bei mir im Studio. Erklär doch erstmal, warum genau überhaupt digitale Abhängigkeit so ein großes Problem ist.
8: Das ist letztlich die Angst vor dem sogenannten Kill-Switch, also sozusagen Schalter, mit dem US-Präsident Donald Trump Europa einfach per Umlegen dann von wichtigen digitalen US-Diensten abschaltet. Dass das geht und welche Folgen das dann auch hat, das konnte man ganz gut letztes Jahr sehen. Da war es so, dass Richter, Staatsanwälte und auch der Chefankläger Kahn vom Internationalen Strafgerichtshof in Den Haag kalt erwischt wurden. Die haben gegen die israelische Regierung ermittelt und das hat Donald Trump offenbar nicht gepasst und er hat dann Sanktionen erlassen und die Richter, Staatsanwälte, die hatten ganz plötzlich keinen Zugriff mehr auf ihre Dienstmails, also über Outlook. Die konnten ihre Kreditkarten nicht mehr benutzen, also Mastercard, Visa sind ja beides US-Zahldienstleister. Ja, also Donald Trump hat den Richtern sozusagen den Zugriff auf US-Dienste gesperrt. Das ist der eine Punkt. Der andere Punkt ist, digital unabhängiger zu werden, weil das in Sachen Datenschutz relevant ist. Also US-Strafverfolger, Geheimdienste, die haben eben weitreichende Befugnisse auf Daten von US-Unternehmen, also auch von den Tech-Unternehmen mit dem sogenannten Cloud Act. Ja, und wenn wir eben diese Dienste nutzen von Microsoft und Co., dann könnten im Fall der Fälle dann zum Beispiel Geschäftsgeheimnisse oder auch einfach sensible persönliche Daten in die USA abfließen.
5: Wir reden jetzt ja nicht erst seit gestern drüber. Findet denn dann da langsam ein Umdenken statt bei den Behörden, bei den Unternehmen, dass man eben dann doch weg sollte von solchen US-Diensten?
8: Ja, ist klar, es ist so, digitale Aktivisten, die warnen ja wirklich schon sehr, sehr lange davor, dass diese Abhängigkeit ein Problem ist. Und da gibt es jetzt Bewegung in der EU, aber auch in Deutschland. Also Jan Mahn ist stellvertretender Chefredakteur vom Computermagazin CT und er sagt, also gerade seit Donald Trump das zweite Mal im Amt ist als US-Präsident, da sieht er ein gestiegenes Interesse am Thema.
9: Jetzt, wo wir einen völlig erratisch handelnden US-Präsidenten haben und die USA einfach keinen stabiler Wirtschaftspartner mehr zu sein scheinen, ist da absolut ein Interesse da und viele versuchen, digitale Souveränität jetzt wirklich mal umzusetzen, um zumindest einen Notfallplan zu haben, falls es wirklich mal zu einem ernsthaften Handelskonflikt zum Beispiel kommen könnte.
8: nur das Problem erkennen und dann auch dementsprechend handeln. Das sind nochmal zwei verschiedene Dinge. Also Anfang des Jahres gab es eine Handelsblatt-Umfrage unter 600 deutschen Unternehmen und 3/4 sagen, Deutschland ist zu abhängig von US-Cloud-Anbietern, aber nur die allerwenigsten planen dagegen was zu tun. Also fast die Hälfte der befragten Unternehmen, die haben gesagt, in den nächsten 3 Jahren haben wir nicht vor, umzusteigen.
5: Okay, klassisches Umsetzungsproblem bisher also, aber wo passiert denn dann doch schon konkret was? Da gibt's ja bestimmt auch Beispiele.
8: Fangen wir bei der EU an, wie ich das gerade schon als Beispiel genannt habe. Also der Internationale Strafgerichtshof, der will jetzt seine Bürosoftware auf Open Desk umstellen. Das Softwarepaket kommt aus Deutschland vom Zentrum für digitale Souveränität. Haben wir ja vorhin auch am Anfang der Sendung gehört. Zendis, das ist eine bundeseigene Gesellschaft. Und hier in Deutschland ist der Vorreiter Schleswig-Holstein. Die lösen sich ganz bewusst von US-Diensten. Die nehmen zum Beispiel LibreOffice statt Microsoft Office, Thunderbird statt Outlook. Und Anfang Dezember 2025, da hat das Land verkündet, 80% der Arbeitsplätze in der Verwaltung seien umgestellt. Aber die haben damit vor 10 Jahren begonnen. Also das ist ein langer Weg.
5: Wie sieht's denn dann hier in NRW aus?
8: Da ist das Ganze ein bisschen übersichtlicher. Also man kann hier jetzt wirklich nicht von der Vorreiterrolle sprechen, sagt der stellvertretende Chefredakteur des Computermagazins CT, Jan Mahn.
9: Es gibt natürlich auch in NRW Stadtverwaltungen, die Dinge anders lösen als vielleicht der Mainstream und auch mit anderen Betriebssystemen und anderen Office-Umgebungen arbeiten und auch mit anderen Mail-Umgebungen. Und es gibt in NRW sowie auch in vielen anderen Bundesländern auch eigene IT-Dienstleister, die auch eigene Rechenzentren betreiben. Das heißt, eine Behörde sollte nicht die Cloud-Dienste von Microsoft, Amazon und Google nutzen, um dort Daten zu verarbeiten.
8: Ein Beispiel ist noch die Stadt Dortmund. Da soll auch viel passieren. Also die Stadt hat digitale Souveränität als kommunales Ziel verankert. Und wo es möglich ist, soll die Verwaltung zukünftig Open-Source-Software einsetzen. Oder auch das Schulministerium NRW zum Beispiel, das empfiehlt Schulen ausdrücklich, anstelle von Microsoft-Produkten die eigene Schulplattform Logineo NRW zu nutzen. Auch da geht es um Datenschutz. Logineo, das steht dann für verschiedene digitale Anwendungen, also E-Mail, Kalender, Messenger, Videokonferenz. All das kann man über diese Plattform dann benutzen. Aber auch Datenmanagement in der eigenen Cloud. Und es ist so, dass das von über 2000 Schulen bereits auch genutzt wird.
5: Das sagt Nico Rau aus der WDR-Wirtschaftsredaktion zu der Frage, wie abhängig wir eigentlich noch sind von US-Software. Vielen Dank.

0: 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Kakao war ja in den letzten Jahren oft richtig, richtig teuer. Das dürften alle von Ihnen gemerkt haben, die regelmäßig Schokolade kaufen im Supermarkt. Anfang des Jahres ist der Kakaopreis dann ziemlich abgestürzt. Dann ging es jetzt doch wieder so ein bisschen nach oben, also eine ziemliche Achterbahnfahrt. Schokolade ist aber definitiv immer noch teuer. Und die Branche, die sucht deshalb nach Alternativen.
1: Christian Brück backt einen Kundenliebling. Den süßen Hefeteig verfeinert der Bäckermeister mit einer neuen Zutat.
2: Das werden Choviva-Brötchen.
1: Choviva, eine Schokoladenalternative aus Sonnenblumenkernen, die es mittlerweile in vielen Varianten gibt. Auch als Zutat für Bäckereibetriebe. Christian Brück hat die gestiegenen Kakaopreise in seinem Betrieb deutlich gemerkt. Choviva ist für ihn günstiger als Schokolade.
2: Die Schokopreise sind halt einfach noch hoch. Also man kennt Schokoladenalternativen, aber halt wesentlich schlechter. Und anfangs war ich sehr skeptisch, aber geschmacklich hat es mich einfach total überzeugt. Ich fand es mega.
1: Dem Bäckermeister war wichtig, dass seine Kunden wissen, was sie da essen. In seinem Laden klärt er auf und auf seinen Instagram- und Facebook-Accounts hat er Infovideos gepostet und einiges dafür eingesteckt.
2: Es gab wahnsinnig, wahnsinnig viele negative Kommentare von Leuten, die es noch nie probiert haben. Solche Sachen wie, da will sich der Bäcker dran bereichern, weil er billige Zutaten einsetzt. Ja, natürlich, ich möchte da Geld mit verdienen. Jeder möchte seine Arbeit bezahlt haben. Dass wir dann aber das Produkt halt auch günstiger anbieten, soweit wurde gar nicht geguckt.
1: Für die Süßwarenindustrie ist Choviva eine Alternative zur Schokolade. Das Münchner Startup Planet A Foods hatte vor 5 Jahren die Idee für Choviva, erzählt Gründer Maximilian Marquardt.
3: Unsere Mission ist, Genuss zukunftsfähig zu machen, also eine nachhaltige, lokale Alternative zur Schokolade anzubieten, also nicht gegen Schokolade, sondern mit Schokolade.
1: Denn der Kakaoanbau wird durch den Klimawandel immer schwieriger. Dürren, Überschwemmungen und Parasiten, explodierende Preise, Kinderarbeit, ein unsicherer Markt. All das macht Kakao zu einem kritischen Rohstoff. Jürgen Blum beschäftigt sich seit Jahrzehnten mit dem Kakaoanbau und setzt sich mit Vorträgen und Seminaren für nachhaltigen Anbau ein. Er sagt, eine Alternative ist dringend nötig.
4: Also ich sehe darin die Möglichkeit, so ein wenig den Druck herauszunehmen aus einer begrenzten Ressource, das ist der Kakao, und eben auch auf die sozialen Aspekte in den Ländern, denn wir haben den ökologischen Fußabdruck, wir haben die Entfernung, Kakao wird teurer.
1: Der Bedarf an Choviva in der Süßwarenindustrie ist riesig. Allein im vergangenen Jahr wurden laut dem Bundesverband der Süßwarenindustrie in Deutschland mehr als 1 Million Tonnen Schokoladenwaren produziert. Für den Experten Jürgen Blum ist der Kakao für industrielle Schokolade im Süßwarenregal aber nicht unbedingt in Massen nötig.
4: Eine klassische Milchschokolade ist in der Regel, wenn man sie im Supermarkt kauft, für mich keine Schokolade, denn der Zucker- und Fettanteil ist höher als der Kakaoanteil. Vor allen Dingen für die große Masse braucht es eine Lösung.
1: Choviva soll eine solche Lösung sein. Die Schokoladenalternative wird in Europa produziert, mit kurzen Lieferketten und somit klimafreundlicher als Schokolade.
3: Wir nehmen alte Produktionsprozesse, Fermentation und Röstung, die seit Jahrhunderten bekannt sind, und transformieren die in die Zukunft.
1: Über 140 Produkte gibt es mittlerweile mit Choviva. Die Verbraucherzentrale beobachtet die Entwicklung eher misstrauisch. Der Vorwurf, Choviva sei ein billiges Imitat und werde nicht ausreichend gekennzeichnet, erklärt Stefanie Wetzel vom Bundesverband.
5: Die Verbraucher müssen doch entscheiden können, was kaufe ich hier und möchte ich genau das haben. Und wenn man ihnen das nicht auf der Schauseite klar kommuniziert, dann kaufen sie unter Umständen was, was sie eigentlich gar nicht kaufen wollten.
3: Wir schreiben hier ganz bewusst drauf, mit einer kakaofreien Schokoladenalternative mit gemahlenen Sonnenblumenkerne. Wir setzen auf extrem hochwertige Rohstoffe. Wir nehmen eigentlich fast immer das teuerste und nachhaltigste, was wir kriegen können für das Produkt. Und das führt halt dazu, dass Choviva eben nicht die billigere Zutat ist.
1: Am Ende werden die Verbraucher das wohl an der Supermarktkasse entscheiden.
0: Das berichtet Petra Dierks aus der ARD-Verbraucherredaktion. Es ist jetzt 50 Jahre her, da hat der Österreicher Werner Paul den Zirkus Roncalli gegründet.
6: Da waren Zirkusse, wie ich angefangen habe, die haben gesagt, oh, der Roncalli, 3 Monate, dann ist er fertig. In Wirklichkeit, ich bin nur da, die sind alle weg.
0: Ja, fertig kann man das wirklich nicht nennen. Roncalli hat bei der Tour 2024-25 gerade erst einen Besucherrekord gefeiert. Aber ich finde, man hört seine Aussage schon auch an, Zirkus ist auch ein hartes Geschäft. Und wir wollen heute im Programm deshalb auch nicht nur auf Roncalli schauen. Viele Zirkusunternehmen, die kämpfen durchaus ums Überleben und suchen sich deshalb auch neue Standbeine. WDR5-Reporter Sebastian Moritz, der hat sich im Zirkuszelt umgehört, wie das klappen kann.
7: Ein verregneter Donnerstagnachmittag im Duisburger Stadtteil Neumühl. In einer Dreiviertelstunde will der Zirkus Traber hier unter dem rot-weißen Zeltdach seine Premierenvorstellung beginnen. Doch es regnet seit Stunden. Die Sägespäne in der Manege sind völlig aufgeweicht. Und was ist mit den Gästen? Machen die sich im Dauerregen auf den Weg in den Zirkus? Remo Traber wirkt ein wenig angespannt.
8: Bei uns ist es auch viel Tagesverkauf und man hofft immer, dass die ersten ein, zwei Tage natürlich gut anlaufen, weil es natürlich auch gute Werbung ist, wenn die Leute darüber sprechen. Wir waren im Zirkus, geht auch mal hin. Man ist immer ein bisschen nervös vor jedem Standort und hofft, dass es einfach läuft. Wissen tut man es aber letztendlich nie. Egal wie oft man schon am Platz war, da muss nur irgendein Stadtfest oder irgendwas dann gleichzeitig sein, dann ist es für den Zirkus immer ein bisschen schwierig.
7: Remo Traber führt den Familienzirkus aus Dormagen in 7. Generation. 12 Tage gastiert der Zirkus in Duisburg-Neumühl. 9 Vorstellungen sind in dieser Zeit geplant. Danach zieht der Zirkus 20 Kilometer weiter in den Stadtteil Rheinhausen. Die Zeiten, in denen der Zirkus durch die ganze Republik getourt ist, sind vorbei.
8: Früher war man ganz deutsch unterwegs, aber wenn man auch jetzt sieht, die steigenden Spritpreise zum Beispiel, das lohnt sich gar nicht mehr, da Platzwechsel von 200-300 Kilometer zu haben. Denn erstmal fahren die Leute ja nicht mehr so weit zum Zirkus. Die wollen auch am liebsten alles 10-15 Minuten Umkreis haben. Und zweitens könnten wir uns das nicht leisten. Das wäre viel zu Spritkosten.
7: Heute konzentriert sich der Zirkus Traber auf Gastspiele in Nordrhein-Westfalen. Wie viele Zirkusse es in NRW genau gibt, weiß niemand so richtig. Der Verband Deutscher Zirkusunternehmen geht von etwa 50 bis 60 aus, darunter viele Familienbetriebe. Sie haben es besonders schwer zu überleben. Doch das war schon immer so, sagt Ralf Huperts, Vorsitzender des Zirkusverbands.
9: Ich denke mal, die kleinen Unternehmen werden trotzdem nie untergehen. Ich bin jetzt, glaube ich, 45 Jahre beim Zirkus oder so. Diese Zeiten gab es früher auch, dass zeitweise die Umsätze sehr schlecht waren. Ich habe auch vor 35 Jahren auch beim Zirkus Krone abends in einer Vorstellung in 2000-Personen-Zelt nur 50 Leute gesehen. Also das gab's auch.
7: Im Zirkuszelt der Familie Traber ist Platz für bis zu 300 Gäste. Die Tickets kosten zwischen 16 und 28 Euro. Das macht bei ausverkauftem Zelt einen Umsatz von gut 6.000 Euro. Und wenn weniger Besucher kommen, wird halt weniger verdient, sagt Remo Traber.
8: Wir haben jetzt keine festen Angestellten, die wir dann mehr oder weniger so aushaben müssen. Wenn nichts verdient wird, dann bekommen wir halt auch nichts. Ne? Beschwert sich aber auch keiner, weil wir ziehen alle an ein Seil und versuchen einfach den Betrieb hier aufrechtzuerhalten. Wir sind alles Zirkuskinder. Das ist nicht unser Beruf, das ist wirklich unser Leben und dass man damit nicht reich wird, das wissen wir.
7: 20 Familienmitglieder und etwa ebenso viele Tiere müssen vom Zirkusgeschäft ernährt werden. Während die eigene Familie in schwierigen Zeiten schon mal finanzielle Abstriche macht, müssen große Zirkusse oft externe Künstler finanzieren. Hier sind zwar die Einnahmen höher, aber auch die Fixkosten. Die Branche habe sich deshalb in den vergangenen Jahren verändert, weiß Ralf Huperts.
9: Es gibt nicht mehr ganz so viele Großzirkusse. Ne? Zirkus Barum ist weg, Sarasani und sowas, Althoffs, die sind alle weg. Also es gibt nicht mehr so viele große Unternehmen wie früher.
7: Der Familienzirkus Traber hat sich in den vergangenen Jahren nach zusätzlichen Standbeinen umgeschaut. Der Winterzirkus etwa, eine Idee aus der Corona-Zeit, hat sich inzwischen etabliert. Und in den Sommermonaten gibt es einen Mitmachzirkus für Kinder. Im unsicheren Zirkusgeschäft sorgt das für etwas Planungssicherheit.
9: Viele Unternehmen, die es früher sehr schwer hatten, eben mit ihrem Familienzirkus zu bestehen, für die war das jetzt endlich eine sichere Einkommensquelle. Und man wundert sich tatsächlich, wie viele es da gibt, die jetzt in den Schulen praktisch diese Arbeit mit den Kindern machen.
7: Auf dem Zirkusplatz in Duisburg hat der Regen allmählich nachgelassen. Die feuchten Stellen in der Manege sind mit Sägemehl überdeckt. Die Show kann beginnen.
10: Herzlich willkommen im Zirkus Traber!
7: Etwa 150 Gäste sind heute gekommen. Remo Traber wirkt einigermaßen zufrieden. Und wenn es wirklich stimmt, dass der Applaus der eigentliche Lohn des Künstlers ist, kann er das auch sein.
0: Ja, wirtschaftlich ist es dann aber eben doch für viele Zirkusunternehmen nicht gerade leicht. Man kann es aber immer wieder versuchen, sich anzupassen, wie eben der Zirkus Traber. Das hat Sebastian Moritz berichtet hier im WDR 5 Wirtschaftsmagazin. Auf der Digitalkonferenz Republika verhandeln ja hunderte Leute auf den Bühnen die großen Fragen unserer Zeit. Nicht nur die digitale Souveränität, über die wir ja eben schon gesprochen haben. Aber folgt da am Ende dann auch wirklich was draus? Oder ist das ja doch eher so eine Art Selbstvergewisserungstreffen? Das ist gleich ein Thema in der Westart. Am Mikro dann Claudia Dichter. Das war's von der Wirtschaft. Ich bin Luisa Schmidt. Tschüss.

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4: Die Nachrichten mit Edda Dammöhler. Guten Tag. Rheinland-Pfalz hat seit heute einen neuen Ministerpräsidenten. Gordon Schnieder von der CDU wurde im Landtag in Mainz in das Amt gewählt. Der Parlamentspräsident verkündete das Ergebnis.
5: Es entfielen auf den Abgeordneten Gordon Schnieder 63 Ja, 38 Nein, 2 Enthaltungen.
4: Damit erhielt Schnieder 8 Stimmen weniger, als die schwarz-rote Koalition Sitze im Landtag hat. Danach legte der 50-Jährige seinen Amtseid ab.
6: Dass ich mein Amt unparteiisch, getreu der Verfassung und den Gesetzen zum Wohl des Volkes führen werde. So wahr mir Gott helfe.
5: Damit sind Sie vereidigt. Einen herzlichen Glückwunsch im Namen des gesamten Hauses.
4: Gordon Schnieder ist der jüngere Bruder von Bundesverkehrsminister Patrick Schnieder. Er ist der erste CDU-Politiker an der Spitze von Rheinland-Pfalz seit 35 Jahren. So lange führte dort die SPD die Regierung. Bei der Wahl vor knapp 2 Monaten verlor sie ihr Stammland jedoch. In der neuen schwarz-roten Regierung erhalten beide Parteien jeweils 5 Ministerien. Der Iran hat offenbar einen neuen Vorschlag für eine Verhandlungslösung mit den USA gemacht. Staatliche iranische Medien berichten, es gehe darum, den Krieg zu beenden. Uwe Lüb für WDR aktuell.
7: Der Sprecher des Außenministeriums in Teheran, Bagaei, sagte, die Gespräche würden über pakistanische Vermittler fortgesetzt. Eine pakistanische Quelle sagte der Nachrichtenagentur Reuters, der überarbeitete Vorschlag Irans sei den USA schon übermittelt worden. Beide Länder würden ständig ihre Ziele ändern. Viel Zeit, um Differenzen zu überbrücken, gäbe es aber nicht. US-Präsident Trump droht Iran erneut mit Vernichtung, sollte es nicht zu einer raschen Lösung kommen. In Iran heißt es, man sei auf eine neue Eskalation vorbereitet. Trump hatte die zuvor übermittelte Antwort aus Teheran auf einen amerikanischen Vorschlag als Müll bezeichnet. Iran brenne aber darauf, ein Abkommen zu schließen.
4: Weitere Meldungen im Überblick. Die Umweltschutzorganisation Greenpeace hat ein neues Klimagutachten als Ohrfeige für die Bundesregierung bezeichnet. Das Gutachten wurde im Auftrag der Regierung erstellt und kommt zu dem Schluss, dass mit der aktuellen Politik alle gesteckten Klimaziele verfehlt würden. Umweltminister Schneider sagte, er wolle diese Warnung ernst nehmen. Die für Juli geplante Erhöhung der Diäten für Bundestagsabgeordnete wird vermutlich ausgesetzt. CDU-Politiker Bilger sagte bei NTV, Union und SPD seien sich einig, auf 500 Euro pro Monat mehr zu verzichten. Zur Begründung sagte Bilger, da die anstehenden Reformen für die Bürger mit Belastungen verbunden seien, sollten auch Politiker ihren Beitrag leisten. Das von einem Hantavirus-Ausbruch betroffene Kreuzfahrtschiff Hondius hat in Rotterdam angelegt. In einem Quarantänedorf werden die restliche Crew und 2 Ärzte, insgesamt 27 Menschen, nun isoliert. Keiner von ihnen soll Symptome zeigen. Die Hondius soll in Rotterdam gereinigt und desinfiziert werden.
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4: In Goch im Kreis Kleve ist am frühen Morgen mit einem lauten Knall ein abgestellter Imbisswagen explodiert. Nach Angaben der Polizei wurde niemand verletzt. Daniela Bliersbach für WDR aktuell.
8: Die Menschen in Goch auf der Vossheider Straße wurden heute Morgen ziemlich unsanft aus dem Schlaf gerissen. Ein Pommeswagen war explodiert. Dabei gingen bei den umliegenden 4 Häusern Fensterscheiben und Türen zu Bruch. Trümmerteile des explodierten Pommeswagens flogen in die Vorgärten. Ein parkender PKW wurde beschädigt. Dadurch entstand ein hoher Sachschaden. Die Menschen auf der Straße wurden durch die Explosion zwar unsanft geweckt, aber nicht verletzt. Der Imbisswagen ist komplett zerstört. Die Kriminalpolizei ermittelt nun die Ursache. Möglicherweise war es ein technischer Defekt.
4: Und das war WDR aktuell. Das Wetter in Nordrhein-Westfalen. Am Nachmittag regnet es in Ostwestfalen zeitweise. Im Rheinland auch mal ein bisschen Sonne, dann wieder neue Schauer. In Brilon 13 Grad, in Dortmund 14, in Coesfeld 16. Und morgen geht's freundlich los, aber später sind dann doch wieder Schauer möglich. Bis 20 Grad. Es ist 14.04 Uhr. WDR5 mit den längeren Staus, A33 Osnabrück Richtung Bielefeld, zwischen Osnabrück-Fledder und Hilter am Teutoburger Wald etwa 10 Minuten zusätzlich 5 Kilometer stockender Verkehr. A40 Dortmund Richtung Essen, zwischen Dortmund-Barob und Dortmund-Klei, 10 Minuten dazu, 3 Kilometer Stau. Die A40 Essen Richtung Duisburg ist zwischen Kreuz-Kaiserberg und Kreuz-Duisburg wegen Brückenarbeiten bis morgen früh gesperrt. A44 Kassel Richtung Dortmund, zwischen Marsberg und Lichtenau, 10 Minuten dazu, 4 Kilometer Stau. A45 Hagen Richtung Gießen, zwischen Freudenberg und Siegen, dauert 30 Minuten länger, 9 Kilometer Stau. Nach einem Unfall ist dort nur ein Fahrstreifen frei.
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4: Mit Claudia Dichter herzlich willkommen zu einer neuen Westart-Woche. Schön, dass Sie heute bei uns sind. Cat Ladies, Katzenfrauen. Dieser Begriff ist nicht nett gemeint und er hat traurige Berühmtheit erlangt, als J.D. Vance, Kamala Harris und andere Frauen der Demokratischen Partei der USA als Cat Ladies, als kinderlose Frauen bezeichnet hat, die sich im eigenen Leben und mit den Entscheidungen elend fühlen. Frauen, die im Alter alleine sind und die eng verbunden mit ihren Katzen oder Hunden leben, ihnen hat das Theater Oberhausen jetzt in Kooperation mit den Ruhrfestspielen ein dokumentarisches Stück gewidmet und wir schauen uns Cat Ladies nachher genauer an. Tauchen auch ein in das fantastische Werk von Jorge Luis Borges, der in seinen Geschichten Wirklichkeit, Traumerinnerung und Fiktion miteinander verwoben hat. Sämtliche seiner Erzählungen sind jetzt nämlich neu herausgegeben worden. Zuerst schalten wir aber gleich nach Musik von Veronica Swift nach Berlin zur Republika, zur größten Konferenz für die digitale Gesellschaft in Europa. 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

0: Sie wird als Vokalsensation bezeichnet, die 32-jährige US-amerikanische Jazzsängerin Veronica Swift. Hier gehört in der Westart mit I'm Hip. Seit 2007 findet alljährlich die Republika statt, eine Konferenz für die digitale Gesellschaft in Europa. Und was mal vor bald 20 Jahren als kleines Treffen von rund 300 Bloggern und Internet-Usern begonnen hat, das ist mittlerweile zu der wichtigsten Konferenz für die drängenden Fragen geworden, die uns alle angehen. Wie verändern Digitalisierung und künstliche Intelligenz unsere Demokratie, unser Zusammenleben, unsere Medien? Heute geht's los in Berlin. Sie hören schon im Hintergrund das Rauschen der großen Kongresshallen. Bis zum 20. Mai treffen sich hier mehr als 10.000, ich will übertreiben, als 1.000, das sind schon sehr viele, 1.000 kluge Köpfe aus den unterschiedlichsten Disziplinen. Für uns ist Marta Wijinski vor Ort. Hallo Marta.
1: Hallo.
0: Du warst ja heute Morgen schon direkt bei den ersten Panels. Worum ging es da?
1: Genau, ich habe mich direkt reingesetzt und bei der Eröffnung der Republika wurde direkt einmal gesungen, um schon mal den Ton eben dieser Konferenz zu setzen. Das Motto ist nämlich Never Gonna Give You Up. Da werden einige sofort den Hit aus den 80ern von Rick Astley in den Ohren haben. Und dieser Song ist ja eines der größten Internet-Memes der letzten Jahre, aber soll eben auch auf dieser Republika das Motto sein, in dem Sinne, als dass man sagt, das ist nicht nur eine Durchhalteparole, sondern eine Kampfansage. Du hast es eben gesagt, 2007 ist das Ganze hier als kleine Bloggerkonferenz gestartet. Das war eine Zeit, wo man noch gedacht hat, das Internet wird ein ganz toller Ort. Und heute sagt man, wir sind nicht bereit, diesen tollen Ort aufzugeben und AI und Big Tech zu überlassen.
0: Ja, man muss sagen, der Zustand unserer Welt ist nicht besser geworden, auch durch die Digitalisierung, auch durch den Einfluss von KI und natürlich der Macht der Tech-Konzerne. All das wirkt sich unmittelbar aus auf unser Leben, unseren Alltag. Wie werden diese Themen denn konkret in den nächsten Tagen verhandelt?
1: Ja, es ist genau so. Es ist schon lange kein Thema mehr, was nur Technologie oder technikbegeisterte Menschen in diesem Internet betrifft, sondern das ganz reale, normale Leben von uns allen. Und insofern geht es ja auch wirklich um Themen wie Gesellschaft, Politik. Es geht um Kunst und Kultur. Es geht auch um Fragen wirklich des Klimas, der Wirtschaft. Also es gibt hier verschiedene Panels unter den Titeln Reclaim Business, also wie zum Beispiel kleine Unternehmer überleben können in Zeiten von Algorithmen, Big Data, Big Tech. Es geht eben aber dann auch, ich habe es angesprochen, um Kunst und Kultur in Zeiten der KI. Und aber die großen Themen werden auch wirklich hier auf politischer Ebene verhandelt. Unter anderem ist der WDR mit hier vor Ort mit dem Europaforum. Das findet gleichzeitig hier in Berlin und in Brüssel statt und wird auch live im Netz gestreamt und ausgestrahlt. Und zum Beispiel jetzt um 13 Uhr wird die ehemalige Bundeskanzlerin Angela Merkel hier sein und interviewt werden zu der Frage Hoffnung für Europa. Also das sind die großen Themen, die großen Fragen. Wo stehen wir mit der europäischen Zukunft? Wo stehen wir auch mit der Zukunft Deutschlands, unserer Politik, unserer Gesellschaft? Also man merkt es an dieser Aufzählung, es geht wirklich nicht nur um Themen für Technik-Nerds.
0: Ja, und wenn man sich die Liste der Speaker und Speakerinnen anschaut, Angela Merkel, hast du gerade schon erwähnt. Das geht wirklich von Maya Göpel bis Ronan Steinke bis Joschka Fischer. Also wirklich, man hat das Gefühl, alle sind gerade in Berlin. Die Frage ist natürlich, reden ist das eine, aber was bedeutet das langfristig? Also wie nachhaltig ist die Republika? Was kann tatsächlich davon ausgehen?
1: Also ich habe immer das Gefühl, es ist so ein Selbstvergewisserungstreffen. Also hier treffen sich Menschen, die ähnliche Visionen haben, wie eine gute Welt aussieht und die tauschen sich aus, überlegen Handlungsmechanismen, vielleicht sogar Strategien, wie man zum Beispiel eben mit Big Tech umgeht, wie man auch mit einem zunehmenden Rechtsruck, mit einer Demokratiefeindlichkeit

0: umgeht, die wächst. Also gerade auf dem Eröffnungspanel unter dem Motto Never Gonna Give You Up hat jemand gesagt, das hier, die Republika, ist ein utopischer Raum mit einem starken Community Spirit. Also darum geht es, dass man hier zusammenkommt, sich austauscht, sich vielleicht auch ein bisschen gut zuredet. Ja, also tatsächlich, dass man auch den Mut nicht verliert, etwas zu tun.
1: Aber Community, das klingt natürlich auch wieder ein bisschen nach Bubble. Also da sind quasi viele Menschen kommen zusammen, die letztendlich dasselbe wollen, dieselben Probleme wahrnehmen. Gibt es denn auch Kanäle, ich sag mal, nach außen? Also wie dringt man vielleicht auch in die Teile der Gesellschaft ein oder versucht es zumindest, die da anderer Meinung sind?
0: Also es stimmt schon, es hat was von einer Bubble, man nennt es auch liebevoll das Klassentreffen, also hier treffen sich schon eher Menschen, die, ich würde nicht sagen gleich, aber dennoch ähnlich denken, die eine gewisse Vorstellung haben von eben Demokratie, von Gesellschaft, von Zivilgesellschaft. Es sind auch einige Politiker, Politikerinnen vertreten, mit denen man mal debattiert, aber hier gibt es nicht den harten Diskurs. Also es werden nicht Stimmen eingeladen, die komplett kontrovers sind. Man kann oft nach der Republika zum Beispiel in konservativen Medien wie der Welt lesen, dass sich da wieder eine Blase getroffen hat, die nach außen nicht wirkt. Also es stimmt schon, es geht hier in eine besondere Richtung, aber das ist eben auch der Ansatz, dass man hier mit einer Community zusammenkommt, sich austauscht, und was die Außenwirkung angeht, die Panels gibt es dann später auch auf YouTube. Man kann sich alles anschauen, also es ist jetzt hier kein geschlossener Raum, dass nur diejenigen, die ein Ticket haben und gerade in Berlin sind, erfahren können, was hier diskutiert wird.
1: Du hast eben schon das Stichwort Kunst und Kultur genannt. Lass uns da zum Schluss noch mal ganz kurz drauf gucken, weil die sind natürlich auch durch die Digitalisierung, durch Deepfakes, durch KI betroffen, sowohl herausgefordert als auch vielleicht, dass sich neue Möglichkeiten eröffnen. Was wird da an den nächsten Tagen Thema sein?
0: Ja, also in genau diesem Spannungsfeld bewegt sich das. Also es wird ein Panel geben zum Beispiel zu KI im Dokumentarfilm, wo ich mir denke, das steht sich ja schon komplett gegenüber, weil ein Dokumentarfilm soll ja dokumentieren, was ist, wie kann KI da reinpassen. Aber es ist eben nicht dieses Fatalistische, dass man denkt, KI macht alles kaputt, sondern man will eben erörtern, wo sind die Chancen, wie kann man es nutzen, wie kann sich vielleicht sogar der Dokumentarfilm durch KI positiv verändern. Und auf der anderen Seite geht es dann doch um den Schutz, um eben auch ein Abgrenzen von Kunst und Kultur von diesem AI-Slop, wie man es auch nennt, also wirklich diese massenhaft KI-generierten Dinge, die da durchs Internet eben wildern, sag ich schon. Also man schaut hier eben, wo kann man solche Dinge positiv nutzen und wo aber muss man sich schützen und abgrenzen. Zum Beispiel auch das Thema Plattformen und digitale Souveränität ist hier auch prägend, was auch mit Blick auf die Kunst und Kultur sich auswirken kann.
1: Ganz herzlichen Dank, Marta Wilczynski, für diese ersten Eindrücke von der Republika. Von heute an bis zum 20. Mai findet die größte Konferenz für die digitale Gesellschaft in Europa in Berlin statt. Und in dem Medienmagazin Töne, Texte, Bilder auf WDR 5 werden Sie am Samstag einige der Highlights nachhören können. Hier ist die Westart.

0: 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Der gebürtige Niederländer Jan Thorn Prikker war ein Pionier der Moderne, der den Weg vom Jugendstil zur Abstraktion vorbereitet hat. Im Bahnhof in Hagen gibt es zum Beispiel ein monumentales Glasgemälde von ihm aus dem Jahre 1911. Das zeigt Menschen bei der Arbeit, einen Künstler mit Buch und Zirkel, einen Maurer, eine Weberin, einen Grubenarbeiter. Und dieses Werk gilt als ein Meilenstein der expressiven Glaskunst des beginnenden 20. Jahrhunderts. In der Kölner Kirche St. Georg gibt es zum Beispiel auch wunderbare Glasfenster. Von ihm. 40 größtenteils abstrakte Farbfenster, 3 aber zeigen Figuren, aber auch da sieht man schon, wie der Körper ganz stark abstrahiert wird. Prikker gehörte zu den prägenden Künstlern der 1910er und 20er Jahre im Rheinland, die Malerei mit angewandter Kunst und Architektur zu einem Gesamtkunstwerk vereinten, und die Kunstmuseen Krefeld besitzen mit rund 1000 Arbeiten den umfangreichsten Bestand seiner Arbeiten überhaupt. Jetzt zeigen sie das Werk dieses vergessenen Künstlers in einer großen Übersichtsschau, und ihm zur Seite gestellt werden Arbeiten der zeitgenössischen britischen Künstlerin Emma Talbot. Sabine Oelse berichtet.
1: Die Augen leuchten strahlend blau, die Dornenkrone funkelt in Rot und Gelb. Im Jahr 1913 schuf Johann Thorn Prikker ein Glasfenster, das Jesus als Schmerzensmann zeigt. Johann Thorn Prikker war auf seinem Gebiet ein Meister. Als erster Künstler der Moderne arbeitete er mit einer besonderen Technik, wie Magdalena Holzhey, eine der Kuratorinnen der Ausstellung, erklärt.
2: Diese mittelalterliche musivische Glastechnik, also durchgefärbte Glasstücke, die aneinandergesetzt werden und dann durch Bleistege miteinander verbunden werden. Und dadurch entsteht dann diese mystisch-sakrale Wirkung, die Thorn Prikker auch suchte.
1: Zahlreiche Kirchen in Nordrhein-Westfalen stattete Thorn Prikker mit seinen leuchtenden Fenstern aus. Einige der Originale wirken so modern, dass die Kirchen sie wieder ausbauen ließen. So kamen sie nach Krefeld. Doch der niederländische Künstler war weit mehr als ein religiöser Glasmeister. Er war ein Reformkünstler und Anarchist. Einer, der mit Kunst die Welt verbessern wollte. 1904 geht er in die damals wohlhabende Textilindustriestadt Krefeld und wird hier Lehrer an der Kunstgewerbeschule.
2: Er arbeitet für die Textilindustrie, er beginnt mit großen Wandbildern, erhält erste Aufträge und merkt, hier finde ich ein Umfeld, auch wo ich sehr viel umsetzen kann.
1: Zu Beginn des 20. Jahrhunderts gehört Johann Thorn Prikker zu den bekanntesten Künstlern der Moderne in Deutschland. Er beteiligt sich an der Werkbundausstellung in Köln und an der berühmten Gesolei in Düsseldorf, der großen Ausstellung für Gesundheitspflege, soziale Fürsorge und Leibesübungen. Eine Art kleine Weltausstellung der Weimarer Republik. Seine Kunst entwickelt sich vom Jugendstil über den Symbolismus bis zur Abstraktion. Kristallartige, geometrische Formen, leuchtende Farben, Sterne, Kreuze, Tierfiguren. Thorn Prikker denkt Kunst immer vom Raum aus. Damit nimmt er vorweg, was auch das Bauhaus antreibt, die Verbindung von Kunst, Handwerk und Architektur. Und er ist außergewöhnlich experimentierfreudig. Christiane Heiser, wissenschaftliche Beraterin der Ausstellung.
3: Es sind ganz oft zerschnittene Stücke. Er hat also quasi das, was er für etwas eingesetzt hat, benutzt und in etwas Neues umgewandelt. Also er hat Stücke rausgeschnitten und die in einen anderen Entwurf reingeklebt. Oder hat einen Entwurf, der ursprünglich für ein Textil war, dann für ein Glasfenster weiterentwickelt.
1: Nach dem Zweiten Weltkrieg gerät Thorn Prikker fast in Vergessenheit. Vielleicht, weil er zu spirituell war. Umso beeindruckender ist es, ihn in dieser Ausstellung neu zu entdecken. Denn das Museum besitzt den größten Teil seines Nachlasses. Das Highlight, die Entwurfkartons für die Fenster im Ehrenhof, heute Düsseldorfer Kunstpalast.
2: Also ich habe es jetzt schon mehrfach gehört von Menschen, die hier reinkamen und die Fenster im Kunstpalast kennen, dass sie auf diese Kartons nochmal ganz anders schauen, weil sie tatsächlich den Charakter von abstrakten Gemälden haben, wo man Einflüsse der Abstraktion im frühen 20. Jahrhundert erkennen kann. Es sind auch Stadtlandschaften, die sich übereinander stapeln.
1: Die Verbindung von Kunst und Leben teilt auch die britische Gegenwartskünstlerin Emma Talbot. Sie bildet den diesjährigen Sammlungssatelliten. So heißt ein Format, bei dem junge Positionen in Dialog treten mit den Werken des Museums. Und sie reagiert direkt auf Thorn-Prickers monumentalen Wandzyklus Lebensalter, den der Künstler 1923 für das Museum schuf. Die mehrteilige Wandmalerei mit ihren geometrisch abstrahierten und kosmisch wirkenden Formen und Figuren ist dauerhaft zu sehen. Talbot hat dazu eine Installation aus Seidenstoff kreiert. Ein intensives, begehbares Farberlebnis. Ihr fragiles Werk erzähle, so Talbot, von unserem ausbeuterischen Umgang mit der Erde und von den Gefahren der künstlichen Intelligenz.
4: This section, which refers to the Earth, and the state of the Earth, you know, our relationship with our planet. And it also describes the way that we plunder our own planet.
1: Talbots Blick auf die Gegenwart ist deutlich düsterer als der Thorn-Prickers. Die kurzen Texte, die sie auf ihre eingefärbte Seide schreibt, wirken wie Warnungen, wie Aufforderungen, die Entwicklung unserer Welt nicht einfach hinzunehmen. Vergiss das Mitgefühl nicht, verrate deine Identität nicht an die künstliche Intelligenz. Die überaus gelungene Gegenüberstellung zeigt, wie aktuell Thorn-Prickers Fragen nach Kunst und gesellschaftlicher Verantwortung auch heute wieder sind.
0: Und die Ausstellung mit Werken von Jan Thorn-Pricker und Emma Talbot, die läuft bis Anfang 2027 in den Kunstmuseen Krefeld. Hier in der Westart geht es weiter mit Musik von The James Hunter Six, Brother of

0: Er zählt zu den größten Schriftstellern des 20. Jahrhunderts und zu den einflussreichsten Autoren Lateinamerikas, Jorge Luis Borges. Der Argentinier war wirklich ein Meister der fantastischen Erzählungen, ein Intellektueller, der sich in der Philosophie, in der Literatur, in den Mythen auskannte und der vielfach für seine Werke ausgezeichnet wurde. Aber den Literaturnobelpreis, den hat er nie bekommen, obwohl er jahrzehntelang als Favorit gehandelt wurde. Fast zwei Jahrzehnte leitete Borges die argentinische Nationalbibliothek, obwohl er erblindet war. Aber das tat seiner Begeisterung für die Literatur keinen Abbruch. Im Gegenteil, er ließ sich Bücher vorlesen und diktierte seine Texte einfach weiter. Und jetzt, 40 Jahre nach seinem Tod, erscheinen im Campa Verlag alle seine Erzählungen in deutscher Übersetzung in einem einzigen Band. Titel: Die unendliche Bibliothek. Tobias Wenzel stellt sie Ihnen vor.
1: 1954 schreibt Jorge Luis Borges im Vorwort zur Neuauflage seines zuerst 1935 erschienenen Erzählbandes Universalgeschichte der Niedertracht.
2: Die Texte sind das unverantwortliche Spiel eines Zaghaften, der sich nicht dazu aufraffen konnte, Erzählungen zu schreiben, sondern sich damit vergnügte, die Geschichten anderer zu verfälschen und zu verdrehen.
1: Wenn auch augenzwinkernd, macht Borges hier ausgerechnet jene Erzählungen klein, die heute als Geburtsstunde des magischen Realismus gelten. Also eine Literatur, die die Grenzen zwischen Wirklichkeit und Fantasie verwischt. Es ist äußerst bereichernd, sämtliche Erzählungen dieses innovativen Autors der Fantastik zu lesen. Diese neu herausgegebenen Geschichten in teilweise überarbeiteter Übersetzung sind unter dem Titel »Die unendliche Bibliothek« versammelt. Eine Anspielung auf Borges' berühmte Erzählung »Die Bibliothek von Babel«. Darin erscheint das Universum als unendliche und sich wiederholende Bibliothek.
2: Epidemien, ketzerische Zwistigkeiten, Pilgerzüge, die unvermeidlich zu Banditentum ausarten, haben die Bevölkerung dezimiert. Vielleicht trügen mich Alter und Ängstlichkeit, aber ich argwöhne, dass die Gattung Mensch, die einzige, bald erlöschen und dass die Bibliothek fortdauern wird. Erleuchtet, einsam, unendlich, vollkommen unbeweglich, gewappnet mit kostbaren Bänden, nutzlos, unverweslich, geheim.
1: Sagt der Erzähler, wie Borges ein Bibliothekar. Bücher und Unendlichkeit sind Leitmotive dieser Erzählungen, aber auch Träume. Oft ist unklar, wo sie beginnen und wo sie enden.
2: Er wollte einen Menschen erträumen. Er wollte ihn bis in die kleinste Einzelheit erträumen und ihn der Wirklichkeit aufzwingen. Dieses magische Vorhaben hatte allen Raum in seiner Seele erschöpft. Wenn jemand ihn nach seinem Namen oder irgendeinem Umstand seines früheren Lebens gefragt hätte, wäre er diese Antwort schuldig geblieben.
1: Heißt es in der Erzählung »Die kreisförmigen Ruinen« von 1941 über einen Magier, der letztlich herausfindet, dass er selbst nur geträumt wird. Ohne die Erzählungen von Jorge Luis Borges hätte Gabriel García Márquez vermutlich nie 100 Jahre Einsamkeit geschrieben und wäre auch Mario Vargas Llosa wohl ein anderer Schriftsteller geworden. In der Erzählung Süden stößt sich ein Mann namens Dahlmann aus Vorfreude auf eine Ausgabe von Tausend und eine Nacht den Kopf und landet mit einer Blutvergiftung im Krankenhaus. Danach möchte er sich auf dem Land erholen, wird dort aber in einem Lokal von einem anderen Gast mit einem Kügelchen aus Brotteig beworfen.
2: Verwirrt beschloss Dahlmann, dass nichts geschehen sei und öffnete den Band von Tausend und eine Nacht, wie um die Wirklichkeit zu verdecken. Nach ein paar Minuten traf ihn ein zweites Kügelchen.
1: Es mündet in ein Duell um Leben und Tod. Geschieht das wirklich? Oder folgen wir nur dem Fiebertraum eines Patienten mit Blutvergiftung? Nie gibt es bei Borges nur eine einzige Deutung. Man könnte es auch so formulieren: Die Erzählungen werden im Kopf des Lesers weitergeschrieben, wenn er bereit ist, sein Denken dem Irrationalen zu öffnen. Borges selbst hat es wenige Jahre vor seinem Tod in der beeindruckenden Erzählung 25. August 1983 getan. Ein Mann namens Jorge Luis Borges wundert sich, dass er an der Hotelrezeption nicht mehr erkannt wird und sich ins Gästebuch eintragen soll.
2: Mein Name, Jorge Luis Borges, stand dort bereits geschrieben und die Tinte war noch frisch. Der Hotelier sagte, ich dachte, Sie wären schon nach oben gegangen. Dann sah er mich genauer an und verbesserte sich. Verzeihung, Senor. Der andere ist Ihnen sehr ähnlich, aber Sie sind jünger.
1: Es folgt eine faszinierende Begegnung dieses Jorge Luis Borges mit der dem Tode nahen Version seiner selbst. Man fühlt sich magisch bereichert nach der Lektüre von »Die unendliche Bibliothek«, Borges sämtlichen Erzählungen in dieser schönen Ausgabe im Leineneinband. Und man blickt neugieriger in die Welt. Ein unvergessliches Leseerlebnis.
0: Und diese unendliche Bibliothek mit sämtlichen Erzählungen von Jorge Luis Borges ist im Camper Verlag erschienen. Hier ist die Westart. Und bis zu den Kulturnachrichten gibt's jetzt noch eine jazzige Version von Antonio Vivaldis Sommer aus den vier Jahreszeiten von Emmanuel Peru und Jackie Terrison.

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1: Mit Nina Lendföhr. Die ehemalige Bundeskanzlerin Angela Merkel ist heute in Berlin auf der Republika zu Gast. Angela Merkel nimmt am ersten Konferenztag am Internationalen Europaforum des WDR teil und diskutiert über Hoffnungen für Europa trotz politischer Umbrüche. Auf dem Konferenzprogramm stehen bis Mittwoch zahlreiche Vorträge und Workshops. Erwartet werden weitere prominente Gäste aus Politik und Gesellschaft, darunter der frühere Außenminister Joschka Fischer, Mediziner und Fernsehjournalist Eckart von Hirschhausen und die Grünen-Chefin Franziska Brandner. Die Schauspielerin Barbara Streisand kommt nicht zur Abschlussgala der Filmfestspiele in Cannes, bei der sie die goldene Ehrenpalme entgegennehmen sollte. Auf Anraten ihrer Ärzte könne sie nach einer Knieverletzung leider nicht am diesjährigen Filmfestival von Cannes teilnehmen, sagte Streisand. Sie fühle sich aber zutiefst geehrt, die Ehrenpalme zu erhalten. Die Abschlussgala mit Preisverleihung ist am kommenden Samstag geplant. Neben Streisand haben in diesem Jahr auch Herr der Ringe-Regisseur Peter Jackson und Hollywood-Star John Travolta eine Ehrenpalme erhalten. Das Berliner Theatertreffen verzichtet in den nächsten beiden Jahren auf die Frauenquote. Das teilte das Festival zum Abschluss des diesjährigen Theatertreffens mit. Zum Theatertreffen werden die 10 bemerkenswertesten Inszenierungen aus Deutschland, Österreich und der Schweiz eingeladen. Seit 2020 galt dabei, dass mindestens die Hälfte von Frauen oder überwiegend weiblichen Kollektiven stammen muss. Es werde im nächsten Jahr wieder uneingeschränkt um das künstlerisch Bemerkenswerte gehen, egal von wem, schrieb Jurymitglied Jakob Heiner. Die Frauenquote war 2019 eingeführt worden. Beim Filmfest Cannes haben 5 in Deutschland lebende Filmschaffende das Projekt Dogma 25 Germany vorgestellt. Ilka Çatak, Tom Tikwa, Nora Fingscheid sowie Kurtwin Ayub und Helene Hegemann. Das Projekt soll ein radikaler Gegenentwurf zum Mainstream-Kino sein. Die Filmschaffenden wollen durch 10 Regeln außergewöhnliche Werke produzieren. Dazu gehört unter anderem, das Drehbuch von Hand auf Papier zu schreiben und den Film dort zu drehen, wo die Handlung spielt. Die Filmschaffenden orientieren sich an den Regeln, die vor mehr als 30 Jahren dänische Filmemacher etablierten. Dem Pferd in Kunst, Fotografie und Filmen widmen sich 3 Aachener Museen. Anlass sind das Pferdesportturnier CHIO im Mai sowie die Weltmeisterschaften des Internationalen Pferdesportverbands FEI im August. In der Ausstellung »Das Glück dieser Erde« blickt das Sermont-Ludwig-Museum auf Pferde in der Kunst von der Antike bis heute. Zu sehen sind etwa Werke von Albrecht Dürer, Max Liebermann und Francisco de Goya. Im Centre Charlemagne sind Fotografien aus der 100-jährigen Geschichte des CHIO Aachen zu sehen. Und das Ludwig-Forum für internationale Kunst präsentiert die Filminstallation Centaur – Mensch und Pferd mit 2 Kurzfilmen. Die Ausstellungen sind bis zum 23. August alle in Aachen zu sehen.

0: I was a dark kid. Indie Folk aus Nürnberg ist das, von The Green Apple Sea, gehört hier in der Westart. Wir in NRW sind ja wirklich mit Kunstorten gesegnet, mit Kunstmuseen, Kunstvereinen, Skulpturenparks, Galerien, Offspaces. Bei einigen muss man Eintritt zahlen, andere sind umsonst, aber manchmal gibt es neben den finanziellen Gründen auch andere Hemmschwellen, eben ein Museum oder einen Skulpturenpark zu besuchen. Umsonst und draußen und sozusagen barrierefrei ist da die Kunst im öffentlichen Raum, weil in jeder Stadt gibt es Skulpturen, Denkmäler, Streetart oder Kunst am Bau, aber meistens läuft man einfach dran vorbei, weil man auch gar nicht weiß, was man da sieht, von wem die Arbeit ist und in welchem Kontext sie steht. Das möchte Elisabeth Jakobson aus Bochum, jetzt ändern. Die 25-Jährige hat nämlich eine App mit Namen Art Venture entwickelt. Einen kostenlosen, interaktiven Guide zur Kunst im öffentlichen Raum. Sibylle Liebsch hat die Gründerin in Bochum getroffen.
1: Ich stehe vor 1,5% Kunst an der Ruhr-Uni in Bochum. Also ich bin vor einer riesigen Wand, vielleicht 14 mal 4 Meter, aus ganz bunten Kacheln. Ist sehr viel Orange dabei und die ist sehr eindrucksvoll. Hier gibt es aber keine Beschreibung und ich weiß nicht genau, wer diese Wand gemacht hat. Und das ist eine Funktion von Art Venture, die App, die Elisabeth Jakobson entwickelt hat. Hallo Elisabeth.
2: Hallo Silvi, schön, dass ich da sein kann.
1: Was würde mir die App zu dieser bunten Wand sagen?
2: Welche Formen kannst du an dieser Wand entdecken? Und wie viele Möglichkeiten gibt es, neue Formen zu bilden? Die 1974 realisierte, rund 16 Meter breite und 5 Meter hohe Keramikwand von Victor Vasarely befindet sich am südöstlichen Außenbereich des Hörsaalzentrums Ost der Ruhr-Universität Bochum. Das Werk besteht aus farbig glasierten Keramikplatten in geometrischen Grundformen.
3: Elisabeth liest den Text, den sie selbst recherchiert hat, vor. Das Kunstwerk wird beschrieben und eingeordnet. In der App kann man den Text lesen oder hören. Wir haben uns vor der bunten Keramikwand an der Ruhr-Uni getroffen, denn die 25-Jährige hat hier Kunstgeschichte und BWL studiert und die App entwickelt.
2: In der Adventure-App gibt es eine Kartenfunktion, auf der man Kunstwerke im öffentlichen Raum sehen kann. Dann gibt es eine Such- und Filterfunktion, wo ich zum Beispiel nach Kunstwerken mit einem besonderen Entstehungsjahr schauen kann. Und es gibt gleichzeitig auch noch die Routenfunktion, bei der ich mich durch einen Stadtteil oder ein Gebiet lotsen lassen kann, um Kunstwerke dort zu entdecken.
3: Vorgeschlagen werden Spaziergänge oder Radtouren, wie zum Beispiel Tour am Phoenixsee in Dortmund. 4,3 Kilometer, 80 Minuten, 11 Kunstwerke. 951 Kunstwerke im Ruhrgebiet sind schon auf der Karte. Wir gehen jetzt in die Cafeteria und Elisabeth erzählt, dass die Idee zu Art Venture in einem Kurs in Betriebswirtschaftslehre entstanden ist, in dem sie ein Geschäftsmodell entwickeln soll. Es ist Pandemiezeit und sie geht viel spazieren, am liebsten an Kunstwerken vorbei.
2: Da habe ich mir dann eben gedacht, wie kann man diese Kunstwerke eigentlich aufarbeiten, wie kann man die sichtbarer machen und zugänglicher und da eben auch Informationen vermitteln, weil die meisten Kunstwerke, die ich damals gesehen habe, die hatten eben keine Schilder, da waren keine Informationen dran, da wusste ich nicht, wer die geschaffen hat oder warum die da stehen, und die meisten Kunstwerke haben eine super interessante Geschichte und die wollte ich eben gerne vermitteln und erstmal herausfinden.
3: Sie entwickelt die App auf dem Papier und als Geschäftsmodell.
2: Und dann habe ich mich auf einen Gründungswettbewerb beworben und den tatsächlich auch gewonnen. Und das war für mich dann sehr bestärkend und ein gutes Zeichen, um weiterzumachen mit der App. Und seitdem arbeite ich auch daran.
3: Ihr Bruder Julius ist 5 Jahre älter und ITler. Zum Geburtstag überrascht er Elisabeth mit dem Prototyp der App. Damit gewinnt Elisabeth in den kommenden Jahren 9 Preise und Förderungen und kann die App auf den Markt bringen. Wieso ist Ihre Idee so förderungswürdig?
2: Ich glaube, weil es viele Bereiche betrifft. Also es ist ja nicht nur Kunst, sondern es ist auch Stadtgeschichte, es ist Geschichte, es ist Kultur, die ich vermittle. Das verbunden mit Spaziergängen, mit Bewegung. Und gleichzeitig ist es auch ein Schritt in die richtige Richtung im Sinne von Digitalisierung, weil viele Städte, Kommunen oder Institutionen, die Kunstwerke verwalten, noch sehr analog unterwegs sind und eben diese Hilfe nötig haben, die einfach auch darauf angewiesen sind, dass jemand von außen, wie ich jetzt zum Beispiel, hilft bei der Digitalisierung.
3: Die App ist kostenlos. 5000 Benutzer haben sie schon auf ihrem Handy. Bezahlt wird Elisabeth von Museen, Stiftungen, Kommunen oder Firmen, die Kunstwerke im öffentlichen Raum besitzen.
2: Ich biete eben diese Dienstleistung an, die Kunstwerke zu recherchieren, aufzuarbeiten, zu digitalisieren und digital auch zu präsentieren in der App. Das heißt, ich werde eben für diese Arbeit bezahlt.
3: Elisabeth hat zum 1. Mai die Exist-Förderung erhalten. Ein Jahr lang kann sie nun die App weiterentwickeln. Vor allem will sie die Sprachfunktion verbessern, mehrsprachig und natürlicher soll sie werden. Wir besuchen zum Abschluss ein zweites Kunstwerk von Vasarely, ein Glasfenster aus 32 quadratischen Glasplatten.
4: Dieses Werk ist vielschichtiger, als es auf den ersten Blick scheint. Damit es die volle Wirkung entfalten kann, solltest du es dir vor Ort von innen und außen anschauen und dich langsam bewegen.
2: Genau, es wird eben im Moment noch von einer KI-Stimme automatisiert vorgelesen und da bin ich noch nicht ganz zufrieden mit.
3: Und wie viele Kunstwerke gibt es in Deutschland? Hast du ungefähr einen Überblick?
2: Also es gibt keine Statistiken, wie viele Kunstwerke es in Deutschland gibt, aber es sind so ungefähr vielleicht 100.000 bis 500.000 Kunstwerke im öffentlichen Raum.
3: Hast du aber viel vor nächstes Jahr?
2: Ich habe viel vor, genau, und ich freue mich auch sehr auf die Arbeit. Und wenn Deutschland abgeschlossen ist, gibt es ja noch umliegende Länder.
0: Also erstmal genug zu tun für die Art Venture App, die App für Kunst im öffentlichen Raum.

0: Poirot. Musik aus Island war das von Zinfan. Montags schauen wir an dieser Stelle in der Westend auf die Bühnen bei uns in NRW und im Rahmen der Ruhrfestspiele wurde eine Koproduktion mit dem Theater Oberhausen uraufgeführt, Cat Ladies. Das Theaterkollektiv Werkgruppe 2, das dokumentarisches Theater macht und sich auch immer wieder mit Frauenbiografien beschäftigt, hat das Stück entwickelt. Meine Kollegin Amanda Andreas war für uns bei der Premiere. Amanda, dieser Begriff Cat Lady, also Katzenfrau, ist ja nicht positiv gemeint. J.D. Vance hat ja mal ganz abwertend gegenüber Kamala Harris und anderen Frauen benutzt und gemeint, sind mit Cat Ladies alleinstehende, oft kinderlose ältere Frauen, die eben ein ganz enges Verhältnis zu ihren Haustieren haben. Also ein durchaus politischer und misogyner Begriff. Wie wird denn daraus ein Theaterabend?
1: Genau, das ist der Ausgangspunkt des Abends, dieses Klischee der einsamen Katzenfrau, und das Stück versucht dem jetzt echte Lebensgeschichten entgegenzusetzen. Du hast gerade schon gesagt, die Werkgruppe 2 arbeitet dokumentarisch und für das Stück haben sie Interviews mit 17 Frauen zwischen 70 und 85 aus dem Ruhrgebiet geführt, die eben mit ihren Haustieren zusammenleben. Und diese Gespräche, die sie geführt haben, sind die Grundlage des Stücks und ihre Geschichten werden dann so collageartig nacherzählt. Das ist dann unter so Überschriften gesammelt, wie zum Beispiel Aufwachsen, Trauern oder Altern.
0: Aber was für Geschichten erzählen die Frauen? Was erzählen sie aus ihrem Leben?
1: Ja, das sind ganz verschiedene Biografien. Einige sind verwitwet, andere geschieden oder sie leben bewusst alleine. Manche haben Kinder, andere nicht. Und sie erzählen aus ihrem Leben und von dem Älterwerden und beschreiben ihr Alleinleben nicht als Einsamkeit, wie es das Klischee irgendwie erwarten würde, sondern als Freiheit und Selbstbestimmung. Gleichzeitig geht es aber auch um Themen wie Altersarmut, Pflege oder den Tod. Und natürlich erzählen sie auch von ihrem Leben mit den Tieren.
2: Ich meine, die Tiere, die haben ja diese bedingungslose Liebe, also normalerweise. Und ich meine, das ist vielleicht der Unterschied. Die geben Wärme, indem sie einfach nur sie selbst sind. Die verdrehen sich nicht, die verbiegen sich nicht. Und ob wir dann ihre Signale erkennen, das ist ja dann eine ganz, ganz andere Frage.
1: Genau, da haben wir jetzt auch schon Musik im Hintergrund gehört. Das Ensemble wird nämlich den ganzen Abend von der Musikerin Katrin Mickiewicz auf der Geige begleitet. Und das Ensemble kommt auch immer wieder zusammen und singt als Chor, zum Beispiel Songs von Patti Smith oder Hildegard Knef.
0: Das klingt nach einem komplexen und auch vielschichtigen Theaterabend. Also nicht nur, ich sag mal, nüchternes Dokumentartheater, sondern eben durchaus auch ein musikalischer Abend. Wie ist das Ganze denn auf die Bühne gebracht?
1: Ja, Bühne und Kostüm kommen von Franziska Isensee und man sieht so eine überdimensionierte Küche, die komplett in Grau gehalten ist. Und die Schauspielenden, die tragen dazu konträr ein rosa, pinkes Kostüm und wirken in dieser überdimensionierten Küche wie kleine Miniaturen. Und das dokumentarische Material, was die Werkgruppe 2 während den Interviews gesammelt hat, die haben die Interviews mitgefilmt. Und Ausschnitte aus den Gesprächen werden dann als Projektionen auf diese Küche drauf projiziert. Und das greift dann wirklich mit dem Spiel ineinander. Also wir können ja vielleicht noch mal reinhören.
3: Wenn man einkaufen geht und man hat nur noch 5,68 Mark im Portemonnaie.
2: Und hat schon den Wagen gerechnet.
3: Kostet 1,20 das und zählt dann an der Kasse das Geld ab.
2: So, das kostet, reicht das? Ja, und wenn Sie wissen, Sie haben nur noch das und zählen das dann vor, das...
3: Jeder denkt, ach, hat die nichts oder hat die nicht mehr?
1: Ja, also da hört man ganz gut, das Spiel und die Videoaufnahmen, das wird ganz harmonisch miteinander verbunden und das funktioniert gut und wirkt insgesamt auch sehr organisch. Es gibt aber auch Stellen an dem Abend, wo die Projektionen dann eher so ein bisschen in den Hintergrund treten und die Schauspielenden die Frauen zum Beispiel miteinander ins Gespräch kommen lassen.
0: Wie ist denn dein Fazit für diesen Abend? Also das ist ja doch auch ein ganz komplexer Anspruch, den die haben. Hat das funktioniert, auch dieses Klischee der armen Cat-Ladies so ein bisschen aufzubrechen?
1: Auf jeden Fall, weil hier eben nicht von der einen einsamen Katzenfrau erzählt wird, sondern ganz unterschiedliche Frauen gezeigt werden, die aber ihr Leben alle ganz selbstbestimmt führen und dadurch irgendwie zeigen, wie schön und befreiend dieses Alleinleben auch sein kann und dass es eben kein bemitleidenswerter Zustand ist, sondern oft auch einfach eine bewusste Entscheidung. Gleichzeitig werden da die schweren Fragen nicht ausgeblendet. Also zum Beispiel, was passiert, wenn man nicht mehr für sich alleine sorgen kann? Also das ist jetzt auch keine Weichzeichnung oder so eine Romantisierung. Insgesamt würde ich sagen, ist das ein sehr warmer und humorvoller Abend, der so gerade durch diese dokumentarische Form total gut funktioniert und von meiner Seite auf jeden Fall eine große Empfehlung.
0: Und du hattest ja auch noch das Glück, bei der Premiere waren tatsächlich einige dieser Cat Ladies anwesend, ne?
1: Genau, die kamen am Ende dann alle nochmal auf die Bühne und dann gab's großen Applaus aus dem Publikum.
0: Standing Ovations für die Cat Ladies. Das Stück ist gerade bei den Ruhrfestspielen in Recklinghausen uraufgeführt worden. Man muss sagen, es ist in Kooperation mit dem Theater Oberhausen entstanden und da ist es erst ab Februar nächsten
1: Jahres
0: zu sehen.
1: Genau, da müssen wir uns noch ein bisschen gedulden.
0: Also ein bisschen durchhalten, aber schon mal im Hinterkopf vermerken. Die Cat Ladies, ganz herzlichen Dank, Amanda, Andreas.
1: Gerne.

Und das war's für heute von der Westart. Hier auf WDR 5 geht's nach den Nachrichten weiter mit Quarks und Charlie Anwar. Ein Thema darin, Sympathieketten. Das kennen Sie bestimmt auch. Eine Freundin eines Freundes sucht eine Wohnung oder braucht Hilfe und schon kümmert man sich, weil es gibt ja einen Vertrauensvorschuss. Diese Person muss ja nett sein, sonst würde der Freund sie ja nicht mögen. Ich bin Claudia Dichter, bedanke mich fürs Zuhören und wünsche Ihnen im Namen des Westart-Teams noch einen schönen Tag.

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4: Die Nachrichten mit Edda Damöhler. Guten Tag.
5: Wir sehen klimaschutzpolitischen Handlungsbedarf.
4: Ein Rat aus Fachleuten für Klimafragen hat der Bundesregierung ein eher schlechtes Zeugnis ausgestellt. Es geht um den Ausstoß von CO2 und anderen Treibhausgasen. Dem Expertenrat zufolge gingen die Emissionen letztes Jahr zwar zurück. In Zukunft werden sie der Prognose zufolge aber zu langsam sinken, um die Klimaschutzziele der Regierung zu erreichen. Zum Beispiel bis 2030 etwa 2/3 weniger Emissionen als 1990. Ein Sprecher des Umweltministeriums relativierte den Bericht.
6: Die Emissionen gehen runter. Die Frage ist nur, ob sie schnell genug runtergehen. Und da gibt es, wie es im wissenschaftlichen Diskurs üblich ist, unterschiedliche Annahmen.
4: Das Umweltbundesamt war kürzlich zu dem Schluss gekommen, dass das Klimaziel für 2030 erreicht werde. Es gibt jetzt also zwei unterschiedliche Prognosen. Eine positive einer staatlichen Umweltbehörde und eine negative eines Gremiums, das von der Regierung beauftragt wird. Bleibt dieser Expertenrat auch nächstes Jahr bei seinem schlechten Zeugnis, müsste die Regierung zusätzliche Klimaschutzmaßnahmen ergreifen. Bulgarien will nach seinem Sieg in Wien den Eurovision Song Contest im kommenden Jahr ausrichten. Regierungschef Radev schrieb, Bulgarien erwarte Europa und die Welt. Der ESC ist vor allem bei queeren Menschen beliebt. Bulgarien gilt aber nicht gerade als Land, das der LGBTQ-Szene offen gegenübersteht, wie Oliver Schosch für WDR aktuell erklärt.
7: Amnesty International spricht von einer gesellschaftlichen Diskriminierung und von Einschüchterungen von queeren Menschen. Die Menschenrechtsorganisation kritisiert auch, dass es in Bulgarien ein Gesetz gibt, das LGBTQ-Themen an Schulen verbietet und kriminalisiert. Dieses Gesetz hatte Roman Radev als Präsident von Bulgarien unterzeichnet und jetzt ist er der neue Regierungschef von Bulgarien. Er will zwar viele Reformen einführen im Land und die Korruption bekämpfen, aber er vertritt auch einen russlandfreundlichen Kurs und gilt als hart konservativ, was zum Beispiel LGBTQ-Themen angeht. Auch die Gesellschaft in Bulgarien ist in weiten Teilen christlich-konservativ, queere Menschen sind nicht wirklich angesehen und auch nicht so sichtbar wie zum Beispiel in Deutschland.
4: Weitere Meldungen im Überblick. Die Bevölkerung in Deutschland soll besser vor den Auswirkungen von Anschlägen, Kriegen oder Naturkatastrophen geschützt werden. Geplant ist, dass die Regierung übermorgen einen entsprechenden Gesetzentwurf beschließt. Unter anderem ist vorgesehen, 110.000 neue Feldbetten für Notunterkünfte anzuschaffen. Außerdem sollen Bunker und andere Schutzräume in Warn-Apps angezeigt werden. Das Bundesland Rheinland-Pfalz hat zum ersten Mal seit 35 Jahren wieder einen Ministerpräsidenten von der CDU. Gordon Schnieder wird künftig eine schwarz-rote Koalition in Mainz anführen. Bahnreisen am Niederrhein wird nach mehr als 1,5 Jahren wieder einfacher. Die Strecke zwischen Emmerich und Oberhausen ist wieder frei. Laut Bahn fahren erstmal wieder Fern- und Güterzüge, ab morgen dann auch die Regionalbahnen.
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4: In dieser Woche feiert das Grundgesetz seinen Geburtstag. Darum reist Bundespräsident Steinmeier durch mehrere Orte in ganz Deutschland. Zuerst ist er in Nordrhein-Westfalen bei den Dorstener Tagen des Grundgesetzes. Markus Holtrichter für WDR aktuell.
8: Zu sehen sein wird der Bundespräsident unter anderem in der Innenstadt. Hier will Frank-Walter Steinmeier zunächst gemeinsam mit Dorstner Schülern sogenannte Stolpersteine reinigen. Sie erinnern an die Opfer des Holocaust. Im Jüdischen Museum eröffnet Steinmeier dann eine Fotoausstellung und später wird sich der Staatsoberhaupt auch in eine Menschenkette einreihen, die von Schülern organisiert wurde. Der Bundespräsident also mittendrin.
4: Und das war WDR aktuell. Das Wetter in Nordrhein-Westfalen. In Ostwestfalen ziehen Regenschauer durch. Vom Rheinland her zeigt sich die Sonne. Später kommen dort aber auch wieder Schauer runter. In Arnsberg 14 Grad, in Witten 15 und in Aachen 16 Grad. Der Dienstag beginnt freundlich und trocken, aber später sind wieder Schauer drin. 15 bis 20 Grad. Und es ist 15.04 Uhr. WDR 5 mit den längeren Staus, A30 Bad Oeynhausen Richtung Rheine, zwischen Nattbergen und Osnabrück-Hellern, etwa 20 Minuten mehr einplanen bitte, 5 Kilometer Stau. A40 Duisburg Richtung Essen, zwischen Mülheim-Winkhausen und Essen-Frillendorf, 2 Stunden zusätzlich, 9 Kilometer Stau. Nach einem Unfall ist dort nur ein Fahrstreifen frei. Die A40 Essen Richtung Duisburg ist zwischen Kreuz Kaiserberg und Kreuz Duisburg wegen Brückenarbeiten bis morgen früh gesperrt. A45 Hagen Richtung Gießen zwischen Dillenburg und Herborn West etwa 30 Minuten zusätzlich, 2 Kilometer Stau nach einem Unfall. Und A52 Düsseldorf Richtung Essen zwischen Essen-Rüttenscheid und Dreieck Essen-Ost dauert es mehr als 1 Stunde länger, 4 Kilometer Stau wegen eines Unfalls auf der A40.
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9: Mit Shanli Anwar, schönen guten Tag. Vielleicht waren Sie am Wochenende gesellig unterwegs, vielleicht auf einem Geburtstag oder ein anderes Familienfest oder in großer Runde den Eurovision Song Contest angeschaut und dabei auch Freunde von Freunden vielleicht dabei gehabt, die Sie noch gar nicht kannten. Dieses Szenario, wenn wir uns gleich genauer anschauen, wenn wir auf unbekannte Menschen treffen über den Freundeskreis, das wollen wir uns psychologisch genauer anschauen in dieser Stunde, wenn uns eine eigentlich noch fremde Person dann durch eben eine gemeinsame Freundin oder einen gemeinsamen Freund vielleicht direkt sympathischer erscheint. Wie ist das bei Ihnen im Leben? Ist das schon mal passiert? Vielleicht können Sie da eine Geschichte erzählen. Melden Sie sich gerne unter der 0800 5678 3x5 oder schreiben Sie uns eine E-Mail quarks@wdr.de.
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9: Denn in der Psychologie gibt es für die Entstehung der Sympathie gleich mehrere Erklärungsmodelle, die wir uns auch zusammen anschauen wollen, uns erklären lassen wollen, von Psychologin Jana Saatingen. So. Und ein Modell beschreibt, dass Sympathie überspringen kann von einer Person auf ihr Umfeld. Wobei, vielleicht kann man sich da auch mal schnell täuschen. Zum Beispiel, wenn man Freunde von Freunden für einen Job empfohlen hat und dann läuft's am Ende doch noch schief. Also solche Geschichten von vielleicht einem falschen ersten Eindruck, den können Sie auch gerne mit uns teilen unter der 0800 5678 3x5 oder schreiben Sie uns gerne eine Mail quarks@wdr.de.

0: Das ist der spanisch-britische Singer-Songwriter Gizmo Barillas, Writings on the Wall. So hören wir der 5 Quarks. Jemanden riechen können, also einen Menschen sympathisch finden, das kann auch olfaktorische Gründe haben. Der Zusammenhang von Sympathie und Körpergerüchten ist gut erforscht. Aber es gibt eben auch eine andere Ebene, eine psychologische. Wie gut kann ich jemanden riechen, wenn wir einen gemeinsamen Freund oder eine gemeinsame Freundin haben? Wie kann sich Sympathie dann in so einem Fall möglicherweise übertragen? Das schauen wir uns jetzt an, gemeinsam mit der Psychologin Jana Saatingen, jetzt bei uns im Quarks-Studio. Herzlich willkommen.
1: Vielen Dank, dass ich hier sein darf.
0: Ja, schön, dass Sie in Persona da sind. Und eben diese Frage, ob wir einen Mensch jetzt sympathisch finden oder nicht. Wie schnell entscheiden wir das? Wie schnell urteilen wir da?
1: Viel schneller, als wir eigentlich denken. In Millisekunden tatsächlich. Mhm. Und wie so viel in der Psychologie kommt das aus der Evolutionsbiologie, weil wir natürlich, als wir noch Jäger und Sammler waren, ganz, ganz schnell entscheiden mussten, Freund oder Feind. Und dann haben wir wirklich uns nur Millisekunden Zeit nehmen können, um zu sagen, okay, den mag ich, da kann ich bleiben oder muss ich ganz schnell fliehen. Das ist vielleicht der Säbelzahntiger oder jemand, der mir was will. Und darauf ist unser Gehirn getrimmt. Also Geschwindigkeit geht vor Qualität.
0: Also das ist wirklich blitzschnell, weil wirklich diese Sekunde früher Leben und Tod bedeutet hat.
1: Genau, und das ist einfach drin und das muss man sich immer wieder bewusst machen. Wirklich dieses, unser Gehirn will schnell entscheiden.
0: Und da ist ja auch nochmal so die Rede von Sympathieketten, die sich bilden können. Es gibt in dem Zusammenhang auch einen Begriff, den man im Grunde auch schon übersetzen kann, wo es ja darum geht, dass man ja wie eine Art Heiligenscheineffekt hat. Vielleicht können Sie uns den genauer beschreiben.
1: Ja, das ist der Halo-Effekt. Den gibt es schon seit Jahrzehnten, also 1920, wo der das erste Mal erforscht von einem Psychologen unter Soldaten, wurden Befragungen gemacht und abgefragt, okay, auf dem Bild siehst du einen Soldat, was würdest du sagen, was hat er für Charakterzüge, ist der intelligent, nicht intelligent, ist er eine Führungskraft und so weiter. Und je nachdem, wie wir die Attraktivität eingeschätzt haben, haben wir den auch bessere Führungsqualitäten zugeordnet, der ist auf einmal intelligenter geworden und all das. Mhm. Und da sehen wir, das ist so ein Heiligenscheineffekt, also das färbt ab. Und das haben wir im Alltag, da kommen ganz, ganz viele Sprichwörter her, also Kleider machen Leute, der erste Eindruck zählt, all das, diese Sprichwörter kommen von diesem Halo-Effekt.
0: Also da gibt es auch sehr viele eben Alltagserfahrungen, glaube ich, die Menschen auch machen und deshalb diesen Effekt quasi selber schon übersetzt haben, auch wenn sie vielleicht die Begrifflichkeit nicht kennen. Mhm. Wir haben jetzt eine Anruferin und zwar hat sie angerufen unter der 0800 5678 3 × 5. Susanne Oswald meldet sich aus Würselen. Hallo, schönen guten Tag, Frau Oswald.
2: Ja, hallo, guten Tag.
0: Stichwort Sympathieketten. Wo ist Ihnen das schon mal begegnet?
2: Ja, ich habe angerufen und zwar ganz konkret kenne ich das seit 25 Jahren durch meinen Sohn. Ich bin fast 60, mein Sohn 25 und ich habe über meinen Sohn sehr viele junge Leute kennengelernt, mit denen ich so im Alltag nicht in Kontakt gekommen wäre. Und da waren auch Leute dabei, wo ich auf die ich so wahrscheinlich nicht zugegangen wäre, aber dadurch, dass sie Freunde meines Sohnes sind, habe ich sie sehr offen kennengelernt und auch immer positive Erfahrungen gemacht.
0: Frau Oswald, wenn ich da nachfragen darf, da finde ich, ist auch so ein Stichwort, ich sag's jetzt einfach mal, Vorurteile möglicherweise auch. Vielleicht beschreiben Sie da auch jetzt gerade Menschen aus dem Umfeld Ihres Sohnes, die Sie, wenn Sie die auf der Straße gesehen hätten, ohne jetzt genau zu wissen, wen Sie meinen, aber wo Sie bestimmte Bilder im Kopf gehabt hätten.
2: Ja,
0: und das
2: genau
0: hat sich
2: das
0: dann vielleicht aufgelöst dadurch, dass Sie ihn diese Person direkt als eine freundschaftliche Person nahestehend Ihres Sohnes kennengelernt haben. Können Sie das auch so beschreiben?
2: Ja, also es geht da um Menschen, die zum Beispiel

0: gewisse Drogen konsumieren.
1: Okay.
0: Wo ich große Probleme mit habe, aber dadurch auch gelernt habe, es gibt Menschen, die tatsächlich damit umgehen können.
1: Mhm. Danke auf jeden Fall für diese Geschichte, Frau Ostwald. Ich gebe das gerne nochmal weiter an unsere Psychologin, Frau Saatingen. Vielleicht können Sie da auch nochmal diesen Kontext beschreiben, den Frau Ostwald gemacht hat, dass sie ja wirklich, da ist ja auch nochmal so ein Generationenunterschied, der sich auftut, über den Sohn nochmal andere Menschen kennenzulernen aus anderen Lebensumfeldern.
2: Ja, das ist ganz spannend, dass wir da irgendwie mit einer positiveren Grundeinstellung rangehen. Also uns da erstmal öffnen, wo wir uns sonst vielleicht ohne diesen kleinen Vertrauensvorschuss eher geschlossen hätten und gar nicht erst das Gespräch aufgebaut hätten. Und dann, genau, und dann ist das so ein bisschen wie so eine self-fulfilling prophecy auch, also so eine selbsterfüllende Prophezeiung. Ich gehe dem offener und stehe mir dem offener gegenüber, stelle dann vielleicht auch andere Fragen und guck mal, die sind ja doch ganz nett und sympathisch und dann sind sie es tatsächlich auch. Also ganz, ganz spannend, was das für tolle positive Effekte auch haben kann.
1: Okay, spannend. Danke, Frau Ostwald, auf jeden Fall für Ihre Geschichte, die ja auch noch verknüpft ist mit Ihrem Sohn. Ich danke Ihnen für Ihren Anruf. Schönen Tag.
0: Ganz kurze Anmerkung dazu. Es ist umgekehrt auch so, dass mein Sohn älteren Menschen offen gegenüber ist.
1: Das ist auch ein wichtiger Hinweis. Das geht in beide Richtungen. Danke Ihnen, Frau Ostwald. Ich wünsche Ihnen einen schönen Tag. Und ich sage auch nochmal den Hinweis. Frau Ostwald hat angerufen unter der 0800 5678, dreimal die 5. Das können Sie auch machen, wenn Sie eine Geschichte haben über, wir nennen es immer so schön, Sympathieketten, die Sie mit uns teilen möchten. Vielleicht können wir nochmal da ansetzen, Frau Saatingen, wo wir gerade waren. Diese Eigenschaft, diese positive Eigenschaft, jetzt egal, ob in der älteren Generation oder in der jüngeren. Wie überträgt sich das auf eine andere Person? Ich mag meinen Sohn oder umgekehrt, ich mag meine Mutter und dann denke ich, naja, die Freundin meiner Mama ist auch ganz nett oder der Freund meines Sohnes ist auch ganz nett. Wie überträgt sich das?
2: Das ist fast wie so eine Abfärbung, dass unser Gehirn einfach ganz, ganz schnell entscheidet und immer auf Konsistenz aus ist. Also unser Gehirn möchte immer Konsistenz herstellen im Sinne von, das ist meine beste Freundin und natürlich hat die nur nette Freundinnen. Wie schwierig wäre das in meinem Gehirn? Das nennt man in der Psychologie kognitive Dissonanz, also da passt irgendwas nicht zusammen. Da muss ich das ja erstmal auflösen. Die Freundin meiner besten Freundin ist auf einmal doch nicht nett. Das wäre unglaublich anstrengend für mich und mein Gehirn möchte immer Energie sparen. Und wir sind einfach tagtäglich im Energiesparmodus und deswegen übertragen wir das ganz schnell.
1: Ist es aber nicht so, dass wenn wir so schnell Schlüsse ziehen, dass das vielleicht auch bestimmte Probleme bergen kann und Gefahren, dass wir natürlich zu schnell vielleicht auch Vertrauen aufbauen zu Personen, die uns am Ende doch nicht gut tun?
2: Auf jeden Fall. Wir bemerken dann oft Warnsignale nicht. Wir sollten einfach durch das Wissen, dass es diese Effekte gibt, diese Heuristiken, so nennen wir die, wenn wir dem uns bewusst machen, dann können wir nochmal genauer hinschauen und uns doch nochmal die Frage stellen, ach, steckt da jetzt wirklich was hinter? Finde ich den wirklich nett? Oder ist das einfach in meinem Gehirn so passiert? Und dieses Bewusstwerden des Effektes kann schon positive Effekte darauf haben, dass ich doch nochmal hinterfrage.
1: Gibt es denn psychologisch gesehen Menschen, die weniger anfällig dafür sind? Weil Sie haben ja gesagt, das kommt aus der Evolutionsbiologie. Das heißt, eigentlich müssten ja alle Gehirne ähnlich ticken, was das angeht. Dieses schnelle Vertrauen einer Person aus dem Umfeld meines Bekanntenkreises und so weiter.
2: Ja, also wir haben das alle. Wir haben alle diese Effekte, dass wir schnell, also keiner kann sagen, ich habe die 100% genauen Antworten, das ist tatsächlich so. Das würde auch gar nicht funktionieren, dann wären wir nicht überlebensfähig, weil man muss sich mal vorstellen, auf uns prasseln jede Sekunde, wir sagen 11 Millionen Bits, Bits ist so die kleinste Informationseinheit, riechen, hören, schmecken, all diese Sinne und nur 50 davon kommen in unser Bewusstsein. Und da muss ja das Gehirn...
1: Da wird gefiltert wie sonst was.
2: Genau, da wird gefiltert, ausgesiebt. Also da ist so ein Weichzeichner drauf. Und das muss sein, das kann gar nicht anders sein. Deswegen haben wir das tatsächlich alle. Man kann natürlich, und es gibt Hypothesen, was ist mit harmoniebedürftigeren Menschen? Haben die das nochmal eher und verstärkt?
1: Ja, weil es gibt ja auch zum Beispiel sehr skeptische Menschen, die das vielleicht dann weniger verstärkt haben, weil sie allem misstrauen.
2: Genau, das ist dann einfach nochmal ein anderer Effekt. Der kommt dann zusätzlich oder wird davon abgezogen. Mhm. Es gibt natürlich auch Menschen, die sich dem Effekt einfach bewusst sind und deshalb hinterfragen. Mhm. Oder Menschen, die sich dem nicht bewusst sind und nicht hinterfragen. Und je nachdem hat man da eine Stärke der Ausprägung. Aber man muss sich wirklich bewusst machen, attraktivere Menschen beispielsweise haben mildere Strafen vor Gericht. Größere Männer bekommen mehr Gehalt. Also gibt es Studien zu, weil wir auf einmal von einer Eigenschaft auf die andere irgendwas bewerten. Das ist enorm.
1: Das ist enorm. Ich habe gelesen, in Südkorea werden Männern Haartransplantationen jetzt von der Krankenkasse finanziert, weil man weiß, dass Männer mit Haaren dort auch joblich gesehen besser mehr Geld verdienen und auch auf die Psyche das sehr viel Einfluss hat, wie man dann wahrgenommen wird in der Gesellschaft. Also da gibt es sehr viele Zusammenhänge, auch kulturell gesehen werden wir gleich vielleicht nochmal über die Grenzen Deutschlands schauen. Wir schauen auf die Entstehung von Sympathie. Wir gehen dem auf den Grund gemeinsam mit der Psychologin Jana Saatingen und ihre Erfahrung. Liebe Hörerinnen, liebe Hörer sind auch gefragt. Denken Sie, Sympathie kann eben auch wirklich ansteckend sein? Haben Sie Geschichten dazu, wie Sie schneller einen Draht zu Freunden von Freunden oder Familienbekannten hatten? Erzählen Sie uns gerne davon. Die Nummer ist die 0800 567 8, dreimal die 5. Sie können aber auch gerne schreiben, quox@wdr.de. Vielleicht haben Sie ja sogar auch so Ihre Partnerin, Ihren Partner kennengelernt. Auch verkuppeln im Freundeskreis ist ja quasi eine äußerst gelungene Form, wenn man so will, der Sympathieübertragung. 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

0: Jetzt hören wir der 5 Quarks hier. Wir haben 20 nach 3 und moderne Werbung findet heute ja nicht mehr im Fernsehen oder in Zeitschriften statt. Moderne Werbung finden wir auf Social Media. Und wenn wir jetzt zum Beispiel ganz im Klischee denken, eine reichweitenstarke Influencerin, die neue Schuhe einer bestimmten Marke dann anpreist und das beeinflusst dann viele ihrer Followerinnen und Follower, dass diese Influencerin dann im Grunde bei der Kaufentscheidung dann mitspielt, das hat natürlich auch dann oft als etwas mit dieser psychologischen Sympathiekette zu tun und mit der Wirkungsweise, die wir uns gerade genauer anschauen mit Psychologin Jana Sating. Solche Influencer oder auch Influencerinnen, Frau Sating, auf Instagram zum Beispiel, auf TikTok, die werden von Menschen, die ihren Kanälen ja folgen, den sogenannten Followerinnen, Followern, die werden von denen fast schon freundschaftlich gesehen, wenn das über Jahre hinweg so gewachsen ist. Wie sehr kann sich dann dieses Gefühl der Sympathie dann auch vielleicht sogar auf ein Produkt übertragen? Also wie sehr arbeitet am Ende auch die Werbeindustrie genau mit diesen psychologischen Mechanismen, die Sie eben beschrieben haben?
1: Auf jeden Fall ganz stark. Da kommt ja auch so ein bisschen das Sprichwort, der gleich und gleich gesellt sich gern. Ich folge dann eher den Leuten, die mir gleichgesinnt sind, die ähnliche Werte haben, ähnliche moralische Vorstellungen, ähnlichen Kleidungsstil, all das. Und den folge ich jetzt seit 5, 6, 7 Jahren, habe alles mitbekommen. Ich habe schon mitbekommen, wie sie schwanger geworden ist.
0: Sie ist schon fast wie eine beste Freundin, ne? Genau. Für mich, obwohl ich sie nicht kenne. Ne?
1: Genau, ja. Im alltäglichen Leben. Und dann ist die mir sympathisch. Und dann steht die morgens im Spiegel, hat auch Augenringe und hat da so eine tolle Creme, die sie benutzt. Ja.
0: Dann denke ich, so will ich doch auch aussehen.
1: Genau, und die ist sympathisch. Und wenn die das nutzt und ihr das hilft, hey, die hat auch 2 Kinder und hat durchzechte Nächte, die brauche ich auch. Und klar.
0: Wer uns jetzt zuhört und genau vielleicht so eine Sympathiekette in Social Media hinein auch schon mal erlebt hat und davon berichten möchte, die Nummer zu uns, zu Quarks, ist die 0800 5678, 3x5. Wir haben auch drüber geredet, dass das eigentlich Effekte sind, psychologische, die wir uns bewusst machen müssen, um uns davor zu schützen. Also ist das auch bei Kaufentscheidungen wichtig, dass ich mir das versuche, immer wieder in Erinnerung zu rufen?
1: Ich glaube, es ist bei allen Entscheidungen wichtig. Bei Kaufentscheidungen einfach, dass ich nochmal hinterfrage, ah ja, brauche ich das jetzt wirklich? Ist es wirklich meine Entscheidung oder steckt da was anderes hinter? Wo wir das vor allem auch sehen, nochmal ein ganz anderes Thema aufzumachen, in der Schule, bei Kindern und Jugendlichen. Wer kennt das nicht? Vielleicht kennt das auch jemand. Geschwisterkinder. Und dann stehe ich auf einmal im Schatten meines Bruders. Und der war auch schon ganz gut. Und dann ist es vielleicht mal positiv, mal negativ. Ach, guck mal, das ist die Schwester von...
0: Den Ruf weg haben, ne? Genau. Auch allein bei den Lehrkräften, dass es dann heißt, das ist ja die Schwester oder der Bruder von XY, kann kein Mathe, dann kann die wahrscheinlich auch kein Mathe.
1: Genau. Und dann müssen wir einfach ganz bewusst entscheiden. Also auch Bezugspersonen, Eltern, Pädagoginnen. Ne? Steckt da wirklich jetzt das hinter, die Intelligenz hinter oder was auch immer? Oder sollte ich da nochmal hinterfragen, da nochmal wirklich drüber nachdenken, ach, ist das jetzt gerechtfertigt, in welcher Schublade dieser Mensch da gerade eigentlich schon steckt?
0: Aber genau das will ich nochmal sagen, das ist im Grunde, das ist der Mechanismus in unserem Gehirn, um es uns leichter zu machen. Dieses Schubladendenken dient uns einfach, dass wir nicht so gestresst sind mit den ganzen kleinen Mikroentscheidungen, die wir jeden Tag treffen. Und jede Sekunde, wie Sie es eben schon beschrieben haben, dass ich da einfach einen schnelleren Weg rausfinde. Deshalb packe ich dann Geschwisterkind XY in die gleiche Schublade. Genau. Jetzt bei der Mathematik-Versager-Schublade, um es jetzt ganz hart auszudrücken.
1: Ja, genau. Also unser Gehirn ist ein kognitiver Geizkragen. Er möchte, wie gesagt, immer Energie sparen und so wenig dafür aufwenden. Und deshalb ist es unglaublich wichtig, dass wir schnell da entscheiden.
0: Aber Frau Sating, wenn wir jetzt solche kognitiven Geizkragen sind, warum sollten wir uns diesen Weg denn machen, diesen Mechanismus doch nochmal zu hinterfragen? Also was nützt uns das, diese Mechanismen auch uns bewusst zu machen?
1: Also das nützt einmal uns, dass wir diese Warnsignale auch erkennen und einfach bessere Entscheidungen und Urteile treffen können. Und das nützt natürlich auch dem Gegenüber und dass Kinder, Jugendliche, Mitmenschen, dass wir die nicht verurteilen vorschnell, dass wir da wirklich hinter eine Fassade schauen, nur weil der jetzt oder diejenige nicht so toll gekleidet ist oder einen Sprachfehler hat oder was auch immer, kann da trotzdem was hinterstecken. Ne? Und genauso aber auch nicht blenden lassen von dem positiven Effekt. Also kommen ganz, ganz viele Sprichwörter aber auch schon her. Nicht alles Gold, was glänzt. Außen hui, innen pfui. Mhm. Ne, die ja auch schon genau das versuchen. Also hinter die Fassade zu schauen. Ach, guck mal, ich denke jetzt, ist ganz, ganz toll. Aber ist es das eigentlich? Mhm. Also ich glaube, das nützt uns und unseren Mitmenschen.
0: Sie haben eben schon angefangen, von Studien zu sprechen, beispielsweise, dass Männer, die besonders groß sind, mehr verdienen und so weiter. Vielleicht können wir da nochmal in die Studienwelt, also in die Forschung schauen. Was gibt es da eben für Forschung, die wirklich zeigt, dass diese Sympathieübertragungen stattfinden? Was haben Sie da nochmal für ein Beispiel, dass wir verstehen, das ist jetzt nicht nur ein gefühltes Ding oder was wir aus der Welt der Sprichwörter kennen, sondern das ist wirklich auch wissenschaftlich fundiert?
1: Das ist ganz, ganz klar. Also wie gesagt, seit den 1900er Jahren wird das erforscht, dass es das gibt. Da gibt es beispielsweise einen Cheerleader-Effekt, den finde ich immer ganz interessant. Da sitzt also eine Gruppe an jungen Frauen und die werden nach ganz objektiven Attraktivitätsmaßen eingestuft vorher. Und dann gibt es eben eine Frau, die nach objektiven Maßen eher nicht dem Schönheitsideal entspricht. Und einzeln würden wir die auch demnach fast an diesen realistischen Maßen bewerten. Wenn sie aber in dieser Gruppe von diesen 5, 6 jungen Frauen da sitzt, bewerten wir sie attraktiver.
0: Ach, dann steigert das eigentlich
1: genau. Die
0: optische Präsenz, sage ich jetzt
1: genau.
0: auch nochmal.
1: Ja. Und das ist fast wie so ein Weichzeichner. Also Sympathieketten sind wie so ein Weichzeichner der Ecken und Kanten, so würde ich das jetzt mal nennen. Das heißt jetzt nicht, dass eine Person, die von Grund auf unsympathisch ist, nur weil die jetzt mit unserer besten Freundin befreundet ist, das können wir schon verstehen. Und da sind wir jetzt nicht, ach guck mal, mit dem möchte ich auch befreundet sein. Sondern es geht ja um so diese Grenzfälle. Mhm. Und es geht um immer statistische Wirksamkeit und statistische Unterschiede. Und da können wir natürlich in solchen Studien ganz, ganz toll sehen, dass es die gibt. Und das heißt, dass gerade in diesen Grenzfällen, wo es so ein bisschen auf der Kippe ist, wir die positiver oder eben nicht positiver bewerten.
0: Und gleichzeitig hatten wir eben Frau Ostwald, die angerufen hatte und unter der 0800 5678 3x5 von auch eben Vorurteilen gesprochen hat, die sich abbauen lassen, wenn man dann mit Menschen in Kontakt kommt, die man so vielleicht nicht kennengelernt hätte oder nicht mitbekommen hätte. Vielleicht auch da zur Vorurteilsforschung. Also wie sehr können solche Sympathieketten eigentlich auch helfen, mit Menschen in Kontakt zu kommen, die man so sonst nicht kennengelernt hätte?
1: Genau, die können auf jeden Fall dieses Kontakt aufnehmen, niedrigschwelliger machen. Also einmal diese Hürde nehmen, in Kontakt zu kommen, weil ich eine positivere Grundeinstellung habe. Und das ist ja ganz wichtig. Das ist ja oft der erste Schritt, den wir erstmal gar nicht nehmen, wenn wir gar keine Verbindung dazu haben. Es gibt ganz, ganz viele Studien zu Vitamin B.
0: Ja, Vitamin B. Absolut, das ist ja diese Jobfrage.
1: Genau.
0: Wie bin ich an den Job gekommen? Vielleicht, weil jemand jemanden kannte.
1: Genau, und Vitamin B schadet nur dem, der es nicht hat. Und da gibt es ganz, ganz viele Studien zu, die das ganz klar zeigen. Empfehlungen wirken. Wenn ich also mich empfehlen lasse und sei es über 10 Ecken, wirkt das enorm gut für meine Bewerbung versus ich schicke da einfach meine Bewerbung anonym hin.
0: Also Vitamin B wirkt, auch das können wir sagen, ist wissenschaftlich erwiesen. Es hat sich eine Hörerin per E-Mail unter quarks@wdr.de gemeldet. Mia musste gerade laut lachen, weil sie über die Sympathieketten an die Sippenhaft gedacht hat, die man ja auch gern mal genommen wird, je nachdem welchen Ruf die eigene Familie hat. Die Frage ist ja, wie kommt man aus der Nummer wieder raus? Auch als jemand, die oder der verknüpft wurde durch die Sympathie- oder Antipathiekette, auch ein interessanter Begriff, ist der Effekt, der negativ wirkt, auch untersucht, fragt sie sich.
1: Ja, der ist genauso untersucht. Der heißt dann der Horneffekt, also der Teufelshörner-Effekt.
0: Ach, entweder Heiligenschein oder Teufelchen. Okay.
1: Genau, und der ist genauso untersucht. Also auch da, wenn jemand ungepflegt aussieht, unpünktlich ist oder ich eben jemanden nicht mag und der stellt mir jemanden vor, ist das nicht so förderlich. Deswegen am besten von jemandem empfehlen lassen, der dann auch positiv wahrgenommen wird.
0: Verstehe.
1: Was man da natürlich machen kann, also erstmal finde ich es ja ganz toll von der Hörerin, dass sie es wahrnimmt und sich dem bewusst macht. Das ist ja oft der erste Schritt, weil dann kann ich manchmal schon so ein bisschen Wind aus den Segeln nehmen und das bewusst ansprechen. Mhm. Also meine Familie ist die und die, aber ich stehe jetzt hier als die Person und ich habe diese Werte, diese Vorstellungen. Also dass man direkt den Wind aus den Segeln nimmt und das direkt ganz offensiv anspricht bei der Person, wo man dann eben einen anderen Eindruck hinterlassen möchte, hilft oft.
0: Um da irgendwie ein bisschen so zu sensibilisieren und auch eine Sichtbarkeit zu schaffen für genau diese Effekte, dass sich Sympathie oder auch Antipathie überträgt. Genau. Sie haben jetzt schon aufgemacht, oder wir gucken mal gemeinsam, wir haben jetzt schon über das Berufsfeld gesprochen, wir haben schon über die Frage Familie, Freundschaften geredet. Die Liebe fände ich gleich auf jeden Fall auch noch sehr spannend, weil vielleicht ist das ja auch noch so ein Momentum, gerade beim Thema wirklich verkuppeln, dass teilweise ja in Freundeskreisen Menschen einander vorgestellt werden, würden Sie sagen, da gibt es auch diesen Moment, dass wenn mir jemand von einer vertrauten Person vorgeschlagen wird als Partnerperson, ich da gewillter bin, vielleicht anders hinzuschauen?
1: Das, genau, da ist auch wieder dieses Kontakt aufnehmen in einem positiveren Licht. Ne, was dann danach passiert, ist natürlich was ganz anderes. Aber dieses Kontakt aufnehmen ist erstmal positiver. Also wenn das von einer besten Freundin kommt und das ist ein Freund von ihr und die empfiehlt ihn und sagt, der passt super zu dir, kann das vielleicht schon so positive Auswirkungen haben. Jetzt gehen wir mal ein paar Wochen später. Komme ich jetzt auch mit dem deshalb zusammen? Werden wir deshalb ein Paar, Partner und Co.?
0: Das ist dann nicht unbedingt nur noch der Sympathieketten-Effekt, sondern da muss er sich schon selber bewähren wahrscheinlich.
1: Genau, aber es kommen natürlich viele Effekte zusammen, weil es gibt ja auch noch den Confirmation-Bias, der uns dann sagt, oder...
0: Was bedeutet das?
1: Wir versuchen, unsere Hypothese zu bestätigen. Der Mensch versucht immer zu bestätigen. Also wir haben eine Hypothese im Kopf, der ist nett. Und ich versuche, diese Hypothese zu bestätigen und sehe wesentlich mehr Argumente für meine Hypothese als für die Gegenhypothese.
0: Auch gefährlich.
1: Auch gefährlich, genau.
0: Also ich habe ihm schon sehr viel Vorschusslorbeeren gegeben quasi und merke vielleicht nicht, heutzutage würde man es Red Flags nennen in der Jugendsprache, also die problematischen Punkte einer Person. Ob Mann oder Frau. Das sind natürlich ganz spannende Geschichten rund um Sympathieketten, die wir uns heute anschauen mit Psychologin Jana Saating. Und über die Art, wie Sympathie sich übertragen kann, wie sich das eben auch nochmal auswirkt auf verschiedene Lebensbereiche. Die psychologischen Mechanismen, die schauen wir uns gleich noch genauer an. 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

0: The Light Shines Brightest in the Dark heißt dieser Titel hier in WDR 5, gleich einmal 20 vor 4. Wir sprechen darüber, wieso uns manche Menschen auf Anhieb sympathisch sein können, welche Erkläransätze es da aus der Psychologie gibt. Da war die Rede vom sogenannten Heiligenscheineffekt, der Halo-Effekt. Wenn ein einziges Merkmal wie gutes Aussehen, attraktiv sein oder auch so ein Fakt wie pünktlich sein, die gesamte Wahrnehmung einer Person überstrahlt, kann, kommt aus dem Evolutionsbiologischen, weil unser Gehirn darauf getrimmt ist, immer sehr schnell zu entscheiden und um uns zu schützen. Wenn Sie da auch Beispiele haben, vielleicht für so einen Moment, wie Sie die Sympathie übertragen haben durch einen Moment der Wahrnehmung, wie jemand sehr gut aussah oder wie jemand vielleicht auch über Freunde vorgestellt worden ist, können Sie uns das gerne unter der 0800 5678 dreimal die 5 erzählen, diese Geschichte. Oder Sie mailen uns quarks@wdr.de. Wir sprechen dazu mit Psychologin Jana Sating. Und Frau Sating, vielleicht lassen Sie uns diesen Effekt nochmal genauer in Bezug auf das Berufsleben anschauen. Also welche Rolle kann da der Halo-Effekt spielen?
1: Da gibt es mittlerweile auch auf den sozialen Plattformen sehr, sehr viel tatsächlich zu. Man nennt das auch da oft Pretty Privilege. Ah. Da unter diesem Hashtag wird das oft bei den Jüngeren eher.
0: So das Privileg der Schönheit, wenn
1: genau,
0: man so will.
1: Genau. Und das ist eigentlich der Kern ja davon. Also Kleider machen Leute, der erste Eindruck zählt. Das sind, glaube ich, die zwei wichtigsten Sprichwörter in diesem Kontext. Und ich komme jetzt zu meiner Arbeitsstelle oder vielleicht der erste Tag irgendwo, Bewerbungsgespräch oder sonstiges. Und das wirkt einfach. Wie ich auftrete, wie ich aussehe, bin ich pünktlich, bin ich gepflegt, Fingernägel, all diese Themen werden ja irgendwie wahrgenommen und haben eine Auswirkung darauf, wie kompetent ich für den Job eingeschätzt werde. Obwohl das natürlich überhaupt keine Korrelation irgendwie hat.
0: Auf lange Strecke eigentlich nicht unbedingt, aber es ist ein erster Moment, dieser erste Eindruck eigentlich.
1: Genau, und dann gibt es halt Faktoren, die ich beeinflussen kann, Kleidung, Gepflegtheit und Co., aber es gibt natürlich auch Faktoren, die ich nicht beeinflussen kann, Sprachfehler, wie ich aussehe. Und das sind natürlich die Themen, wo wir als Psychologinnen auch immer wieder, wenn wir in Unternehmen gehen, sagen, hey, schaut da genauer hin und fang nicht an, da in diese Schubladen zu schnell, vorschnell zu stecken.
0: Das ist natürlich wirklich spannend, wenn man sich das überlegt. Also man müsste dann Rückschlüsse drauf ziehen. Das bedeutet eben, wenn jetzt der erste Arbeitstag demnächst ansteht, pünktlich, gepflegt, auf der Matte stehen. Das können wir auch mal mitnehmen für uns, oder? Damit wir nicht direkt einen falschen Eindruck da erwecken.
1: Genau, also wenn ich natürlich einmal einen Eindruck habe, dann kann ich da auch mal ein bisschen schluderig vielleicht kommen, dann bin ich nicht direkt wieder hinten rüber. Aber wo spielt das vor allem eine große Rolle? Natürlich auch für Themen wie Diversität. Ja. Also, dass ich als Unternehmen auch Diversität fördern kann, gleich und gleich gesellt sich gern. Wenn ich mir darüber bewusst bin und weiß, okay, ich gucke jetzt aber auch mal nach was anderem, was mir nicht gleich aussieht, nicht gleich spricht, nicht. Das ist unglaublich wichtig für die Diversitätsförderung. Deswegen haben das auch oft, sind so Fortbildung ganz, ganz wichtig, dass man Führungskräfte da coacht und denen das nochmal sagt. Mhm. Hey, es gibt diese Heuristiken, die hat jeder Mensch, die hast auch du, auch wenn viele Führungskräfte immer sagen, nee, ich habe das nicht, meine Entscheidungen sind immer richtig. Nein, die hat jeder und wir müssen uns die einmal bewusst machen.
0: Wir hatten ja eben auch schon dieses Thema durch die Hörerin Mia, die sich gemeldet hatte per Mail quarks@wdr.de. Wenn das Kind einmal in den Brunnen gefallen ist, also wir sind jetzt sehr bei Sprichworten heute, aber trotzdem wirklich, wenn dieser erste Eindruck dann doch nicht gelungen ist, Bahn war zu spät, ich war unpünktlich, das zu korrigieren, wie hart ist das? Was gibt's da nochmal für Möglichkeiten, da ranzugehen? Psychologisch ein paar Tipps vielleicht.
1: Ja, ist natürlich hart, aber nicht unmöglich. Das ist erstmal immer das Wichtige. Und da, wie vorhin schon einmal gesagt, offensiv ansprechen ist immer erstmal die beste Wahl und vielleicht auch diesen Status der Unterschätzten zu nutzen und die Erwartungen zu übertreffen. Beispielsweise die Hörerinnen und Hörer sehen es jetzt nicht, bin sehr klein und wurde auch oft unterschätzt. Ach, die kleine Praktikantin, was denn so? Das war eher dann so der Effekt. Wenn man sich das zunutze macht und da auch die Chancen drin sieht und die Vorteile, ach, guck mal, die erwarten eher weniger von mir, kann ich auch gut die Erwartungen übertreffen ganz schnell, als vielleicht jemand, der schon hohe Erwartungen hat. Also das vielleicht auch positiver zu sehen, dann handle ich auch selbstbewusster.
0: Aber ich nehme da auch mit, Frau Sating, dass man im Grunde sich deutlich machen soll, was man für einen Eindruck auf andere Menschen macht, damit man da entsprechend strategisch sich aufstellt. Also wenn Sie sagen, als kleinere Frau, haben Sie sich auch strategisch dann überlegt, was muss ich dann da machen, um anders wahrgenommen zu werden. Ja. Und das Gleiche gilt dann für einen kleineren Mann, wenn er weiß, jobtechnisch haben es große Männer leichter, oder die Beispiele lassen sich ja sofort führen. Ne?
1: Ja, also Selbstreflexion ist immer ein guter erster Schritt. Und ich glaube, die Menschheit wäre eine bessere Menschheit, wären wir alle ein bisschen selbstreflektierter. Ja. Jetzt sind wir bei den ganz großen Themen. Aber sich darüber bewusst zu machen, Selbst- und Fremdwahrnehmung, wie nehme ich andere wahr, wie kann ich das für mich nutzen, ist immer ein guter Schritt auch für beruflichen Erfolg, privaten Erfolg, also für egal welches Thema, sich einmal aus der Außenperspektive anzuschauen, wie wirkt das denn auf andere? Das heißt jetzt nicht, dass ich unauthentisch dadurch sein muss.
0: Oder mich verstellen muss, genau, oder eine Rolle spiele, sondern eher sozusagen sich dem bewusst sein. Wie komme ich da eigentlich rüber? Und muss ich da ein bisschen gegensteuern oder kann ich da ein bisschen mehr aufs Gas treten quasi? Wie ist das denn, kann man denn auch lernen, das war jetzt so ein bisschen die Selbsteinschätzung, kann man denn auch lernen, Menschen richtiger einzuschätzen, jetzt nach außen hin?
1: Genau, auf jeden Fall. Wenn ich mir dem bewusst werde und bewusst mache, kann ich besser werden dadurch. Es gibt ganz tolle Bücher dazu. Die ersten, die sicherlich bekanntesten, ist Kahneman und Tversky mit Langsames Denken, Schnelles Denken, die all diese verschiedenen Biases, also Denkfehler, kognitiven Verzerrungen einmal auflisten. Wir hatten ja jetzt ganz, ganz viele. Und das ist super spannend. Auch einfach ein auch populärwissenschaftlich spannendes Buch, muss ich sagen. Und wenn ich mir dem mal bewusst mache, kann ich besser in die Ecken leuchten, die mein Gehirn sonst ausblendet.
0: Spannender Aspekt. Wir haben noch eine E-Mail bekommen unter quarks@wdr.de, hat uns Hörer Michael Jacobi geschrieben. Er ist im Verkauf tätig und hat eine Kollegin zum ersten Mal getroffen und sie war ihm sofort sympathisch, da er gemerkt hat, dass sie dieselben Interessen haben. Frage, die er stellt, ist, lassen sich Sympathieketten auch über gleiche Symbole wie Kleidung, Codes und so weiter herstellen oder muss es immer über einen Menschen gehen?
1: Nee, genau. Also es kann über auch individuelle Eigenschaften, Kleidung, all das gehen. Also diese Sympathieketten sind über andere Menschen. Das ist eher der fortführende Effekt. Es kommt ja ursprünglich auch von dem, ich habe schöne Kleidung an, dann wirke ich intelligenter. Also das ist ganz, ganz klar. Und dann auch wieder, wenn das auch noch die Kleidung ist, die ich auch mag, finde ich die ja noch schöner. Dann ist die Person also noch intelligenter und noch kompetenter.
0: Da muss man ja fast in die Analyse gehen, was dem Gegenüber denn so gefällt, damit man sich richtig kleidet, jetzt jobtechnisch gesehen. Aber genau, danke an Michael Jacobi für diese Frage. Vielleicht noch einmal, wir haben ja gesagt, es ist wirklich diese, was haben Sie gesagt, Millisekunden haben Sie am Anfang gesagt, wie schnell das eigentlich alles passiert. Also am Ende vielleicht nochmal, wie wichtig ist es, sich dann doch bewusst manchmal auch Zeit für Urteile zu nehmen, gerade wenn es um Menschen geht, um ein Gegenüber.
1: Also ich glaube, sich dem bewusst zu machen, dass wir erstmal schnell entscheiden und das falsch sein kann, ist ja okay. Also wir sollten nicht jetzt den Perfektionismus haben, jede Entscheidung sollte richtig sein, dann treffen wir gar keine Entscheidung mehr.
0: Ja.
1: Ist auch nicht richtig. Sondern sich einfach mal ab und zu zurückzuziehen, auf eine Metaebene zu gehen und zu überlegen, ach, war das jetzt wirklich richtig, nochmal zu hinterfragen. Ich guck mal auf die Gegenhypothese, was sind denn Punkte, Gegenargumente für meine Hypothese jetzt. Also einfach mal in die Reflexion gehen meiner Entscheidung. Und das ist vor allem für den Gegenüber wichtig. Und das ist mir einfach nochmal ganz wichtig zu sagen, auch vor allem für Kinder und Jugendliche, die oft nicht darüber entscheiden, was sie tragen, wie sie sich kleiden, wie sie dann in die Schule kommen oder in die Außenwirkung. Das sind ja oft die Eltern dahinter.
0: Mhm.
1: Und dass wir die eben da nicht nachbeurteilen und verurteilen. Weil wir Menschen sind ja schon unser eigenes Glückes Schmied und wir entscheiden, was wir morgens anziehen. Kinder und Jugendliche eher weniger.
0: Ja. Auf jeden Fall, da muss ich an die Zahlen denken, die immer jedes Jahr rauskommen zum Thema Kinderarmut, auch in Deutschland. Und da haben sie natürlich einen wichtigen Punkt. Wenn man da dann danach guckt, ob das Kind richtig markengerecht gekleidet ist, dann hat das Kind ja im Grunde schon verloren. Also, wir nehmen mit, Psychologin Jana Sating war bei uns. Wir haben über Übertragungsmechanismen von Sympathie gesprochen. Nehmen mit, dass im Grunde wir alle evolutionsbedingt sehr schnell entscheiden, wenn es um Sympathie geht. Aber weil wir ja eben reflektieren können, gerade wenn es um berufliche Kontexte geht, wenn es um Machtkontexte geht, wenn Kinder und Jugendliche in einem Verhältnis sind, dass sie ne, eben ein bisschen unterlegen sind. Wenn es Momente sind, wo wir auch Verantwortung haben für diese zwischenmenschliche Beziehung, dann lohnt es sich auf jeden Fall doppelt und dreifach hinzuschauen. Wie ist das mit der Sympathie oder Antipathie? Wie ist die entstanden? Ich danke Ihnen für den Besuch hier im Quark-Studio, Frau Sating.

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2: Und wir sind wieder bei Quarks. Morgen sprechen wir hier über Angststörungen. Da musste ich direkt an die Musikerin Zoe Wies denken. Sie wurde vor 6 Jahren bekannt durch diesen Song hier, Control. Control, das ist ein Lied, in dem Zoe Wies auf ihre persönliche Geschichte eingeht. Die Hamburgerin thematisiert dort eben ihre Angststörung.
3: Ich weiß noch, genau diese Zeit war diese Zeit, wo ich nicht rausgehen konnte.
2: Genau.
3: Ich konnte nicht laufen. Mir war schwindelig, ich hatte Angst. Ich wollte nicht unter Menschen gehen. Ich war, glaube ich, 3 Monate nicht draußen oder so.
2: Mittlerweile ist Zoe Wies 24 Jahre alt, thematisiert ihre Angststörung immer noch in der Öffentlichkeit. Herzrasen, zittrige Hände, Übelkeit. Unter einer klinisch relevanten Angststörung leiden etwa 14% der Erwachsenen in Deutschland. Und der Psychologe Professor Jürgen Markgraf forscht dazu seit Jahrzehnten.
4: Menschen, die an einer Angststörung leiden, sitzen in einem Gefängnis, nämlich im Gefängnis ihrer Angst. Ihr Verhalten wird von ihrer Angst gesteuert. Sie selber haben da gar nicht so viel Einfluss drauf. Und man kann sich wirklich das vorstellen wie ein Gefängnis, in dem manche Menschen quasi lebenslang sitzen. Unsere Aufgabe ist es, ihnen zu helfen, sich aus diesem Gefängnis zu befreien. Und die gute Nachricht ist, man kann das.
2: Diese gute Nachricht, die macht natürlich auch ein Stück weit Hoffnung. Und morgen vertiefen wir das Thema und wollen natürlich auch gerne Ihre Erfahrungen dazu hören.
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2: Wir sprechen mit dem Psychologen Jürgen Markgraf dann ausführlicher über Angststörungen, über die Entstehung und auch natürlich über Therapieansätze. Und wenn Sie selbst oder ein Mensch in Ihrem Umfeld unter Angststörungen leiden sollten und Sie uns davon erzählen mögen, dann melden Sie sich doch gerne unter der 0800 567 8554. Sie können uns auf unseren Anrufbeantworter sprechen. Sie können natürlich aber auch mailen, quarks@wdr.de. Erzählen Sie uns gerne davon, was hat Ihnen persönlich geholfen, mit der Angst umzugehen oder der geliebten Person in ihrem Umfeld. Vielleicht mögen Sie davon berichten. Morgen geht es dann ausführlicher um das Thema Angststörung hier in Quarks.

und Martini sind das aus Frankreich. Und gleich nach den Nachrichten werden wir in Quarks von einem kleinen Experiment berichten. Da haben wir auf unserem YouTube-Kanal etwas ausprobiert, wo künstliche Intelligenz noch eine Rolle spielt. Und es wird um Kommentare gehen. Und die große Frage, sind die eigentlich von Mensch gemacht oder von der KI? Und wer kann das noch unterscheiden heutzutage? Dazu mehr gleich hier in Quarks.

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1: Die Nachrichten mit Edda Dammöhler. Guten Tag.
2: Die aktuelle Bedrohungslage, sie erfordert nicht nur das Ausrüsten der Bundeswehr, sondern auch das Aufrüsten der zivilen Verteidigung und des Bevölkerungsschutzes.
1: Innenminister Dobrindt will, dass Deutschland besser vorbereitet ist auf die Folgen möglicher Militärangriffe, Anschläge oder Naturkatastrophen. Den Gesetzentwurf für den Ausbau des Zivilschutzes soll die Regierung übermorgen auf den Weg bringen. Philipp Eckstein, WDR Berlin.
3: 10 Milliarden Euro sollen bis 2029 in den Zivil- und Katastrophenschutz investiert werden. Mit dem Geld sollen Gebäude modernisiert werden und zusätzliche Ausrüstung gekauft werden. Zum Beispiel mehr Fahrzeuge und mehr Feldbetten. Zudem soll mehr Personal für Krisenfälle ausgebildet werden. Dabei geht es auch um eine engere Verzahnung von Bundeswehr und Zivilschutz. Die Verteidigung nach außen und innen seien zwei Seiten einer Medaille, sagte dazu Bundesverteidigungsminister Boris Pistorius.
1: Die Zahl der Hinrichtungen ist nach Angaben von Amnesty International im vergangenen Jahr massiv angestiegen. Die Menschenrechtsorganisation erfasste weltweit mehr als 2700, fast doppelt so viele wie im Jahr davor. Generalsekretärin Ducho sagte im WDR, besonders stark zugenommen habe die Zahl im Iran, um die Menschen mit erfundenen Vorwürfen mundtot zu machen.
4: Wir haben dieses Phänomen auch in China und auch da sind die Gerichtsverfahren unfair und das sind sozusagen erfundene Vorwürfe und durch Folter erpresste Geständnisse. Das Gleiche trifft auf Saudi-Arabien zu. Da beunruhigt uns besonders, dass sich Saudi-Arabien immer so als modern und weltoffen darstellt und in Wirklichkeit sehr repressiv gegen die eigene Bevölkerung vorgeht.
1: Laut Amnesty International ist die Zahl der vollstreckten Todesstrafen weltweit so hoch wie seit über 40 Jahren nicht mehr. Weitere Meldungen im Überblick. Die Umweltschutzorganisation Greenpeace hat ein neues Klimagutachten als Ohrfeige für die Bundesregierung bezeichnet. Das Gutachten wurde im Auftrag der Regierung erstellt und kommt zu dem Schluss, dass mit der aktuellen Politik alle gesteckten Klimaziele verfehlt würden. Umweltminister Schneider sagte, er wolle diese Warnung ernst nehmen. Nach dem Sieg der Sängerin Dara will Bulgarien den Eurovision Song Contest im kommenden Jahr ausrichten, auch wenn es aus finanziellen Gründen jahrelang nicht einmal daran teilnahm. Der ESC ist besonders in der queeren Szene beliebt, die in Bulgarien sehr klein ist und laut Amnesty International diskriminiert wird. Das New Yorker Architekturbüro der gebürtigen Kölnerin Annabelle Seldorf hat einen besonders prestigeträchtigen Auftrag erhalten. Es soll das Louvre-Museum in Paris umbauen. Das französische Kulturministerium hat sich für den Entwurf entschieden, den Seldorf zusammen mit einem Pariser Architekturbüro eingereicht hatte.
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1: Vor dem Landgericht Köln hat ein Prozess wegen fahrlässiger Tötung begonnen. Im Juni vergangenen Jahres hatte ein Autofahrer in Hürth an einer Ampel eine Schülergruppe erfasst. Eine Schülerin und ein Schulbegleiter starben. Markus Schmitz, WDR Köln, fasst zusammen, wie sich der Beschuldigte am ersten Prozesstag geäußert hat.
5: Seine Version dieser ganzen Sache ist die, dass er auf diese Ampel zugefahren ist, bei Gelblicht. Dann habe er nach links geschaut, um den Verkehr dort zu beobachten. Und dann gab es schon den Zusammenprall mit einer geborstenen Windschutzscheibe, schlimme Beschreibungen. Allerdings ist die Version des Gutachters, der jetzt maßgeblich ist für das Ganze hier, ganz anders. Der sagt, der junge Mann muss die Ampel bereits überfahren haben, als die Ampel schon 4 Sekunden rot zeigte. Also darum wird es gehen, um diese beiden auseinanderliegenden Aussagen.
1: Und das war WDR aktuell. Das Wetter in Nordrhein-Westfalen. In Westfalen noch Regen, dahinter lockert's auf. Später von Westen her neue Schauer. Der Dienstag beginnt freundlich, aber später sind wieder Schauer möglich. In Menden 17 Grad, in Düren 18 und in Bielefeld 19 Grad. Und jetzt ist es 16.04 Uhr. WDR 5 mit den längeren Staus, A2 Dortmund Richtung Hannover, zwischen Feldheim und Rehren, 3/4 Stunde plus für Sie, 7 Kilometer Stau. A30 Bad Oeynhausen Richtung Rheine, zwischen Bissendorf und Osnabrück-Hellern, dauert es auch eine 3/4 Stunde länger, 7 Kilometer Stau, da steht ein defekter Bus. A40 Duisburg Richtung Essen, zwischen Mülheim-Winkhausen und Essen-Frillendorf, etwa 1 Stunde dauert es hier länger, 10 Kilometer Stau nach Bergungsarbeiten. Die A40 Essen Richtung Duisburg ist zwischen Kreuz Kaiserberg und Kreuz Duisburg wegen Brückenarbeiten bis morgen früh gesperrt. 2 Kilometer Stau. Und die A45 Hagen Richtung Gießen ist zwischen Herborn West und Herborn Süd nach einem Unfall gesperrt. 10 Kilometer Stau ab Haiger-Burbach.
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6: Mit Shandi Anwar am Mikro. Hallo. Einige unter uns hatten ja glücklicherweise ein langes Wochenende, vor allem wer rechtzeitig an den Brückentag gedacht hat. Und vielleicht haben Sie da auch einiges an Schlaf nachgeholt. Wobei, das zeigt ja die Schlafforschung schon lange, wirklich nachholen können wir den Schlaf einer zu kurzen Nacht nicht. Und eine neue Studie aus Großbritannien, die zeigt, unsere Schlafdauer, die wirkt sich auch auf das biologische Alter unserer Organe aus. Was da alles gerade bei schlechtem Schlaf unter Mitleidenschaft gezogen wird, das haben wir in Quarks vor einiger Zeit auch mit dem Schlafforscher Professor Ingo Vietze besprochen.
7: Wenn wir sagen, dass schlechter Schlaf an die Gesundheit geht, dann wissen wir heute, da sprechen wir über viele Gesundheitsfaktoren oder Krankheiten. Nämlich an erster Linie Demenz, Alzheimer, dann kommen jegliche Art von Entzündungen, dann kommt der Schönheitsschlaf, dann kommen die Krebserkrankungen, dann kommt der Diabetes und so weiter und so fort. Also es gibt eigentlich kaum ein Organsystem, was nicht unter schlechtem Schlaf leidet.
6: So, und nach der neuen Langzeitstudie aus Großbritannien, der zufolge leiden eben unsere Organe sowohl bei zu wenig Schlaf, als auch wenn es zu viel wird. Also weniger als 6 Stunden sind schlecht, aber mehr als 8 Stunden auch. Aber bevor Sie sich jetzt ganz große Sorgen machen, dass wir natürlich je nach Lebenslage auch mal zu einer schlechten Schlafhygiene neigen können, das ist vollkommen normal, sagt auch der Schlafforscher Professor Ingo Vietze.
7: Aber wenn man länger als 3 Monate nicht erholt schläft, also ausreichend schläft, aber am nächsten Tag nicht erholt ist oder aber nicht einschlafen kann, nicht durchschlafen kann oder immer noch 5,5 Stunden wach wird und man hat um sich rum nicht wirklich Stress und hat eigentlich auch seine Schlafbedingungen optimiert, dann ist es Zeit, sich zu belesen, sich zu informieren oder zum Experten zu gehen.
6: Na dann. So, jetzt zum Wachwerden, aber für Sie im WDR 5, die 10-köpfige Soulband aus Hamburg, Angels of Libra, die klatschen ein.

0: Put Your Love on Me von Angels of Libra hier in WDR 5. Wer sich im Internet freiwillig in die Welt der Kommentarspalten begibt, der konnte bisher mit so ein bisschen Fingerspitzengefühl doch relativ schnell merken, kommentiert da eigentlich ein echter Mensch oder ist das so eine programmierte Software, ein sogenannter Bot? Weil die Bots, die konnte man schnell erkennen an Faktoren wie, wenn der Profilname komisch klingt, wenn seltsame Emojis zum Einsatz kommen oder Kryptolinks. Aber was passiert eigentlich, wenn Bots durch künstliche Intelligenz plötzlich eben nicht mehr wie Bots klingen, sondern doch eher wie echte Menschen? Wir haben dieses Experiment gewagt und einen KI-Bot bauen lassen, der auf dem Quarks YouTube-Kanal kommentiert. Macht er aktuell übrigens immer noch, quasi freihändig. Gebaut und programmiert hat das Ganze Quarks-Kollege Klaus Hesseling. Und ich habe ihn vor der Sendung gesprochen, wollte von ihm wissen, wie weit sind wir denn da eigentlich? Sind die KI-Bots wirklich schon sehr menschenähnlich?
1: Da muss man immer schauen, was versteht man unter menschenähnlich. Wenn man jetzt davon ausgeht, dass wenn ich selber bei YouTube, wenn ich da unterwegs bin, das dann nicht mehr unterscheiden kann, ist es Mensch oder ist es eine Maschine, dann sind wir da, glaube ich, schon sehr, sehr weit. Für mich ist dieses Jahr so ein bisschen der Kipppunkt erreicht, dass man es wirklich, wirklich schwer hat, ja, das Echte von der KI zu unterscheiden.
0: Wobei es natürlich Bots auf Social Media generell jetzt schon länger gibt. Was war jetzt genau das Ziel bei eurem Experiment? Was wolltet ihr da genau untersuchen?
1: Du hast vollkommen recht. Also Bots sind eigentlich nichts Neues. Aber ne, dank KI haben sich jetzt quasi drei Dinge geändert. Also erstens, ich muss keine Programmiererin oder kein Programmierer sein, um sowas dann in die Welt zu schicken, sondern kann das per Vibe-Coding einfach von der KI programmieren lassen. Also Vibe-Coding heißt, ich muss nicht programmieren können, sondern ich sag der KI, ich hätte gern dieses Programm, was dies und das für mich macht, und dann wird das gebaut. Zweitens, also anders als diese dummen Bots von früher, die Sprachmodelle, diese großen Sprachmodelle, verstehen den ganzen Kontext. Also sie können das Transkript lesen, alle Kommentare lesen und verstehen und dann eine passende Antwort dazu schreiben. Also es ist nicht mehr so unpassend und cringe und schnell erkennbar, ja, sondern es passt irgendwie alles rein. Und drittens, das letzte Stichwort ist Agenten. Also ich kann sowas quasi automatisch jetzt laufen lassen. Die KI-Systeme sind so gut, dass sie quasi selber entscheiden, was, wann, wie sie posten. Also wie quasi ja eine Amazon Alexa oder Siri, nur viel, viel stärker und mächtiger.
0: Das klingt jetzt ein bisschen so, als könnte das jede und jeder von uns nachmachen.
1: Ja, das wollten wir eigentlich so ein bisschen zeigen, ne, was das Neue ist, nämlich, dass es theoretisch auch jeder nachmachen könnte.
0: Ja, und jetzt wollen wir natürlich schauen. Also ihr habt dann diesen Bot programmieren lassen und dann auf YouTube quasi frei kommentieren lassen beim Quarks-Kanal. Wie lange hat es denn gedauert, bis ihr von den Quarks-Nutzerinnen und Nutzern enttarnt worden seid?
1: Ja, also eigentlich war das ja auch ein schönes soziologisches Experiment. Ne? Vielleicht kennst du dieses Spiel Werwolf oder so Among Us. Ne? Da müssen sich gegenseitig alle verdächtigen. Ist so eine Gruppendynamik. Und es zeigt auch, ne, wie schnell so kollektives Misstrauen so eine Gesellschaft oder so eine Kommentar-Community sprengen kann. Aber nochmal zurück zu unserem Ding. Also es hat ein paar Stunden gedauert. Manche Userinnen und User haben schon am Anfang gesagt, komisch, das sieht nicht echt aus. Obwohl der Bot das dann auch immer das Gegenteil behauptet hat, ne? Also hat auch darauf reagiert. Aber am Ende war es quasi das junge Alter des Accounts und das KI-Profilbild. Und da haben dann einen gesagt, das ist der Bot. Aber wir haben noch einen zweiten Bot eingeschleust und der ist bis jetzt nicht enttarnt worden.
0: Das habe ich vorhin in den Kommentaren gesehen.

0: dass ihr da nochmal zu aufruft, schaut mal, ob ihr den zweiten Bot auch noch erkennt oder nicht. Wie ist das, dieses KI-Agenten einfach programmieren und als Kommentarbot auf YouTube losschicken? Das klingt jetzt erstmal wie Schmunzeln so, aber greifen da nicht auch irgendwelche Schutzmechanismen?
1: Ja, denkt man, ne? Sollte es eigentlich. Und eigentlich sollte es an zwei Stellen so Schutz-Sicherheitsmechanismen geben. Das erste beim Vibe-Coden, also dass, wenn ich irgendwie sowas wie OpenAI, Claude Code oder irgendwie sowas nutze, dass die dann irgendwann sagen, hey, du machst hier etwas, was nicht ganz in Ordnung ist. Und auch alle Modelle hatten erstmal Sicherheitsbedenken, als ich angefangen habe. Aber ich habe dann gesagt, oh, ich bin Wissenschaftler, ich will das mal untersuchen, was so möglich ist. Ne? Und dann war da überhaupt kein Problem mehr. Da konnten wir eigentlich alles machen am Ende.
0: Und wenn wir jetzt auf die Seite von YouTube schauen, die müssten auch eigentlich ein Interesse haben, ziemlich großes daran, dass KI-Bot-Agenten ausgesperrt werden.
1: Ja, haben sie auch. Ne? Und wenn ich das einer Firma zutraue, dann ist das wahrscheinlich Google, ne, die hinter YouTube stehen. Und man muss auch sagen, dieser Bot-Agent, den wir laufen lassen haben, der war zu, sagen wir mal, 98% automatisiert. Aber an einer Stelle muss man noch ein bisschen Handarbeit machen, nämlich sozusagen dem Login. Aber dann lief alles automatisch. Aber kann natürlich auch sein, dass diese Bot-Tätigkeit dann auch von den Plattformen irgendwann erkannt wird und dass man geblockt wird oder so. Das ist bisher aber noch nicht passiert.
0: Und wie ist jetzt so deine Einschätzung? Also machen die Tech-Firmen in Sachen Schutz dann doch zu wenig?
1: Schwere Frage, ne? Aber ich muss schon sagen, dass ich selber total erstaunt war. Ich dachte eigentlich, als wir das Experiment begonnen haben, dass es schwieriger wird auf allen Ebenen. Aber ja, ich war jetzt nett und unser Kommentarbot war auch nett. Aber wenn ich wirklich ein sozusagen bösartiger Akteur bin, der irgendwie Zwietracht säen möchte oder irgendwie ne, Böses im Schilde führe, also da haben sowohl die Social-Media-Firmen, die wir ja auch schon lange so unter Beobachtung haben, dass da zu wenig passiert, was Kommentare und so weiter angeht, eine Verantwortung. Und die großen KI-Firmen genauso. Und da passiert, glaube ich, noch viel zu wenig.
0: Also Quarks-Kollege Klaus Hesseling hat mit dem Team zusammen ein KI-Bot für uns programmiert. Wer sich unser Experiment anschauen will, schaut einfach im Quarks-YouTube-Kanal. Da wird es eben auch noch ein Auflösungsvideo geben. Und die Kommentare bei der Suche nach der KI, nach diesem Bot, sind auch wirklich Comedy pur. Da schreibt zum Beispiel User, please don't ban me on TV. Offenbar auch, um Verwirrung zu stiften, schreibt er. Also wenn ich eine KI wäre, würde ich behaupten, dass ich ein Mensch bin. Ich behaupte aber, eine KI zu sein, also müsste ich ein Mensch sein. So, ich finde, da wird es kompliziert, Klaus. Jetzt wird es wirklich kompliziert.
1: Zumindest wir sind echt.
0: Ja, wir bei Quarks, wir sind echt. Maya Fadeva, die russisch-deutsche Jazzsängerin, die wir jetzt hören werden in WDR 5, die ist es auch. For You heißt der Titel.

0: Maja Fadeva um 20 nach 4 hier in WDR 5. Nachdem der Start von Satellit Smile vor einem Monat verschoben wurde, ist es morgen früh endlich soweit. Dann startet dieses europäisch-chinesische Gemeinschaftsprojekt ins All. Und eine der Aufgaben dieses Satelliten, die Vorhersage des Sonnenwindes zu verbessern. Denn der Sonnenwind sorgt für Polarlichter am Nachthimmel. Das ist natürlich sehr schön, aber er kann auch zur Gefahr werden für Stromnetze oder auch für Satelliten. Jan Kerkhoff aus der ARD Wissenschaftsredaktion berichtet und erklärt, wie der Satellit Smile solche Sonnenstürme wie zum Beispiel diesen historischen Fall hier besser vorhersagen soll.
1: Am 31. August 1859 berichtet die Wiener Zeitung von einem rätselhaften Ereignis. Zitat: Heute nachts gegen 2 Uhr nahm man am nördlichen Himmel eine äußerst interessante Lufterscheinung wahr, welche anfänglich irrtümlicherweise für den Ausbruch einer Feuersbrunst gehalten wurde. Und das kaiserlich-königliche Telegrafenbüro meldete, dass sich alle Apparate gleichzeitig in Bewegung setzten, wie von Geisterhand. In Nordamerika fingen die Papierstreifen in den Telegrafenempfängern sogar Feuer. Die Ursache: der bisher größte beobachtete Sonnensturm. Also massenhaft geladene Teilchen von der Sonne, die die Erde trafen. Und auch heute noch können die Schäden verursachen, erzählt Lukas Schreiter von der Technischen Universität München, zum Beispiel an Satelliten.
2: Wenn jetzt ein hochenergetischer Partikel einen Satelliten trifft, dann kann es schnell passieren, dass die Elektronik des Satelliten gestört wird. Im besten Fall kann man das Instrument neu starten. Im schlechtesten Fall werden tatsächlich Speichereinträge gelöscht, was dazu führen kann, dass das Instrument gar nicht mehr verfügbar ist.
1: Dann funktioniert das GPS nicht mehr oder zeigt große Abweichungen. Es sind sogar schon Satelliten abgestürzt, weil die Teilchen die obere Atmosphäre aufgewärmt haben. Dadurch dehnen die sich aus. Niedrig fliegende Satelliten treffen dann auf Luftschichten, erhitzen sich durch die Reibung und stürzen ab. Und auf der Erde können Stromleitungen, sogar Ölpipelines, durch die elektrische Ladung der Teilchen beschädigt werden. Lukas Schreiter forscht daran, solche Teilchenstürme von der Sonne besser zu verstehen und GPS-Systeme etwa besser zu schützen. Dabei soll ihm ein neuer Satellit helfen, Smile. Smile hat 4 Instrumente an Bord, darunter eine Kamera, die im UV-Bereich Polarlichter 45 Stunden lang aufzeichnen soll.
2: Smile geht ja sogar so weit, dass es die Polarlichter nicht nur auf der Nachtseite sieht, sondern sogar auf der Tagseite. Das ist im Prinzip über den Filter, dass man die Möglichkeit hat, sich auf bestimmte Wellenlängen zu beschränken. Die Polarlichter, das ist natürlich genau der Eintrag von hochenergetischen Partikeln in die Atmosphäre. Und man hat einen extra hohen Orbit gewählt, dass man lange dort oben stehen kann, dass man lange Beobachtungszeit hat.
1: Nicht um lange Aufnahmen schöner Polarlichter zu bekommen, sondern um zu sehen, wie die Teilchen mit dem Magnetfeld der Erde wechselwirken. Was also genau passiert, wenn der Sonnenwind auf den magnetischen Schutzschirm der Erde trifft. Dabei entsteht Röntgenstrahlung. Deswegen nimmt eine zweite Kamera Röntgenbilder vom Erdmagnetfeld über lange Zeiträume auf. Gemeinsam mit einem Magnetometer sollen die Kameras sichtbar machen, wie die Teilchen aus dem All mit ihrer Geschwindigkeit von bis zu 2000 Kilometer pro Sekunde auf das Erdmagnetfeld treffen. Davon erhofft sich Jens Berdermann vom Deutschen Zentrum für Luft- und Raumfahrt neue Erkenntnisse.
3: Die Teilchen fließen dann entlang der Magnetfeldlinien in das Atmosphäre rein. Und es gibt halt tatsächlich Auswirkungen vom Weltraumwetter, dass auch quasi aufgrund dieses Magnetfeldes auch Teilchen dann letztendlich bis zum Erdboden gelangen können, driften können und dann, man nennt das geomagnetisch induzierte Ströme, verursachen können und damit auch Infrastruktur möglicherweise bei starken Stürmen beeinträchtigen können in leitenden Systemen, Stromnetzen. Das ist schon passiert in der Vergangenheit.
1: Diese Wechselwirkung von Sonnenwindteilchen, dem Erdmagnetfeld und der Atmosphäre wollen die Wissenschaftler mit Hilfe der Forschungssonde Smile besser verstehen und dann auch die Vorhersage des Weltraumwetters, also die Warnung vor Sonnenstürmen, verbessern, um Stromversorgung und auch die Satelliten in den Erdumlaufbahnen besser schützen zu können.
0: Jan Kerkhoff über den Satelliten Smile, der soll planmäßig morgen früh um 5.52 Uhr ins All starten, um eben besser uns warnen zu können vor Sonnenstürmen. 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

0: Da pfeifen sie nochmal, die Indie-Pop-Band aus Wien. Hard Hearts, hier ist WDR 5 und gestern ging ja der Deutsche Katholikentag in Würzburg zu Ende. Unter dem Motto Hab Mut, steh auf, war der Katholikentag dieses Jahr politischer denn je und machte sich im Grunde auf, um kämpferisch dafür zu werben, gemeinsam unsere Demokratie zu verteidigen. Und ganz ehrlich, das sind dann so Momente, in denen ich persönlich als Atheistin schon so ein bisschen auch neidisch bin auf Glaubensgemeinschaften generell, hinschaue und denke, wenn der Glaube jetzt egal ob katholisch, evangelisch, muslimisch, jüdisch, hinduistisch, buddhistisch und so weiter, wenn der Glaube eben Halt gibt und auch Hoffnung. Und jetzt hören wir noch einen Atheisten, MDR-Journalist Carsten Möbius, und er geht heute der Frage nach, woran Atheisten denn glauben, und beginnt mit einer ganz persönlichen Familiengeschichte.
1: Die Frage beginnt für mich in den Weiten Afrikas. Wir fahren durch den Caprivi-Streifen. Das ist der äußerste Nordosten Namibias. Meine damals 13-jährige Tochter, die schaut aus dem Auto und an ihr ziehen kleine Siedlungen vorbei. Blanke Lehmhütten, davor dünne kleine Kinder, Ziegen, Wäscheleien. Das Elend und die Armut, die sind quasi mit den Händen zu greifen. Und nach diesem Urlaub passiert was Besonderes. Meine Tochter beschließt, nach diesen Eindrücken keine Jugendweihe zu machen, sondern sich taufen und sich konfirmieren zu lassen. Irgendwie sucht sie Halt und Hoffnung im Glauben. Sie will verstehen, darum geht's letztendlich, warum es ihr so gut und anderen so schlecht geht, warum die Welt da draußen so ungerecht ist. Und ich als Atheist, 40 Jahre älter, ich wusste oder ich habe geahnt, dass es so ist, wie es ist, als ich die Reise vorbereitet habe. Und trotzdem beschäftigt mich seitdem die Frage, warum glauben wir? Warum bietet Glaube Halt und Hoffnung? Und ich als Atheist, glaube ich auch an irgendwas? Oder rede ich mir nur ein, dass ich an nichts glaube? Und geht's überhaupt ohne zu glauben? Gibt es Menschen, die an nichts glauben? Wir glauben doch alle an irgendwas, oder? Ich glaube beispielsweise, dass wir nicht allein sind im Universum. Andere glauben an RB Leipzig, dass die Zollpolitik von Trump sehr vernünftig ist oder dass es morgen regnen wird. Glauben hat extrem viele Facetten. Aber haben diese Arten von Glauben etwas mit dem Glauben zu tun, wenn wir über Religionen oder von Weltanschauungen reden? Ich denke, das ist was komplett anderes. Aber offenbar mache ich es mir damit zu einfach.
2: In der Wissenschaft wird manchmal diskutiert, ob man unterscheiden soll zwischen ich glaube das, zum Beispiel ich glaube, dass es morgen regnet. Ja? Und dann gibt es aber noch den Glauben an, zum Beispiel ich glaube an Gott oder ich glaube an die Würde des Menschen, dass man die verteidigen muss. Das ist der Glaube an und danach richte ich mein ganzes Leben womöglich aus.
1: Das ist Professor Johannes Quark. Der ist Ethnologe an der Uni Zürich mit dem Schwerpunkt Religionsforschung. Johannes Quark glaubt, jeder, aber auch wirklich jeder, muss an etwas Größeres glauben. Auch ich. Und das, obwohl ich ein Ungläubiger, ein Atheist bin.
2: In einem normalen Erwachsenenleben stellen sich zwangsläufig, zumindest implizit, ganz viele zentrale, große Fragen. Nach Gut und Böse, nach Wahr und Falsch, aber auch nach Sterben und Tod. Und ich denke, ein Leben muss sich an übergeordneten Fragen orientieren, früher oder später.
1: Ich glaube auch, dass sich keiner von uns um diese Fragen nach Gut und Böse, wahr oder falsch, nach dem Sinn des Lebens und des Sterbens drumherum mogeln kann. Und um diese Fragen zu beantworten, da gibt's keine Betriebsanleitung. Da hilft uns kein Faktencheck. Bei der Beantwortung dieser Fragen, da hilft uns unser Menschenverstand, unser Bauchgefühl, unsere Meinung und eben das, was wir glauben. Welche Antworten wir auf diese und tausend andere Fragen finden, das hängt eben davon ab, wer wir sind, welches Bild wir von uns haben und der Welt um uns herum. Johannes Quack formuliert einen wichtigen Gedanken. Wir alle sehen uns als Teil einer größeren Erzählung, einer größeren Geschichte.
2: Auf der anderen Seite glaube ich aber auch, dass die alltäglichen Handlungen, die wir vollführen, die sind eingebettet in größere Narrative, in größere Erzählungen, die wir von uns selber haben, auch wenn wir die vielleicht nicht immer uns jeden Morgen nochmal neu erzählen. Und wir können wahrscheinlich kein Leben leben ohne diese übergeordneten Vorstellungen und Erzählungen.
1: Christen sehen sich als wichtigsten Teil der Schöpfung, als Gottes Kinder. Ich sehe mich ganz anders. Ich sehe mich als winziges Staubkorn im Universum, auf einem Steinplaneten. Aber uns allen ist gemeinsam, dass wir diese großen Geschichten brauchen. Denn wir suchen nach Sinn, nach einer Bedeutung. Und uns Menschen reicht es eben nicht zu wissen, wie die Dinge sind, sondern die wichtigsten Fragen für uns sind die Warum-Fragen. Warum bin ich hier? Warum ist die Welt so, wie sie ist? Und am Ende auf diese Frage lauert immer nur noch einer, nämlich er, der Glaube. Werner Heisenberg hat das mal so formuliert: Der erste Trunk aus dem Becher der Naturwissenschaft macht atheistisch. Aber auf dem Grund des Bechers wartet Gott. Zitat Ende. Und zwar egal welcher. Christentum, Buddhismus, Hinduismus, Judentum, Islam, Taoismus, Konfuzianismus, Atheismus.
2: Ja, es gibt dann Marxismus, Existenzialismus, Humanismus, Kapitalismus und so weiter. Also das sind Systeme, die ausgearbeitet wurden, um den Menschen zu helfen, große Fragen zu beantworten.
1: Glaubenssysteme, Weltanschauungen, die helfen uns, Struktur in die verflixt komplizierte Welt zu bringen. Sie bauen Filter ein und sie lassen uns die Dinge, so wie wir das mögen, auf unsere Weise verstehen. Interessant ist, dass Marxisten oder Kapitalisten oder viele andere in der Regel nicht glauben, dass sie glauben. Naja, zumindest nicht an einen Gott. In dem Sinne sind sie wirklich Atheisten, also wörtlich A ohne und Theos Gott, also gottlos. Und jetzt ahne ich, dass jede Menge von ihnen heftigst widersprechen. Warum bitteschön soll jemand, der an den Kapitalismus glaubt, nicht auch an einen Gott glauben? Warum soll es bei Marxisten nicht Schnittmengen mit christlichen Werten, mit Buddha oder mit Jesus Christus geben?
2: Aber ich denke, wenn man sich Menschen im Alltag anschaut, dann haben die in der Regel gar kein so ein übergeordnetes weltanschauliches System, an dem sie sich ständig orientieren, sondern sie haben durch ihre Sozialisation, die Familie, in der sie groß geworden sind, bestimmte Werte gelernt, bestimmte Vorstellungen, bestimmte Erklärungen und sie leben ihr Leben gar nicht so systematisch, sondern dass sie einfach ihr Leben leben, wie es ihnen gerade am naheliegendsten erscheint. Also wenn man sich die Menschen anschaut, dann ist es ein großes Durcheinander.
1: Ja, das mit dem Leben und dem Glauben, das ist ein großes Durcheinander. Ich ahne, was Johannes Quack meint. Alleine bei meinem Nachbarn gehen Dinge Hand in Hand, von denen ich niemals dachte, dass sie zusammenpassen würden. Mein Nachbar ist nämlich israelischer Staatsbürger, gleichzeitig Palästinenser und Christ. Das ist aber nur für mich eine verrückte Mischung, denn es zeigt eigentlich nur, dass der Mix aus Glauben und Identität meist gar nicht einfach und eindeutig ist. Und überhaupt muss ein Glaube nicht logisch schlüssig sein. Im Gegenteil, vieles kann sich widersprechen. Humanist und Philosoph Dr. Michael Schmidt-Salomon hat dazu zwei schöne Beispiele.
3: Die Frage ist natürlich, wie kann es kommen, dass Menschen eigentlich Dinge wissen und trotzdem das Gegenteil davon glauben, ja? Wie ist es möglich, dass es Gynäkologen gibt, die an die Jungfrauengeburt glauben? Oder Pathologen, die an die Auferstehung der Toten glauben? Die gibt's ja. Und ich glaube, das lässt sich eben nur autobiografisch erklären.
1: Ich glaube auch, dass das die entscheidende Erklärung ist, was und woran wir glauben. Es sind die prägenden Erzählungen von zu Hause, von meinem Vater, dem deutschen Ingenieur, für den es eine Pflicht war, anderen selbstlos zu helfen. Meiner Mutter, die mir auf den Weg gegeben hat, in schwierigen Situationen doch schon mal zu beten. Es sind meine Erfahrungen im atheistischen Sozialismus und jetzt im Kapitalismus. Die Kameradschaft in meiner Handballmannschaft. Das hat mich geprägt. Auch das, was ich als Wissenschaftsjournalist jeden Tag erlebe. Die Erlebnisse mit meiner evangelischen Frau, mit meinen Kindern, die beide unterschiedlicher nicht sein können. Und obendrauf kommt dann bei mir immer noch so eine Grundidee vom Leben, der Evolution, dem Universum. Und wahrscheinlich glaube ich deshalb, dass ich nicht glaube, weil es kein Gott ist, der mir diese ganze verrückte Welt zusammenhält und zusammenbindet. Aber glauben tun wir doch alle irgendwie und irgendwas. Ob an Gott, die Weltrevolution, die Menschenrechte oder an nichts. Oder an alles gleichzeitig. Wahrscheinlich gibt es so viele Facetten und Versionen von Glauben, wie es Menschen gibt. Deshalb lässt sich die Frage nicht beantworten, woran Atheisten glauben. Philosoph Michael Schmidt-Salomon, der hat sich mal dran versucht, woran ein Atheist, / Humanist, eigentlich glaubt.
3: Ich glaube an den Menschen, den Schöpfer der Kunst und Entdecker unbekannter Welten. Ich glaube an die Evolution des Wissens und des Mitgefühls, der Weisheit und des Humors. Ich glaube an den Sieg der Wahrheit über die Lüge, der Erkenntnis über die Unwissenheit, der Fantasie über die Engstirnigkeit und des Mitleids über die Gewalt. Ich verschließe nicht die Augen vor dem Schrecken der Vergangenheit, dem Elend der Gegenwart, den Herausforderungen der Zukunft. Aber ich glaube, dass wir bessere Wege finden werden, um das Leid zu vermindern, die Freude zu vermehren und das Leben zu bewahren. Ich glaube an den Menschen, der die Hoffnung der Erde ist. Nicht in aller Ewigkeit, doch für Jahrmillionen. Amen.
1: Ach so, richtig. Eins bin ich Ihnen noch schuldig. Meine kleine Tochter, die hat tatsächlich die Konfirmation durchgezogen. Das hat sie gemacht. Allerdings, so eine richtige Kirchgängerin ist dann aus ihr doch nicht geworden.
0: So hält es die Tochter von Carsten Möbius mit dem Glauben. Seine Podcast-Reihe, die heißt übrigens Die großen Fragen in 10 Minuten. 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Genauso wie übrigens natürlich auch alle Quarks-Folgen.

0: Spanischer Superstar Rosalía hat erst den Flamenco modernisiert und jetzt tourt sie mit ihrer Pop-Oper Lux. Ganz grandios. Hier ist WDR 5, 20 vor 5 haben wir. Wenn es um politische und gesellschaftliche Herausforderungen der Zukunft geht, da scheint immer irgendwie was wichtiger zu sein, als sich dem Klimaschutz zu widmen. Es gibt einfach zu viele Krisen, zu viele Baustellen. Wobei, Klimakrise, die geht ja nicht weg. Und viele Menschen, die machen sich natürlich auch Sorgen. Auch weil wir immer mehr die Folgen ja spüren. Hitze, Dürre, mal zu viel, mal zu wenig Wasser. Und auch wenn Klimaschutz politisch gerade so ein bisschen eher wie vom Tisch gefallen ist, Deutschland hat sich ja vorgenommen, bis 2045 klimaneutral zu werden, um die Erderhitzung zu begrenzen. So steht es auch im Gesetz. Antworten auf die Frage, ob und wie dieses Ziel erreicht werden könnte, hat Annika Frank aus dem Quarks-Team gesammelt. Und Annika, jetzt mal ganz realistisch vielleicht nochmal, geht's überhaupt noch bis Mitte des Jahrhunderts klimaneutral zu werden?
1: Also wenn man das jetzt mal von der positiven Seite betrachten möchte, dann kann man sagen, wir haben schon einiges erreicht und stoßen in Deutschland deutlich weniger CO2 aus als noch 1990. Und das ist ja so immer das Referenzjahr, an dem wir uns mit den Fortschritten beim Klimaschutz messen. Ja. Klar ist aber eben auch, es muss deutlich mehr passieren, wenn wir das wirklich schaffen wollen, bis 2045 klimaneutral werden. Forschende sagen, ja, das ist ambitioniert, aber durchaus möglich. Und wenn wir das nicht schaffen, dann ist das nicht so gut. Das hat gerade noch mal aktuell eine Expertenkommission der Weltgesundheitsorganisation WHO gesagt. Die haben nämlich noch mal betont, ja, so Klimaschutz ist wichtig, auch für uns, also weil unsere Gesundheit, die Gesundheit der Menschen auch mit Klimaschutz zusammenhängt.
0: Ja, und wir sprechen ja ganz oft in Quarks dazu. Und trotzdem ist es ja wichtig, das Vokabular für alle verständlich zu halten. Also noch mal, wenn wir jetzt von Klimaneutralität reden, was heißt das genau?
1: Die Grundidee ist, dass mit dem, was wir machen, also mit unserem Leben, mit unserer Wirtschaft, mit unserem Konsum, das Klima nicht mehr verändern, also die Erde nicht weiter aufheizen. Dieser Begriff Klimaneutralität, der ist ein bisschen schwammig, sage ich mal. Also der beinhaltet auch, dass einige dieser Treibhausgasemissionen kompensiert werden können, zum Beispiel durch Aufforstungsprojekte oder auch durch Abspaltung und Einlagerung von CO2. Aber das eigentliche Ziel, was wir erreichen wollen, ist die sogenannte Netto-Null. Also, dass wir möglichst nicht mehr CO2 ausstoßen, als die Natur, als der natürliche Kreislauf wieder aufnehmen kann.
0: Ziehen wir da doch mal Bilanz. Wo stehen wir denn da gerade?
1: Wenn man jetzt nur auf die Zahlen in Deutschland schaut, dann sieht es so aus. Zwischen 1990 und 2032 haben wir den CO2-Ausstoß schon um rund die Hälfte reduziert. Wie gesagt, das Ziel ist aber bis 2045 eigentlich netto null. Und wenn man dann auf die aktuelle Entwicklung schaut, dann zeigt sich, naja, es läuft gerade nicht so gut. Also zwischen 2024 und 2025 waren es gerade mal 0,1% weniger CO2. Oha. Das zeigen die aktuellen Berechnungen des Umweltbundesamtes. Und gerade heute hat der Sachverständigenrat der Bundesregierung für Umweltfragen auch nochmal gesagt, also im Moment sind wir nicht auf Kurs beim Klimaschutz. Aber Forschende halten eben da eine Kehrtwende durchaus noch für möglich.
0: Okay, wenn die Forschenden das jetzt sagen, eine Kehrtwende ist noch möglich, wie kann die dann funktionieren? Also was braucht es dafür? Welche Zutaten, welche Techniken?
1: Forschende schauen sich das ja immer wieder ganz genau an, für Europa, aber eben auch für Deutschland. Und dann zeigt sich immer wieder, also grundsätzlich ist die Technik dafür da, die haben wir. Und die sagen, es gibt so eine Art Zauberwort und das ist Elektrifizierung. Und die Zauberzutat dafür wäre dann der grüne Strom. Und wenn man sich dann wieder Deutschland anschaut, dann haben wir eigentlich so zwei Sorgenkinder. Das sind vor allem der Verkehr, also die Mobilität und die Gebäude beim Wohnen. Da passiert eben deutlich zu wenig, da sind die Emissionen noch zu hoch. Und eben gerade da ist es besonders sinnvoll, mehr auf eine strombasierte Versorgung zu setzen. Also mehr E-Autos auf die Straßen, mehr Wärmepumpen in die Häuser und die Wohnungen. Und um das zu schaffen und auch die Versorgung sicherzustellen, ist es eben wichtig, dass wir Solar- und Windkapazitäten weiter ausbauen.
0: Wobei diejenigen, die mal so skeptisch sind bei dem Punkt, sagen ja, naja, die Erneuerbaren sind ja nicht immer zuverlässig.
1: Ja, deswegen hängt damit zusammen, dass wir auch die Infrastruktur dafür stärken müssen. Also einmal das Stromnetz ausbauen, damit der Strom besser verteilt werden kann, wenn im Norden der Wind weht und im Süden die Sonne scheint. Wir brauchen auch Speicher für die Zeiten, in denen die Sonne dann eben nicht scheint und der Wind nicht weht. Und für einen ganz kleinen Teil der Emissionen wird es auch langfristig wichtig, Kapazitäten zu schaffen und auszubauen, um CO2 wieder aus der Atmosphäre zu holen. Auch da gibt es schon die Technik, die muss aber noch weiterentwickelt und entsprechend skaliert werden, damit wir die eben auch entsprechend nutzen können.
2: Die Technik gibt es, aber die Technik kostet natürlich auch viel Geld, so eine Transformation. Und gerade leben wir in Zeiten, in denen es eben wirtschaftlich eher schwierig ist, Geld knapp. Also man kann ja auch sagen, da verschieben sich Prioritäten.
1: Ja, das ist einerseits verständlich, Wirtschaftswachstum und so weiter, dass das erstmal im Vordergrund steht. Aber aus wissenschaftlicher Sicht so kann man auch sagen, sowas wie eine Rolle rückwärts beim Klimaschutz. Das haben wir zum Beispiel erlebt beim Hin und Her um das Verbrenner aus. Dann wird es am Ende langfristig viel, viel teurer. Und das zeigen eben auch Szenarien und Modelle, mit denen Forschende in dem Zusammenhang arbeiten.
2: Und was heißt das dann konkret? Also was gibt es da für Berechnungen zu?
1: Es ist tatsächlich schwierig, das genau zu berechnen. Es gibt unterschiedliche Forschungen und Untersuchungen dazu. Ich habe zum Beispiel die sogenannte Ariadne-Studie gefunden. Da haben sich unterschiedliche Forschungseinrichtungen das mal angeschaut, sind auch vom Bundesforschungsministerium dafür gefördert worden. Und da heißt es zum Beispiel, bis 2045 müssen wir jedes Jahr rund 120 Milliarden Euro investieren. Später dann deutlich weniger, wenn so diese Transformation einmal so richtig in Gang gekommen ist. Diese Investitionen sind aber wichtig, damit die Unternehmen, aber auch Verbraucherinnen und Verbraucher Voraussetzungen haben, damit sie wissen, ja, das geht jetzt und das machen wir und da wollen wir auch persönlich sozusagen investieren und uns umstellen. Wenn wir jetzt nichts tun beim Klimaschutz, dann wird es eben langfristig deutlich teurer. Auch das zeigen Studien und Untersuchungen. Da gibt es eben unterschiedliche Herangehensweisen in diesen Berechnungen. In einer Analyse habe ich gelesen, jeder Euro, den wir in den Klimaschutz investieren, spart mindestens 4 Euro an Folgekosten, die eben die Folgen der Klimakrise verursachen.
2: Das sind jetzt so Berechnungen, wobei es wird ja teurer in jedem Fall, ob wir uns jetzt anpassen oder nicht. Und das wiederum, dieser finanzielle Aspekt, macht natürlich auch vielen sehr viel Angst.
1: Auch das ist verständlich. Das ist ja auch zum Teil zumindest ein bedrohliches Thema. Aber es hilft eben auch nichts, das alles wegzuschieben. Denn wie teuer es wird, hängt am Ende auch davon ab, was wir unternehmen und wie schnell wir das tun und wie schnell wir uns auch anpassen. Nicht alles ist dabei langfristig total teuer. Und die aktuelle Energiekrise, die zeigt ja auch, die Preise für Gas und vor allem für Kraftstoffe, die gehen ja gerade durch die Decke. Da sind eben andere Länder, die schon jetzt eher auf eine strombasierte Wirtschaft und Versorgung gesetzt haben, die sind jetzt schon klar im Vorteil. Wenn man es jetzt ein Beispiel langfristig anschaut, mit Blick auf die gesamte Lebenszeit ist das E-Auto schon jetzt günstiger und gleichzeitig sinken auch schon die Preise, zum Beispiel für gebrauchte E-Autos. Das zeigen beispielsweise Vergleichszahlen des Automobilclubs ADAC. Und wie gesagt, in vielen Modellrechnungen konnten Forschende zeigen, wenn wir von den fossilen Energieträgern wegkommen, dann wird es langfristig günstiger. Und wir machen uns auch strategisch unabhängiger.
2: Und apropos zu den E-Autos, die du angesprochen hast, da gibt's ein passendes, humorvolles Musikvideo, das gerade rausgekommen ist von Entertainer Jan Böhmermann im ZDF-Magazin Royal. So wirklich ein Elektrosong. Trau dich, fahr elektrisch. Sehr lustig, wenn man mal schmunzeln will, kann man sich das anschauen auf YouTube. Und ja, auch wenn natürlich die Klimakrise gerade bei der weltpolitischen Lage so ein bisschen in den Hintergrund gerückt ist, die Klimaneutralität, die ist gesetzlich festgelegt. Das Ziel, Deutschland will es erreichen bis 2045. Forschende sagen, können wir auch noch erreichen, wenn es auch Rückschläge gibt. Es ist machbar. Die Details dazu hatte Annika Frank aus dem Quarks-Team. Ich danke dir, Annika.
1: Gerne.

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2: 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Wenn Medikamente nicht mehr wirken, dann haben wir wirklich ein großes Problem. Und jedes Jahr sterben in Deutschland deshalb im Schnitt 10.000 Menschen. Das große Problem ist, wenn Antibiotika nicht mehr wirken, weil die Bakterien resistent werden. In Jena wird zu einem neuen Wirkstoff gerade geforscht, der wirklich große Erwartungen weckt. Aus der ARD-Wissenschaftsredaktion, Ricarda Lehle mit den Hintergründen.
3: Am Hans-Knöll-Institut in Jena arbeiten die Forschenden seit 15 Jahren an einem neuen Medikament. BTZ-043. So heißt der Wirkstoff gegen Tuberkulose und wäre, wenn er funktioniert, seit 50 Jahren das erste Antibiotikum, das in Deutschland entwickelt wird. 5 Jahrzehnte. Angesichts der vielen rasanten Fortschritte in anderen Bereichen der Medizin ein kaum vorstellbarer Zeitraum. Warum ist das so? Das fängt mit der Suche nach sogenannten Naturstoffen an. Substanzen, die etwa Bakterien herstellen, um sich gegen andere Mikroorganismen durchsetzen zu können. Die Medizin macht sich diese Eigenschaften zunutze. Forschende haben solche Wirkstoffe schon an allen möglichen Orten gefunden. Im Erdboden, im Fledermauskot oder in Zähnen von Urmenschen. Es ist aber eine mühsame Aufgabe, die Substanzen zu erforschen, sagt Heike Brötz-Österheld.
4: Das Problem bei diesen Naturstoffen ist immer, man muss sehr lange daran arbeiten, bis man die verstanden hat.
3: Die Professorin für Mikrobiologie an der Universität Tübingen ist Teil der Forschungsgruppe Neue Antibiotika am Deutschen Zentrum für Infektionsforschung. Zusammen mit Tanja Schneider, Professorin für pharmazeutische Biologie an der Universität Bonn, vernetzt sie neue biologische und chemische Ansätze, mit denen Wissenschaftlerinnen und Wissenschaftler noch unbekannte Wirkstoffe entdecken wollen. Aber nicht jede neu gefundene Substanz wirkt im Menschen. Im Gegenteil, sagt Schneider.
5: Bestimmt 90% der antibiotisch wirksamen Substanzen, die man vielleicht im Reagenzglas testet und findet, die vielversprechend sind, dass wenn man die weiter untersucht, dass die aber eigentlich auch eine zytotoxische Aktivität dann gegen humane Zellen beispielsweise aufweisen.
3: Sie wirken gegen einen Erreger, aber auch gegen menschliche Zellen, sind also nicht für Antibiotika geeignet. Bis zu 1 Milliarde Euro kann die Entwicklung kosten. Zu teuer oder besser gesagt nicht rentabel, sagen die Pharmaunternehmen. Die meisten haben sich aus dem Markt zurückgezogen, denn Antibiotika
5: heilen die Erkrankung, während sie jetzt einen Cholesterinsenker ihr ganzes Leben lang nehmen müssen. Und das ist natürlich viel rentabler als ein Antibiotikum, das im Idealfall nach 7 Tagen die Infektion heilt.
3: Das sei extrem unwirtschaftlich, sagt Tanja Schneider. Das Bundesministerium für Forschung, Technologie und Raumfahrt teilt auf Anfrage mit, dass es, Zitat, die finanzielle Unterstützung der Entwicklung neuer Antibiotika auch als staatliche Aufgabe sehe. 25 bis 35 Millionen Euro stehen aktuell pro Jahr bereit. Das meiste Geld davon fließe in internationale Initiativen auf europäischer und weltweiter Ebene. Und Jena hat auch davon profitiert. Die Entwicklung des neuen Antibiotikums gegen Tuberkulose hat bisher 60 bis 80 Millionen Euro gekostet. Etwa die Hälfte kam vom Bund, die andere Hälfte hat das Land Thüringen beigesteuert. Der kostenintensivste Teil steht in den nächsten Jahren mit der 3. klinischen Phase aber erst noch bevor.
2: Wichtige Forschung in Jena, um gegen Antibiotikaresistenz im Grunde auch anzugehen. 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

Das war's mit Quarks. Im Westblick geht es bei Wolfgang Mayer gleich um den Prozess, um den Unfall in Hürth nahe Köln vor einem Jahr. Das war ein großer Schock, als ein Autofahrer eine Grundschulklasse beim Überqueren der Straße angefahren hat. Zwei Kinder sind dabei gestorben und dem Fahrer wird jetzt zweifache fahrlässige Tötung vorgeworfen. Mehr über den Prozess, der heute vor dem Landgericht in Köln angefangen hat, hören Sie gleich im Westblick. Mein Name ist Shanley Anwar. Ich wünsche Ihnen noch einen schönen Nachmittag.

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1: Die Nachrichten mit Matthias Wurms. Guten Tag.
2: Ich schwöre bei Gott, dem Allmächtigen und Allwissenden, dass ich mein Amt unparteiisch, getreu der Verfassung und den Gesetzen zum Wohl des Volkes führen werde. So wahr mir Gott helfe.
1: In Rheinland-Pfalz hat Gordon Schnieder heute seinen Amtseid als neuer Ministerpräsident gesprochen. Der CDU-Politiker führt eine Regierung mit der SPD an und versprach ein anderes Koalitionsklima als bei Schwarz-Rot im Bund.
2: Also wir haben, glaube ich, in den letzten Wochen gezeigt, dass wir hier ganz anders gestartet sind und dass wir überhaupt nicht in ein solches Gezanke gekommen sind. Wir haben sehr vertrauensvoll miteinander sondiert. Das galt auch für 3 Wochen Koalitionsverhandlungen. Und genau in diesem Stil werden wir das fortsetzen.
1: Bei der Wahl im Rheinland-Pfälzischen Landtag bekam Schnieder 8 Stimmen weniger, als CDU und SPD Sitze haben. Bisher war Rheinland-Pfalz 35 Jahre lang in der Hand der SPD. Die verlor ihr Stammland aber bei der Wahl Ende März. Das Ebola-Virus breitet sich in der Demokratischen Republik Kongo und im Nachbarland Uganda weiter aus. Das Seuchenkontrollzentrum der Afrikanischen Union hat inzwischen mehr als 100 Tote und fast 400 Verdachtsfälle registriert. Angesichts der schlechten hygienischen Verhältnisse in den betroffenen Gebieten rechnen Fachleute mit vielen weiteren Fällen in der Region, aber nicht mit einer Ausbreitung nach Europa, berichtet Daniela Remus für WDR aktuell.
3: Das Risiko für uns hier in Europa, das stufen alle Forschenden als ausgesprochen gering ein. Auch deshalb, weil es sich nicht um ein respiratorisches Virus handelt, wie das Coronavirus, was ja durch die Atemluft übertragen wurde. Also es müsste schon ein Schwerstkranker in einem Flugzeug unterwegs sein, damit das Virus überhaupt in andere Länder transportiert wird, hier nach Europa. Aber selbst dann, also Ausbrüche sind mit den hiesigen Gegebenheiten extrem gut einzudämmen. Man muss einfach nur Kontaktketten unterbrechen und eine ausreichende medizinische Versorgung haben.
1: Weitere Meldungen im Überblick. Die Bevölkerung in Deutschland soll besser vor den Auswirkungen von Anschlägen, Kriegen oder Naturkatastrophen geschützt werden. Geplant ist, dass die Regierung übermorgen einen entsprechenden Gesetzentwurf beschließt. Unter anderem ist vorgesehen, 110.000 neue Feldbetten für Notunterkünfte anzuschaffen. Außerdem sollen Bunker und andere Schutzräume in Warn-Apps angezeigt werden. Der Bau neuer Wohnungen nimmt in Deutschland weiter zu. Laut Statistischem Bundesamt wurden in den ersten 3 Monaten dieses Jahres 63.500 Genehmigungen erteilt. Knapp 15% mehr als im Vorjahreszeitraum. Der Wohnungsbau war jahrelang zurückgegangen und zog 2025 wieder an. Trotzdem gibt es teils weiter zu wenig bezahlbaren Wohnraum. In einem Randbezirk von Wuppertal gibt es jetzt ein Apothekenterminal. Es steht in der Sparkassenfiliale in Beyenburg. Kunden können ihre Gesundheitskarte da reinstecken wie in einen Bankautomaten und können sich auch per Videoschalter beraten lassen. Die Medikamente werden dann nach Hause geliefert. Ähnliche Apothekenterminals stehen auch in Karst, Haltern am See und Finnentrop-Heggen.
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1: In Minden in Ostwestfalen wird in dieser Woche an der Zukunft des Reisens gearbeitet. Auf dem sogenannten Rail Campus OWL wollen 22 Auszubildende und Studierende neue Konzepte entwickeln. Silke Tornede für WDR aktuell.
4: Wie kann Bahnreisen angenehmer werden? Wie sieht ein optimaler Waggon aus? Das ist die Aufgabe. Die jungen Leute befragen in dieser Woche auch Reisende am Mindener Bahnhof, was sie sich wünschen und entwickeln dann kreative Ideen. Schöneres Design, bequemere Sitze, technische Hilfen, alles ist möglich. Die Gruppe selbst ist bunt gemischt, vom angehenden Ingenieur bis zur Bürokauffrau. Die Veranstaltung ist auch eine Art Nachwuchswerbung. Junge Leute sollen für Berufe rund um die Schiene begeistert werden.
1: Das war WDR aktuell. Das Wetter in Nordrhein-Westfalen. Am Abend ist es noch wechselhaft, in der Nacht klart es aber oft auf und es kühlt ab auf 8 bis 3 Grad. Morgen geht's freundlich los, später ziehen dann von Westen her mehr Wolken auf und auch ein paar Schauer. In Nümbrecht werden 16 Grad erwartet, in Essen

0: 18 und in Ibbenbüren 19 Grad. Die Zeit 17.04 Uhr. 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A2 Dortmund Richtung Hannover. Zwischen Feldheim und Rehren dauert es etwa eine Stunde länger, 8 Kilometer Stau. Dort steht ein defektes Fahrzeug auf der Fahrbahn. A3 Köln Richtung Oberhausen. Zwischen Duisburg-Wedau und Oberhausen-Lierich etwa eine halbe Stunde plus, 4 Kilometer Stau. A30 Bad Oeynhausen Richtung Rheine. Zwischen Bissendorf und Osnabrück-Hellang müssen Sie etwa 1,5 Stunden zusätzlich einplanen, 7 Kilometer Stau. Dort steht ein defekter Bus. Die A40 Essen Richtung Duisburg ist zwischen Kreuz Kaiserberg und Kreuz Duisburg wegen Brückenarbeiten bis morgen früh gesperrt. Und A45 Hagen Richtung Gießen zwischen Wilnsdorf und Herborn Süd etwa eine Dreiviertelstunde plus 10 Kilometer Stau. Dort ist wegen Reinigungsarbeiten nur ein Fahrstreifen frei.
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2: Die Ampel hat bereits seit 4 Sekunden auf knallrot gestanden, sagt das Gutachten. 4 Sekunden im Straßenverkehr, eine Ewigkeit. Der 20 Jahre alte Mann hat sie dennoch offenbar missachtet. Er hat mit seinem Auto eine Gruppe Grundschüler erfasst. Er hat eine Schülerin und einen Schulbegleiter getötet. Das war vor knapp einem Jahr. Heute war Prozessbeginn gegen den Fahrer. Wir reden gleich darüber. Wir sprechen auch über Uber. Einmal mit, einmal ohne Ü. Und über die Tränen in Düsseldorf bzw. in Fürth. Sie wissen schon, Fortuna. Ich bin Wolfgang Mayer, schön, dass Sie da sind. Ja, 4 Sekunden und dann ein ungebremster Aufprall. Das alles ist damals Anfang Juni 2025 in Hürth passiert, in einer Kleinstadt bei Köln. Die Schülerin, die der junge Fahrer frontal erfasst hat, war 10 Jahre alt, der Schulbegleiter 25. Eine schreckliche Geschichte. Seit heute geht sie weiter vor dem Kölner Landgericht. Mein Kollege Markus Schmitz war dabei beim Prozessauftakt. Die Anklage lautet auf fahrlässige Tötung und fahrlässige Körperverletzung. Wie haben Sie den Angeklagten erlebt?
3: Nun, er hat heute für einen nicht ganz alltäglichen Moment gesorgt. Relativ früh in einem solch intensiven Verfahren hat er die Eltern der jungen Orwin und die Eltern des Louis Paulo, der 25-Jährige, gefragt, ob er sich bei ihnen entschuldigen dürfte. Die Eltern des jungen Mannes haben gesagt, nein, das möchten wir nicht hören. Die Mutter von Orwin, dem Mädchen, hat gesagt, okay, wenn du was zu sagen hast, dann sag mal. Und dann ging es los. Relativ intensive Aussagen. Er hat gesagt, ich habe einen fürchterlichen Unfall verursacht. Ich wollte Ihnen nicht dieses Leid antun. Und er hat gesagt, wenn er könnte, dann würde er sein eigenes Leben geben, um das alles wieder rückgängig zu machen. Aber letztendlich war es so, dass dann auch die Mutter des 10-jährigen Mädchens gesagt hat, nein, ich kann die Entschuldigung nicht annehmen. Das hat alles viel zu lange gedauert. Sie hätten das vorher machen können. Außerdem ist unsere Familie so zerstört aufgrund ihres Handelns.
2: Ich habe ja gerade von den 4 Sekunden gesprochen. Wir müssen noch mal auf diesen Unfall eingehen. Wie ist das damals alles passiert? Er soll mit 57 Sachen die Ampel überfahren haben.
3: Das ist richtig. Es war dieser Mittag am 4. Juni 2025. Die Kinder standen an der Ampel bzw. waren schon einige rübergegangen. Sie wollten zu einem benachbarten Sportplatz. Also völlig alltägliche Geschichte für diese Kinder. Und als die Kinder noch warteten an der Ampel und dann aber grün kamen, dann raste dieser Wagen heran, 57 km/h, wohlgemerkt in einer 70er-Zone. Das heißt, der Punkt, dass er jetzt zu schnell gewesen ist, das wird sich wahrscheinlich nicht ergeben. Aber was bemerkenswert war heute in seiner Einlassung, war der Punkt, dass er gesagt hat, er sei auf die Ampel zugefahren, sie zeigte gelb, dann habe er nach links geschaut und plötzlich gab es die Kollision. Das heißt, das, was der Gutachter festgestellt hat, mit den 4 Sekunden, die gerade erwähnt wurden, 4 Sekunden rot, und seine Auffassung von der ganzen Situation, dass er noch bei Gelb gefahren ist, das passt nicht zusammen. Und das wird auch wahrscheinlich einen sehr großen Raum einnehmen in diesem Verfahren. So nach dem Motto, versucht der Verteidiger jetzt das Gutachten anzugreifen.
2: Es hat 2 Tote gegeben und auch Verletzte.
3: Das ist völlig richtig. Es gab weitere Kinder, die verletzt wurden. Und man muss jetzt in dieser Gesamtschau betrachten, dass es möglicherweise noch weitere Todesopfer hätte geben können, möglicherweise, wenn da nicht jemand eingegriffen hätte, nämlich Luis Paulo hat wohl Kinder gerettet und das hat sein Vater vor einer Woche in der Sendung Nachtcafé im SWR gesagt. Eine eindrückliche Aussage ist das.
4: Also aus den Beschreibungen der Augenzeugen wissen wir, dass er über die Ampel mit 4 Kindern, die so einen halben Schritt vor ihm waren und ein Kind,

0: geht's um unterlassene Hilfeleistung, da geht's um Diebstahl. Das hat sich irgendwann einmal bei mehreren Terminen vor dem Amtsgericht in Brühl zusammengestaut auf 1 Jahr und 9 Monate Jugendstrafe auf Bewährung. Also mit dieser Belastung geht er jetzt dann auch noch zusätzlich rein in dieses Verfahren. Und spannend ist, wie das Gericht das letztendlich wertet.
1: Ich habe noch was mitbekommen, was ich auch spannend fand, wie die Geschichte jetzt weitergeht. Die Eltern der Toten haben damals schon entschieden, wir spenden die Organe unserer Kinder. Und die Familie des Schulbegleiters, die hat eine Stiftung gegründet, eine Stiftung für benachteiligte Kinder, richtig?
0: Ja, das ist völlig richtig. Der Fall hatte nochmal immens mehr für Aufsehen gesorgt, weil tatsächlich die Organe der beiden jungen Menschen dort gespendet wurden. Bemerkenswert hierbei, der junge Schulbegleiter Luis Paulo hatte selbst veranlasst vor 3 Jahren, also 3 Jahre vor dem Unfall, dass er, wenn er mal in eine solche Situation oder in eine andere kommt, dass seine Organe gespendet werden sollen. Das ist auch passiert. Sein Vater sagte auch, dass er aufgrund dieser Spende 3 Menschen das Leben gerettet hat. Bei dem Mädchen genauso. Der Vater des Mädchens hatte im letzten Jahr gesagt, das ist auch ein bemerkenswerter Satz, als es darum ging, Richtung Trauerfeier bzw. Richtung Beerdigung, hatte er darum gebeten, Leute, bitte zieht helle Kleidung an. Lass es uns nicht aussehen wie eine typische Trauerfeier, sondern vielleicht etwas Fröhliches, denn schließlich schlägt das Herz meiner Tochter in einem anderen Körper weiter. Ja, das gehört auch noch alles mit zur Wahrheit. Und die Eltern von Luis Paulo haben eine Stiftung gegründet. Das heißt, Luis Paulo war ein sehr sozial engagierter Mensch. Und genau das wollen sie jetzt weiterführen in dieser Stiftung. Und da geht es auch um Verkehrsprävention, Sicherheit im Straßenverkehr für Kinder.
1: Der Prozessauftakt gegen den Unfallfahrer von Hürth, mein Kollege Marco Schmitz, war am Kölner Landgericht dabei. Dankeschön.

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Lena Kotré, Björn Höcke, Götz Kubitschek, diese drei Namen, die lesen sich wie der Ausschnitt einer Namensliste mit den bekanntesten Persönlichkeiten in und im Umfeld des besonders rechtsextremen Flügels der AfD. Tatsächlich sind es die Namen der prominentesten Gäste, die im vergangenen Jahr in Düsseldorf waren, als Gäste des AfD-Kreisverbandes. Das muss nicht viel heißen. Man kann vielleicht nicht immer von den Gästen auf die Gastgeber schließen. Aber es ist

0: schon erstaunlich oder zumindest ungewöhnlich für die AfD-Verhältnisse in Düsseldorf. Und mein Kollege Benedikt Walter ist der Frage nachgegangen, in welchem Verhältnis steht die Düsseldorfer AfD zum ultrarechten Rand?
1: Aufmerksamkeit ist ihnen gewiss. Ende Februar machten tausende Demonstranten ihrem Unmut Luft. Grund: ein Vortrag des thüringischen AfD-Chefs Björn Höcke im Düsseldorfer Stadtteil Garrat. Für starke Emotionen sorgte Höcke natürlich nicht nur bei seinen Gegnern. Auch das eigene Publikum war hörbar angetan vom Besuch des rechtsextremen Politikers.
2: Herzlich willkommen, Björn Höcke, hier bei uns in Düsseldorf.
1: Der Höcke hier begrüßt, ist Elmar Salinger, Chef des AfD-Kreisverbandes in der Landeshauptstadt. Salinger und seine Mitstreiter im Vorstand des Verbandes legen fest, wen sich die Partei als Gäste hierhin einlädt. Im September war das beispielsweise der neurechte Vordenker Götz Kubitschek. Ende April versuchte man sich an einem Spaziergang durchs Düsseldorfer Bahnhofsumfeld. Mit dabei die in rechtsextremen Kreisen bestens vernetzte Landtagsabgeordnete Lena Cottré aus Brandenburg. Weit kam der Tross um Cottré, dank der auch an diesem Tag sehr lauten Gegenproteste nicht. Aufmerksamkeit weit über die Stadtgrenzen hinaus hatte der geplante Spaziergang entlang Düsseldorfs Armuts- und Drogenhotspots trotzdem erregt.
3: Ich denke, es hat sich gerade beim Kreisverband der AfD in Düsseldorf in den letzten Monaten gezeigt, auch durch die Wahl, Auswahl der Rednerinnen, die eingeladen worden sind, dass es da eine ganz klare Orientierung an diesem Teil der AfD gibt, der sich als völkisch-nationalistisch versteht.
1: Sabine Reimann ist Mitglied des Forschungsschwerpunkts Rechtsextremismus an der Hochschule Düsseldorf. Reimann macht den Wandel des Kreisverbandes von wenig beobachteter Ortsgruppe hin zum aufstrebenden Stern am Parteifirmament vor allem an einer Person fest.
3: Wir haben es da einmal mit dem Protagonisten Elmar Salinger zu tun und er orientiert innerhalb des Landesverbandes der AfD zu diesem sogenannten Helferichlager, der ja wiederum jemand ist, der in Richtung Höcke orientiert.
1: Der AfD-Bundestagsabgeordnete Matthias Helferich gilt wie Höcke als Teil des rechtsextremen Flügels der Partei. Beim Parteitag der NRW-AfD im März mussten sich Helferich und seine Leute jedoch im Kampf um die Macht im Landesverband dem moderaten Amtsinhaber Martin Vinzenz geschlagen geben. Kritiker aus der Düsseldorfer AfD werfen ihrem Kreissprecher Elmar Salinger hinter vorgehaltener Hand vor, dieser Buhle mit den Einladungen rechtsextremer Gäste nach Düsseldorf um die Unterstützung des Helferich-Lagers beim Nominierungsparteitag für die kommende Landtagswahl, um so einen möglichst guten Listenplatz zu ergattern. Ein Vorwurf, den Salinger darauf angesprochen, weder vollends B noch entkräften will.
4: Vernetzung ist wichtig, die Verbindungen in andere Kreisverbände sind da wichtig. Das ist ja eine Landeswahlversammlung tatsächlich über Delegierte, die aus den Kreisen da auch kommen. Insofern muss man sich dort auch Verbündete auch suchen.
1: Recherchen des WDR zeigen, innerhalb der Düsseldorfer AfD gibt es nicht nur Kritik wegen der wiederkehrenden Auftritte rechtsextremer Gäste. Einzelne Mitglieder beklagen darüber hinaus den Umgang Düsseldorfer Mandatsträger mit Personen des ganz rechten Spektrums. Diesen beobachtet auch Extremismusforscherin Sabine Reimann.
3: Also es gibt Fotos, die zeigen Stadtratsmitglieder wie Andrea Kralitsch oder Marco Vogt im Büro von Matthias Helferich zusammen mit ganz glasklaren Neonazis. Und wir sehen da überhaupt keine Abgrenzungsbemühungen. Warum auch? Ich glaube, die sind einfach ähnlichen Geistes Kind.
1: Kreisverbandssprecher Salinger bezeichnet sich selbst in Gesprächen immer wieder als Aussöhner zwischen den Parteilagern. 3 Wochen nach dem Besuch Lena Cottrés lud der Kreisverband dann aber zum nächsten Spaziergang im Düsseldorfer Bahnhofsumfeld ein. Gast diesmal AfD-Bundestags-Vizefraktionsvorsitzender Sebastian Münzenmeier, ein Mann ebenfalls aus dem ganz rechten Lager, der sich jedoch nach außen hin wesentlich moderater gibt als beispielsweise ein Björn Höcke.

0: Shy Girl, Holly Cook. Ich bin mal überhaupt nicht schüchtern und oute mich an dieser Stelle und sage, ich finde das eigentlich ziemlich praktisch, so aus Kundensicht. Du hast morgen früh einen Termin irgendwo auf Reisen und du buchst dir einfach per App eine Fahrt vom Hotel zum Treffpunkt und alles ist dann schon bezahlt und geklärt und funktioniert eben auch und ist günstiger als ein Taxi. So jedenfalls habe ich das Angebot von Uber bislang immer erlebt. Aber jetzt kommen, was ich auch wiederum verstehen kann, die Taxiunternehmer um die Ecke und schimpfen. Die Uber-Leute, die hielten sich nicht an die Regeln und mit ihren Preisen können sich das Geschäft eigentlich nicht rechnen und so weiter. Mein Kollege Tim Köxerland hat gesagt, ich will mir das mal genauer anschauen, was da so dran ist.
1: Wir haben viel weniger Fahrten als vor Uber hier am Flughafen. Vorher standen wir vielleicht 1,5 Stunden. Jetzt sind wir schon Minimum bei 3,5 bis 4 Stunden.
2: Seitdem Uber da ist, unser Geschäft ist kaputt. Kann man vergessen. Ich möchte das Wagen abgeben, aufhören.
3: Wir müssen uns an seltenste Regeln einhalten und die dürfen machen, was sie wollen.
4: Am Taxistand des Düsseldorfer Flughafens ist an diesem Tag nicht viel los. Viele potenzielle Fahrgäste lassen sich lieber über die Uber-App zum Haltepunkt für Mietwagen lotsen. Der ist nur wenige Meter weiter. Uber ist mittlerweile in vielen Städten NRWs angekommen und gewinnt immer mehr Fahrgäste.
5: Uber ist einfach günstiger, ne? Also in meinem Freundeskreis wird nur noch fast Uber gefahren.
6: Durch die Apps, die man benutzen kann und ich sag mal auch direkt sieht, wann das Uber kommt und ist das irgendwie bequemer.
7: Weil es günstiger ist und schneller und flexibler.
4: Die Mietwagenfahrer von Uber dürfen hier aber nur halten, wenn sie einen konkreten Auftrag haben. Danach müssen sie in die Stadt zurückkehren, in der sie gemeldet sind. Die sogenannte Rückkehrpflicht werde jedoch kaum eingehalten, sagt Dennis Klusmeier vom Taxiverband NRW.
8: Hier stellen sich gerade Mietwagen bereit, die eigentlich gar keinen Fahrauftrag haben. Das heißt, der Fahrauftrag geht denen erst, nachdem sie hier auf diesem Platz stehen, zu und dann fahren die Leute ab. Mir sind auch Sachen bekannt, dass die bis zum Band, bis zum Ausgang vom Band laufen, die Leute proaktiv anquatschen.
4: Noch während unseres Interviews fällt uns ein Mann auf, der Leute am Terminal anspricht, ob sie einen Fahrer brauchen. Uns gegenüber bestreitet der Uber-Fahrer zu sein. Wenig später fährt er mit seinem Uber-Fahrzeug samt Fahrgast weg. Es sind nicht die einzigen Verstöße, die den Mietwagenunternehmen vorgeworfen werden. Bei Großkontrollen stellen die Behörden immer wieder fest, dass die Fahrer oft nur als Aushilfen angestellt sind und nebenbei Sozialleistungen beziehen. Dennis Klusmeier sagt, wenn Uber sich an die Regeln halten würde, wäre das Geschäftsmodell nicht tragfähig, aber es werde zu wenig kontrolliert.
8: Das macht einen ja so wütend eigentlich an der ganzen Geschichte, ja, dass es Regeln gibt, die überprüft werden können. Und die Einhaltung dieser Regeln, das kontrolliert niemand und das wird einfach so dahingenommen.
4: In mehreren NRW-Städten gibt es den Versuch, Chancengleichheit zwischen Taxi und Uber herzustellen. Essen hatte als erste Stadt Mindestpreise eingeführt. Ein Uber-Mietwagen soll ähnlich viel kosten wie das Taxi. Die Regel wurde aber gerichtlich gekippt. In Dortmund und Köln sind ab dem kommenden Monat ähnliche Modelle geplant. Sie enden allerdings immer an der jeweiligen Stadtgrenze. NRW-Verkehrsminister Oliver Krischer hält Mindestpreise für sinnvoll, aber eine landesweite Regelung könne es nicht geben.
9: Wir haben nur in Nordrhein-Westfalen die Situation, dass wir sehr unterschiedliche Städte haben. Wir haben auch viel ländlichen Raum. Hier ist es schlichterdings nicht möglich, landesweit einen einheitlichen Mindestpreis festzulegen.
4: Auch mehr Kontrollen der Mietwagenfahrer hält Krischer für sinnvoll, aber auch das sei Aufgabe der Städte. Experten warnen derweil trotz aller Kritik davor, die Mietwagen komplett zu verteufeln. Die App ist einfach zu nutzen, es gibt ein Bewertungssystem für Fahrer und gezahlt werden Festpreise ausschließlich elektronisch. Das habe wichtige Impulse für die Taxi- und Mietwagenbranche gegeben, sagt Mobilitätsexperte Stefan Bratzel. Er hält nichts von Mindestpreisen.
10: Je stärker der Staat in diese Themen eingreift, desto kritischer sozusagen ist das Thema der Innovation, ist das Thema sozusagen eines marktgerechten Preises. Also Rahmenbedingungen schaffen, die Sozialstandards einhalten, aber dann Möglichkeiten schaffen, dass innovative Mobilitätsdienstleistungen eine Chance haben.
4: Uber betont immer wieder, dass man die Fahrten nur vermittle und die Fahrer bei Mietwagenunternehmen angestellt sind. Wer sich nicht an die Regeln halte, werde von der Vermittlung ausgeschlossen. Wie oft das schon passiert ist, will uns das Unternehmen aber nicht sagen.

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1: Um 17.30 Uhr mit Matthias Wurms. Guten Tag. Rheinland-Pfalz hat zum ersten Mal seit 35 Jahren wieder einen Ministerpräsidenten von der CDU. Gordon Schnieder wurde im Landtag in Mainz in das Amt gewählt. Er wird eine Koalition mit der SPD anführen. In den letzten 35 Jahren war Rheinland-Pfalz in den Händen der SPD. Die hat die Landtagswahl vor knapp 2 Monaten aber gegen die CDU verloren. Der Bau neuer Wohnungen nimmt in Deutschland weiter zu. Laut Statistischem Bundesamt wurden in den ersten 3 Monaten dieses Jahres 63.500 Genehmigungen erteilt. Knapp 15% mehr als im Vorjahreszeitraum. Der Wohnungsbau war jahrelang zurückgegangen und zog 2025 wieder an. Trotzdem gibt es teils weiter zu wenig bezahlbaren Wohnraum. Der Expertenrat für Klimafragen geht davon aus, dass Deutschland seine bis 2030 festgelegten Klimaziele verfehlen wird. Damit widersprechen die unabhängigen Wissenschaftler dem Umweltbundesamt. Sie rechnen mit einer deutlichen Überschreitung des CO2-Budgets. Auch das Klimaschutzprogramm der Bundesregierung reiche nicht aus, um die Lücken zu schließen. Die Sängerin Shakira hat in Spanien ein Steuerverfahren gewonnen. Das Gericht entschied, dass die Kolumbianerin gut 55 Millionen Euro vom Staat zurückerhalten soll. Es sind unter anderem Steuern, die Shakira für das Jahr 2011 gezahlt hatte. Sie verbrachte damals zwar viel Zeit in Spanien, laut dem Gericht aber nicht genug, um steuerpflichtig zu sein. Das war WDR aktuell.
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2: Tja, irgendwo sind Staus, aber ich kann Ihnen gar nicht sagen, wo, denn die App, die mir das normalerweise sagt, ist gerade offline gegangen, gerade abgestürzt. Tut mir leid.
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0: Okay, die App läuft wieder. Also wenn Sie wollen, können Sie nochmal die Staus genießen. Das geht los auf der A3 Köln Richtung Frankfurt zwischen Lohmar Nord und Kreuzbronn-Siegburg. 15 Minuten, 5 Kilometer Stau. Jetzt muss das andere Ding hier noch finden, so ist es. A30 Bad Oeynhausen Richtung Rheine zwischen Bissendorf und Osnabrück-Hellern. Mehr ist eine Stunde plus, 8 Kilometer Stau, da steht ein kaputter Bus rum. Die A40 Essen Richtung Duisburg ist zwischen Kreuz Kaiserberg und Kreuz Duisburg wegen Brückenarbeiten gesperrt noch bis morgen früh. A45 Hagen Richtung Gießen zwischen Dillenburg und Herborn Süd, 20 Minuten plus 7 Kilometer Stau. Wegen Reinigungsarbeiten ist da nur ein Fahrstreifen frei. Und A59 Köln Richtung Bonn zwischen Dreieck Heumer und Köln-Wahn, 15 Minuten, 6 Kilometer Stau. So, jetzt kriege ich hier gerade zu hören, dass ich direkt weitermachen soll. Könnte ich auch machen. Ja, gestern. Gucken mal auf gestern. Da sind richtig echte Tränen geflossen. Heute auch noch, auch bei uns in der Redaktion. Ja, für normale Menschen mag das befremdlich sein. Aber echte Fans kennen das gut. Und für die Fortuna Düsseldorf-Fans ist es eben ein hartes Wochenende gewesen. Ja, am Anfang der Saison hoffen die Fans immer, es wird besser und dann kommt es eben doch anders. 0-3 Niederlage in Fürth und damit eben der Abstieg in die dritte Liga zum ersten Mal wieder seit 2009. Das ist bitter, Torwart Florian Kastenmeier ist völlig am Boden.
1: Das ist das Schlimmste, was es, glaube ich, gibt im Fußball. Das ist auch zumindest für mich aktuell schlimmste Tag.
0: Da hört man schon die Tränen. Mein Kollege Benjamin Satori kann das kann jetzt auch nicht wirklich trösten, glaube ich.
2: Nee.
0: Auch nicht mit dem Spruch oder der Erkenntnis, Fortuna-Fans sind Kummer gewöhnt, oder?
2: Ja, auf jeden Fall. Also mein Sohn, der hat schon seit einigen Jahren so ein Fortuna-Düsseldorf-Plakat in seinem Kinderzimmer hängen. Da steht drauf, hoch, runter, hoch, runter, hoch, runter. Also da hört man schon, Fortuna-Fans sind es tatsächlich gewohnt, diese Achterbahn der Gefühle. Passend dazu auch die Reaktion der Fans gestern.
3: Naja, immer Fortuna, aber das wird schon anders. In der dritten Liga, da muss man erstmal wieder hochkommen. Das wird ein langer Weg.
4: Das wird auch wieder aufwärts gehen. Aber jetzt sind wir erstmal traurig.
3: Ernüchtert auf jeden Fall. Da haben wir aber nicht mit gerechnet, dass es dann so geendet ist. Bitter.
5: Direkter Wiederaufstieg sehe ich jetzt nicht unbedingt. Also, das ist halt immer schwer, ne?
2: Ja, und Düsseldorfs Oberbürgermeister Stefan Keller, CDU, der hat das Spiel auch gesehen.
6: Der Verein muss schonungslos analysieren, was schiefgelaufen ist in der letzten Zeit. Das ist ja nicht so, als wäre das das Ergebnis eines Spieltags, sondern das ist das Ergebnis einer verkorksten Saison. Aber natürlich gilt, auch in schwierigen Zeiten steht die Stadt zu ihrer Fortuna.
2: Was sie auch tun werden muss, denn es geht hier nicht nur um Herzschmerz der Fans, sondern natürlich auch um finanzielle Dinge. Der Abstieg ist wirklich ein Desaster für den Verein.
0: Worauf muss sich denn der Verein einstellen?
2: Er trifft ihn knallhart, weil damit niemand so wirklich rechnen wollte und es ja auch bis gestern doch große Chancen gab, diesen Abstieg zu verhindern. Mehrere Medien sprechen davon, dass der Verein auf einen Schlag 15 Millionen Euro zum Beispiel an Fernseheinnahmen verlieren wird durch den Abstieg. Wichtige Sponsorenverträge laufen wohl weiter, aber es gibt halt weniger wegen der Drittklassigkeit. Der Verein wird Leute wohl entlassen müssen und der Blick nach vorne, der ist auch sportlich nicht einfach, denn einige Spieler sind im Abstiegsfall ablösefrei. Die haben schlichtweg keine Drittliga-Verträge können gehen. Ja, und nicht alle Fans gehen mit dem Verein auch durch dick und dünn. Das heißt, man kann davon ausgehen, dass die Einnahmen durch Tickets fürs Stadion auch sinken werden.
0: Jetzt haben wir gerade den Oberbürgermeister gehört, der hat so Politikersprech drauf, ne? Schonungslose Aufklärung und so weiter.
2: Ja.
0: Ich glaube, das lernt man so als Politiker, dass man das immer sagt.
2: Egal bei welcher Frage.
0: Aber er hat auch gesagt, in schwierigen Zeiten steht die Stadt zu ihrer Fortuna.
2: Ja, und da fällt einem zuallererst die Miete für das große Stadion ein, das wir ja in der Landeshauptstadt jetzt für einen Drittligaverein haben. Ja, diese Miete muss die Fortuna natürlich zahlen und da wird sich schon was drehen lassen, hat der Oberbürgermeister heute gesagt.
6: Wir wissen sehr genau, dass die Miete in der dritten Liga nicht so sein kann wie in der zweiten. Die entsprechenden Absprachen sind auch schon getroffen und da werden wir eine gute Lösung für Fortuna finden.
2: Ja, aber man hört schon, das greift ihn schon ein bisschen an. Also der Anspruch der Landeshauptstadt ist schon, dass man irgendwann wieder erstklassig sein wird beim Fußball. Immerhin eine Stadt, die sich ja auch Sport schon auf die Fahne geschrieben hat. Sie ja auch Olympia-Bewerbung Rhein-Ruhr.
0: Wie geht's eigentlich weiter jetzt mit der Fortuna? Wollen wir mal in die Glaskugel gucken?
2: Ja, mal gucken. Also Vorstandschef Alexander Jobst hat eben gerade gesagt, dass es wirklich eine enorme Fallhöhe ist von der dritten, von der zweiten so rum in die dritte Liga. Wir werden nicht nur analysieren, sondern knallhart aufarbeiten. Und Trainer Alexander Ende, der ist ja erst seit April Cheftrainer bei Fortuna, der will das auch weiterbleiben, so klang das erste Statement.
7: Klares Commitment mit meiner Unterschrift für 2 Jahre gegeben und das besteht natürlich.
2: Ja, Lied der Stunde, mal wieder von den Toten Hosen, sind ja so die Promi-Fans von Fortuna Düsseldorf und dann kommt irgendwie immer, steh auf, wenn du am Boden bist.
0: Ja, die Toten Hosen und mein Kollege Benjamin Sartori über den Abstieg und die Folgen. Fortuna Düsseldorf spielt wieder in der dritten Liga. Und was genau läuft eigentlich bei den Frauen möglicherweise falsch? Die Frage geht an meine Kollegin Anke Feller. Nicht nur die Fortuna-Fans haben gestern geweint, sondern auch der... Nicht nur die Fortuna-Fans haben geweint, sondern geweint haben auch die Fans der Sportgemeinschaft Essen-Schönebeck. Auch diese SGS ist abgestiegen und das ist ja nicht irgendein Club. Es ist der letzte Bundesliga-Verein im Frauenfußball, der keine Kooperation mit einem Männer-Profi-Verein hat. Was ist da passiert?
7: Ja, mit der SGS Essen ist ein echter Traditionsklub aus der Frauenbundesliga abgestiegen. Nach 22 Jahren, der Verein hat seit 2004 durchgehend in der höchsten Spielklasse gespielt und galt lange als die Talentschmiede überhaupt im deutschen Frauenfußball. Man hat auf die Ausbildung von jungen Spielerinnen gesetzt, von Eigengewächsen und auch von Spielerinnen, die genau deshalb von anderen Clubs hergekommen sind. Die haben in Essen, anders als in vielen anderen Clubs, die Unterstützung und die Spielzeit bekommen, um sich da in Ruhe weiterzuentwickeln. Das hat der ehemalige Essener Trainer Thomas Gerstner mal ganz schön auf den Punkt gebracht.
8: Die SGS ist bekannt dafür, dass sie Spielerinnen in der Jugend ausbildet, die dann zum einen Bundesligaspielerinnen werden, die zum anderen dann aber auch Nationalspielerinnen werden, sei es in den U-Mannschaften oder letztlich auch in der A-Nationalmannschaft.
7: Ja, und das ausgesprochen erfolgreich. Gefühlt hat die halbe aktuelle deutsche Nationalelf der Frauen mindestens einen Teil der Ausbildung bei der SGS genossen. Nicole Anjomi zum Beispiel, Linda Dahlmann, Lea Schüller, Elisa Sens, Carlotta Wamser oder auch Lena Oberdorf.
0: Mhm. Woran hat es denn jetzt am Ende gelegen?
7: Ja, trotz wachsender finanzkräftiger Konkurrenz hat es Essen in den letzten Jahren eigentlich immer wieder geschafft, sich trotzdem erfolgreich zu behaupten. In dieser Saison war das nicht der Fall. Die ist nicht gut verlaufen. Essen ist Tabellenvorletzter geworden, hat nur 3 Spiele in der Saison in der Bundesliga gewonnen. Vor 2 Jahren hat Essen die Saison sensationell auf Platz 4 abgeschlossen. Danach ging es dann bergab. Der Erfolgstrainer Markus Högner hat den Verein im vergangenen Sommer verlassen. Der wechselte zu Borussia Dortmund. Der war insgesamt 12 Jahre Trainer und hat die Essenerin auch 2-mal ins DFB-Pokalfinale gebracht. Ja, und dann gab es diesen Bruch. Es gab zuerst eine interne Lösung mit Thomas Gerstner, die wurde dann aber schnell beendet. Nach einer weiteren Übergangslösung kam dann die Belgierin Helene Jacques, die es dann auch geschafft hat, den Anschluss an die untere Tabellenhälfte wieder herzustellen. Aber das hat letztendlich dann nicht ausgereicht, weil sich die Konkurrenz, zum Beispiel auch die unten aus dem Keller, also aus Nürnberg und Hamburg im Winter, personell verstärkt hat. Und am Ende dann einfach über mehr Substanz verfügte als Essen. Die Essenerinnen haben einfach nicht die finanziellen Möglichkeiten wie andere Clubs, wo dann Gelder von den Männern rüber zu den Frauen geschoben werden können. Und ganz bezeichnend für diese wirklich besondere Situation ist auch, wie die Trainerin, wie Helene Jacques, den Weg nach Essen gefunden hat. Die hat nämlich, als sie erfahren hat, dass man in Essen einen neuen Trainer sucht, einfach kurzerhand eine E-Mail geschrieben, ihre Hilfe angeboten. Und die wurde dann auch direkt genommen.
0: Ist vielleicht ein Tipp, ne, für Sie, Anke Feller, ne, wenn Sie sich beruflich verändern wollen. Aber jetzt haben wir auf die hausgemachten Probleme in Essen geguckt. Vielleicht kann man auch nochmal größer gucken. Das scheint ja irgendein System zu haben. Also wie ist diese ganze Entwicklung mit dem Abstieg des letzten reinen Frauen-Bundesliga-Clubs einzuordnen?
7: Also dieser Abstieg von Essen aus der Bundesliga, das ist ganz klar eine Folge der zunehmenden Professionalisierung im Frauenfußball. Clubs wie zum Beispiel die Bayern, wie Wolfsburg, Frankfurt oder auch Bayer Leverkusen, die haben starke Männerabteilungen und damit auch deutlich größere Budgets. Sie haben größere Kader, eine bessere Infrastruktur, die sind klar im Vorteil. Kleinere Traditionsclubs geraten unter Druck. Da muss es dann wirklich ausgesprochen gut laufen mit wirklich guten Talenten, die sich gut entwickeln. Da muss auch das Glück mitspielen, damit die sich überhaupt behaupten können. Aber das ist letztendlich genau die Entwicklung, die der Frauenfußball auch fordert, nämlich eine zunehmende Professionalisierung und die gibt es jetzt, wie man sieht. Bei der SGS Essen wird man so weitermachen, wie man das bisher getan hat. Man muss mit den finanziellen Mitteln auskommen, die es gibt. Man wird weiter Talente suchen und fördern und ihnen aber auch die Zeit einfach geben, um sich zu entwickeln. Sie bekommen dort sehr viel Spielzeit, nur eben jetzt eine Liga drunter, also in der zweiten Bundesliga. Ich glaube allerdings, dass es für einige junge Fußballspielerinnen jetzt ein bisschen schwieriger werden wird, sich in der ersten Bundesliga tatsächlich auch zu etablieren, weil eben diese Spielfläche in Essen fehlt.
0: Dann drücken wir mal die Daumen und hoffen, dass sich da auch junge Spielerinnen finden mit der neuen Trainerin Anke Feller. Der Abstieg des letzten Bundesliga-Vereins im Frauenfußball, der keine Kooperation mit einem Männer-Profi-Verein hat. Ja, Anke Feller hat erklärt, was das alles bedeutet und hat hinterhergeschaut. Danke.
7: Gerne.

0: 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Was hat Karl Marx mit dem Phantasialand in Brühl bei Köln zu tun? Ganz einfach. Karl Marx hat gesagt, der Kapitalismus stehe unter dem Zwang der ständigen Akkumulation von Kapital. Vereinfacht gesagt, das kapitalistische Unternehmen muss ständig wachsen, um nicht zu sterben. Und genau das ist beim Phantasialand eben auch so. Es muss wachsen, größer werden oder zumindest meinen das die Betreiber, dass es wachsen muss. Seit Jahren gibt es Streit um den Ausbau des Freizeitparks. Die Gegner des Wachstums, die führen ins Feld, dass ein Naturschutzgebiet mit 15.000 Bäumen da nicht mehr wachsen kann, sondern weichen müsse. Mein Kollege Martin Heuchel erklärt den Zusammenhang.
1: Für Brühls neuen Bürgermeister Marc Prokop von der CDU geht es nach 25 Jahren Streit ums Phantasialand um Klarheit. Heute im Stadtrat soll darüber abgestimmt werden, ob ein Bauleitverfahren eingeleitet wird. Ein wichtiger Zwischenschritt für die Erweiterungspläne des Freizeitparks.
2: Ich bin im Wahlkampf durch die Stadt gegangen, habe gesagt, wir brauchen für das Phantasialand, aber auch für die Bürgerinnen und Bürger, die dort wohnen, Planungssicherheit. Und das geht nur, wenn wir jetzt dieses Verfahren einleiten. Und das bedeutet aber nicht, dass das schon dann entschieden ist, wie diese Entscheidung dann letztendlich ausgeht.
1: Denn dann müsste das Phantasialand erstmal detaillierte Pläne vorlegen. Für alle Beteiligten hieße das, die Arbeit geht erst richtig los. Gutachten müssen erstellt werden und auch die Bürgerinnen und Bürger sollen an der Entscheidung beteiligt werden.
2: Was ist mit verkehrsrechtlichen Aspekten? Was ist mit Klima? Was ist mit Lärmschutz etc. etc.? Wenn das alles positiv beschieden wird, dann bin ich einer Erweiterung des Phantasialands ausgesprochen aufgeschlossen gegenüber. Denn eins darf man auch nicht vergessen. Wir sind in einer sehr, sehr schwierigen Haushaltslage und das Phantasialand ist ein wichtiger Gewerbesteuerzahler für die Stadt Brühl und ich möchte, dass das so bleibt, damit wir uns all die schönen Dinge, die sich die Stadt in der Vergangenheit geleistet hat, auch weiterhin leisten können.
1: Gegen die Pläne hat das Netzwerk NSG Ententeich heute zum Protest aufgerufen. Grüne, Linke, NABU und weitere Organisationen haben sich in Brühl zusammengeschlossen. Sie lehnen den Ausbau kategorisch ab und haben auch schon ein Bürgerbegehren gegen den Ausbau angekündigt.
3: Es handelt sich hier um einen Präzedenzfall. Das heißt, das Land NRW hat diese Waldfläche im Tauschvertrag mit dem Phantasialand getauscht. Das ist ein einmaliger Vorgang, dass hier ein Naturschutzgebiet aus einem Staatswald heraus verkauft wird oder getauscht wird. Und deshalb haben wir auch Sorge, dass das Auswirkungen auf andere Naturschutzgebiete bundesweit hat.
1: Das Netzwerk setzt sich dafür ein, das 14 Hektar große Naturschutzgebiet zu erhalten. Ihnen geht es um den Schutzraum für seltene Tiere und ca. 15.000 Bäume, die für die Erweiterung gerodet werden müssten. Auch, dass im Gegenzug eine Ausgleichsfläche aufgeforstet werden soll, ändere am Widerstand nichts. Zumal das Waldgebiet und der darin gelegene See eine wichtige Funktion als Wasserrückhalt für die Region habe.
4: Man kann sich vorstellen, wenn das hier alles versiegelt ist, dann würde wie bei einem Unwetter im Juli 21 20 Millionen Liter Wasser zusätzlich zu versorgen sein, und zwar innerhalb von Stunden. Ein Ding, was kaum machbar ist. Und auch deshalb sind wir dagegen, dass hier erweitert wird.
1: Diese Sorgen will Brühls Bürgermeister ernst nehmen und genau prüfen lassen. Auch deshalb erwartet er eine spannende Ratssitzung mit dem Ziel, bald Planungssicherheit für Brühl und das Phantasialand zu bekommen.
2: Ich glaube schon, dass es eine Diskussion im Rat geben wird, die sehr kontrovers ist. Es ist ja klar, die Positionen stehen sich leider sehr unversöhnlich gegenüber. Ich hoffe, dass wir im Verfahren zu einem Kompromiss kommen werden. Aber ich denke, dass das alles seriös und geordnet abläuft. Und dann wird es eine Abstimmung geben. Und ganz ehrlich, wie die ausgeht, ist ein Blick in die Glaskugel.
1: Das Phantasialand wollte sich heute nicht äußern und dem politischen Prozess Raum geben, hieß es vom Unternehmen. Sollte der Rat der Stadt Brühl heute positiv für die Einleitung des Bauleitverfahrens stimmen, kann der Freizeitpark dann seine Pläne prüfen lassen.

0: Nee, ne, schon wieder so ein Wal. Nee, nicht in der Ostsee, aber im Rhein. Und nicht gerade erst, sondern vor 60 Jahren. Am 18. Mai 1966 ist der aufgetaucht bei Duisburg. Ein weißer Wal. Der damalige Duisburger Zoodirektor wollte das Tier dann fangen, um es als neue Attraktion in seinem Tierpark einsetzen zu können. Meine Kollegin Andrea Klaasen taucht tief ein in die Geschichte.
1: Da hieß es auf einmal, ein Wal kommt der Rhein herauf.
2: Die Nachricht verbreitet sich wie ein Lauffeuer. In den frühen Morgenstunden des 18. Mai 1966 hatten zwei Rheinschiffer das Tier bei Duisburg-Neuenkamp entdeckt. Die beiden Männer rufen die Wasserschutzpolizei. Die Beamten machen vorsichtshalber einen Alkoholtest mit den beiden Rheinschiffern. Und als der negativ ist, rufen sie den damaligen Direktor des Duisburger Zoos, Wolfgang Gewalt, zu Hilfe.
3: Ich dachte, vielleicht schwimmt da eine Plastiktüte im Duisburger Hafen oder ein ertrunkenes Schwein.
4: Dann, das muss ich sagen, war ich wirklich sprachlos. Da schwamm nun tatsächlich ein leibhaftiger Wal, über 4 Meter lang.
2: Es ist ein weißer Beluga-Wal, der eigentlich in arktischen Gewässern zu Hause ist. Zoodirektor Wolfgang Gewalt will das exotische Tier für sein Delfinarium fangen.
5: Ja, wir haben da so herumgebastelt mit Tennisnetzen und auch mit einer Gardinenfabrik und haben schließlich sogar die Flusspioniere in Krefeld noch begeistern können, mit Landungsbooten nach diesem Tier zu fischen.
2: Wolfgang Gewalt stellt eine Fangflotte zusammen. Als das Einfangen mit Gardinen und Tennisnetzen nicht klappt, greift Wolfgang Gewalt zum Betäubungsgewehr.
6: Sie haben den Schuss getan auf den Rücken des Wals. Und jetzt warten wir darauf, dass er wieder auftaucht. Hoffen Sie, dass Sie nun Erfolg haben werden?
7: Ja, also hoffen tue ich es unbedingt.
2: Aber Moby Dick, wie das Tier genannt wird, taucht erst einmal ab. Wolfgang Gewalts Gier nach dem Wal kommt bei vielen in der Bevölkerung nicht gut an. Auch die benachbarten Niederlande üben Kritik. Deutsche Umweltaktivisten chartern ein Flugzeug und bewerfen Wolfgang Gewalt von oben mit Orangen, um ihn von der Jagd auf den weißen Wal abzuhalten. Der Kölner Express fordert:
8: Verhaftet Dr. Gewalt.
4: Ich war dann sogar ein gnadenloser Jäger, hieß es mit mal. Und das war gar nicht möglich. Man konnte diesen Wal nicht jagen. Der ging auf Tauchstation und die können 20 Minuten, 30 Minuten unter Wasser bleiben. In dieser schwarzen oder braunen Phenolbrühe namens Rhein.
2: Der Rhein ist in den 1960er Jahren ein stinkendes Gewässer. Chemie- und Pharmaunternehmen wie BASF in Ludwigshafen oder Bayer in Leverkusen leiten ungefiltert ihre Abwässer in den Fluss. Der weiße Wal reagiert mit dunklen Flecken auf der Haut. Die Bevölkerung fühlt mit ihm und vielen Menschen wird durch den Hautausschlag des Wales bewusst, wie dreckig es den Flüssen in ihrem Land wirklich geht. Die Deutschen bewundern den Wal für seine Cleverness. Wer kann, fährt zum Rhein. Die Brücken zwischen Duisburg und Bonn sind schwarz vor Menschen.
9: Er schwamm ja nicht oben, direkt unter der Wasseroberfläche. Es war also wirklich ein Highlight, wenn man ihn sehen konnte.
2: 4 Wochen dauert das Spektakel. Dann findet der Meeressäuger den Weg zurück. Eine niederländische Reederei meldet am 16. Juni 1966:
8: Der weiße Beluga-Wal hat um 18.42 Uhr die offene See erreicht.
2: Der weiße Wal hat eines geschafft. Er gibt der Bevölkerung den Impuls, sich endlich mit dem Schutz von Umwelt und Natur auseinanderzusetzen.

Die EU, also die Europäische Union, ist Hüterin universeller Werte. Klimaschutz, Arbeits- und Menschenrechte und so weiter. Aber das Modell Europa, das ist gerade ziemlich stark unter Druck, sagt ein Historiker. Und er sagt auch, wie Europa reagieren sollte. Gleich hier bei uns im Meinungspodcast Politikum. Ich bin weg. Das war's mit dem Westblick für heute. Ich bin Wolfgang Mayer. Schönen Abend, auch im Namen des Teams.

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4: Die Nachrichten mit Regina Münch. Guten Abend. Der Zivilschutz in Deutschland soll massiv ausgebaut werden. Das ist gerade angesichts der Bedrohung aus Russland, die die Bundesregierung sieht, schon länger klar. Jetzt hat Bundesinnenminister Dobrindt angekündigt, dass übermorgen ein Gesetzentwurf dazu auf den Weg gebracht werden soll. Benjamin Großkopf, WDR Berlin, berichtet, was geplant ist.
5: Der Kern ist sicher ziemlich massive Investitionen. 10 Milliarden Euro bis Ende dieses Jahrzehnts. Das Geld soll vor allem in Ausrüstung fließen, also zum Beispiel Fahrzeuge und Technik für das Technische Hilfswerk. Das THW, öffentliche Zufluchtsräume wie Bunker, Tunnel oder Tiefgaragen sollen systematischer erfasst und anschließend in der Warn-App NINA des Bundes angezeigt werden. Klar ist aber auch, für den Ernstfall fehlen solche Kapazitäten. In Finnland zum Beispiel gibt es für etwa 85% der Bevölkerung in Krisenfällen einen Zufluchtsort. In Deutschland wären nach aktuellen Zahlen nicht einmal für 1% der Bevölkerung solche Plätze vorhanden und die meisten der noch bestehenden Bunker sind lange nicht mehr gewartet worden.
4: Die Zahl der Hinrichtungen ist nach Angaben von Amnesty International im vergangenen Jahr massiv gestiegen. Die Menschenrechtsorganisation erfasste weltweit mehr als 2700, fast doppelt so viele wie im Jahr zuvor. Generalsekretärin Duchow sagte im WDR, besonders stark zugenommen habe die Zahl im Iran auf mehr als 2100, um die Menschen mit erfundenen Vorwürfen mundtot zu machen.
6: Wir haben dieses Phänomen auch in China und auch da sind die Gerichtsverfahren unfair und das sind sozusagen Vorwürfe und durch Folter erpresste Geständnisse. Das Gleiche trifft auf Saudi-Arabien zu. Da beunruhigt uns besonders, dass sich Saudi-Arabien immer so als modern und weltoffen darstellt und in Wirklichkeit sehr repressiv gegen die eigene Bevölkerung vorgeht.
4: Nach Angaben von Amnesty International ist die Zahl der vollstreckten Todesstrafen weltweit so hoch wie seit über 40 Jahren nicht mehr. Weitere Meldungen im Überblick. In Rheinland-Pfalz ist Gordon Schneider zum neuen Ministerpräsidenten gewählt worden. Der CDU-Politiker führt jetzt eine Koalition aus seiner Partei und der SPD an. Nach seiner Vereidigung sagte Schneider, seine Landesregierung wolle die Alltagssorgen aller Menschen in den Blick nehmen. Der Bau neuer Wohnungen nimmt in Deutschland weiter zu. Laut Statistischem Bundesamt wurden in den ersten drei Monaten dieses Jahres 63.500 Genehmigungen erteilt. Knapp 15% mehr als im Vorjahreszeitraum. Der Wohnungsbau war jahrelang zurückgegangen und zog vergangenes Jahr wieder an. Bahnreisen am Niederrhein wird nach mehr als 1,5 Jahren wieder einfacher. Die Strecke zwischen Emmerich und Oberhausen ist wieder frei. Laut Bahn fahren seit heute wieder Fern- und Güterzüge, ab morgen dann auch die Regionalbahnen. Auf der Strecke war ein drittes Gleis für den Güterverkehr gebaut worden.
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4: Im Brühler Stadtrat geht es heute Abend um die umstrittene Erweiterung des Phantasialands. Der Rat soll darüber entscheiden, ob für das Naturschutzgebiet Ententeich ein sogenanntes Bauleitverfahren eingeleitet werden darf. Martin Heuchel für WDR aktuell.
7: Sollte der Rat für das Verfahren stimmen, wäre die Phantasialand-Erweiterung zwar noch nicht beschlossen, sie wäre aber einen entscheidenden Schritt weiter. Der Park könnte dann detaillierte Planungen für den Ausbau vorlegen und diese prüfen lassen. Kritiker befürchten, dass es dann nur noch darum geht, wie und nicht ob gebaut wird. Das weist die Stadt zurück und kündigte an, das Vorhaben weiter zu prüfen und Bürger dabei zu beteiligen. Erst danach soll eine endgültige Entscheidung fallen.
4: Das war WDR aktuell. Das Wetter in Nordrhein-Westfalen am Abend nach einzelnen Auflockerungen von den Niederlanden her wieder neue Schauer und einzelne Gewitter, 8 bis 14 Grad. In der Nacht meist trocken und klar bei 8 bis 3 Grad und morgen dann zunächst freundlich und trocken. Im Tagesverlauf vom Westmünsterland und der Eifel dichte Wolken und gebietsweise Schauer. Höchstwerte in Solingen bis 17 Grad, in Bottrop 18 und maximal 19 Grad in Herford. Die Zeit 18.04 Uhr. 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A3 Oberhausen Richtung Köln zwischen Kreuzhilden und Solingen etwa 10 Minuten plus, 4 Kilometer stockender Verkehr. A30 Bad Oeynhausen Richtung Rheine zwischen Bissendorf und Osnabrück-Hellern mehr als eine Stunde plus, 7 Kilometer Stau nach Bergungsarbeiten. Die A40 Essen Richtung Duisburg ist zwischen Kreuz Kaiserberg und Kreuz Duisburg wegen Brückenarbeiten bis morgen früh gesperrt. A45 Hagen Richtung Gießen zwischen Dillenburg und Herborn Süd, etwa 20 Minuten plus, 7 Kilometer Stau wegen Reinigungsarbeiten ist nur ein Fahrstreifen frei. Und die A59 Köln Richtung Bonn zwischen Dreieck Heumer und Köln-Wahn, etwa 10 Minuten plus, 6 Kilometer stockender Verkehr.
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8: Europa hat lange die Fackel hochgehalten für humanistische und ökologische Ideale. Jetzt droht ein schärfer werdender Wind von rechts, sie auszublasen, mahnt mein heutiger Gesprächspartner. Warum er das fürchtet und was dagegen helfen könnte, hören Sie gleich. Danach am Küchentisch geht's ebenfalls um Möglichkeiten zu helfen. Der Bundesfreiwilligendienst ist eingeführt worden, als die Wehrpflicht und damit auch der Zivildienst ausgesetzt wurden. Hat das eine das andere ausgleichen können? Das besprechen wir nachher. Aber davor muss ich über ein mörderisches Thema sprechen, das mir sehr am Herzen liegt.
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8: Willkommen erstmal. Ich bin Caroline Kurz und ich möchte mit Ihnen über die Todesstrafe sprechen. Der Anlass ist ein aktueller Bericht von Amnesty International, laut dem im vergangenen Jahr weltweit so viele Menschen hingerichtet worden sind wie seit 44 Jahren nicht. Allein in China geht Amnesty von Tausenden Ermordeten aus. Auch im Iran waren es weit über 2000, in Saudi-Arabien Hunderte. Jetzt sagen Sie vielleicht, so sind halt die Methoden in Diktaturen. Aber auch die USA halten eisern an der barbarischen Praktik fest. Im ersten Jahr der zweiten Trump-Amtszeit sind die Hinrichtungszahlen sogar deutlich gestiegen.
9: Ich war immer für die Todesstrafe, immer schon, weiß gar nicht, wie man dagegen sein kann.
8: Ich aber. Und ich erzähle Ihnen jetzt eine sehr persönliche Geschichte. 2009 habe ich eine Brieffreundschaft mit einem Häftling angefangen, der in Florida in der Todeszelle saß. Ein hochintelligenter, sensibler Mann, kreativ und witzig, aber auch drogenkrank, manisch-depressiv und wegen Mordes verurteilt. Ich habe ihn mehrmals besucht und selbst erlebt, dass die USA Gefangene wie ihn behandeln wie räudige Hunde. Vor ziemlich genau 4 Wochen hat er sich das Leben genommen, nach über 30 Jahren im Todestrakt. Am Tag, nachdem sein bester Kumpel exekutiert worden war. Dieses System richtet mehr Menschen zugrunde, als tatsächlich totgespritzt werden. Es ist einer westlichen Demokratie zutiefst unwürdig. Für Julia Duchow, die Generalsekretärin von Amnesty International Deutschland, folgt daraus nur ein möglicher Schluss.
10: Insgesamt müsste die Bundesregierung und auch die EU-Mitgliedstaaten sich sehr klar dazu äußern, dass die Todesstrafe immer zu ächten ist. Und sie könnten sehr wohl, auch gerade bei den USA, sehr deutlich machen, dass die gestiegenen Zahlen da beunruhigend sind und sagen, Hinrichtungen dulden wir nicht und müssen gestoppt werden.
8: Wenn die Bundesregierung dann schon mal dabei ist, sollte sie daran erinnern, dass in den USA nachweislich schon Unschuldige hingerichtet worden sind. Ach und noch was, die Todesstrafe verhindert keine Kapitalverbrechen. In Staaten, die Hinrichtungen durchführen, gibt es nicht weniger Morde als in Staaten ohne Exekutionen. Häufig ist die Mordrate sogar höher. Und wenn Sie mich fragen, ist das ein verdammtes Killer-Argument gegen die Todesstrafe.
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8: Die Arbeit der EU repräsentiert Bruderschaft zwischen den Nationen und entspricht einer Form von Friedenskongress, wie Alfred Nobel dies als Kriterium für den Friedenspreis umschrieben hat. So hat das norwegische Nobelkomitee im Jahr 2012 begründet, warum die EU den Friedensnobelpreis bekommt. Jetzt sind wir 14 Jahre weiter und das Selbstverständnis der EU als Hüterin universeller Werte ist ins Wanken geraten, meint mein heutiger Gesprächspartner. Kiran Klaus-Patel ist Professor für Neuere und Neueste Geschichte an der LMU München. Guten Tag.
12: Guten Tag, hallo.
8: Wir in Europa verstehen uns ja als die Guten, als den demokratischsten, humanistischsten und klimabewusstesten Kontinent. Sind wir das denn nicht?
12: Wir sind das manchmal, aber nicht so sehr, wie wir das oft glauben. Und da ist nur schon interessant, die Innenperspektive auf das europäische Projekt mit der Außenperspektive in Beziehung zu setzen und zu vergleichen. Wenn Sie jetzt zum Beispiel einen Pass aus Somalia haben, dann werden Sie nicht die Europäische Union als das einladende, freundliche Projekt verstehen, als dass man das gerne mit einem europäischen Pass verbinden mag. Also insofern liegt es an der Perspektive. Und ich glaube, dass auch, wiewohl es immer Ambivalenzen gab, die Europäische Union vor der Frage steht, ob sie nicht manches an universalistischen Werten gerade gefährdet.
8: Wollen wir über die universalistischen Werte sprechen, damit alle verstehen, was damit eigentlich gemeint ist?
12: Die universalistischen Werte beziehen sich auf die Menschenrechte, aber auch andere nachgelagerte und verbundene Rechte wie Rechtsstaatlichkeit, wie Demokratie, wie Medienfreiheit, Meinungsäußerung und ähnliches mehr. Und die Europäische Union tritt dafür ein. Sie kann das aber tatsächlich weniger gut, als man häufig glaubt.
8: Was ja an den vielen, vielen Krisen liegen könnte.

0: Rechter zu vertreten. Was meine ich damit? Wir hatten eine lange Zeit, in der man davon ausging, dass Mitgliedstaaten, wenn sie einmal Teil der Europäischen Union sein würden, als gefestigte liberale Demokratien sich weiterentwickeln würden. Deswegen war die Einstiegshürde zum Projekt Europa seit den 90er Jahren immer besonders hoch. Aber die Idee war, danach läuft alles prima. Und was wir gesehen haben, ist, dass es sehr wohl möglich ist, dass Gesellschaften auch innerhalb der Europäischen Union sich, obwohl sie Mitgliedstaaten sind, in eine illiberale Richtung entwickeln können. Beispiel: phasenweise Polen, bis vor kurzem Ungarn, aber zum Beispiel auch die Slowakei der Gegenwart. Also insofern brauchen wir uns nicht nur zu fragen, wie die Europäische Union Werte nach außen gegenüber Dritten vertreten kann, sondern müssen uns auch an die eigene Nase fassen. Und da steht leider eben auch nicht alles zum Besten. Und das hat mit dieser historischen Dimension zu tun, dass man im Grunde optimistisch war, dass die Zukunft besser und einfacher sein würde. Und das fällt uns heute auf die Füße.
1: Ich finde aber diesen systemimmanenten Idealismus eigentlich ganz interessant. Also gerade mit Verweis auf Ungarn. Der größte Teil der EU hätte Ungarn zwischenzeitlich sicher ganz gerne rausgeschmissen. Jetzt ging das aber nicht. Und gerade haben die Menschen in Ungarn selbst den Quertreiber Orbán abgewählt, den Systemwechsel gewählt, EU-freundliche Führung. Stärkt sowas die Gemeinschaft nicht eigentlich eher?
0: Im Moment auf jeden Fall, die ganzen Jahre davor natürlich im Gegenteil gar nicht. Insofern hängt es immer von dem konkreten Ausgang an. Ich würde auch sagen, dass die Tatsache, dass Länder wie Polen und Ungarn in der Phase, in der sie sich stark in eine illiberale Richtung bewegt hatten, dass sie Teil der Europäischen Union war, für die EU natürlich unfassbar schwierig. Aber auch sehr wohl dazu führte, dass mehr Beobachtung stattgefunden hat und wir in Deutschland, in Frankreich, in Spanien, in anderen Ländern viel genau hingeschaut haben, was da passiert ist. Insofern hat es auch diesen Vorteil, dass dieses Nahverhältnis in ein institutionelles Verhältnis überführt wurde, wo das Illiberale dann auch viel mehr der Kritik ausgesetzt war, als wenn das einfach irgendein beliebiges Nachbarland am Rande des Kontinents gewesen wäre.
1: Also die unterschiedlichen Stimmen innerhalb der EU, auch was die politische Stoßrichtung betrifft, die Entwicklung betrifft, Liberalität, Weltoffenheit und so weiter, das ist auf jeden Fall eine Baustelle. Und das führt ja auch dazu, dass Entscheidungen getroffen werden müssen. Mitte Mai bei der Verleihung des Karlspreises hat der ehemalige Chef der Europäischen Zentralbank, Mario Draghi, die EU dringend zu Reformen angehalten.
2: Wachstum ist die Voraussetzung für alles, was Europa auch nach eigenen Angaben jetzt tun muss. Die Energiewende finanzieren, den Kontinent verteidigen, die Industrien des digitalen Zeitalters aufbauen und die alternden Gesellschaften stützen.
1: Das klingt auch, als hätte Europa aktuell keine andere Wahl, als selbstbezogener zu handeln, als in der Vergangenheit nicht alle reinzulassen, nicht alles möglich zu machen.
0: Also was wir auf jeden Fall sehen, ist, dass Europa im Moment gerade sehr viel stärker auf institutioneller Ebene auf das Heute, Wir und das Jetzt setzt und nicht auf die ganz großen, die langfristigen Fragen, die sozusagen transgenerational über Generationen hinweg gedacht sind oder die ganze Welt umfassen. Ich glaube aber, dass es falsch wäre zu sagen, dass es entweder um uns oder um das große Ganze gehen muss. Viele Fragen lassen sich nur im globalen Zusammenhang klären. Wenn ich nur mal kurz an die ökonomische Dimension, die für Herrn Draghi ganz besonders wichtig ist, denke, dann ist es ja so, dass klar ist, dass gerade ein Land wie die Bundesrepublik als Exportnation darauf angewiesen ist, dass wir nicht nur in Europa kooperieren, sondern auch global. Wenn wir nach außen hin die Schranken nach oben ziehen, dann wird uns das auch im Inneren sehr wohl schaden. Insofern glaube ich, dass sehr genau zu überlegen ist, mit wem man künftig kooperiert, dass manche der eher etwas naiven Hoffnungen, dass die Welt sich quasi weiter zusammenbewegt, dass alles einfacher wird und die Kooperation im Vordergrund steht, dass das sich nicht bewahrheitet, aber dass sehr wohl auch über die EU hinaus weiter sehr intensiv an Kooperation gearbeitet werden muss.
1: Wir sind jetzt gerade dabei, die Herausforderungen so ein bisschen zu skizzieren. Wo sehen Sie denn das Ende der aktuell laufenden problematischen Entwicklung? Also glauben Sie, dass die EU Gefahr läuft, an diesen inneren Spannungen zu zerreißen?
0: Die Gefahr gibt es seit langem und es ist zugleich interessant, dass, wiewohl sie seit über 15 Jahren beschworen wird, diese Gefahr, dass die EU auseinanderbrechen wird, was wir empirisch sehen, eigentlich das Gegenteil ist, dass die Europäische Union weiter an Kompetenzen gewonnen hat, viel zu wenig, wenn Sie so wollen, im Vergleich zu den Herausforderungen, vor denen sie steht, aber sehr viel mehr, als man das sich in den Nullerjahren hätte vorstellen können. Dass die Europäische Union heute etwa im Bereich der Gesundheitspolitik gewisse Kompetenzen hat, ist ein Reflex auf die Pandemie, dass sie im Sicherheitsbereich manches tun kann, ist zugleich eine Reaktion auf den Krieg in der Ukraine. Also insofern passiert auch sehr vieles. Das heißt nicht, dass das alles festgebaut ist und groß genug angesichts der Herausforderungen als historisch

0: Drücker, finde ich es zugleich aber auch beeindruckend zu sehen, wie voll das Glas ist und wie wenig das zumeist auch gesehen wird, was die Europäische Union da vorangebracht hat.
1: Ja, die Pandemie haben Sie gerade schon erwähnt. Dann haben wir die Weltfinanzkrise irgendwie bewältigt und den Brexit über die Bühne gekriegt, ohne daran zu zerbrechen. Also ich finde es auch gut, mal auf das Positive zu schauen. Diese Dinge sind alle schon, ich würde mal sagen, geschafft. Nicht spurlos
0: Ja.
1: vergangen, aber geschafft. Wo sehen Sie denn jetzt aktuell, akut die größte Herausforderung? Ein Einzelthema, wenn es das für Sie gibt.
0: Die größte aktuelle Herausforderung liegt an einem Bereich, für den die Europäische Union die längste Zeit keine Zuständigkeit hatte. Und das ist die sicherheitspolitische Frage, weil es im Kalten Krieg und aus dem Kalten Krieg kommt ja die europäische Integration, in den wurde sie sozusagen hineingeboren, hineingeschaffen. Die sicherheitspolitische Frage in einer Arbeitsteilung durch die NATO übernommen wurde. Es war ja nicht so, dass die Welt damals friedlich war, ganz im Gegenteil. Aber es gab eine Arbeitsteilung, dass Westeuropa, wir reden ja damals nur über Westeuropa, sich integrationsmäßig zusammengeschlossen hat auf ökonomischer Ebene, aber eben die ganze sicherheitspolitische Frage im Kontext der NATO aufgehoben war. Was wir heute haben, ist nicht nur eine neue Bedrohung durch Russland, sondern eben auch ein sich Abwenden der Vereinigten Staaten von Amerika, die so lange an der Seite Europas gestanden hatte, von dem europäischen Kontinent und gerade auch vom europäischen Integrationsprojekt. Und insofern stellt diese sicherheitspolitische Frage die aktuell größte Herausforderung dar. Und es stellt sich die Frage, wie es der Europäischen Union gelingen kann, auf dieser Ebene neue Antworten zu finden. Ich will noch hinzufügen, dass langfristig die Umweltfrage meines Erachtens noch viel dringender ist. Aber die äußert sich eher schleichend, während die sicherheitspolitische Frage gerade im Zeitfenster der nächsten 5 Jahre mit großer Dringlichkeit auf der Agenda steht.
1: Ich will Sie da jetzt nicht über Gebühr belasten, aber wenn diese beiden Fragen jetzt schon auf dem Tisch liegen, Sie hätten nicht zufällig auch Antworten?
0: Das ist natürlich das, worum es immer geht. Ich glaube, dass bei den Antworten, und ich bleibe jetzt mal bei der Sicherheitspolitik, es zunächst einmal gut ist, realistisch zu bleiben. Und es wird immer wieder, zuletzt auch von der österreichischen Außenministerin, über eine europäische Armee als Zielprojekt gesprochen. Und ich glaube, dass wenn man sich einfach die Verträge der Europäischen Union anschaut, das, was in den letzten 70 Jahren gewachsen ist, was da diskutiert wurde, was gemacht wurde und was nicht, der Aufbau einer europäischen Armee als EU-Armee in den nächsten Jahren völlig unrealistisch ist, weil wir dafür große Vertragsveränderungen bräuchten und diese nicht zu haben. Was ich aber glaube, was funktionieren kann, ist erstens, dass die Europäische Union noch viel mehr als schon in den letzten 5 Jahren im Bereich der Rüstungskooperation zusammenarbeitet und auf dieser Ebene neue Projekte an den Start bringt, die auch die Integration voranbringen. Ich muss sagen, mir ist es nicht unbedingt sympathisch, dass diese Rüstungsfrage so wichtig ist. Ich hätte mir das nicht vorstellen können, dass wir in diese Welt zurückrutschen, in der dieser Bereich so bedeutsam wird. Aber ich glaube, dass wir in dieser Notwendigkeit nicht vorankommen. Und die zweite Komponente ist, dass es dann andere Formate braucht, die sozusagen die Sicherheit im konkreten Sinne gewährleisten. Das könnte eine NATO ohne die USA, aber damit eben mit dem Vereinigten Königreich, Kanada und Norwegen sein und damit einer anderen Geometrie, einem anderen Zusammenarbeiten als das, was die Europäische Union ermöglicht.
1: Das Selbstverständnis der EU als Hüterin universeller Werte ist ins Wanken geraten. Wie das kommt und was wir gegebenenfalls tun könnten, um ein Kippen zu verhindern, das habe ich gerade mit Kieran Klaus Patel besprochen. Er ist Professor für neuere und neueste Geschichte an der LMU München und er hat heute Mittag beim WDR Europaforum auf der Republika in Berlin gesprochen. Die Veranstaltung dauert noch bis zum 20. Mai und steht dieses Jahr unter dem Motto Hard Times, Soft Power, Europas Rolle in der Weltunordnung. Weitere Infos verlinken wir Ihnen in unseren Shownotes, auch das Gespräch zu Herrn Fratell, wenn Sie mögen. Vielen Dank.
0: Vielen Dank Ihnen.
1: Politikum ist ein Podcast, der von Meinungen lebt. Zu einigen davon kriegen wir besonders viel Feedback von Ihnen und da sammeln wir dann erstmal. So ein Fall war das Gespräch mit Roger de Weck in der Ausgabe vom vergangenen Dienstag. Unser Gast hat kritisiert, dass etliche Medienformate Alarmismus betreiben und Befindlichkeiten höher handeln als Fakten. Das hat vielen von Ihnen aus der Seele gesprochen, Jürgen Eick zum Beispiel. In einer Sprachnachricht vertritt er die Auffassung, dass grelle Negativberichterstattung dazu führen könne, dass sich das Publikum abwende, woraufhin aber die Schlagzeilen noch drastischer würden. Ein Teufelskreis mit bösen Folgen.
2: Wir treiben doch mit der Berichterstattung, die zurzeit allgemein in vielen Medien zu sehen ist, den Extremisten die Menschen in die Arme.
1: Holger Heidmeier sieht's ähnlich und ergänzt in seiner Mail folgenden Aspekt, Zitat, gerade jüngere Angebote berichten viel zu häufig aus subjektiver Sicht und vermischen Meinung und Nachricht. Ich danke allen, die sich gemeldet haben und ich freue mich, dass das Thema nicht nur uns in den Redaktionen, sondern auch Sie beschäftigt. Ich kann für das Politikum sagen, wir sind ausdrücklich darum bemüht, hier nicht nur zu pesten, sondern immer auch Lösungsansätze aufzuzeigen. Sagen Sie uns doch mal, wie es in dieser Ausgabe damit geklappt hat. Gerne per Sprachnachricht mit dem Messenger Ihrer Wahl an die Nummer 0172 253 0042 oder per Mail an politikum@wdr.de.

0: Dass ich gegen die Wehrpflicht bin, ist ein offenes Geheimnis. Das haben wir hier im Politikum auch schon ausführlich diskutiert. Es wird also niemanden überraschen, dass ich die Aussetzung der Wehrpflicht im Jahr 2011 gut fand. Ich muss aber zugeben, dass ich mir zu der Zeit nicht so viele Gedanken über den Zivildienst gemacht habe. Im Gegensatz zur damaligen Bundesfamilienministerin Christina Schröder von der CDU.
1: Wenn all dies ersatzlos wegfallen würde, dann wäre das für unser Land eine Katastrophe. Und deshalb müssen wir alles tun, um das, was durch den Zivildienst jetzt erstmal auf dem Spiel steht, so weit wie irgend möglich zu ersetzen.
0: Als Nachfolgemodell rausgekommen ist der Bundesfreiwilligendienst. Die sogenannten Buftis sollten da einspringen, wo vorher die Zivis waren. Aber wie gut hat das eigentlich geklappt? Die Frage kommt jetzt auf unseren Tisch.
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0: Heute ist mein Kollege Sebastian Moritz dabei und der hat ein Händchen für solche liegen gelassenen Themen. Hallo Sebastian.
3: Hallo Caroline.
0: So richtig 1:1 vergleichbar sind Bundesfreiwilligendienst und Zivildienst ja nicht. Was sind denn die Hauptunterschiede?
3: Naja, der wichtigste Unterschied, der steckt schon im Namen. Der Bundesfreiwilligendienst ist freiwillig, ist also kein Zwang hinter wie beim Zivildienst. Und zweiter wichtiger Unterschied, das ist ein Dienst, den sowohl Männer als auch Frauen ableisten können. Und es gibt noch weitere Unterschiede. Den Bundesfreiwilligendienst, den kann ich unabhängig von meinem Alter machen, also von den Schulabgängern bis zu den Senioren. Und ich kann ihn auch mehrfach im Leben machen. Und so ein Freiwilligendienst, der kann auch bis zu 2 Jahre dauern. Der Zivildienst, das waren ja zuletzt nur noch 6 Monate.
0: Die frühere Familienministerin hat ja davon gesprochen, dass der Zivildienst so weit wie möglich ersetzt werden sollte. Wie weit hat es denn geklappt mit dem Ersatz durch den Bundesfreiwilligendienst?
3: Also vollständig geklappt hat es nicht, allerdings doch in einem größeren Maße, als ich das erwartet hätte, bevor ich mich da jetzt im Detail mit beschäftigt habe. Ich habe mal ein paar Zahlen mitgebracht. Aktuell haben wir in Deutschland knapp 35.000 Buftis, das sind die Zahlen von April. Ist auch ungefähr so das Niveau wie zum Start des Bundesfreiwilligendienstes. Im letzten Zivi-Jahr, da hatten wir knapp 80.000 Zivis, also gut doppelt so viele. Allerdings waren die oft nur ein halbes Jahr im Einsatz. Naja, dann gibt's auch noch das freiwillige Soziale und das freiwillige Ökologische. Ja, ist ja sowas Ähnliches wie der Bundesfreiwilligendienst. Und da hat sich der Interesse nach dem Ende des Zivildienstes fast verdoppelt auf zuletzt gut 60.000. Also man kann schon sagen, wir haben aktuell ungefähr so viele Freiwillige wie im letzten Zivi-Jahr. Allerdings sind die Tätigkeitsfelder eben ein bisschen breiter geworden als damals. Es gibt Freiwillige im Sport, in Umweltprojekten, in der Denkmalpflege und ja in der klassischen Pflege von Kranken, von Senioren und Senioren. Das war ja früher ein klassischer Einsatzort für Zivis. Da konnte der Bundesfreiwilligendienst den Zivildienst nicht komplett ersetzen. Das ist nicht mehr so gefragt und hier gibt es dann schon so eine gewisse Zivillücke, wenn man das so nennen möchte.
0: Ja, aber da fühle ich mich trotzdem ein bisschen bestätigt, dass Engagement für Land und die Allgemeinheit auch ohne Zwang funktionieren kann.
3: Zumindest in gewissen Bereichen, ja. Also der Dienst, der kommt nicht bei allen Menschen gleich gut an, das muss man auch sagen. Also es gibt zum Beispiel deutlich mehr freiwillige Frauen als freiwillige Männer und es sind immer noch überwiegend junge Menschen, die also irgendwie so zwischen Schule und Berufsleben stehen und dann eben diese Zeit so ein bisschen mit so einem Freiwilligendienst überbrücken. Damals hatte man sich das eigentlich so gedacht, dass dieser Dienst zum Beispiel auch für Seniorinnen und Senioren eine ganz gute Sache sein könnte, wenn die irgendwie nach ihrem Arbeitsleben noch eine sinnvolle Beschäftigung suchen. Diese Rechnung, das kann man aber glaube ich sagen, die ist nicht so richtig aufgegangen. Wir haben aktuell bundesweit gerade mal gut 500 Freiwillige, die älter sind als 65. Und auch ja Menschen mit Migrationsgeschichte, die sind bei den Buftis deutlich unterrepräsentiert zum Beispiel. Das zeigt, finde ich, von einem Dienst, der wirklich ja von breiten Teilen der Gesellschaft getragen wird. Da sind wir noch einigermaßen weit entfernt. Dabei wäre das jetzt eigentlich gerade jetzt wichtig in einer Zeit, in der die Gesellschaft immer weiter auseinanderdriftet. Naja, und in der man schon den Eindruck, finde ich, gewinnen kann, dass manche Menschen immer stärker auf sich selbst achten, auf andere. Da wäre eigentlich, finde ich, so ein Dienst, der von der ganzen Gesellschaft getragen wird, eine gute Sache.
0: Dann bist du für eine Pflicht, so wie die CDU das vorschlägt?
3: Also das kommt ja nicht nur von der CDU, auch der Bundespräsident Frank-Walter Steinmeier hat ja vor ein paar Jahren schon mal so ein soziales Pflichtjahr ins Spiel gebracht und ja, ich muss sagen, ich habe durchaus Sympathien für diese Idee, denn erstens kann es eben nicht verkehrt sein, wenn jeder von uns wenigstens einmal im Leben ganz bewusst wirklich Verantwortung für andere, für unsere Gesellschaft übernimmt und zweitens ist so ein Jahr, oder wenn es auch nur ein halbes Jahr ist von mir aus, eine Zeit, in der, glaube ich, viele Menschen wirklich auch ja persönlich vorankommen. Also wenn ich so an meine Zeit im Zivildienst in der Altenpflege denke, dann war das wirklich nicht schön immer, aber ich glaube, es hat mich schon irgendwie vorangebracht und geht's, glaube ich, vielen. Also kann für die persönliche Entwicklung wirklich wichtig sein, auch für die Gesellschaft. Trotzdem, wenn du jetzt mal fragst, Pflichtdienst, ja oder nein? Ich wäre ein bisschen vorsichtig.
0: Also ich ja sowieso. Umso interessanter finde ich, dass sich Organisationen wie das Rote Kreuz auf die andere Seite stellen und ebenfalls einen Pflichtdienst befürworten.
3: Ja, es gibt aber auch andere Stimmen und die sollte man, denke ich, auch ernst nehmen. Der Paritätische Wohlfahrtsverband zum Beispiel, der ist skeptisch. Auch andere Träger von Freiwilligendiensten, die sagen, wenn wir jetzt wieder einen Pflichtdienst einführen, haben wir erstens gar nicht die Infrastruktur dafür, das zu stemmen. Es kann auch nicht sein, dass man versucht, fehlendes Personal durch kaum Ausgebildete, dafür aber günstige Freiwillige auszugleichen. Und bei einem Pflichtdienst haben wir auch immer die Menschen dabei, die eben dann nur ihre Zeit absitzen und eigentlich gar keine Lust drauf haben. Das kann natürlich gerade, wenn es um die Arbeit mit Menschen geht, nicht sinnvoll sein. Ich denke deshalb, bevor wir über so einen neuen Pflichtdienst reden, sollten wir einfach den vorhandenen Bundesfreiwilligendienst, der ja eine gute Sache ist, stärken. Ich finde es gut, dass die Bundesregierung zum Beispiel das Budget dafür im aktuellen Haushaltsjahr wieder angehoben hat. Ich finde es auch ganz vielversprechend, zumindest die Ankündigung, dass die Bundesfamilienministerin noch für dieses Jahr ein Gesetz angekündigt hat, mit dem sie den Freiwilligendienst weiter voranbringen will. Also da geht es einerseits um die Finanzierung, aber auch um die Koordination von Stellen. Naja, und wo das dann hinführt, ist sicherlich auch eine gute Vorarbeit, wenn wir dann irgendwann mal tatsächlich an so einen Punkt kommen, in dem ein soziales Pflichtjahr ein Thema wird. Und das wird ja spätestens dann zum Thema werden, wenn die Wehrpflicht tatsächlich wieder eingesetzt werden sollte.
0: Lieber Freiwilligkeit stärken als Zwang. Ich glaube, das ist jetzt unser Konsens am Küchentisch, oder Sebastian Moritz?
3: Können wir uns darauf einigen.
0: Und apropos Freiwilligkeit stärken, diese Woche läuft der Countdown zum ersten sogenannten Ehrentag am 23. Mai, also am Samstag. Da wird das Grundgesetz 77 Jahre alt und der Bundespräsident ruft alle auf zum bundesweiten Mitmachtag. Überall in Deutschland wird es gemeinnützige Aktionen geben, von Fahrradreparatur, Workshops über Müllsammlungen bis zu Multikulti-Festtafeln. Darüber schweben schon im Voraus die salbungsvollen Worte von Frank-Walter Steinmeier.
2: Ganz Deutschland krempelt die Ärmel hoch. Und dafür sage ich Ihnen von Herzen Danke. Sie alle zeigen, Demokratie lebt von der Gemeinschaft.
0: Klar, könnte ich jetzt wieder nörgeln, dass Deutschland insgesamt ein bisschen zu gut darin ist, öffentliche Aufgaben auf ehrenamtliche Schultern abzuwälzen. Aber darum geht's hier doch gar nicht. Mir gefällt der Gedanke, einen Tag lang zu spüren, wie ermutigend das ist, gemeinsam was Gutes zu machen. Und wie heißt das so schön? Viele Hände, schnelles Ende. Das war Politikum für diesmal. Morgen gibt's eine neue Folge. Ich bin Caroline Kurz.
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6: Und ich bin Katrin Schmick. Guten Abend. Willkommen zu dieser halben Stunde. Wir gucken auf ein Land heute, das nächstes Jahr die größte Musikshow der Welt ausrichten wird. Wir wollen aber auch mehr erfahren über die Milliardeninvestitionen der Bundesregierung in den Zivilschutz und Sätzen 6. Die Bundesregierung tut zu wenig in Sachen Klimaschutz.
7: Die Bundesregierung bekommt vom Expertenrat ein schlechtes Zeugnis beim Klimaschutz.
8: Der Ministerrat ist noch in dieser Woche bereit, alle Behörden und Institutionen zu organisieren, die mit der Ausrichtung des ESC 2027 in Bulgarien beschäftigt sein werden.
9: Militärische und zivile Verteidigung müssen stärker miteinander verzahnt werden. Und dazu dient der Pakt für den Bevölkerungsschutz.
6: Das sagte heute Bundesinnenminister Dobrindt. Was tun, wenn der Ernstfall kommt, sagen wir, durch einen kriegerischen Angriff oder einen Anschlag? Gibt es genug Platz im Schutzraum? Wo versammelt man sich? Wie kommt die Hilfe zu den Menschen? Das sind so Fragen, mit denen sich der Zivil- und Katastrophenschutz beschäftigen muss und kann da ganz offensichtlich auf noch mehr Unterstützung der Bundesregierung zählen. Bundesinnenminister Dobrindt plant eben milliardenschwere Investitionen. Übermorgen soll das Paket durchs Kabinett gehen. Die Rede ist von 10 Milliarden Euro bis 2029 für Ausrüstung und Umbau. Philipp Eckstein, WDR Berlin.
10: Deutschland soll widerstands- und verteidigungsfähiger werden. Nach außen durch eine stärkere Bundeswehr und nach innen durch einen stärkeren Katastrophen- und Zivilschutz. Für Bundesverteidigungsminister Boris Pistorius von der SPD sind das zwei Seiten einer Medaille.
11: Wir können nicht über Verteidigungsfähigkeit reden und darin investieren und gleichzeitig den Zivilschutz nicht entsprechend befördern. Und genau darum geht es. Von daher begrüße ich diesen Schritt sehr.
10: Dieser Schritt bedeutet, am Mittwoch will die Bundesregierung im Kabinett den sogenannten Pakt für den Bevölkerungsschutz beschließen. Zuständig dafür vor allem Bundesinnenminister Alexander Dobrindt von der CSU.
12: Die aktuelle Bedrohungslage, sie erfordert nicht nur das Ausrüsten der Bundeswehr, sondern auch das Aufrüsten der zivilen Verteidigung und des Bevölkerungsschutzes.
10: Dabei geht es um eine bessere Ausstattung, aber vor allem auch darum, mehr Personal auszubilden, das in Krisenfällen sofort einsatzbereit wäre.
12: Dafür wollen wir in den nächsten Jahren 10 Milliarden Euro in die Hand nehmen.
10: Zuspruch dafür kommt von Philipp Wiesener. Er ist beim Deutschen Roten Kreuz Bundesbeauftragter für den Katastrophenschutz.
13: Grundsätzlich begrüßen wir als Deutsches Rotes Kreuz den Pakt für den Bevölkerungsschutz und die Dynamik, dass sich etwas bewegt und verändert.
10: Aber beim Roten Kreuz gibt es auch die Sorge, dass bei Ihnen und vielen ehrenamtlichen Helfern von dem Geld zu wenig ankommen wird.
13: Auch dieses Personal braucht eine gute materielle Ausstattung.
10: Bundesinnenminister Dobrindt sagt dazu auf Nachfrage:
12: All das, was wir heute im Bevölkerungsschutz kennen, muss Teil einer zivilen Verteidigungsstruktur auch sein.
10: Ohne aber konkreter zu werden. Klar ist, für ihn geht es vor allem darum, Bundeswehr und Zivilschutz enger zu verzahnen. Dafür soll in seinem Ministerium ein neuer Stab eingerichtet werden. Der Name steht bereits fest.
12: Kommando Zivile Verteidigung.
10: Verbessert werden soll auch die Koordination mit den Ländern. Bereits vereinbart ist, dass alle möglichen Schutzräume und Bunker in Deutschland digital erfasst werden. Die Standorte sollen dann über die Nina-Warn-App bekannt gemacht werden. Die Pläne des Innenministers. Die Linke beobachtet sie skeptisch.
14: Wenn er damit nur meint, sozusagen das Land kriegsfähiger zu machen, also 100.000 Feldbetten zu besorgen oder noch mehr Bunker zu bauen, dann hat das wenig mit modernem Bevölkerungsschutz zu tun.
10: Sagt Linken-Co-Parteichef Jan van Aken.
14: Wenn Sie das Geld aber für THW oder für eine bessere Ausstattung von Feuerwehren, Krankenhäusern ausgeben, das heißt etwas, was uns im Kriegsfalle, aber auch zu Friedenszeiten nutzt, dann ist es total wichtig und richtig.
10: Was konkret die Bundesregierung plant und was der Pakt für den Bevölkerungsschutz noch umfasst, am Mittwoch wollen Dobrindt und Pistorius darüber gemeinsam informieren.
0: Philipp Eckstein war das in Berlin über die Pläne des Bundesinnenministeriums, rund 10 Milliarden Euro in den Zivil- und Katastrophenschutz zu investieren. Das ist ein Schritt, der natürlich auch in das Bild passt, nämlich dass die Bundesregierung ja viele Milliarden schon in die Verteidigung steckt. Spätestens seit Donald Trump wieder ins Weiße Haus gezogen ist und klargemacht hat, was er von der NATO und der europäischen Verteidigungsbereitschaft hält, nämlich nach wie vor nicht viel, scheint es in Europa angekommen zu sein. Wir müssen uns mehr um unsere Sicherheit kümmern, eben selber kümmern. Wie das aussehen und vor allem funktionieren könnte, darum ging es heute in Straßburg. Dort hat der sogenannte Trilog begonnen. Die EU-Kommission will richtig viel Geld in die Hand nehmen, um eine Grundlage für die Verteidigungsfähigkeit zu schaffen. Die Rede ist von 800 Milliarden Euro. Sabrina Fritz in Brüssel. Dass Trump kein Freund von amerikanischen Sicherheitsgarantien für Europa ist, das war eigentlich sogar schon klar, als er vor 10 Jahren zum ersten Mal Präsident wurde. Warum sind wir noch nicht weiter, was eine europäische Verteidigung angeht?
15: Naja, es ist ja schon einiges passiert. Also er hat ja eigentlich die Europäer gedrängt, dieses berühmte 5%-Ziel anzustreben, also dass die Mitgliedsländer 5% ihrer Wirtschaftskraft für Verteidigung ausgeben müssen. Und das haben ja so mehr oder weniger alle jetzt auch im Blick und werden das erreichen. Also für die einzelnen Länder hat sich schon einiges getan. Was jetzt die EU betrifft, muss man sagen, dass sie für Verteidigung eigentlich gar nicht so richtig zuständig ist und eigentlich erst seit dem Ukraine-Krieg auch vor allem die EU-Kommissionspräsidentin dieses Thema schon sehr an sich gezogen hat, weil sie gesagt hat, also das kann jetzt nicht mehr jedes Land so für sich alleine entscheiden, das müssen wir jetzt gemeinsam machen. Aber wann immer eben die EU mit ihren 27 Mitgliedsländern was anfängt, gemeinsam zu machen, dann wird es eben kompliziert und dauert. Und insofern ist man, würde ich jetzt mal sagen, schon vor allem die einzelnen Länder einen großen Schritt weiter, aber gemeinsam eben noch nicht. Und da ist eben jetzt ein Teil dieses sogenannte Defense Readiness Omnibus Verfahren, das das voranbringen soll.
6: Jetzt hat also dieser Trilog in Straßburg begonnen. Nimm uns mal mit, wie ist da der Zeitplan? Wo sind so offensichtliche Hürden?
15: Genau, also das Ziel ist Readiness, wie es so schön heißt, also verteidigungsbereit zu sein bis 2030. Das sind jetzt noch so gut 4 Jahre. Es gibt ja diese ominöse Jahreszahl 2029, 2030, bis zu der angeblich Moskau die EU testen will oder angreifen will. Die EU hat zum Beispiel gesagt, ihr dürft euch, wenn es um Rüstung geht, höher verschulden. Oder sie hat einen Topf aufgelegt, aus dem sich EU-Länder einen Kredit nehmen können, wenn sie zum Beispiel jetzt auf dem Kapitalmarkt nicht mehr so gut an Geld kommen. Also das ist mal das eine. Und das zweite ganz große Thema natürlich immer bei der EU ist das Thema Bürokratieabbau, schneller Genehmigungsverfahren vereinfachen, das ist das ganz große zweite Thema, um das jetzt verhandelt wird.
6: Und Stichwort Bürokratie, da heißt es ja, soll ja auch das Ziel sein, dass man eben zum Beispiel weniger bürokratische Hürden beim Transport von Militärgütern hat. Was muss man sich darunter eigentlich vorstellen?
15: Wenn man einen Panzer, den man irgendwo gebaut hat, in ein anderes Land transportieren will, auch das hat sehr lange Vorlaufzeiten. Das muss man anmelden. Das sind ja oft Schwertransporte. Da müssen Straßen gesperrt werden. All das will man beschleunigen. Und das ist natürlich auch ein heikles Thema. Man sagt, die Rüstungsfirmen sollen schneller neue Fabriken bauen können. Dann kann man sich vorstellen, wenn man so eine Munitionsfabrik aufziehen will, da geht es natürlich um Sicherheit, da geht es um Umweltschutz. Und da will die EU sagen, also maximal 2 Monate, dann soll das entschieden werden. Und da kann man sich vorstellen, dass es da bei den Verhandlungen natürlich auch ziemlich viel Widerstand gibt.
6: Das klingt jetzt in der Theorie, was die Zielsetzung dieses Trilogs angeht, ziemlich gut. Aber ich frage mich schon ein bisschen, was da eigentlich die europäische Ebene genau beitragen kann, wenn es um schnellere Genehmigungen für Militärprojekte geht oder die Vereinfachung von Beschaffung von Militärgütern. Ist das nicht ausschließlich Sache der Nationalstaaten?
15: Ausschließlich nicht. Man hat ja jetzt bestimmte schon EU-Vorschriften. Also nehmen wir natürlich immer ein großes Thema, ist der Umweltschutz. Ja. Andererseits, wenn sie zum Beispiel jetzt sagt, ihr müsst eigentlich innerhalb von 2 Monaten schauen, dass ihr diesen Fabriken die Möglichkeit gibt, dass sie hochgezogen werden, dann ist das auch was. Und das Dritte ist zum Beispiel noch, dass man sagt, Länder sollen gemeinsam, sagen wir jetzt mal, Munition bestellen. Und da sagt man zum Beispiel, wenn sich 3 Länder zusammentun, dann kriegen die Vorteile. Und da versucht man eben die Länder jetzt dazu zu bringen, weil es hilft natürlich der EU, wenn man die Soldaten eben nur an 1 oder 2 Gewehren ausgebildet werden und nicht an 5 oder 6.
6: Sabrina, vielleicht zum Schluss deine Einschätzung. Ist das jetzt der große Wurf? Bringt dieser Trilog eine gemeinsame europäische Verteidigung substanziell weiter?
15: Also eigentlich all das, was wir jetzt sprechen, soll ja unter dem Dach der NATO passieren. Aber klar, alles das, was, wie kommen die Länder an Geld, welche Vorschriften kann man lockern, das ist natürlich schon EU-Sache. Und da, also ist jetzt sicher nicht der Riesenwurf, aber es soll eben den Rüstungsfirmen erleichtern, dass sie in Europa ihre Produktion hochfahren können, weil wir kaufen im Moment eben die meisten Rüstungsgüter immer noch in den USA.
6: Sabrina Fritz in Brüssel war das. Die EU will Europas Rüstungsindustrie massiv stärken, um eine eigene Verteidigungsfähigkeit zu schaffen. Um Sicherheit und wie man die Zusammenarbeit stärken kann, ging es heute auch in Berlin. Dahin hatte Bundesverteidigungsminister Pistorius eingeladen, und zwar seine Ressortkollegen aus Österreich, der Schweiz und Luxemburg. Benjamin Großkopf berichtet.
16: Boris Pistorius betonte, dass bereits viel kooperiert werde, diese Kooperationen aber weiter ausgebaut würden. Ein Schwerpunkt der Gespräche war die Verteidigung im Weltraum. Alleine Deutschland will in den kommenden Jahren 35 Milliarden Euro für eine neue Sicherheitsarchitektur im All investieren. Pistorius betonte, die Ukraine zeige, dass das existenzieller werde, zum Beispiel um in diesem Fall Russland empfindlich zu treffen. Dabei geht es unter anderem um Satellitenstandorte, Aufklärung und Startpunkte für Drohnenangriffe. Oder kurz, so sagte es Pistorius, die Bedeutung des Weltraums entwickelt sich rasant für jede Form der militärischen Auseinandersetzung. Deutschland will dabei, so der SPD-Politiker, anschlussfähig für seine Partner sein. Die Schweiz und Österreich spielen dabei eine Sonderrolle, weil sie nicht Mitglied der NATO sind. Dennoch betonte etwa die österreichische Verteidigungsministerin Claudia Tanner hier in Berlin, man müsse durch grenzüberschreitende Kooperationen wehrfähig werden, nicht um Kriege zu führen, sondern um Frieden zu sichern.
6: WDR 5 ist hier mit dem Echo des Tages am Montagabend. Treibhausneutral bis 2045. Das ist eigentlich das ausgegebene Klimaziel der Bundesregierung. Das wird nicht klappen. Das sage nicht ich, sondern ausgewiesene Expertinnen und Experten, die im sogenannten Rat für Klimafragen sitzen. Und die haben heute der Bundesregierung mehr als nur eine schlechte Note verpasst. Die Bemühungen, den CO2-Ausstoß zu verringern, seien, Zitat, zu lasch. Jan Zimmermann, WDR Berlin.
17: Es ist kein gutes Zeugnis für die Bundesregierung. Laut Expertenrat für Klimafragen werden die Klimaschutzziele aktuell zwar erreicht, langfristig aber nicht.
18: Wir sehen klimaschutzpolitischen Handlungsbedarf,
17: sagt Julia Pongratz, Klimawissenschaftlerin und Mitglied im Expertenrat. Doch der Reihe nach. Mit Blick auf das vergangene Jahr ist der Ausstoß klimaschädlicher Gase nahezu konstant geblieben und liegt damit im grünen Bereich. Vor allem in der Energiewirtschaft und in der Industrie ist der CO2-Ausstoß zurückgegangen, erklärt Marc-Oliver Bettzüge, Ratsmitglied und Energieexperte.
19: Die Rückgänge in der Energiewirtschaft hängen natürlich damit zusammen, dass Deutschland in erheblichem Umfang in den Aufbau von erneuerbaren Energieträgern in der Stromerzeugung investiert hat. Gleichzeitig sind die Folgen der wirtschaftlichen Entwicklung der vergangenen 5 Jahre sehr deutlich zu erkennen.
17: Heißt, ein Teil des Erfolgs beruht auf der Wirtschaftsflaute in Deutschland. Außerdem, der Rückgang in der Energiewirtschaft und Industrie wird durch mehr Emissionen in den Bereichen Gebäude und Verkehr aufgefressen. Eigentlich soll der CO2-Ausstoß bis 2030 um 65% zurückgehen, verglichen mit dem Jahr 1990. Aber weder dieses noch alle weiteren Klimaschutzziele werden nach heutigen Prognosen erreicht, erklärt die Vorsitzende des Expertenrats Barbara Schlohmann.
20: Das sind die Budgetziele für die Folgeperiode 31 bis 40, die Jahresziele für 2030 und 2040 sowie die Treibhausgasneutralität 2045 und die negativen THG-Emissionen bis 2050.
17: All diese Klimaschutzziele werden nach der Prognose der Wissenschaftler verfehlt. Laut Forscherin Julia Pongratz vermisst der Expertenrat vor allem eines.
18: Wir empfehlen eine Einbettung der Klimaschutzpolitik in eine kohärente politische Gesamtstrategie, die insbesondere auch soziale Verteilungswirkungen und ökonomische Folgen bei der Programmgestaltung stärker in den Blick nimmt.
17: Denn das kürzlich vorgelegte Klimaschutzprogramm der Bundesregierung wird das Ruder nicht rumreißen, so die Einschätzung des Expertenrats. Das Programm müsse überarbeitet und strenger werden. Die Bundesregierung verteidigt ihre Klimapolitik. Der Sprecher des Umweltministeriums, Nikolai Fichtner.
21: Die Emissionen gehen runter. Die Frage ist nur, ob sie schnell genug runtergehen. Und da gibt es, wie es im wissenschaftlichen Diskurs üblich ist, unterschiedliche Annahmen.
17: Umweltverbände und Klimaschutzorganisationen üben dagegen scharfe Kritik und fordern, möglichst schnell aus fossilen Brennstoffen wie Öl und Gas auszusteigen. Ihrer Ansicht nach steuert die Bundesregierung mit Vollgas in die falsche Richtung.
6: Jan Zimmermann über die Einschätzung des Expertenrats zu Klimafragen, der sagt, die Bundesregierung verfehlt alle ihre Klimaschutzziele. Ja, und was heißt das jetzt? War's das mit dem Klimaschutz? Was muss geschehen? Maximilian Ulrich in Berlin meint, wenn sich jetzt nichts ändert, wird's haarig.
22: Meinung. Gesundheit, Pflege, Rente, Steuern, Arbeitsmarkt, all das soll und muss reformiert werden. Wir brauchen aber noch eine fundamentale Reform in Deutschland, eine Reform der Klimapolitik. Die Zahlen des Expertenrats für Klimafragen sind eindeutig. Ein ewiges Weiter-so wird für künftige Generationen und Regierungen extrem teuer. Doch die Abwicklung des Heizungsgesetzes, die Abschwächung des Verbrenneraus auf EU-Ebene, das geplante Einfrieren des CO2-Preises, all das zeigt in die genau falsche Richtung. Es braucht jetzt eine Regierung und einen Kanzler, die das Ruder rumreißen. Friedrich Merz muss derzeit viel Kritik aushalten. Unzufriedene Unternehmer, buhende Gewerkschafter, Hasskommentare auf Social Media. Doch er steckt es ein und wirbt sachlich für seine Reform, spricht vom Wohl unseres Gemeinwesens, von einer Zukunft mit gleichen Chancen für unsere Enkelkinder und er nennt als Gründe für die Reformen Demografie und Mathematik. Demografie und Mathematik sprechen aber auch für mehr Klimaschutz. Schon 2030 drohen beim aktuellen Klimakurs teure Sofortprogramme und hohe Kosten auf EU-Ebene. Die Entlastung durch Renten- und Steuerreform würden dann durch Versäumnisse beim Klimaschutz einfach aufgefressen. Auch das ist Mathematik, keine Ideologie. Friedrich Merz will seine Sozialstaatsreform trotz Buhrufen durchziehen. Das könnte er auch beim Klimaschutz tun. Von zukünftigen Generationen bekäme Merz dafür Applaus.
6: Meinung im Echo des Tages von Maximilian Ulrich. Und jetzt ist Zeit für die Kurznachrichten heute Abend mit Regina Mönch.
1: Rheinland-Pfalz hat zum ersten Mal seit 35 Jahren wieder einen Ministerpräsidenten von der CDU. Gordon Schnieder wird künftig eine schwarz-rote Koalition anführen. Bei der Wahl bekam Schnieder 63 Stimmen, seine Koalition hat 71. Der Bau neuer Wohnungen nimmt in Deutschland weiter zu. Laut Statistischem Bundesamt wurden in den ersten drei Monaten dieses Jahres 63.500 Genehmigungen erteilt, knapp 15% mehr als im Vorjahreszeitraum. Der Wohnungsbau war jahrelang zurückgegangen und zog 2025 wieder an. Trotzdem gibt es teils weiter zu wenig bezahlbaren Wohnraum. Der Iran hat offenbar einen neuen Vorschlag gemacht, wie der Krieg mit den USA beendet werden könnte. Nach iranischen Angaben hat Pakistan den Vorschlag an die USA übermittelt und soll bei Verhandlungen wieder als Vermittler auftreten. Die Friedensgespräche waren zuletzt festgefahren. Was in dem neuen Vorschlag steht, ist nicht bekannt. Die Zahl der Hinrichtungen ist nach Angaben von Amnesty International im vergangenen Jahr massiv gestiegen. Die Menschenrechtsorganisation erfasste weltweit mehr als 2.700, fast doppelt so viele wie im Jahr davor. Generalsekretärin Duchow sagte im WDR, besonders stark zugenommen habe die Zahl im Iran auf mehr als 2.100, um die Menschen mit erfundenen Vorwürfen mundtot zu machen. Die Sängerin Shakira hat in Spanien ein Steuerverfahren gewonnen. Das Gericht entschied, dass die Kolumbianerin gut 55 Millionen Euro vom Staat zurückerhalten soll. Es sind unter anderem Steuern, die Shakira für das Jahr 2011 gezahlt hatte. Sie verbrachte damals zwar viel Zeit in Spanien, laut dem Gericht aber nicht genug, um steuerpflichtig zu sein.
0: Vor 16 Jahren haben wir viel über Bunga Bunga geredet. Seit Samstagabend hört man das ja überall. Ja, Bangaranga heißt der Siegertitel des Eurovision Song Contest 2026 und damit hat sich die bulgarische Sängerin Dara in die Herzen der Fans katapultiert. Vielleicht war es auch weniger der Gesang als vielmehr die Performance, die war nämlich in der Tat super und dementsprechend wurde Dara auch heute bei ihrer Rückkehr nach Sofia gefeiert. Aber darum soll es an dieser Stelle gar nicht gehen, sondern über das, was so ein ESC-Sieg für das Gewinnerland bedeutet, in diesem Fall also für Bulgarien, denn dort wird in einem Jahr der nächste ESC stattfinden, wohlgemerkt das größte mediale Gesangsereignis der Welt. Millionen schauen dazu und wer kann, fährt hin, um sich die Party vor Ort anzuschauen. Wenn man auf die letzten Austragungsorte schaut, so wie Österreich, die Schweiz, England ist auch schon mal eingesprungen für die Ukraine, denn dort ist Krieg, dann sind das Länder, die das gut handeln konnten, was Geld und auch Infrastruktur angeht. Wie wird das jetzt wohl für Bulgarien werden? Ein armes Land und auch eines, das nicht gerade berühmt ist für seine Toleranz, was Diversität angeht. Oliver Schosch schaut aus Wien auf Bulgarien. Kann sich Bulgarien den ESC leisten?
2: Ja, für Bulgarien ist der ESC keine leichte Aufgabe, denn Bulgarien ist das ärmste Land der EU und es gilt als das zweitkorrupteste Land der EU. Bulgarien hatte in den letzten drei Jahren keine Kandidaten zu den Song Contests geschickt, wegen finanzieller Probleme beim bulgarischen öffentlich-rechtlichen Rundfunk. Der ESC hat jetzt den österreichischen Rundfunk 19 Millionen Euro gekostet, aber da hat sich ja die Stadt Wien dann mit rund 17 Millionen beteiligt und demgegenüber stand auch eine Wertschöpfung für die österreichische Wirtschaft von knapp 40 Millionen Euro. Ja, Bulgarien hat ganz klar gesagt, wir nehmen die Aufgabe an und jetzt wird schon diskutiert, wo die Veranstaltung stattfinden soll, ob in Sofia in der Hauptstadt oder in Burgas am Schwarzen Meer. Diese Stadt hat sich auch ins Spiel gebracht. Beide Städte haben große Arenen mit über 15.000 Plätzen.
0: Der ESC ist ja vor allem ein Fest der Toleranz. Die queere Community macht es besonders bunt und auch lebensfroh. Wie queer-freundlich ist denn Bulgarien?
2: Also Bulgarien ist definitiv kein LGBTQ-freundliches Land. Amnesty International spricht von einer gesellschaftlichen Diskriminierung und von Einschüchterungen von queeren Menschen. Die Menschenrechtsorganisation kritisiert auch, dass es in Bulgarien ein Gesetz gibt, das LGBTQ-Themen an Schulen verbietet und kriminalisiert. Dieses Gesetz hatte Roman Radev als Präsident von Bulgarien unterzeichnet und jetzt ist er der neue Regierungschef von Bulgarien. Er will zwar viele Reformen einführen im Land und die Korruption Korruption bekämpfen, aber er vertritt auch einen russlandfreundlichen Kurs und gilt als hart konservativ, was zum Beispiel LGBTQ-Themen angeht. Auch die Gesellschaft in Bulgarien ist in weiten Teilen christlich-konservativ. Queere Menschen sind nicht wirklich angesehen und auch nicht so sichtbar wie zum Beispiel in Deutschland. Aber es gibt die LGBTQ-Szene auch in Bulgarien. Sie ist klein. Es gibt einzelne LGBTQ-freundliche Bars, zum Beispiel in der Hauptstadt Sofia. Und es gibt in Sofia auch eine Pride-Parade, bei der es aber auch regelmäßig zu Gegendemonstrationen kommt. Es wird also eine interessante Frage sein, wie die queere Community beim ESC in Bulgarien aufgenommen wird.
6: Oliver Schosch aus Wien über Bulgarien. Das Land wird nächstes Jahr den ESC, also den Eurovision Song Contest, veranstalten.
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6: Ins Gefängnis zu kommen, also für mich eine absolute Horrorvorstellung. Ich nehme an, den meisten geht das so. Und wie ist es dann, wenn man tatsächlich in den Bau wandern muss? Wir sind jetzt in Italien. Das Land hat schon lange ein Problem mit aus den Nähten platzenden Vollzugsanstalten. Jetzt kommt ein neues Problem dazu. Auch die Jugendgefängnisse werden immer voller. Was an der knallharten Law-and-Order-Politik liegt, die Ministerpräsidentin Giorgia Meloni betreibt. Man kommt schon für kleinere Delikte lange in den Knast. Meine Kollegin Verena Schelt in unserem Studio in Rom hat sich so ein Jugendknast mal genauer angeschaut, hat auch Menschen getroffen, die versuchen, junge Leute da rauszukriegen in eine andere Form des Vollzugs. Ich habe sie erst mal gefragt, ob sie eine Vorstellung von diesen katastrophalen Zuständen in den Jugendgefängnissen in Italien hatte.
4: Also ich habe es geahnt, denn in dem Jahr, als ich mit der Recherche begonnen hatte, das war 2025, letztes Jahr, da waren die Gefängnisse sehr viel in den Schlagzeilen in Italien. Und man hat tatsächlich gefühlt keine Woche gehabt, in der nicht in irgendeinem Gefängnis irgendwas passiert ist. Und das hat mich eben sehr verwundert und deswegen habe ich dann mit der Recherche begonnen, um auch mal zu gucken, warum ist das denn so?
6: Bevor wir darüber reden, warum das wohl so ist, erzähl uns erstmal, wo du warst.
4: Also ich war für die Gefängnisrecherche in unter anderem in Mailand und habe dort verschiedene Menschen getroffen, die sich im weitesten Sinne mit diesem Gefängnisthema befassen. Habe mit Medizinern gesprochen, die dort im Gefängnis arbeiten. Aber ich war eben auch in einer Organisation, die nennt sich Kairos und die kümmert sich um Jugendliche und junge Erwachsene, die straffällig geworden sind oder zumindest so an der, sag mal, an der Grenze sind, die Probleme haben und deren Eltern beispielsweise Angst haben, dass sie straffällig werden könnten.
6: Und wenn wir bei Kairos sprechen, dann müssen wir auch über Claudio Burgio, der Gefängnispfarrer. Was ist das für ein Mann?
4: Ja, ich habe ihn als einen sehr faszinierenden, interessanten Menschen kennengelernt. Er hat sich dem verschrieben, jungen Menschen, die eben mit dem Gesetz in Konflikt geraten sind, zu helfen. Und das macht er halt vor allem über Vertrauen. Und er nimmt sich sehr, sehr viel Zeit, die Jugendlichen nicht nur als Fälle zu behandeln, sondern wirklich als Menschen an sie ranzukommen.
6: Ich denke aber auch, dass es gar nicht so leicht ist, an solche jungen Menschen auch wirklich intensiv ranzukommen. Ne? Es ist ja nicht, sie sitzen im Gefängnis, sie sind straffällig geworden, sie sind keine einfachen Leute. Wie hat er das geschafft, Vertrauen aufzubauen? Hast du vielleicht auch jemand gesprochen, der ihm sehr geholfen hat?
4: Also Vertrauen ist sehr schwierig aufzubauen, du hast es schon angesprochen, weil eben der Zugang oft fehlt. Und manchmal hatte ich den Eindruck, können Jugendliche nicht mal zu sich selbst wirklich ehrlich sein. Und da gibt's eben, ist ja bekannt irgendwie, Kunst ist ja ein Mittel, um sich mit Dingen auseinanderzusetzen, mit sich selber, mit Problemen und sich eben auszudrücken. Und Kairos, die Organisation von Don Claudio, die haben ein professionelles Musikstudio gespendet bekommen, unter anderem von dem Musiklabel Universal. Und dort kamen die Jugendlichen die Möglichkeit, Musik zu machen, selber Songs zu schreiben, sie selber aufzunehmen. Sie werden teilweise auch sogar vermarktet und promoted.
6: Stichwort Gefängnis. Du warst auch in einem italienischen Jugendgefängnis. Was war das für eins? Was hast du da gesehen?
4: Das Gefängnis, das nennt sich Beccaria. Das ist das Jugendgefängnis in Mailand. Und es ist vor allem chronisch überfüllt.
6: Und ich stelle mir vor, das erzeugt Spannungen. Da sind eh schon Leute on the edge sozusagen und dann wird's alles eng und man muss sich um den Platz raufen, mehr oder weniger. Ist wahrscheinlich auch das Zusammenleben dort sehr, sehr angespannt, oder?
4: Ja, es kommt schon mal immer wieder zu Auseinandersetzungen und es gibt durchaus in den Gefängnissen Bildungsangebote, Schule, man kann da so eine Art Ausbildung machen in verschiedensten Bereichen. Aber das Problem ist, dafür braucht man Personal, weil sobald ein Jugendlicher aus einer Zelle irgendwo hinbewegt wird, in einen Unterrichtsraum oder sonst wohin, braucht es Wachleute, die da mitgehen, weil die dürfen sich nicht da einfach so frei bewegen, überall logischerweise. Und das bedeutet, es können deutlich weniger Jugendliche an solchen Angeboten teilnehmen. Das heißt, die sitzen sehr viel rum, die haben nichts zu tun. Dann ist es auch noch eng. Und wenn dann manchmal Kleinigkeiten schieflaufen, Don Claudio hat mir erzählt, einmal sind Zigaretten ausgegangen und dann ist es da zu einer Randale gekommen, die irgendwie 2 Tage angedauert hat.
5: Du hast auch mit einem jungen Mann gesprochen, der dir was erzählt hat, weil Leute so verzweifelt sind und weil sie das Gefühl haben, sie werden nicht gehört. Die greifen dann zu drastischen Mitteln. Ne? Da hast du auch eine Geschichte von einem Insassen erzählt bekommen.
4: Brian hat einen Großteil seiner Kindheit im Heim verbracht, sehr früh mit den falschen Leuten in Berührung gekommen, hat zum Teil auf der Straße gelebt und ist dann eben straffällig geworden, war erst im Jugendgefängnis und wurde dann aber, als er volljährig war, in den Erwachsenenvollzug verlegt und hat sowohl im Jugendgefängnis als auch im Erwachsenengefängnis ziemlich schlimme Dinge gesehen. Also es werden immer wieder Drogen ins Gefängnis geschmuggelt, da sei er wohl einmal dabei gewesen, als ein Junge an einer Überdosis gestorben sei. Oder das ist auch eine Geschichte, die habe ich mehrfach gehört, dass sich die Leute die Augen zunähen oder den Mund zunähen. Und das sind Wahnsinn. Symptome, das haben ja auch die Mediziner gesagt, wirklich so Verzweiflungshilfsschreie, weil sie das Gefühl haben, sie werden nicht gehört.
5: Dieser Pfarrer, Don Claudio, der jetzt dieses Kairos-Projekt damit betreut, das ist ja jetzt eine super Sache. Dennoch, was war dein Eindruck vielleicht zum Schluss? Kämpft er ein bisschen gegen die Windmühlen?
4: Ja, das ist auf jeden Fall auf mehreren Ebenen ein Kampf gegen Windmühlen. Zum einen, weil gerade auf institutioneller Ebene, also die Gesetze sind so, wie es sind. Wenn jemand von der Regierung, sei es Innenminister, Justiz oder auch die Ministerpräsidentin selber darauf angesprochen werden, ist die Reaktion eigentlich immer, naja, wir müssen einfach mehr Gefängnisse bauen. Und das große Problem aber eben gerade im Bereich von Jugendlichen, dass da eben vielleicht auch soziale Probleme dahinter stecken, Stichwort auch Prävention, bleibt so ein bisschen auf der Strecke. Und mein Eindruck war, dass es schon zumindest zu einer Frustration führt auf bestimmten Ebenen.
5: Verena Schelter war das, meine Kollegin in Rom. Sie hat sich ein Bild davon gemacht, wie schlimm es in den überfüllten italienischen Jugendgefängnissen zugeht und hat auch Menschen getroffen, die diesen jungen Leuten eine Perspektive geben wollen. Und zum Schluss dieser Sendung möchte ich Ihnen gerne eine Idee mitgeben. Umarmen Sie doch heute noch einen Baum. Egal wo, vielleicht im eigenen Garten, vielleicht auf dem Weg nach Hause. Es ist immer eine gute Idee, das zu tun. Finden auf jeden Fall all diejenigen, die das regelmäßig machen. Tree Hugging, im Englischen kennt man diesen Ausdruck schon länger, ist was, was gut ist für Leib und vor allem für die Seele. Auch in Deutschland gibt's immer mehr Freundinnen und Freunde des Bäumeumarmens und die haben sich am Wochenende im niedersächsischen Bad Pyrmont zur Baumumarmmeisterschaft getroffen. Da ging's darum, den Baum möglichst kreativ zu umarmen. Während sich manche Teilnehmer einfach den Baum an den Hals geschmissen haben, hat sich Simone richtig Gedanken gemacht.
7: Ich habe mir vorher überlegt, wie tanze ich die Bäume an. Ich wollte sie nicht anrennen oder anrempeln, sondern habe sie mit so leichten Jazz-Steps angetanzt.
5: Ja, das sah auch ganz schick aus, wie sie das gemacht hat. Am Ende hat aber Julian die Meisterschaft gewonnen und der sagt:
8: Ich bin mir sicher, dass Bäume umarmen wird auch noch ganz groß werden in Deutschland. Es ist klar, der Trend hin zur Natur und ja, da sind wir einfach Vorreiter.
5: Ja. Das wäre toll. Deutschland, ein Land der Baumumarmer und Umarmerinnen. Ich wäre dabei. Das war's vom Echo des Tages zum Wochenbeginn. Ich bin Katrin Schmick und wünsche Ihnen einen schönen Abend. Tschüss.

0: Es ist 19 Uhr. 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
1: Die Nachrichten mit Matthias Wurms. Guten Abend. Eine viel genutzte Bahnstrecke in NRW ist seit heute wieder frei. Die Verbindung zwischen Emmerich am Niederrhein und Oberhausen im Ruhrgebiet. Sie war wegen Bauarbeiten mehr als anderthalb Jahre lang immer wieder gesperrt. Jetzt können dort wieder Fernzüge und Güterzüge fahren und ab morgen auch wieder der Regionalverkehr. Daniela Biersbach für WDR aktuell.
2: Die Strecke wurde für den internationalen Güterverkehr umgebaut. Dafür war der rund 73 Kilometer lange Streckenabschnitt teilweise oder ganz gesperrt. In der Zeit ist ein drittes Gleis gebaut und Technik erneuert worden. Außerdem wurden Bahnhöfe modernisiert und Schallschutzwände installiert. Die Brücke über den Wesel-Dattel-Kanal wurde erneuert. Nun ist sie breiter und höher und so an den unter der Brücke passierenden Schiffsverkehr angepasst. Ab Dienstag früh sollen dann auch wieder Regionalzüge die Strecke befahren können.
1: Die Sängerin Shakira bekommt in Spanien eine hohe Steuerrückzahlung. Der oberste Gerichtshof hat entschieden, dass der Kolumbianerin rund 55 Millionen Euro zustehen. Es geht um Steuern, die Shakira für das Jahr 2011 gezahlt hatte. Julia Macher, WDR Madrid.
3: Die spanischen Behörden hatten argumentiert, dass die Sängerin 2011 auch wegen ihrer Liebesbeziehung mehr als 183 Tage in Spanien verbracht habe und damit im Land steuerpflichtig sei. Der oberste Gerichtshof sieht dagegen nur einen Aufenthalt von 163 Tagen als bewiesen an. Es ist nicht das erste Mal, dass Shakira in Konflikt mit den spanischen Behörden gerät. 2023 war sie wegen Steuerhinterziehung in den Jahren 2012 bis 2014 zu einer Haftstrafe verurteilt worden. Das Verfahren endete damals mit einem Vergleich.
1: Weitere Meldungen im Überblick. Die Bevölkerung in Deutschland soll besser vor den Auswirkungen von Anschlägen, Kriegen oder Naturkatastrophen geschützt werden. Die Regierung will dazu übermorgen einen Gesetzentwurf beschließen. Unter anderem ist vorgesehen, 110.000 neue Feldbetten für Notunterkünfte anzuschaffen. Außerdem sollen Schutzräume in Warn-Apps angezeigt werden. In Rheinland-Pfalz ist Gordon Schnieder zum neuen Ministerpräsidenten gewählt worden. Der CDU-Politiker führt jetzt eine Koalition mit der SPD an. Nach seiner Vereidigung sagte Schnieder, seine Landesregierung wolle die Alltagssorgen aller Menschen in Rheinland-Pfalz in den Blick nehmen. Der Bau neuer Wohnungen nimmt in Deutschland weiter zu. Laut Statistischem Bundesamt wurden in den ersten drei Monaten dieses Jahres 63.500 Genehmigungen erteilt, knapp 15% mehr als im Vorjahreszeitraum. Der Wohnungsbau war jahrelang zurückgegangen und zog vergangenes Jahr wieder an. In einem Randbezirk von Wuppertal gibt es jetzt ein Apothekenterminal. Es steht in der Sparkassenfiliale in Beyenburg. Kunden können ihre Gesundheitskarte dort reinstecken wie in einen Bankautomaten und können sich auch per Videoschalte beraten lassen. Die Medikamente werden dann nach Hause geliefert. Ähnliche Apothekenterminals stehen auch in Karst, Haltern am See und Finnentrop-Heggen.
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1: Das Landgericht Düsseldorf hat einen Jugendlichen wegen Mordes und versuchten Mordes zu 9 Jahren Haft verurteilt. Vor 9 Monaten hatte der damals 17-Jährige in Dormagen seine Mutter getötet und seinen Stiefvater schwer verletzt. Martin Höke, WDR Düsseldorf.
4: Zum Hintergrund der Bluttat sowie zum Inhalt der Verhandlung macht das Gericht keinerlei Angaben. Denn der Prozess gegen den jungen Mann war aus Jugendschutzgründen nicht öffentlich. Wie es heißt, soll der heute 18-Jährige voll schuldfähig sein und weiterhin als gefährlich gelten. Er wird jetzt von der Psychiatrie ins Gefängnis überstellt.
1: Das war WDR aktuell. Das Wetter in Nordrhein-Westfalen. Am Abend ist es noch wechselhaft, aber in der Nacht klart es dann oft auf und es kühlt ab auf 8 bis 3 Grad. Morgen geht es freundlich los, später ziehen dann von Westen her mehr Wolken auf und auch wieder ein paar Schauer. In Bonn werden morgen 17 Grad erwartet, in Moers 18 und in Aalen 19 Grad. Am Mittwoch teils kräftige Schauer und Gewitter bei 16 bis 20 Grad, am Donnerstag meist trocken und Werte bis 23 Grad. Die Zeit 19.04 Uhr. WDR 5, die Verkehrslage. A3 Oberhausen Richtung Köln zwischen Kreuzhilden und Solingen etwa 10 Minuten plus 5 Kilometer stockender Verkehr. Und die A40 Essen Richtung Duisburg ist zwischen Kreuz Kaiserberg und Kreuz Duisburg wegen Brückenarbeiten bis morgen früh gesperrt.
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5: Freunde der Weisheit, guten Abend. Wie geht's denn eigentlich einer Schachfigur, wenn man ihr das Spielbrett wegzieht? Dann sieht der Läufer keine Diagonale mehr, der Bauer kommt nicht mal ein einziges Feld nach vorn und die Dame weiß auch nicht mehr, wohin mit sich, obwohl sie bislang in diesem Spiel so viel konnte. Sie können ja mal überlegen, ob dieses Bild vom verschwundenen Spielbrett unsere derzeitige Situation trifft. Jedenfalls darf man wohl sagen, dass dieses verlorene Herumstehen ohne Orientierung vermutlich ein ziemlich verbreitetes Lebensgefühl darstellt. Wir wissen manchmal nicht mehr, wohin in einer Welt, die anscheinend nur noch Krisen zu bieten hat. Keine Sicherheit, nirgends. Was geschieht mit unserem Inneren, wenn die Welt da draußen kälter und unfreundlicher wird? Wie lässt sich vor diesem Hintergrund die Zuversicht verteidigen? Wie können wir also den Kopf oben behalten und neue Handlungsspielräume gewinnen? Falls Sie dazu etwas anmerken möchten, sind Sie eingeladen, dabei zu sein bei diesem philosophischen Radio. Sie können anrufen unter 0800 5678 und dreimal die 5. 0800 5678 und dreimal die 5. Oder Sie schreiben an philo@wdr.de. Unser Gast Christoph Kolbe ist ein Vertreter der sogenannten Existenzanalyse in der Nachfolge von Viktor Frankl. Ihn beschäftigt die Frage, wie man Gestalter des eigenen Lebens auch dann bleiben kann, wenn Situationen zu bewältigen sind, die man sich nicht ausgesucht hat. Ich grüße Sie, Herr Kolbe.
6: Hallo, einen schönen guten Abend, Herr Wiebeke. Ich freue mich, bei Ihnen zu sein.
5: Ja, vor diesem Hintergrund, wie ich es geschildert habe, ist doch eigentlich immer Krise, oder? Das gehört zu unserem Menschsein.
6: Ja, genau. Also im Grunde haben wir keine Gewähr, dass es glatt läuft und einfach immer normal in Stetigkeit vorangeht. Das wünschen wir uns wahrscheinlich und viele wünschen sich das. Ich mir auch immer mal wieder, weil man dann ja irgendwie ein bisschen zur Ruhe kommen kann und entspannen darf und vielleicht sich freut, ein Ziel erreicht zu haben und danach mal etwas ausspannen kann und so weiter. Aber eigentlich heißt zu leben ja immer wieder neu vor Herausforderungen zu stehen, die zu meistern sind und sich denen zu stellen.
5: Gut, das gilt für alle Zeiten und für alle Menschen. Aber was macht denn in Ihren Augen die derzeitige Situation besonders?
6: Naja, die derzeitige Situation, darüber ist viel auch schon gesagt worden. Das möchte ich hier gar nicht alles nur wiederholen. Aber für mich sind es folgende Momente. Das ist einmal die Volatilität, in der wir stehen. Also ich würde meinen, auch ein große Unsicherheit, die wir auszuhalten haben. Wir kommen von einer Zeit, in der es eine unglaublich, sagen wir mal, fast linear, könnte man sagen, lineare Entwicklung gab, dass es uns immer besser ging. Also wenn ich auf mein Leben zurückblicke, und das sind jetzt 70 Jahre, dann ist eigentlich alles immer mehr geworden. Dann ist der Wohlstand zugenommen, die Möglichkeiten haben zugenommen und so weiter. Und es war eine Welt, in der man sich doch sicher war, uns hier unmittelbar wird kein Krieg betreffen und die Dinge werden einen guten Verlauf nehmen.
5: Ich habe sogar in Ihrem Text, den ich vorher gelesen habe, das Wort Saturiertheit gefunden. Also genau. Dass man sich irgendwie so bequem einrichtet und dann stupst aber jemand uns aus diesem bequemen Sessel raus.
6: Ja, und das ist doch jetzt radikal geschehen. Also am Anfang wollte man es vielleicht noch nicht so ganz wahrhaben und hat gesagt, das ist ein Aussetzer, aber das fängt sich wieder. Und jetzt, glaube ich, muss jeder zugeben und jede zugeben, das ist eine neue Zeit, in der wir vor Herausforderungen stehen, die eine radikale Natur haben. Also Klimakatastrophe, Energiekrisen, Kriege, Wirtschaftsthemen und so weiter. Also das sind ja die äußeren Themen der Welt, unabhängig von den inneren Themen, die die Menschen auch noch dann zu bestehen haben. Also
5: da
6: haben wir
5: uns zu bewegen. Da haben wir schon das Spannungsverhältnis. Es gibt die äußere Welt und es gibt das Innere, was das irgendwie managen muss.
6: Ja, genau.
5: Würden Sie sagen, der erste Weg könnte schon sein, zu akzeptieren, dass Unsicherheit und vielleicht sogar Angst zum Leben dazugehören?
6: Ja, genau. Also vielleicht haben wir sowieso eine falsche Idee, mit der wir zumeist durchs Leben gehen. Und diese Idee besteht nämlich darin, wenn ich mir Mühe gegeben habe und alles richtig mache, dann nimmt es seinen guten Lauf. und dann hat es immer ein gutes Ende. Und ich glaube, diese Idee ist falsch. Die Idee, die eigentlich dem Leben gemäß ist, heißt, immer in einem Spannungsfeld zu stehen, immer in einer Polarität zu stehen, immer in Konflikten zu stehen und innerhalb dieser Konflikte leben zu müssen, aber auch leben zu können. Und ich glaube, dass der Mensch
5: sogar
6: eigentlich...
5: Zu wollen.
6: Ja, das wäre noch eine Stufe drauf, ne? Wenn man dann das auch noch bejaht und seine

0: die systemischen Therapien und die humanistischen Psychotherapien. Und eine Richtung der humanistischen Psychotherapie ist die Existenzanalyse und Logotherapie, die von Viktor Frankl begründet wurde im letzten Jahrhundert und die dann weiterentwickelt wurde, unter anderem maßgeblich von meinem Kollegen Alfred Lengle in Wien. Und in dieser Zusammenarbeit stehe ich und ja, aus diesem Hintergrund spreche ich. Mhm. Und die Idee dieses Ansatzes ist, den Menschen als Gestalter seines Lebens zu verstehen. Also wie gelingt es, dass ich meinem Leben eine Gestalt gebe, so dass ich es bejahen kann, dass ich dieses Leben als erfüllt erlebe und als mein Leben, als ein gutes Leben erlebe. Und dahinter steckt die These und die Überzeugung, der Mensch kann trotz widrigster Umstände immer mit dem, was auf ihn zukommt, umgehen. Er ist nie nur Opfer der Umstände, sondern er kann zum Gestalter seines Lebens werden. Das ist die Grundidee. Und Leiden heißt dann, dass mir das nicht gelingt. Und dann gilt es zu verstehen, was es behindert, sodass dieser existenzielle Lebensvollzug nicht gelingt.
1: Ja. Sie haben jetzt das eine psychotherapeutische Schule genannt. Wenn man Ihren Gedanken folgt und auch wenn man Viktor Frankl liest, dann weiß man, eigentlich bewegen wir uns heute an der Schnittstelle zwischen Philosophie und Psychotherapie. Da gibt's wechselseitig was zu holen.
0: Genau. Oder auch Psychologie. Also genau, aber Sie haben, ich finde es gut, wenn Sie sagen, Philosophie und Psychotherapie. Mir geht's also die Existenzphilosophie, aus der diese Schule, in der ich jetzt spreche, kommt, die sieht ja den Menschen als ein Wesen, das zu existieren hat. Und die macht eine Alltags- und also die dreht die Alltagsbegriffe etwas um und gibt ihnen andere Bedeutung, als wir sie landläufig haben. Die sagen, alle Lebewesen leben, aber nur der Mensch existiert. Das ist etwas anders als in unserem Sprachgebrauch. Üblicherweise benutzen wir das Wort des Existenziellen nur, wenn etwas radikal ist und ganz kompliziert ist, was auf
1: und
0: uns
1: auch
0: zukommt.
1: Wenn wir etwas zu entscheiden haben.
0: Ja,
1: das
0: ja,
1: gehört
0: genau.
1: Mit zum Existieren dazu.
0: Ja, genau.
1: Ich lebe nicht nur vor mich hin, sondern ich habe immer auch die Wahl.
0: Richtig. Damit nennen Sie schon ein ganz wesentliches Merkmal des Existierens, nämlich der Mensch hat eine Wahl und weil er eine Wahl hat, kann er eine Entscheidung treffen. Warum muss er die treffen? Weil er sich Fragen stellt. Will ich so leben? Wie kann ich leben? Darf ich so leben? Soll ich so leben? All diese Fragen, auf die wir immer wieder in allen Situationen unseres Lebens geworfen sind, so dass wir im Grunde innehalten müssen, um uns klar zu werden, nimmt das Leben eine Richtung, die ich bejahen kann und die so für mich stimmt.
1: Mhm.
0: Ja, und dazu muss ich Entscheidungen treffen.
1: Was wäre die Spur von Viktor Frankl? Was hat er da für einen Weg gebahnt?
0: Ja, seine Spur ist ja die, dass er an dieser Stelle die Sinnfrage ins Zentrum gestellt hat. Also er hat gesagt, wenn der Mensch ein Wesen ist, das lebt und nach dem Erfülltsein seines Lebens fragt, dann geht es im Grunde um die Frage, dann geht es im Grunde um das Motiv, sinnvoll leben zu wollen. Also erfüllt zu leben wäre ein anderer Begriff für den Begriff sinnvoll zu leben. Und deswegen hat er die Sinnfrage ins Zentrum seiner psychotherapeutischen Überlegung gestellt. Damit grenzt er sich ab von anderen psychotherapeutischen Schulen, die eher Bedürfnisse, die Befriedigung von Bedürfnissen oder das Auflösen von Konflikten innerhalb von Bedürfnissen in den Vordergrund stellen. Und von daher sagt er, neben der Bedürfnislage, die übrigens allen Lebewesen eigen ist, mhm, ist für den Menschen die entscheidende Frage, will ich das leben und tun, was ich lebe?
1: Ja, und die Frage hat, um den Bogen zum Anfang zu schließen, an Brisanz jetzt nochmal zugenommen.
0: Genau. Und sie hat in mancherlei Hinsicht an Brisanz zugenommen, und zwar A, wegen der Krisen, über die wir schon kurz gesprochen haben. Das werden wir sicher gleich vertiefen. Aber sie hat ja auch an Brisanz zugenommen, weil es überhaupt nicht mehr die Eindeutigkeit und Klarheit gibt, was uns ausrichtet als Menschen, die in

0: dieser Kultur leben und ihren Lebensweg zu finden haben. Also früher gab's, sagen wir mal, gesellschaftliche Gruppen wie die Kirche oder Vereine oder ein bestimmter sozialer Status, dem man zugehörig war, die im Grunde weitestgehend auch Vorgaben gemacht haben, wie man lebt, was man für richtig hält, wie man sich benimmt und so weiter. Das ist heute ja alles in die individuelle Entscheidung des einzelnen Menschen gestellt. Und von daher glaube ich übrigens heute, das große Thema des modernen Menschen ist, wie man in der Vielfalt der Möglichkeiten und dem, was schicksalhaft auf uns zukommt, Orientierung findet und einen Weg findet, der irgendwie nicht nur so aus subjektiven Befindlichkeiten herausgelebt wird, sondern wo man darin Orientierung findet.
1: Nun könnte man in einer solchen Situation, wo Orientierungslosigkeit herrscht und alle für sich entscheiden müssen, welchen Weg sie gehen möchten, falls man überhaupt einen Weg sieht in dieser Situation, jetzt könnte man sagen, es ist unglaublich stressig. Man könnte aber auch sagen, dass ein Anliegen der Existenzphilosophie genau jetzt zum Tragen kommt. Also wenn Kirchen oder Vereine oder Gewerkschaften oder Parteien oder was auch immer die Institutionen sind, die Sie angedeutet haben, nicht mehr so sehr die Orientierung bieten, dann erst ist ja diese Stütze weg, dass ich sagen kann, wie macht man das denn so? Das zeigen mir die anderen, ich muss es selber tun.
0: Genau.
1: Könnte man auch nach vorne deuten als ein Reich der Möglichkeiten.
0: Ja, unbedingt. Und der Mensch ist damit in eine unglaubliche Freiheit gestellt, selbst über sein Leben und den Weg, den er in diesem Leben dann gehen will, entscheiden zu dürfen. So, und das sehe ich als eine unglaubliche Befreiung. Ich glaube, ich bin ja jemand, den auch sehr stark die 68er-Zeit geprägt hat. Und ich weiß, dass das für mich eine sehr wichtige Zeit war. Ich habe zum Teil währenddessen in Frankfurt gelebt, als die Studierenden dort auf die Straße gingen und so weiter. Und mich hat das sehr geprägt. Und ich halte das für eine wichtige Entwicklung, dass der Mensch in diese Freiheit hineingestellt ist. Vielleicht müssen wir heute ein bisschen mehr die Verantwortung wieder lernen zu finden, dass wir gucken, wir stehen nicht so gänzlich in der Isoliertheit der einzelnen Entscheidung, sondern sind immer gerichtet auf etwas hin. Das ist auch Frankls Idee, dass der Mensch ein Wesen ist, das auf Werte hingerichtet ist. Also er verknüpft diese Sinnidee sehr mit der Wertfrage. Also im Sinne personaler Werte, nicht moralischer Kategorien. Das erst in späterer Weise sind vor allen Dingen persönlich erlebte Werterfahrungen, die den Menschen ausrichten. Und das ist, glaube ich, jetzt die Aufgabe, in die der moderne Mensch gestellt ist, diesem Leben seine Gestalt zu geben.
1: So, jetzt haben wir auf dem Tisch, was zu sagen ist, jedenfalls fürs Erste. Und dann können wir doch eine Runde telefonieren unter 0800 5678 und 3x5. Maria Thyssen, ich grüße Sie.
2: Ja, hallo. Hallo Herr Wiebeke, hallo Herr Kluge.
1: Herr Kolbe ist es diesmal.
2: Kolbe.
0: Schönen guten Tag.
1: Ja, was könnten Sie denn beisteuern?
2: Ja, ich habe ja eine E-Mail geschrieben. Mir ging es um diesen Aspekt. Was kann ich dazu beitragen, meiner eigenen Ohnmacht zu begegnen?
1: Ja.
2: Aufgrund all dieser Dinge, die uns alle so erschlagen. Und kommt zu diesem Aspekt der Selbstwirksamkeit im Kleinen. Ich glaube, im Großen, das klappt nicht mehr so richtig. Aber im Kleinen sind wir durchaus handlungsfähig. Und habe halt diesen Aspekt aufgebracht, den ich selbst in der Hand habe. Wenn ich jetzt einfach am Tag über die Straße gehe und entscheide, ich guck mal, ich hebe meinen Blick und schaue andere Menschen an, offen, mit einer Bereitschaft zu lächeln. Und wenn ich das tue, dann erlebe ich einfach ganz viel, dass Menschen zurücklächeln.
1: Mhm.
2: Und das alleine führt zu einem kleinen Glücksgefühl. Weil ich ja auch selber was dazu beigetragen habe, dass das gerade passiert.
1: Wenn Sie uns sagen, dass das anstecken kann, dann haben wir jetzt einen sehr, sehr schönen Virus entdeckt. Die Freundlichkeit.
2: Genau.
0: Ja. Mhm.
1: Gut, aber so. Sie haben gesagt, wenn es im Großen nicht gelingt, dann sind die Anfänge im Kleinen zu setzen.
2: Genau, es geht ja letztlich um einen Aspekt, wie kann ich mich selbst trotz allem selbst wirksam erleben.
1: Ja.
2: Und das sind halt die kleinen Schritte, die ich selbst einfach auch in der Hand habe. Und da ich ein soziales Wesen bin und daran glaube, in Kommunikation mich auch erleben und vermitteln zu können, ist das einfach ein guter Ansatz. Und ja, und ich mag auch das Unverbindliche und das dieses Unverfügbare, was ja auch der Herr Rosa zum Beispiel an anderer Stelle ausführt, das gefällt mir daran so gut.
1: Ich glaube, Christoph Keubel, nach dem, was Sie gehört haben von Frau Thyssen, könnte ich Sie mal mit einem Satz zitieren, den ich mir aufgeschrieben habe von Christoph Keubel. Alles beginnt mit einer Verlangsamung.
0: Tja, weil es mit einem Innehalten beginnt. Also ich möchte diesen Gedanken sehr verstärken, dass die Veränderung, glaube ich, sehr auf durch uns passiert. Wenn Sie die Selbstwirksamkeit so betonen, was mir gut gefällt, dann sind wir ganz nah am Gedanken der Zuversicht. Zuversicht ist eine Haltung und diese Haltung hat maßgeblich den Aspekt des Wirksamseinkönnens, also das Vertrauen auf das eigene Wirksamseinkönnen im Blick und das Sehen von Möglichkeiten. Das ist das, was Zuversicht wesensmäßig ausmacht. Und ich glaube, die Welt hat immer beim Einzelnen zu beginnen. Und das ist auch ein Problem, dass wir viele große Fragen an Systeme, an Politik, an zum Beispiel den Rechtsstaat und so weiter delegiert haben. Und der aufgrund der Komplexität, die unsere Welt bekommen hat, dem überhaupt nicht mehr gerecht werden kann. Das ist das, was für viele Menschen eine Enttäuschung darstellt und ein Misstrauen schafft, weil Hoffnungen geschürt werden, die in dieser Form von zum Beispiel Politik oder auch Rechtsprechung überhaupt nicht eingelöst werden können. Und
1: Herr Keubel,
0: ich glaube,
1: wenn Sie sagen, dass Zuversicht eine Frage der eigenen Haltung ist,
0: ja,
1: klingt das für mich so, als ob ich mich dazu entscheiden könnte,
0: genau,
1: zuversichtlich zu sein.
0: Ja.
1: Ich kann mich auch fürs Gegenteil entscheiden.
0: Das ist dann der ängstliche Blick in die Welt.
1: Ja, genau. Oder der grimmige, der genau, verdrießliche.
0: Ja.
1: Also das Gegenteil von der Freundlichkeit, die Maria Thyssen in die Welt zu bringen versucht.
0: Ja, genau. Ja, Sie haben recht. Es ist, wir sagten ja schon, das Existenzielle ist eine Entscheidung. Und übrigens die Zuversicht, in meinem Verständnis, ist sie ein Existenzial. Existenzialien sind ja in der Existenzphilosophie Daseinscharaktere, so nennt man das dort nach Heidegger. Das heißt, das sind Fähigkeiten und Fertigkeiten, die in uns Menschen angelegt sind, auf die wir zugreifen können. Mhm. Vertrauen ist zum Beispiel auch so ein Existenzial und eben die Zuversicht. Und deswegen entscheiden wir uns, ob wir aus dem Modus der Angst oder aus dem Modus der Zuversicht in die Welt schauen. Das Problem ist nur, dass diese Entscheidung nicht immer sehr leicht zu wählen ist. Das ist nicht nur ein rein rationaler Akt. Als Psychotherapeut weiß ich natürlich, dass Menschen zum Teil damit große, sagen wir mal, Schwierigkeiten haben, in eine Haltung der Zuversicht hineinzufinden.
1: Mhm. Frau Thyssen, was könnten Sie uns darüber noch sagen?
2: Also ich höre die ganze Zeit zu und nicke hier so vor mich hin. Und ich kann das natürlich alles bestätigen und merke auch diese Entscheidung zur Zuversicht, das finde ich gut ausgedrückt, die fällt mir natürlich nicht in den Schoß oder zwingend immer leicht.
1: Ja.
2: Aber ich fühle mich jetzt auch nochmal so beim Zuhören nochmal bestärkt darin, einfach diese Entscheidung, soweit sie mir möglich ist, immer wieder neu zu treffen.
1: Das danke.
2: Ist das, was ich habe.
1: Danke für Ihren Beitrag. Frau Thyssen,
2: gerne.
1: Wer noch möchte, 0800 5678 und 3x5. Ich greife zur Mail von Nuria von Arx und Christoph Keubel. Mal hören, was Ihnen da für ein Gedanke kommt, wenn Sie das belauscht haben. Ich finde es unschön, schreibt Nuria von Arx, ja richtig entwürdigend, wie sich viele Zeitgenossen vor dem Begriff der Krise ducken und ehrfürchtig zu ihm hochblicken, wie den Krisen richtig gehuldigt wird und sie gebetsartig immer wieder rezitiert werden. Klimakrise, Energiekrise, Finanzkrise und so weiter. Dabei geschieht nämlich eine seltsame Umkehrung. Die Krise Krise wird als Akteurin gedeutet, die das Weltgeschehen lenkt und deren Willen wir uns widerwillig zu fügen haben. Und die Menschen, eigentlich politische Subjekte und als solche Verursacher ihrer Krisen, beschreiben sich als passive Spielbälle der Krise. Dabei wird unabsichtlich oder bewusst vertuscht, dass es sich bei allem, was so als Krise beschrieben wird, nur um die Geister handelt, die wir selbst hervorgerufen haben, schreibt Nuria von Arx.
0: Ja, das ist spannend. Ich nehme mal den Gedanken der Ohnmacht auf an der Stelle. Ich glaube, dass damit ein sehr, oder ich würde es so verstehen, dass vielleicht in diesem Ton, in dieser Tonalität deshalb über Krisen gesprochen wird und auch geschrieben wird, weil das Wesen der Krise oder ein Wesensmerkmal der Krise die Ohnmachtserfahrung des Menschen ist. Und was deshalb zu Recht jetzt hier angesprochen wird, ist die Frage, inwiefern wir nicht doch wieder zu einer Möglichkeit finden, auch innerhalb von Krisen, ja, gestalterisch mit ihnen umzugehen und ihnen nicht ausgeliefert zu sein. Und was ja die Hörerin damit sagt, so verstehe ich das, ist, dass diese Krisen ja nicht einfach nur schicksalhaft vom Himmel fallen, sondern dass häufig wir selbst dazu beitragen, dass sie diese Zuspitzung erfahren und uns dann widerfahren.
1: Und trotzdem gibt's ja die Ohnmachtserfahrungen.
0: Ja.
1: Was ist dann Ihr Weg oder Ihr Umgang damit, um dann wieder herauszutreten?
0: Na, vielleicht ist es erstmal wichtig, dass wir das Wesen der Krise ein bisschen bedenken, bevor wir danach fragen, wie wir damit umgehen und herauskommen.
1: Einverstanden.
0: Okay, das Wesen der Krise ist, glaube ich, maßgeblich dadurch gekennzeichnet, dass sie etwas, eine Entwicklung, eine normale Entwicklung stören, indem etwas ganz Andersartiges einbricht. Das ist ein sehr wichtiger Gedanke, auf den zum Beispiel Otto Friedrich Bollnow hinweist. Etwas ganz Andersartiges bricht ein. Und das, damit will er sagen, wir können nicht einfach mit dem, wie wir gewohnt sind zu leben und zu denken, einfach so weitermachen.
1: Die Routinen versagen.
0: Ja, genau, genau. Wir haben uns dem zu stellen und müssen mit dieser radikalen Andersheit im Grunde umgehen, aber dieses Andersartige hat in dem bisherigen, was wir leben, keinen Platz. Also insofern haben wir auch noch gar nicht ein Modus, eine Modalität im Sinne eines Gleichgewichtes damit, sondern es entsteht zunächst mal ein Ungleichgewicht. Und das stürzt uns in Angst oder auch in Verzweiflung. Und das macht die Krise so heftig. Das ist vielleicht der Unterschied zu kleineren Herausforderungen, die man im Leben zu bewältigen hat, die nicht so andersartig sind und nicht so radikal uns treffen und betreffen.
1: Das ist ja wichtig, dass wir sagen, es geht um etwas Radikales.
0: Genau.
1: Dass man nicht für jeden Kleinkram gleich das zu dem Wort Krise greift.
0: Das ist auch heute mir ein bisschen ein zu inflationär gebrauchter Begriff übrigens. Deshalb, ja. Also Sie haben recht. Veränderung ist nicht zwingend immer eine Krise, auch wenn man mal ein bisschen durch was durch muss. Aber es ist wirklich die Begegnung, diese radikale Begegnung mit etwas, jetzt kommt noch ein Gedanke, das ich mir nicht gewünscht habe, das ich nicht bestellt habe, das ich nicht will. Ja, und damit steht es ja gegen mich. So, und jetzt habe ich es aber, ich kann aber trotzdem nicht an ihm vorbei. Und deswegen ist eine Krise per Definition erfordert einen Bruch mit der bisherigen Lebensentwicklung. Und jetzt, deswegen kann
1: also
0: ich
1: ein
0: eine
1: aktives,
0: Krise...
1: ein aktives Moment. Das ist nicht einfach nur ein Geschehen lassen.
0: Genau. Und jetzt wird vielleicht der Link zu dem Mail nochmal deutlich. Ob mehr die Ohnmacht an der Stelle betont wird, dann ist der Mensch das Opfer dieser Geschehnisse. Und hat im Grunde zu seiner Möglichkeit, damit zurechtzukommen und umzugehen, noch nicht gefunden. Und das, glaube ich, heute die Situation vieler Menschen. dass sie das zwar alles beobachten und dann wird das ein drittes und ein viertes Mal beschrieben. Das ist ähnlich wie mit Befindlichkeitsaussagen, die wären auch nicht anders, wenn man sie 15 Mal benennt hintereinander. Ja, sondern sie sind Ausgangspunkt für etwas und dann habe ich mich zu fragen, worum geht's da drin und wie finde ich darin eine neue Perspektive? Und das wären die eigentlichen Fragen, denen wir uns jetzt stellen müssen.
1: Kann es denn vielleicht auch attraktiv sein, sich selbst als ohnmächtig zu beschreiben, weil man dann nichts verändern muss?
0: Genau. Das entlastet diejenigen, die eigentlich unter dem Druck stehen. Ich würde es gerne in die Hand nehmen können, sehe mich dazu aber nicht in der Lage. Und dann ist es besser, das Opfersein zu pflegen. Das kennen wir zum Teil auch in psychischen Störungen, dass Menschen diese Haltung einnehmen. Manchmal entsteht so die Frage, will jemand wirklich gesund werden oder hat er sich in einem Befinden eingerichtet und ich glaube nicht, dass wir das im Grunde wollen, das glaube ich nicht. Aber ich glaube, dass es Menschen gibt, denen schwerfällt, in die Verantwortung zu finden, der eigenen Lebensgestaltung. Und das wird oft als fast empörend gehört, wenn man dazu auch auffordert und anfragt.
1: Alexandra Blome meldet sich telefonisch. Ich grüße Sie, Frau Blome.
3: Hallo, schönen guten Abend.
1: Was haben Sie uns denn zu sagen?
3: Ich möchte gerne noch mal auf die Krise eingehen. Und zwar war eben so schön gesagt worden, dass es darum geht, die Krise nicht nur zu beschreiben. Und für mich geht es noch eine Stufe tiefer in dem, wie ich mit Menschen arbeite, zu sagen, ich muss Menschen darin begleiten, dass sie einen sicheren Rahmen haben, die Krise auch zu fühlen in sich. Was beinhaltet diese Krise, wenn ich sie wirklich in mir fühle? Und dann komme ich auch noch mal auf das Thema der Schatten zurück, die wir alle in uns tragen, weil ich glaube, dass in der Zeit, die nach dem Zweiten Weltkrieg dann angebrochen ist, in dieser Zeit von Wiederaufbau und ganz viel Wohlstand, dass ganz viele Menschen einfach sich da eingerichtet haben, wie Sie eben auch schon gesagt haben, in dieser jetzt dann wieder heiler werdenden Welt, was ja auch verständlich ist. Und dann haben sie all die Schatten in sich verdrängt und nur noch das Licht gesehen und gefeiert, das Licht auch gefeiert. Und wenn wir aber die Schatten in uns verdrängen, dann spiegelt sich all das, was wir in uns unterdrücken und verdrängen, im Kollektiven, also im Kollektiv wieder so, weil Unterdrückung möchte sich ausdrücken. Und da bin ich dann gerne bei Carl Gustav Jung, der mit dem ich mich viel beschäftige, der dann so sagt, hey, das, was wir im Außen, was die Welt uns projiziert, andere Menschen, das ist immer ein Teil von uns. Und deshalb, glaube ich, setzt es für mich noch eine Stufe tiefer an. Es geht nicht darum zu gucken, was kann ich im Kleinen, im Außen verändern, sondern erst einmal zu schauen, was kann ich denn in mir anschauen und verändern. Und da muss ich fühlen, wie sich all die Abgründe in mir, die sich in meiner Entwicklung entwickelt haben und in allen Menschen entwickelt haben, Gefühle von Neid, von Hass, von Wut, von Ärger, wie fühlt sich das eigentlich an und wie möchte das seinen Ausdruck finden?
1: Frau Blome, als Sie das jetzt mit dem Schatten gesagt hatten, habe ich gedacht, ja, das ist ja inzwischen ein verdammt langer Schatten über Jahre und Jahrzehnte.
3: Voll. Ja,
1: und,
3: auf jeden Fall.
1: Wenn wir nun darüber nachdenken, was jetzt unsere momentane Situation ist, höre ich daraus, dass da irgendwie alte Gespenster wiederkehren.
3: Ja, das sehe ich so, genau. All das, was an Trauma die Kriege, nicht nur den Zweiten Weltkrieg, auch den Ersten, was an Trauma in unseren Ahnenreihen schon unterdrückt wurde und nicht aufgearbeitet wurde, das bildet jetzt diesen langen Schatten. Und deshalb geht es jetzt für uns drum, und das ist jetzt wirklich die letzte Minute, wo wir das tun können und wo ich immer sage, ich möchte Menschen darin begleiten, ihrem Trauma zu begegnen, weil ich selber meinem auch in der Tiefe begegnet bin und gespürt habe, wie viel Freiheit darin liegt, wenn wir spüren, ich bin in dem Trauma nicht ohnmächtig, ich kann selber mit Unterstützung einen Weg rausfinden. Und das ist so, das macht frei. Das passt ja auch zu dem Thema der Sendung. Da entsteht letztendlich Freiheit für mich.
1: Die Freiheit hatte Christoph Kolbe auf jeden Fall schon stark gemacht. Da haben Sie vollkommen recht. Jetzt sind wir an einem heiklen Punkt. Christoph Kolbe, ich hoffe, Sie können sich in der Hinsicht locker machen, wenn nämlich verschiedene psychologische Schulen aufeinandertreffen. In Ihrem Fall Viktor Frankl und im Falle von Frau Blome Tigge Jung, dann könnten sie wahrscheinlich viele Stunden miteinander ringen. Aber das ist jetzt gar nicht so sehr das Interesse, ne?
3: Nee, also genau.
0: Ja, also...
1: Herr Kolbe,
3: mir geht es nicht um Ringen. Also Entschuldigung, ich gebe mal das Wort ab.
0: Genau. Genau, also es sind so viele verschiedene Aspekte, die Sie angesprochen haben. Ich greife mal, oder was Sie ja eigentlich sagen, ansprechen, was wir jetzt bisher noch weniger besprochen haben. Wir haben ja die Krisen mehr im Außen lokalisiert und wie der Mensch dann darauf reagiert, dass im Grunde der Mensch auch in seinem Innenleben seine ganzen Themen, seine Themenvielfalt hat. Und damit im Grunde zwar einerseits seiner Sinnperspektive beispielsweise, die er gestalten möchte, begegnet, aber natürlich auch seinen Ängsten, seiner Geschichte, seiner Traumata oder seiner Bedürfnisse, die mehr oder weniger gut gestillt wurden und so weiter und so fort. Und das tragen wir ja alle in uns. Und das nicht nur auf dem Hintergrund unserer individuellen Lebensgeschichte, sondern übergeordnet auch transgenerational, dass wir aus verschiedenen Generationen Themen in uns tragen, die mehr oder weniger gut bewältigt sind. Es gibt ein schönes Wort in der Bibel, das heißt, die Sünden der Väter verfolgen dich bis ins dritte Glied, ins zweite oder dritte Glied, so ähnlich heißt es. Mhm. Und wenn man das Wort Sünde mal nicht moralisch versteht...
1: Mit Glied sind die Generationen gemeint.
0: Genau. Und wenn man das jetzt mal nicht moralisch versteht, als irgendeine moralische Verfehlung, die man begangen hat, sondern als unerlöste Themen, die man in sich trägt, dann ist in diesem Bild, finde ich, sehr schön ausgedrückt, wie lange Themen nachwirken können. Und Sie haben jetzt das Trauma zum Beispiel des Dritten Reiches und alles, was das für uns, unsere Eltern und so weiter bedeutet hat, benannt. Was das in uns bewirken kann und welche Folgen das haben kann bis heute hin. Und dass das nicht einfach eine Zeit ist, die jetzt schon lange vorbei ist und deswegen erledigt ist. Und all das, glaube ich, gehört dazu. Deswegen gehört auch eine Begegnung nach innen dazu. Und das bedeutet den eigenen Ängsten, zum Beispiel, wenn man in der Ohnmacht sich wiederfindet oder der eigenen Verzweiflung zu begegnen und sich darin anzunehmen und gelten zu lassen und das nicht gleich wegzuschieben. Das wäre
1: ja
0: für
1: gesagt,
0: mich ein wichtiger Schritt.
1: Sie
0: haben
1: ja gesagt, Verzweiflung und Angst gehören unweigerlich dazu.
0: Genau.
1: Die wollen Sie nicht zum Verschwinden bringen.
0: Ganz genau. Und deswegen gehört auch das Wahrnehmen dieser Befürchtungen und dieser Sorge und einfach des Ausmaßes von Ohnmacht zum Beispiel zur Bewältigung einer Krise. Genauso sich darin auch überhaupt erstmal gelten zu lassen, das wäre nach meiner Überzeugung übrigens ein zweiter Schritt, dass ich nicht gleich versuche, das wegzumachen und zu sagen, ach, es wird schon wieder besser werden, sondern dass ich erstmal verstehe, woher das Ausmaß dieser Art von Befürchtung kommt. Weil vieles von dem, was wir erleben, hat ja weniger mit dem Aktuellen zu tun. Das ist die Schwierigkeit auch bei den Krisen gerade, dass viele meinen, es hat immer nur mit dem zu tun, was man im Außen gerade erlebt. Aber wir resonieren auf das Außen auch deshalb, weil wir im Innen etwas mitbringen, was darauf im Grunde als Resonanz antwortet.
1: Frau Blome stimmt zu, das höre ich.
3: Voll. Ja, ich gehe sehr mit Ihnen, genau.
0: Schön, ja.
1: Ja, danke, dass Sie sich gemeldet haben, Frau Blome.
3: Ja, vielen Dank.
1: Wilfried Struck hat uns geschrieben an philo@wdr.de, in Krisenzeiten stehen vor allem zwei Verhaltensweisen im Vordergrund. Die eine besteht in der Leugnung und Verharmlosung der bedrohlichen Situation selbst. Mhm. Die andere besteht in einem Aktionismus, dessen Absicht die Leugnung des Ausgesetztseins in der Situation zum Ziel hat. Mhm. Wenn der Mensch meint, er könne sich am eigenen Schopf aus dem Sumpf ziehen, so zeigt ihm die Krise immer, dass es auf der einen Seite zwar seines eigenen Wollens und Zutuns bedarf, dass er aber zugleich auch auf die günstigen Umstände angewiesen ist, ohne die keine Rettung möglich ist, meint Wilfried Struck.
0: Also, was hier angesprochen wird, ist ein ganz wichtiger Punkt, nämlich wie gehen wir mit Herausforderungen und in der Zuspitzung Krisen um? Vor allen Dingen, wenn sie uns in Not und Bedrängnis bringen. Wie gehen wir damit um? Und im Grunde gibt es zwei Muster. Zwei Verhaltensweisen. Ich lasse mal eine dritte weg. Das ist, entweder gelingt uns ein personaler Umgang mit der Situation, dann hätten wir die Krise im guten Sinne als Gestalter, als Gegenüber anerkannt und gehen mit ihr um. Das können wir vielleicht gleich noch mal etwas vertiefen. Aber in der Regel, wir hatten das schon gesagt, macht uns die Krise Angst. Und wenn wir in Angst verfallen, dann erleben wir uns ohnmächtig. Und dann gibt es einen Automatismus, der uns dazu bringt, uns zu schützen. In der Psychotherapie nennt man das psychodynamische Reaktionsmuster. Also wir sprechen hier von sogenannten Coping-Reaktionen. Coping-Reaktionen haben den Sinn, dass sie uns schützen, weil sie uns entlasten von einer überfordernden Situation. Und sowohl das Leugnen, was hier angesprochen wurde, als auch das Rationalisieren, was angesprochen wurde, sind im Grunde psychodynamische Reaktionsmuster, die versuchen, der Krise oder dieser Zumutung der Krise zu entkommen.
1: Aber das ist eine Entlastung auf Zeit vermutlich.
0: Exakt. Es hat nur die Funktion, die überfordernde Angst darin oder die überfordernde Ohnmacht darin zu entlasten und zu beruhigen. Sonst könnten wir nicht weiterleben. Das ist quasi von Jahrmillionen in uns hineingelegt und deswegen erspart es uns, über bestimmte Gefahrensituationen nicht erst lange nachdenken zu müssen, sondern das ist ein Rettungsprogramm, das wir haben. Und viele reagieren jetzt mit diesen psychodynamischen Reaktionsmustern, also sogenannten Coping-Reaktionen, auf diese krisenhaften Herausforderungen. Das aber ist kein personaler Umgang.
1: Personaler Umgang? Was meinen Sie damit?
0: Also das ist natürlich ein Terminus technicus und unter dem Personenbegriff versteht man unter anderem die Freiheit des Menschseins. Also das heißt, wie gelingt ein freier und verantwortlicher Umgang mit der Situation?
1: Und der dann genau meiner ist und kein beliebiger Umgang.
0: Und zweitens der Situation angemessen ist und Rechnung trägt. Das sind die beiden wichtigen Punkte. Er muss für mich stimmen und er muss der Situation gerecht werden. Und wenn ich es leugne, dann wird es mir im Sinne der Entlastung gerecht, aber nicht der Situation und auch nicht einer konstruktiven Bewältigung der Situation.
1: Mhm. Peter Neuzler, passt das, was Sie sich überlegt haben, zu dem Gehörten? Ich grüße Sie, Herr Neuzler.
4: Ja, hallo, ich grüße Sie auch, Herr Kolbe und Herr Wiebeke. Also mir gefällt die Sendung ausgesprochen gut und ich bin sehr mit dem, was ich bisher so gehört habe. Ich habe leider nicht die ganze Sendung verfolgen können, was ich von Herrn Kolbe auch gehört habe. Was mich jetzt noch ein klein wenig umtreibt, ist nochmal herauszuarbeiten, dass es ja nicht unbedingt gleich um Zuversicht gehen muss. Denn Zuversicht hat ja auch Voraussetzungen. Mein wichtiger Punkt zur Bewältigung einer Krise liegt eigentlich darin, was Sie im Prinzip auch, glaube ich, schon gesagt haben, dass wir erst einmal akzeptieren müssen, vorbehaltlos akzeptieren müssen, dass es sich um eine Krise handelt und dass wir als Menschen, als Person eine Krise erleben. Und was die Vorrednerin auch schon sagte, ich muss es in mir fühlen, ich muss wirklich, wir nennen das ja Bewusstheit und nicht nur mit dem Bewusstsein, einfach diese Krise ganzheitlich erleben, um sie dann auch wirklich zu akzeptieren, ohne dass ich weiß, was daraus wird oder ob ich aus dieser Krise jemals herauskommen kann.
0: Ja.
4: Und das ist ja ein klein wenig auch schon angelegt. Ich bin da ein großer Freund des chinesischen Schriftzeichens für Krise, was so übersetzt eigentlich im Grunde bedeutet, wir haben eine Gefahr, also eine Krise ist immer eine Gefahr oder was Herr Kolbe ja schon ganz klar sagte, ein außergewöhnlicher Umstand, den wir vorher so noch nie erlebt haben, was Neues, was Radikales. Bei mir war es unter anderem der Umgang mit Tod und die andere Seite ist ja dann die Möglichkeit, aber die Möglichkeit setzt ja nicht voraus oder beinhaltet ja nicht, dass es Zuversicht sein muss und auch nicht, dass wir aus der Krise rauskommen, denn natürlich können wir auch an der Krise zerbrechen, natürlich kann es uns auch zerstören Und dieser Aspekt ist mir da ganz wichtig, Zuversicht nicht voraussetzungslos anzunehmen.
1: Ja, denn wir hatten ja gesagt, Zuversicht sei eine Entscheidung und eine Frage der Haltung. Aber genau, das müssen wir mitdenken, dass eine Krise auch in der Weise enden kann, wie Herr Neusler das jetzt beschrieben hat, Herr Kolbe.
0: Naja, und vielleicht die Zuversicht nicht einfach in falsch zu verstehen als etwas naiven Optimismus. So, es wird dann schon wieder. Sondern für mich ist Zuversicht eine sehr ernste Sache, dass ich vielleicht, es ist alles immer noch schlimm, aber ich gebe mich nicht auf. Und damit beginne ich schon, zuversichtlich zu leben. Vielleicht darf ich noch ein paar Dinge sagen zu den Schritten, die ich für wichtig halte, um eine Krise zu bewältigen. Also Sie betonen ja sehr, und das gefällt mir gut, dass dieses Geltenlassen auch ein emotionales Geltenlassen ist, also nicht ein rein kognitives, so ist das eben jetzt, sondern dass man wirklich sich mit seiner Existenz dem begegnet und dann sagt, ja, ich stelle mich dieser Tatsache, dass es so ist, und ich lasse mich darauf ein. Ich glaube wirklich, nur so können wir uns verändern, weil wir Menschen immer ganzheitliche Wesen sind, die tief immer in einem Erleben verankert sind und nie nur in einem Denken.
1: Ja, wir bringen ja das Rationale gern in einen Gegensatz zum Fühlen, aber das meinen Sie, ne? Mit dem Geltenlassen.
0: Das, ja, genau, so.
1: Da löst sich das auf.
0: Und wenn man sagt, der erste Schritt ist das Wahrnehmen. Und dazu gehört übrigens das von Ihnen vorhin benannte Verlangsamen, dass ich überhaupt erstmal wahrnehme, was denn ist. Dann ist die zweite Herausforderung das Geltenlassen. Und beim Geltenlassen ist ja die Aufgabe das Hinnehmen und das Annehmen. Das sind übrigens personale Akte, weil Sie vorhin, Herr Wiebeke, nach dem, was bedeutet es, einen personalen Umgang zu finden. Es gibt bestimmte auch Verben, die meistens das Moment der Entscheidung in sich tragen. Und das sind immer Verben, die Personalität zum Ausdruck bringen. Also hinnehmen und annehmen oder aushalten, hinnehmen und aushalten. Und der dritte Schritt ist nämlich das Annehmen der Tatsache, dass es ist, was es ist.
1: Und der vierte?
0: Und dem nicht mehr auszuweichen. Und das heißt auch, mich von meinen Vorstellungen und Wünschen ein Stück zu lösen, wenn die Krise jetzt was ganz anderes verlangt als das, was ich gerade will. Mhm. Und das vierte ist dann das Gestalten. Also, dass ich dann, wenn ich es angenommen habe, in einen Blick auf die Zukunft komme, um dann zu fragen, was kann ich jetzt in dieser Zukunft so noch leben?
1: Also, wenn ich das rekapituliere, diese vier Schritte, wahrnehmen, gelten lassen, annehmen und gestalten, dann würde ich, glaube ich, im Sinne von Herrn Neuzler fragen, was ist denn, wenn ich nur drei schaffe, aber die Gestaltung scheitert?
0: Dann habe ich den Weg nicht ganz vollzogen. Ich sage das nur beschreibend hier. Ich sage das nicht als Urteil über einen Menschen. Aber für mich, glaube ich, um eine Krise zu bewältigen, geht es am Schluss wieder in die Welt hinein, indem ich versuche, meinen Weg in der Welt zu finden. Ja, sonst bleibe ich in der Ohnmacht. Und vielleicht kann ich einen Gedanken noch sagen, weil der an der Stelle wichtig ist. Wie kann das gelingen, etwas anzunehmen? Und wenn wir sagen, dass Krise eine radikale Begegnung ist, die mit mächtiger Ohnmachtserfahrung zu tun hat, dann macht sie Angst. Und wenn ich Angst habe, muss ich die Erfahrung machen, dass ich mich gehalten fühle. Und deswegen ist die innere Voraussetzung, die ein Mensch mitbringt in der Begegnung für eine Krise, so entscheidend. Das sage ich jetzt aus einer psychotherapeutischen Sicht. Ja, also wir haben im Grunde den Unterschied, ob Menschen ein Grundgefühl, ich nenne es gerne eine Gewissheit in sich tragen, in dieser Welt trotz allem gehalten zu bleiben oder zu sein.
1: Aber das muss man dann schon möglichst mitbringen, bevor die Krise ausbricht.
0: Das wäre ideal, genau. Und das erklärt aber, wenn Menschen das nicht mitbringen, warum die Krise so dermaßen erschütternd erlebt wird und warum es deshalb so schwer ist, in diese Gestaltungsebene hineinzufinden.
1: Herr Neuzler, haben Sie noch was auf der Zunge?
4: Ich würde würde, ich würde es gerne noch etwas allgemeiner fassen mit einem Satz im Grunde. Der Ausgangspunkt sollte sein, ein Satz wie, es darf erst einmal sein, was und wie es ist.
0: Ja. Genau.
4: Und das wirklich anzunehmen, das setzt noch nicht unbedingt voraus, in der Lage zu sein, es zu bewältigen oder auch nur gehalten zu werden. Denn nicht jeder Mensch ist in jeder Krisensituation gehalten oder fühlt sich gehalten. Aber es ist einfach ganz wesentlich, dass ein Mensch, um eine Krise grundsätzlich angehen und bewältigen zu können, diese ganzheitliche Akzeptanz, nämlich dass die Situation, die diese Krise ja jetzt ist, dass sie erst einmal sein darf und dass sie so ist, wie sie jetzt ist. Denn wir kämpfen eigentlich immer vorher dagegen, dass es nicht so sein soll, wie es ist und dass es nicht so sein darf, wie es ist. Aber erst wenn wir das aufgeben können, dass sich dagegen quasi zur Wehr zu setzen, dann entsteht erst die Möglichkeit, dass es sich verändern kann, ohne dass wir das Ergebnis wissen.
0: Ja, absolut richtig.
1: Herr Kolbe, Sie könnten etwas sagen. Ich glaube, das passt jetzt zu diesem Moment, an dem wir angelangt sind, was zu diesem Existieren dazugehört, nämlich, dass man in eine Antwortstruktur hineingerät.
0: Ja. Ja, das ist ein weiteres Moment des Existieren, dass der Mensch ein Wesen ist, das seine Antwort geben kann. Und das ist die dialogische Struktur und der dialogische Charakter des Menschen. Der Mensch ist ein Dialogwesen. Und Sie haben natürlich völlig recht, wenn Sie betonen, zunächst einmal ist das auszuhalten, dass das jetzt das ist, was es ist. Und das gilt es nie in keinster Weise wegzunehmen oder schnell zu erleichtern und so weiter und so fort. Und doch steht der Mensch dann auf dieser Basis und auf diesem Grund, so möchte ich das mal nennen, das ist ja vielleicht der tiefste Grund, auf dem ich stehen kann, als Abgrund, der Grund im Abgrund.
4: Ja.
0: Und in diesem Moment gilt es dann aus dieser Begegnung heraus, ja, zu schauen, was sich als neue Perspektive zeigt. Und das ist kein Machertum, sondern das ist eine Begegnung mit dem, was ich darin dann sehe und was mir darin begegnet.
1: Herr Neutzler, besten Dank, dass Sie sich gemeldet haben.
4: Ja, vielen Dank.
1: Wir haben jetzt viel von dem, was in unserem Inneren geschieht, gesprochen. Und Sie haben ja auch gesagt, Herr Kolbe, dass die Erwartung, dass das große Ganze alles richten soll, also namentlich gerichtet auf zum Beispiel politische Akteure, sehr schnell enttäuscht werden kann. Und trotzdem möchte ich gern mal den Weg ins Außen nochmal gehen. Wir haben nämlich eine Mail bekommen von Raphael Beck, 15 Jahre alt. Und er hat uns geschrieben, wenn ich an das Wort Krise denke, kommt mir sofort die Corona-Krise in den Sinn. Und er schreibt dann nochmal, was das für ihn seinerzeit in der Grundschule bedeutet hat.
0: Ja.
1: Der Schulalltag wurde komplett umgestellt. Was ich während dieser Zeit feststellte, war, dass ich dadurch, dass ich direkt von der Krise betroffen war, ein hohes Interesse für Politik hatte, das bis heute anhält. Ich denke, Menschen haben während einer Krise ein viel höheres Interesse an Politik als normalerweise und würde mich dafür interessieren, was das für Auswirkungen hat oder haben kann, schreibt Raphael Beck.
0: Das ist ein sehr spannender Gedanke, überhaupt die Corona-Krise unter der Idee dessen, was wir heute bereden, nochmal zu reflektieren. Die hat nämlich zwei Phasen gehabt. Es gab einmal diese Phase, und das ist schon nochmal was Besonderes dieser Krise, dass etwas auf uns zukam. Hier passt wieder sehr dieses Andersartige, was absolut uneinschätzbar war, und zwar weltweit. Ich habe das unglaublich beeindruckend und spannend empfunden, weil alle Geschichten, die ich sonst kenne und auch als Psychotherapeut mein Leben lang höre und gehört habe, ja, da gab es immer Vorerfahrungen. Es gab immer Menschen, die etwas Ähnliches schon einmal erlebt haben. Und dadurch gab es immer Referenzpunkte. Und hier sind wir jetzt einer Krise begegnet, wo es keinerlei Referenzwert gab. Und deswegen hatte diese Krise nämlich zwei Phasen. Die erste Phase war eine Verunsicherungsphase, wo die Menschen nach Halt gefragt haben. Und ich unterstelle mal auch das Interesse für Politik und diese Dinge, dass wir auf diejenigen, die unsere Geschicke zu lenken hatten in dieser Zeit, geguckt haben und gesagt haben, wie schätzen die diese Situation ein, damit sie uns durch diese Zeit sicher hindurchgeleiten. Und das ist für mich das Angstthema. Das Angstthema ist nämlich, oder hat unter anderem als maßgebliches Thema das Sicherheitsthema beziehungsweise das Unsicherheitsempfinden. Ja, deswegen erleben wir Angst. Und ich glaube, insofern finde ich spannend, jetzt von dem jungen Hörer das zu hören, dass im Grunde aus dieser Erfahrung heraus das Interesse für das Allgemeine und ja, die Menschen, die die allgemeinen Geschicke leiten und lenken, gewachsen ist.
1: Eine Öffnung in die Welt ist das.
0: Ja, finde ich eine ganz tolle Beobachtung und Wahrnehmung, aus dem heraus das zu betrachten, weil die wirklich in der Verantwortung standen, wie kommen wir durch diese Zeit,
1: jetzt haben
0: für die niemand eine Blaupause hatte.
1: Jetzt haben Sie das Wort Sicherheit ins Spiel gebracht. Wir hatten ja eigentlich mit der Freiheit begonnen.
0: Genau.
1: Und prompt kommt mir der Satz in den Sinn, die Freiheit stirbt mit Sicherheit.
0: Die Freiheit stirbt mit Sicherheit.
1: Ja, ja, um dieses Spannungsverhältnis klar zu machen.
0: Ja, genau. Deswegen spricht man im existenziellen Sinne auch nicht von Sicherheit, sondern eher von Halt. Und darin dann von Gewissheiten, die wir in uns tragen. Also wir haben im Grunde unter der Bedrohung eines Sicherheitsgefühls, Sicherheit ist ein Bedürfnis und Halt ist eine Strebung. Und haben im Grunde, sind wir Menschen auf der Suche nach Halt und auf der Bedürfnisebene zeigt sich's dann als Sicherheitsgefühl, ja.
1: Aber wir wollen jetzt zum Schluss die Freiheit verteidigen, oder?
0: Genau. Und was ich noch sagen will, und vielleicht passt das zu dem, was Sie gerade anfragen. Die Corona-Krise ist nämlich in ihrer zweiten Ausprägung ein Freiheitsthema geworden. Dass die Menschen plötzlich nicht mehr nach Sicherheit gefragt haben oder aus dem Hauptbedürfnis, wie erlebe ich mich hier gut hindurchgeführt, die Politik angeschaut haben, sondern auf einmal wurde die Politik zum Gegner, weil sie mir die Rechte nahm, in meiner Weise Weihnachten feiern zu wollen, wie ich das mir vorstelle und so weiter und so fort. Ja, also da war die Einschränkung der Freiheit das maßgebliche Thema, mit dem diese Krise plötzlich besetzt wurde. Und das Spannende daran finde ich, immer zu gucken, wenn Menschen über ihre Erleben von Krisen sprechen, was eigentlich ihr Thema ist, was diese Krise auslöst. Ja, und deshalb in Resonanz bringt. Weil es ist nicht automatisch, dass die Krise für alle Menschen das Gleiche bedeutet. Es ist für jeden Menschen etwas jeweils Verschiedenes. Und das hat mit den Themen, die wir mitbringen und aus denen wir kommen, zu tun.
1: Ja, Sie hatten ja eingangs etwas über die Existenzanalyse gesagt und über die Gedanken von Viktor Frankl. Dazu gehört eine Wiederentdeckung von menschlicher Freiheit. Das ist doch, wenn ich das richtig verstanden habe, ein wichtiger Punkt.
0: Unbedingt, denn der Mensch ist, weil er frei ist, übrigens Freiheit haben wir nicht, sondern frei sind wir. Freiheit ist keine Eigenschaft.
1: Oder werden wir erst.
0: Ja, sondern Freiheit gehört zum Wesen des Menschseins. Wir können entscheiden und wir sind herausgefordert zu entscheiden. Und die Krise ist deshalb der Ort, an dem wir vielleicht am stärksten in unserer Freiheit der Entscheidung herausgefordert sind. Nämlich, wie will ich sie bestehen?
1: So, das
0: ich
1: nehmen
0: kann
1: wir jetzt
0: mich
1: als
0: aufgeben,
1: Schlusssatz, Herr Kohl.
0: Oder ich kann mit ihr etwas anfangen.
1: Ich kann mit ihr etwas anfangen. Ich bedanke mich sehr, Christoph Kolbe, für diese gemeinsame Stunde. Die Krise als existenzielle Herausforderung. Ja, es war ja einiges vom Dialogischen die Rede. 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Den finden Sie locker, unter anderem bei ARD Sounds oder eben dort, wo Sie gewohnt sind, nach Podcasts zu suchen. Da finden Sie auch einen von Christoph Kolbe übrigens. Nächsten Montag, Pfingstmontag, da wiederholen wir hier ein philosophisches Radio über das gute Leben. Und in 2 Wochen sprechen wir über das Thema Arbeit. Welche Sinnfragen verbinden wir mit Erwerbsarbeit? Danke fürs Zuhören. Grübeln Sie nicht zu viel.
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6: Die Nachrichten mit Matthias Wurms. Guten Abend. Wir hatten Flüchtlingsbewegungen, Corona, das Ahrtal, wir haben den Ukraine-Konflikt. Eigentlich haben wir Krise als neues Normal und dafür sind wir nicht ausgerüstet.
7: Der Vorstandsvorsitzende des Deutschen Roten Kreuzes, Reuter, hat im WDR-Fernsehen begrüßt, dass die Bundesregierung bis 2029 10 Milliarden Euro für den Zivilschutz ausgeben will. Reuter sieht darin aber nur einen ersten notwendigen Schritt.
6: Wir fordern als DAK schon seit vielen Jahren, dass mindestens 0,5% des Bundeshaushaltes, das ist je nach Höhe 2,5 bis 3 Milliarden Euro, jährlich in den Bevölkerungsschutz investiert werden muss.
7: Bundesinnenminister Dobrindt hat heute angekündigt, dass unter anderem das Technische Hilfswerk modernisiert werden soll. Übermorgen will die Bundesregierung einen Gesetzentwurf dazu auf den Weg bringen. Die Bundeswehr will beim Düsseldorfer Rüstungskonzern Rheinmetall Lastwagen für mehr als 1 Milliarde Euro bestellen. Das geht aus einer Beschlussvorlage für den Bundestag hervor. Für das Geld soll Rheinmetall mehr als 2000 Lkw liefern. Der Bau neuer Wohnungen nimmt in Deutschland weiter zu. Laut Statistischem Bundesamt wurden im ersten Vierteljahr 63.500 Genehmigungen erteilt, knapp 15% mehr als im Vorjahreszeitraum. Bahnreisen am Niederrhein wird nach mehr als 1,5 Jahren wieder einfacher. Die Strecke zwischen Emmerich und Oberhausen ist wieder frei. Laut Bahn fahren seit heute wieder Fern- und Güterzüge, ab morgen dann auch die Regionalbahnen. Auf der Strecke war ein drittes Gleis für den Güterverkehr gebaut worden. Preußen Münster bekommt nach dem Abstieg aus der zweiten Fußball-Bundesliga einen neuen Trainer. Der Klub hat Thomas Wörle als Nachfolger von Alois Schwarz verpflichtet. Wörle soll Münster zurück in die zweite Liga bringen. Vorher hatte er die Frauen des FC Bayern trainiert.
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7: Der Rat der Stadt Leverkusen hat die geplante massive Erhöhung der Grundsteuer B erstmal gestoppt. Die Verwaltung soll jetzt neue Vorschläge machen. Jenny Weißenfels für WDR aktuell.
8: Die Stadtverwaltung wollte den Hebesatz der Grundsteuer B auf 1050 Prozentpunkte erhöhen. Ein Plus von rund 40% und ein Spitzenwert auch im bundesweiten Vergleich. Die Erhöhung sollte sogar rückwirkend für dieses Jahr gelten. Doch dafür gab es im Stadtrat heute keine Mehrheit. Die Fraktionen kritisierten die zusätzliche Belastung für Eigentümer und Mieter und fordern die Verwaltung auf, nachzubessern.
7: Das war WDR aktuell. Und der Blick aufs Wetter in Nordrhein-Westfalen. Am Abend ist es noch wechselhaft, aber in der Nacht klart es dann oft auf und es kühlt ab auf 8 bis 3 Grad. Morgen ist es erst freundlich, später ziehen dann von Westen her mehr Wolken auf und auch ein paar Schauer. In Schwerte werden 17 Grad erwartet, in Aachen 18 und in Bielefeld 19 Grad. Am Mittwoch teils kräftige Schauer und Gewitter bei 16 bis 20 Grad. Die Zeit 20.03 Uhr.
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9: Manche Verbrechen erscheinen in einem anderen Licht, wenn man ihre Hintergründe kennt. In unserem Doc 5 Feature geht es heute um eine Mutter, die zur Täterin wird und um eine extreme Ausnahmesituation, in der sie ihrem Kind etwas antut. Deshalb vorab ein Hinweis. In dem Feature werden auch Details der Tat geschildert, die belastend sein können. Eltern, die selbst Hilfe brauchen oder sich überfordert fühlen, können sich an ihre Hebamme wenden oder sich über ihre Ärztin oder ihren Arzt eine sogenannte Babylotsin oder einen Babylotsen vermitteln lassen. Trotz der Tat geht es in dem Feature von Patricia Schlosser aber auch um Mutterliebe und um den Versuch, mit einer großen Schuld weiterzuleben.
10: Der Tag verlief erst noch so wie gehabt, aber an diesem Tag war mein zweiter Sohn erst noch ganz normal, beziehungsweise ich habe ihn gewickelt, ich habe ihm sein Fläschchen gegeben und alles war irgendwie gut, aber als ich ihn dann irgendwie hinlegen wollte und er nur noch am Schreien war, also er war wirklich ab da nur noch am Schreien, irgendwas läuft hier gerade falsch.
11: Erschütterungen über eine Mutter, die ihr Kind tötet. Von Patricia Schlosser.
12: Ich folge einem Mitarbeiter durch Gefängnisflure. Monate zuvor hatte ich einen Brief geschrieben, adressiert an Frauen, die ihr Kind getötet haben.
13: Sehr geehrte Frau Unbekannt, ich hoffe, dieser Brief erreicht Sie wohlauf und gesund. Mein Name ist Patricia Schlosser. Ich bin Journalistin und mache Radioreportagen.
12: Es kommt selten vor, aber wenn Babys getötet werden, dann sind vor allem Mütter die Täterinnen. Es sind die einzigen Tötungsdelikte, die häufiger von Frauen als von Männern begangen werden.
13: Erforscht ist das Ganze aber leider kaum. Es gibt wenig Studien dazu.
12: Und nicht einmal eine Statistik, die zeigt, wie viele Säuglinge überhaupt getötet werden. Die polizeiliche Kriminalstatistik erfasst Tötungsdelikte an Kindern von 0 bis 6 Jahren. Eine sehr undifferenzierte Einteilung. Babys zu töten gilt als eine der schlimmsten Taten, zu denen der Mensch fähig ist. Aber wir wissen gar nicht, wie oft das passiert und warum.
13: Wenn Sie mit mir sprechen, wird das natürlich nicht ungeschehen machen, was passiert ist. Aber es könnte Frauen in einer ähnlichen Lage in der Zukunft helfen, anders zu handeln.
12: Ich bekomme auf diesen Brief eine Absage nach der anderen. Eigentlich hatte ich die Hoffnung schon aufgegeben. Und jetzt bin ich hier in einem Raum mit Sitzecke und einem großen Tisch. Der Besucherraum eines Frauengefängnisses.
14: Hi.
10: Hallo, hi.
12: Nennen wir sie Marie. Marie sitzt zum Zeitpunkt unseres Interviews seit 5 Jahren eine Strafe wegen Totschlags ab. Der Mitarbeiter des Gefängnisses bringt uns Kaffee. Milch und Zucker habe er leider nicht dabei. Ich bestätige vor dem Gefängnismitarbeiter noch einmal die Vereinbarungen für ein Interview. Marie ist bereit zu sprechen, wenn das Interview anonymisiert wird. Deswegen ist hier nicht ihre echte Stimme zu hören. Wir haben sie von einer KI nachsprechen lassen. Namen und einzelne Details sind geändert. Der Gefängnismitarbeiter geht, wir sind allein.
10: In einem Forscherpreis momentan.
15: Können wir uns ja erstmal einen Kaffee einschenken?
12: Marie legt eine Packung Taschentücher auf den Tisch.
15: Ja, okay, sollen wir dann einfach mal anfangen, oder?
12: Was Marie hierher gebracht hat, in eine Haftanstalt, beginnt mit der vielleicht schönsten Erfahrung im Leben eines jeden Menschen. Marie verliebt sich.
10: Also, das fing alles an, dass ich ihn kennengelernt habe über eine Internetseite. Also, ich habe diesen Menschen so krass geliebt. Ich hatte nur noch diese Scheuklappen auf, nur noch diese rosarote Brille.
12: Nennen wir ihn Daniel. Daniel hat wunderschöne Augen und ist wahnsinnig aufmerksam. Er bringt Marie zum Lachen und tut alles dafür, dass sie sich geliebt fühlt. Ein Traummann. Doch ihre Eltern trauen Daniel irgendwie nicht. Vor allem Maries Mutter.
10: So ein typisches Mama-Gefühl, würde ich mal sagen. Bauchgefühl. Und ich war damals, glaube ich, auch so, dass ich denen immer irgendwie was beweisen wollte oder zeigen wollte. Hey, ihr mischt euch vollkommen ohne Grund ein. Ich kriege das echt gut alleine auch hin. Ich brauche euch dafür nicht. So war ich festgefahren in der Schiene.
12: Marie ist damals Anfang 20, hat eine Ausbildung abgeschlossen und verdient bereits ihr eigenes Geld. Sie zieht mit Daniel zusammen.

0: Und dann kamen so seine Geheimnisse halt raus, wie, dass er gar keinen Führerschein hat, dass er schon ein Kind mit seiner Ex-Freundin hat und was er halt immer alles auch abgestritten hat, auch danach noch, wo es eigentlich dann klar war und er hatte mich trotzdem weiter angelogen.
1: Das Kennzeichen seines Autos ist gefälscht. Und er hat Marie nicht nur das Kind verschwiegen, das er mit dieser Ex-Freundin hat, sondern er hat Marie auch mit dieser Ex betrogen. Daniel entschuldigt sich bei Marie.
2: Und dann, weil ich bin halt so ein harmoniebedürftiger Mensch. Ich mag das nicht so gerne, Streit zu haben. Damals habe ich immer so Streit für Gift und dann bin ich wieder alleine und dann lässt er mich alleine.
3: Und dann lässt man sich vieles gefallen.
2: Genau, und bin dann halt komplett so in diese Konfliktvermeidung dann halt gegangen, habe das alles immer und immer wieder runtergeschluckt.
1: Doch Maries Mutter geht zur Polizei. Jetzt wird gegen Daniel ermittelt. Im Gerichtsurteil später gegen Marie heißt es:
4: Die Angeklagte warf ihrer Mutter vor, Strafanzeige gegen ihren Mann erstattet zu haben und auf diese Weise die von ihr gewünschte Beziehung zu gefährden.
0: Ich habe dann komplett den Kontakt abgebrochen zu meiner Familie.
1: Daniel schlägt vor, umzuziehen, damit Maries Eltern nicht mehr wissen, wo sie wohnen.
0: Also ich bin in der Zeit, wo ich mit ihm zusammen war,
1: Also in 4 Jahren.
0: 4-mal umgezogen.
1: Was in Maries Beziehung alles passiert ist, ist im Gerichtsurteil belegt. Aber wie Marie mir Daniel schildert, ist natürlich ihre Perspektive. Ich habe Daniel die Möglichkeit gegeben, Stellung zu nehmen und seine Perspektive zu schildern. Aber er möchte sich derzeit nicht dazu äußern. Kurz nach dem ersten Umzug heiraten die beiden. Da sind sie ein gutes Jahr zusammen. Die Auswertung von Maries Handy durch die Polizei zeigt, dass sie
4: kaum soziale Kontakte hatte oder wahrnahm.
1: Gerade einmal 7 WhatsApp-Chats befinden sich bei Maries Festnahme auf ihrem Handy.
4: Lediglich ein Chat hatte eine Unterhaltung mit einer Freundin zum Gegenstand. Für eine junge Frau in dem

0: Er hatte mich auch einmal, das war in der ersten Wohnung, und hat er die Tür mit der Faust reingehauen, dass da ein Loch drin war, und hatte mich da auch schon am Kragen einmal. Aber das war halt auch so das Einzige. Aber das hat mir halt auch gezeigt, dass er halt auch sehr aggressiv sein kann.
1: Sie versucht, ihr Leben seinen Wünschen unterzuordnen, seinen Stimmungen, seinem Willen.
2: Also er hat immer dann, wo das dann aufgedeckt wurde mit den Geheimnissen und dass er ja schon ein Kind hat und so, fing dann die Zeit an, wo er gesagt hat, er hätte selber gerne eine Familie und das wäre ja so schön. Und ich war aber Anfang 20 und ich hatte mich mit dem Thema eigentlich noch gar nicht so beschäftigt. Also klar, eine Frau spürt das ja, ob man wirklich Kinder haben möchte in seinem Leben oder halt nicht. Und ich hatte schon immer so gedacht, ich möchte gerne in meinem Leben ein, zwei Kinder haben. Also es war für mich schon irgendwie klar, aber zu dem Zeitpunkt war es mir halt nicht so klar.
3: So früh?
2: Früh, ja.
3: Das heißt, du hast dich so ein bisschen überzeugen lassen und dann ist einfach so drauf ankommen lassen.
2: Ja, ich habe mir dann so gedacht, okay, dann baust du dir halt eine eigene Familie auf.
1: Marie setzt die Pille ab und wird sofort schwanger.

0: In den letzten Monaten vor der Geburt will Daniel, dass eine Arbeitskollegin von ihm auf dem Sofa schlafen kann, bis sie eine neue Wohnung gefunden hat.
1: Gar keine Frage, da bin ich der letzte Mensch, der sagt nein. Aber was ich dabei dann rauskristallisiert habe, war auch nicht so schön.
0: Mehrere Tage fährt sie morgens ihren Mann und seine Arbeitskollegin zur Arbeit, holt sie abends wieder ab, kocht für sie mit und wäscht mehr als einmal sogar die Klamotten der Frau.
2: Ich war dann irgendwie nur noch Putzfrau.
0: Dann bekommt sie auf der Arbeit Wehen. Die Geburt erlebt sie als unkompliziert und schnell. Ihr Ehemann schneidet die Nabelschnur durch. Sie sind jetzt eine kleine Familie, also das, was sie sich beide gewünscht haben. Aber als sie mit dem Baby aus dem Krankenhaus nach Hause kommt, ist die Arbeitskollegin immer noch da.
1: Er verbringt mehr Zeit mit ihr als mit mir und unser Sohn ist auch irgendwie egal. Und irgendwann habe ich dann so gespürt, irgendwas passt da nicht so. Wir sind da immer nur im Wohnzimmer und dann hörst du so kichern und dies und das. Und dann habe ich immer mal durchs Schlüsselloch geblickt und gesehen, wie sie auf ihm saß und sie nur noch ein BH anhatte. Und dann wäre ich da natürlich reingeplatzt.
0: Auf frischer Tat ertappt, eine vermeintlich eindeutige Situation. Dass Daniel und die Arbeitskollegin Sex miteinander hatten, bestätigt die Kollegin später beim Prozess auch als Zeugin. Doch Daniel sagt damals zu Marie, da war nichts.
1: Damals hat er mich dann auf dem Balkon so krass belabert. Das ist nicht so, da ist nichts gewesen und sie saß auch nicht auf mir drauf und gar nichts. Dass ich damals dachte, okay, das hast du dir alles nur eingebildet, was du da gerade gesehen hast, eigentlich mit deinen eigenen Augen.
0: Sie erzählt jemanden aus ihrem früheren Umfeld, mit dem sie damals noch losen Kontakt hat, von dem Vorfall.
1: Und er sagte da auch zu mir von wegen, das Mensch, was stimmt denn nicht mit dir? Du hast es doch mit eigenen Augen gesehen. Wieso kannst du dich denn da jetzt so in seiner Meinung, dass da nichts gewesen ist, so festfahren?
0: Wie sie mir da so gegenüber sitzt und um Worte ringt, um zu erklären, wie sie sich so manipulieren lassen konnte, dass sie ihrem eigenen Realitätssinn nicht mehr vertraut, sie kann es heute selbst nicht mehr fassen. Daniel sagt auf dem Balkon auch zu ihr,
1: wo willst du denn nehmen sonst? Hast auf niemanden.
0: Bald darauf zieht die Affäre aus. Insgesamt dauert das Ganze nur 2 Wochen, aber für Marie fühlt es sich an wie eine quälend lange Zeit.
1: Dann war das so für mich der Moment, alles ja, jetzt ist die Frau weg, jetzt kann wieder alles so besser werden.
3: Ja. Dann war so in die Zukunft, als würde es dann irgendwann passieren.
1: Genau, also wir haben nie so wirklich von dem Jetzt gesprochen, wie es halt damals zu dem Jetzigen, sondern immer von wegen, wie es werden könnte oder wie es dann halt wäre, wenn wir das und das machen. Ja, dann war der Tag X, wo der Gerichtstermin dann war und er dann verurteilt worden ist wegen Fahren ohne Fahrerlaubnis. Und weil er schon auf Bewährung war, musste er dann auch in den Knast.
0: Als Daniel seine Haftstrafe antritt, ist ihr erstes gemeinsames Kind 3 Monate alt. Um allein über die Runden zu kommen, arbeitet Marie mehrmals die Woche nachts in 12-Stunden-Schichten. Morgens holt sie dann ihr Baby bei den Schwiegereltern ab. Noch dazu haben sie und Daniel Schulden. Sie müssen durch ein

0: Insolvenzverfahren.
1: Ich habe mich halt trotzdem immer wieder an den Gedanken geklammert. Das ist auch alles nur eine Frage der Zeit. Es wird alles irgendwann besser werden.
0: Daniel bekommt später für die Wochenenden Ausgang. Marie steht dann morgens um 4 Uhr auf und fährt mit dem Baby über 100 Kilometer, um Daniel abzuholen und am Sonntagabend wieder zurückzubringen. Unter der Woche ist sie allein.
1: Ich habe eigentlich immer einen sehr guten Draht zu den Leuten da gehabt. Und da hatte ich wirklich eine, mit der ich mich wirklich gut verstanden habe. Und er das dann auch so nach und nach wieder getrennt hat, obwohl ich mir da in dem Moment, dadurch, dass er in der Woche halt ja nicht da war, habe ich dann natürlich in der Zeit immer noch so den Kontakt so ein bisschen versucht beizubehalten. Aber als er dann wieder komplett da war, war das dann auch irgendwann wieder vorbei. Dann kam der nächste Schritt. Und er sagte dann zu mir, so aus dem Nichts, so wie wäre es eigentlich mit dem zweiten Kind? Was für Vorteile und wie positiv das alles ist. So mit dem neuen Kind kann ja alles nur besser werden. Ich dachte mir, okay, hallo, ich muss dann wieder durch eine Schwangerschaft durch und du bist noch in Haft. Trotzdem hat er es wieder geschafft, dass ich dann von diesem Gedanken dann doch irgendwie angetan war und dann mit diesem, ja, dann noch ein kleiner Familienzuwachs, ach, das ist doch alles ganz schön. Und
2: Entschuldigung, wo habt ihr denn eigentlich überhaupt die Möglichkeit gehabt, Sex zu haben?
1: Beim Besuch im Knast bei ihm, auf Toilette. Richtig schön. Oh.
0: Im Gerichtsurteil heißt es dazu,
3: während einem der ersten Gefängnisbesuche wurde der zweite Sohn gezeugt.
0: Es klingt so selbstverständlich, wenn jemand sagt, er oder sie wünscht sich ein Kind. Laut Sexualpsychologen und Therapeutinnen können hinter einem Kinderwunsch auch noch andere Motive stehen, die weniger mit einem Kind und mehr mit der Person selbst zu tun haben. Es gibt zum Beispiel die Hypothese, dass manche Menschen ein Kind möchten, um einen Mangel auszugleichen, etwa das Fehlen einer wichtigen Bezugsperson, oder um sich als echte Frau oder als potenter Mann zu erleben, oder um das, was man selbst nie geschafft hat, durch das Kind zu verwirklichen, etwa die nie erreichte Tenniskarriere. Menschen wollen auch Kinder, um eine konfliktreiche Partnerschaft zu stabilisieren. Das Kind soll den Mann an die Frau binden oder die Frau an den Mann. Maries zweite Schwangerschaft verläuft anders als die erste.
1: Jede Bewegung war irgendwie so anstrengend und irgendwie alles mit so einer Qual. Es war einfach anstrengender. In der ersten Schwangerschaft wirklich nur mit Sodbrennen und Wassereinlagerung und in der zweiten dann voll kaputt, weil der Körper ja auch noch gar keine wirkliche Zeit hatte, sich irgendwie komplett zu erholen.
0: Als Daniel ein knappes Jahr später aus der Haft entlassen wird, steht Marie kurz vor der Entbindung. Sie erinnert sich noch genau an den Tag, als sie ihn hochschwanger vom Gefängnis abholt.
1: Da war auch noch alles gut und dann habe ich nachts Wehen gekriegt. Da bin ich mit starken Wehen nachts irgendwann, weil die Abstände auch immer kürzer waren, bin ich selber ins Krankenhaus gefahren.
0: Daniel begleitet sie nicht dabei. Er will seine Mutter als Babysitterin für den ersten Sohn organisieren und nachkommen, sagt er Marie. Doch dann taucht er viel zu spät auf.
1: Ich habe meinen zweiten Sohn dann alleine zur Welt gebracht und habe mich auch scheiße gefühlt, muss ich ehrlich sagen. Und wo ich meinen zweiten Sohn dann auch im Arm hatte, war das natürlich auch erstmal, die negativen Gefühle waren weg, weil ich mich nur gefreut habe, dass er so ein bisschen nach mir gekommen ist, vom Optischen her.
0: Nennen wir ihren zweiten Sohn Anton.

0: hatte dann die Hoffnung, wieder neue Wohnung. Er ist wieder außer Haft raus, das mit den Schulden ist geregelt. Die Wohnung war schön, auch groß genug, zwei Kinderzimmer, eine schöne Terrasse. Aber dieses Ganze drumherum, es war mehr Schein als Sein. Also ab da, wo mein zweiter Sohn auf der Welt war und wir in dieser neuen Wohnung waren, ging alles nur noch bergab. Und da hat er mich ja jetzt komplett ins kalte Wasser geschmissen. Er war ja dann auch gerade außer Haft raus, also er war gerade zwei Tage zu Hause. Und dann fing das auch schon bei ihm an, dass er irgendwie überfordert war oder keine Ahnung, ja, wieder in Freiheit und alles ist so komisch und dann schon wieder mit dem Neugeborenen. Und er war in der Position, er musste seine Freiheit genießen, weil er so lange weggesperrt war. Aber ich war gerade wieder zu Hause, dann hatte ich meinen ersten Sohn, der durch die Wohnung und das alles erleben will. Und dann hatte ich dann meinen zweiten Sohn noch, der mehr Aufmerksamkeit brauchte.
1: Das Gericht hält fest:
2: Seit der Haftentlassung des Ehemannes gestaltete sich die Beziehung zwischen diesem und der Angeklagten zunehmend schwierig. Insbesondere kam es wiederholt zu Schreiattacken. In der Beziehung war es vor allem die Angeklagte, die sich um die Bedürfnisbefriedigung des Säuglings kümmerte. Der Ehemann beschäftigte sich eher mit dem älteren Sohn und reagierte auf das häufige Schreien vorwiegend mit Rückzug. Er wechselte dann die Räumlichkeit oder zog sich in die Garage des Nachbarn zurück.
1: Marie fühlt sich unglaublich allein und ist zunehmend überfordert. Manchmal denkt sie an ihre Eltern, an ihr früheres Umfeld.
0: Ich wollte denen nicht eingestehen, dass sie eigentlich die ganze Zeit recht hatten. Und das hat mich dann halt immer wieder davon abgehalten, mir Hilfe bei meiner Familie zu suchen. Oder bei meinen Freunden, die wollten dann logischerweise auch nichts mit mir zu tun haben, nachdem ich dann auch den ganzen Kontakt immer abgebrochen habe.
1: Eine Hebamme, die ihr in den ersten 3 Monaten helfen könnte, hat sie auch nicht. Eigentlich hat jede Frau Anspruch darauf.
0: Doch in der ersten Schwangerschaft hatte ich noch eine Hebamme, in der zweiten Schwangerschaft hat er mir auch gesagt von mir, nein, brauchst keine Hebamme, alles gut. Du kannst das ja alles mit Mama machen.
1: Also mit Daniels Mutter, die für Marie damals aber keine große Vertrauensperson ist. Und dann, so erzählt es Marie, beginnt Daniel auch noch in Frage zu stellen, ob Anton überhaupt sein Kind ist.
0: So nach dem Motto, als wenn ich ihn betrogen hätte. Weil er ja nicht so aussieht wie er. Kann ja gar nicht sein Sohn sein, er sieht ja komplett anders aus.
1: Und er beschwert sich bei Marie.
0: Wir haben gar keine Zeit mehr für uns, dann fingen die Vorwürfe von ihm an. Mein zweiter Sohn ist nur am Schreien und so anspruchsvoll und ist voll das Schreikind.
1: Viele dieser Vorwürfe und Konflikte werden nicht direkt besprochen, von Angesicht zu Angesicht, sondern über WhatsApp-Nachrichten.
3: Würde mich freuen, wenn du irgendwann mal nicht mehr meckerst und man sich mal wieder näher kommt.
4: Tut mir leid, aber man reißt sich den Arsch auf, die Kinder nur noch im Stressen.
3: Ja, das weiß ich. Aber ich kann da auch nichts für. Und die Kinder verstehen das halt leider auch noch nicht. Trotzdem wäre es schön, wenn es mal wieder anders wird.
0: Zwischenzeitlich, wo ich dann wirklich nur noch funktioniert habe, hatte ich diese Momente, wo ich mich im Badezimmer eingeschlossen habe, wo dann wirklich mal alles hochkam und ich geheult habe und ich selber nicht mehr weiter wusste. Dass ich halt wirklich nur noch so ein nervliches Wrack irgendwie war.
3: Ich liebe dich schon wirklich über alles andere. Aber im Moment tut es manchmal echt weh, wie du zu mir bist. Dabei habe ich mir so gewünscht, dass endlich alles viel schöner wird und wir endlich wieder glücklich sein können. Halt unser Neuanfang.
1: Stattdessen wird es immer schlimmer.
0: Dann fing das an mit den Beleidigungen, dass er unseren Sohn gar nicht mehr als unseren Sohn irgendwie gesehen hat, sondern nur noch als Penner, Pisser betitelt hat. Und dann hat er mir das einfach so vor den Kopf geknallt. Eins der Kinder müsste weg. Ich wusste in dem Moment ganz genau, welches Kind er meint. Dass er nicht unseren ersten Sohn meint, sondern unseren zweiten.
1: Anton. Anton soll weg. So erinnert sich Marie. Liest man allerdings ihre und Daniels gemeinsame Chatnachrichten aus der Zeit, das Gericht hat sie ausgewertet, dann ergibt sich ein vielschichtigeres Bild. Etwa aus dieser einen Nacht um 0.19 Uhr. Da schreibt sie:
3: Dann muss Anton halt weg. Wenn der ganze Stress nicht wäre, dann wäre es auch nicht so.
4: Tut mir wirklich leid, aber ich kann es nicht mehr. Seit 7 Uhr morgens nur Geschrei, das jeden Tag bis 12:30 Uhr. Das jeden Tag. Die Beziehung leidet drunter. und wir haben für uns nicht mal mehr Zeit, 2 Minuten füreinander da zu sein. Ich kann das nicht mehr. Geht einfach nicht.
3: Ich weiß. Ich kann das so auch nicht mehr. Und ich will das auch nicht. Ich vermisse dich.
4: Man kann nicht einmal mehr am Tag ein normales Gespräch führen. Es geht alles nicht mehr.
3: Ich weiß. Traurige Smiley. Dann müssen wir jetzt was ändern.
4: Ja, dann müssen wir morgen für die ganze Situation eine Lösung finden.
3: Ich denke, es wird nur eine Lösung geben. Und nun komm rüber und leg dich hin.
4: Ich gehe nicht mehr rüber. Ich bleibe hier. Wenn es die einzigste Lösung ist und wir keine andere finden werden, dann müssen wir überlegen, ob wir es machen. Und dann müssen auch alle damit klarkommen. Ich kann nur nicht mehr so weitermachen.
3: Ich denke, es wird keine andere Lösung geben. Werde nochmal nachdenken, aber ich denke, das wird der einzige Weg sein, um wieder eine glückliche Familie zu werden.
4: Einfach schade, dass man nicht mal mehr als Paar ins Bett gehen kann. Aber ich halte es einfach nicht mehr aus.
3: Trotz allem hoffe ich, du weißt, dass ich dich von ganzem Herzen liebe. Traurige Smiley.
1: Es klingt für mich so, als hätte Marie sich seinem Wunsch angepasst und ihn sich zu eigen gemacht, damit es keinen Konflikt gibt. Aber was heißt das jetzt? Anton muss weg. Das Gericht ist
2: der sicheren Überzeugung, dass damit insbesondere nicht die Tötung Antons gemeint gewesen ist. Um für sich einen Ausweg aus der belastenden Situation finden zu können, erwogen die Angeklagte und ihr Ehemann unter anderem auch, den Säugling zur Adoption freizugeben oder ihn in einer Babyklappe abzugeben. Zu diesem Zweck informierte sich die Angeklagte auch im Internet über diese beiden Optionen. Zu konkreten Kontaktaufnahmen zu Ämtern oder entsprechenden Institutionen kam es indes nicht.
1: Marie sagt einem Sachverständigen des Gerichts in Untersuchungshaft, dass sie nie ernsthaft vorhatte, Anton zur Adoption freizugeben, sondern ihren Mann nur beruhigen will, ihm zeigen, dass sie auf seiner Seite ist. Sie fühlt sich in die Ecke gedrängt. Ihre Lage wird immer verfahrener.
0: Ab da ist dann auch mein Schalter umgeschlagen, dass ich dann wirklich ab da nur noch funktioniert habe. Und ihm wirklich nur zu beweisen, ich komme klar, alles ist gut, ich bin nicht überfordert, ich kriege das irgendwie hin. Ab diesem Zeitpunkt, als er mir das vorgeworfen hat, lief dann irgendwie alles nur noch schief.
5: Inwiefern?
0: Dass ich mich komplett selber verloren habe.

0: Frauen sitzen tatsächlich auch in unserer Gesellschaft mit einem Mythos dann zu Hause mit einem Baby.
1: Ich spreche mit Silke Pavels vom Universitätsklinikum Hamburg über Maries Situation und die vieler anderer Mütter.
0: Sie haben eine ursprünglich gute funktionierende Partnerschaft gehabt. Es war vielleicht ein Wunschkind sogar. Und Sie müssten sich jetzt eigentlich als Mutter wunderbar fühlen und eine perfekte Mutter darstellen. Und dieses Mysterium, die perfekte Mutter, können Sie nicht bedienen. Vielleicht auch, weil Sie es selber eben in Ihrer Kindheit nicht perfekt hatten und vielleicht auch selber andere Erfahrungen gemacht haben. Und so kumulieren sich ganz viele kleine psychosoziale Belastungen.
1: Silke Pavels leitet seit 26 Jahren die Forschungsgruppe Prävention im Kindes- und Jugendalter mit dem Schwerpunkt Kinderschutz.
0: Und das ist eben nicht schichtabhängig, das ist nicht bildungsnah, bildungsfern, sondern das ist, wie viele und welche Belastungen habe ich in meinem Leben alle zur gleichen Zeit zusätzlich zu einem Neugeborenen oder zu einem Baby, was ich versorgen muss. Und diese Belastungen können in unglücklichen Kombinationen auftreten. Zum Beispiel der Partner verlässt oder es gibt massive Partnerschaftskonflikte. Da muss dann tatsächlich nur eine Absage kommen von der Freundin, die mal endlich wieder kommen wollte und die sagt, unbedacht, ohne dass sie weiß, was sie damit auslöst, sagt sie einfach, du, ich fühle mich nicht, ich komme heute doch nicht vorbei. Sowas bringt tatsächlich dann Menschen schon an ihre Grenzen, wenn viel aufgestaut ist.
2: Dann war dann auch schon der Tag der Tage, wo es dann halt passiert ist. Ich hatte Tage vorher nicht geschlafen. Der Tag verlief erst noch so wie gehabt. An diesem Tag war mein zweiter Sohn, er ist noch ganz normal, ich habe ihn gewickelt, ich habe ihm sein Fläschchen gegeben und alles war irgendwie gut. Aber als ich ihn dann irgendwie hinlegen wollte und er nur noch am Schreien war, also er war wirklich ab da nur noch am Schreien.
1: Ihr Ehemann ist nicht zu Hause, sondern bei dem Nachbarn.
2: Ich weiß es heute ehrlich nicht mehr, auch von dem Schock damals her, wie lange ich da tatsächlich mit ihm irgendwie beschäftigt war. Es war auf jeden Fall eine Zeit lang und ja, wie soll ich das jetzt formulieren, dann sind bei mir halt die Synapsen halt, weil egal, was ich getan habe, ich habe mein Kind nicht beruhigt gekriegt.
1: Im Gerichtsurteil heißt es zum Tathergang:
3: Nachdem Anton nunmehr etwa über eine Zeit von 10 bis 15 Minuten laut geschrien hatte, griff die Angeklagte Anton mit ihren Händen unter den Armen.
2: Jemand kam es dann halt wirklich alles irgendwie so krass hoch und es war einfach alles, es war nicht alles schön, es war alles beschissen. Und es kam dann auch irgendwie alles hoch und, aber es war keine Wut auf mein Kind, sondern einfach auf diese ganze Zeit, was ich alles irgendwie so mitgemacht habe, es kam dann auch nochmal alles irgendwie so ein bisschen hoch, so, wieso hast du das nicht gemacht, wieso hast du das nicht gemacht? Also, ich hatte schon so diese Gedanken, dann kam das irgendwie alles so falsch raus und an dem Falschen in dem Moment. In diesem Moment habe ich falsch gehandelt, falsch diese Gefühle, die alle hochkamen und so irgendwie falsch auch ausgelassen dann halt an meinem Kind. Das komplett einmal alles bei mir ausgesetzt hat.
3: Die Angeklagte, welche zu jeder Zeit wusste, dass es sich bei der Tötung eines anderen Menschen um ein schweres Unrecht handelt, und welche zu jeder Zeit frei in der Lage war, nach dieser Einsicht zu handeln, begann nun infolge eines Augenblicksversagens der Impulskontrolle, den Körper Antons 3 bis 4 Mal sehr stark zu schütteln.
2: Hör bitte auf zu schreien. Und das ist so das Letzte, woran ich mich erinnern kann.
3: Der Angeklagten war dabei jedoch auch bekannt, dass das Schütteln eines Säuglings bei diesem wegen des vergleichsweise schweren Kopfes und einer noch nicht vollständig ausgebildeten Muskulatur zu erheblichen Verletzungen bis hin zum Versterben führen kann.
2: Und in dem Moment, wo das passiert ist, habe ich ich hatte da, glaube ich, an gar nichts gedacht. So rational denken oder so ist gar nicht möglich gewesen in dem Moment. Deswegen erst so, alles wieder an, nachdem es dann passiert ist, wo ich ihn dann gesehen habe, auf dem Bett, regungslos, scheiße, was ist da gerade passiert?

0: Silke Pavis vom Universitätsklinikum Hamburg kann mir erklären, was in diesem Moment mit Menschen wie Marie passiert.
1: Es ist tatsächlich kompletter Ausnahmezustand, also so ein Lockdown im Gehirn und in den Gefühlen.
2: Das heißt also, man darf sich das auch nicht so vorstellen, so rational, dass sich die Frau oder der Mann in dem Moment dann denken, so, jetzt reicht's mir, jetzt schüttel ich das Kind.
1: Die Emotionen übernehmen die Rolle und steuern stark das Verhalten. Wenn ich nun eine geringe Impulskontrolle habe, also eine geringe Möglichkeit, meine Emotionen zu regulieren und mich im Griff zu halten, so bildlich gesprochen, dann agiere ich das aus.
0: Im Gerichtsurteil heißt es, Marie habe infolge eines Augenblicksversagens der Impulskontrolle gehandelt. Ein Ausraster, den sie eigentlich nie für möglich gehalten hätte.
1: Ich bin mir sogar ganz sicher, dass wenn man diese Menschen fragen würde, kannst du dir vorstellen, du bist jetzt schwanger und kannst du dir vorstellen, dein Kind ist da und du würdest es so schütteln, dann würden vermutlich 99,99% sagen, nein, natürlich nicht. Ich würde niemals meinem Kind etwas antun.
0: Als Marie ihr Baby ganz still und regungslos auf dem Bett liegen sieht, die Augen geschlossen, rennt sie in Panik zu dem Nachbarn, holt Daniel. Daniel rennt mit ihr zurück in die Wohnung. Er sieht, dass Anton nicht mehr atmet und ruft sofort den Notarzt.
3: Dann kamen diese ganzen Leute, diese ganzen Sanitäter in das Haus bei uns da rein.
0: Gut 11 Minuten später stürmt ein Rettungsteam in die Wohnung. Eine Notfallmedizinerin versucht, das Baby zu reanimieren. Marie steht weinend vor der Schlafzimmertür. Draußen landet ein Hubschrauber mit einem weiteren Rettungsarzt.
3: Ich habe immer nur gesagt, er hat sich irgendwie verschluckt und keine Ahnung, weil er hatte halt irgendwie immer noch die Hoffnung, dass er am Leben ist.
0: Aber Antons Haut ist kühl, das Gesicht bläulich verfärbt. Der Notfallmedizinerin gelingt es, dass sein Herz wieder ganz flach schlägt. Er wird ins Krankenhaus gefahren. Doch die Hirnverletzungen sind so schwerwiegend, dass er nur künstlich am Leben erhalten werden kann, ohne Chance auf Heilung. Abends werden die medizinischen Geräte ausgeschaltet. Anton wird um 21.45 Uhr für tot erklärt. Er wurde 4 Monate alt. Es gibt keine genauen Zahlen, aber schätzungsweise werden pro Jahr in Deutschland etwa 100 Säuglinge getötet. So das Ergebnis einzelner älterer Forschungsprojekte. Das Fatale am Schütteln ist, dass es nicht viel Gewalt braucht, um schwerste Schäden bei einem Baby zu verursachen. Im Gerichtsurteil werden Antons Verletzungen so beschrieben.
4: Durch das starke Schütteln des Säuglings wurde das Gehirn des Säuglings wiederholt stark an das Schädelinnere angestoßen. Diese Anstöße und Erschütterungen waren derart stark, dass es zu großflächigen Einblutungen in die harte Hirnhaut gekommen ist. Das Schütteln führte zudem im Gehirn und vor allem im Bereich des oberen Rückenmarks zu Zerreißungen der Nerven. Die massiven Schädigungen des Gehirns führten in den folgenden Minuten und Stunden zu dessen Anschwellen im Sinne eines hochgradigen Hirnödems.
0: Kindesmisshandlungen mit Verletzungen am Kopf, in erster Linie durch Schütteln, sind die häufigste nicht natürliche Todesursache bei Säuglingen und Kleinkindern. 10-30% der geschüttelten Kinder sterben daran.
3: Natürlich, immer kamen dann auch irgendwie diese Fragen dann halt auch von meinem Mann und auch von meinen Schwiegereltern und so, was ist denn da passiert? Und ich habe dann halt Lewis immer nur gesagt von mir, ja, er hat sich verschluckt und keine Ahnung, was das gewesen ist und so, weil ich selber noch nicht so fassen konnte und realisieren konnte, was ich da tatsächlich gemacht habe.
0: Dass Marie zunächst nicht zugibt, was sie ihrem Kind angetan hat, entspricht eher der Regel, als dass es eine Ausnahme ist. So berichten es mir Ärztinnen und Forensiker. Zu groß sei der Schock und das Entsetzen über das eigene Tun.
3: Tja, war ich das Wochenende noch zu Hause und montags kam die Polizei dann halt nochmal und die wollten nur mich sprechen. Und da sagte mein Ex-Mann noch zu mir, hat mir noch einen Kuss gegeben. Wir sehen uns später, du kommst dann wieder. Aber ich kam halt nicht wieder.
0: Marie kommt in Untersuchungshaft und wird angeklagt wegen Totschlags.
3: Ich konnte das alles nicht realisieren, dass ich jetzt im Gefängnis bin. Und ich habe immer so die ersten Tage gedacht, du wachst gleich auf und stehst gleich auf und alles war nur ein Traum.
0: Sie verdrängt, was sie getan hat, verhält sich weiter so, als wäre Antons Tod ein unerklärlicher Unfall und in ihrer Familie alles in bester Ordnung. Gegenüber einem Sachverständigen des Gerichts gibt sie damals an,
4: auch nach der Geburt von Anton sowie einer sich dann ergebenden Doppelbelastung mit dem Kleinkind sei zu Hause eigentlich alles gut gewesen. Auch während der Zeit nach Antons Geburt sei die Beziehung zu ihrem Ehemann sehr gut gewesen. Man habe viel Zeit miteinander verbracht. Auch ihr Ehemann sei mit der Situation mit zwei Kindern gut zurechtgekommen. Dieser sei eigentlich ein toller Papa, auch gegenüber den Kindern. Ihr Ehemann habe eigentlich alles für sie getan, nur damit es ihr und den Kindern gut gehe. Er sei lieb und nett und nie aufbrausend gewesen. Ihr Ehemann sei ein absoluter Familienmensch. Man sei immer offen und ehrlich miteinander umgegangen.
0: Die Schilderung liest sich wie das, was sich Marie die ganze Zeit gewünscht und nie bekommen hat. Die Beerdigung von Anton findet ohne Marie statt. Sie bleibt in Untersuchungshaft und langsam wird ihr bewusst, was sie getan hat.
3: Danach war ja alles bei mir nur noch begleitet von Selbsthass über Selbstzweifel, dass ich mich gar nicht mehr, konnte mich nicht mehr im Spiegel angucken und dass ich dann halt auch in einer U-Haftzeit angefangen habe, mich selbst zu verletzen.
0: Sie besorgt sich eine Konservenbüchse, öffnet sie und schneidet sich selbst mit dem Blechdeckel. Immer wieder. In den Oberschenkel, den Oberarm, den Unterarm.

0: Die Gerichtsverhandlung beginnt knapp 6 Monate nach ihrer Festnahme. Auf Pressefotos vom Prozess sieht man von Marie nur eine Gestalt in einer weiten Jacke mit Kapuze über dem Kopf. Maries Anwalt hält eine Mappe hoch, um ihr Gesicht vor den Kameras zu schützen.
1: Das war einfach Horror. Die Staatsanwältin hat mich quasi dargestellt wie so ein Tier oder so, wie so ein Monster.
0: Weil Marie wegen Totschlags angeklagt wird, wird sie von einem Gutachter befragt, um zu klären, ob sie voll schuldfähig ist. Er bescheinigt, dass sie keine psychische Störung hat, also voll schuldfähig ist. Allerdings stellt er fest, sie verfüge
2: in Bezug auf ihr Beziehungsleben über ein ausgeprägtes Wunschdenken und wesentliche Harmonisierungstendenzen.
0: Maries Geschichte, Antons Schicksal, ist sicher ein extremer Fall. Aber total überfordert zu sein, das ist etwas, das viele Eltern kennen, die ein Baby aufziehen, vor allem Mütter. Mir haben einige, denen ich von dieser Recherche erzählt habe, unter 4 Augen gesagt, sie könnten nachvollziehen, wenn man angesichts eines schreienden Kindes völlig durchdrehe. In einem der ältesten Grimmschen Märchen, in der Geschichte vom Wacholderbaum, geht es um eine Kindstötung. Eine Frau bringt ihren Sohn um und der verwandelt sich in einen Vogel und besingt seine Tötung. Später greift Johann Wolfgang von Goethe dieses Märchen im ersten Teil des Faust auf. Als die Figur Gretchen im Gefängnis sitzt, weil sie ihr Baby umgebracht hat, singt sie das Klagelied des Vogels. Goethe hat damals für die Figur des Gretchens den Gerichtsprozess einer realen Frau, die ihr Kind umgebracht hat, verfolgt. Wie diese reale Figur wird auch Gretchen im Faust für ihr Verbrechen hingerichtet. Aber Goethe lässt sie nach ihrem Tod in den Himmel kommen.
1: Und, ich war ein Schluck Wasser, wir atmen kurz durch. Wie hast du das denn geschafft, dass du dir das irgendwann eingestehen konntest? Dass er nicht sich verschluckt hat und so. Auch irgendwann hat man es nicht mehr ausgehalten. Also irgendwann kommt auch dieser Punkt, dieses, kannst du jetzt nicht weiter lügen, das geht nicht. Da kommst du doch selber mit dir irgendwann nicht mehr klar. Dann irgendwann habe ich das dann halt gesagt.
0: Nach 2,5 Monaten und 10 Verhandlungstagen fällt das Urteil. Die Höhe der Strafe bei Kindstötungen ist von Fall zu Fall sehr unterschiedlich. Das Gericht verurteilt Marie wegen Totschlags zu einer Freiheitsstrafe von 7 Jahren. Daniel war im Prozess als Zeuge geladen, hat aber von seinem Aussage- und Zeugnisverweigerungsrecht Gebrauch gemacht. Er gilt als unschuldig. Die Partner werden laut eines Forschungsprojekts selten mit angeklagt. Manchmal werden sie nicht einmal als Zeugen geladen. Dabei gehen Fachleute davon aus, dass die Partner im Vorfeld eine Rolle bei der Kindsmisshandlung oder Tötung spielen. Schon allein deswegen, weil die meisten Frauen, die ihre Kinder misshandeln, nicht etwa alleine, sondern mit einem Partner zusammenleben. Daniel lässt sich von Marie scheiden, als sie in Untersuchungshaft ist. Er schickt ihr die Scheidungspapiere ins Gefängnis, noch bevor der Prozess losgeht. Marie erzählt, dass er inzwischen eine neue Familie, eine neue Frau und ein weiteres Kind hat. Marie macht in ihrer Haft eine Psychotherapie. Als ich sie treffe, ist sie seit über 2 Jahren dabei, nimmt an Einzel- und Gruppensitzungen teil, versucht zu verstehen, was damals alles falsch gelaufen ist und wie sie mit ihrer Schuld heute leben kann. Sie versteht inzwischen, so sagt sie, wie Daniel sie manipuliert hat.
1: Ich war halt auch diejenige, die sich auch manipulieren lassen hat. Ich bin auch wieder verantwortungsvoller geworden und selbstbewusster. Es ist auch alles mit der Therapie in Verbindung aufgelaufen und vorher war ich wirklich so ein kleines, zartes, zurückhaltendes, in sich eingeigeltes Wesen gewesen.
0: Im Laufe ihrer Haft versöhnt sie sich mit ihrer Familie und ihrer Mutter.
1: Also auch meine Familie hat eine Art kleine Therapie mit mir gemacht, dass die halt manche Dinge auch anders mittlerweile sehen.
0: Marie macht sich heute auch viele Gedanken, wie man verhindern könnte, was sie getan hat. Sie will anderen helfen. Das ist auch der Grund, warum sie auf meinen Brief geantwortet hat und wir jetzt im Besucherraum zusammensitzen. Sie legt einen Block mit Notizen vor sich auf den Tisch, blättert darin.
3: Wird wahrscheinlich auch nochmal eben die Frauen geben, die in ähnlicher Situation sind. Das sind so die Punkte, die ich nicht bedacht habe oder beziehungsweise die bei mir. Wenn das so gewesen wäre und ich darauf geachtet hätte, dann wäre es wahrscheinlich gar nicht alles so weit gekommen. Kann man ja vielleicht wegen jedem Abschlusssatz oder so erwähnen. Mir hätte es auch viel geholfen, wenn ich wirklich eine Person gehabt hätte, wo ich wirklich offen und ehrlich über alles reden konnte, dass man halt wirklich diese Kommunikation einfach sucht, dass man nicht alles in sich reinfrisst und alles mit sich selber irgendwie ausmacht. Und was halt auch wichtig ist, das auch zu erkennen, dass Hilfe suchen oder auch annehmen, dass das nicht ein Zeichen von Schwäche ist oder sonst irgendwas, wie ich es damals auch immer gedacht habe, hey, wenn ich jetzt zugebe, dass ich jetzt irgendwie Hilfe brauche, dann bin ich ja voll schwach. Also ich will doch stark sein und ich will doch stark für meine Familie irgendwie sein, aber es ist tatsächlich irgendwie für mich, wie ich das beurteilen kann, sogar ein Zeichen von Stärke, sich die Hilfe zu suchen, die man braucht. Und dieses ist auch einfach schön, sich nicht verstellen zu müssen, weil das ist anstrengend. Es ist verdammt anstrengend, immer jemand zu sein, den man gar nicht ist. Und das hat damals auch noch eine ganz große Rolle halt gespielt.
0: Silke Pavis vom Universitätsklinikum Hamburg erzählt mir, dass eine kleine Sache schon helfen könnte, dass Eltern aufhören, perfekte Familie zu spielen und sich trauen, Hilfe zu suchen. Nämlich ein Fragebogen. Ein Fragebogen, der in Arztpraxen und Kliniken Müttern und Vätern in die Hand gedrückt wird.
4: Interessanterweise, wenn dieser Fragebogen kommt, kreuzen da so viele Familien Dinge an, das hätten wir uns nicht träumen lassen.
0: Menschen trauen sich schriftlich nämlich das, was sie im normalen Arzt-PatientInnen-Gespräch selten zugeben. Einzugestehen, was gerade alles schiefläuft. Dass sie eine massive Ehekrise haben, dass Wut hochkommt, wenn ihr Baby schreit, dass sie sich in den Schlaf weinen.
4: Also das ist schon bemerkenswert. Und so etwas müsste es aus unserer Sicht regelfinanziert in Deutschland geben.
0: Eine Stiftung versuche gerade Gelder dafür aufzutreiben und möglichst viele Ärzte und Ärztinnen dazu zu bewegen, die Fragebögen in ihren Praxen anzubieten.

0: Wenn Maries 7-jährige Haft abgebüßt ist, wenn sie raus darf, dann ist ihre größte Hoffnung, ihren ersten Sohn wiedersehen zu dürfen. Er lebt bei den Eltern ihres Ex-Mannes.
1: Ich glaube auch so, ich habe mir selbst verziehen, ja. Aber ob man das zu 100% kann, so wirklich komplett, weiß ich nicht. Es tut mir auch wahnsinnig leid und ich bereue das jeden einzelnen Tag. Aber ich weiß auch einfach, ich war eine gute Mutter und möchte es auch wieder werden.

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1: Die Nachrichten mit Matthias Wurms. Guten Abend. Die Bundesregierung will mehr Geld für den Bevölkerungsschutz ausgeben. Übermorgen will sie dazu einen Gesetzentwurf auf den Weg bringen. Philipp Eckstein, WDR Berlin.
2: 10 Milliarden Euro sollen bis 2029 in den Zivil- und Katastrophenschutz investiert werden. Mit dem Geld sollen Gebäude modernisiert werden und zusätzliche Ausrüstung gekauft werden. Zum Beispiel mehr Fahrzeuge und mehr Feldbetten. Zudem soll mehr Personal für Krisenfälle ausgebildet werden. Dabei geht es auch um eine engere Verzahnung von Bundeswehr und Zivilschutz.
1: Bundespräsident Steinmeier hat in Dorsten im Kreis Recklinghausen eine bundesweite Mitmachaktion zum Thema Ehrenamt gestartet. Er will damit den Geburtstag des Grundgesetzes am 23. Mai würdigen. In Dorsten traf Steinmeier Schüler, putzte Stolpersteine und eröffnete eine Ausstellung im Jüdischen Museum Westfalen.
3: Dorsten ist wirklich vorbildhaft, was die Erinnerung an das Grundgesetz angeht. Es ist eben nicht nur Erinnerung, sondern es ist tätige Erinnerung mit der Aufforderung an Menschen mitzutun.
1: In den kommenden Tagen besucht der Bundespräsident weitere Projekte. Morgen in Dortmund und in Herzebrock-Klarholz bei Gütersloh. Wer mit der Bahn zwischen Aachen und Köln fährt, braucht in den nächsten Wochen wieder mehr Geduld. Der Abschnitt zwischen Aachen und Stolberg ist wegen Bauarbeiten für 2 Wochen gesperrt. Die Linien RE1, RE9 und RB20 fallen aus. Stattdessen fahren Ersatzbusse. Der Fernverkehr zwischen Aachen und Köln wird umgeleitet. Ein WDR-Maus-Live-Beitrag über einen 12-jährigen Jungen und seine Flucht aus Afghanistan ist am Abend mit dem Civis Medienpreis ausgezeichnet worden. Die Jury lobt ihn als kindgemäß, aber nie kindlich kitschig. Die Auszeichnung ist der bedeutendste europäische Medienpreis für Integration und kulturelle Vielfalt und wird in verschiedenen Kategorien vergeben.
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1: Auf der Kinderintensivstation der Aachener Uniklinik sollen Frühgeborene von Anfang an wertvolle Humanmilch bekommen. Deshalb werden Mütter von älteren Frühgeborenen jetzt zu Spenderinnen. Claudia Becker, WDR Aachen.
4: Es geht um einen gesünderen Start ins Leben. Denn gerade Frühgeborene profitieren von den lebenswichtigen Schutzfaktoren der Muttermilch, die in industrieller Babymilch fehlen. Frühchen, die mit menschlicher Milch versorgt werden, haben unter anderem seltener Darm- oder Lungenkomplikationen. Viele Mütter können aber nach einer Frühgeburt erst nach ein paar Tagen ihr Kind selbst damit versorgen. Die Milch der Spenderinnen wird pasteurisiert und anschließend tiefgefroren.
1: Das war WDR aktuell. Das Wetter in Nordrhein-Westfalen am Abend noch wechselhaft. In der Nacht klart es oft auf und es kühlt ab auf 8 bis 3 Grad. Morgen erst freundlich, später ziehen von Westen her wieder Schauer auf. Dazu in Hattingen 17 Grad, in Düren 18 und in Bad Salzuflen 19 Grad. Am Mittwoch teils kräftige Schauer bei 16 bis 20 Grad. Die Zeit 21.03 Uhr.
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5: Mit Claudia Dichter herzlich willkommen zu einer neuen Westart-Woche. Schön, dass Sie heute bei uns sind. Cat Ladies, Katzenfrauen. Dieser Begriff ist nicht nett gemeint und er hat traurige Berühmtheit erlangt, als J.D. Vance, Kamala Harris und andere Frauen der Demokratischen Partei der USA als Cat Ladies, als kinderlose Frauen bezeichnet hat, die sich im eigenen Leben und mit den Entscheidungen elend fühlen. Frauen, die im Alter alleine sind und die eng verbunden mit ihren Katzen oder Hunden leben, ihnen hat das Theater Oberhausen jetzt in Kooperation mit den Ruhrfestspielen ein dokumentarisches Stück gewidmet und wir schauen uns Cat Ladies nachher genauer an. Tauchen auch ein in das fantastische Werk von Jorge Luis Borges, der in seinen Geschichten Wirklichkeit, Traumerinnerung und Fiktion miteinander verwoben hat. Sämtliche seiner Erzählungen sind jetzt nämlich neu herausgegeben worden. Zuerst schalten wir aber gleich nach Musik von Veronica Swift nach Berlin zur Republika, zur größten Konferenz für die digitale Gesellschaft in Europa.
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0: Sie wird als Vokalsensation bezeichnet, die 32-jährige US-amerikanische Jazzsängerin Veronica Swift. Hier gehört in der Westart mit I'm Hip. Seit 2007 findet alljährlich die Republika statt, eine Konferenz für die digitale Gesellschaft in Europa. Und was mal vor bald 20 Jahren als kleines Treffen von rund 300 Bloggern und Internet-Usern begonnen hat, das ist mittlerweile zu der wichtigsten Konferenz für die drängenden Fragen geworden, die uns alle angehen. Wie verändern Digitalisierung und künstliche Intelligenz unsere Demokratie, unser Zusammenleben, unsere Medien? Heute geht's los in Berlin. Sie hören schon im Hintergrund das Rauschen der großen Kongresshallen. Bis zum 20. Mai treffen sich hier mehr als 10.000, ich will übertreiben, als 1.000, das sind schon sehr viele, 1.000 kluge Köpfe aus den unterschiedlichsten Disziplinen. Für uns ist Marta Wilczynski vor Ort. Hallo Marta.
1: Hallo.
0: Du warst ja heute Morgen schon direkt bei den ersten Panels. Worum ging es da?
1: Genau, ich habe mich direkt reingesetzt und bei der Eröffnung der Republika wurde direkt einmal gesungen, um schon mal den Ton eben dieser Konferenz zu setzen. Das Motto ist nämlich Never Gonna Give You Up. Da werden einige sofort den Hit aus den 80ern von Rick Astley in den Ohren haben. Und dieser Song ist ja eines der größten Internet-Memes der letzten Jahre, aber soll eben auch auf dieser Republika das Motto sein, in dem Sinne, als dass man sagt, das ist nicht nur eine Durchhalteparole, sondern eine Kampfansage. Du hast es eben gesagt, 2007 ist das Ganze hier als kleine Bloggerkonferenz gestartet. Das war eine Zeit, wo man noch gedacht hat, das Internet wird ein ganz toller Ort. Und heute sagt man, wir sind nicht bereit, diesen tollen Ort aufzugeben und AI und Big Tech zu überlassen.
0: Ja, man muss sagen, der Zustand unserer Welt ist nicht besser geworden, auch durch die Digitalisierung, auch durch den Einfluss von KI und natürlich der Macht der Tech-Konzerne. All das wirkt sich unmittelbar aus auf unser Leben, unseren Alltag. Wie werden diese Themen denn konkret in den nächsten Tagen verhandelt?
1: Ja, es ist genau so. Es ist schon lange kein Thema mehr, was nur Technologie oder technikbegeisterte Menschen in diesem Internet betrifft, sondern das ganz reale, normale Leben von uns allen. Und insofern geht es hier auch wirklich um Themen wie Gesellschaft, Politik. Es geht um Kunst und Kultur. Es geht auch um Fragen wirklich des Klimas, der Wirtschaft. Also es gibt hier verschiedene Panels unter den Titeln Reclaim Business, also wie zum Beispiel kleine Unternehmer überleben können in Zeiten von Algorithmen, Big Data, Big Tech. Es geht eben aber dann auch, ich habe es angesprochen, um Kunst und Kultur in Zeiten der KI. Und aber die großen Themen werden auch wirklich hier auf politischer Ebene verhandelt. Unter anderem ist der WDR mit hier vor Ort mit dem Europaforum. Das findet gleichzeitig hier in Berlin und in Brüssel statt und wird auch live im Netz gestreamt und ausgestrahlt. Und zum Beispiel jetzt um 13 Uhr wird die ehemalige Bundeskanzlerin Angela Merkel hier sein und interviewt werden zu der Frage Hoffnung für Europa. Also das sind die großen Themen, die großen Fragen. Wo stehen wir mit der europäischen Zukunft? Wo stehen wir auch mit der Zukunft Deutschlands, unserer Politik, unserer Gesellschaft? Also man merkt es an dieser Aufzählung, es geht wirklich nicht nur um Themen für Technik-Nerds.
0: Ja, und wenn man sich die Liste der Speaker und Speakerinnen anschaut, Angela Merkel hast du gerade schon erwähnt, das geht wirklich von Maya Göpel bis Ronan Steinke bis Joschka Fischer, also wirklich, man hat das Gefühl, alle sind gerade in Berlin. Die Frage ist natürlich, reden ist das eine, aber was bedeutet das langfristig? Also wie nachhaltig ist die Republika? Was kann tatsächlich davon ausgehen?
1: Also ich habe immer das Gefühl, es ist so ein Selbstvergewisserungstreffen. Also hier treffen sich Menschen, die ähnliche Visionen haben, wie eine gute Welt aussieht und die tauschen sich aus, überlegen Handlungsmechanismen, vielleicht sogar Strategien, wie man zum Beispiel eben mit Big Tech umgeht, wie man auch mit einem zunehmenden Rechtsruck, mit einer Demokratiefeindlichkeit umgeht, die wächst. Also gerade auf dem Eröffnungspanel unter dem Motto Never Gonna Give You Up hat jemand gesagt, dass hier die Republika ist ein utopischer Raum mit einem starken Community Spirit. Also darum geht es, dass man hier hier zusammenkommt, sich austauscht, sich vielleicht auch ein bisschen gut zuredet. Ja, also tatsächlich, dass man auch den Mut nicht verliert, etwas zu tun.
0: Aber Community, das klingt natürlich auch wieder ein bisschen nach Bubble. Also da sind quasi viele Menschen kommen zusammen, die letztendlich dasselbe wollen, dieselben Probleme wahrnehmen. Gibt es denn auch Kanäle, ich sag mal, nach außen? Also wie dringt man vielleicht auch in die Teile der Gesellschaft ein oder versucht es zumindest, die da anderer Meinung sind?

0: komplett kontrovers sind. Man kann oft nach der Republika zum Beispiel in konservativen Medien wie der Welt lesen, dass sich da wieder eine Blase getroffen hat, die nach außen nicht wirkt. Also es stimmt schon, es geht hier in eine besondere Richtung, aber das ist eben auch der Ansatz, dass man hier mit einer Community zusammenkommt, sich austauscht. Und was die Außenwirkung angeht, die Panels gibt es dann später auch auf YouTube. Man kann sich alles anschauen. Also es ist jetzt hier kein geschlossener Raum, dass nur diejenigen, die ein Ticket haben und gerade in Berlin sind, erfahren können, was hier diskutiert wird.
1: Du hast eben schon das Stichwort Kunst und Kultur genannt. Lass uns da zum Schluss nochmal ganz kurz drauf gucken, weil die sind natürlich auch durch die Digitalisierung, durch Deepfakes, durch KI betroffen, sowohl herausgefordert als auch vielleicht, dass sich neue Möglichkeiten eröffnen. Was wird da an den nächsten Tagen Thema sein?
0: Ja, also in genau diesem Spannungsfeld bewegt sich das. Also es wird ein Panel geben zum Beispiel zu KI im Dokumentarfilm, wo ich mir denke, das steht sich ja schon komplett gegenüber, weil ein Dokumentarfilm soll ja dokumentieren, was ist, wie kann KI da reinpassen. Aber es ist eben nicht dieses Fatalistische, dass man denkt, KI macht alles kaputt, sondern man will eben erörtern, wo sind die Chancen, wie kann man es nutzen, wie kann sich vielleicht sogar der Dokumentarfilm durch KI positiv verändern. Und auf der anderen Seite geht es dann doch um den Schutz, um eben auch ein Abgrenzen von Kunst und Kultur von diesem AI-Slop, wie man es auch nennt, also wirklich diese massenhaft KI-generierten Dinge, die da durchs Internet eben wildern, sag ich schon. Also man schaut hier eben, wo kann man solche Dinge positiv nutzen und wo aber muss man sich schützen und abgrenzen. Zum Beispiel auch das Thema Plattformen und digitale Souveränität ist hier auch prägend, was auch mit Blick auf die Kunst und Kultur sich auswirken kann.
1: Ganz herzlichen Dank, Marta Wiczynski, für diese ersten Eindrücke von der Republika. Von heute an bis zum 20. Mai findet die größte Konferenz für die digitale Gesellschaft in Europa in Berlin statt. Und in dem Medienmagazin Töne, Texte, Bilder auf WDR 5 werden Sie am Samstag einige der Highlights nachhören können. Hier ist die Westart.

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Der gebürtige Niederländer Jan Thorn Prikker war ein Pionier der Moderne, der den Weg vom Jugendstil zur Abstraktion vorbereitet hat. Im Bahnhof in Hagen gibt es zum Beispiel ein monumentales Glasgemälde von ihm aus dem Jahre 1911. Das zeigt Menschen bei der Arbeit, einen Künstler mit Buch und Zirkel, einen Maurer, eine Weberin, einen

0: Grubenarbeiter und dieses Werk gilt als ein Meilenstein der expressiven Glaskunst des beginnenden 20. Jahrhunderts. In der Kölner Kirche St. Georg gibt es zum Beispiel auch wunderbare Glasfenster von ihm. 40 größtenteils abstrakte Farbfenster, 3 aber zeigen Figuren, aber auch da sieht man schon, wie der Körper ganz stark abstrahiert wird. Pricker gehörte zu den prägenden Künstlern der 1910er und 20er Jahre im Rheinland, die Malerei mit angewandter Kunst und Architektur zu einem Gesamtkunstwerk vereinten, und die Kunstmuseen Krefeld besitzen mit rund 1000 Arbeiten den umfangreichsten Bestand seiner Arbeiten überhaupt. Jetzt zeigen sie das Werk dieses vergessenen Künstlers in einer großen Übersichtsschau, und ihm zur Seite gestellt werden Arbeiten der zeitgenössischen britischen Künstlerin Emma Talbot. Sabine Oelse berichtet.
1: Die Augen leuchten strahlend blau, die Dornenkrone funkelt in Rot und Gelb. Im Jahr 1913 schuf Johann Thorn Pricker ein Glasfenster, das Jesus als Schmerzensmann zeigt. Johann Thorn Pricker war auf seinem Gebiet ein Meister. Als erster Künstler der Moderne arbeitete er mit einer besonderen Technik, wie Magdalena Holzhey, eine der Kuratorinnen der Ausstellung, erklärt.
2: Diese mittelalterliche musivische Glastechnik, also durchgefärbte Glasstücke, die aneinandergesetzt werden und dann durch Bleistege miteinander verbunden werden. Und dadurch entsteht dann diese mystisch-sakrale Wirkung, die Thorn Pricker auch suchte.
1: Zahlreiche Kirchen in Nordrhein-Westfalen stattete Thorn Pricker mit seinen leuchtenden Fenstern aus. Einige der Originale wirken so modern, dass die Kirchen sie wieder ausbauen ließen. So kamen sie nach Krefeld. Doch der niederländische Künstler war weit mehr als ein religiöser Glasmeister. Er war ein Reformkünstler und Anarchist. Einer, der mit Kunst die Welt verbessern wollte. 1904 geht er in die damals wohlhabende Textilindustriestadt Krefeld und wird hier Lehrer an der Kunstgewerbeschule.
2: Er arbeitet für die Textilindustrie, er beginnt mit großen Wandbildern, erhält erste Aufträge und merkt, hier finde ich ein Umfeld, auch wo ich sehr viel umsetzen kann.
1: Zu Beginn des 20. Jahrhunderts gehört Johann Thorn Pricker zu den bekanntesten Künstlern der Moderne in Deutschland. Er beteiligt sich an der Werkbundausstellung in Köln und an der berühmten Gesolei in Düsseldorf, der großen Ausstellung für Gesundheitspflege, soziale Fürsorge und Leibesübungen. Eine Art kleine Weltausstellung der Weimarer Republik. Seine Kunst entwickelt sich vom Jugendstil über den Symbolismus bis zur Abstraktion. Kristallartige, geometrische Formen, leuchtende Farben, Sterne, Kreuze, Tierfiguren. Thorn Pricker denkt Kunst immer vom Raum aus. Damit nimmt er vorweg, was auch das Bauhaus antreibt, die Verbindung von Kunst, Handwerk und Architektur. Und er ist außergewöhnlich experimentierfreudig. Christiane Heiser, wissenschaftliche Beraterin der Ausstellung.
3: Es sind ganz oft zerschnittene Stücke. Er hat also quasi das, was er für etwas eingesetzt hat, benutzt und in etwas Neues umgewandelt. Also er hat Stücke rausgeschnitten und die in einen anderen Entwurf reingeklebt. Oder hat einen Entwurf, der ursprünglich für ein Textil war, dann für ein Glasfenster weiterentwickelt.
1: Nach dem Zweiten Weltkrieg gerät Thorn Pricker fast in Vergessenheit. Vielleicht, weil er zu spirituell war. Umso beeindruckender ist es, ihn in dieser Ausstellung neu zu entdecken. Denn das Museum besitzt den größten Teil seines Nachlasses. Das Highlight, die Entwurfkartons für die Fenster im Ehrenhof, heute Düsseldorfer Kunstpalast.
2: Also ich habe es jetzt schon mehrfach gehört von Menschen, die hier reinkamen und die Fenster im Kunstpalast kennen, dass sie auf diese Kartons nochmal ganz anders schauen, weil sie tatsächlich den Charakter von abstrakten Gemälden haben, wo man Einflüsse der Abstraktion im frühen 20. Jahrhundert erkennen kann. Es sind auch Stadtlandschaften, die sich übereinander stapeln.
1: Die Verbindung von Kunst und Leben teilt auch die britische Gegenwartskünstlerin Emma Talbot. Sie bildet den diesjährigen Sammlungssatelliten. So heißt ein Format, bei dem junge Positionen in Dialog treten mit den Werken des Museums. Und sie reagiert direkt auf Thorn Prickers monumentalen Wandzyklus Lebensalter, den der Künstler 1923 für das Museum schuf. Die mehrteilige Wandmalerei mit ihren geometrisch abstrahierten und kosmisch wirkenden Formen und Figuren ist dauerhaft zu sehen. Talbot hat dazu eine Installation Installation aus Seidenstoff kreiert. Ein intensives, begehbares Farberlebnis. Ihr fragiles Werk erzähle, so Talbot, von unserem ausbeuterischen Umgang mit der Erde und von den Gefahren der künstlichen Intelligenz.
4: This section, which refers to the Earth and the state of the Earth, you know, our relationship with our planet, and it also describes the way that we plunder our own planet.
1: Talbots Blick auf die Gegenwart ist deutlich düsterer als der Thornprickers. Die kurzen Texte, die sie auf ihre eingefärbte Seide schreibt, wirken wie Warnungen, wie Aufforderungen, die Entwicklung unserer Welt nicht einfach hinzunehmen. Vergiss das Mitgefühl nicht, verrate deine Identität nicht an die künstliche Intelligenz. Die überaus gelungene Gegenüberstellung zeigt, wie aktuell Thornprickers Fragen nach Kunst und gesellschaftlicher Verantwortung auch heute wieder sind.
0: Und die Ausstellung mit Werken von Jan Thornpricker und Emma Talbot, die läuft bis Anfang 2027 in den Kunstmuseen Krefeld. Hier in der Westart geht es weiter mit Musik von The James Hunter Six, Brother or

0: Er zählt zu den größten Schriftstellern des 20. Jahrhunderts und zu den einflussreichsten Autoren Lateinamerikas, Jorge Luis Borges. Der Argentinier war wirklich ein Meister der fantastischen Erzählungen, ein Intellektueller, der sich in der Philosophie, in der Literatur, in den Mythen auskannte und der vielfach für seine Werke ausgezeichnet wurde. Aber den Literaturnobelpreis, den hat er nie bekommen, obwohl er jahrzehntelang als Favorit gehandelt wurde. Fast zwei Jahrzehnte leitete Borges die argentinische Nationalbibliothek, obwohl er erblindet war. Aber das tat seiner Begeisterung für die Literatur keinen Abbruch. Im Gegenteil, er ließ sich Bücher vorlesen und diktierte seine Texte einfach weiter. Und jetzt, 40 Jahre nach seinem Tod, erscheinen im Campa Verlag alle seine Erzählungen in deutscher Übersetzung in einem einzigen Band. Titel: Die unendliche Bibliothek. Tobias Wenzel stellt sie Ihnen vor.
1: 1954 schreibt Jorge Luis Borges im Vorwort zur Neuauflage seines zuerst 1935 erschienenen Erzählbandes Universalgeschichte der Niedertracht.
2: Die Texte sind das unverantwortliche Spiel eines Zaghaften, der sich nicht dazu aufraffen konnte, Erzählungen zu schreiben, sondern sich damit vergnügte, die Geschichten anderer zu verfälschen und zu verdrehen.
1: Wenn auch augenzwinkernd, macht Borges hier ausgerechnet jene Erzählungen klein, die heute als Geburtsstunde des magischen Realismus gelten. Also eine Literatur, die die Grenzen zwischen Wirklichkeit und Fantasie verwischt. Es ist äußerst bereichernd, sämtliche Erzählungen dieses innovativen Autors der Fantastik zu lesen. Diese neu herausgegebenen Geschichten in teilweise überarbeiteter Übersetzung sind unter dem Titel »Die unendliche Bibliothek« versammelt. Eine Anspielung auf Borges' berühmte Erzählung »Die Bibliothek von Babel«. Darin erscheint das Universum als unendliche und sich wiederholende Bibliothek.
2: Epidemien, ketzerische Zwistigkeiten, Pilgerzüge, die unvermeidlich zu Banditentum ausarten, haben die Bevölkerung dezimiert. Vielleicht trügen mich Alter und Ängstlichkeit, aber ich argwöhne, dass die Gattung Mensch, die einzige, bald erlöschen und dass die Bibliothek fortdauern wird. Erleuchtet, einsam, unendlich, vollkommen unbeweglich, gewappnet mit kostbaren Bänden, nutzlos, unverweslich, geheim.
1: Sagt der Erzähler, wie Borges ein Bibliothekar. Bücher und Unendlichkeit sind Leitmotive dieser Erzählungen, aber auch Träume. Oft ist unklar, wo sie beginnen und wo sie enden.
2: Er wollte einen Menschen erträumen. Er wollte ihn bis in die kleinste Einzelheit erträumen und ihn der Wirklichkeit aufzwingen. Dieses magische Vorhaben hatte allen Raum in seiner Seele erschöpft. Wenn jemand ihn nach seinem Namen oder irgendeinem Umstand seines früheren Lebens gefragt hätte, wäre er diese Antwort schuldig geblieben.
1: Heißt es in der Erzählung »Die kreisförmigen Ruinen« von 1941 über einen Magier, der letztlich herausfindet, dass er selbst nur geträumt wird. Ohne die Erzählungen von Jorge Luis Borges hätte Gabriel García Márquez vermutlich nie 100 Jahre Einsamkeit geschrieben und wäre auch Mario Vargas Llosa wohl ein anderer Schriftsteller geworden. In der Erzählung Süden stößt sich ein Mann namens Dahlmann aus Vorfreude auf eine Ausgabe von Tausend und eine Nacht den Kopf und landet mit einer Blutvergiftung im Krankenhaus. Danach möchte er sich auf dem Land erholen, wird dort aber in einem Lokal von einem anderen Gast mit einem Kügelchen aus Brotteig beworfen.
2: Verwirrt beschloss Dahlmann, dass nichts geschehen sei und öffnete den Band von Tausend und eine Nacht, wie um die Wirklichkeit zu verdecken. Nach ein paar Minuten traf ihn ein zweites Kügelchen.
1: Es mündet in ein Duell um Leben und Tod. Geschieht das wirklich? Oder folgen wir nur dem Fiebertraum eines Patienten mit Blutvergiftung? Nie gibt es bei Borges nur eine einzige Deutung. Man könnte es auch so formulieren: Die Erzählungen werden im Kopf des Lesers weitergeschrieben, wenn er bereit ist, sein Denken dem Irrationalen zu öffnen. Borges selbst hat es wenige Jahre vor seinem Tod in der beeindruckenden Erzählung 25. August 1983 getan. Ein Mann namens Jorge Luis Borges wundert sich, dass er an der Hotelrezeption nicht mehr erkannt wird und sich ins Gästebuch eintragen soll.
2: Mein Name, Jorge Luis Borges, stand dort bereits geschrieben und die Tinte war noch frisch. Der Hotelier sagte, ich dachte, Sie wären schon nach oben gegangen. Dann sah er mich genauer an und verbesserte sich. Verzeihung, Senor. Der andere ist Ihnen sehr ähnlich, aber Sie sind jünger.
1: Es folgt eine faszinierende Begegnung dieses Jorge Luis Borges mit der dem Tode nahen Version seiner selbst. Man fühlt sich magisch bereichert nach der Lektüre von »Die unendliche Bibliothek«, Borges sämtlichen Erzählungen in dieser schönen Ausgabe im Leineneinband. Und man blickt neugieriger in die Welt. Ein unvergessliches Leseerlebnis.
0: Und diese unendliche Bibliothek mit sämtlichen Erzählungen von Jorge Luis Borges ist im Camper Verlag erschienen. Hier ist die Westart. Und bis zu den Kulturnachrichten gibt's jetzt noch eine jazzige Version von Antonio Vivaldis Sommer aus den vier Jahreszeiten von Emmanuel Peru und Jackie Terrison.

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1: Mit Nina Lendföhr. Die ehemalige Bundeskanzlerin Angela Merkel ist heute in Berlin auf der Republika zu Gast. Angela Merkel nimmt am ersten Konferenztag am Internationalen Europaforum des WDR teil und diskutiert über Hoffnungen für Europa trotz politischer Umbrüche. Auf dem Konferenzprogramm stehen bis Mittwoch zahlreiche Vorträge und Workshops. Erwartet werden weitere prominente Gäste aus Politik und Gesellschaft, darunter der frühere Außenminister Joschka Fischer, Mediziner und Fernsehjournalist Eckart von Hirschhausen und die Grünen-Chefin Franziska Brandner. Die Schauspielerin Barbara Streisand kommt nicht zur Abschlussgala der Filmfestspiele in Cannes, bei der sie die goldene Ehrenpalme entgegennehmen sollte. Auf Anraten ihrer Ärzte könne sie nach einer Knieverletzung leider nicht am diesjährigen Filmfestival von Cannes teilnehmen, sagte Streisand. Sie fühle sich aber zutiefst geehrt, die Ehrenpalme zu erhalten. Die Abschlussgala mit Preisverleihung ist am kommenden Samstag geplant. Neben Streisand haben in diesem Jahr auch Herr der Ringe-Regisseur Peter Jackson und Hollywood-Star John Travolta eine Ehrenpalme erhalten. Das Berliner Theatertreffen verzichtet in den nächsten beiden Jahren auf die Frauenquote. Das teilte das Festival zum Abschluss des diesjährigen Theatertreffens mit. Zum Theatertreffen werden die 10 bemerkenswertesten Inszenierungen aus Deutschland, Österreich und der Schweiz eingeladen. Seit 2020 galt dabei, dass mindestens die Hälfte von Frauen oder überwiegend weiblichen Kollektiven stammen muss. Es werde im nächsten Jahr wieder uneingeschränkt um das künstlerisch Bemerkenswerte gehen, egal von wem, schrieb Jurymitglied Jakob Heiner. Die Frauenquote war 2019 eingeführt worden. Beim Filmfest Cannes haben 5 in Deutschland lebende Filmschaffende das Projekt Dogma 25 Germany vorgestellt. Ilka Chatak, Tom Tikva, Nora Fingscheid sowie Kurtwin Ayub und Helene Hegemann. Das Projekt soll ein radikaler Gegenentwurf zum Mainstream-Kino sein. Die Filmschaffenden wollen durch 10 Regeln außergewöhnliche Werke produzieren. Dazu gehört unter anderem, das Drehbuch von Hand auf Papier zu schreiben und den Film dort zu drehen, wo die Handlung spielt. Die Filmschaffenden orientieren sich an den Regeln, die vor mehr als 30 Jahren dänische Filmemacher etablierten. Dem Pferd in Kunst, Fotografie und Filmen widmen sich 3 Aachener Museen. Anlass sind das Pferdesportturnier CHIO im Mai sowie die Weltmeisterschaften des Internationalen Pferdesportverbands FEI im August. In der Ausstellung »Das Glück dieser Erde« blickt das Sermont-Ludwig-Museum auf Pferde in der Kunst von der Antike bis heute. Zu sehen sind etwa Werke von Albrecht Dürer, Max Liebermann und Francisco de Goya. Im Centre Charlemagne sind Fotografien aus der 100-jährigen Geschichte des CHIO Aachen zu sehen. Und das Ludwig-Forum für internationale Kunst präsentiert die Filminstallation Centaur, Mensch und Pferd mit 2 Kurzfilmen. Die Ausstellungen sind bis zum 23. August alle in Aachen zu sehen.

0: I was a dark kid. Indie Folk aus Nürnberg ist das, von The Green Apple Sea, gehört hier in der Westart. Wir in NRW sind ja wirklich mit Kunstorten gesegnet, mit Kunstmuseen, Kunstvereinen, Skulpturenparks, Galerien, Offspaces. Bei einigen muss man Eintritt zahlen, andere sind umsonst, aber manchmal gibt es neben den finanziellen Gründen auch andere Hemmschwellen, eben ein Museum oder einen Skulpturenpark zu besuchen. Umsonst und draußen und sozusagen barrierefrei ist da die Kunst im öffentlichen Raum, weil in jeder Stadt gibt es Skulpturen, Denkmäler, Streetart oder Kunst am Bau, aber meistens läuft man einfach dran vorbei, weil man auch gar nicht weiß, was man da sieht, von wem die Arbeit ist und in welchem Kontext sie steht. Das möchte Elisabeth Jakobson aus Berlin, aus Bochum, pardon, jetzt ändern. Die 25-Jährige hat nämlich eine App mit Namen Art Venture entwickelt. Einen kostenlosen, interaktiven Guide zur Kunst im öffentlichen Raum. Sibyl Liebsch hat die Gründerin in Bochum getroffen.
1: Ich stehe vor 1,5% Kunst an der Ruhr-Uni in Bochum. Also ich bin vor einer riesigen Wand, vielleicht 14 mal 4 Meter, aus ganz bunten Kacheln. Es ist sehr viel Orange dabei und die ist sehr eindrucksvoll. Hier gibt es aber keine Beschreibung und ich weiß nicht genau, wer diese Wand gemacht hat. Und das ist eine Funktion von Artventure, die App, die Elisabeth Jakobson entwickelt hat. Hallo Elisabeth.
2: Hallo Silvi, schön, dass ich da sein kann.
1: Was würde mir die App zu dieser bunten Wand sagen?
2: Welche Formen kannst du an dieser Wand entdecken? Und wie viele Möglichkeiten gibt es, neue Formen zu bilden? Die 1974 realisierte, rund 16 Meter breite und 5 Meter hohe Keramikwand von Victor Vasarely befindet sich am südöstlichen Außenbereich des Hörsaalzentrums Ost der Ruhr-Universität Bochum. Das Werk besteht aus farbig glasierten Keramikplatten in geometrischen Grundformen.
3: Elisabeth liest den Text, den sie selbst recherchiert hat, vor. Das Kunstwerk wird beschrieben und eingeordnet. In der App kann man den Text lesen oder hören. Wir haben uns vor der bunten Keramikwand an der Ruhr-Uni getroffen, denn die 25-Jährige hat hier Kunstgeschichte und BWL studiert und die App entwickelt.
2: In der Adventure-App gibt es eine Kartenfunktion, auf der man Kunstwerke im öffentlichen Raum sehen kann. Dann gibt es eine Such- und Filterfunktion, wo ich zum Beispiel nach Kunstwerken mit einem besonderen Entstehungsjahr schauen kann. Und es gibt gleichzeitig auch noch die Routenfunktion, bei der ich mich durch einen Stadtteil oder ein Gebiet lotsen lassen kann, um Kunstwerke dort zu entdecken.
3: Vorgeschlagen werden Spaziergänge oder Radtouren, wie zum Beispiel Tour am Phoenixsee in Dortmund. 4,3 Kilometer, 80 Minuten, 11 Kunstwerke. 951 Kunstwerke im Ruhrgebiet sind schon auf der Karte. Wir gehen jetzt in die Cafeteria und Elisabeth erzählt, dass die Idee zu Artventure in einem Kurs in Betriebswirtschaftslehre entstanden ist, in dem sie ein Geschäftsmodell entwickeln soll. Es ist Pandemiezeit und sie geht viel spazieren, am liebsten an Kunstwerken vorbei.
2: Da habe ich mir dann eben gedacht, wie kann man diese Kunstwerke eigentlich aufarbeiten, wie kann man die sichtbarer machen und zugänglicher und da eben auch Informationen vermitteln, weil die meisten Kunstwerke, die ich damals gesehen habe, die hatten eben keine Schilder, da waren keine Informationen dran, da wusste ich nicht, wer die geschaffen hat oder warum die da stehen, und die meisten Kunstwerke haben eine super interessante Geschichte und die wollte ich eben gerne vermitteln und erstmal herausfinden.
3: Sie entwickelt die App auf dem Papier und als Geschäftsmodell.
2: Und dann habe ich mich auf einen Gründungswettbewerb beworben und den tatsächlich auch gewonnen. Und das war für mich dann sehr bestärkend und ein gutes Zeichen, um weiterzumachen mit der App. Und seitdem arbeite ich auch daran.
3: Ihr Bruder Julius ist 5 Jahre älter und ITler. Zum Geburtstag überrascht er Elisabeth mit dem Prototyp der App. Damit gewinnt Elisabeth in den kommenden Jahren 9 Preise und Förderungen und kann die App auf den Markt bringen. Wieso ist Ihre Idee so förderungswürdig?
2: Ich glaube, weil es viele Bereiche betrifft. Also es ist ja nicht nur Kunst, sondern es ist auch Stadtgeschichte, es ist Geschichte, es ist Kultur, die ich vermittle. Das verbunden mit Spaziergängen, mit Bewegung. Und gleichzeitig ist es auch ein Schritt in die richtige Richtung im Sinne von Digitalisierung, weil viele Städte, Kommunen oder Institutionen, die Kunstwerke verwalten, noch sehr analog unterwegs sind und eben diese Hilfe nötig haben, die einfach auch darauf angewiesen sind, dass jemand von außen, wie ich jetzt zum Beispiel, hilft bei der Digitalisierung.
3: Die App ist kostenlos. 5000 Benutzer haben sie schon auf ihrem Handy. Bezahlt wird Elisabeth von Museen, Stiftungen, Kommunen oder Firmen, die Kunstwerke im öffentlichen Raum besitzen.
2: Ich biete eben diese Dienstleistung an, die Kunstwerke zu recherchieren, aufzuarbeiten, zu digitalisieren und digital auch zu präsentieren in der App. Das heißt, ich werde eben für diese Arbeit bezahlt.
3: Elisabeth hat zum 1. Mai die Exist-Förderung erhalten. Ein Jahr lang kann sie nun die App weiterentwickeln. Vor allem will sie die Sprachfunktion verbessern, mehrsprachig und natürlicher soll sie werden. Wir besuchen zum Abschluss ein zweites Kunstwerk von Vasarely, ein Glasfenster aus 32 quadratischen Glasplatten.
4: Dieses Werk ist vielschichtiger, als es auf den ersten Blick scheint. Damit es die volle Wirkung entfalten kann, solltest du es dir vor Ort von innen und außen anschauen und dich langsam bewegen.
2: Genau, es wird eben im Moment noch von einer KI-Stimme automatisiert vorgelesen und da bin ich noch nicht ganz zufrieden mit.
3: Und wie viele Kunstwerke gibt es in Deutschland? Hast du ungefähr einen Überblick?
2: Also es gibt keine Statistiken, wie viele Kunstwerke es in Deutschland gibt, aber es sind so ungefähr vielleicht 100 bis 500.000 Kunstwerke im öffentlichen Raum.
3: Hast du aber viel vor nächstes Jahr?
2: Ich habe viel vor, genau, und ich freue mich auch sehr auf die Arbeit. Und wenn Deutschland abgeschlossen ist, gibt es ja noch umliegende Länder.
0: Also erstmal genug zu tun für die Art Venture App, die App für Kunst im öffentlichen Raum.

0: Poirot, Musik aus Island war das von Sin Fan. Montags schauen wir an dieser Stelle in der Weststadt auf die Bühnen bei uns in NRW und im Rahmen der Ruhrfestspiele wurde eine Koproduktion mit dem Theater Oberhausen uraufgeführt, Cat Ladies. Das Theaterkollektiv Werkgruppe 2, das dokumentarisches Theater macht und sich auch immer wieder mit Frauenbiografien beschäftigt, hat das Stück entwickelt. Meine Kollegin Amanda Andreas war für uns bei der Premiere. Amanda, dieser Begriff Cat Lady, also Katzenfrau, ist ja nicht positiv gemeint. J.D. Vance hat ja mal ganz abwertend gegenüber Kamala Harris und anderen Frauen benutzt und gemeint, sind mit Cat Ladies alleinstehende, oft kinderlose ältere Frauen, die eben ein ganz enges Verhältnis zu ihren Haustieren haben. Also ein durchaus politischer und misogyner Begriff. Wie wird denn daraus ein Theaterabend?
1: Genau, das ist der Ausgangspunkt des Abends. Dieses Klischee der einsamen Katzenfrau und das Stück versucht dem jetzt echte Lebensgeschichten entgegenzusetzen. Du hast gerade schon gesagt, die Werkgruppe 2 arbeitet dokumentarisch und für das Stück haben sie Interviews mit 17 Frauen zwischen 70 und 85 aus dem Ruhrgebiet geführt, die eben mit ihren Haustieren zusammenleben. Und diese Gespräche, die sie geführt haben, sind die Grundlage des Stücks und ihre Geschichten werden dann so collageartig nacherzählt. Das ist dann unter so Überschriften gesammelt, wie zum Beispiel Aufwachsen, Trauern oder Altern.
0: Aber was für Geschichten erzählen die Frauen? Was erzählen sie aus ihrem Leben?
1: Ja, das sind ganz verschiedene Biografien. Einige sind verwitwet, andere geschieden oder sie leben bewusst alleine. Manche haben Kinder, andere nicht. Und sie erzählen aus ihrem Leben und von dem Älterwerden und beschreiben ihr Alleinleben nicht als Einsamkeit, wie es das Klischee irgendwie erwarten würde, sondern als Freiheit und Selbstbestimmung. Gleichzeitig geht es aber auch um Themen wie Altersarmut, Pflege oder den Tod. Und natürlich erzählen sie auch von ihrem Leben mit den Tieren.
2: Ich meine, die Tiere, die haben ja diese bedingungslose Liebe, also normalerweise. Und das ist vielleicht der Unterschied. Die geben Wärme, indem sie einfach nur sie selbst sind. Die verdrehen sich nicht, die verbiegen sich nicht. Und ob wir dann ihre Signale erkennen, das ist ja dann eine ganz, ganz andere Frage.
1: Genau, da haben wir jetzt auch schon Musik im Hintergrund gehört. Das Ensemble wird nämlich den ganzen Abend von der Musikerin Katrin Mickiewicz auf der Geige begleitet. Und das Ensemble kommt auch immer wieder zusammen und singt als Chor, zum Beispiel Songs von Patti Smith oder Hildegard Knef.
0: Das klingt nach einem komplexen und auch vielschichtigen Theaterabend. Also nicht nur, ich sag mal, nüchternes Dokumentartheater, sondern eben durchaus auch ein musikalischer Abend. Wie ist das Ganze denn auf die Bühne gebracht?
1: Ja, Bühne und Kostüm kommen von Franziska Isensee und man sieht so eine überdimensionierte Küche, die komplett in Grau gehalten ist. Und die Schauspielenden, die tragen dazu konträr ein rosa, pinkes Kostüm und wirken in dieser überdimensionierten Küche wie kleine Miniaturen. Und das dokumentarische Material, was die Werkgruppe 2 während den Interviews gesammelt hat, die haben die Interviews mitgefilmt. Und Ausschnitte aus den Gesprächen werden dann als Projektionen auf diese Küche drauf projiziert. Und das greift dann wirklich mit dem Spiel ineinander. Also wir können ja vielleicht noch mal reinhören.
3: Wenn man einkaufen geht und man hat nur noch, Mark 68 im Portemonnaie.
2: Und hat schon den Wagen gerechnet.
3: Kostet 1,20 das und zählt dann an der Kasse das Geld ab.
2: So, das kostet, reicht das? Ja, und wenn Sie wissen, Sie haben nur noch das und zählen das dann vor, das...
3: Jeder denkt, ach, hat die nichts oder hat die nicht mehr?
1: Ja, also da hört man ganz gut das Spiel und die Videoaufnahmen, das wird ganz harmonisch miteinander verbunden und das funktioniert gut und wirkt insgesamt auch sehr organisch. Es gibt aber auch Stellen an dem Abend, wo die Projektionen dann eher so ein bisschen in den Hintergrund treten und die Schauspielenden die Frauen zum Beispiel miteinander ins Gespräch kommen lassen.
0: Wie ist denn dein Fazit für diesen Abend? Also das ist ja doch auch ein ganz komplexer Anspruch, den die haben. Hat das funktioniert, auch dieses Klischee der armen Cat-Ladies so ein bisschen aufzubrechen?
1: Auf jeden Fall, weil hier eben nicht von der einen einsamen Katzenfrau erzählt wird, sondern ganz unterschiedliche Frauen gezeigt werden, die aber ihr Leben alle ganz selbstbestimmt führen und dadurch irgendwie zeigen, wie schön und befreiend dieses Alleinleben auch sein kann und dass es eben kein bemitleidenswerter Zustand ist, sondern oft auch einfach eine bewusste Entscheidung. Gleichzeitig werden da die schweren Fragen nicht ausgeblendet. Also zum Beispiel, was passiert, wenn man nicht mehr für sich alleine sorgen kann? Also das ist jetzt auch keine Weichzeichnung oder so eine Romantisierung. Insgesamt würde ich sagen, ist das ein sehr warmer und humorvoller Abend, der so gerade durch diese dokumentarische Form total gut funktioniert und von meiner Seite auf jeden Fall eine große Empfehlung.
0: Und du hattest ja auch noch das Glück, bei der Premiere waren tatsächlich einige dieser Cat Ladies anwesend, ne?
1: Genau, die kamen am Ende dann alle nochmal auf die Bühne und dann gab's großen Applaus aus dem Publikum.
0: Standing Ovations für die Cat Ladies. Das Stück ist gerade bei den Ruhrfestspielen in Recklinghausen, Aue, aufgeführt worden. Man muss sagen, es ist in Kooperation mit dem Theater Oberhausen entstanden und da ist es erst ab Februar nächstes
1: Jahr
0: auszusehen.
1: Genau, da müssen wir uns noch ein bisschen gedulden.
0: Also ein bisschen durchhalten, aber schon mal im Hinterkopf vermerken. Die Cat Ladies, ganz herzlichen Dank, Amanda, Andreas.
1: Gerne.
0: Und das war's für heute von der Westart. Mein Name ist Claudia Dichter. Im Namen des Teams sage ich danke fürs Zuhören. Und hier auf WDR 5 geht's gleich weiter mit der ARD-Infonacht.

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0: ist 22 Uhr. 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
1: Die Nachrichten mit Matthias Wurms. Guten Abend. Die vielgenutzte Bahnstrecke zwischen Emmerich am Niederrhein und Oberhausen im Ruhrgebiet ist wieder frei. Seit heute fahren wieder Fernzüge und Güterzüge und ab morgen auch der Regionalverkehr. Der 73 Kilometer lange Abschnitt war mehr als anderthalb Jahre lang immer wieder gesperrt. Daniela Bliersbach für WDR aktuell.
2: Die Strecke wurde für den internationalen Güterverkehr umgebaut. In der Zeit ist ein drittes Gleis gebaut und Technik erneuert worden. Außerdem wurden Bahnhöfe modernisiert und Schallschutzwände installiert. Die Brücke über den Wesel-Dattel-Kanal wurde erneuert. Nun ist sie breiter und höher und so an den unter der Brücke passierenden Schiffsverkehr angepasst.
1: Die Bundesregierung will bis 2029 10 Milliarden Euro für den Zivilschutz ausgeben. Übermorgen wird sie dazu einen Gesetzentwurf vorlegen. Darin ist auch vorgesehen, dass Bunker und andere Schutzräume künftig in Warn-Apps angezeigt werden. Rheinland-Pfalz hat zum ersten Mal seit 35 Jahren wieder einen Ministerpräsidenten von der CDU. Gordon Schnieder führt künftig eine Koalition aus CDU und SPD an. Bei der Wahl bekam Schnieder 63 Stimmen, seine Koalition hat 71. In Berlin ist der Civis Medienpreis verliehen worden, der wichtigste europäische Medienpreis für Integration und kulturelle Vielfalt. Der Hauptpreis ging an den Dokumentarfilm Mr. Nobody Against Putin. Er zeigt den Alltag eines Lehrers in Russland nach Beginn des Angriffskriegs auf die Ukraine. Annika Witzel für WDR aktuell.
3: Die Jury lobte besonders den Mut und den Humor des Films und das intime Bildmaterial, das in Mr. Nobody Against Putin das autoritäre Russland zeigt. Neben der Doku wurden noch 7 weitere Beiträge ausgezeichnet. Zum Beispiel der Audiobeitrag Belal kommt aus Afghanistan aus dem WDR-Mausradio oder das Instagram-Reel Wie Medien und Politiker die deutsche Gesellschaft spalten von Büschra Sayed.
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1: Auf der A46 im Sauerland läuft gerade eine große Rettungsübung. In einem Tunnel zwischen Meschede und Arnsberg wird ein Unfall mit mehreren Fahrzeugen und zahlreichen Schwerverletzten simuliert. Felix Tusche ist für WDR aktuell dabei.
4: Der Tunnel ist mit Nebelmaschinen komplett verraucht worden. Man sieht wirklich die Hand kaum vor Augen. Die Simulation sieht vor, dass hier 2 Fahrzeuge ineinander gekracht sind. Eines liegt auf der Seite. Es gibt 8 schwerstverletzte Personen. Und vielleicht hört man es im Hintergrund, die versuchen hier gerade irgendwie auf sich aufmerksam zu machen. Das Ganze ist, wie gesagt, nur eine Übung. Und trotzdem, so sagen die Einsatzkräfte, ist es total wichtig, diesen Ernstfall regelmäßig zu proben.
1: 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Und das Wetter in Nordrhein-Westfalen. In der Nacht ist es oft klar und es kühlt ab auf 8 bis 3 Grad. Morgen erst freundlich, später wieder Schauer. Dazu in Bonn 17 Grad, in Eschweiler 18 und in Detmold 19 Grad. Am Mittwoch dann teils kräftige Schauer bei bis zu 20 Grad. Es ist 22.03 Uhr.
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5: Und wir beginnen mit einer Gefahreninformation für Flensburg. Im Stadtteil Weiche kommt es wegen eines Elektroschrottbrandes zu starker Rauchentwicklung. Anwohnerinnen und Anwohner werden gebeten, Fenster und Türen geschlossen zu halten, sowie Lüftungen und Klimaanlagen abzuschalten. Durch den Rauchniederschlag ist auf der A7 Flensburg-Hamburg in Höhe Harreslee und auf der B200 mit Sichtbehinderungen zu rechnen. Die A1 Bremen Richtung Hamburg ist zwischen Harburg und Stillhorn wegen Bauarbeiten bis 5 Uhr früh gesperrt. Bitte der Umleitung U83 folgen. A2 Hannover Richtung Berlin zwischen Braunschweig-Watenbüttel und Braunschweig-Hafen 3 Kilometer stockender Verkehr. Dort ist wegen Bauarbeiten nur eine Spur frei. Die A9 München Richtung Nürnberg ist zwischen Ingolstadt Süd und Ingolstadt Nord nach einem Unfall gesperrt. Die Umleitung führt über die U39. Die A39 Salzgitter Richtung Braunschweig ist zwischen Salzgitter-Lebenstedt Süd und Wartenstedt wegen einer Nachtbaustelle bis morgen früh 5 Uhr gesperrt. Die Umleitung führt über die U79. Die A40 Essen Richtung Duisburg ist zwischen Kreuz Kaiserberg und Kreuz Duisburg wegen Brückenarbeiten bis morgen um 5 Uhr gesperrt. Auf der A71 Suhl Richtung Erfurt ist zwischen Oberhof und Gräfenroda bis morgen ca. 6 Uhr der Tunnel gesperrt. Die A81 Schaffhausen Richtung Singen ist zwischen Gottmadingen und Hilzingen wegen einer Baustelle im Heilsbergtunnel noch bis morgen 6 Uhr gesperrt. Eine Umleitung ist eingerichtet. Die A210 Rendsburg Richtung Kiel ist zwischen Melsdorf und dem Kreuz Kiel West wegen Bauarbeiten bis zum 13. Juni gesperrt. dadurch 3 Kilometer Stau. Und die letzte Meldung für den Augenblick, die A659 Weinheim Richtung Viernheim, ist in Höhe Kreuz Weinheim wegen einer Baustelle bis morgen 5 Uhr gesperrt. Eine Umleitung ist eingerichtet. Weiterhin gute und sichere Fahrt.
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5: Mit Maja Weber am Mikrofon aus dem NDR-Infostudio in Hamburg. Einen schönen guten Abend und herzlich willkommen. Wir bringen Sie mit Hintergrundberichten, Interviews und Analysen gut informiert durch diese Nacht. Unser erstes Thema, der Klimaschutz. Eigentlich wollte die Bundesregierung mit ihren Klimazielen auf Kurs sein. Das heißt, die Treibhausgasemissionen sollten kontinuierlich sinken. Allein die Berechnungen des Expertenrats für Klimafragen zeigen ein ganz anderes Bild. Im vergangenen Jahr blieben die Emissionen in Deutschland nahezu konstant. Und wagt man einen Blick in die nahe Zukunft, so sieht es kaum besser aus. Denn Deutschland könnte laut einer Projektion des Expertenrats zahlreiche Klimaziele wahrscheinlich deutlich verfehlen. Jan Zimmermann fasst zusammen.
6: Es ist kein gutes Zeugnis für die Bundesregierung. Laut Expertenrat für Klimafragen werden die Klimaschutzziele aktuell zwar erreicht, langfristig aber nicht.
7: Wir sehen klimaschutzpolitischen Handlungsbedarf,
6: sagt Julia Pongratz, Klimawissenschaftlerin und Mitglied im Expertenrat. Doch der Reihe nach. Mit Blick auf das vergangene Jahr ist der Ausstoß klimaschädlicher Gase nahezu konstant geblieben und liegt damit noch im grünen Bereich. Vor allem in der Energiewirtschaft und in der Industrie ist der CO2-Ausstoß zurückgegangen, erklärt Marc-Oliver Betzüge, Ratsmitglied und Energieexperte.
8: Die Rückgänge in der Energiewirtschaft hängen natürlich damit zusammen, dass Deutschland in erheblichem Umfang in den Aufbau von erneuerbaren Energieträgern in der Stromerzeugung investiert hat. Gleichzeitig sind die Folgen der wirtschaftlichen Entwicklung der vergangenen 5 Jahre sehr deutlich zu erkennen.
6: Heißt, ein Teil des Rückgangs beruht auf der Wirtschaftsflaute in Deutschland. Außerdem, Erfolge in der Energiewirtschaft und Industrie werden durch mehr Emissionen in den Bereichen Gebäude und Verkehr aufgehoben. Eigentlich soll der CO2-Ausstoß bis 2030 um 65% zurückgehen, verglichen mit dem Jahr 1990. Aber weder dieses noch alle weiteren Klimaschutzziele werden nach heutigen Prognosen erreicht, erklärt die Vorsitzende des Expertenrats, Barbara Schlomann.
9: Das sind die Budgetziele für die Folgeperiode 31 bis 40, die Jahresziele für 2030 und 2040 sowie die Treibhausgasneutralität 2045 und die negativen THG-Emissionen bis 2050.
6: All diese Klimaschutzziele werden nach den Berechnungen der Wissenschaftler verfehlt. Laut Forscherin Julia Pongratz vermisst der Expertenrat vor allem eines.
10: Wir empfehlen eine Einbettung der Klimaschutzpolitik in eine kohärente politische Gesamtstrategie, die insbesondere auch soziale Verteilungswirkungen und ökonomische Folgen bei der Programmgestaltung stärker in den Blick nimmt.
6: Denn das kürzlich vorgelegte Klimaschutzprogramm der Bundesregierung wird das Ruder nicht rumreißen, so die Einschätzung des Expertenrats. Das Programm müsse überarbeitet und strenger werden. Und Vorhaben wie das geplante Gebäudemodernisierungsgesetz, auch als Heizungsgesetz bekannt, könnten die Situation noch verschlechtern. Die Bundesregierung verteidigt ihre Klimapolitik. Der Sprecher des Umweltministeriums, Nikolai Fichtner.
11: Die Emissionen gehen runter. Die Frage ist nur, ob sie schnell genug runtergehen. Und da gibt es, wie es im wissenschaftlichen Diskurs üblich ist, unterschiedliche Annahmen.
6: Dagegen werfen Oppositionsparteien, Union und SPD Versagen vor. Der Bericht des Expertenrats sei eine Klatsche, vor allem für die Energiepolitik von Wirtschaftsministerin Katharina Reiche von der CDU, sagt Grünen-Parteichefin Franziska Brandner.
12: Der Bericht zeigt nochmal deutlich, dass diese Bundesregierung offensichtlich jegliche Ambition beim Klimaschutz auch aufgegeben hat, ja, vielleicht ihn sogar abschafft, wenn man sich anschaut, was Frau Reiche vorhat.
6: Auch Umwelt- und Klimaschutzorganisationen üben Kritik. Sie fordern, möglichst schnell aus fossilen Brennstoffen wie Öl und Gas auszusteigen. Ihrer Ansicht nach steuert die Bundesregierung mit Vollgas in die falsche Richtung.
5: Sie hörten einen Bericht von Jan Zimmermann. Professor Tanja Kneiske ist Physikerin und gehört zu diesem Expertenrat für Klimafragen. Sie hat den Bericht in Berlin mit vorgestellt. Sie ist auch Ingenieurin und leitet das Kompetenzzentrum Integrierte Energiesysteme an der Fraunhofer Einrichtung für Energieinfrastrukturen und Geotechnologien in Cottbus. Und sie ist Professorin an der TU Berlin. Meine Kollegin Nina Zimmermann hat sie gefragt, warum gerade die beiden Bereiche Verkehr und Gebäude für den Klimaschutz so schwierig sind.
13: Meine Theorie ist dazu, dass ja Industrie und Energiewirtschaft zum Beispiel sehr von Firmen getrieben ist, die Geschäftsmodelle umsetzen wollen. Während natürlich der Bereich Verkehr, besonders der Individualverkehr, aber auch natürlich die Wärmeversorgung zu Hause einfach von Menschen abhängt, von Privatmenschen, die eine Entscheidung treffen müssen. Und zwar Entscheidungen für ein neues Heizsystem, Entscheidungen für ein neues Auto. Und damit sind immer hohe Kosten verbunden für Privatpersonen. Und man legt sich fest auf 20 bis 30 Jahre. Und das sind viele, viele Entscheidungen, die da von Menschen getroffen werden. Und so was ich beobachte, ist momentan der Rahmen nicht besonders sicher.
14: Also wenn man Summen im fünfstelligen Bereich in die Hand nehmen muss, dann überlegt man natürlich, und das ist im Grunde ja wahrscheinlich diese Mixed Messages, die wir die vergangenen 3-4 Jahre hier im Land hören, oder?
13: Richtig, wir hatten ja eine Phase, in der es plötzlich alle dafür waren und Klimaschutz gefordert haben, indem wir dann auch mit der Ampelregierung ja viel Klimaschutz bekommen haben. Das ist dann nach hinten ausgeschlagen oder war vielleicht etwas zu viel an der Stelle für den einen oder anderen. Und jetzt sehen wir eben, dass die Meinung der Menschen oder die Atmosphäre auch, zumindest die Lauten, ja, ins Gegenteil schwenkt. Und das ist eben diese Phase, durch die wir jetzt gerade gehen, in der man dann doch lieber wieder selber entscheiden möchte. Und man hat auch ganz andere Sorgen. Klimakrise ist dabei nur eins von vielen Krisen, die derzeit stattfinden und die Menschen eben verunsichern.
14: Und dann ist es in diesem Zusammenhang ja ganz spannend zu sehen, wie schnell eine politische Maßnahme sich auswirkt auf unseren Alltag, auch wenn das Gesetz vielleicht auch nur ganz kurz gegolten hat und die nächste Regierung es schon wieder einkassiert. Stichwort Gebäudeenergiegesetz, Heizungsgesetz. Sie haben gerade von der Verunsicherung schon gesprochen. Die schwarz-rote Regierung stellt ja das Gebäudeenergie jetzt neu auf. Vor allem wurde ein Passus entfernt, und zwar der, der ab 2045 einen Einbau von fossilen Heizungen untersagt hätte. Den gibt's so erstmal nicht mehr. Wie beurteilen Sie diese Novelle des Gebäudeenergiegesetzes? Dadurch werden mittelfristig ja vermutlich kaum die Emissionen sinken, oder?
13: Genau, also der Einbau nach 2040, das liegt ja noch weit in der Zukunft. Im Moment ist eher das Problem, dass wir ja vom Gebäudeenergiegesetz einen sicheren Rahmen hatten, immer noch haben, dass 60% bei einem neuen Heizsystem mit erneuerbaren Energien, also CO2-neutral, eingebaut werden müssen. Und zwar ab Juli diesen Jahres. Das war ein sehr verlässlicher Rahmen. Und wir haben auch im Experten-

0: Heizsysteme ist erstens wieder, wie wir eben schon besprochen haben, wahrscheinlich auch nochmal eine Verunsicherung. Oder was auch passieren könnte, ist, dass natürlich jetzt alle anfangen, sich noch schnell eine Gasheizung einzubauen, was spannenderweise auch bis 2030 zu weniger Emissionen führen könnte, weil die heutigen Gasheizungen natürlich effizienter sind als die alten Gasheizungen. Aber langfristig haben wir uns dadurch quasi gebunden an eine CO2-emittierende Technologie.
1: Sagt Professor Tanja Kneiske von der TU Berlin. Sie leitet das Kompetenzzentrum Integrierte Energiesysteme an der Fraunhofer Einrichtung für Energieinfrastrukturen in Cottbus und hat heute den Bericht des Expertenrats für Klimafragen vorgestellt. Die Treibhausgasemissionen bleiben nahezu gleich hoch. Viele Klimaziele dürfte Deutschland 2030 wohl verfehlen.

0: Die Zeit, es ist gleich 22.15 Uhr.
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0: Es sind schon viele Scherze um den Herbst der Reformen gemacht worden. Herbstzeit ist Erntezeit und so weiter. Wir haben jetzt Mai und die Reformpläne der Bundesregierung scheinen noch nicht einmal im Reifeprozess zu stecken. Und dann auch noch der Hauch von Ampel in den letzten vergangenen Wochen und Monaten, also Union und SPD, viel übereinander, aber scheinbar wenig miteinander zu reden schien. Trotz der vereinzelt gezogenen roten Linien, Schwarz-Rot besteht auf dem Versprechen, nach vorne schauen und es anpacken zu wollen. Und die Debatte um die anstehenden Reformen, die geht munter weiter, wie Tim Aßmann berichtet.
2: Die schwarz-roten Regierungspartner, sie wollen nach vorne schauen. Dass die vergangenen Wochen, Stichwort gescheiterte Entlastungsprämie, nicht gut liefen, räumt zum Beispiel CSU-Chef Markus Söder in der ARD-Sendung Karin Mioska ein. Damit soll sich die Koalition nun aber aus seiner Sicht nicht mehr aufhalten.
3: Das ist wie beim Streit in der Beziehung. Wenn man endlos debattiert, wer letzte Woche den Müll zu schlecht rausgebracht hat, dann kriegt man den Laden nicht sauber. Und deswegen plädiere ich einfach für, nach vorne zu schauen und jetzt die größeren Brocken anzupacken.
2: Steuern, Rente, Arbeitsmarkt, Bürokratieabbau. Söder will all das in ein großes Reformpaket packen und es noch vor der Sommerpause des Bundestags Anfang Juli auf den Weg bringen. Zwingend notwendig findet Söder das. Eine Rücksichtnahme auf die Landtagswahlen im Herbst hält er für falsch.
3: Es wird nicht besser, wenn man Dinge, die man tun muss, endlos verschiebt. Und es ist auch ein schlechteres Signal, denn ich glaube, unterm Strich ist nicht so schlimm, eine Reform zu beschließen, die in Details kontrovers diskutiert wird. Weil Sie können nichts, was Sie verändern, so beschließen, dass jeder Hurra ruft. Dann hätten wir es nämlich schon lange gemacht.
2: Abseits des gemeinsamen und erklärten Willens, nun schnell ins Handeln zu kommen, liegen Union und SPD aber in zentralen Fragen noch deutlich auseinander. Beispiel Einkommensteuerreform. Kommen soll sie auf jeden Fall. Und da streicht SPD-Fraktionschef Matthias Miersch.
4: Es ist jetzt die Herkulesaufgabe der Politik, daraus etwas zu machen. Aber klar ist, und das haben wir ja im Koalitionsvertrag schon reingeschrieben, dass wir tatsächlich die mittleren und unteren Einkommen entlasten wollen.
2: Gerungen wird weiterhin um die Gegenfinanzierung von Steuerentlastungen. Höhere Steuern für Spitzenverdiener, wie es die SPD fordert, oder radikaler Abbau von Subventionen, wie es die Union vorschlägt. Und über all dem schwebt die Frage, wie Reformen durchgesetzt werden können und dabei der soziale Frieden im Land gewahrt bleibt. Arbeitgeber und Gewerkschaften verlangen mehr Mitspracherecht in den Reformdebatten. Das war bisher zu wenig der Fall, findet Frank Wernicke, Chef der Dienstleistungsgewerkschaft Verdi.
5: Bislang hat die Bundesregierung alle möglichen Kommissionen eingesetzt zur Rente, zur Gesundheit, zur Zukunft des Sozialstaates, ohne jegliche Beteiligung der Sozialpartner, ohne Arbeitgeberverbände, ohne Gewerkschaften.
2: Und Wernicke zieht für die Gewerkschaften rote Linien.
5: Das ist die Abschaffung des 8-Stunden-Tages, das ist die Erhöhung des Renteneintritts.

0: Mindestalters oder auch die Absenkung des Rentenniveaus. Dieses Lied vom Alle müssen den Gürtel enger schnallen, das ist das, was viele nicht mehr hören können.
1: Die Regierungsparteien wollen Arbeitgeber und Gewerkschaften, die sogenannten Sozialpartner, also mehr einbinden. CSU-Chef Söder macht aber schon mal die Rollenverteilung klar.
2: Die Regierungspolitik macht Parlament und Regierung und nicht allein die Sozialpartner. Aber sie einzubringen und zu bewegen, mitzumachen, ist zwingend notwendig.
1: Im nächsten Monat soll es ein entsprechendes Treffen auf Spitzenebene geben. Bis dahin will die Regierungskoalition bei den Reformplänen konkreter werden.
3: Die Bundesregierung will den Zivil- und Katastrophenschutz in Deutschland stärken. Am Mittwoch soll das Kabinett entsprechende Pläne von Bundesinnenminister Dobrindt auf den Weg bringen. Bereits jetzt hat er dazu erste Eckpunkte bekannt gegeben. Ein Bericht aus Berlin von Philipp Eckstein.
4: Deutschland soll resilienter, also widerstands- und verteidigungsfähiger werden. Nach außen durch eine stärkere Bundeswehr und nach innen durch einen stärkeren Katastrophen- und Zivilschutz. So der Plan, so der Anspruch der Bundesregierung. Schutz nach innen und außen, zwei Seiten einer Medaille, sagt dazu Bundesverteidigungsminister Boris Pistorius von der SPD.
5: Wir können nicht über Verteidigungsfähigkeit reden und darin investieren und gleichzeitig den Zivilschutz nicht entsprechend befördern. Und genau darum geht es. Von daher begrüße ich diesen Schritt sehr.
4: Dieser Schritt bedeutet, am Mittwoch will die Bundesregierung im Kabinett den sogenannten Pakt für den Bevölkerungsschutz beschließen. Zuständig dafür vor allem Bundesinnenminister Alexander Dobrindt von der CSU.
6: Die aktuelle Bedrohungslage, sie erfordert nicht nur das Ausrüsten der Bundeswehr, sondern auch das Aufrüsten der zivilen Verteidigung und des Bevölkerungsschutzes.
4: Dabei geht es um eine bessere Ausstattung, aber vor allem auch darum, mehr Personal auszubilden, das in Krisenfällen sofort einsatzbereit wäre.
6: Dafür wollen wir in den nächsten Jahren 10 Milliarden Euro in die Hand nehmen, um dafür zu sorgen, dass die notwendige Ausrüstung zur Verfügung steht, dass die Ausbildung auch möglich ist, dass wir resilienter werden.
4: Zuspruch dafür kommt von Philipp Wiesener. Er ist beim Deutschen Roten Kreuz Bundesbeauftragter für den Katastrophenschutz.
7: Grundsätzlich begrüßen wir als Deutsches Rotes Kreuz den Pakt für den Bevölkerungsschutz und die Dynamik, dass sich etwas bewegt und verändert.
4: Aber beim Roten Kreuz gibt es auch die Sorge, dass bei Ihnen und vielen ehrenamtlichen Helfern von dem Geld zu wenig ankommen wird.
7: Auch dieses Personal braucht eine gute materielle Ausstattung. Es kann nicht sein, dass teilweise Einsatzkräfte mit musealen Ausstattungsgegenständen arbeiten müssen und dass so der Bevölkerungsschutz in Deutschland gesichert wird.
4: Bundesinnenminister Dobrindt sagt dazu auf Nachfrage.
6: All das, was wir heute im Bevölkerungsschutz kennen, muss Teil einer zivilen Verteidigungsstruktur auch sein.
4: Ohne aber konkreter zu werden. Klar ist, für ihn geht es vor allem darum, Bundeswehr und Zivilschutz enger zu verzahnen. Dafür soll in seinem Ministerium ein neuer Stab eingerichtet werden. Der Name steht bereits fest.
6: Kommando Zivile Verteidigung.
4: Verbessert werden soll auch die Koordination mit den Ländern. Bereits vereinbart ist, dass alle möglichen Schutzräume und Bunker in Deutschland digital erfasst werden. Die Standorte sollen dann über die Nina Warn-App bekannt gemacht werden. Die Pläne des Innenministers. Die Linke beobachtet sie skeptisch.
8: Wenn er damit nur meint, sozusagen das Land kriegsfähiger zu machen, also 100.000 Feldbetten zu besorgen oder noch mehr Bunker zu bauen, dann hat das wenig mit modernem Bevölkerungsschutz zu tun.
4: Sagt Linken-Co-Parteichef Jan van Aken.
8: Wenn Sie das Geld aber für THW oder für eine bessere Ausstattung von Feuerwehren, Krankenhäusern ausgeben, das heißt etwas, was uns im Kriegsfalle, aber auch zu Friedenszeiten nutzt, dann ist es total wichtig und richtig.
4: Was konkret die Bundesregierung plant und was der Pakt für den Bevölkerungsschutz noch umfasst, am Mittwoch wollen Dobrindt und Pistorius darüber gemeinsam informieren.
3: Ein Bericht von Philipp Eckstein. Der Frühling war in Deutschland zu trocken, der April extrem. Eine Folge davon, früh im Jahr Waldbrände. Den größten in Bayern gab es am Saurrüsselkopf in den Chiemgauer Alpen. Fast zwei Wochen lang hatten hunderte Einsatzkräfte im steilen Gelände gegen die Flammen gekämpft. Jetzt beginnt die Aufarbeitung des Einsatzes, der als einer der größten derartigen Einsätze in Bayern seit Jahrzehnten gilt. Maike Vöckersperger mit den Einzelheiten.
9: Rund 140 Hektar Waldfläche waren von dem Brand betroffen. Zeitweise kämpften mehr als 350 Einsatzkräfte gleichzeitig gegen die Flammen. Feuerwehr, Bergwacht, Polizei, Bundeswehr und Hilfsorganisationen. Unterstützt wurden sie von mehreren Hubschraubern. Besonders schwierig war der Einsatz wegen des steilen Geländes, sagt der Sprecher des Kreisfeuerwehrverbands Traunstein, Hubert Hobmeier, während des laufenden Einsatzes letzte Woche.
10: Wir sprechen jetzt hier nicht von einer Fläche, sondern hier geht es wirklich in einen Berg rauf und da führt auch nur ein schmaler Grat bis an den Gipfel.
9: Wasser musste immer wieder per Hubschrauber an die Einsatzstellen geflogen werden. Viele Glutnester lagen tief im Waldboden oder zwischen Wurzeln verborgen. Selbst Wärmebildkameras konnten nicht jede Brandstelle sofort erkennen. Der Brand habe aber auch gezeigt, dass sich Feuerwehren inzwischen gezielt auf solche Vegetationsbrände vorbereiten, heißt es von der Feuerwehr.
10: Es ist zwar einer der größten Waldbrände in den letzten Jahrzehnten hier in Bayern. Nichtsdestotrotz hat es ja auch im Vorfeld schon einige Waldbrände und auch Gebirgswaldbrände gegeben, wo also Erfahrungen gesammelt werden konnten. Und das Thema Klimawandel ist natürlich auch bei den Feuerwehren angekommen.
9: Zwischenzeitlich war für den Landkreis Traunstein sogar der Katastrophenfall ausgerufen worden. So konnten zusätzliche Kräfte und Material schneller organisiert werden. Für Ruhpoldings Bürgermeister Justus Pfeiffer zeigt der Einsatz trotzdem, dass es politischen Handlungsbedarf gibt.
11: Einerseits, was die Kostenregelungen angeht, es ist so, dass nach dem Bayerischen Feuerwehrgesetz die Gemeinden dafür verantwortlich sind, Brandbekämpfung vor Ort zu leisten und auch finanziell zu leisten haben, dieses Feuer bekämpfen zu können. Und hier müssen wir, glaube ich, Regelungen finden, dass Bürgermeister, aber auch Feuerwehren, örtliche Feuerwehren, ermächtigt werden oder Möglichkeiten haben, schnell, unkompliziert und ohne, dass man sich Gedanken über Kosten machen muss, geeignete Mittel in den Einsatz bringen können.
9: Insgesamt habe man aber super zusammengearbeitet, so Pfeiffer. Der Großeinsatz am Saurüsselkopf dürfte deshalb nicht nur wegen seiner Größe in Erinnerung bleiben, sondern auch als Warnsignal dafür, wie anspruchsvoll Waldbrände im Gebirge künftig werden könnten.
3: Sport. Das Saarland ist zurück auf der Landkarte der Fußball-Bundesliga und in Elversberg haben sie heute den Aufstieg gefeiert. Michael Augustin.
12: Ja, in dieser kleinen Gemeinde mit nur 12.800 Einwohnern, rund die Hälfte davon war auf dem Rathausplatz dabei. Und weil das Rathaus keinen Balkon hat, musste eine Stahlkonstruktion errichtet werden. Dort oben standen die Spieler und der Erfolgstrainer Vincent Wagner. Und der freut sich jetzt vor allem auf ein paar Wochen Pause, um das Erlebte einmal sacken zu lassen.
13: Ja, der Luxus ist ja, dass wir zwei Wochen später anfangen. Also so eine lange Pause hatte ich auch lange selber nicht. Tut auch gut so, bin ich ehrlich. Ich mache das jetzt seit über 10 Jahren am Stück. Und deswegen tut so eine Pause auch mal gut. Es war ein anstrengendes Jahr, es war eine anstrengende Saison, aber ich glaube, das Ergebnis hat sich gelohnt auf jeden Fall.
12: Die SV Elversberg ist als 4. Verein aus dem Saarland in der Bundesliga angekommen. Vor 5 Jahren hat der Verein noch vor 400 Zuschauern in der Regionalliga gespielt. Die deutsche Eishockey-Nationalmannschaft ist mit 2 Niederlagen in die WM gestartet und heute wird es eine weitere geben. Eine deutliche gegen die Schweiz. Live aus Zürich, Burkhard Hupe.
14: Die Schweiz will unbedingt zum ersten Mal Weltmeister werden. Es ist ein Eishockey-verrücktes Land. Eishockey bestimmt alle Schlagzeilen auf den Sportseiten im Moment. Und jetzt kommt vielleicht der Reichel mal zu seinem ersten WM-Tor, spielt quer auf Tiffels und der tatsächlich die Scheibe über die Linie drückt. Tor für Deutschland, 1:6, Freddy Tiffels macht das Tor in seinem 100. Länderspiel. Das stimmt mich ganz kurz versöhnlich, Freddy Tiffels holt sich die Glückwünsche von der Bank ab, aber freuen kann sich darüber natürlich auch niemand mehr. Tiffels hat getroffen, Szymanski hat für ihn alles freigeräumt vom gegnerischen Tor. Nee, Reichel ist es gewesen und Reichel dann mit dem Rückhandpass zum Tor. Und Giannoni kommt dann ein bisschen aus der Position und Tiffels chippt.
12: Also das Spiel ist schon entschieden, trotz des Ehrentreffers. Deutschland liegt kurz vor Schluss gegen die Schweiz bei der WM mit 1:6 zurück und wird gleich die 3. Niederlage im 3. Spiel kassieren. Hansi Flick hat seinen Vertrag als Trainer des FC Barcelona verlängert, und zwar um ein weiteres Jahr bis 2028. Der ehemalige Bundestrainer war am 10. Mai, 3 Spieltage vor Saisonende, durch ein 2:0 im Clásico gegen Real Madrid mit Barcelona vorzeitig spanischer Meister geworden. Sein fünfter Titel in seinen zwei Saisons beim FC Barcelona. In der Basketball-Bundesliga läuft das Playoff-Viertelfinale um die deutsche Meisterschaft. Die Baskets Bonn haben in der Serie gegen die Würzburg Baskets zum 1:1 ausgeglichen. Das Ganze durch einen 88:81 Heimsieg. Insgesamt sind 3 Siege nötig, um ins Halbfinale zu kommen. Diese Entscheidung ist sehr umstritten. Der Turn-Weltverband öffnet Russland wieder die Tür, an internationalen Wettkämpfen teilzunehmen. Maja Gräf.
15: Russlands Turnverband teilte laut der russischen Nachrichtenagentur TASS mit, dass seine Athleten nun wieder unter der Nationalflagge und der Nationalhymne bei Wettkämpfen antreten dürfen. Seit 2024 durften sie nur als sogenannte individuelle neutrale Athleten starten, unter der Voraussetzung, dass sie und auch ihre Betreuer keine Beteiligung oder Verbindung mit der Russischen Föderation oder der Republik Belarus, ihren jeweiligen Nationalverbänden oder nationalen Olympischen Komitees haben. Seit Beginn des russischen Angriffskriegs in der Ukraine vor mehr als 4 Jahren hatte das IOC wie auch zahlreiche internationale Sportverbände sowohl Russlands Sportler als auch die belarussischen Athleten mit Sanktionen belegt. Belarus unterstützt Russland im Krieg gegen die Ukraine.
12: Und Mitte April hatte auch schon der Schwimmweltverband die Beschränkung für russische und belarussische Sportlerinnen und Sportler aufgehoben.
3: Vielen Dank, Michael Augustin vom Sport hier in der ARD Infonacht.

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1: Um 22.30 Uhr mit Katja Kindermann. Elon Musk hat in einem Rechtsstreit mit dem auf KI spezialisierten Unternehmen OpenAI eine Niederlage erlitten. Die kalifornischen Geschworenen entschieden, dass Musk seine Klage nicht rechtzeitig eingereicht habe. Der Tech-Milliardär hatte OpenAI-Chef Altman vorgeworfen, die ursprüngliche gemeinsame Vision für OpenAI verraten zu haben. Statt es als gemeinnützige Organisation zum Wohle der Menschheit zu führen, hätten sie OpenAI hinter seinem Rücken auf Profitmaximierung ausgerichtet. Musk war 2015 ein Mitbegründer von OpenAI, Jahre bevor das Unternehmen ChatGPT entwickelte. Die Bundesregierung plant einen besseren Schutz für die Bevölkerung. Heute hat Innenminister Dobrindt Einzelheiten genannt. Demnach sollen in den nächsten 4 Jahren 10 Milliarden Euro investiert werden. Den Hintergrund der geplanten Maßnahmen erklärt Benjamin Großkopf.
2: Die Dringlichkeit bekommt das Ganze durch eine militärische Bedrohung, die die Bundesregierung vor allem in Russland sieht, die zwar nicht zwingend bedeutet, dass Russland wirklich direkt Deutschland angreift, aber die Vorbereitung auf etwaige Angriffe, einerseits erhebliche Stärkung der Bundeswehr, das passiert ja gerade, und andererseits eben Zivilschutz, das dient halt auch der Abschreckung, beziehungsweise ein Land wird wehrhafter, haben heute dann auch Innenminister Dobrindt und Verteidigungsminister Pistorius fast wortgleich gesagt. Schutz nach innen und nach außen, das sind zwei Seiten der gleichen Medaille.
1: Die Anstrengungen der Bundesregierung beim Klimaschutz reichen Experten zufolge nicht aus. Zu diesem Ergebnis kommt der Rat für Klimafragen. Hauptstadtkorrespondent Jan-Frederik Willems mit den Einzelheiten.
3: Die Ziele, bis 2030 die Treibhausgasemissionen um 65% zu reduzieren, bis 2040 um 88% und bis 2045 CO2-neutral zu sein, sie alle werden nach den Berechnungen der Experten zunehmend deutlich verfehlt. Erschwerend kommt dazu die Abwicklung des sogenannten Heizungsgesetzes, die Abschwächung des Verbrenneraus auf EU-Ebene, das geplante Einfrieren des CO2-Preises, alles noch nicht eingepreist in die errechneten Emissionen. Formal ergibt sich aus dem neuen Prüfbericht trotzdem noch kein Handlungsdruck für die Regierung. Erst wenn der Expertenrat im kommenden Jahr noch einmal die Verfehlung der Klimaziele feststellt, müssen zusätzliche Maßnahmen beschlossen werden.
1: Bundesfinanzminister Klingbeil hat in Paris Frankreichs Präsident Macron zu einem Vier-Augen-Gespräch getroffen. Klingbeil sagte, er habe Macron berichtet, wie er zusammen mit dem französischen Finanzminister Lescure die in der EU seit Jahrzehnten geplante Kapitalmarktunion vorantreiben wolle. Hier brauche es jetzt Entscheidungen. Ein fehlender einheitlicher Kapitalmarkt gilt als großer Wettbewerbsnachteil der EU gegenüber den USA oder China. Das Wetter in Deutschland. In der Nacht meist trocken, teils klar, teils neblig. Die Tiefstwerte 10 bis 1 Grad. Morgen nach Nebel zeitweise heiter, später einzelne Schauer oder Gewitter. Höchstwerte 13 Grad in der Eifel bis 21 Grad in Berlin. Am Mittwoch wechselhaftes Schauerwetter bei 16 bis 22 Grad und am Donnerstag Schauer und Gewitter, gebietsweise freundlich, 16 bis 26 Grad. Das waren die Nachrichten.
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4: Und wir fangen mit einer Gefahreninformation für Flensburg an. Im Stadtteil Weiche kommt es wegen eines Elektroschrottbrandes zu starker Rauchentwicklung. Anwohnerinnen und Anwohner werden gebeten, Fenster und Türen geschlossen zu halten und Lüftungen oder Klimaanlagen abzuschalten. Durch den Rauchniederschlag ist auf der A7 Flensburg-Hamburg in Höhe Harreslee und auf der B200 mit Sichtbehinderungen zu rechnen. Die A1 Bremen Richtung Hamburg ist zwischen Harburg und Stillhorn wegen Bauarbeiten bis 5 Uhr früh gesperrt. Bitte folgen Sie der Umleitung U83. A2 Hannover Richtung Berlin zwischen Braunschweig-Watenbüttel und Braunschweig-Hafen. 3 Kilometer stockender Verkehr. Dort ist wegen Bauarbeiten nur eine Spur frei. Die A9 München Richtung Nürnberg ist zwischen Ingolstadt Süd und Ingolstadt Nord nach einem Unfall bis 5 Uhr gesperrt. Die Umleitung führt über die U39. Die A27 Bremen Richtung Walsrode ist zwischen Verden Ost und Walsrode West nach einem Unfall gesperrt. Die A39 Salzgitter Richtung Braunschweig ist zwischen Salzgitter-Lebenstedt Süd und Wartenstedt wegen einer Nachtbaustelle bis morgen früh 5 Uhr gesperrt. Die Umleitung führt über die U79. Die A40 Essen Richtung Duisburg ist zwischen Kreuz Kaiserberg und Kreuz Duisburg wegen Brückenarbeiten bis morgen um 5 Uhr gesperrt. Die A46 Arnsberg-Neheim-Brilon ist zwischen Freienohl und Wennemen in beiden Richtungen wegen einer Feuerwehrübung gesperrt. Auf der A71 Suhl Richtung Erfurt ist zwischen Oberhof und Gräfenroda bis morgen ca. 6 Uhr der Tunnel gesperrt. Die A81 Schaffhausen Richtung Singen ist zwischen Gottmadingen und Hilzingen wegen einer Baustelle im Heilsbergtunnel noch bis morgen 6 Uhr gesperrt. Eine Umleitung ist eingerichtet. Die A210 Rendsburg Richtung Kiel ist zwischen Melsdorf und dem Kreuz Kiel West wegen Bauarbeiten bis zum 13. Juni gesperrt. Und die A659 Weinheim Richtung Viernheim ist in Höhe Kreuz Weinheim wegen einer Baustelle bis morgen 5 Uhr gesperrt. Eine Umleitung ist eingerichtet. Ihnen allen weiterhin gute Fahrt und kommen Sie sicher an Ihr Ziel.
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4: Mit Maja Weber, schön, dass Sie zuhören. Es ist ein machtvolles Amt, das der CSU-Politiker Christian Schmidt derzeit noch bekleidet. Er ist der hohe Repräsentant für Bosnien und Herzegowina und wacht im zivilen Bereich über die Umsetzung des Dayton-Abkommens. Damit wurde unter Vermittlung der USA der Bosnienkrieg beendet. Das war 1995 und Christian Schmidt schaffte es, bis auf Ausnahmen, selten in die Medien. Seit kurzem ist bekannt, dass der Politiker das Amt nach 5 Jahren aufgeben möchte. In einem Interview äußerte er sich ausführlich zu den Gründen dafür. David Freches hat den CSU-Politiker getroffen.
5: Seit einer Woche ist klar, dass Christian Schmidt sich vom Amt des Hohen Repräsentanten zurückzieht. Zu den Gründen, sagt er.
6: Die internationale Gemeinschaft, die ja immer noch der Träger des Friedensprozesses in Bosnien-Herzegowina ist, muss sehr darauf achten, dass sie gemeinsam und einheitlich vorangeht. Sonst ist sie, wenn ich das so sagen darf, nur die Hälfte wert. Und die Entscheidung hat meine beeinflusst. Ich gehe schon schweren Herzens.
5: Und wohl auch nicht ganz freiwillig. So haben es unter anderem die Frankfurter Allgemeine Zeitung und auch der Guardian berichtet. Vom Druck der USA war die Rede. Christian Schmidt sagt dazu.
6: Ja, da gab es unterschiedliche Meinungen, die sich aber jetzt weniger festgemacht haben am genauen Datum, sondern man muss schon sehen, dass wir aus den USA heraus ein anderes Verständnis jetzt auch der Politik im Balkan mitsehen.
5: Die USA haben betont, in Bosnien-Herzegowina soll es künftig mehr auf Souveränität und Eigenverantwortung ankommen. Dem steht das Amt des Hohen Repräsentanten entgegen. Christian Schmidt und seine Vorgänger haben durch die sogenannten Bonner Befugnisse enorme Macht und können einheimische Politiker entlassen und Gesetze annullieren. Ein Instrument, an dem Christian Schmidt empfiehlt, festzuhalten.
6: Hier in diesem Land brauchen Sie nicht nur Überredungskunst und runde Tische, hier brauchen Sie auch die Möglichkeit, Sticks and Carrots, Dinge einfach anzuordnen.
5: In Bosnien-Herzegowina gibt es seit Jahren eine politische Blockade. Einheimische Politiker können sich bei wichtigen Fragen nicht einigen und lähmen dadurch das Land und seine Institutionen. Diese nicht gelösten Probleme in die Verhandlungskapitel im Rahmen des EU-Beitrittsprozesses zu überführen, würde diesen Prozess überfrachten, sagt Christian Schmidt. Gleichzeitig müsse sich die Haltung im Land ändern, dass alle Probleme schon irgendwie von außen gelöst würden, von der EU, den USA oder eben Christian Schmidt selbst.
6: Und ich muss dann auch manchmal sagen, ich kann das nicht lösen.
5: Christian Schmidt hofft bald auf einen Verfassungsprozess. Dass er das nicht geschafft habe, sei ein Makel seiner 5 Jahre im Amt. Als Gewinn für sich verbucht er, viel gegen Wahlbetrug unternommen zu haben und für die Funktionalität des Gesamtstaates. Bleibt die Frage, ob sein Nachfolger eine eher defensive Rolle übernimmt und versucht, das Amt abzuwickeln.
6: Das weiß ich nicht und ich bitte um Verständnis, dass ich über meinen Nachfolger, den ich gar nicht kenne, der noch gar nicht benannt ist, über seine Kompetenz nicht äußern möchte. Ich will aber einen Hinweis geben. Bereits im Jahr 2007 sollte das Office geschlossen werden, Mission erfüllt. Sie war nicht so ganz erfüllt.
5: Christian Schmidt hält das Amt des Hohen Repräsentanten in Bosnien-Herzegowina also weiter für notwendig.
0: Wirtschaft.
4: Steigende Kakaopreise belasten zunehmend die Nahrungsmittelindustrie und dann auch die Verbraucherinnen und Verbraucher. Gesucht wird deshalb nach günstigeren Schokoladenalternativen. Eine davon ist Sho Viva, ein Produkt auf Basis von Sonnenblumenkernen. 4 Jahre lang hat ein Start-up daran gearbeitet und mittlerweile findet es sich in Süßigkeiten, in Supermärkten und Discountern. Obwohl es im Geschmack ähnlich ist wie Schokolade und dabei aber günstiger, gibt es Bedenken aus Sicht des Verbraucherschutzes. Petra Dirks erklärt warum.
7: Christian Brück backt einen Kundenliebling. Den süßen Hefeteig verfeinert der Bäckermeister mit einer neuen Zutat.
8: Das werden Choviva-Brötchen.
7: Choviva, eine Schokoladenalternative aus Sonnenblumenkernen, die es mittlerweile in vielen Varianten gibt. Auch als Zutat für Bäckereibetriebe. Christian Brück hat die gestiegenen Kakaopreise in seinem Betrieb deutlich gemerkt. Choviva ist für ihn günstiger als Schokolade.
8: Die Schokopreise sind halt einfach noch hoch. Also man kennt Schokoladenalternativen, aber halt wesentlich schlechter. Und anfangs war ich sehr skeptisch, aber geschmacklich hat es mich einfach total überzeugt. Ich fand es mega.
7: Dem Bäckermeister war wichtig, dass seine Kunden wissen, was sie da essen. In seinem Laden klärt er auf und auf seinen Instagram- und Facebook-Accounts hat er Infovideos gepostet und einiges dafür eingesteckt.
8: Es gab wahnsinnig, wahnsinnig viele negative Kommentare von Leuten, die es noch nie probiert haben. Solche Sachen wie, da will sich der Bäcker dran bereichern, weil er billige Zutaten einsetzt. Ja, natürlich, ich möchte da Geld mit verdienen. Jeder möchte seine Arbeit bezahlt haben. Dass wir dann aber das Produkt halt auch günstiger anbieten, soweit wurde gar nicht geguckt.
7: Für die Süßwarenindustrie ist Choviva eine Alternative zur Schokolade. Das Münchner Startup Planet A Foods hatte vor 5 Jahren die Idee für Choviva, erzählt Gründer Maximilian Marquardt.
9: Unsere Mission ist, Genuss zukunftsfähig zu machen, also eine nachhaltige, lokale Alternative zur Schokolade anzubieten, also nicht gegen Schokolade, sondern mit Schokolade.
7: Denn der Kakaoanbau wird durch den Klimawandel immer schwieriger. Dürren, Überschwemmungen und Parasiten, explodierende Preise, Kinderarbeit, ein unsicherer Markt. All das macht Kakao zu einem kritischen Rohstoff. Jürgen Blum beschäftigt sich seit Jahrzehnten mit dem Kakaoanbau und setzt sich mit Vorträgen und Seminaren für nachhaltigen Anbau ein. Er sagt, eine Alternative ist dringend nötig.
10: Also ich sehe darin die Möglichkeit, so ein wenig den Druck herauszunehmen aus einer begrenzten Ressource, das ist der Kakao, und eben auch auf die sozialen Aspekte in den Ländern, denn wir haben den ökologischen Fußabdruck, wir haben die Entfernung, Kakao wird teurer.
7: Der Bedarf an Choviva in der Süßwarenindustrie ist riesig. Allein im vergangenen Jahr wurden laut dem Bundesverband der Süßwarenindustrie in Deutschland mehr als 1 Million Tonnen Schokoladenwaren produziert. Für den Experten Jürgen Blum ist der Kakao für industrielle Schokolade im Süßwarenregal aber nicht unbedingt in Massen nötig.
10: Eine klassische Milchschokolade ist in der Regel, wenn man sie im Supermarkt kauft, für mich keine Schokolade, denn der Zucker- und Fettanteil ist höher als der Kakaoanteil. Vor allen Dingen für die große Masse braucht es eine Lösung.
7: Choviva soll eine solche Lösung sein. Die Schokoladenalternative wird in Europa produziert, mit kurzen Lieferketten und somit klimafreundlicher als Schokolade. Die Verbraucherzentrale beobachtet die Entwicklung eher misstrauisch. Der Vorwurf, Choviva sei ein billiges Imitat und werde nicht ausreichend gekennzeichnet, erklärt Stefanie Wetzel vom Bundesverband.
11: Die Verbraucher müssen doch entscheiden können, was kaufe ich hier und möchte ich genau das haben?
9: Wir schreiben hier ganz bewusst drauf mit einer kakaofreien Schokoladenalternative mit gemahlenen Sonnenblumenkerne. Wir setzen auf extrem hochwertige Rohstoffe. Wir nehmen eigentlich fast immer das teuerste und nachhaltigste, was wir kriegen können für das Produkt. Und das führt halt dazu, dass Choviva eben nicht die billigere Zutat ist.
7: Am Ende werden die Verbraucher das wohl an der Supermarktkasse entscheiden.
12: Ein Bericht von Petra Dirks zu einer möglichen Alternative zu teurem Kakao. Anderes Thema. Der Sauerstoffgehalt in Wasser von Flüssen nimmt durch die Klimaerwärmung deutlich ab. Das zeigt eine neue Studie aus China, die Daten von mehr als 21.000 Flüssen auf der ganzen Welt analysiert hat. Clemens Haug mit den Einzelheiten.
13: Wärmeres Wasser bindet weniger Sauerstoff, zugleich fühlen sich Bakterien wohler. Und die verbrauchen mehr Sauerstoff, also sinkt sein Gehalt im Wasser stark ab. Das Ergebnis einer neuen Studie der Chinesischen Akademie der Wissenschaften ist also wenig überraschend. Demnach sind die Sauerstoffwerte in rund 80% der Flüsse weltweit abgesunken. Hauptgrund dafür ist die Klimaerwärmung. Das berichten die Forscher im Fachblatt Science Advances. Besonders stark betroffen sind Gewässer in tropischen Klimazonen, etwa in Indien. Doch auch Flüsse in gemäßigten Breiten, darunter in Westeuropa oder den USA, verlieren Sauerstoff, besonders während großer Hitzewellen. Die Folgen? In manchen Flüssen entstehen sogenannte Sauerstofflöcher, also Zonen, in denen kaum noch Sauerstoff im Wasser gebunden ist. Geraten Fische in diese Gebiete, sterben sie. Laut der Analyse können Hochwasser die Entwicklung zeitweise abmildern. Sie lassen den Sauerstoffgehalt wieder etwas ansteigen. Auch Talsperren und Stauseen haben einen Einfluss. Ist der Wasserstand hier niedrig, sinkt der Sauerstoffgehalt im Wasserfluss abwärts. Sind die Pegel dagegen hoch, verbessert das die Sauerstoffversorgung.

0: Die Zeit, es ist jetzt 22.45 Uhr.
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0: KI gilt als Zukunftstechnologie, ist jetzt schon Spitzentechnologie. Doch wie immer gibt es auch eine andere Seite. Viele Forschende warnen vor den Gefahren einer ungezügelten, uneingeschränkten künstlichen Intelligenz. Einer, der explizit dazu forscht, ist Rainer Mühlhoff. Er ist Professor für Philosophie an der Universität Osnabrück und untersucht dort die gesellschaftlichen Auswirkungen von künstlicher Intelligenz und digitalen Medien. Mein Kollege Tim Kohn hat ihn gefragt, welchen Zusammenhang es zwischen technischem Fortschritt und gesellschaftlichen Gefahren gibt.
2: Ja, wir sehen ja, dass über die letzten Jahre und Jahrzehnte sich das, was online stattfindet, ziemlich radikalisiert hat in Richtung Hass und Gewalt, Schmähungen. Wir haben zuletzt hier in Deutschland ja sehr stark über den Fall Colin Fernandes diskutiert, wo also KI-Tools dafür benutzt werden, um Menschen und insbesondere Frauen zum Beispiel zu diffamieren online, indem man sie nackt auszieht auf Bildern und das dann als Waffe verwendet. Das sind alles so Beispiele, die zeigen, dass diese digitale Medienkultur längst nicht mehr die Wohlfühlwelt ist.
3: Sprechen wir mal über die großen Konzerne, also die großen Big Tech Player. Die haben ja eine ungeheure Macht. Worum geht's denen nun genau? Also um möglichst wenig Regulierung, was ja marktwirtschaftlich betrachtet ja verständlich ist, oder doch um mehr?
2: Ja, wir sind bei den Big Tech Playern gerade an so einem Punkt, wo klar wird, dass wenn das Wachstum dieser Industrie so weitergeht, das exponentielle Wachstum der letzten 10 Jahre, wenn das in der Zukunft so weitergehen soll, und das wollen die natürlich, dann wird man an die Grenzen des Planeten und auch der Demokratien stoßen. Denn diese Industrie und insbesondere künstliche Intelligenz, die verbraucht so viel Energie, Ressourcen in Form von Bodenschätzen, seltenen Erden und auch Arbeitskraft und Daten, dass man das nur mit einem weltweiten Abschöpfungsapparat weiter betreiben können wird. Und insbesondere der Energiebedarf, der wird den Klimawandel so sehr ankurbeln, dass jede vernünftige Demokratie auf der Erde dem einen Riegel vorschieben müsste, früher oder später, also der weiteren Expansion dieser Industrie. Und deswegen wissen diese Player seit ein paar Jahren, dass Demokratie letztlich das Problem ist, was aus dem Weg gerammt werden muss, wenn man so weitermachen möchte.
3: Man könnte jetzt natürlich sagen, okay, das ist eigentlich immer so bei all diesen Problemen, die Sie da eben beschrieben haben. Wenn etwas Neues kommt auf dieser Welt, sehen wir alle immer erstmal den drohenden Untergang. Am Ende ruckelt sich dann aber doch alles irgendwie zusammen. Also als es die ersten Dampfloks gab, dachte man, der Mensch könnte solche Geschwindigkeiten gar nicht aushalten.
2: Ja, ich glaube nicht, dass wir bei KI-Technologie sagen können, dass wir in erster Linie gerade die Probleme sehen oder den drohenden Untergang. Denn wenn man das mal empirisch betrachtet, dann ist KI ja vor allem ein Hype-Thema, was blindes Gehorsam und sehr, sehr hohle Versprechungen auslöst. Also man ist ja der Meinung, jedes Problem auf der Welt mit KI lösen zu können, für jedes insbesondere auch soziale oder politische Problem, also sowas wie Lehrkräftemangel oder Überforderung der Gesundheitssysteme, eine Lösung mit KI finden zu können. Das ist eine Form von blindem Vertrauen, welches auch übrigens mit dem Stand der Technik überhaupt gar nicht in Einklang steht, sodass wir eigentlich eher dagegen halten müssen, so eine übertriebene Euphorie mit dem Thema KI zu verbinden, die nämlich dann dazu führt, dass diese Industrie quasi einen Blankoscheck hat, alles machen zu können und insbesondere auch der Politik alles verkaufen zu können, was sie möchten.
3: Jetzt haben Sie die Politik schon angesprochen, Herr Mühlhoff. Den Rahmen für die KI und für die Konzerne, den setzt nun mal die Politik und die entsprechende Gesetzgebung dann. Warum fällt es so schwer, einen gesellschaftlichen Konsens zu finden? Also was Big Tech darf und was eben nicht?
2: Ja, das ist eine gute Frage. Insbesondere sehen wir ja auch in Europa, und die EU war lange Zeit Vorreiterin im Regulieren von Big Tech, und zwar auf eine Weise, die ja auch internationale Ausstrahlung hatte. Auch in der EU sehen wir, dass wir jetzt gerade so eine Art Backlash erleben, wo man sich eher gegen Regulierung stellt oder Regulierung wieder abbauen möchte. Und das muss man in dem Kontext erstmal natürlich der Lobbyarbeit der Industrie sehen. Und das ist ein millionenschweres Geschäft. Also sowas wie zum Beispiel die KI-Verordnung ist das am meisten lobbyierte Stück Gesetzgebung, was wir in der EU in der Geschichte haben. Und davor war es die Datenschutzgrundverordnung. Das wurde dann durch die KI-Verordnung abgelöst. Aber das allein reicht noch nicht als Erklärung. Wir müssen das Ganze auch im Kontext des allgemeinen gesellschaftlichen Rechtsrucks sehen, denn die KI-Industrie schafft es sehr gut, mit dem gesellschaftlichen Rechtsruck, also mit dem Frust oder den Abstiegsängsten, den wirtschaftlichen Abstiegsängsten, mit der steigenden Fremdenfeindlichkeit und so weiter, gemeinsame Sache zu machen. Und das sehen wir gerade in den USA sehr gut. Wir sehen ja, wie die ultrarechte Regierung der USA mit dem Silicon Valley plötzlich eine Machtachse bildet. Und in diesem Zusammenspiel hat Regulierung natürlich überhaupt keine Chance mehr.
0: Sagt Professor Rainer Mühlhoff. Er forscht an der Universität Osnabrück zu den Problemen und Risiken der Digitalisierung. Wir schauen nach Indien. Good brakes, good horns, good luck. Dieser Spruch steht auf vielen Lastwagen in Indien. Gute Bremsen, gute Hupen und viel Glück. Denn Hupen ist auf Indiens Straßen eine Selbstverständlichkeit. Allerdings, was lange einfach hingenommen wurde, sehen inzwischen immer mehr Menschen kritisch. Darüber berichtet jetzt Lena Bodewein. Und Achtung, es könnte etwas lauter werden.
4: Wer eine solche Hupe hört oder eine solche, der hat wahrscheinlich einen dicken, bunt bemalten LKW auf einer indischen Autostraße links, rechts, neben oder hinter sich und sollte tunlichst das Feld räumen. Hupen als Sprache der Straße. Wer diese Hupe vernimmt, steht vor einem klitzekleinen, beengten Laden in Delhis Altstadt. So beengt, dass Besitzer Alam Khan seine Ware draußen auf der Straße aufbaut. Mitten im Verkehrslärm. An Ständern und Drähten hängen Hupen, Dutzende Modelle, sehen unspektakulär aus. Kleine blecherne Dinger oder aus rotem Plastik haben es aber in sich. Der Glaser Sorab will eine lautere Hupe für seinen Motorroller. Die hilft im Stau. Das von der Fabrik eingebaute Modell habe nur kläglich gequäkt. Jetzt hat er etwas Besseres. Weil der Verkehr zunimmt, müssen auch die Hupen lauter werden. Ohne Hupen kein Vorwärtskommen, sagt Mustafa, der Sohn des Ladenbesitzers. Eine erstaunliche Annahme beim Blick auf den lauten Dauerstau auf Delhis Straßen. Aber das ist die einhellige Meinung von allen Kunden. Auf der Straße gilt das Recht des Lauteren. Mit allen Konsequenzen. Nach einer gewissen Zeit wird das Hörvermögen definitiv nachlassen, warnt Rajiv Mishra, Umweltingenieur vom Indian Institute of Technology. Und das ist eine große Herausforderung für Menschen, die täglich 10, 20 oder sogar 40 Kilometer im Lärmverkehr zurücklegen. Besonders Zweiradfahrer sind dem Lärm voll ausgesetzt. Forschungen zeigen, dass die Belastung durch Straßenverkehrslärm einen starken Zusammenhang mit Stress und anderen gesundheitlichen Auswirkungen hat. Bluthochdruck, Herz-Kreislauf-Erkrankungen, Konzentrationsstörungen, Depressionen, nicht zu vergessen Hörschäden. Dem widerspricht Alam Khan. Seit 51 Jahren verkauft er Hupen. Sein Gehör sei total in Ordnung. Hupen gehört dazu, meinen Alam Khans Kunden. Das werde ihnen eingeredet, sagt Sumaira Abdullali. Die indische Öffentlichkeit ist so trainiert, dass Lärm okay und ein Teil ihrer Alltagskultur ist. Wir seien bunt und laut und glücklich, das gehöre zur Identität. Dabei sehen sie nicht, dass der Lärm ihrer Gesundheit schadet. Die Umweltaktivistin hat vor 24 Jahren die Anti-Lärm-Organisation Awaz gegründet. Sie warnt, dass auch die Biodiversität unter der Dauerbelastung leidet. Studien haben gezeigt, dass jede Spezies davon beeinflusst wird. Selbst der Herzschlag einer Raupe beschleunigt sich durch Lärm. Aber wer nicht ordentlich hupen kann, läuft Gefahr, Unfälle zu bauen, meint Alam Khan. Also erwerben die Kunden hier für umgerechnet 10 Euro Hupen aus zweiter Hand, lassen kaputte Hupen reparieren oder legen knapp 20 Euro auf den Tisch für den König der Hupen. Doch während in Deutschland und vielen anderen Teilen der Welt Hupen nur zur Warnung in Notsituationen eingesetzt werden oder zumindest sollten, sind sie in Indien ein dauerndes Kommunikationsmittel. Wer atmet, der hupt auch. Und irgendwann hört er schlechter. Und was hilft dann? Genau, lauteres Hupen.
0: Lena Bodewein über die Hupsituation in Indien.
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0: Mehr als 130 Millionen verkaufte Alben, Klassiker wie Sweet Caroline oder Beautiful Noise. Neil Diamond hat Popgeschichte geschrieben. 2018 machte der Musiker seine Parkinson-Erkrankung öffentlich und verabschiedete sich von der Bühne. Mit Wild at Heart legt der 85-Jährige nun ein neues, leiseres Werk vor. Thomas Steinberg hat das Album gehört und blickt noch einmal zurück in die Anfänge von Neil Diamond. 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

0: Kein Scherz, Neil Diamond schrieb und sang bereits Mitte der 60er Jahre in Mono Hits wie Red Red Wine, Kentucky Woman und I'm a Believer. Seinen Lebensunterhalt verdiente er damals mit Werbejingles für Radiospots.
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0: Zum ersten Mal gab's Geld für Musik, ausgerechnet durch Werbung für Blue Jeans und einen Softdrinkhersteller. Seine Tochter hatte Hunger, so Diamond.
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0: Sweet Caroline, Crackling Rosie, Sang Sang Blue oder Beautiful Noise. Neil Diamond hat Popgeschichte geschrieben. Mit Wild at Heart legt der 85-Jährige nun ein neues, leises Kapitel vor.
1: 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Wild at Heart.
0: Wild at Heart wirkt wie ein spätes, vielleicht letztes Album, würdevoll, ohne Comeback-Gesten oder Altersmilde. Neil Diamond blickt zurück, melancholisch und unbeeindruckt von großen Effekten. Produzent Rick Rubin setzt auf musikalische Gitarren, wenig Produktion und viel Raum für die Songs.
2: 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I can't wait around. I've got to do the things I wanted to do and do them quick.
0: Die Zeit drängt, im Alter wird sie knapp. Einige Arrangements klingen derart karg, als wurden sie erst gestern in einer alten Küche aufgenommen. Doch gerade dadurch gewinnen sie Gewicht.
1: Let's just put the words away and play it. From the heart, that's how we'll say it. Talking it to death won't get it done.
0: Talking to Death erzählt von Beziehungen, die sich im Reden verlieren. Das sparsame Arrangement gibt jeder Zeile Gewicht, während Diamond mit Pausen und leiser Resignation jede Silbe wirken lässt.
2: Pretty quietly, my music include country and folk feels.
0: Leise, nachdenklich, mit Country und Folk Feeling. Neil Diamond ist angekommen und mit sich im Reinen.
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0: Mit Songs wie Shine On, You're Getting To Me oder You're My Favorite Song wirkt Wild at Heart wohltuend und zeitgemäß. In einer Popwelt voller Selbstinszenierung klingt Neil Diamond menschlich, verletzlich und erstaunlich tief.
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0: Wild at Heart zeigt Neil Diamond ohne Druck, aber mit voller Hingabe. Nicht makellos, nicht jung, nicht trendbewusst, sondern ganz bei sich. Gerade darin liegt die Größe dieses Albums. Es will das Leben nicht überhöhen, sondern ihm ehrlich standhalten. Da Capo.
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1: Es ist 23 Uhr. 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Es ist 23 Uhr. 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
2: Die Nachrichten mit Matthias Wurms. Guten Abend. Die Bundesregierung will mehr Geld für den Bevölkerungsschutz ausgeben. Übermorgen will sie dazu einen Gesetzentwurf auf den Weg bringen. Philipp Eckstein, WDR Berlin.
3: 10 Milliarden Euro sollen bis 2029 in den Zivil- und Katastrophenschutz investiert werden. Mit dem Geld sollen Gebäude modernisiert werden und zusätzliche Ausrüstung gekauft werden. Zum Beispiel mehr Fahrzeuge und mehr Feldbetten. Zudem soll mehr Personal für Krisenfälle ausgebildet werden. Dabei geht es auch um eine engere Verzahnung von Bundeswehr und Zivilschutz.
2: Bahnreisen am Niederrhein wird nach mehr als 1,5 Jahren wieder einfacher. Die Bauarbeiten zwischen Emmerich und Oberhausen sind beendet. Laut Bahn fahren wieder Fern- und Güterzüge, ab morgen dann auch die Regionalbahnen. Auf der Strecke war ein drittes Gleis für den Güterverkehr gebaut worden. Der Bau neuer Wohnungen nimmt in Deutschland weiter zu. Laut Statistischem Bundesamt wurden in den ersten 3 Monaten dieses Jahres 63.500 Genehmigungen erteilt, knapp 15% mehr als im Vorjahreszeitraum. Die deutsche Eishockey-Nationalmannschaft hat bei der WM auch ihr drittes Vorrundenspiel verloren, mit 1:6 gegen die Schweizer Gastgeber. Das deutsche Team hat damit nur noch geringe Chancen aufs Viertelfinale. Burkhard Hupe, WDR Sport.
4: 26 Spielminuten war in Zürich alles in Ordnung für die deutsche Eishockey-Nationalmannschaft. Es stand 0:0, Deutschland war gut im Spiel, hatte ein Powerplay, traf den Pfosten. Und dann im Gegenzug die Schweizer in Unterzahl erfolgreich. Und danach brach Deutschland komplett auseinander. Innerhalb von nur 12 Minuten 5 Tore für die Schweizer im letzten Abschnitt ließen es dann die Schweizer sehr viel ruhiger angehen, erhöhten noch auf 6:0, ehe Frederik Tiffels wenigstens noch der Ehrentreffer zum 1:6 gelang.
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2: In Fellbad-Langenberg haben die Stadtwerke heute ein Naturfreibad eröffnet. An derselben Stelle war 2011 trotz vieler Proteste das alte Freibad abgerissen worden. Iris Zachert für WDR aktuell.
5: Im Naturfreibad kommt das Wasser komplett ohne Chemie und ohne Heizung aus. Chlorgeruch wird es hier also nicht geben. Und der Sonnenschein entscheidet über die Wassertemperatur. Im Becken gibt es eine 25-Meter-Bahn mit Startblöcken, Möglichkeiten zum Rutschen und Spielen sowie einen flachen Sandbereich für Kleinkinder. Das Naturfreibad ist Teil des Langenberger Nizza-Bades, zu dem auch ein Hallenbad gehört. Bei Außentemperaturen ab 22 Grad ist das Naturfreibad geöffnet und das Hallenbad geschlossen. Ist es kühler, ist es umgekehrt.
2: Und das Wetter in Nordrhein-Westfalen. In der Nacht klart es oft auf. Es kühlt ab auf 8 bis 3 Grad. Morgen erst freundlich, später ziehen von Westen her wieder Schauer auf. Dazu in St. Augustin 17 Grad, in Heinsberg 18 und in Gütersloh 19 Grad. Am Mittwoch dann teils kräftige Schauer bei 16 Grad.

0: 15 bis 20 Grad. Das war WDR aktuell.
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2: Die A1 Bremen Richtung Hamburg ist zwischen Harburg und Stillhorn wegen Bauarbeiten bis 5 Uhr früh gesperrt. Bitte der Umleitung U83 folgen. Die A9 München Richtung Nürnberg ist zwischen Ingolstadt Süd und Ingolstadt Nord nach einem Unfall bis 5 Uhr gesperrt. Die Umleitung führt über die U39. Die A27 Bremen Richtung Walsrode ist zwischen Verden Ost und Walsrode West nach einem Unfall gesperrt. Die A39 Salzgitter Richtung Braunschweig ist zwischen Salzgitter-Lebenstedt Süd und Wartenstedt wegen einer Nachtbaustelle bis morgen früh 5 Uhr gesperrt. Die Umleitung führt über die U79. Die A40 Essen Richtung Duisburg ist zwischen Kreuz Kaiserberg und Kreuz Duisburg wegen Brückenarbeiten bis morgen um 5 Uhr gesperrt. Die A46 Arnsberg-Neheim-Brilon ist zwischen Freienohl und Wennemen in beiden Richtungen wegen einer Feuerwehrübung gesperrt. Auf der A71 Suhl Richtung Erfurt ist zwischen Oberhof und Gräfenroda bis morgen ca. 6 Uhr der Tunnel gesperrt. Die A81 Schaffhausen Richtung Singen ist zwischen Gottmadingen und Hilzingen wegen einer Baustelle im Halsbergtunnel noch bis morgen 6 Uhr gesperrt. Eine Umleitung ist eingerichtet. Die A210 Rendsburg Richtung Kiel ist zwischen Melsdorf und dem Kreuz Kiel West wegen Bauarbeiten bis zum 13. Juni gesperrt. Und die A659 Weinheim Richtung Viernheim ist in Höhe Kreuz Weinheim wegen einer Baustelle bis morgen 5 Uhr gesperrt. Eine Umleitung ist eingerichtet. Kommen Sie gut durch den Verkehr und sicher an Ihr Ziel. Weiterhin gute Fahrt.
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2: Mit Maja Weber am Mikrofon aus dem NDR-Infostudio in Hamburg. Herzlich willkommen. Es war der Tag, den die Christdemokraten in Rheinland-Pfalz schon seit langem herbeigesehnt hatten. Nach 35 Jahren SPD-geführter Regierung wird in Mainz nun ein Ministerpräsident von der CDU die politischen Geschicke lenken. Gordon Schnieder heißt der Mann, ist 50 Jahre alt und der jüngere Bruder von Bundesverkehrsminister Patrick Schnieder. Aus Mainz berichtet Christian Buttgereit.
3: Nicht nur unter den Augen des großen Bruders, sondern auch in Anwesenheit des Mainzer Bischofs Peter Kohlgraf wurde Schnieder am Mittag vereidigt.
4: Ich schwöre bei Gott, dem Allmächtigen und Allwissenden, dass ich mein Amt unparteiisch, getreu der Verfassung und den Gesetzen zum Wohl des Volkes führen werde. So wahr mir Gott helfe.
3: Der 50-jährige Gordon Schnieder führt von nun an eine große Koalition mit der SPD. Zusammen kommen beide Parteien auf eine deutliche Mehrheit von 71 der 105 Sitze. Doch nur 63 Abgeordnete stimmten bei der Wahl zum Ministerpräsidenten für den Mann aus der Eifel. Sein Vorgänger von der SPD hatte seinerzeit sogar 3 Stimmen aus der Opposition erhalten. Schnieder spricht trotzdem von einer deutlichen Mehrheit, die ihn froh mache. Vertrauen sei da. Man wolle und werde ein anderes Bild abgeben als die große Koalition im Bund.
4: Also wir haben, glaube ich, in den letzten Wochen gezeigt, dass wir hier ganz anders gestartet sind und dass wir überhaupt nicht in ein solches Gezanke gekommen sind. Wir haben sehr vertrauensvoll miteinander sondiert. Das galt auch für 3 Wochen Koalitionsverhandlungen. Und genau in diesem Stil werden wir das fortsetzen.
3: Seinem Kabinett gehören 10 Minister an, 5 von der CDU und 5 von der SPD. In der CDU gab es Stimmen, Schnieder habe der SPD zu viele Zugeständnisse gemacht, obwohl die Sozialdemokraten bei der Wahl fast 10 Prozentpunkte verloren hatten. So behält die SPD beispielsweise das Finanzministerium. Der CDU war es vor allem wichtig, den Sozialdemokraten das Bildungsressort abzunehmen. Als neue Bildungsministerin wurde heute mit Ute Eiling-Hüttig eine Politikerin aus Bayern vereidigt. Dafür trat die CSU-Politikerin vor wenigen Tagen eigens in die rheinland-pfälzische CDU ein. Einige SPD-Minister der alten Ampelregierung bleiben Teil der neuen Koalition. Sie und alle Abgeordneten sollen helfen, das Vertrauen in die Demokratie zu stärken, so der neu gewählte Landtagspräsident Matthias Lammert von der CDU.
5: In diesem Hohen Hause ist Platz für hartes Ringen um den richtigen politischen Weg. Aber es ist kein Platz für Verfassungsfeindlichkeit, Menschenverachtung oder irgendeine Form von Extremismus.
3: Dieses Vertrauen wurde bereits bei der Wahl von Lammerts Stellvertretern auf die Probe gestellt. Die AfD hatte beantragt, der Landtag solle sich auf einen Vizepräsidenten beschränken. Der parlamentarische Geschäftsführer Damian Lohr.
6: Wir leben in einer wirtschaftlich angespannten Zeit. Viele Menschen haben Probleme, ihr Leben zu finanzieren. Dementsprechend appelliere ich dafür, einen Vizepräsident zu wählen.
3: Als die Mehrheit jedoch für 3 Stellvertreterposten stimmte, erhob auch die AfD Anspruch auf einen der Posten. Allerdings ging sie dabei leer aus. Als einzige Oppositionsfraktion sind im Landtagspräsidium nun die Grünen vertreten. Das Beispiel macht deutlich, für Schnieder und seine CDU wird es nach 35 Jahren in der Opposition nicht einfach, ein Land in bewegten Zeiten zu regieren. Die AfD tritt selbstbewusst auf und die mitregierende SPD muss sich erst noch in die Rolle des Juniorpartners finden. Dass das alles nicht leicht wird, weiß auch Gordon Schnieder.
4: Ich werde Ministerpräsident aller Rheinland-Pfälzerinnen und Rheinland-Pfälzer sein. Auch derjenigen, die heute mit Skepsis auf diese Wahl blicken.
2: Aus der Landeshauptstadt Mainz berichtete Christian Buttgereit. Gordon Schnieder von der CDU ist also neuer Ministerpräsident in Rheinland-Pfalz. Bundesweit ist Schnieder noch weitgehend unbekannt. Deshalb stellt Petra Wagner ihn noch einmal vor.
7: Er ist katholisch und verheiratet, hat 3 Kinder und einen Studienabschluss als Finanzwirt. Gordon Schnieder, der neue Ministerpräsident von Rheinland-Pfalz. Ein Mann vom Dorf, der stolz auf seine Wurzeln ist und das auch häufig betont.
8: Ich bin bodenständig, bin heimatverbunden, ich bin ein Junge vom Dorf. Ich bin in den Vereinen aktiv, ich bin da nah bei den Menschen dran, ich höre zu.
7: Schnieder lebt in Birsborn, einer Gemeinde im selbst für rheinland-pfälzischen Verhältnisse ziemlich abgelegenen Landkreis Vulkaneifel. Kaum mehr als 1000 Einwohner hat das Dorf, in dem der 50-Jährige aufgewachsen ist. Er liebe das Landleben, so sagt er, und er sei durch und durch ein Familienmensch.
8: In einer großen Familie, selbst groß geworden mit 3 Geschwistern. In einem Mehrgenerationenhaus, meine Großmutter hat bei uns gewohnt, brauchte nie einen Schlüssel als Kind, weil immer einer da war. Und das Schöne ist jetzt, dass ich das meinen Kindern auch wieder so schenken kann, denn meine Mutter wohnt bei uns mit. Ich bin mit meiner Frau zurück in mein Elternhaus gegangen und meine beiden Kinder brauchen auch keinen Schlüssel, ist immer einer da.
7: Fast überflüssig zu erwähnen, dass Schnieders Interessen sich nicht von denen der anderen durchschnittlichen Rheinland-Pfälzer unterscheiden. Geht gern wandern, fährt gern Rad und sammelt Briefmarken. Gordon Schnieder gibt sich bürgerlich bescheiden und tatsächlich ist er keiner von den Lauten, die den großen Auftritt lieben. Statt anderen die Welt zu erklären, hört er lieber zu. Statt die harte Auseinandersetzung mit der politischen Konkurrenz zu suchen, setzte er in einem beinahe bedächtigen Wahlkampf auf zurückhaltende, ruhige Töne. Für einen Spitzenpolitiker ist Gordon Schnieder fast schon auffällig unauffällig. Trotzdem oder vielleicht gerade deswegen hat der 50-Jährige aus der Eifel so etwas wie ein politisches Wunder vollbracht. Nach 35 schier endlosen Oppositionsjahren ist die CDU unter seiner Führung wieder die stärkste Partei im Land und er selbst ab heute Ministerpräsident. 2016 errang Schnieder das erste Mal ein Landtagsmandat. Aus den notorischen Streitigkeiten innerhalb der CDU-Landtagsfraktion und der Landespartei hielt er sich scheinbar heraus, um dann 2023 doch seinem glücklosen Vorgänger Christian Baldauf sowohl den Fraktions- als auch den Parteivorsitz abzunehmen. Seitdem ist klar, Gordon Schnieder hat durchaus Durchsetzungskraft.
8: Dass ich gerne entscheide und hinter den Entscheidungen dann auch stehe und das nicht auf die lange Bank schiebe. Ich sag mal, ich enthalte mich nicht gern.
7: Entscheidungen wird Schnieder künftig viele treffen müssen. Die Erwartungen an ihn sind groß. Auch wenn die Grünen, die im neuen Landtag in der Opposition sitzen, den Koalitionsvertrag von CDU und SPD als ambitionslos und bieder beschrieben. Und bieder, das reime sich auf Schnieder, spottete die bisherige Umweltministerin und jetzige Fraktionsvorsitzende der Grünen, Katrin Eder. Als Ministerpräsident muss Gordon Schnieder jetzt jedenfalls das ganze Land vertreten, auch und gerade gegenüber dem Bund. Und das wird dann bedeuten, weniger Birsborn und mehr Berlin.
2: Petra Wagner stellte den neuen Ministerpräsidenten von Rheinland-Pfalz vor. Und wir wollen Gordon Schnieder jetzt noch etwas besser kennenlernen. Lara Dudek war in seinem Heimatort Birsborn unterwegs und da heißt der neue Ministerpräsident einfach nur Gordon.
9: Die Ortsmitte von Birsborn, einem kleinen Ort in der Vulkaneifel. Immer mal wieder betritt jemand den Bäckerladen oder geht in den Gasthof im Ortskern. Ansonsten ist nicht viel los auf den Straßen. Die Menschen in dem rund 1100 Einwohnerdorf gehen ihrer Arbeit nach. In einem Friseurladen, dem Bäcker, einem Malerbetrieb und einem Dekoladen mitten im Ort. Spricht man die Menschen auf Gordon Schnieder an, lächeln sie. In seinem Heimatort Birsborn kennt man den künftigen Ministerpräsidenten als ehemaligen Bürgermeister, Mitglied im Musikverein, einen Eifeler Jung. Einfach nur als Gordon.
10: Also tatsächlich kenne ich Gordon wahrscheinlich auch wesentlich besser als Mensch, als Politiker. Er ist sehr bodenständig, er ist ein Familienmensch auf jeden Fall und er ist sehr

0: am Boden geblieben.
1: Die Birisborner, die an dem Tag im Ort unterwegs sind, freuen sich, auch für den Politiker Gordon Schnieder, gönnen es ihm und stehen hinter ihm. Das sei schon eine gewisse Solidarität, unabhängig von der politischen Meinung, findet eine Gruppe von Damen, die sich einmal die Woche beim Bäcker im Ort trifft. Ähnlich sieht das auch Monika Pitsch, die einen Friseurladen in Birisborn hat.
2: Also ich habe mich sehr, sehr, sehr gefreut, sowohl für Gordon als auch für uns. Ich glaube einfach, dass er wirklich viel Gutes umsetzen will, was mir vielleicht von meiner politischen Einstellung zum Teil gar nicht passen wird auch, aber was insgesamt in der Summe dann trotzdem gut sein wird.
1: Dass er es trotz vollem Terminkalender immer mal wieder auf ein Fest schafft und man sich im Ort über den Weg läuft, da sind sich viele sicher. Und so freuen sie sich darauf, wenn man sich das nächste Mal begegnet. Fernab vom Trubel, sagt Sabrina Schlederer.
3: Das ist der Gordon. Ich habe ihn zwar schon mal als Hallo Herr Ministerpräsident angesprochen, aber es ist und bleibt der Gordon.
4: Lara Dudek berichtete aus dem Heimatort des neuen rheinland-pfälzischen Ministerpräsidenten Gordon Schnieder.

0: die Zeit. Es ist gleich 23.15 Uhr.
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0: Wer sich heimlich Hoffnungen auf eine Bundespräsidentin Angela Merkel gemacht hatte, wurde heute enttäuscht. Die Altkanzlerin erteilte dieser Idee eine klare Absage. Morgen wird sie den Europäischen Verdienstorden des Europäischen Parlaments erhalten. Und zuvor war sie beim WDR-Europa-Forum in Berlin im Rahmen der Digitalkonferenz Republika. Und da hat sie über den Zustand Europas gesprochen und sich im Anschluss den Fragen junger Menschen gestellt. Annika Witzel war dabei.
2: Schon bevor Angela Merkel überhaupt auf die Bühne des Europaforums kommt, gibt es lauten Applaus. Viele Besucherinnen und Besucher verlassen ihre Stühle, um erstmal ein Foto von der Bundeskanzlerin AD zu machen. Merkel scheint gut aufgelegt, kommt aber schnell zu einem ihrer großen Kritikpunkte bezüglich des Ukraine-Kriegs.
3: Was ich bedauere, ist, dass Europa sein diplomatisches Potenzial aus meiner Sicht nicht ausreichend einsetzt. Dass ich es nicht ausreichend finde, wenn Präsident Trump den Kontakt zu Russland hält. Sondern wir sind ja auch wer als Europäer.
2: Besonders weil, so Merkel weiter, die USA im Rahmen ihrer nationalen Sicherheitsstrategie auch gegen die europäischen Institutionen arbeiten würden.
3: Und das hatten wir so mit den Vereinigten Staaten von Amerika in der Geschichte noch nicht.
2: Gerade deswegen sprach sich Merkel auch für die Stärkung der NATO aus. Denn die Probleme, vor denen wir alle stünden, die könne sowieso kein Land alleine lösen. Was die wirtschaftliche Entwicklung in Europa angeht, sieht Merkel besonders in einer Sache Nachholbedarf, vor allem in Deutschland.
3: Die Digitalisierung bei uns geht schleppend, vielleicht weil wir so eine gute Verwaltung hatten, weil wir nicht so affin sind, aber das ist echt, ja.
2: Und bezieht sich da auf ihre Amtszeit. Generell war die Kanzlerin bedacht, sich immer nur allgemein zu Themen zu äußern und nicht in den aktuellen Politikbetrieb einzugreifen. Im Gespräch mit dem WDR-News-Podcast 6.30 stellte sich Merkel den Fragen von jungen Menschen. Generell hatte sie diesen Appell an die Zielgruppe.
3: Ich würde immer junge Menschen ermutigen, die Chancen zu nutzen und natürlich nicht Eierpopeia zu machen, aber einfach auch zu sagen, was kann ich bewegen? Denn zum Schluss muss man vor seinen Kindern, vor sich selbst Rechenschaft ablegen, was habe ich denn bewegt im Leben?
2: Merkel ließ sich auch auf das Spiel ein, zu bewerten, welchen Job sie sich noch vorstellen könnte. Fußball-Bundestrainerin der Männer landete auf Platz 5. Noch weiter unten allerdings dieses Amt.
4: Bundespräsidentin.
3: Ja.
4: Hat sie
3: minus
4: da schon...
3: 7. Dieses Amt braucht wirklich jemanden, der mehr Kraft hat, der mehr, das kann ich jetzt nicht mehr. Ich war 16 Jahre Bundeskanzlerin, wissen Sie, was das heißt?
0: Wir unterbrechen ganz kurz diesen Bericht für eine Gefahrenmeldung. Achtung, Falschfahrer auf der A81 Singen-Schaffhausen zwischen Kreuzsingen und Gottmadingen. Da kommt Ihnen ein Falschfahrer entgegen. Bitte fahren Sie äußerst rechts und überholen Sie nicht. Auf der A81 Singen-Schaffhausen zwischen Kreuzsingen und Gottmadingen ist ein Falschfahrer unterwegs. Vorsicht bitte in beiden Richtungen. Und weiter mit dem Beitrag über Angela Merkels letzten Auftritt in Berlin gerade.
2: Schluss des Gesprächs äußerte Merkel noch den Wunsch, was ihrer Meinung nach in 10 Jahren noch am

0: Küchentisch für Themen besprochen werden sollten.
1: Klimaschutz, Artenvielfalt und die Demokratie. Und vielleicht über Liebe und Trauer.
2: Annika Witzel berichtete vom WDR-Europa-Forum, das am Montag bei der Digitalkonferenz Republika eröffnet wurde, mit einem Auftritt von Altkanzlerin Angela Merkel. Und in Berlin wurden dort in verschiedenen Hallen und Sälen auch andere Themen diskutiert. Zum Beispiel die große digitale Abhängigkeit Europas von wenigen, meist US-amerikanischen Tech-Unternehmen. Bei Software, Suchmaschinen oder künstlicher Intelligenz sind die europäischen Alternativen kaum oder schwer zu finden. Fachleute, Influencer, Abgeordnete und Journalistinnen und Journalisten diskutierten darüber, wie unsere Gesellschaft digital souveräner werden kann. Sebastian Riechel hat sich die eine oder andere Debatte angehört.
3: Vorreiter in Sachen digitaler Souveränität in Deutschland ist Schleswig-Holstein. Statt Microsoft-Programme wie Teams oder Outlook nutzen die Mitarbeitenden in der Verwaltung sogenannte Open-Source-Software. Das macht die Landesverwaltung unabhängig von US-Tech-Unternehmen und spart Millionen an Lizenzgebühren. Der Code der Open-Source-Programme, eine Art digitaler Bauplan, ist frei zugänglich. Eine große Herausforderung ist deshalb die Sicherheit, sagt Landesdigitalminister Dirk Schröter.
4: Die Vorstellung, dass wir Lösungen einsetzen, die irgendwelche Studierenden in ihren Studentenwohnheimen entwickelt haben als Open-Source-Lösung und die im Internet bereitstellen und wir die dann runterladen und hier einsetzen, die trifft ja nicht zu. Wir arbeiten mit hochprofessionellen Unternehmen zusammen, die Lösungen anbieten, die millionenfach am Markt auch eingesetzt sind.
3: Ganz ohne Probleme läuft so eine Umstellung nicht ab. In Schleswig-Holstein konnten Richter zum Beispiel teilweise nicht mehr auf Mails zugreifen und zwischenzeitlich Haftbefehle auch nicht verschicken. Die Vorteile durch die digitale Souveränität überwiegen laut Schröter aber.
4: Wir haben hier eine völlig neue Zusammenarbeit entwickelt, um die Lösung auch passgenau zu entwickeln. Da ist, ich sag mal, Microsoft ein Konzern, der weit, weit weg ist und jetzt nicht zwingend darauf gewartet hat, dass Schleswig-Holstein mit ihm spricht. Und das ist etwas, was von so unschätzbar großem Wert ist, auch um Verwaltung zu einem Innovationstreiber in dem Bereich zu machen.
3: Wie wichtig es ist, digital souverän zu werden, hat auch die Journalistin und Bestsellerautorin Karen Howe auf der Republika eindrücklich klargemacht. Sie kennt sich aus wie kaum eine andere, wenn es um KI-Konzerne geht. Und sie bezeichnet die Macht der KI-Firmen als Imperium.
5: Fundamentally, we need to separate AI.
6: Im Kern müssen wir KI vom Imperium trennen. Wir wollen die Vorteile von KI, aber wir können und dürfen sie nicht auf Kosten unserer Demokratie haben.
3: Auf der großen Hauptbühne der Republika rief Howe deshalb alle dazu auf, aktiv an der Zukunft der KI mitzuarbeiten. Sie hat eine klare Vision davon.
5: A vision that is community-driven.
6: Eine Vision, die gemeinschaftsgetrieben, einvernehmlich und respektvoll gegenüber lokalen Gegebenheiten und Geschichte ist. Jede und jeder von euch spielt eine aktive Rolle dabei, den Imperien zu widerstehen, die technologische Entwicklung mitzugestalten und unsere gemeinsame Zukunft zu stärken.
3: Denn wenn eine Gesellschaft wachse, so Howe, dann würden Imperien fallen, auch in Zeiten von KI.
2: Sebastian Riechel berichtete von der Digitalkonferenz Republika. Zu einem anderen Thema. Hakenkreuzschmierereien an den Wänden, gewaltvolle Drohkommentare und Beleidigungen im Internet oder Angriffe auf Andersdenkende. All das sind Fälle politisch motivierter Kriminalität. Und genau solche Taten beschäftigen die Sicherheitsbehörden seit Jahren zunehmend. Niedersachsens Innenministerin Daniela Behrens hat jetzt neue Zahlen aus ihrem Bundesland vorgestellt. Sie zeigen, die Behörden dort haben im vergangenen Jahr mehr als 8000 politisch motivierte Straftaten registriert. Bertil Starke berichtet.
7: Es ist ein düsteres Bild, das Daniela Behrens von der politischen Kultur in Niedersachsen zeichnet. Die Landesinnenministerin macht dafür vor allem rechtsextreme Straftäter verantwortlich. Auch wenn die Zahlen in diesem Bereich 2025 im Vergleich zum Vorjahr um rund 7% zurückgingen, gibt es für die SPD-Politikerin keinen Grund zur Entwarnung. Im Gegenteil.
8: Jede zweite Tat, die wir verzeichnen, ist dem Rechtsspektrum zuzuordnen. Deswegen kann man an den Zahlen sehen, dass wir eine Verrohung der politischen Diskurs haben, dass immer mehr auch Gewalt eingesetzt wird zur Durchsetzung von auch politischer Argumentation und das ist nicht gut.
7: Insgesamt stieg die Zahl der rechtsmotivierten Gewaltdelikte auf 110. Darunter befanden sich 30 schwere Körperverletzungen. Bei den meisten der insgesamt rund 3.750 rechtsextremen Taten handelt es sich um Propagandafälle. Gemeint sind unter anderem Hakenkreuze oder SS-Runen, die an Wände geschmiert, oder Hitlergrüße, die gezeigt werden. Niedersachsens Polizeipräsident Axel Brockmann kündigt an, die Behörden bleiben wachsam.
9: Wenn ich beispielsweise an NSU zurückdenke, ja, was man damals so vielleicht gar nicht vor Augen hatte, muss man das heute immer noch vor Augen haben. Und insoweit gebe ich da keine Entwarnung, sondern wir müssen nach wie vor sensibel bleiben.
7: Auch Linksextreme setzen die Demokratie und den Rechtsstaat in Niedersachsen unter Druck. Knapp 1.600 Taten registrierte die Polizei im vergangenen Jahr. Das ist ein Anstieg um 30%. Für Innenministerin Behrens kommt das aber nicht überraschend.
8: Wir haben ein Rechts-Links-Verhältnis, das heißt mehr rechte Taten, auch mehr linke Taten. Und wir merken, dass in beiden Bereichen die Gewalttätigkeiten zunehmen. Gerade wenn es bei Versammlungslagen geht, gerade wenn es darum geht, Infostände von vermeintlich Falschdenkenden zu verhindern. Das ist nicht gut.
2: Und wir müssen leider diesen Beitrag unterbrechen, denn wir haben einen Falschfahrer auf der A44 Düsseldorf-Essen. Zwischen Hetterscheid und Essen-Kupferdreh kommt Ihnen ein Falschfahrer entgegen. Fahren Sie bitte äußerst rechts und überholen Sie nicht. Auf der A44 Düsseldorf-Essen zwischen Hetterscheid und Essen-Kupferdreh ist ein Falschfahrer unterwegs. Vorsicht bitte in beiden Richtungen und weiter mit den Kriminalstatistiken aus Niedersachsen.
9: Beleidigung im Netz, ja, oder Bedrohung im Netz würde ich nicht abtun. Da ist auch eine entsprechende kriminelle Energie.
7: Rund 1.600 politische Straftaten weisen einen Bezug zur Bundestagswahl zu Beginn des Jahres 2025 auf. Auch das ist für Innenministerin Behrens ein Beleg dafür, dass gesellschaftlich etwas ins Rutschen gekommen ist.
8: Das zeigt, dass wir in den letzten Jahren nicht mehr so freundlich miteinander diskutieren, sondern dass wir immer aggressiver miteinander werden. Und irgendwann folgt halt auch aus Worten Taten. Und daher ist das schon eine schwierige Entwicklung.
7: Im laufenden Jahr dürften politisch motivierte Straftaten gerade im Herbst wieder zunehmen. Dann finden in Niedersachsen Kommunalwahlen statt.
10: Sport. Mit Moritz Kühn und der Eishockey-Weltmeisterschaft, da läuft es für das deutsche Team bislang überhaupt nicht rund. Drittes Vorrundenspiel, dritte Niederlage. Gegen Gastgeber und Mitfavorit Schweiz gab es eine 1:6 Pleite vor den Augen unseres Reporters Burkhard Hupe.
11: 26 Spielminuten war in Zürich alles in Ordnung für die deutsche Eishockey-Nationalmannschaft. Es stand 0:0, Deutschland war gut im Spiel, hatte ein Powerplay, traf den Pfosten. Und dann im Gegenzug die Schweizer in Unterzahl erfolgreich. Das erste Tor für den WM-Gastgeber. Und danach brach Deutschland komplett auseinander. Die Tore fielen fast im Minutentakt. Innerhalb von nur 12 Minuten 5 Tore für die Schweizer. 5:0 die Führung für die Eidgenossen nach 40 Minuten im letzten Abschnitt. Ließen es dann die Schweizer sehr viel ruhiger angehen. Erhöhten durch André Ghetto noch auf 6:0. André Ghetto zweifacher Torschütze an diesem Abend. Ehe Frederik Tiffels dem Berliner in seinem 100. Länderspiel wenigstens noch der Ehrentreffer zum 1:6 gelang.
10: Ja, weiter geht's am Mittwoch gegen die USA. Sieht nicht gut aus für die DEB-Auswahl. Tabellenvorletzter in der Vorrunde, also Platz 7. Nur die besten 4 Mannschaften schaffen den Sprung ins Viertelfinale und das war eigentlich das Ziel. Das kurzfristige Ziel von den Basketballern aus Bonn und Würzburg lautet, das Halbfinalticket für die Playoffs lösen. Aber nur ein Team kann es schaffen, denn diese beiden treffen in der Playoff-Viertelfinalserie aufeinander. Und nach dem zweiten Spiel ist alles wieder offen, denn die Baskets Bonn haben ausgeglichen, Peter Schulz.
12: Der vierte der Hauptrunde siegte mit 88:81. Damit steht es in der Best-of-Five-Serie unentschieden 1:1. 2 Tage nach der 54:69 Auftaktniederlage zeigten sich die Bonner vor allem offensiv stark verbessert, hatten zunächst aber Probleme mit der Defensive. Zur Halbzeit führten die Gäste aus Würzburg mit 43:41. In der zweiten Hälfte drehten die Bonner auf und führten zwischenzeitlich sogar mit 12 Punkten. Joel Aminu war mit 16 Punkten bester Werfer für die Hausherren. Für die Würzburger, die die Hauptrunde auf Platz 5 beendeten, kam Markus K. auf 20 Zähler.
10: Kurz vor dem Halbfinaleinzug steht Bamberg. Die Baskets haben auch das zweite Spiel der Viertelfinalserie gegen Ulm gewonnen, und zwar mit 90:87. Damit fehlt Bamberg nur noch ein Sieg für den Einzug in die nächste Runde. Große Glücksgefühle in Elversberg. Die Fußballer der 13.000 Einwohnerstadt haben am vergangenen Wochenende den Aufstieg klargemacht und durften nun erneut feiern. Nicht im Stadion, sondern auf dem Rathausvorplatz vor mehr als 6.000 Fans. Thomas Wollscheid war bei der Party dabei.
13: Die Vereinshymne mit dem Refrain 2023 an einem Tag im Mai, dem Tag, als die SV Elversberg in die zweite Liga aufgestiegen ist, wird geändert werden müssen. 2026 an einem Tag im Mai wird es dann heißen, genau genommen am 17. Mai. Denn an diesem Tag hat die SV Elversberg Fußballgeschichte geschrieben. Kein Verein in der langen Geschichte der Bundesliga war kleiner. Kein Verein hatte ein kleineres Stadion und kein Verein hat einen geringeren Etat. Aber feiern können die Elversberger wie die ganz Großen. Rund 6.000 Menschen auf dem Rathausplatz der 13.000 Einwohnergemeinde Spiesen-Elversberg verwandelten das Dorf in eine Feiermeile, die auch Trainer Vincent Wagner begeisterte.
14: Es gibt schlechtere Dinge, würde ich sagen, als dass die Leute einen mögen, Fotos, Autogramme wollen. Demzufolge versuchen wir, die Leute zu bedienen in dem Sinne, dass wir sie glücklich machen, indem wir die Unterschriften geben.
13: Wagner macht jetzt erstmal Urlaub. Für den neuen Sportvorstand Christian Weber aber beginnt die Arbeit. Es gilt, die Mannschaft für die Bundesliga aufzustellen.
2: Das war der Sport in der ARD-Infonacht. Und hier geht es jetzt gleich weiter mit den Nachrichten um 11:30. Und danach sprechen wir über den Fehmarnbelt-Tunnel, der in zwei Schritten erst eröffnet wird. Und auch über das Thema, ob Konzerttickets allgemein zu teuer sind. Mein Name ist Maya Weber. Bleiben Sie dabei.
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16: Um 23.30 Uhr mit Ronald Lessig. Der Expertenrat für Klimafragen hat der Bundesregierung zu viel Optimismus beim Klimaschutz attestiert. Den Fachleuten zufolge wird Deutschland langfristig seine Emissionsziele verfehlen. Opposition und Umweltschutzverbände fühlen sich bestätigt. Aus Berlin Jan-Frederik Willems.
17: Das Urteil der Grünen-Chefin Franziska Brandner fällt eindeutig aus. Der Prüfbericht des Expertenrats für Klimafragen sei eine Klatsche für die Bundesregierung. Nicht nur verfehle die Merz-Regierung das Klimaziel 2030, sie schummele auch noch, indem sie Treibhausgasminderungen unrealistisch hoch ansetze, wirft Brandner schwarz-rot vor. Viele Umweltorganisationen sehen es ähnlich. Der WWF kritisiert unter anderem, dass die Regierung eher Sprit mit dem Tankrabatt subventioniert, als sich von fossilen Energien unabhängig zu machen. Greenpeace fordert, dass das neue abgeschwächte Heizungsgesetz gestoppt werden muss.
16: Die Bundesregierung plant einen besseren Schutz für die Bevölkerung. Heute hat Innenminister Dobrindt Einzelheiten genannt. Demnach sollen in den nächsten 4 Jahren 10 Milliarden Euro investiert werden. Den Hintergrund der geplanten Maßnahmen erklärt Benjamin Großkopf.
18: Die Dringlichkeit bekommt das Ganze durch eine militärische Bedrohung, die die Bundesregierung vor allem in Russland sieht, die zwar nicht zwingend bedeutet, dass Russland wirklich direkt Deutschland angreift, aber die Vorbereitung auf etwaige Angriffe, einerseits erhebliche Stärkung der Bundeswehr, das passiert hier gerade, und andererseits eben Zivilschutz, das dient halt auch der Abschreckung, beziehungsweise ein Land wird wehrhafter, haben heute dann auch Innenminister Dobrindt und Verteidigungsminister Pistorius fast wortgleich gesagt. Schutz nach innen und nach außen, das sind zwei Seiten der gleichen Medaille.
16: Bundesfinanzminister Klingbeil hat in Paris Frankreichs Präsident Macron zu einem Vier-Augen-Gespräch getroffen. Klingbeil sagte, er habe Macron berichtet, wie er zusammen mit dem französischen Finanzminister Lescure die in der EU seit Jahrzehnten geplante Kapitalmarktunion vorantreiben wolle. Hier brauche es jetzt Entscheidungen. Ein fehlender einheitlicher Kapitalmarkt gilt als großer Wettbewerbsnachteil der EU gegenüber den USA oder China. Elon Musk hat in einem Rechtsstreit mit dem auf KI spezialisierten Unternehmen OpenAI eine Niederlage erlitten. Die kalifornischen Geschworenen entschieden, dass Musk seine Klage nicht rechtzeitig eingereicht habe. Der Tech-Milliardär hatte OpenAI-Chef Altman vorgeworfen, die ursprüngliche gemeinsame Vision für OpenAI verraten zu haben. Statt es als gemeinnützige Organisation zum Wohle der Menschheit zu führen, hätten sie OpenAI hinter seinem Rücken auf Profitmaximierung ausgerichtet. Musk war 2015 ein Mitbegründer von OpenAI, Jahre bevor das Unternehmen ChatGPT entwickelte. Das Wetter in Deutschland. In der Nacht meist trocken oder klar, gebietsweise Nebel, bei 10 bis 1 Grad. Morgen nach Nebelauflösung heiter, später einzelne Schauer oder Gewitter, bei bis zu 13 Grad in der Eifel und 21 Grad in Berlin. Am Mittwoch wechselhaftes Schauerwetter bis 22 Grad, am Donnerstag Schauer oder Gewitter bis 26 Grad. Das waren die Nachrichten.
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2: Und wir beginnen mit einem Falschfahrer auf der A44 Düsseldorf-Essen. Zwischen Hetterscheid und Essen-Kupferdreh kommt Ihnen ein Falschfahrer entgegen. Fahren Sie bitte äußerst rechts und überholen Sie nicht. Auf der A44 Düsseldorf-Essen zwischen Hetterscheid und Essen-Kupferdreh ist ein Falschfahrer unterwegs. Vorsicht bitte in beiden Richtungen. Auf der A81 Singen-Schaffhausen haben wir eine Entwarnung. Dort ist kein Falschfahrer mehr unterwegs zwischen Kreuzsingen und Gottmadingen. Die A1 Bremen Richtung Hamburg ist zwischen Harburg und Stillhorn wegen Bauarbeiten bis 5 Uhr früh gesperrt. Bitte der Umleitung U83 folgen. Die A9 München Richtung Nürnberg ist zwischen Ingolstadt Süd und Ingolstadt Nord nach einem Unfall bis 5 Uhr gesperrt. Die Umleitung führt über die U39. Die A27 Bremen Richtung Walsrode ist zwischen Pferden Ost und Walsrode West nach einem Unfall gesperrt. Die A39 Salzgitter Richtung Braunschweig ist zwischen Salzgitter-Lebenstedt Süd und Wartenstedt wegen einer Nachtbaustelle bis 5 Uhr früh gesperrt. Die Umleitung führt über die U79. Die A40 Essen Richtung Duisburg ist zwischen Kreuz Kaiserberg und Kreuz Duisburg wegen Brückenarbeiten bis um 5 Uhr früh gesperrt. Die A46 Arnsberg-Neheim-Brilon ist zwischen Freienohl und Wennemen in beiden Richtungen wegen einer Feuerwehrübung gesperrt. Auf der A71 Suhl Richtung Erfurt ist zwischen Oberhof und Gräfenroda der Tunnel bis 6 Uhr früh gesperrt. Die A81 Schaffhausen Richtung Singen ist zwischen Gottmadingen und Hilzingen wegen einer Baustelle im Halsbergtunnel noch bis 6 Uhr gesperrt. Eine Umleitung ist eingerichtet. Die A210 Rendsburg Richtung Kiel ist zwischen Melsdorf und dem Kreuz Kiel West wegen Bauarbeiten bis zum 13. Juni gesperrt. Die A659 Weinheim Richtung Viernheim ist in Höhe Kreuz Weinheim wegen einer Baustelle bis 5 Uhr gesperrt. Eine Umleitung ist eingerichtet. Kommen Sie gut durch diesen Straßenverkehr und bitte sicher an Ihr Ziel. Gute Fahrt.
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2: Mit Maja Weber. Schön, dass Sie zuhören. Der Fehmarnbelt-Tunnel gilt als eines der größten Verkehrsprojekte Europas. Unter der Ostsee soll er Deutschland und Skandinavien künftig deutlich schneller verbinden. Mit dem Auto in 10 Minuten, mit dem Zug in gerade mal 7. Das Großprojekt nimmt Form an. Das erste Bauteil liegt auf dem Meeresboden. Eine 217 Meter lange und 73.000 Tonnen schwere Betonkonstruktion. Aber jetzt zeigt sich, zur geplanten Eröffnung sollen wohl erstmal nur Autos und Lkw durch den Tunnel fahren. Die Bahnstrecke verzögert sich. Julian Marxen über Probleme und auch über Fortschritte auf der Baustelle.
19: Eigentlich geht es auf der Tunnelbaustelle gut voran. Vor der dänischen Insel Lolland ist vor 2 Wochen das erste große Tunnelelement in die Ostsee hinabgelassen worden. Und weitere Betonröhren sind aktuell in Arbeit, wie die Sprecherin der Baugesellschaft Sund und Belt, Denise Juchem, berichtet.
20: In der Fabrik auf dänischer Seite werden jetzt die weiteren Tunnelelemente hergestellt. 16 Tunnelelemente wurden schon fertig betoniert und die werden jetzt nach und nach weiter ausgestattet und für das Absenken vorbereitet.
19: Doch auch wenn es in der Fabrik und beim Absenken der Bauteile aktuell nach Plan läuft, gibt es Probleme. Und zwar auf deutscher Seite, beim Bau der neuen Bahnstrecke, die zum Tunnel führen soll. Die Deutsche Bahn hatte unlängst Verzögerungen eingeräumt. Grund: Probleme unter anderem beim Baurecht. Nun also die Planänderung für die Tunneleröffnung. Sund und Belt-Sprecherin Denise Juchem.
20: Wir wissen auch, dass die Deutsche Bahn Schwierigkeiten hat, die deutsche Bahnanbindung fertig zu bekommen, sodass wir gesagt haben, wir legen jetzt den kompletten Fokus erstmal darauf, die Straßenröhren fertig zu bekommen. Es ist natürlich bedauerlich, dass wir auf der einen Seite von der Mobilitätswende sprechen und wir sehr gerne gewollt hätten, dass natürlich die Bahnreisenden, die den Fehmarn-Belt-Tunnel mit all seinen Vorteilen gleich komplett nutzen kann. Aber wenn die Gegebenheiten jetzt einfach so sind, dass die deutsche Schienenanbindung nicht zeitgleich mit uns fertig werden sollte, dann ist es einfach so die logische Konsequenz, dass wir den Fokus auf den Straßenteil legen.
19: Doch wann genau werden die ersten Autos durch den Fehmarn-Belt-Tunnel rollen und wann folgen die Züge? Ursprünglich sollte die Ostseequerung 2029 eröffnet werden. Die Verantwortlichen mussten den Plan aber verwerfen. Es gab Verzögerungen, auch auf dänischer Seite. Dann hieß es, dass die Unterführung nicht vor 2031 fertig sein wird. Denise Juchem von Sund und Belt will auf NDR-Anfrage aktuell jedenfalls keine Prognose wagen.
20: Wir haben uns jetzt gesagt, wir werden die ersten Tunnelelemente absenken und dann werden wir gemeinsam mit den Bauunternehmen, die das für uns umsetzen, nochmal zusammensetzen und dann einfach schauen, welche Erfahrungen hat man denn gesammelt? Wo kann man eventuell noch ein bisschen beschleunigen? Wie ist was gelaufen?
19: Und wenn das alles zusammengetragen und ausgewertet sei, so Juchem, dann werde man auch einen neuen, verlässlichen Zeitplan vorstellen.
2: Julian Marxen berichtete über den Fehmarn-Belt-Tunnel. Der soll wohl erstmal nur halb geöffnet werden. Züge rollen erst später unter der Ostsee.
15: Wirtschaft.
2: Konzerttickets für Popmusik-Events sind in den vergangenen Jahren immer teurer geworden. Bei Superstars werden oft hohe dreistellige Summen fällig. Zugleich aber, so der Verdacht, steigt die Zahl der abgesagten Konzerte, weil vielleicht sich für bestimmte Veranstaltungen die Eintrittskarten offenbar nur schleppend verkaufen. Antje Sieb über Gründe und Hintergründe.
0: In den USA gibt es schon einen neuen Begriff für das Phänomen, das Blue Dot Fever, blaue Punktefieber, gehe um. Benannt nach den blauen Punkten, mit denen Ticketplattformen die freien Sitze markieren, ist das Thema in den sozialen und anderen Medien.
21: What is Blue Dot Fever and why is it spreading?
22: Blue Dot Fever is an epidemic.
23: Blue Dot Fever.
24: Some say they've caught Blue Dot Fever.
0: Die These, mehr Konzerte würden abgesagt, weil nicht genug Tickets verkauft worden sind. Die Pussycat Dolls haben das für die kürzlich abgesagten US-Konzerte ihrer Revival-Tour auch halbwegs deutlich gesagt. Man habe sich den US-Teil der Tour ehrlich angesehen und alle bis auf ein Konzert gestrichen. Die Konzerte in Europa hingegen finden statt. Musiker wie Meghan Trainor, Post Malone oder Zayn Malik nannten andere Gründe für kurzfristige Absagen. Fans und Experten spekulieren trotzdem, ob Ticketverkäufe eine Rolle gespielt haben. Der große Konzertveranstalter Live Nation hat Anfang Mai bei der Bekanntgabe seiner Quartalsergebnisse widersprochen. Die Nachfrage sei hoch und die Anzahl der abgesagten Konzerte nicht höher als sonst, sagte CEO Michael Rapino.
25: We see nothing about cancellations in 26 full calendar. That would be extraordinary.
0: Die Theorie von Musikjournalist Chris Willman, Topstars wie Billie Eilish oder Taylor Swift könnten zwar fast jeden Preis verlangen, aber wer nicht in der absoluten Top-Liga spiele, verkalkuliere sich schneller mal. Mit der Höhe der Preise, der Größe der Halle oder der Zahl der US-Fans, sagte er bei Entertainment Tonight.
26: You know, superstars can charge what they want. I think consumers are feeling like they will pay top dollar for superstar tours. Then maybe that's it for them for 6 months.
0: Die Konzertpreise in den USA sind hoch. Im Schnitt zahlt man mittlerweile für erfolgreiche Musiker nach Polsterdaten über 130 US-Dollar pro Ticket. Für Superstars sind ein paar hundert Dollar keine Seltenheit. Und bei begehrten Tickets bestimmt immer häufiger die Nachfrage den Preis, das sogenannte Dynamic Pricing. Wenn die Preise generell steigen, wird auch das Touren nicht billiger und insgesamt seien Konzerteinnahmen wichtiger geworden für Künstler, erklärte Musikbusiness-Experte Donald Passmann letztes Jahr auf der Messe South by Southwest. Mit Streaming lässt sich nicht so viel Geld verdienen wie mit Platten.
27: When I'm selling physical, there's no cap on how many I can sell. It's just the number of fans and people that want it. But when we're streaming, there's only so much money every month.
0: Ein möglicher weiterer Faktor: Ein Gericht in den USA ist gerade zu dem Schluss gekommen, dass der große Veranstalter Live Nation zusammen mit der dazugehörigen Verkaufsplattform Ticketmaster im Land eine Art Monopol hat und Fans deshalb insgesamt bei Tickets draufzahlen. Dazu kommen professionelle Wiederverkäufer, die sich viele Tickets sichern und mit hohem Aufschlag weiterverkaufen.
28: I want to be the artist that I would want to be a fan of.
0: Dafür kommen immer neue Konzertfilme ins Kino, gerade erst der von Billie Eilish. Auch Streaming-Gigant Netflix will mittlerweile mit Live-Events aller Art, darunter auch Konzerte, mehr Abos und mehr Werbung verkaufen.
2: Antje Sieb berichtete über die Preise bei Konzerttickets. Im Ernstfall soll sie Deutschland in Deutschland verteidigen. die Heimatschutzdivision der Bundeswehr. Das ist ihre Kernaufgabe. Sie besteht zum größten Teil sogar aus Reservisten und Reservistinnen. Erst vor gut einem Jahr ist sie aufgestellt worden. Jetzt wird groß geübt. Auch in Nordhessen im Schwalm-Eder-Kreis. Mehr als 600 Soldatinnen und Soldaten aus mehreren Bundesländern sind dabei. Michael Pschibilla berichtet.
1: Rund 20 Militärlaster rollen an. Sie sind auf dem Weg nach Norddeutschland. Kurz vor Fritzlar macht der Konvoi Halt. Die Laster müssen aufgetankt werden und sie sind bedroht durch feindliche Drohnen. Sie müssen gesichert werden. Das ist die Situation, die heute und morgen in Nordhessen geübt wird, erläutert Oberst Siegfried Zeyer.
3: Wir haben jetzt schon eine hybride Bedrohungslage. Wir werden ja jetzt schon massiv ausgespäht über Dienste und natürlich auch Drohnen, das wissen wir. Und auch davor werden wir uns schützen. Und auch solche Übungsaktivitäten können wir fest davon ausgehen, dass die mitgetrackt werden. Und wir versuchen eben sicherzustellen, dass es nicht mitgetrackt werden kann, dass zumindest mal keine Störaktionen stattfinden, die verhindern, dass diese Marschkolonne bestimmungsgemäß ihren Ort erreicht.
1: Auf Hügeln rund um den Sammelplatz sind deshalb Soldatengruppen verteilt. Sie suchen mit Ferngläsern den Himmel ab nach feindlichen Drohnen. Für den Fall der Fälle haben sie Maschinengewehre dabei und Drohnenabwehrkanonen. Die Einheit, die hier übt, ist die neu aufgestellte Heimatschutzdivision der Bundeswehr. Die hat es in dieser Form früher nicht gegeben. Erst seit dem Angriff Russlands auf die Ukraine und die verschärfte Sicherheitslage wurde sie aufgebaut. Das Besondere, sie besteht zum großen Teil aus Reservisten, so wie der 43-jährige Oberstleutnant Sebastian, der schon vor über 20 Jahren aus dem aktiven Dienst ausgeschieden ist.
4: Wenn ich nicht in Uniform bin, dann bin ich im Zivilleben Controller in einem mittelständischen IT-Unternehmen in Fulda. Meine Verpflichtung ist die dafür, dass ich jetzt als beorderter Reservist im Heimatschutz tätig bin, dass es eine gewisse Anzahl an Tagen gibt, die ich mit meinem Arbeitgeber abstimmen muss und dann kann ich an diversen Übungsvorhaben teilnehmen.
1: Während die aktive Truppe bei Gefechtseinsätzen ran muss, ist die Heimatschutzdivision dafür zuständig, das Hinterland abzusichern. Noch einmal Oberst Zeyer, der Kommandeur der für Hessen und Thüringen zuständigen Heimatschutzbrigade.
3: Ja, die Hauptaufgabe von uns ist Objektschutz und Sicherung von in erster Linie kritischer Infrastruktur. Das kann ein Wasserwerk sein, das kann ein Elektrizitätswerk sein. Das kann auch hier auf den Punkt gebracht die Edertalsperre sein.
1: Auch Brücken oder Kasernen gehören dazu. Die derzeitige Übung unter dem Titel Wachsamer Roland erstreckt sich über mehrere Bundesländer. Auch der Übungsteil in Fritzlar gehört zu den Kernaufgaben der Heimatschützer, die Sicherung von Militäreinheiten bei einer Verlegung. Die besondere Herausforderung dabei, die Einheit ist noch jung, konnte erst wenig Erfahrung sammeln, besonders bei der Drohnenabwehr, und muss im Ernstfall trotzdem funktionieren.
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2: Deutschland ist eines der reichsten Länder der Welt. Aber warum geht es unseren Kindern dann nicht so gut, wie man es bei einem reichen Land erwarten könnte? In einer UNICEF-Studie wurde das Wohlbefinden der Kinder im internationalen Vergleich untersucht. Und Deutschland belegt in dieser Studie nur Platz 25 von 37. Kritisiert wurde unter anderem die anhaltende Kinderarmut und die Chancenungerechtigkeit. Darüber hat mein MDR-Kollege Hanno Gries mit Katja Sodoman von UNICEF gesprochen. Und er hat sie zuerst gefragt, wie das Wohlbefinden von Kindern gemessen wird.
5: Das sind internationale vergleichende Studien und Daten, die da erhoben werden. In diesem Fall konkret von EU- und OECD-Ländern. Und da gucken wir auf verschiedenste Erhebungen, die in den Ländern jeweils vergleichbar zur Verfügung stehen. Zum Beispiel das, was alle kennen, sind die PISA-Studien, also der Bildungsvergleich der 15-Jährigen in diesem Fall, den wir auch für diese Studie ausgewertet haben. Es gibt auch Befragungen von Kindern. Es gibt Dinge aus dem Bereich Gesundheit, mentale und körperliche, denen wir nachgegangen sind. Und die Armutsquoten werden erhoben, die Einkommen werden abgeglichen. Also es sind verschiedene Daten und Evaluationen, die wir miteinander abgleichen bei den Ländern.
6: Und Sie schreiben, Deutschland bleibt weit hinter seinen Möglichkeiten zurück. Warum?
5: Deutschland bleibt weit hinter seinen Möglichkeiten zurück, weil Deutschland ja eigentlich eine starke Volkswirtschaft ist. Und wir sind zum wiederholten Mal in unserem Ranking im unteren Drittel. Und ein Land wie Deutschland könnte mehr schaffen, wenn es die Anliegen der Kinder und die Bedürfnisse der Kinder höher priorisieren würde. Das sieht man an anderen Ländern, die weniger wirtschaftsstark sind und die sogar teilweise höher im Ranking sind und das hinter den Möglichkeiten zurückbleiben, das führen wir vor allem darauf zurück, dass Deutschland es eigentlich besser könnte, unserer Ansicht nach.
6: Aber was genau könnte Deutschland besser? Also es gibt doch bei uns beispielsweise Kindergeld, es gibt Steuerfreibeträge für Familien. Nützt das alles nichts oder ist das der falsche Ansatz?
5: Das sind keine falschen Ansätze, aber man sieht, es wirkt nicht genug. Also was sich zum Beispiel verbessert hat, ist der Zugang zum Kindergeld. Da wurde an einer Schraube gedreht. Andere Schrauben, die wir für sinnvoll halten, sind Programme in Schulen, in Regionen, in denen nicht viel einkommensstarke Menschen leben, dass dort die Kinder gefördert werden. Also es gibt Ansätze, die wirken. Das wissen wir auch von anderen Ländern, die besser abschneiden beim Wohlbefinden oder auch zum Beispiel bei der Bildung von Kindern. Also es gibt Dinge, die wirken können. Wir sehen aber auch in Deutschland, da stagniert die Kinderarmut bei 15%. Bedeutet 15%, also jedes siebte Kind lebt in Einkommensarmut und das in einem Land wie Deutschland, das finde ich, das könnte auch besser gehen, denn wir sind ja eins der wohlhabenderen Länder der Welt.
6: Nehmen wir mal zwei Beispiele. Portugal ist auf Platz 4, Litauen ist auf Platz 7. Beide Länder sind wirtschaftlich schwächer als Deutschland. Und trotzdem ist beispielsweise die Kinderarmutsquote dort geringer als in Deutschland. Ist das so?
5: Naja, das ist in Teilen so. Das hat auch unterschiedliche Ursachen. Oft sind es politische Prioritäten, die dann anders gesetzt werden. Also dass Kinderarmut stärker im Fokus noch steht in der Politik als vielleicht in Deutschland. Es sind teilweise aber auch Mechanismen, die es Eltern besser möglich macht, dass beide Eltern arbeiten können. Also die frühkindliche Betreuung ist vielleicht besser. Und die bringt natürlich nicht nur was fürs Einkommen, wenn beide arbeiten können, sondern natürlich auch für die Bildungschancen dieser Kinder. In Deutschland ist es so, dass der Gap sehr stark ist zwischen den, ich nenne es mal, privilegierten Familien, also den besonders einkommensstarken und den besonders einkommensschwachen Familien. Da sind die Kinder gerade im Bereich Mathe oder Lesen bei den einkommensschwachen Familien sehr weit im Hintertreffen im Vergleich zu denjenigen, die privilegierter sind. Und das kriegen andere Länder einfach besser hin. Die Chancengerechtigkeit, gerade auch im Bildungsbereich, ist in anderen Ländern da einfach besser.
6: Und wie machen andere Länder das? Haben die bessere Strukturen für einkommensschwächere Eltern oder machen die das über Transferleistungen, über den Sozialstaat? Also ich rätsel immer noch so ein bisschen darüber, was denn für uns in Deutschland der richtige Weg wäre.
5: Ja, also nehmen wir zum Beispiel Frankreich. Die sind unter den Top 3 in Frankreich. Ja. Ab dem dritten Kind rentiert es sich steuerlich, ein Kind zu haben. Das wird, habe ich mal gehört, sogar das goldene Kind genannt, das dritte Kind in Frankreich. Okay. Da werden also steuerliche Hebel gezogen. Wenn wir jetzt bei Frankreich bleiben würden, da ist natürlich auch die kindliche Frühbetreuung ganz stark ab dem dritten Lebensjahr. Da ist es viel normaler als in Deutschland, dass flächendeckend beide Eltern arbeiten gehen und arbeiten gehen können, auch schon viel eher als in Deutschland. Und das ist auch ein Punkt, den wir uns wünschen würden in Deutschland, dass der Fokus vor allem dorthin gelegt wird bei Kindern, wo die Not am größten ist und dass dort auch mehr investiert wird in die Kinder, sei es in die Bildung, sei es aber auch in die Nachbarschaft, dass da ein ordentlicher Spielplatz um die Ecke ist, dass da Kinderärzte sind. Und dass es vielleicht auch ein Schulessen, ein gesundes gibt für einkommensschwache Kinder, die ansonsten vielleicht kein Essen oder kein gesundes Essen hätten. Es gibt also viele Stellschrauben, die auch in anderen Ländern gedreht werden, wo bei uns noch ein bisschen Luft nach oben ist aus unserer Perspektive.
2: Sagt die Expertin Katja Sodermann von UNICEF im Gespräch mit meinem Kollegen Hanno Gries. Deutschland hatte in einer internationalen Vergleichsstudie von UNICEF zum Wohlbefinden von Kindern nur Platz 25 von insgesamt 37 bewerteten Ländern belegt.
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2: Nach dem ersten Wochenende in Cannes beim Filmfestival heißt es stets Bilanz ziehen. Welche Wettbewerbsfilme haben überzeugt? Welche hinterlassen einen bleibenden Eindruck? Ein früher Favorit war Vaterland von Pavel Pawlikowski mit Sandra Hüller und Hans Zischler in den Hauptrollen. Der Film handelt von Thomas Manns Reise mit seiner Tochter Erika Mann durch ein zerbombtes Nachkriegsdeutschland und über die Frage, ob das Land je wieder Heimat für sie sein kann. Gestern dann kamen zwei Filme dazu, die ganz neue Töne angeschlagen haben. Bettina Dunkel hat sie gesehen und berichtet.
7: Am fünften Tag des Wettbewerbs in Cannes kam er endlich, der große Wumms, auf den viele gewartet hatten. In einem Jahrgang, der sich bis dahin eher durchwachsen, fast ein bisschen brav präsentiert hatte, liefen gestern gleich zwei Filme, über die noch viel geredet werden wird. Die Währung, mit der beim wichtigsten Filmfestival der Welt Erfolg gemessen wird, heißt Standing Ovations. Und mit 12 Minuten anhaltendem Jubel und Applaus nimmt der französische Beitrag Garance in diesem Jahr eine Spitzenposition ein. Es ist aber auch eine furiose Leistung, die Regisseurin Jeanne Herry und ihre Hauptdarstellerin Adèle Exarchopoulos in dem Alkoholikerdrama abliefern. Titelfigur Garance ist eine Schauspielerin im Selbstzerstörungsmodus. Tagsüber funktioniert sie, nachts eskaliert sie. Die 36-Jährige feiert bis zum Umfallen mit Freunden in Pariser Clubs, quält sich am nächsten Tag auf die Bühne, liefert gut ab und schießt sich dann ab. Denn sie will vergessen, dass ihre Schwester Krebs hat, dass der Alltag sie erdrückt, dass sie trotz immenser Begabung ihr Potenzial nicht ausleben kann. Exarchopoulos spielt diese Frau am Rande des Nervenzusammenbruchs mit schulterzuckender und stets pathosbefreiter Natürlichkeit. Und Regisseurin Jeanne Herry inszeniert die lebensgefährdende Realitätsflucht ihrer Hauptfigur sensibel zwischen Tragik und Komik. Chapeau. Den Hut ziehen muss man auch vor der Entscheidung von Festivalchef Thierry Frémaux, den südkoreanischen Film Hope im Wettbewerb zu platzieren. Denn der vierte Spielfilm von Regisseur Na Hong-jin ist ein Genremonster, das die Kritiker entzweien könnte. Weil der 160 Minuten lange Horrorfilm über eine Alien-Invasion nur so trieft vor Blut und viele sich schwer tun dürften, zwischen all den abgerissenen Körperteilen den tieferen Sinn zu erkennen. Dabei geht der weit über den gängigen Subtext hinaus, dass Außerirdische für die Angst vor Fremden und einer unkontrollierbaren Supermacht stehen. Hope ist eine Leinwandhochzeit von Ost und West. Na Hong-jin zelebriert die koreanische Kunst des Sehgewohnheiten sprengenden Horror-Entertainments und zitiert sich quer durch die westliche Kinokultur. Es gibt epische Verfolgungsjagden, die sich an den großen Klassikern des 70er-Jahre US-Kinos bedienen. Und die Außerirdischen sind humanoide Formwandler, deren Äußeres ein wilder Versatzstückmix ist aus Genre-Klassikern wie Predator, Alien und der Comicfigur Venom. Hinzu kommt, zwei der computergenerierten Aliens tragen die Gesichtszüge von Michael Fassbender und Alicia Vikander. Denn das auch in Hollywood erfolgreiche irisch-schwedische Power-Couple spielt die extraterrestrischen Eindringlinge, deren zutiefst menschliche Charakterzüge erst gegen Schluss offensichtlich werden. In gewisser Hinsicht kommt in diesem Film also zusammen, was am Abend der Eröffnung bereits angeklungen ist.
8: Jen comes from the West and I come from the East. Tonight we stand together here.
7: Hollywood-Star Jane Fonda und die aus Singapur stammende Schauspielerin Gong Li gaben zusammen den Startschuss für die 79. Filmfestspiele in Cannes, standen symbolisch dafür, dass das Festival Kontinente verbinden und Kulturen vereinen soll.
8: This is the magic of the Cannes Film Festival.
7: Das Genre Monster Hope steht somit auch für die Hoffnung, dass die noch kommenden Wettbewerbsbeiträge ebenfalls grenzüberschreitende Kinomagie auf die Leinwand bringen.
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2: Die Bundesregierung plant schon länger einen besseren Zivilschutz für die Bevölkerung. In den kommenden Jahren will Innenminister Dobrindt 10 Milliarden Euro in den Zivil- und Katastrophenschutz stecken. Etwa in Personal, Technik oder ein verbessertes Warnsystem. Auch mehr Zivilschutzunterricht an Schulen soll es geben. So möchte die Regierung Deutschland besser auf Krisen oder Angriffe vorbereiten. Über ein entsprechendes Paket wird das Kabinett morgen beraten. Unser Gastautor ist heute Harald Likus von der Braunschweiger Zeitung. Er findet, reichlich Gelder alleine reichen nicht aus.
9: Fachleute, Fahrzeuge, Feldbetten. Eine große Investition der Bundesregierung in die Widerstandsfähigkeit der Bevölkerung im Kriegs- und Krisenfall ist natürlich etwas Gutes. Klar sein sollte aber auch, Zivilschutz kann man nicht als Wohltat entgegennehmen. Er ist aufs Mitmachen angewiesen. Entscheidend ist, dass sich nicht nur ein paar Hundertprozentige angesprochen fühlen, die einen Korn im Feldbett immer schon toller fanden als ein Bett im Kornfeld, sondern möglichst viele. Überhaupt geht es nicht um Kriegslüsternheit, Panikmache und Blockwartmentalität, sondern um Wehrhaftigkeit, Coolness und Gemeinsinn. Und es geht um Wissensvermittlung. Wie lange könnte ich, wie lange könnte meine Nachbarin am besten ohne Strom und fließendes Wasser zurechtkommen? Wo könnte, wo würde man sich im äußersten Fall in Sicherheit bringen? All dies soll bald in der Schule unterrichtet werden. Auch das ist keine Kleinigkeit, aber absolut richtig. Ganz unabhängig davon, dass wir die Hoffnung in diesen Fragen, nicht wirklich geprüft zu werden, so schnell nicht aufgeben.
2: Meint Harald Likus von der Braunschweiger Zeitung. Der Kölner Stadtanzeiger meint, Bevölkerungsschutz sei eine komplexe Aufgabe.
10: Der Schutz der Bevölkerung wird nicht gelingen, wenn sie nicht selbst mitmacht. Das gilt vor allem für die Ehrenamtlichen in den Blaulichtorganisationen. Gründe, sich zu wappnen, gibt es genug. Vor allem die aggressive Außenpolitik Russlands und die spürbar nachlassende Solidarität der USA. Nicht minder gravierend ist jedoch die Bedrohung durch den Klimawandel, die sich bei der Flutkatastrophe 2021 dramatisch zeigte. Oder die Verletzlichkeit unserer zunehmend digitalen Infrastruktur. Die wachsende Unsicherheit unserer Zivilisation ist ein langfristiger Trend. Wer das heute ignoriert, der wird es morgen bitter spüren.
2: Markus Pindur vom Deutschlandfunk findet, Deutschland sei im Vergleich zu anderen Ländern schon lange eher unzureichend auf Krisenfälle vorbereitet.
11: Es ist schlicht und ergreifend Realität, dass in Deutschland 30 Jahre lang der Zivilschutz vernachlässigt wurde. Schutzräume sind in Deutschland so gut wie gar nicht mehr vorhanden, ausreichend für nicht einmal 1% der Bevölkerung. Ein Blick nach Skandinavien zeigt, dass es auch anders geht. In Norwegen gibt es Schutzräume für die Hälfte der Bevölkerung, in Finnland für über 80%. Dort ist das Bewusstsein für den Wert der sogenannten Gesamtverteidigung, also der Verschränkung von militärischer und ziviler Sicherheit, schon immer ausgeprägt gewesen. Ein nüchterner Blick auf die historischen und geopolitischen Realitäten blieb in Finnland auch in besseren Zeiten selbstverständlich.
2: Argumentiert Markus Pindur vom Deutschlandfunk. Das waren die NDR-Info-Standpunkte. Zusammengestellt hat sie heute Betül Sarikaya.

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1: Die Nachrichten mit David Rühl. Guten Morgen.
2: Wir hatten Flüchtlingsbewegungen, Corona, das Ahrtal, wir haben den Ukraine-Konflikt. Eigentlich haben wir Krise als neues Normal und dafür sind wir nicht ausgerüstet.
1: Der Vorstandsvorsitzende des Deutschen Roten Kreuzes, Reuter, hat im WDR-Fernsehen begrüßt, dass die Bundesregierung in den kommenden Jahren 10 Milliarden Euro für den Zivilschutz ausgeben will. Reuter sieht darin aber nur einen ersten notwendigen Schritt.
2: Wir fordern als DRK schon seit vielen Jahren, dass mindestens 0,5% des Bundeshaushaltes, das ist je nach Höhe 2,5 bis 3 Milliarden Euro, jährlich in den Bevölkerungsschutz investiert werden muss.
1: Bundesinnenminister Dobrindt hat angekündigt, dass unter anderem das technische Hilfswerk modernisiert werden soll. Am morgigen Mittwoch soll dazu ein Gesetzentwurf auf den Weg gebracht werden. Die Bundeswehr will beim Düsseldorfer Rüstungskonzern Rheinmetall Lastwagen für mehr als 1 Milliarde Euro bestellen. Das geht aus einer Beschlussvorlage für den Bundestag hervor. Für das Geld soll Rheinmetall mehr als 2000 Lastwagen liefern. Die Bestellung ist die vierte aus einem Rahmenvertrag, der insgesamt 6.500 Lkw für die Bundeswehr umfasst. In den USA sind auf dem Gelände einer Moschee mehrere Menschen erschossen worden. Der Polizeichef der kalifornischen Stadt San Diego sprach von 3 Opfern. Auch die beiden mutmaßlichen Angreifer seien tot. Es soll sich um Jugendliche handeln. Als Motiv nennen die Behörden Hass. Bei der Eishockey-WM in der Schweiz hat die deutsche Nationalmannschaft auch ihr drittes Vorrundenspiel verloren. Gegen die Schweizer Gastgeber hieß es am Ende 1:6. Das deutsche Eishockey-Team hat damit nur noch geringe Chancen auf das Viertelfinale.
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1: Preußen Münster hat nach dem Abstieg aus der zweiten Fußball-Bundesliga Thomas Wörle als neuen Cheftrainer verpflichtet. Auch am Stadion der Preußen wird einiges neu gemacht. Zuerst werden die Kassenhäuschen an der Nordseite abgerissen. Paula Göbel, WDR Münster.
3: Der Nordtribüne selbst geht's frühestens ab Mittwoch an den Kragen. Der Abriss ist der umfangreichste Arbeitsschritt des Stadionumbaus und wird laut der Stadt Münster mehrere Wochen dauern. Die neue Nordtribüne soll um einiges größer ausfallen. Rund 2800 Zuschauerinnen und Zuschauer sollen dort künftig Platz haben. Stadion- und bautechnisch geht es für die Preußen also vorwärts, während es spieltechnisch leider erstmal einen Schritt zurückgeht.
1: Und das Wetter bei uns in Nordrhein-Westfalen. Bis zum Morgen lassen die letzten Schauer nach und es klart oft auf. Tagsüber geht es erst freundlich und trocken los. Im Verlauf ziehen dann aber vom Westmünsterland und der Eifel mehr Wolken und auch ein paar Schauer auf. Und es wird wärmer. In Remscheid 16 Grad, in Bielefeld bis zu 17 und in Herford maximal 19 Grad. Und das war WDR aktuell.
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4: Die A9 München Richtung Nürnberg ist zwischen Ingolstadt Süd und Ingolstadt Nord nach einem Unfall bis 5 Uhr gesperrt. Die Umleitung führt über die U39. Die A39 Salzgitter Richtung Braunschweig ist zwischen Salzgitter-Lebenstedt Süd und Wartenstedt wegen einer Nachtbaustelle bis 5 Uhr früh gesperrt. Die Umleitung führt über die U79. Die A40 Essen Richtung Duisburg ist zwischen Kreuz Kaiserberg und Kreuz Duisburg wegen Brückenarbeiten bis um 5 Uhr früh gesperrt. Die A46 Arnsberg-Neheim-Brilon ist zwischen Freienohl und Wennemen in beiden Richtungen wegen einer Feuerwehrübung gesperrt. Auf der A71 Suhl Richtung Erfurt ist zwischen Oberhof und Gräfenroda der Tunnel bis 6 Uhr früh gesperrt. Die A81 Schaffhausen Richtung Singen ist zwischen Gottmadingen und Hilzingen wegen einer Baustelle im Halsbergtunnel noch bis 6 Uhr gesperrt. Eine Umleitung ist eingerichtet. Die A210 Rendsburg Richtung Kiel ist zwischen Melsdorf und dem Kreuz Kiel West wegen Bauarbeiten bis zum 13. Juni gesperrt. Und die A659 Weinheim Richtung Viernheim ist in Höhe Kreuz Weinheim wegen einer Baustelle bis 5 Uhr gesperrt. Eine Umleitung ist eingerichtet. Kommen Sie gut durch und kommen Sie sicher an Ihr Ziel. Gute Fahrt.
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4: Mit Maja Weber am Mikrofon aus dem NDR-Infostudio in Hamburg. Herzlich willkommen. Wir bringen Sie mit Hintergrundberichten, Interviews und Analysen gut informiert durch diese Nacht. Unser erstes Thema jetzt, der Klimaschutz. Eigentlich wollte die Bundesregierung mit ihren Klimazielen auf Kurs sein. Das heißt, die Treibhausgasemissionen sollten kontinuierlich sinken. Allein die Berechnungen des Expertenrats für Klimafragen zeigen ein ganz anderes Bild. Im vergangenen Jahr blieben die Emissionen in Deutschland nahezu konstant. Und wagt man einen Blick in die nahe Zukunft, so sieht es kaum besser aus. Denn Deutschland könnte laut einer Projektion des Expertenrats zahlreiche Klimaziele deutlich verfehlen. Jan Zimmermann fasst zusammen.
5: Es ist kein gutes Zeugnis für die Bundesregierung. Laut Expertenrat für Klimafragen werden die Klimaschutzziele aktuell zwar erreicht, langfristig aber nicht.
6: Wir sehen klimaschutzpolitischen Handlungsbedarf,
5: sagt Julia Pongratz, Klimawissenschaftlerin und Mitglied im Expertenrat. Doch der Reihe nach. Mit Blick auf das vergangene Jahr ist der Ausstoß klimaschädlicher Gase nahezu konstant geblieben und liegt damit noch im grünen Bereich. Vor allem in der Energiewirtschaft und in der Industrie ist der CO2-Ausstoß zurückgegangen, erklärt Marc-Oliver Betzüge, Ratsmitglied und Energieexperte.
7: Die Rückgänge in der Energiewirtschaft hängen natürlich damit zusammen, dass Deutschland in erheblichem Umfang in den Aufbau von erneuerbaren Energieträgern in der Stromerzeugung investiert hat. Gleichzeitig sind die Folgen der wirtschaftlichen Entwicklung der vergangenen 5 Jahre sehr deutlich zu erkennen.
5: Heißt, ein Teil des Rückgangs beruht auf der Wirtschaftsflaute in Deutschland. Außerdem, Erfolge in der Energiewirtschaft und Industrie werden durch mehr Emissionen in den Bereichen Gebäude und Verkehr aufgehoben. Eigentlich soll der CO2-Ausstoß bis 2030 um 65% zurückgehen, verglichen mit dem Jahr 1990. Aber weder dieses noch alle weiteren Klimaschutzziele werden nach heutigen Prognosen erreicht, erklärt die Vorsitzende des Expertenrats, Barbara Schlohmann.
8: Das sind die Budgetziele für die Folgeperiode 31 bis 40, die Jahresziele für 2030 und 2040 sowie die Treibhausgasneutralität 2045 und die negativen THG-Emissionen bis 2050.
5: All diese Klimaschutzziele werden nach den Berechnungen der Wissenschaftler verfehlt. Laut Forscherin Julia Pongratz vermisst der Expertenrat vor allem eines.
6: Wir empfehlen eine Einbettung der Klimaschutzpolitik in eine kohärente politische Gesamtstrategie, die insbesondere auch soziale Verteilungswirkungen und ökonomische Folgen bei der Programmgestaltung stärker in den Blick nimmt.
5: Denn das kürzlich vorgelegte Klimaschutzprogramm der Bundesregierung wird das Ruder nicht rumreißen, so die Einschätzung des Expertenrats. Das Programm müsse überarbeitet und strenger werden. Und Vorhaben wie das geplante Gebäudemodernisierungsgesetz, auch als Heizungsgesetz bekannt, könnten die Situation noch verschlechtern. Die Bundesregierung verteidigt ihre Klimapolitik. Der Sprecher des Umweltministeriums, Nikolai Fichtner.
9: Die Emissionen gehen runter. Die Frage ist nur, ob sie schnell genug runtergehen. Und da gibt es, wie es im wissenschaftlichen Diskurs üblich ist, unterschiedliche Annahmen.
5: Dagegen werfen Oppositionsparteien, Union und SPD Versagen vor. Der Bericht des Expertenrats sei eine Klatsche, vor allem für die Energiepolitik von Wirtschaftsministerin Katharina Reiche von der CDU, sagt Grünen-Parteichefin Franziska Brandner.
10: Der Bericht zeigt nochmal deutlich, dass diese Bundesregierung offensichtlich jegliche Ambition beim Klimaschutz auch aufgegeben hat, ja, vielleicht ihn sogar abschafft, wenn man sich anschaut, was Frau Reiche vorhat.
5: Auch Umwelt- und Klimaschutzorganisationen üben Kritik. Sie fordern, möglichst schnell aus fossilen Brennstoffen wie Öl und Gas auszusteigen. Ihrer Ansicht nach steuert die Bundesregierung mit Vollgas in die falsche Richtung.
4: Sie hörten einen Bericht von Jan Zimmermann. Professor Tanja Kneiske ist Physikerin und gehört zu diesem unabhängigen Expertenrat für Klimafragen. Sie hat den Bericht in Berlin mit vorgestellt. Sie ist auch Ingenieurin und leitet das Kompetenzzentrum Integrierte Energiesysteme an der Fraunhofer Einrichtung für Energieinfrastrukturen und Geotechnologien in Cottbus und ist Professorin an der TU Berlin. Meine Kollegin Nina Zimmermann hat sie gefragt, warum gerade die beiden Bereiche Verkehr und Gebäude für den Klimaschutz so schwierig sind.
11: Meine Theorie ist dazu, dass ja Industrie und Energiewirtschaft zum Beispiel sehr von Firmen getrieben ist, die Geschäftsmodelle umsetzen wollen, während natürlich der Bereich Verkehr, besonders der Individualverkehr, aber auch natürlich die Wärmeversorgung zu Hause einfach von Menschen abhängt, von Privatmenschen, die eine Entscheidung treffen müssen. Und zwar Entscheidungen für ein neues Heizsystem, Entscheidungen für ein neues Auto. Und damit sind immer hohe Kosten verbunden für Privatpersonen. Und man legt sich fest auf 20 bis 30 Jahre. Und das sind viele, viele Entscheidungen, die da von Menschen getroffen werden. Und so was ich beobachte, ist momentan der Rahmen nicht besonders sicher.
12: Also wenn man Summen im fünfstelligen Bereich in die Hand nehmen muss, dann überlegt man natürlich, und das ist im Grunde ja wahrscheinlich diese Mixed Messages, die wir die vergangenen 3-4 Jahre hier im Land hören, oder?
11: Richtig, wir hatten ja eine Phase, in der es plötzlich alle dafür waren und Klimaschutz gefordert haben, indem wir dann auch mit der Ampelregierung ja viel Klimaschutz bekommen haben. Das ist dann nach hinten ausgeschlagen oder war vielleicht etwas zu viel an der Stelle für den einen oder anderen. Und jetzt sehen wir eben, dass die Meinung der Menschen oder die Atmosphäre auch, zumindest die Lauten, ja, ins Gegenteil schwenkt. Und das ist eben diese Phase, durch die wir jetzt gerade gehen, in der man dann doch lieber wieder selber entscheiden möchte. Und man hat auch ganz andere Sorgen. Klimakrise ist dabei nur eins von vielen Krisen, die derzeit stattfinden und die Menschen eben verunsichern.
12: Und dann ist es in diesem Zusammenhang ja ganz spannend zu sehen, wie schnell eine politische Maßnahme sich auswirkt auf unseren Alltag, auch wenn das Gesetz vielleicht auch nur ganz kurz gegolten hat und die nächste Regierung ist schon wieder einkassiert. Stichwort Gebäudeenergiegesetz, Heizungsgesetz. Sie haben gerade von der Verunsicherung schon gesprochen. Die schwarz-rote Regierung stellt ja das Gebäudeenergie jetzt neu auf. Vor allem wurde ein Passus entfernt, und zwar der, der ab 2045 einen Einbau von fossilen Heizungen untersagt hätte. Den gibt es so erstmal nicht mehr. Wie beurteilen Sie diese Novelle des Gebäudeenergiegesetzes? Dadurch werden mittelfristig ja vermutlich kaum die Emissionen sinken, oder?
11: Genau, also der Einbau nach 2040, das liegt ja noch weit in der Zukunft. Im Moment ist eher das Problem, dass wir ja vom Gebäudeenergiegesetz einen sicheren Rahmen hatten, immer noch haben, dass 60% bei neuen Heizsystemen mit erneuerbaren Energien, also CO2-neutral, eingebaut werden müssen. Und zwar ab Juli diesen Jahres. Das war ein sehr verlässlicher Rahmen. Und wir haben auch im Expertenrat gesehen, in unserem derzeitigen Gutachten, dass das einer der Treiber ist für die Emissionssenkung im Gebäudebereich. 30% in 2030 gehen allein auf das Gebäudeenergiegesetz und maßgeblich auf die sogenannte 65%-Regel zurück.
12: Obwohl das so eine kurze politische Debatte im Grunde war, die kein Jahr gedauert hatte, da hat man direkt durch den Zahlen in der Analyse gesehen, das hätte was gebracht.
11: Genau, das basiert ja auf Modellrechnungen. Man sieht sogar in diesen Modellprojektionen, dass in 2040 mehr als 50% Emissionssenkung genau durch das Gebäudeenergiegesetz vonstatten gehen würden, ja, wenn man das jetzt beibehalten würde. Und diese Änderung dieser Regel, dass man es wieder öffnet für alle möglichen Heizsysteme, ist erstens wieder, wie wir eben schon besprochen haben, wahrscheinlich auch nochmal eine Verunsicherung. Oder was auch passieren könnte, ist, dass natürlich jetzt alle anfangen, sich noch schnell eine Gasheizung einzubauen, was spannenderweise auch bis 2030 zu weniger Emissionen führen könnte, weil die heutigen Gasheizungen natürlich effizienter sind als die alten Gasheizungen. Aber langfristig haben wir uns dadurch quasi gebunden an eine CO2-emittierende Technologie.
13: Sagt Tanja Kneiske, Physikerin und Professorin an der TU Berlin. Sie leitet das Kompetenzzentrum Integrierte Energiesysteme an der Fraunhofer Einrichtung für Energieinfrastrukturen in Cottbus und hat heute den Bericht des Expertenrats für Klimafragen vorgestellt. Die Treibhausgasemissionen bleiben nahezu gleich hoch. Viele Klimaziele dürfte Deutschland 2030 wohl verfehlen. Das kommentiert jetzt Maximilian Ulrich aus dem Hauptstadtstudio.
14: Die Meinung. Gesundheit, Pflege, Rente, Steuern, Arbeitsmarkt, all das soll und muss reformiert werden. Wir brauchen aber noch eine fundamentale Reform in Deutschland.

0: Doch er steckt es ein und wirbt sachlich für seine Reform, spricht vom Wohl unseres Gemeinwesens, von einer Zukunft mit gleichen Chancen für unsere Enkelkinder und er nennt als Gründe für die Reformen Demografie und Mathematik. Demografie und Mathematik sprechen aber auch für mehr Klimaschutz. Schon 2030 drohen beim aktuellen Klimakurs teure Sofortprogramme und hohe Kosten auf EU-Ebene. Die Entlastung durch Renten- und Steuerreform würden dann durch Versäumnisse beim Klimaschutz einfach aufgefressen. Auch das ist Mathematik, keine Ideologie. Friedrich Merz will seine Sozialstaatsreform trotz Buhrufen durchziehen. Das könnte er auch beim Klimaschutz tun. Von zukünftigen Generationen bekäme Merz dafür Applaus.
1: Sie hörten die Meinung von Maximilian Ulrich.
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1: Es sind schon viele Scherze um den Herbst der Reformen gemacht worden. Wir haben Mai und ein Reifeprozess für die Reformpläne der Bundesregierung scheint noch nicht in Sicht. Und dann auch noch der Hauch von Ampel in den vergangenen Wochen und Monaten, als Union und SPD viel übereinander, aber wenig miteinander zu reden schienen. Trotz der vereinzelt gezogenen roten Linien, Schwarz-Rot besteht auf dem Versprechen, nach vorne zu schauen und es anpacken zu wollen. Und die Debatte um die anstehenden Reformen, die geht munter weiter, wie Tim Aßmann berichtet.
3: Die schwarz-roten Regierungspartner, sie wollen nach vorne schauen. Dass die vergangenen Wochen, Stichwort gescheiterte Entlastungsprämie, nicht gut liefen, räumt zum Beispiel CSU-Chef Markus Söder in der ARD-Sendung Karin Mioska ein. Damit soll sich die Koalition nun aber aus seiner Sicht nicht mehr aufhalten.
4: Das ist wie beim Streit in der Beziehung. Wenn man endlos debattiert, wer letzte Woche den Müll zu schlecht rausgebracht hat, dann kriegt man den Laden nicht sauber. Und deswegen plädiere ich einfach für, nach vorne zu schauen und jetzt die größeren Brocken anzupacken.
3: Steuern, Rente, Arbeitsmarkt, Bürokratieabbau. Söder will all das in ein großes Reformpaket packen und es noch vor der Sommerpause des Bundestags Anfang Juli auf den Weg bringen. Zwingend notwendig findet Söder das. Eine Rücksichtnahme auf die Landtagswahlen im Herbst hält er für falsch.
4: Es wird nicht besser, wenn man Dinge, die man tun muss, endlos verschiebt. Und es ist auch ein schlechteres Signal, denn ich glaube, unterm Strich ist nicht so schlimm, eine Reform zu beschließen, die in Details kontrovers diskutiert wird. Weil Sie können nichts, was Sie verändern, so beschließen, dass jeder Hurra ruft. Dann hätte man es nämlich schon lange gemacht.
3: Abseits des gemeinsamen und erklärten Willens, nun schnell ins Handeln zu kommen, liegen Union und SPD aber in zentralen Fragen noch deutlich auseinander. Beispiel Einkommensteuerreform. Kommen soll sie auf jeden Fall. Unterstreicht SPD-Fraktionschef Matthias Miersch.
5: Es ist jetzt die Herkulesaufgabe der Politik, daraus etwas zu machen. Aber klar ist, und das haben wir im Koalitionsvertrag schon reingeschrieben, dass wir tatsächlich die mittleren und unteren Einkommen entlasten wollen.
3: Gerungen wird weiterhin um die Gegenfinanzierung von Steuerentlastungen. Höhere Steuern für Spitzenverdiener, wie es die SPD fordert, oder radikaler Abbau von Subventionen, wie es die Union vorschlägt. Und über all dem schwebt die Frage, wie Reformen durchgesetzt werden können und dabei der soziale Frieden im Land gewahrt bleibt. Arbeitgeber und Gewerkschaften verlangen mehr Mitspracherecht in den Reformdebatten. Das war bisher zu wenig der Fall, findet Frank Wernicke, Chef der Dienstleistungsgewerkschaft Verdi.
6: Bislang hat die Bundesregierung alle möglichen Kommissionen eingesetzt, zur Rente, zur Gesundheit, zur Zukunft des Sozialstaates, ohne jegliche Beteiligung der Sozialpartner, ohne Arbeitgeberverbände, ohne Gewerkschaften.
3: Und Wernicke zieht für die Gewerkschaften rote Linien.
6: Das ist die Abschaffung des 8-Stunden-Tages, das ist die Erhöhung des Renteneintrittsalters oder auch die Absenkung des Rentenniveaus. Dieses Lied vom Alle müssen den Gürtel enger schnallen, das ist das, was viele nicht mehr hören können.
3: Die Regierungsparteien wollen Arbeitgeber und Gewerkschaften, die sogenannten Sozialpartner, also mehr einbinden. CSU-Chef Söder macht aber schon mal die Rollenverteilung klar.
4: Die Regierungspolitik macht Parlament und Regierung. Und nicht allein die Sozialpartner, aber sie einzubringen und zu bewegen, mitzumachen, ist zwingend notwendig.
3: Im nächsten Monat soll es ein entsprechendes Treffen auf Spitzenebene geben. Bis dahin will die Regierungskoalition bei den Reformplänen konkreter werden.
1: Auf das Beste hoffen, aber auf das Schlimmste vorbereitet sein. Wüssten Sie spontan, wo Sie Schutz finden, wenn es einmal zu einer schweren Krise oder einem Katastrophenfall käme? Genau auf solche Szenarien will Bundesinnenminister Dobrindt Deutschland stärker vorbereiten mit einem 10 Milliarden schweren Programm für den Zivilschutz. Philipp Eckstein berichtet.
7: Deutschland soll resilienter, also widerstands- und verteidigungsfähiger werden. Nach außen durch eine stärkere Bundeswehr und nach innen durch einen stärkeren Katastrophen- und Zivilschutz. So der Plan, so der Anspruch der Bundesregierung. Schutz nach innen und außen, zwei Seiten einer Medaille, sagt dazu Bundesverteidigungsminister

0: Minister Boris Pistorius von der SPD.
1: Wir können nicht über Verteidigungsfähigkeit reden und darin investieren und gleichzeitig den Zivilschutz nicht entsprechend befördern. Und genau darum geht es. Von daher begrüße ich diesen Schritt sehr.
0: Dieser Schritt bedeutet, am Mittwoch will die Bundesregierung im Kabinett den sogenannten Pakt für den Bevölkerungsschutz beschließen. Zuständig dafür vor allem Bundesinnenminister Alexander Dobrindt von der CSU.
2: Die aktuelle Bedrohungslage, sie erfordert nicht nur das Ausrüsten der Bundeswehr, sondern auch das Aufrüsten der zivilen Verteidigung und des Bevölkerungsschutzes.
0: Dabei geht es um eine bessere Ausstattung, aber vor allem auch darum, mehr Personal auszubilden, das in Krisenfällen sofort einsatzbereit wäre.
2: Dafür wollen wir in den nächsten Jahren 10 Milliarden Euro in die Hand nehmen, um dafür zu sorgen, dass die notwendige Ausrüstung zur Verfügung steht, dass die Ausbildung auch möglich ist, dass wir resilienter werden.
0: Zuspruch dafür kommt von Philipp Wiesener. Er ist beim Deutschen Roten Kreuz Bundesbeauftragter für den Katastrophenschutz.
3: Grundsätzlich begrüßen wir als Deutsches Rotes Kreuz den Pakt für den Bevölkerungsschutz und die Dynamik, dass sich etwas bewegt und verändert.
0: Aber beim Roten Kreuz gibt es auch die Sorge, dass bei Ihnen und vielen ehrenamtlichen Helfern von dem Geld zu wenig ankommen wird.
3: Auch dieses Personal braucht eine gute materielle Ausstattung. Es kann nicht sein, dass teilweise Einsatzkräfte mit musealen Ausstattungsgegenständen arbeiten müssen und dass so der Bevölkerungsschutz in Deutschland gesichert wird.
0: Bundesinnenminister Dobrindt sagt dazu auf Nachfrage:
2: All das, was wir heute im Bevölkerungsschutz kennen, muss Teil einer zivilen Verteidigungsstruktur auch sein.
0: Ohne aber konkreter zu werden. Klar ist, für ihn geht es vor allem darum, Bundeswehr und Zivilschutz enger zu verzahnen. Dafür soll in seinem Ministerium ein neuer Stab eingerichtet werden. Der Name steht bereits fest.
2: Kommando Zivile Verteidigung.
0: Verbessert werden soll auch die Koordination mit den Ländern. Bereits vereinbart ist, dass alle möglichen Schutzräume und Bunker in Deutschland digital erfasst werden. Die Standorte sollen dann über die Nina-Warn-App bekannt gemacht werden. Die Pläne des Innenministers. Die Linke beobachtet sie skeptisch.
4: Wenn er damit nur meint, sozusagen das Land kriegsfähiger zu machen, also 100.000 Feldbetten zu besorgen oder noch mehr Bunker zu bauen, dann hat das wenig mit modernem Bevölkerungsschutz zu tun.
0: Sagt Linken-Co-Parteichef Jan van Aken.
4: Wenn Sie das Geld aber für THW oder für eine bessere Ausstattung von Feuerwehren, Krankenhäusern ausgeben, das heißt etwas, was uns im Kriegsfalle, aber auch zu Friedenszeiten nutzt, dann ist es total wichtig und richtig.
0: Was konkret die Bundesregierung plant und was der Pakt für den Bevölkerungsschutz noch umfasst, am Mittwoch wollen Dobrindt und Pistorius darüber gemeinsam informieren.
5: Ein Bericht von Philipp Eckstein. Der Frühling war in Deutschland zu trocken und der April auch noch extrem. Eine Folge davon, früh im Jahr Waldbrände. Den größten in Bayern gab es am Saurüsselkopf in den Chiemgauer Alpen. Fast zwei Wochen lang hatten hunderte Einsatzkräfte im steilen Gelände gegen die Flammen gekämpft. Jetzt beginnt die Aufarbeitung des Einsatzes, der als einer der größten derartigen Einsätze in Bayern seit Jahrzehnten gilt. Maike Vöckersberger mit den Einzelheiten.
6: Rund 140 Hektar Waldfläche waren von dem Brand betroffen. Zeitweise kämpften mehr als 350 Einsatzkräfte gleichzeitig gegen die Flammen. Feuerwehr, Bergwacht, Polizei, Bundeswehr und Hilfsorganisationen. Unterstützt wurden sie von mehreren Hubschraubern. Besonders schwierig war der Einsatz wegen des steilen Geländes, sagt der Sprecher des Kreisfeuerwehrverbands Traunstein, Hubert Hobmeier, während des laufenden Einsatzes letzte Woche.
7: Wir sprechen jetzt hier nicht von einer Fläche, sondern hier geht es wirklich in einen Berg rauf und da führt auch nur ein schmaler Grat bis an den Gipfel.
6: Wasser musste immer wieder per Hubschrauber an die Einsatzstellen geflogen werden. Viele Glutnester lagen tief im Waldboden oder zwischen Wurzeln verborgen. Selbst Wärmebildkameras konnten nicht jede Brandstelle sofort erkennen. Der Brand habe aber auch gezeigt, dass sich Feuerwehren inzwischen gezielt auf solche Vegetationsbrände vorbereiten, heißt es von der Feuerwehr.
7: Es ist zwar einer der größten Waldbrände in den letzten Jahrzehnten hier in Bayern. Nichtsdestotrotz hat es ja auch im Vorfeld schon einige Waldbrände und auch Gebirgswaldbrände gegeben, wo also Erfahrungen gesammelt werden konnten. Und das Thema Klimawandel ist natürlich auch bei den Feuerwehren angekommen.
6: Zwischenzeitlich war für den Landkreis Traunstein Traunstein sogar der Katastrophenfall ausgerufen worden. So konnten zusätzliche Kräfte und Material schneller organisiert werden. Für Ruhpoldings Bürgermeister Justus Pfeiffer zeigt der Einsatz trotzdem, dass es politischen Handlungsbedarf gibt.
8: Einerseits, was die Kostenregelungen angeht, es ist so, dass nach dem Bayerischen Feuerwehrgesetz die Gemeinden dafür verantwortlich sind, Brandbekämpfung vor Ort zu leisten und auch finanziell zu leisten haben, dieses Feuer bekämpfen zu können. Und hier müssen wir, glaube ich, Regelungen finden, dass Bürgermeister, aber auch Feuerwehren, örtliche Feuerwehren ermächtigt werden oder Möglichkeiten haben, schnell, unkompliziert und ohne, dass man sich Gedanken über Kosten machen muss, geeignete Mittel in den Einsatz bringen können.
6: Insgesamt habe man aber super zusammengearbeitet, so Pfeiffer. Der Großeinsatz am Saurüsselkopf dürfte deshalb nicht nur wegen seiner Größe in Erinnerung bleiben, sondern auch als Warnsignal dafür, wie anspruchsvoll Waldbrände im Gebirge künftig werden könnten.
9: Sport. Mit Michael Augustin und einem Debakel für die deutsche Eishockey-Nationalmannschaft. Die hat bei der WM in der Schweiz auch ihr drittes Spiel verloren. Diesmal gegen den WM-Gastgeber und wie.
10: Ein schlimmer Eishockeyabend mal wieder fürs deutsche Eishockey. Vielleicht schlimmer als alles, was man in den vergangenen Jahren erlebt hat. 6 Gegentore beim WM-Gastgeber. Deutschland verliert auch sein drittes Gruppenspiel. Und zwar richtig hoch und richtig bitter mit 1:6 gegen die Schweiz.
9: Nach den Niederlagen gegen Finnland und Lettland also die nächste, diesmal sogar heftige Pleite für das deutsche Eishockey-Team. Mit 4 Siegen in den noch ausstehenden Spielen hat Deutschland sogar noch eine Chance auf das Viertelfinale. Nächster Gegner am Mittwoch, Titelverteidiger und Olympiasieger USA. Seit Sonntag wissen wir, dass das Saarland wieder einen Fußball-Bundesligisten hat. Die SV Elversberg aus der Gemeinde mit 12.800 Einwohnern, 10 Kilometer Luftlinie von Saarbrücken entfernt. Und dort ist nun der Aufstieg mit den Fans gefeiert worden. Thomas Wollscheid war für uns dabei und ich habe ihn gefragt, wie die Party abgelaufen ist.
11: Tja, es war eine einzige Jubelarie, als die Spieler auf das extra aufgebaute Stahlröhrgerüst kamen. Übrigens mussten die alle durch ein Fenster klettern. Es gibt ja keine Tür, weil es keinen Rathausbalkon gibt. Tja, dann wurden die Spieler einzeln vorgestellt vom Stadionsprecher und besonders beim mit Sonnenbrille getarnten gebürtigen Saarländer Bambasé Conté, da wurde es dann ohrenbetäubend. Er wird zum Leidwesen der Elversberger aber wohl zu seinem Stammverein Hoffenheim zurückkehren. Das tat der Stimmung heute allerdings überhaupt keinen Abbruch. Trainer Vincent Wagner war es dann, der die Bierduschen eröffnete und spätestens als dann alle gemeinsam, Fans und Mannschaft, die Vereinshymne sangen, da wurde es richtig emotional. Also die Feier in Elversberg dauerte lange. Die Polizei sprach von etwa 6.000 Fans auf dem Rathausplatz.
9: Elversberg begleitet Schalke 04 in die Fußball-Bundesliga. Der VfL Wolfsburg und der SC Paderborn spielen den letzten freien Platz in der Relegation aus. Das Hinspiel wird am Donnerstag in Wolfsburg ausgetragen, das Rückspiel dann 4 Tage später in Paderborn. Hansi Flick hat seinen Vertrag als Trainer des FC Barcelona verlängert, und zwar um ein weiteres Jahr bis 2028. Der ehemalige Bundestrainer war am 10. Mai 3 Spieltage vor Saisonende durch ein 2:0 im Clásico gegen Real Madrid mit Barcelona vorzeitig spanischer Meister geworden. Sein 5. Titel in seinen 2 Saisons beim FC Barcelona. In der Basketball-Bundesliga läuft das Playoff-Viertelfinale um die deutsche Meisterschaft. Bonn hat in der Serie gegen Würzburg zum 1:1 ausgeglichen. Das Ganze durch einen 88:81 Heimsieg. Außerdem hat Bamberg gegen Ulm mit 90:87 gewonnen und ist in der Serie mit 2:0 in Führung gegangen. Insgesamt sind 3 Siege nötig, um ins Halbfinale zu kommen. Diese Entscheidung ist sehr umstritten. Der Turn-Weltverband öffnet Russland wieder die Tür, um an internationalen Wettkämpfen teilzunehmen. Maja Gräf.
12: Russlands Turnverband teilte laut der russischen Nachrichtenagentur TASS mit, dass seine Athleten nun wieder unter der Nationalflagge und der Nationalhymne bei Wettkämpfen antreten dürfen. Seit 2024 durften sie nur als sogenannte individuelle neutrale Athleten starten, unter der Voraussetzung, dass sie und auch ihre Betreuer keine Beteiligung oder Verbindung mit der Russischen Föderation oder der Republik Belarus, ihren jeweiligen Nationalverbänden oder nationalen Olympischen Komitees haben. Seit Beginn des russischen Angriffskriegs in der Ukraine vor mehr als 4 Jahren hatte das IOC wie auch zahlreiche internationale Sportverbände sowohl Russlands Sportler als auch die belarussischen Athleten mit Sanktionen belegt. Belarus unterstützt Russland im Krieg gegen die Ukraine.
9: Mitte April hatte auch schon der Schwimmweltverband die Beschränkungen für russische und belarussische Sportlerinnen und Sportler aufgehoben.
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14: Um 0.29 Uhr mit Ronald Lessig. Der Expertenrat für Klimafragen hat der Bundesregierung zu viel Optimismus beim Klimaschutz attestiert. Den Fachleuten zufolge wird Deutschland langfristig seine Emissionsziele verfehlen. Opposition und Umweltschutzverbände fühlen sich bestätigt. Aus Berlin Jan-Frederik Willems.
15: Das Urteil der Grünen-Chefin Franziska Brandner fällt eindeutig aus. Der Prüfbericht des Expertenrats für Klimafragen sei eine Klatsche für die Bundesregierung. Nicht nur verfehle die Merz-Regierung das Klimaziel 2030, sie schummele auch noch, indem sie Treibhausgasminderungen unrealistisch hoch ansetze, wirft Brandner schwarz-rot vor. Viele Umweltorganisationen sehen es ähnlich. Der WWF kritisiert unter anderem, dass die Regierung eher Sprit mit dem Tankrabatt subventioniert, als sich von fossilen Energien unabhängig zu machen. Greenpeace fordert, dass das neue abgeschwächte Heizungsgesetz gestoppt werden muss.
14: Von heute an können Privathaushalte die neue staatliche E-Auto-Prämie beantragen. Das Portal dafür soll am Vormittag freigeschaltet werden. Je nach Automodell, Haushaltsgröße und Einkommen gibt es für den Kauf oder das Leasing eines Elektroautos oder eines Plug-in-Hybrids 1.500 bis 6.000 Euro. Die Prämie gilt rückwirkend für Autos, die seit dem 1. Januar dieses Jahres zugelassen wurden. Es stehen insgesamt 3 Milliarden Euro zur Verfügung. Schneider rechnet damit, dass das Geld für die Förderung von rund 800.000 Fahrzeugen reicht. Im kalifornischen San Diego sind an einem islamischen Zentrum Schüsse gefallen. Laut Polizei wurden dabei 3 Menschen getötet. Auch die beiden Tatverdächtigen sind tot. Aus Los Angeles, Antje Sieb.
16: Man gehe vorläufig von einem Anschlag aus, sagte der Polizeichef. Was genau in San Diego vorgefallen ist, können die Ermittler aber noch nicht sagen. Gegen Mittag Ortszeit war die Polizei alarmiert worden und hatte vor einer Schießerei in der Nähe der Moschee des islamischen Zentrums in San Diego gewarnt. Dort befinden sich auch ein Kindergarten und eine Grundschule. Auf Fernsehbildern waren Kinder zu sehen, die aus der Gefahrenzone gebracht wurden. Alle Kinder seien in Sicherheit, hieß es bei der Pressekonferenz. Am frühen Nachmittag gab die Polizei Entwarnung und sagte, die Bedrohung sei neutralisiert.
14: In Görlitz in Sachsen ist ein Mehrfamilienhaus eingestürzt. Laut Polizei sind 5 Menschen nicht erreichbar. Es könnte sein, dass sie im Gebäude waren, als es in sich zusammenfiel. Ob Menschen unter den Trümmern sind, ist auch nach Stunden unklar. Neben Polizei, Feuerwehr und Katastrophenschutz ist eine Hundestaffel im Einsatz. Die Polizei hält als Ursache eine Gasexplosion für möglich. Das Wetter in Deutschland. Meist trocken, teilweise klar oder neblig bei 10 bis 1 Grad. Tagsüber nach Nebelauflösung heiter, später einzelne Schauer bei 13 Grad in der Eifel und 21 Grad in Berlin. Am Mittwoch wechselhaftes Schauerwetter bis 22 Grad, am Donnerstag ebenfalls wechselhaft bis 26 Grad. Das waren die Nachrichten.
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5: Die A9 München Richtung Nürnberg ist zwischen Ingolstadt Süd und Ingolstadt Nord nach einem Unfall bis 5 Uhr gesperrt. Die Umleitung führt über die U39. Die A39 Salzgitter Richtung Braunschweig ist zwischen Salzgitter-Lebenstedt Süd und Wartenstedt wegen einer Nachtbaustelle bis 5 Uhr früh gesperrt. Die Umleitung führt über die U79. Die A40 Essen Richtung Duisburg ist zwischen Kreuz Kaiserberg und Kreuz Duisburg wegen Brückenarbeiten bis um 5 Uhr früh gesperrt. Die A46 Arnsberg-Neheim-Brilon ist zwischen Freienohl und Wennemen in beiden Richtungen wegen einer Feuerwehrübung gesperrt. Auf der A71 Suhl Richtung Erfurt ist zwischen Oberhof und Gräfenroda der Tunnel bis 6 Uhr früh gesperrt. Die A81 Schaffhausen Richtung Singen ist zwischen Gottmadingen und Hilzingen wegen einer Baustelle im Halsbergtunnel noch bis 6 Uhr gesperrt. Eine Umleitung ist eingerichtet. Die A210 Rendsburg Richtung Kiel ist zwischen Melsdorf und dem Kreuz Kiel West wegen Bauarbeiten bis zum 13. Juni gesperrt. Die A659 Weinheim Richtung Viernheim ist in Höhe Kreuz Weinheim wegen einer Baustelle bis 5 Uhr gesperrt. Eine Umleitung ist eingerichtet. Ich wünsche Ihnen weiterhin gute Fahrt und kommen Sie sicher an Ihr Ziel.
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5: Mit Maja Weber, schön, dass Sie zuhören. Es ist ein machtvolles Amt, das der CSU-Politiker Christian Schmidt derzeit noch bekleidet. Er ist der hohe Repräsentant für Bosnien und Herzegowina und wacht im zivilen Bereich über die Umsetzung des Dayton-Abkommens. Damit wurde unter Vermittlung der USA der Bosnienkrieg beendet. Das war 1995 und Christian Schmidt schaffte es bis auf Ausnahmen selten in die Medien. Seit kurzem ist bekannt, dass der Politiker das Amt nach 5 Jahren nun aufgeben möchte. In einem Interview äußerte er sich ausführlich zu den Gründen dafür. David Freches hat den CSU-Politiker getroffen.
17: Seit einer Woche ist klar, dass Christian Schmidt sich vom Amt des Hohen Repräsentanten zurückzieht. Zu den Gründen, sagt er.
18: Die internationale Gemeinschaft, die ja immer noch der Träger des Friedensprozesses in Bosnien-Herzegowina ist, muss sehr darauf achten, dass sie gemeinsam und einheitlich vorangeht. Sonst ist sie, wenn ich das so sagen darf, nur die Hälfte wert. Und die Entscheidung hat meine beeinflusst. Ich gehe schon schweren Herzens.
17: Und wohl auch nicht ganz freiwillig. So haben es unter anderem die Frankfurter Allgemeine Zeitung und auch der Guardian berichtet. Vom Druck der USA war die Rede. Christian Schmidt sagt dazu.
18: Ja, da gab es unterschiedliche Meinungen, die sich aber jetzt weniger festgemacht haben am genauen Datum, sondern man muss schon sehen, dass wir aus den USA heraus ein anderes Verständnis jetzt auch der Politik im Balkan mitsehen.
17: Die USA haben betont, in Bosnien-Herzegowina soll es künftig mehr auf Souveränität und Eigenverantwortung ankommen. Dem steht das Amt des Hohen Repräsentanten entgegen. Christian Schmidt und seine Vorgänger haben durch die sogenannten Bonner Befugnisse enorme Macht und können einheimische Politiker entlassen und Gesetze annullieren. Ein Instrument, an dem Christian Schmidt empfiehlt, festzuhalten.
18: Hier in diesem Land brauchen Sie nicht nur Überredungskunst und runde Tische, hier brauchen Sie auch die Möglichkeit, Sticks and Carrots, Dinge einfach anzuordnen.
17: In Bosnien-Herzegowina gibt es seit Jahren eine politische Blockade. Einheimische Politiker können sich bei wichtigen Fragen nicht einigen und lähmen dadurch das Land und seine Institutionen. Diese nicht gelösten Probleme in die Verhandlungskapitel im Rahmen des EU-Beitrittsprozesses zu überführen, würde diesen Prozess überfrachten, sagt Christian Schmidt. Gleichzeitig müsse sich die Haltung im Land ändern, dass alle Probleme schon irgendwie von außen gelöst würden, von der EU, den USA oder eben Christian Schmidt selbst.
18: Und ich muss dann auch manchmal sagen, ich kann das nicht lösen.
17: Christian Schmidt hofft bald auf einen Verfassungsprozess. Dass er das nicht geschafft habe, sei ein Makel seiner 5 Jahre im Amt. Als Gewinn für sich verbucht er, viel gegen Wahlbetrug unternommen zu haben und für die Funktionalität des Gesamtstaates. Bleibt die Frage, ob sein Nachfolger eine eher defensive Rolle übernimmt und versucht, das Amt abzuwickeln.
18: Das weiß ich nicht und ich bitte um Verständnis, dass ich über meinen Nachfolger, den ich gar nicht kenne, der noch gar nicht benannt ist, über seine Kompetenz nicht äußern möchte. Ich will aber einen Hinweis geben. Bereits im Jahr 2007 sollte das Office geschlossen werden, Mission erfüllt. Sie war nicht so ganz erfüllt.
17: Christian Schmidt hält das Amt des Hohen Repräsentanten in Bosnien-Herzegowina also weiter für notwendig.
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5: Die Wirtschaft in Deutschland schwächelt, das ist nichts Neues, auch nicht, dass große Firmen regelmäßig ihre Beschäftigten entlassen. Und meistens trifft das zuerst Zeitarbeiterinnen und Arbeiter. Also Menschen, die sich ein Unternehmen von einer Zeitarbeitsfirma ausleiht. Damit es bei diesem Modell nicht zu Unterbezahlung und Ausbeutung kommt, hat die Politik strenge Regulierungen eingeführt. Wenn die Wirtschaft kriselt, kann das für die Zeitarbeitsbranche schnell existenzbedrohend sein. Ralf Geißler berichtet.
19: Heiko und Nando haben Arbeit, aber keinen festen Arbeitsplatz. Sie sind Zeitarbeiter. Heute werkeln sie in Erfurt, nächsten Monat woanders. Heiko hilft aktuell bei Schweißarbeiten aus.
20: Für einen Automobilzulieferer. Da werden Rohre hergestellt, gezogen, geschweißt. Für mich ist es ganz in Ordnung.
19: Auch Nando ist an die Autobranche verliehen.
21: In meiner Firma Rogesplen, da gehe ich halt viele Bereiche durch. Mein Vorteil ist, ich kann da halt auch viel und das sehen die halt gerne, ne? Und dann
20: Also ich habe gute Abwechslung, sagen wir mal so.
19: Die beiden gehören zu einer schrumpfenden Gruppe unter den Berufstätigen. 2017 gab es in Deutschland noch mehr als 1 Million Zeitarbeiter. Heute sind es nicht einmal mehr 700.000. Christian Baumann vom Gesamtverband der Personaldienstleister sieht eine Ursache für den Rückgang in der Wirtschaftskrise. Die Unternehmen fragten seltener Personal an.
1: Und wenn man sich anschaut, wie hoch die Insolvenzen sind der Zeitarbeitsunternehmen in Deutschland, dann wird mir da tatsächlich etwas Angst und Bange, weil sie exponentiell gewachsen ist. Ich glaube, wir hatten jetzt im letzten Jahr 320 Insolvenzen von Zeitarbeitsunternehmen und das ist für uns wirklich richtig viel, weil die Branche ja auch nicht so riesengroß dann ist.
19: Trotzdem habe die Branche Zukunft, denkt Baumann und nennt ein Beispiel.
1: Wir wechseln jedes Jahr unsere Autos vom Sommer auf Winterreifen. Das ist ein Zeitpunkt, da haben Werkstätten auf einmal unfassbar viel zu tun, aber auch nur für 8 Wochen. Man hält ja für 8 Wochen nicht 300% des Personalbestands vor. Das sind Einsatzbereiche, wo wir weiterhin unbedingt gefragt werden.
19: In den vergangenen Jahren hat sich Zeitarbeit verändert, auch aus politischen Gründen. So darf ein Zeitarbeiter nur noch maximal 18 Monate an ein und dieselbe Firma verliehen werden, sonst müsste er laut Gesetz zur Stammbelegschaft wechseln. Die Bezahlung hat sich verbessert. Auch in der Zeitarbeit gelten heute Tarifverträge, sagt Martin Biewen vom Institut für angewandte Wirtschaftsforschung Tübingen.
3: Sodass, wenn man jetzt wirklich vergleichbare Personen und Tätigkeiten gegenüberstellt, man keinen Nachteil in der Bezahlung jetzt in der Zeitarbeit sehen kann. Sogar im Gegenteil, teilweise für wirklich vergleichbare Tätigkeiten gibt es einen leichten Vorteil dann für Personen, die in der Zeitarbeit arbeiten.
19: Das bestätigt sich in der Praxis. Heiko und Nando erzählen, dass sie bei manchen Einsätzen mehr verdienen als Stammbeschäftigte. Ihr gemeinsamer Chef ist Florian Meyer. Seine Firma Geert gehört zu den großen Personaldienstleistern in Ostdeutschland. In Thüringen vermittelt niemand so viele Zeitarbeiter wie er.
22: Also mein Vater hat das Unternehmen gegründet vor 31 Jahren, damals aus einer Landesgesellschaft heraus.
19: Meyer sagt, die Branche sei ein Seismograf. Sie spüre zuerst, wenn es in der Wirtschaft nicht läuft. Dann lassen sich vor allem Niedrigqualifizierte schwer unterbringen, die wiederum oft bei Zeitarbeitsfirmen ihren Berufseinstieg finden. Meyer gibt mit seiner Firma auch vielen Geflüchteten eine Chance. Viele versuchen, aus der Zeitarbeit in einen regulären Job zu wechseln. Heiko war schon an 12 Firmen verliehen. Er findet die Abwechslung gut und will auch nach 17 Jahren Zeitarbeiter bleiben, als einer, der immer dann kommt, wenn es im Betrieb stressig wird.
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23: Den Herbst der Reformen hatte die Bundesregierung nach der Wahl versprochen. Ein Jahr später liegt allerdings bis auf eine Gesundheitsreform noch nicht viel vor. Andrea Römmele ist Politikwissenschaftlerin und hat sich mit der Frage beschäftigt, unter welchen Umständen Reformen gelingen können. Meine WDR-Kollegin Anja Backhaus hat mit ihr gesprochen und sie als erstes gefragt, welche Folgen es hat, wenn Reformen ausbleiben.
24: Naja, also wir sehen es ja gerade in den Umfragen, die Unzufriedenheit mit der Demokratie wächst, weil die Demokratie nicht liefert. Die Demokratie liefert keine Lösungen für die Probleme, die Menschen im Alltag haben. Und wenn diese Unzufriedenheit sich anstaut und Bürgerinnen und Bürger auch merken, da tut sich wenig, die Demokratie kann unsere Probleme nicht lösen, dann wenden sie sich Alternativen zu. Mit ein Grund, dass die AfD so an Zuspruch gewinnt, ist, dass die Politik die anstehenden Probleme anscheinend zu langsam oder eventuell auch gar nicht lösen kann.
25: Ja, man fragt sich ja im Grunde, wieso, weil auch Politikerinnen und Politiker sehen ja diese Entwicklung. Ich habe vor kurzem hier ein Interview geführt, in dem es auch um den Reformstau ging und da hieß es, dieser Regierung und auch der Vorgängerregierung würde der Mut fehlen. Wieso braucht es Mut, um eine Reform durchzusetzen, die von allen als dringend notwendig erachtet wird?
24: Na, weil man letztendlich auch sein Amt riskiert. Ja, man muss vielleicht Entscheidungen treffen, die von einem Großteil der Bürgerinnen und Bürger im ersten Moment vielleicht nicht umarmt werden, wo man keine Zustimmung hat oder nicht ein Großteil der Zustimmung. Und damit riskiert man ja letztendlich auch sein Amt. Denken Sie an Gerhard Schröder und die Agenda 2010. Die hat Gerhard Schröder letztendlich eine erneute Kanzlerschaft gekostet, war aber die richtige Entscheidung. Und diesen Mut müssen Politikerinnen und Politiker haben. Also erst das Land, dann die Partei und die eigene Karriere.
25: Das heißt, man muss Gegenwind und Protest einfach mal aushalten. Oder ist es nicht so,
24: absolut,
25: dass... Ja, aber manchmal hat man auch das Gefühl, dass die Bereitschaft nachlässt, den politischen Entscheidungen zu folgen. Also vertreten mehr Menschen als früher den Ansatz, die eigenen Interessen über das oder die des Gemeinwohls zu stellen?
24: Ich würde es andersrum formulieren. Was wir gerade merken, ist, dass Bürgerinnen und Bürger durchaus wissen, dass Zumutungen auf sie zukommen. Das ist in der Gesellschaft bekannt. Aber man wartet jetzt auf die große Zumutungsrede vom Bundeskanzler, die er jetzt schon anfängt, hier und da zu halten. Also man hört es langsam. Aber es muss ein größeres Narrativ, eine größere Erzählung vom Kanzler kommen, in dem diese ganzen Zumutungen, die ganzen Reformen auch eingeordnet werden. Wir brauchen die Antwort auf die Frage, wie soll Deutschland 2035, 2040 aussehen? In welchem Land wollen wir leben? Und daraus abgeleitet müssen die Reformmaßnahmen kommen. Und dieser Kanon fehlt.
25: Jetzt ist es so, Sie haben das ja gerade alles benannt. Da ist erstmal die Frage, es braucht ein Ziel oder es braucht Zukunftsstrategien und Pläne. Das wäre ja schon mal der erste Punkt. Die gibt es aber ja im Moment gar nicht, weil sich niemand einig wird.
24: Ja, und da haben wir eben das Problem, dass wir in parlamentarischen Demokratien mit Verhältniswahlrecht fast immer haben, dass wir Koalition haben. Ja, und da geht es darum, Kompromisse zu finden. Es regiert nicht eine Partei, sondern letztendlich drei Parteien, wenn man bei der Union die CSU noch mit dazu nimmt, beziehungsweise die Union in zwei Parteien aufdröselt. Und da ist es vor allem bei der SPD, aber jetzt ein Stück weit auch bei der Union, aber vor allem bei der SPD so, dass die SPD nach den Landtagswahlen in Baden-Württemberg und in Rheinland-Pfalz mit dem Rücken zur Wand steht und ein Stück weit auch ums Überleben kämpft. Die SPD ist bei 12-13% in den Umfragen, ein absolutes Rekordtief, und sie versucht mit purer SPD-Politik zu punkten. Aber die Bürgerinnen und Bürger nehmen es der SPD durchaus auch krumm, dass sie nicht für das große Ganze denkt. Also im Prinzip muss das große Ganze, das Land, vor der Partei stehen. Und es kann bei den Koalitionspartnern jetzt nicht mehr darum gehen, immer nur den eigenen Markenkern durchzudrücken.
25: Und wenn Sie sagen, Sie haben sich da Beispiele auf kommunaler Ebene angeschaut, wo würden Sie denn ein Beispiel finden, wo es gut geklappt hat, wo all diese Dinge gut gelaufen sind?
24: Also ich nenne ein Beispiel, wo wahrscheinlich viele Bürgerinnen und Bürger auch einen Referenzpunkt haben. Das ist jetzt kein Beispiel direkt aus dem Buch, aber schon ein Beispiel, das wir auch angeschaut haben, ist die Sanierung der Riedbahnstrecke der Deutschen Bahn. Ja? Da wurde der Streckenabschnitt zwischen Frankfurt und Mannheim für 6 Monate gesperrt, weil die Strecke saniert werden musste. Die Alternative wäre gewesen, 3-4 Jahre Stückwerk, und es hätte 3-4 Jahre immer neue Umgehungen, neue Varianten gegeben. Man hat sich für einen radikalen Schnitt entschieden und hat diese Strecke ein halbes Jahr lang gesperrt, optimal kommuniziert, Bürgerinnen und Bürger im wahrsten Sinne des Wortes abgeholt mit Alternativregionalbahnen beziehungsweise auch einem Busverkehr. Man hat es klar kommuniziert, hat alle Stakeholder mit eingebunden und war pünktlich fertig. Eine absolute Erfolgsgeschichte, die meiner Ansicht nach auch viel zu wenig kommuniziert wurde. Aber da hat man sich für eine klare Strategie entschieden, hat die gut kommuniziert und wurde von unterschiedlichen Stakeholdern geführt und war ein Erfolg.
25: Also da haben wir schon mal was Positives, woran man sich orientieren kann. Das heißt, Sie sagen schon, wichtig ist die klare Kommunikation, ein klarer Plan. Und Sie haben jetzt radikal gesagt. Also man darf sich nicht davor scheuen, auch mal radikale Schritte zu gehen.
24: Absolut. Und wenn wir uns die Reformen, die anstehen, anschauen, beziehungsweise die Probleme, die anstehen, anschauen, dann hilft auch in vielen Fällen nur eine radikale Lösung. Ein wirkliches und radikale Lösungen heißen eben auch wirklich klar kommunizieren, dass sich die Zeiten geändert haben. Und nochmal, Bürgerinnen und Bürger wissen, dass Zumutungen auf sie zukommen. Ja, und die werden uns in dieser Zeit, in der sie stattfinden müssen, auch nur gelingen, wenn ein Stück weit zumindest ein radikales Umdenken vorherrscht.
25: Ja. Radikales Umdenken bedeutet natürlich auch, wir brauchen auch neue Ideen, teilweise neue Technologien. Und man muss ja sagen, Deutschland gilt als enorm innovatives Land. Also wir haben ja Ingenieure, wir haben Entwickler, aber in der Umsetzung hängt es massiv. Teilweise heißt es auch, es liegt an der Bürokratie, an Verwaltungsstrukturen. Was haben Sie herausgefunden? Woran liegt das, dass wir nicht in die Umsetzung kommen?
24: Ja, Sie haben vollkommen recht. Wir haben die Ideen. Die sind da. Und zwar zu Haufen. Es fehlt, wie Sie anfangs in unserem Gespräch schon gesagt haben, es fehlt an dem Mut fürs Radikale. Und Mut heißt eben auch, dass ich vielleicht als Politikerin oder als Politiker Gefahr laufe, nicht mehr gewählt zu werden. Aber auch das ist Demokratie. Demokratie heißt eben auch unliebsame Entscheidungen treffen, weil man sie treffen muss. Danach dafür werben. Vielleicht geht die Mehrheit der Bürgerinnen und Bürger auch mit. Vielleicht wird man abgewählt. Aber dieses Risiko muss man bereit sein einzugehen. Das ist wahre Führung.
25: Jetzt ist natürlich eine alles überlagernde Herausforderung die Finanzierung. Also egal mit wem ich spreche, sobald es um Veränderungsprozesse geht, kommt sofort die Frage, ja, ist ja schön, aber wer soll das alles finanzieren? Ja, wer und wie? Also wo funktioniert das aktuell vielleicht auch schon, wo Sie sagen, da hat jemand wirklich eine Finanzierung aufgestellt, mit der keiner gerechnet hatte?
24: Ja, da geht es darum, also wenn Kassen knapp sind, geht es darum, Prioritäten zu setzen. Dann müssen eben Projekte, die in der Vision, die ich habe, in der Strategie, die ich entwickelt habe, zentral sind und die müssen dann priorisiert werden. Es ist einfach zu regieren, wenn die Kassenlage voll ist, weil dann jeder Koalitionspartner sein Lieblingsprojekt umsetzen kann. Aber wahre Führung zeigt sich, wenn die Kassenlage eben knapp ist. Und Strategie heißt eben auch zu sagen, was man nicht macht. Und in dieser Situation sind wir.
25: Also Entscheidungen zu treffen, klare Entscheidungen zu treffen, zu priorisieren und private Gelder zu mobilisieren. Auch das ist ja eine wichtige Sache.
24: Genau, private Gelder mobilisieren. Wir sprechen über die Steuerreform, die auch kommen muss, damit die Kassen eben nicht mehr so leer und so klamm sind. Auch das gehört zu den Reformen, die anstehen.
0: Sagt die Politologin Professor Andrea Römmele im Gespräch mit meiner WDR-Kollegin Anja Backhaus.
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0: Die Bundesregierung plant schon länger einen besseren Zivilschutz für die Bevölkerung. In den kommenden Jahren will Innenminister Dobrindt 10 Milliarden Euro in den Zivil- und Katastrophenschutz stecken, etwa in Personal, Technik oder ein verbessertes Warnsystem. Auch mehr Zivilschutzunterricht an Schulen soll es geben. So möchte die Regierung Deutschland besser auf Krisen und Angriffe vorbereiten. Über ein entsprechendes Paket wird das Kabinett morgen beraten. Unser Gastautor ist Harald Likus von der Braunschweiger Zeitung. Er findet, reichlich Gelder alleine reichen nicht aus.
2: Fachleute, Fahrzeuge, Feldbetten. Eine große Investition der Bundesregierung in die Widerstandsfähigkeit der Bevölkerung im Kriegs- und Krisenfall ist natürlich etwas Gutes. Klar sein sollte aber auch, Zivilschutz kann man nicht als Wohltat entgegennehmen. Er ist aufs Mitmachen angewiesen. Entscheidend ist, dass sich nicht nur ein paar Hundertprozentige angesprochen fühlen, die einen Korn im Feldbett immer schon toller fanden als ein Bett im Kornfeld, sondern möglichst viele. Überhaupt geht es nicht um Kriegslüsternheit, Panikmache und Blockwartmentalität, sondern um Wehrhaftigkeit, Coolness und Gemeinsinn. Und es geht um Wissensvermittlung. Wie lange könnte meine Nachbarin am besten ohne Strom und fließendes Wasser zurechtkommen? Wo würde man sich im äußersten Fall in Sicherheit bringen? All dies soll bald in der Schule unterrichtet werden. Auch das ist keine Kleinigkeit, aber absolut richtig. Ganz unabhängig davon, dass wir die Hoffnung in diesen Fragen, nicht wirklich geprüft zu werden, so schnell nicht aufgeben.
0: Meint Harald Likus von der Braunschweiger Zeitung. In der Volksstimme aus Magdeburg ist zu lesen, dass es Verfehlungen der vorherigen Regierung gegeben habe.
4: Als vor gut 4 Jahren unter der Ampelregierung eine notwendige Kriegstüchtigkeit verkündet wurde, war vom dafür zwingenden Zivilschutz keine Rede. Den fatalen Fehler will Innenminister Alexander Dobrindt nun mit einem 10-Milliarden-Programm zumindest teilweise korrigieren. Das sträfliche Regierungsversagen ist allerdings nicht von heute auf morgen aufzuholen. Und Fakt ist auch, trotz noch so gewaltiger Schutzprogramme wird nicht für jeden bei einem Angriff ein sicherer Platz da sein.
0: Der Kölner Stadtanzeiger meint, Bevölkerungsschutz sei eine komplexe Aufgabe.
4: Der Schutz der Bevölkerung wird nicht gelingen, wenn sie nicht selbst mitmacht. Das gilt vor allem für die Ehrenamtlichen in den Blaulichtorganisationen. Gründe, sich zu wappnen, gibt es genug. Vor allem die aggressive Außenpolitik Russlands und die spürbar nachlassende Solidarität der USA. Nicht minder gravierend ist jedoch die Bedrohung durch den Klimawandel, die sich bei der Flutkatastrophe 2021 dramatisch zeigte. Oder die Verletzlichkeit unserer zunehmend digitalen Infrastruktur. Die wachsende Unsicherheit unserer Zivilisation ist ein langfristiger Trend. Wer das heute ignoriert, der wird es morgen bitter spüren.
23: Markus Pindur vom Deutschlandfunk findet, Deutschland sei im Vergleich zu anderen Ländern schon lange eher unzureichend auf Krisenfälle vorbereitet.
6: Es ist schlicht und ergreifend Realität, dass in Deutschland 30 Jahre lang der Zivilschutz vernachlässigt wurde. Schutzräume sind in Deutschland so gut wie gar nicht mehr vorhanden. Ausreichend für nicht einmal 1% der Bevölkerung. Ein Blick nach Skandinavien zeigt, dass es auch anders geht. In Norwegen gibt es Schutzräume für die Hälfte der Bevölkerung, in Finnland für über 80%. Dort ist das Bewusstsein für den Wert der sogenannten Gesamtverteidigung, also der Verschränkung von militärischer und ziviler Sicherheit schon immer ausgeprägt gewesen. Ein nüchterner Blick auf die historischen und geopolitischen Realitäten blieb in Finnland auch in besseren Zeiten selbstverständlich.
23: So argumentiert Markus Pindur vom Deutschlandfunk. Das waren die NDR-Info-Standpunkte. Zusammengestellt hat sie heute Betül Sarikaya.
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23: Mehr als 130 Millionen verkaufte Alben, Klassiker wie Sweet Caroline oder Beautiful Noise, Neil Diamond hat Popgeschichte geschrieben. 2018 machte der Musiker seine Parkinson-Erkrankung öffentlich und verabschiedete sich von der Bühne. Mit Wild at Heart legt der 85-Jährige nun ein neues, leiseres Werk vor. Thomas Steinberg hat das Album gehört und blickt noch einmal zurück in die Anfänge von Neil Diamond. 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

0: kein Scherz. Neil Diamond schrieb und sang bereits Mitte der 60er Jahre in Mono Hits wie Red Red Wine, Kentucky Woman und I'm a Believer. Seinen Lebensunterhalt verdiente er damals mit Werbejingles für Radiospots.
1: The first time I'd been paid and my daughter needed food, there you go.
0: Zum ersten Mal gab's Geld für Musik, ausgerechnet durch Werbung für Blue Jeans und einen Softdrinkhersteller. Seine Tochter hatte Hunger, so Diamond.
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0: Sweet Caroline, Crackling Rosie, Song Song Blue oder Beautiful Noise. Neil Diamond hat Popgeschichte geschrieben. Mit Wild at Heart legt der 85-Jährige nun ein neues, leises Kapitel vor.
1: 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Wild at Heart.
0: Wild at Heart wirkt wie ein spätes, vielleicht letztes Album, würdevoll, ohne Comeback-Gesten oder Altersmilde. Neil Diamond blickt zurück, melancholisch und unbeeindruckt von großen Effekten. Produzent Rick Rubin setzt auf musikalische Gitarren, wenig Produktion und viel Raum für die Songs.
2: 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I can't wait around. I've got to do the things I wanted to do and do them quick.
0: Die Zeit drängt, im Alter wird sie knapp. Einige Arrangements klingen derart karg, als wurden sie erst gestern in einer alten Küche aufgenommen. Doch gerade dadurch gewinnen sie Gewicht.
1: Let's just put the words away and play it. From the heart, that's how we'll say it. Talking it to death won't get it done.
0: Talking to Death erzählt von Beziehungen, die sich im Reden verlieren. Das sparsame Arrangement gibt jeder Zeile Gewicht, während Diamond mit Pausen und leiser Resignation jede Silbe wirken lässt.
2: Pretty quietly, my music include country and folk feels.
0: Leise, nachdenklich, mit Country und Folk Feeling. Neil Diamond ist angekommen und mit sich im Reinen.
1: Shine.

0: Mit Songs wie Shine On, You're Getting To Me oder You're My Favorite Song wirkt Wild at Heart wohltuend und zeitgemäß. In einer Popwelt voller Selbstinszenierung klingt Neil Diamond menschlich, verletzlich und erstaunlich tief.
1: I work very intensely and very hard, without the stress, without the pressure.
0: Wild at Heart zeigt Neil Diamond ohne Druck, aber mit voller Hingabe. Nicht makellos, nicht jung, nicht trendbewusst, sondern ganz bei sich. Gerade darin liegt die Größe dieses Albums. Es will das Leben nicht überhöhen, sondern ihm ehrlich standhalten. Da Capo.
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0: Es ist 1 Uhr. 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
1: Die Nachrichten mit David Rühl. Guten Morgen. Die vielgenutzte Bahnstrecke zwischen Emmerich am Niederrhein und Oberhausen im Ruhrgebiet ist wieder frei. Seit gestern fahren wieder Fernzüge und Güterzüge und von heute an auch der Regionalverkehr. Der 73 Kilometer lange Abschnitt war mehr als anderthalb Jahre lang immer wieder gesperrt. Daniela Bliersbach für WDR aktuell.
2: Die Strecke wurde für den internationalen Güterverkehr umgebaut. In der Zeit ist ein drittes Gleis gebaut und Technik erneuert worden. Außerdem wurden Bahnhöfe modernisiert und Schallschutzwände installiert. Die Brücke über den Wesel-Dattel-Kanal wurde erneuert. Nun ist sie breiter und höher und so an den unter der Brücke passierenden Schiffsverkehr angepasst.
1: Die Bevölkerung in Deutschland soll besser vor den Auswirkungen von Anschlägen, Kriegen oder Naturkatastrophen geschützt werden. Laut einem Gesetzentwurf ist unter anderem vorgesehen, dass Bunker und andere Schutzräume in Warn-Apps angezeigt werden. In Berlin ist der Civis Medienpreis verliehen worden, der wichtigste europäische Medienpreis für Integration und kulturelle Vielfalt. Der Hauptpreis ging an den Dokumentarfilm Mr. Nobody Against Putin. Er zeigt den Alltag eines Lehrers in Russland nach Beginn des Angriffskriegs auf die Ukraine. Annika Witzel für WDR aktuell.
3: Die Jury lobte besonders den Mut und den Humor des Films und das intime Bildmaterial, das in Mr. Nobody Against Putin das autoritäre Russland zeigt. Neben der Doku wurden noch 7 weitere Beiträge ausgezeichnet. Zum Beispiel der Audiobeitrag Belal kommt aus Afghanistan aus dem WDR-Mausradio oder das Instagram-Reel Wie Medien und Politiker die deutsche Gesellschaft spalten von Büschra Sayed.
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1: Auf der Kinderintensivstation der Aachener Uniklinik sollen Frühgeborene von Anfang an wertvolle Humanmilch bekommen. Deshalb werden Mütter von älteren Frühgeborenen jetzt zu Spenderinnen. Claudia Becker, WDR Aachen.
4: Es geht um einen gesünderen Start ins Leben. Denn gerade Frühgeborene profitieren von den lebenswichtigen Schutzfaktoren der Muttermilch, die in industrieller Babymilch fehlen. Frühchen, die mit menschlicher Milch versorgt werden, haben unter anderem seltener Darm- oder Lungenkomplikationen. Viele Mütter können aber nach einer Frühgeburt erst nach ein paar Tagen ihr Kind selbst damit versorgen. Die Milch der Spenderinnen wird pasteurisiert und anschließend tiefgefroren.
1: Und so wird das Wetter bei uns in Nordrhein-Westfalen. Bis zum Morgen lassen die letzten Schauer nach und es klärt oft auf. Tagsüber gibt es erst einmal freundliches und trockenes Wetter. Im Verlauf ziehen dann aber vom Westmünsterland und der Eifel mehr Wolken und ein paar Schauer durch. Dazu wird es etwas wärmer. In Nümbrecht 16 Grad, die Höchstwerte in Augustin 17 Grad und in Bad Salzuflen noch 19 Grad. Die weiteren Aussichten, der morgige Mittwoch wird sehr wechselhaft mit teils kräftigen Schauern bei 16 bis 20 Grad. Das war WDR aktuell.
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5: A1 Lübeck-Hamburg auf der Norderelbbrücke. In beiden Richtungen stockender Verkehr aufgrund von Schwertransporten. Die A9 München Richtung Nürnberg ist zwischen Ingolstadt Süd und Ingolstadt Nord nach einem Unfall bis 12 Uhr gesperrt. Die Umleitung führt über die U39. Die A39 Salzgitter Richtung Braunschweig ist zwischen Salzgitter-Lebenstedt Süd und Wartenstedt wegen einer Nachtbaustelle bis 5 Uhr früh gesperrt. Die Umleitung führt über die U79. Die A40 Essen Richtung Duisburg ist zwischen Kreuz Kaiserberg und Kreuz Duisburg wegen Brückenarbeiten bis um 5 Uhr früh gesperrt. Die A46 Arnsberg-Neheim-Brilon ist zwischen Freienohl und Wennemen in beiden Richtungen wegen einer Feuerwehrübung gesperrt. Auf der A71 Suhl Richtung Erfurt ist zwischen Oberhof und Gräfenroda der Tunnel bis 6 Uhr früh gesperrt. Die A81 Schaffhausen Richtung Singen ist zwischen Gottmaringen und Hilzingen wegen einer Baustelle im Halsbergtunnel noch bis 6 Uhr gesperrt. Eine Umleitung ist eingerichtet. Die A210 Rendsburg Richtung Kiel ist zwischen Melsdorf und dem Kreuz Kiel West wegen Bauarbeiten bis zum 13. Juni gesperrt. Und die A659 Weinheim Richtung Viernheim ist in Höhe Kreuz Weinheim wegen einer Baustelle bis 5 Uhr gesperrt. Eine Umleitung ist eingerichtet. Weiterhin gute Fahrt, kommen Sie sicher an Ihr Ziel.
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5: Mit Maja Weber am Mikrofon aus dem NDR Infostudio in Hamburg. Herzlich willkommen. Es war der Tag, den die Christdemokraten in Rheinland-Pfalz schon seit langem herbeigesehnt hatten. Nach 35 Jahren SPD-geführter Regierung wird in Mainz nun ein Ministerpräsident von der CDU die politischen Geschicke lenken. Gordon Schnieder heißt der Mann, ist 50 Jahre alt und der jüngere Bruder von Bundesverkehrsminister Patrick Schnieder. Aus Mainz berichtet Christian Buttgereit.
6: Nicht nur unter den Augen des großen Bruders, sondern auch in Anwesenheit des Mainzer Bischofs Peter Kohlgraf wurde Schnieder am Mittag vereidigt.
7: Ich schwöre bei Gott, dem Allmächtigen und Allwissenden, dass ich mein Amt unparteiisch, getreu der Verfassung und den Gesetzen zum Wohl des Volkes führen werde. So wahr mir Gott helfe.
6: Der 50-jährige Gordon Schnieder führt von nun an eine große Koalition mit der SPD. Zusammen kommen beide Parteien auf eine deutliche Mehrheit von 71 der 105 Sitze. Doch nur 63 Abgeordnete stimmten bei der Wahl zum Ministerpräsidenten für den Mann aus der Eifel. Sein Vorgänger von der SPD hatte seinerzeit sogar 3 Stimmen aus der Opposition erhalten. Schnieder spricht trotzdem von einer deutlichen Mehrheit, die ihn froh mache. Vertrauen sei da. Man wolle und werde ein anderes Bild abgeben als die große Koalition im Bund.
7: Also wir haben, glaube ich, in den letzten Wochen gezeigt, dass wir hier ganz anders gestartet sind und dass wir überhaupt nicht in ein solches Gezanke gekommen sind. Wir haben sehr vertrauensvoll miteinander sondiert. Das galt auch für 3 Wochen Koalitionsverhandlungen. Und genau in diesem Stil werden wir das fortsetzen.
6: Seinem Kabinett gehören 10 Minister an, 5 von der CDU und 5 von der SPD. In der CDU gab es Stimmen, Schnieder habe der SPD zu viele Zugeständnisse gemacht, obwohl die Sozialdemokraten bei der Wahl fast 10 Prozentpunkte verloren hatten. So behält die SPD beispielsweise das Finanzministerium. Der CDU war es vor allem wichtig, den Sozialdemokraten das Bildungsressort abzunehmen. Als neue Bildungsministerin wurde heute mit Ute Eiling-Hüttig eine Politikerin aus Bayern vereidigt. Dafür trat die CSU-Politikerin vor wenigen Tagen eigens in die rheinland-pfälzische CDU ein. Einige SPD-Minister der alten Ampelregierung bleiben Teil der neuen Koalition. Sie und alle Abgeordneten sollen helfen, das Vertrauen in die Demokratie zu stärken. So der neu gewählte Landtagspräsident Matthias Lammert von der CDU.
8: In diesem Hohen Hause ist Platz für hartes Ringen um den richtigen politischen Weg. Aber es ist kein Platz für Verfassungsfeindlichkeit, Menschenverachtung oder irgendeine Form von Extremismus.
6: Dieses Vertrauen wurde bereits bei der Wahl von Lammerts Stellvertretern auf die Probe gestellt. Die AfD hatte beantragt, der Landtag solle sich auf einen Vizepräsidenten beschränken. Der parlamentarische Geschäftsführer Damian Lohr.
9: Wir leben in einer wirtschaftlich angespannten Zeit. Viele Menschen haben Probleme, ihr Leben zu finanzieren. Dementsprechend appelliere ich dafür, einen Vizepräsident zu wählen.
6: Als die Mehrheit jedoch für 3 Stellvertreterposten stimmte, erhob auch die AfD Anspruch auf einen der Posten. Allerdings ging sie dabei leer aus. Als einzige Oppositionsfraktion sind im Landtagspräsidium nun die Grünen vertreten. Das Beispiel macht deutlich, für Schnieder und seine CDU wird es nach 35 Jahren in der Opposition nicht einfach, ein Land in bewegten Zeiten zu regieren. Die AfD tritt selbstbewusst auf und die mitregierende SPD muss sich erst noch in die Rolle des Juniorpartners finden. Dass das alles nicht leicht wird, weiß auch Gordon Schnieder.
7: Ich werde Ministerpräsident aller Rheinland-Pfälzerinnen und Rheinland-Pfälzer sein. Auch derjenigen, die heute mit Skepsis auf diese Wahl blicken.
5: Das war ein Bericht von Christian Buttgereit aus Mainz. Und am Abend hat der neue rheinland-pfälzische Ministerpräsident Gordon Schnieder den ARD-Tagesthemen ein Interview gegeben. Susanne Stichler hat ihn gefragt, wie sehr es ihn getroffen hat, dass 8 Stimmen auch seiner Koalition bei seiner Wahl gefehlt haben.
7: Ich bin mit einer überwältigenden Mehrheit gewählt worden. Es war eine große, eine breite Mehrheit. Das zählt und darüber bin ich sehr froh.
10: Ist es ein Dämpfer oder doch nur ein Schönheitsfehler?
7: Nein, es sind 2 ganz große Fraktionen, die hier in die Koalition gehen. Das sind deutliche Mehrheiten. Da mag es den einen oder anderen oder die eine oder die andere geben, die sich da vielleicht andere Gedanken gemacht hat. Aber es ist immer noch eine große, stabile Mehrheit und das macht mich froh.
10: Ihr Koalitionsvertrag trägt den Titel Gemeinsame Verantwortung. Verantwortung mit einer SPD, die 35 Jahre in Rheinland-Pfalz regiert hat. Wie bringen Sie der SPD jetzt bei, dass Sie jetzt der Chef sind?
7: Also wir haben die letzten Wochen sehr vertrauensvoll miteinander gearbeitet. Wir kommen aus 2 verschiedenen Rollen. 35 Jahre Opposition bei der Christdemokratie, 35 Jahre regierungsanführend bei der Sozialdemokratie. Dieses Rollenverständnis muss man dann kennen, aber dann haben wir uns sehr zügig zusammengesetzt. Wir haben sehr vertrauensvoll gearbeitet während der Sondierungsphase, aber auch während der Zeit, um den Koalitionsvertrag dann zu verhandeln. Es ist nichts nach draußen gedrungen. Das ist genau das Vertrauen, auf dem ich aufbauen will. Ich bin der Ministerpräsident, die Ministerinnen und Minister sind vereidigt und wir können jetzt endlich ans Arbeiten kommen. Und ich bin zutiefst davon überzeugt, dass wir eine gute Arbeit gemeinsam in die Verantwortung für dieses Land bringen.
10: Das ist ganz interessant. Sie setzen auf Vertrauen, sagen Sie immer wieder, auf Geschlossenheit. Konflikte müsse man hinter verschlossenen Türen austragen. Hat der Bundeskanzler schon angerufen, um von Ihnen zu lernen?
7: Ja, der Bundeskanzler hat heute Morgen schon vor 8 angerufen und mir einen schönen Tag gewünscht. Und er hat auch nach der Wahl nochmal geschrieben aus dem Bundesvorstand heraus und hat gratuliert. Wir sind hier in Rheinland-Pfalz und es geht mir darum, dass wir eben in dieser vertrauenswürdigen Art miteinander arbeiten, dass wir hier nicht den Eindruck erwecken, als würden wir uns öffentlich zanken. Das haben wir auch bis jetzt nicht getan. Wir haben auch nicht in jedem Punkt Übereinstimmung. Aber da muss man dann eben politisch ringen, politisch um den richtigen Kurs streiten. Koalition bedeutet auch Kompromiss. Das ist bisher sehr gut gelungen. Und ich bin der festen Überzeugung, wir werden das auch so in die nächsten Wochen und Monate tragen.
10: Ja, das sagt ja auch die Bundesregierung. Aber warum sollte das mit der Geschlossenheit bei Ihrer schwarz-roten Koalition also besser klappen als im Bund?
7: Weil wir es in den letzten Wochen genauso gezeigt haben. Zum Leidwesen vieler draußen, auch der geneigten Presseöffentlichkeit, ist eben nichts nach draußen gedrungen. Das heißt, wir konnten uns schon aufeinander verlassen. Es sind weder Themen nach draußen gespielt worden, noch wusste man, wo wir uns treffen, noch ist über Personal spekuliert worden. Und das ist schon eine Zusammenarbeit, auf die ich sehr stolz bin, über die ich, genau wie mit die Kolleginnen und Kollegen der SPD, froh sind. Und das zeichnet uns jetzt auch in den letzten Wochen aus. Und so gehen wir auch in die nächsten Monate.
10: Es hat viele überrascht. Ihre Bildungsministerin Ute Eiling-Hüthing kommt aus Bayern, saß für die CSU im Landtag, ist jetzt in die CDU eingetreten. Brauchen Sie bei der Bildung Nachhilfe aus Bayern?
7: Bildung war das wichtige Thema im Wahlkampf und ich bin froh und dankbar, dass ich aus dem Bundesland, was wirklich bildungspolitisch an der Spitze steht und nicht erst seit gestern, sondern seit langer Zeit, da eine solche starke Persönlichkeit gewinnen konnte, die hier bereit ist, nach Rheinland-Pfalz zu kommen, die bereit ist, in meinem Kabinett sich für die Bildung hier in Rheinland-Pfalz einzusetzen. Und da bin ich, wie gesagt, sehr froh und dankbar, dann mit Frau Dr. Eiling-Hüthing hier eine solche Persönlichkeit dann auch wirklich gewinnen zu können.
10: Sie sind seit heute im Amt. Was packen Sie als Erstes an?
7: Wir haben einen Koalitionsvertrag von über 100 Seiten, der alle Themen bespricht, auf die wir uns als Koalition in den nächsten Monaten und Jahren in dieser Legislaturperiode, auf welchen Weg wir dort gehen wollen. Jetzt sind die Ministerinnen und Minister auch im Amt und die sind jetzt auch aufgefordert, genau in die Umsetzung dieses Vertrages zu gehen, sei es in der Gesundheitspolitik, sei es in der Bildungspolitik, sei es bei der inneren Sicherheit. Wir haben alle Themen dort deutlich beschrieben, den Weg haben wir beschrieben und jetzt heißt es, in die Umsetzung gehen. Da müssen wir gar nicht ein Thema gegen das andere ausspielen, sondern jedes Ressort ist gefordert, sich jetzt dort auf den Weg zu machen.
10: Ihr älterer Bruder Patrick Schnieder ist ja Bundesverkehrsminister, wissen wir alle, saß heute auf der Zuschauertribüne des Landtags, als Sie gewählt wurden. Welchen Tipp hat er Ihnen für Ihr Amt gegeben?
7: Wir haben uns gegenseitig noch keine Tipps gegeben, sondern wir sind gegenseitig stolz, so wie alle unsere oder wir Geschwister untereinander, auf das, was die anderen jeweils erreicht haben, was sie auch geleistet haben. Wir telefonieren häufig und wir schreiben uns häufig Nachrichten, wenn es um politische Inhalte geht, die dann Rheinland-Pfalz betreffen oder wo dann auch Berlin anders unterstützen kann. Das sind Punkte, über die wir reden, aber wir brauchen oder geben uns gegenseitig jetzt keine Tipps, wie das in so einem Amt läuft. Da ist jeder groß genug und geht da auch seinen eigenen Weg.
10: Ihr bislang einziges politisches Amt war Ortsbürgermeister von Ihrem Heimatort Birresborn. Was aus dieser Zeit hilft Ihnen jetzt als Ministerpräsident?
7: Ja, ich bin in dem kleinen Dorf aufgewachsen, etwa 1.100 Einwohner, bin da groß geworden, war dort im Gemeinderat und war dort Ortsbürgermeister. Wir sprechen die gleiche Sprache, alle kennen sich, sie können sich da nicht verstellen. Da gilt noch das Wort und da zählt der Handschlag noch. Und da ging es mir schon als Ortsbürgermeister immer darum, zu schauen, wie ich das Leben der Menschen in der Gemeinde verbessern kann. Das war auch mein Wille, als ich

0: erteilte dieser Idee eine klare Absage. Heute, am Dienstag, wird sie den Europäischen Verdienstorden des Europäischen Parlaments erhalten. Zuvor war sie gestern beim WDR-Europa-Forum in Berlin bei der Digitalkonferenz Republika. Und da hat sie über den Zustand Europas gesprochen und sich im Anschluss den Fragen junger Menschen gestellt. Annika Witzel war dabei.
1: Schon bevor Angela Merkel überhaupt auf die Bühne des Europaforums kommt, gibt es lauten Applaus. Viele Besucherinnen und Besucher verlassen ihre Stühle, um erstmal ein Foto von der Bundeskanzlerin AD zu machen. Merkel scheint gut aufgelegt, kommt aber schnell zu einem ihrer großen Kritikpunkte bezüglich des Ukraine-Kriegs.
2: Was ich bedauere, ist, dass Europa sein diplomatisches Potenzial aus meiner Sicht nicht ausreichend einsetzt. Dass ich es nicht ausreichend finde, wenn Präsident Trump den Kontakt zu Russland hält. Sondern wir sind ja auch wer als Europäer.
1: Besonders weil, so Merkel weiter, die USA im Rahmen ihrer nationalen Sicherheitsstrategie auch gegen die europäischen Institutionen arbeiten würden.
2: Und das hatten wir so mit den Vereinigten Staaten von Amerika in der Geschichte noch nicht.
1: Gerade deswegen sprach sich Merkel auch für die Stärkung der NATO aus. Denn die Probleme, vor denen wir alle stünden, die könne sowieso kein Land alleine lösen. Was die wirtschaftliche Entwicklung in Europa angeht, sieht Merkel besonders in einer Sache Nachholbedarf, vor allem in Deutschland.
2: Die Digitalisierung bei uns geht schleppend, vielleicht weil wir so eine gute Verwaltung hatten, weil wir nicht so affin sind, aber das ist echt,
1: Und bezieht sich da auf ihre Amtszeit. Generell war die Kanzlerin bedacht, sich immer nur allgemein zu Themen zu äußern und nicht in den aktuellen Politikbetrieb einzugreifen. Im Gespräch mit dem WDR-News-Podcast 6.30 stellte sich Merkel den Fragen von jungen Menschen. Generell hatte sie diesen Appell an die Zielgruppe.
2: Ich würde immer junge Menschen ermutigen, die Chancen zu nutzen und natürlich nicht Eierpopeia zu machen, aber einfach auch zu sagen, was kann ich bewegen? Denn zum Schluss muss man vor seinen Kindern, vor sich selbst Rechenschaft ablegen, was habe ich denn bewegt im Leben?
1: Merkel ließ sich auch auf das Spiel ein, zu bewerten, welchen Job sie sich noch vorstellen könnte. Fußball-Bundestrainerin der Männer landete auf Platz 5. Noch weiter unten allerdings dieses Amt.
3: Bundespräsidentin.
2: Ja.
3: Hat sie
2: -7. Dieses Amt braucht wirklich jemanden, der mehr Kraft hat, der mehr, das kann ich jetzt nicht mehr. Ich war 16 Jahre Bundeskanzlerin, wissen Sie, was das heißt?
1: Zum Schluss des Gesprächs äußerte Merkel noch den Wunsch, was ihrer Meinung nach in 10 Jahren noch am Küchentisch für Themen besprochen werden sollten.
2: Klimaschutz, Artenvielfalt und die Demokratie. Und vielleicht über Liebe und Trauer.
0: Ein Bericht von Annika Witzel aus Berlin von der Republika, auf der Altkanzlerin Angela Merkel aufgetreten ist. Man sieht es an Restaurants immer wieder. Ein Schild mit der Aufschrift Aushilfe gesucht oder Mitarbeiterinnen und Mitarbeiter. Viele davon kommen inzwischen aus dem europäischen Ausland. Aber auch von weiter her. Seit der Corona-Pandemie arbeiten in der deutschen Gastronomie immer mehr Menschen aus Vietnam. Sie kommen über Vermittlungsagenturen als Auszubildende ins Land, doch die Agenturen arbeiten nicht immer sauber. Die Azubis können oft kaum Deutsch, haben für die Vermittlung nach Deutschland übermäßig viel Geld bezahlt und werden leicht ausgebeutet. Isabel Pogner mit den Problemen und dem positiven Beispiel der jungen Vietnamesin Kiyu.
4: Der Landgasthof Krug in Mittelfranken. Hier wird Kio eine Ausbildung in der Gastronomie machen. Ihre neue Chefin heißt Sandra Braun.
5: Hallo Kio, bist du gut angekommen?
6: Ja.
5: Ja?
4: Sandra Braun sieht die Vermittlung über die Agenturen eigentlich kritisch.
5: Das ist halt unser Problem. Die Arbeit ist da, es muss gemacht werden. Wir sind auf Zuwanderung in dem Sektor angewiesen.
4: Deshalb gibt sie dem System einmal eine Chance und testet es selbst. Denn oft klappt die Vermittlung gut, aber nicht immer. Bei Wen Ang lief viel schief. Sie heißt eigentlich anders, will aber anonym bleiben. Sie hat 6.500 Euro an eine Agentur gezahlt. Dafür hat ihre Familie einen Kredit aufgenommen. In Deutschland kam sie für ihre Ausbildung in einen asiatischen Billigimbiss.
7: In meinem Betrieb hatte ich nur einen Tag in der Woche frei. Ich musste 12 Stunden arbeiten und hatte nur so 15 bis 20 Minuten Pause.
4: Für Wen Ang ist das eine Zwickmühle. Einfach kündigen.

0: kündigen, geht nicht so leicht, denn sie muss ja das Geld für den Kredit an ihre Familie zurückzahlen. Bricht sie die Ausbildung ab, wäre die Familie pleite. Wern Ang hat schließlich Menschen gefunden, die ihr geholfen haben. Inzwischen arbeitet sie in einem Betrieb, der sie gut behandelt. Doch sie ist nicht die Einzige, die solche Erfahrungen gemacht hat. Den Behörden und Gewerkschaften sind die Probleme bekannt. Die Azubis zahlen eine Menge Geld für ihre Ausbildungsverträge und werden manchmal als billige Arbeitskräfte missbraucht. Für Laura Savelsberg von der Gewerkschaft Nahrung, Genuss, Gaststätten ist jeder Einzelfall zu viel.
1: In der Art und Weise, wie es aktuell passiert und wie es ausgenutzt wird, kann man das Ganze nicht reguliert nennen und geht zum Teil auch tatsächlich in Richtung Menschenhandel.
0: Von rund 30 Agenturen antwortet nur eine Handvoll auf eine BR-Anfrage. Sie klagen über ihre unseriösen Kollegen und wünschen sich unter anderem eine staatliche Zertifizierung. Kiu hatte Glück mit ihrer Ausbildungsstelle am Landgasthof Krug. Das Team habe sie gut aufgenommen und auch ihre Chefin achte darauf, dass es Kiu gut geht. Ob Sandra noch einmal einen Azubi über eine Agentur holen würde, weiß sie aber noch nicht.
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3: Heute vor 75 Jahren wurde in Paris das Crazy Horse gegründet. Es existiert bis heute mit seiner Mischung aus Kabarett, Nachtclub und Auftritten, die eher an Stripshows erinnern als an großes Ballett. Sophie Angaoui mit der Geschichte des Revue-Theaters.
4: Auf der schmalen Bühne räkelt sich Burlesque-Star Ditta Van Tees in ihrer antiken goldenen Badewanne, rutscht elegant und spärlich bekleidet über die Bühne. Die Blubberblasen wabern bis in die erste Reihe hinein. So eng sitzt das Publikum an der Bühne. Genau so hatte sich Crazy Horse-Gründer Alain Bernardin in den 50er Jahren dieses Kabarett vorgestellt. Kreativität die Maxime, Erotik das Gebot, Frauen im Mittelpunkt oder zumindest die Lust an ihnen. Und männliche Acts? Die treten zwischendrin als Clowns und Magier auf. Natürlich voll bekleidet. Die Frauen dagegen werden von Kopf bis Fuß vermessen. In seinem Film »Die Girls vom Crazy Horse«, in dem er sich selbst spielt, beschreibt Bernardin, wie er die Crazy Girls aussucht.
5: Das Wichtigste ist natürlich das Aussehen insgesamt. Ein exotisches Gesicht. Brüste, die unser Herz höher schlagen lassen. Diese köstlichen Linien, die den Mann alles ahnen und alles wünschen lassen. Und die ihm die Sinne rauben.
4: Ein enger Rahmen für die kreative Bühnenerotik. Choreografien haben militärische Präzision.
6: Go! Schon! Quick Mark Timer!
7: Die Frauen beim Crazy sind unerreicht, das zeigen sie jeden Abend. Diese Sinnlichkeit, diesen Glamour, den keine andere Frau besitzt. Das Crazy Horse hat etwas Besonderes und wir versuchen, das zu vermitteln.
4: So berichtet es eines der Crazy Girls einmal im Interview mit TV5 Monde. Was gehört noch dazu, Erotik zu inszenieren? Kantiger Bob in knalliger Farbe, Smoky Eyes und natürlich das Kostüm.
8: La lumière est notre costume.
4: Die bunten Lichtraster reichen dafür im Crazy Horse. Kleidung wird primär zum Ausziehen gebraucht. Oder als Provokation, wie ein Nonnenoutfit in den 80er Jahren. Auch dadurch steigert das Kabarett seinen verruchten Ruhm.
9: Herr Bernardin verwirklicht einen Traum auf der Bühne. Verwirklicht einen Traum auf der Bühne, der Traum wird von dem Publikum. Und es soll Traum bleiben. Das ist zugelassen, die Fantasie anzuwenden. Wie jeder weiß, kann man mit der Fantasie viel mehr anfangen als mit der Realität.
4: So eine ehemalige Tänzerin. Seit den 2000ern wird der Traum nackter Haut zum Markenkosmos umgebaut. Designer-Kollaborationen, Welttournee, bunte Perücken für 490 Euro im Onlineshop.
10: When I first came to Paris and I spent every night at the Crazy Horse and I was like, wow. I've had different moments where I started discovering more about it.
4: So Ditta Van Tees. Ihre Show eröffnet 2006 eine neue Ära der Popstar-Auftritte im Traditionskabarett. Auch Promi-Gäste performen nun. Pamela Anderson, Lisa von Blackpink oder Conchita Wurst. Ganz in der Tradition älterer und berühmterer Pariser Kabarets wie dem Moulin Rouge oder Paradis Latin wird auch hier um die Frage herumgetanzt. Ist Nacktheit ästhetische Kunst oder einfach anspruchsvoll ausgeleuchteter Striptease? Das wird im Crazy Horse immer wieder aufs Neue ausgehandelt, seitdem das Kabarett am 19. Mai 1951 von Alain Bernardin gegründet wurde. Das war heute, vor 75 Jahren.
3: Sie hörten den Stichtag von Sophie Angavi.
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11: Mit Moritz Kühn und der Eishockey-Weltmeisterschaft, da läuft es für das deutsche Team bislang überhaupt nicht rund. Drittes Vorrundenspiel, dritte Niederlage. Gegen Gastgeber und Mitfavorit Schweiz gab es eine 1:6 Pleite vor den Augen unseres Reporters Burkhard Hupe.
12: 26 Spielminuten war in Zürich alles in Ordnung für die deutsche Eishockey-Nationalmannschaft. Es stand 0:0, Deutschland war gut im Spiel, hatte ein Powerplay, traf den Pfosten. Und dann im Gegenzug die Schweizer in Unterzahl erfolgreich. Das erste Tor für den WM-Gastgeber. Und danach brach Deutschland komplett auseinander. Die Tore fielen fast im Minutentakt. Innerhalb von nur 12 Minuten 5 Tore für die Schweizer. 5:0 die Führung für die Eidgenossen nach 40 Minuten im letzten Abschnitt. Ließen es dann die Schweizer sehr viel ruhiger angehen. Erhöhten durch André Ghetto noch auf 6:0. André Ghetto zweifacher Torschütze an diesem Abend. Ehe Frederik Tiffels den Berliner in seinem 100. Länderspiel wenigstens noch der Ehrentreffer zum 1:6 gelang.
11: Ja, weiter geht's am Mittwoch gegen die USA. Sieht nicht gut aus für die DEB-Auswahl. Tabellenvorletzter in der Vorrunde, also Platz 7. Nur die besten 4 Mannschaften schaffen den Sprung ins Viertelfinale und das war eigentlich das Ziel. Das kurzfristige Ziel von den Basketballern aus Bonn und Würzburg lautet, das Halbfinalticket für die Playoffs lösen. Aber nur ein Team kann es schaffen, denn diese beiden treffen in der Playoff-Viertelfinalserie aufeinander. Und nach dem zweiten Spiel ist alles wieder offen, denn die Baskets Bonn haben ausgeglichen, Peter Schulz.
13: Der vierte der Hauptrunde siegte mit 88:81. Damit steht es in der Best-of-Five-Serie unentschieden 1:1. 2 Tage nach der 54:69 Auftaktniederlage zeigt sich die Bonner vor allem offensiv stark verbessert, hatten zunächst aber Probleme mit der Defensive. Zur Halbzeit führten die Gäste aus Würzburg mit 43:41. In der zweiten Hälfte drehten die Bonner auf und führten zwischenzeitlich sogar mit 12 Punkten. Joel Aminu war mit 16 Punkten bester Werfer für die Hausherren. Für die Würzburger, die die Hauptrunde auf Platz 5 beendeten, kam Markus K. auf 20 Zähler.
11: Kurz vor dem Halbfinaleinzug steht Bamberg. Die Baskets haben auch das zweite Spiel der Viertelfinalserie gegen Ulm gewonnen, und zwar mit 90:87. Damit fehlt Bamberg nur noch ein Sieg für den Einzug in die nächste Runde. Große Glücksgefühle in Elversberg. Die Fußballer der 13.000 Einwohnerstadt haben am vergangenen Wochenende den Aufstieg klargemacht und durften nun erneut feiern. Nicht im Stadion, sondern auf dem Rathausvorplatz vor mehr als 6.000 Fans. Thomas Wollscheid war bei der Party dabei.
14: Die Vereinshymne mit dem Refrain 2023 an einem Tag im Mai, dem Tag, als die SV Elversberg in die zweite Liga aufgestiegen ist, wird geändert werden müssen. 2026 an einem Tag im Mai wird es dann heißen, genau genommen am 17. Mai. Denn an diesem Tag hat die SV Elversberg Fußballgeschichte geschrieben. Kein Verein in der langen Geschichte der Bundesliga war kleiner. Kein Verein hatte ein kleineres Stadion und kein Verein hat einen geringeren Etat. Aber feiern können die Elversberger wie die ganz Großen. Rund 6.000 Menschen auf dem Rathausplatz der 13.000 Einwohnergemeinde Spiesen-Elversberg verwandelten das Dorf in eine Feiermeile, die auch Trainer Vincent Wagner begeisterte.
15: Es gibt schlechtere Dinge, würde ich sagen, als dass die Leute einen mögen, Fotos, Autogramme wollen. Demzufolge versuchen wir, die Leute zu bedienen in dem Sinne, dass wir sie glücklich machen, indem wir die Unterschriften geben.
14: Wagner macht jetzt erstmal Urlaub. Für den neuen Sportvorstand Christian Weber aber beginnt die Arbeit. Es gilt, die Mannschaft für die Bundesliga aufzustellen. Finanzielle Wagnisse wird der Verein dabei nicht eingehen. Er will und wird weiter auf Talente setzen und hofft dabei auf einen ähnlichen Erfolg wie in der zweiten Liga.
11: Ja, was für eine unglaubliche Geschichte. Die SV Elversberg hat vor gerade einmal 5 Jahren noch vor 400 Zuschauern in der Regionalliga gekickt und spielt nun kommende Saison gegen zum Beispiel den FC Bayern München, Borussia Dortmund, den VfB Stuttgart und Bayer Leverkusen.
3: Das war der Sport in der ARD-Infonacht von Moritz Kühn. Und hier geht es jetzt gleich weiter mit den Nachrichten um 1:30 Uhr. Und danach sprechen wir über die Entwicklung beim Fehmarn-Belt-Tunnel und was als erstes eröffnet wird. Der Weg für Lkw und Pkw. Züge müssen noch ein kleines bisschen warten. Mein Name ist Maja Weber. Wir hören uns nach den Nachrichten gleich wieder. Bleiben Sie dran.

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1: Um 1.30 Uhr mit Ronald Lessig. Der Expertenrat für Klimafragen hat der Bundesregierung zu viel Optimismus beim Klimaschutz attestiert. Den Fachleuten zufolge wird Deutschland langfristig seine Emissionsziele verfehlen. Opposition und Umweltschutzverbände fühlen sich bestätigt. Aus Berlin Jan-Frederik Willems.
2: Das Urteil der Grünen-Chefin Franziska Brandner fällt eindeutig aus. Der Prüfbericht des Expertenrats für Klimafragen sei eine Klatsche für die Bundesregierung. Nicht nur verfehle die Merz-Regierung das Klimaziel 2030, sie schummele auch noch, indem sie Treibhausgasminderungen unrealistisch hoch ansetze, wirft Brandner schwarz-rot vor. Viele Umweltorganisationen sehen es ähnlich. Der WWF kritisiert unter anderem, dass die Regierung eher Sprit mit dem Tankrabatt subventioniert, als sich von fossilen Energien unabhängig zu machen. Greenpeace fordert, dass das neue abgeschwächte Heizungsgesetz gestoppt werden muss.
1: Von heute an können Privathaushalte die neue staatliche E-Auto-Prämie beantragen. Das Portal dafür soll am Vormittag freigeschaltet werden. Je nach Automodell, Haushaltsgröße und Einkommen gibt es für den Kauf oder das Leasing eines Elektroautos oder eines Plug-in-Hybrids 1.500 bis 6.000 Euro. Die Prämie gilt rückwirkend für Autos, die seit dem 1. Januar dieses Jahres zugelassen wurden. Es stehen insgesamt 3 Milliarden Euro zur Verfügung. Umweltminister Schneider rechnet damit, dass das Geld für die Förderung von rund 800.000 Fahrzeugen reicht. Kanzler Merz hat Russland vorgeworfen, auf jedes Verhandlungsangebot mit noch intensiverem Beschuss der Ukraine zu reagieren. Merz sagte, Moskau müsse verstehen, dass es verhandeln muss. Europa stehe bereit, an den Verhandlungstisch zurückzukommen, mit der Ukraine, mit Russland und den Vereinigten Staaten. Zuerst jedoch müssten die Kampfhandlungen eingestellt werden. Merz äußerte sich nach einem Treffen mit dem neuen bulgarischen Regierungschef Radev in Berlin. Im kalifornischen San Diego sind an einem islamischen Zentrum Schüsse gefallen. Laut Polizei wurden dabei 3 Menschen getötet. Auch die beiden Tatverdächtigen sind tot. Aus Los Angeles, Antje Sieb.
3: Man gehe vorläufig von einem Anschlag aus, sagte der Polizeichef. Was genau in San Diego vorgefallen ist, können die Ermittler aber noch nicht sagen. Gegen Mittag Ortszeit war die Polizei alarmiert worden und hatte vor einer Schießerei in der Nähe der Moschee des islamischen Zentrums in San Diego gewarnt. Dort befinden sich auch ein Kindergarten und eine Grundschule. Auf Fernsehbildern waren Kinder zu sehen, die aus der Gefahrenzone gebracht wurden. Alle Kinder seien in Sicherheit, hieß es bei der Pressekonferenz. Am frühen Nachmittag gab die Polizei Entwarnung und sagte, die Bedrohung sei neutralisiert.
1: Das Wetter in Deutschland. Meist trocken oder klar bei 10 bis 1 Grad. Tagsüber nach Nebel, zeitweise heiter, später Schauer oder Gewitter, bei bis zu 13 Grad in der Eifel und 21 Grad in Berlin. Am Mittwoch wechselhaft bis 22 Grad und auch am Donnerstag Schauer oder Gewitter bis 26 Grad. Das waren die Nachrichten.
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4: A1 Lübeck-Hamburg, auf der Norderelbbrücke in beiden Richtungen stockender Verkehr aufgrund von Schwertransporten. Die A1 Dortmund Richtung Köln ist zwischen Wermelskirchen und Burscheid nach einem LKW-Unfall gesperrt. Die A9 München Richtung Nürnberg ist zwischen Ingolstadt Süd und Ingolstadt Nord nach einem Unfall bis 12 Uhr gesperrt. Die Umleitung führt über die U39. Die A39 Salzgitter Richtung Braunschweig ist zwischen Salzgitter-Lebenstedt Süd und Wartenstedt wegen einer Nachtbaustelle bis 5 Uhr früh gesperrt. Die Umleitung führt über die U79. Die A40 Essen Richtung Duisburg ist zwischen Kreuz Kaiserberg und Kreuz Duisburg wegen Brückenarbeiten bis um 5 Uhr früh gesperrt. Die A46 Arnsberg-Neheim-Brilon ist zwischen Freienohl und Wennemen in beiden Richtungen wegen einer Feuerwehrübung gesperrt. Auf der A71 Suhl Richtung Erfurt ist zwischen Oberhof und Gräfenroda der Tunnel bis 6 Uhr früh gesperrt. Die A81 Schaffhausen Richtung Singen ist zwischen Gottmadingen und Hilzingen wegen einer Baustelle im Heilsbergtunnel noch bis 6 Uhr gesperrt. Eine Umleitung ist eingerichtet. Die A659 Weinheim Richtung Viernheim ist in Höhe Kreuz Weinheim wegen einer Baustelle bis 5 Uhr gesperrt. Eine Umleitung ist eingerichtet. Wir wünschen Ihnen weiterhin gute Fahrt und dass Sie sicher an Ihr Ziel kommen.
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4: Mit Maja Weber. Schön, dass Sie dabei sind. Der Fehmarnbelt-Tunnel gilt als eines der größten Verkehrsprojekte Europas. Unter der Ostsee soll er Deutschland und Skandinavien künftig deutlich schneller verbinden. Mit dem Auto in 10 Minuten, mit dem Zug in gerade mal 7. Das Großprojekt nimmt Form an. Das erste Bauteil liegt auf dem Meeresboden. Eine 217 Meter lange und 73.000 Tonnen schwere Betonkonstruktion. Aber jetzt zeigt sich, zur geplanten Eröffnung sollen wohl erstmal nur Autos und Lkw durch den Tunnel fahren. Die Bahnstrecke verzögert sich. Julian Marxen über Probleme und über Fortschritte auf der Baustelle.
5: Eigentlich geht es auf der Tunnelbaustelle gut voran. Vor der dänischen Insel Lolland ist vor 2 Wochen das erste große Tunnelelement in die Ostsee hinabgelassen worden und weitere Betonröhren sind aktuell in Arbeit, wie die Sprecherin der Baugesellschaft Sund und Bält, Denise Juchem, berichtet.
6: In der Fabrik auf dänischer Seite werden jetzt die weiteren Tunnelelemente hergestellt. 16 Tunnelelemente wurden schon fertig betoniert und die werden jetzt nach und nach weiter ausgestattet und für das Absenken vorbereitet.
5: Doch auch wenn es in der Fabrik und beim Absenken der Bauteile aktuell nach Plan läuft, gibt es Probleme. Und zwar auf deutscher Seite, beim Bau der neuen Bahnstrecke, die zum Tunnel führen soll. Die Deutsche Bahn hatte unlängst Verzögerungen eingeräumt. Grund: Probleme unter anderem beim Baurecht. Nun also die Planänderung für die Tunneleröffnung. Sund und Bält-Sprecherin Denise Juchem.
6: Wir wissen auch, dass die Deutsche Bahn Schwierigkeiten hat, die deutsche Bahnanbindung fertig zu bekommen, sodass wir gesagt haben, wir legen jetzt den kompletten Fokus erstmal darauf, die Straßenröhren fertig zu bekommen. Es ist natürlich bedauerlich, dass wir auf der einen Seite von der Mobilitätswende sprechen und wir sehr gerne gewollt hätten, dass natürlich die Bahnreisenden, die den Fehmarn-Belt-Tunnel mit all seinen Vorteilen gleich komplett nutzen kann. Aber wenn die Gegebenheiten jetzt einfach so sind, dass die deutsche Schienenanbindung nicht zeitgleich mit uns fertig werden sollte, dann ist es einfach so die logische Konsequenz, dass wir den Fokus auf den Straßenteil legen.
5: Doch wann genau werden die ersten Autos durch den Fehmarn-Belt-Tunnel rollen und wann folgen die Züge? Ursprünglich sollte die Ostseequerung 2029 eröffnet werden. Die Verantwortlichen mussten den Plan aber verwerfen. Es gab Verzögerungen, auch auf dänischer Seite. Dann hieß es, dass die Unterführung nicht vor 2031 fertig sein wird. Denise Juchem von Sund und Bält will auf NDR-Anfrage aktuell jedenfalls keine Prognose wagen.
6: Wir haben uns jetzt gesagt, wir werden die ersten Tunnelelemente absenken und dann werden wir gemeinsam mit den Bauunternehmen, die das für uns umsetzen, nochmal zusammensetzen und dann einfach schauen, welche Erfahrungen hat man denn gesammelt? Wo kann man eventuell noch ein bisschen beschleunigen? Wie ist was gelaufen?
5: Und wenn das alles zusammengetragen und ausgewertet sei, so Juchem, dann werde man auch einen neuen, verlässlichen Zeitplan vorstellen.
4: Der Fehmarn-Belt-Tunnel soll wohl erstmal nur halb eröffnet werden. Züge rollen erst später unter der Ostsee. Ein Bericht von Julian Marxen.
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4: Steigende Kakaopreise belasten zunehmend die Nahrungsmittelindustrie und dann auch die Verbraucherinnen und Verbraucher. Gesucht wird deshalb nach günstigeren Schokoladenalternativen. Eine davon ist Cho Viva, ein Produkt auf Basis von Sonnenblumenkernen. 4 Jahre lang hat ein Start-up daran gearbeitet. Mittlerweile findet es sich in Süßigkeiten in Supermärkten und Discountern. Obwohl es im Geschmack ähnlich sein soll wie Schokolade und dabei günstiger, gibt es Bedenken aus Sicht des Verbraucherschutzes. Petra Dirks erklärt, warum.
7: Christian Brück backt einen Kundenliebling. Den süßen Hefeteig verfeinert der Bäckermeister mit einer neuen Zutat.
8: Das werden Choviva-Brötchen.
7: Choviva, eine Schokoladenalternative aus Sonnenblumenkernen, die es mittlerweile in vielen Varianten gibt. Auch als Zutat für Bäckereibetriebe. Christian Brück hat die gestiegenen Kakaopreise in seinem Betrieb deutlich gemerkt. Choviva ist für ihn günstiger als Schokolade.
8: Die Schokopreise sind halt einfach noch hoch. Also man kennt Schokoladenalternativen, aber halt wesentlich schlechter. Und anfangs war ich sehr skeptisch, aber geschmacklich hat es mich einfach total überzeugt. Ich fand es mega.
7: Dem Bäckermeister war wichtig, dass seine Kunden wissen, was sie da essen. In seinem Laden klärt er auf und auf seinen Instagram- und Facebook-Accounts hat er Infovideos gepostet und einiges dafür eingesteckt.
8: Es gab wahnsinnig viele negative Kommentare von Leuten, die es noch nie probiert haben. Solche Sachen wie, da will sich der Bäcker dran bereichern, weil er billige Zutaten einsetzt. Ja, natürlich, ich möchte da Geld mit verdienen. Jeder möchte seine Arbeit bezahlt haben. Dass wir dann aber das Produkt halt auch günstiger anbieten, soweit wurde gar nicht geguckt.
7: Für die Süßwarenindustrie ist Joviva eine Alternative zur Schokolade. Das Münchner Startup Planet A Foods hatte vor 5 Jahren die Idee für Joviva, erzählt Gründer Maximilian Marquardt.
9: Unsere Mission ist, Genuss zukunftsfähig zu machen, also eine nachhaltige, lokale Alternative zur Schokolade anzubieten. Also nicht gegen Schokolade, sondern mit Schokolade.
7: Denn der Kakaoanbau wird durch den Klimawandel immer schwieriger. Dürren, Überschwemmungen und Parasiten, explodierende Preise, Kinderarbeit, ein unsicherer Markt. All das macht Kakao zu einem kritischen Rohstoff. Jürgen Blum beschäftigt sich seit Jahrzehnten mit dem Kakaoanbau und setzt sich mit Vorträgen und Seminaren für nachhaltigen Anbau ein. Er sagt, eine Alternative ist dringend nötig.
10: Also ich sehe darin die Möglichkeit, so ein wenig den Druck herauszunehmen aus einer begrenzten Ressource, das ist der Kakao, und eben auch auf die sozialen Aspekte in den Ländern, denn wir haben den ökologischen Fußabdruck, wir haben die Entfernung, Kakao wird teurer.
7: Der Bedarf an Joviva in der Süßwarenindustrie ist riesig. Allein im vergangenen Jahr wurden laut dem Bundesverband der Süßwarenindustrie in Deutschland mehr als 1 Million Tonnen Schokoladenwaren produziert. Für den Experten Jürgen Blum ist der Kakao für industrielle Schokolade im Süßwarenregal aber nicht unbedingt in Massen nötig.
10: Eine klassische Milchschokolade ist in der Regel, wenn man sie im Supermarkt kauft, für mich keine Schokolade, denn der Zucker- und Fettanteil ist höher als der Kakaoanteil. Vor allen Dingen für die große Masse braucht es eine Lösung.
7: Joviva soll eine solche Lösung sein. Die Schokoladenalternative wird in Europa produziert, mit kurzen Lieferketten und somit klimafreundlicher als Schokolade. Die Verbraucherzentrale beobachtet die Entwicklung eher misstrauisch. Der Vorwurf, Joviva sei ein billiges Imitat und werde nicht ausreichend gekennzeichnet, erklärt Stefanie Wetzel vom Bundesverband.
11: Die Verbraucher müssen doch entscheiden können, was kaufe ich hier und möchte ich genau das haben?
9: Wir schreiben hier ganz bewusst drauf mit einer kakaofreien Schokoladenalternative mit gemahlenen Sonnenblumenkerne. Wir setzen auf extrem hochwertige Rohstoffe. Wir nehmen eigentlich fast immer das teuerste und nachhaltigste, was wir kriegen können für das Produkt. Und das führt halt dazu, dass Joviva eben nicht die billigere Zutat ist.
7: Am Ende werden die Verbraucher das wohl an der Supermarktkasse entscheiden.
12: Petra Dirks berichtete über eine Alternative zum teuren Kakao. Joviva soll helfen. Ein anderes Thema. Im Ernstfall soll sie Deutschland in Deutschland verteidigen, die neue Heimatschutzdivision der Bundeswehr. Sie besteht zum größten Teil aus Reservistinnen und Reservisten. Erst vor gut einem Jahr ist sie aufgestellt worden und jetzt wird groß geübt. Auch in Nordhessen im Schwalm-Eder-Kreis. Mehr als 600 Soldatinnen und Soldaten aus mehreren Bundesländern sind dabei. Michael Pschibilla berichtet.
13: Rund 20 Militärlaster rollen an. Sie sind auf dem Weg nach Norddeutschland. Kurz vor Fritzlar macht der Konvoi Halt. Die Laster müssen aufgetankt werden und sie sind bedroht durch feindliche Drohnen. Sie müssen gesichert werden. Das ist die Situation, die heute und morgen in Nordhessen geübt wird, erläutert Oberst Siegfried Zeyer.
14: Wir haben jetzt schon eine hybride Bedrohungslage. Wir werden ja jetzt schon massiv ausgespäht über Dienste und natürlich auch Drohnen, das wissen wir. Und auch davor werden wir uns schützen. Und auch solche Übungsaktivitäten können wir fest davon ausgehen, dass die mitgetrackt werden. Und wir versuchen eben sicherzustellen, dass es nicht mitgetrackt werden kann, dass zumindest mal keine Störaktionen stattfinden, die verhindern, dass diese Marschkolonne bestimmungsgemäß ihren Ort erreicht.
13: Auf Hügeln rund um den Sammelplatz sind deshalb Soldatengruppen verteilt. Sie suchen mit Ferngläsern den Himmel ab nach feindlichen Drohnen. Für den Fall der Fälle haben sie Maschinengewehre dabei und Drohnenabwehrkanonen. Die Einheit, die hier übt, ist die neu aufgestellte Heimatschutzdivision der Bundeswehr. Die hat es in dieser Form früher nicht gegeben. Erst seit dem Angriff Russlands auf die Ukraine und die verschärfte Sicherheitslage wurde sie aufgebaut. Das Besondere, sie besteht zum großen Teil aus Reservisten, so wie der 43-jährige Oberstleutnant Sebastian, der schon vor über 20 Jahren aus dem aktiven Dienst ausgeschieden ist.
15: Wenn ich nicht in Uniform bin, dann bin ich im Zivilleben Controller in einem mittelständischen IT-Unternehmen in Fulda. Meine Verpflichtung ist die dafür, dass ich jetzt als beorderter Reservist im Heimatschutz tätig bin, dass es eine gewisse Anzahl an Tagen gibt, die ich mit meinem Arbeitgeber abstimmen muss. Und dann kann ich an diversen Übungsvorhaben teilnehmen.
13: Während die aktive Truppe bei Gefechtseinsätzen ran muss, ist die Heimatschutzdivision dafür zuständig, das Hinterland abzusichern. Noch einmal Oberst Zeyer, der Kommandeur der für Hessen und Thüringen zuständigen Heimatschutzbrigade.
14: Ja, die Hauptaufgabe von uns ist Objektschutz und Sicherung von in erster Linie kritischer Infrastruktur. Das kann ein Wasserwerk sein, das kann ein Elektrizitätswerk sein. Das kann auch hier auf den Punkt gebracht die Edertalsperre sein.
13: Auch Brücken oder Kasernen gehören dazu. Die derzeitige Übung unter dem Titel Wachsamer Roland erstreckt sich über mehrere Bundesländer. Auch der Übungsteil in Fritzlar gehört zu den Kernaufgaben der Heimatschützer, die Sicherung von Militäreinheiten bei einer Verlegung. Die besondere Herausforderung dabei, die Einheit ist noch jung, konnte erst wenig Erfahrung sammeln, besonders bei der Drohnenabwehr, und muss im Ernstfall trotzdem funktionieren.
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12: Deutschland ist eines der reichsten Länder der Welt. Aber warum geht es unseren Kindern dann nicht so gut, wie man es bei einem reichen Land erwarten könnte? In einer UNICEF-Studie wurde das Wohlbefinden der Kinder im internationalen Vergleich untersucht und Deutschland belegt in dieser Studie nur Platz 25 von 37. Kritisiert wurde unter anderem die anhaltende Kinderarmut und die Chancenungerechtigkeit. Darüber hat mein MDR-Kollege Hanno Gries mit Katja Soroman von UNICEF gesprochen und er hat sie zuerst gefragt, wie das Wohlbefinden von Kindern gemessen wird.
16: Das sind internationale vergleichende Studien und Daten, die da erhoben werden. In diesem Fall konkret von EU- und OECD-Ländern. Und da gucken wir auf verschiedenste Erhebungen, die in den Ländern jeweils vergleichbar zur Verfügung stehen. Zum Beispiel das, was alle kennen, sind die PISA-Studien, also der Bildungsvergleich der 15-Jährigen in diesem Fall, den wir auch für diese Studie ausgewertet haben. Es gibt auch Befragungen von Kindern. Es gibt Dinge aus dem Bereich Gesundheit, mentale und körperliche, denen wir nachgegangen sind. Und die Armutsquoten werden erhoben, die Einkommen werden abgeglichen. Also es sind verschiedene Daten und Evaluationen, die wir miteinander abgleichen bei den Ländern.
17: Und Sie schreiben, Deutschland bleibt weit hinter seinen Möglichkeiten zurück. Warum?
16: Deutschland bleibt weit hinter seinen Möglichkeiten zurück, weil Deutschland ja eigentlich eine starke Volkswirtschaft ist. Und wir sind zum wiederholten Mal in unserem Ranking im unteren Drittel. Und ein Land wie Deutschland könnte mehr schaffen, wenn es die Anliegen der Kinder und die Bedürfnisse der Kinder höher priorisieren würde. Das sieht man an anderen Ländern, die weniger wirtschaftsstark sind und die sogar teilweise höher im Ranking sind. Und das hinter den Möglichkeiten zurückbleiben, das führen wir vor allem darauf zurück, dass Deutschland es eigentlich besser könnte, unserer Ansicht nach.
17: Aber was genau könnte Deutschland besser? Also es gibt doch bei uns beispielsweise Kindergeld, es gibt Steuerfreibeträge für Familien. Nützt das alles nichts oder ist es der falsche Ansatz?
16: Das sind keine falschen Ansätze, aber man sieht, es wirkt nicht genug. Also was sich zum Beispiel verbessert hat, ist der Zugang zum Kindergeld. Da wurde an einer Schraube gedreht. Andere Schrauben, die wir für sinnvoll halten, sind Programme in Schulen, in Regionen, in denen nicht viel einkommensstarke Menschen leben, dass dort die Kinder gefördert werden. Also es gibt Ansätze, die wirken. Das wissen wir auch von anderen Ländern, die besser abschneiden beim Wohlbefinden oder auch zum Beispiel bei der Bildung von Kindern. Also es gibt Dinge, die wirken können. Wir sehen aber auch in Deutschland, da stagniert die Kinderarmut bei 15%. Bedeutet 15%, also jedes siebte Kind lebt in Einkommensarmut und das in einem Land wie Deutschland, das finde ich, das könnte auch besser gehen, denn wir sind ja eins der wohlhabenderen Länder der Welt.
17: Nehmen wir mal zwei Beispiele. Portugal ist auf Platz 4, Litauen ist auf Platz 7. Beide Länder sind wirtschaftlich schwächer als Deutschland. Und trotzdem ist beispielsweise die Kinderarmutsquote dort geringer als in Deutschland. Ist das so?
16: Naja, das ist in Teilen so. Das hat auch unterschiedliche Ursachen. Oft sind das politische Prioritäten, die dann anders gesetzt werden. Also dass Kinderarmut stärker im Fokus noch steht in der Politik als vielleicht in Deutschland. Es sind teilweise aber auch Mechanismen, die es Eltern besser möglich macht, dass beide Eltern arbeiten können. Also die frühkindliche Betreuung ist vielleicht besser. Und die bringt natürlich nicht nur was fürs Einkommen, wenn beide arbeiten können, sondern natürlich auch für die Bildungschancen dieser Kinder. In Deutschland ist es so, dass der Gap sehr stark ist zwischen den, ich nenne es mal, privilegierten Familien, also den besonders einkommensstarken und den besonders einkommensschwachen Familien. Da sind die Kinder gerade im Bereich Mathe oder Lesen bei den einkommensschwachen Familien sehr weit im Hintertreffen im Vergleich zu denjenigen, die privilegierter sind. Und das kriegen andere Länder einfach besser hin. Die Chancengerechtigkeit, gerade auch im Bildungsbereich, ist in anderen Ländern da einfach besser.
17: Und wie machen andere Länder das? Haben die bessere Strukturen für einkommensschwächere Eltern oder machen die das über Transferleistungen, über den Sozialstaat? Also ich rätsel immer noch so ein bisschen darüber, was denn für uns in Deutschland der richtige Weg wäre.
16: Ja, also nehmen wir zum Beispiel Frankreich, die sind unter den Top 3 in Frankreich. Ja. Ab dem dritten Kind rentiert es sich steuerlich, ein Kind zu haben. Das wird, habe ich mal gehört, sogar das goldene Kind genannt, das dritte Kind in Frankreich. Okay. Da werden also steuerliche Hebel gezogen. Wenn wir jetzt bei Frankreich bleiben würden, da ist natürlich auch die kindliche Frühbetreuung ganz stark ab dem dritten Lebensjahr. Da ist es viel normaler als in Deutschland, dass flächendeckend beide Eltern arbeiten gehen und arbeiten gehen können, auch schon viel eher als in Deutschland. Und das ist auch ein Punkt, den wir uns wünschen würden in Deutschland, dass der Fokus vor allem dorthin gelegt wird bei Kindern, wo die Not am größten ist und dass dort auch mehr investiert wird in die Kinder, sei es in die Bildung, sei es aber auch in die Nachbarschaft, dass da ein ordentlicher Spielplatz um die Ecke ist, dass da Kinderärzte sind. Und dass es vielleicht auch ein Schulessen, ein gesundes gibt für einkommensschwache Kinder, die ansonsten vielleicht kein Essen oder kein gesundes Essen hätten. Es gibt also viele Stellschrauben, die auch in anderen Ländern gedreht werden, wo bei uns noch ein bisschen Luft nach oben ist aus unserer Perspektive.
12: Sagt Katja Sodermann von UNICEF. Deutschland hatte in einer internationalen Vergleichsstudie von UNICEF zum Wohlbefinden von Kindern nur Platz 25 von insgesamt 37 bewerteten Ländern belegt. Kultur. 1995 bringt die dänische Dogma-Bewegung mit einem Manifest eine neue Ästhetik in den europäischen Film. Sie will sich von Hollywood abgrenzen und gilt als Avantgarde. An diese Idee knüpft das im vergangenen Jahr gegründete Kollektiv Dogma 25 aus Kopenhagen an. Und jetzt gibt es auch Dogma 25 Germany. Eine Gruppe von 5 Regisseurinnen und Regisseuren aus Deutschland, die ihr Konzept gerade bei den Filmfestspielen in Cannes vorgestellt haben. Unter ihnen Tom Tykwer, Ilka Çatak und Nora Fingscheid.
18: Es geht wirklich darum, so eine Art kreative, radikale Gegenbewegung zur momentanen Entwicklung der Mainstream-Kinowelt ins Leben zu rufen.
19: So beschreibt die Regisseurin Nora Fingscheid das Ziel von Dogma 25. Einer in Dänemark entstandenen Initiative, die ihre Filme mit selbst auferlegten Vorgaben planen und produzieren will. Diese Vorgaben haben auch die Gruppe Dogma 25 Germany inspiriert. Das Manifest des deutschen Dogma-Ablegers umfasst 10 Regeln.
20: Die eine Regel lautet, nicht mehr als 50% des Films darf Dialog sein,
19: sagt der Regisseur Ilka Çatak. Weitere Regeln umfassen etwa den Verzicht auf Filmmusik und die Gebote, ausschließlich natürliches Licht für den Dreh zu verwenden und nur an Originalschauplätzen zu drehen. Außerdem soll das Internet aus allen kreativen Prozessen ausgeschlossen sein. Für Nora Fingscheid eine besondere Herausforderung.
18: Also das heißt wirklich keine Online-Recherche von SchauspielerInnen, keine Suche nach Locations. Also da muss man wirklich anfangen, rumzutelefonieren und so. Und da merke ich einfach, wie sehr ich einfach, oder die meisten von uns wahrscheinlich, sofort zum Handy greifen und irgendwas googeln wollen oder irgendwas bei Maps eingeben oder so. Das ist für mich die schwierigste.
19: Nora Fingscheid und ihre Kolleginnen und Kollegen von Dogma 25 Germany wollen Kino wieder als Abenteuer denken, als lebendigen, riskanten und kollektiven Prozess, wie sie in einer gemeinsamen Erklärung schreiben. Diese Haltung, so heißt es dort, solle den Entwicklungen der künstlichen Intelligenz etwas entgegensetzen. Wie ihre dänischen Kollegen wenden sich auch die deutschen Regisseurinnen und Regisseure von Dogma 25 gegen jene Berechenbarkeit und Glätte, wie man sie etwa in vielen Blockbustern mit ihrer Überwältigungsästhetik erleben kann. Deshalb sind die Mittel bewusst reduziert. Es dürfe kein Make-up verwendet werden, fordert das Manifest, das die Gruppe auch als Keuschheitsgelübde bezeichnet. Der menschliche Körper solle ohne Filter dargestellt werden, es sei denn, die Manipulation sei Teil der Erzählung. Ilka Çatak ist einer von 3 Mitgliedern der Gruppe, die bereits in diesem Jahr mit ihrem ersten Dogma-Film loslegen. Der muss spätestens ein Jahr später fertig sein, lautet die 9. Regel. Ein anderes der 10 Gebote verdichtet den Wunsch nach künstlerischer Wahrhaftigkeit in einer Regel, die Çatak besonders am Herzen liegt.
20: Ich habe eine Lieblingsregel und die Lieblingsregel ist die letzte. Mach den Film, als wenn es dein letzter wäre. Und wenn man sich diese Frage mal stellt und dann auch nochmal in Anbetracht dessen, was man eigentlich zu erzählen hat und was man auch erzählen will, was man vielleicht auch einer Nachwelt hinterlassen würde, wenn man jetzt in einem Jahr tot wäre oder keine Filme mehr machen könnte, dann ist das schon eine sehr spannende Regel.
12: Sagt Regisseur Ilka Çatak über das neue Filmmanifest Dogma 25 und Markus Stäbler hat darüber berichtet.
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12: Die Bundesregierung plant schon länger einen besseren Zivilschutz für die Bevölkerung. In den kommenden Jahren will Innenminister Dobrindt etwa 10 Milliarden Euro in den Zivil- und Katastrophenschutz stecken, in Personal, Technik oder ein verbessertes Warnsystem. Auch mehr Zivilschutzunterricht an Schulen soll es geben. So möchte die Regierung Deutschland besser auf Krisen und Angriffe vorbereiten. Über ein entsprechendes Paket wird das Kabinett jetzt beraten. Unser Gastautor ist Harald Likus von der Braunschweiger Zeitung. Er findet, reichlich Gelder alleine reichen nicht aus.
21: Fachleute, Fahrzeuge, Feldbetten. Eine große Investition der Bundesregierung in die Widerstandsfähigkeit der Bevölkerung im Kriegs- und Krisenfall ist natürlich etwas Gutes. Klar sein sollte aber auch, Zivilschutz kann man nicht als Wohltat entgegennehmen. Er ist aufs Mitmachen angewiesen. Entscheidend ist, dass sich nicht nur ein paar Hundertprozentige angesprochen fühlen, die einen Korn im Feldbett immer schon toller fanden als ein Bett im Kornfeld, sondern möglichst viele. Überhaupt geht es nicht um Kriegslüsternheit, Panikmache und Blockwartmentalität, sondern um Wehrhaftigkeit, Coolness und Gemeinsinn. Und es geht um Wissensvermittlung. Wie lange könnte ich, wie lange könnte meine Nachbarin am besten ohne Strom und fließendes Wasser zurechtkommen? Wo könnte, wo würde man sich im äußersten Fall in Sicherheit bringen? All dies soll bald in der Schule unterrichtet werden. Auch das ist keine Kleinigkeit, aber absolut richtig. Ganz unabhängig davon, dass wir die Hoffnung in diesen Fragen nicht wirklich geprüft zu werden, so schnell nicht aufgeben.
12: Meint Harald Likus von der Braunschweiger Zeitung. Die Volksstimme aus Magdeburg sieht Verfehlungen der vorherigen Regierung.
22: Als vor gut 4 Jahren unter der Ampelregierung eine notwendige Kriegstüchtigkeit verkündet wurde, war vom dafür zwingenden Zivilschutz keine Rede. Den fatalen Fehler will Innenminister Alexander Dobrindt nun mit einem 10-Milliarden-Programm zumindest teilweise korrigieren. Das sträfliche Regierungsversagen ist allerdings nicht von heute auf morgen aufzuholen. Und Fakt ist auch, trotz noch so gewaltiger Schutzprogramme wird nicht für jeden bei einem Angriff ein sicherer Platz da sein.
12: Der Kölner Stadtanzeiger meint, Bevölkerungsschutz sei eine komplexe Aufgabe.
22: Der Schutz der Bevölkerung wird nicht gelingen, wenn sie nicht selbst mitmacht. Das gilt vor allem für die Ehrenamtlichen in den Blaulichtorganisationen. Gründe, sich zu wappnen, gibt es genug. Vor allem die aggressive Außenpolitik Russlands und die spürbar nachlassende Solidarität der USA. Nicht minder gravierend ist jedoch die Bedrohung durch den Klimawandel, die sich bei der Flutkatastrophe 2021 dramatisch zeigte. Oder die Verletzlichkeit unserer zunehmend digitalen Infrastruktur. Die wachsende Unsicherheit unserer Zivilisation ist ein langfristiger Trend. Wer das heute ignoriert, der wird es morgen bitter spüren.
12: Markus Pindur vom Deutschlandfunk findet, Deutschland sei im Vergleich zu anderen Ländern schon lange eher unzureichend auf Krisenfälle vorbereitet.
23: Es ist schlicht und ergreifend Realität, dass in Deutschland 30 Jahre lang der Zivilschutz vernachlässigt wurde. Schutzräume sind in Deutschland so gut wie gar nicht mehr vorhanden, ausreichend für nicht einmal 1% der Bevölkerung. Ein Blick nach Skandinavien zeigt, dass es auch anders geht. In Norwegen gibt es Schutzräume für die Hälfte der Bevölkerung, in Finnland für über 80%. Dort ist das Bewusstsein für den Wert der sogenannten Gesamtverteidigung, also der Verschränkung von militärischer und ziviler Sicherheit schon immer ausgeprägt gewesen. Ein nüchterner Blick auf die historischen und geopolitischen Realitäten blieb in Finnland auch in besseren Zeiten selbstverständlich.
12: So argumentiert Markus Pindur vom Deutschlandfunk. Das waren die NDR-Info-Standpunkte. Zusammengestellt hat sie heute Betül Sarikaya. Und das war auch der erste Teil der ARD-Infonacht. Mein Name ist Maja Weber und ich verabschiede mich jetzt. Mein Kollege Carsten Thiele übernimmt nach den Nachrichten an dieser Stelle und bringt Sie dann weiterhin gut informiert und gut gelaunt durch die Nacht. Tschüss.

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1: Die Nachrichten mit David Rühl. Guten Morgen. Die Bundesregierung will mehr Geld für den Bevölkerungsschutz ausgeben. Morgen will sie dazu einen Gesetzentwurf auf den Weg bringen. Philipp Eckstein, WDR Berlin.
2: 10 Milliarden Euro sollen bis 2029 in den Zivil- und Katastrophenschutz investiert werden. Mit dem Geld sollen Gebäude modernisiert werden und zusätzliche Ausrüstung gekauft werden. Zum Beispiel mehr Fahrzeuge und mehr Feldbetten. Zudem soll mehr Personal für Krisenfälle ausgebildet werden. Dabei geht es auch um eine engere Verzahnung von Bundeswehr und Zivilschutz.
1: Bahnreisen am Niederrhein wird nach mehr als 1,5 Jahren einfacher. Die Strecke zwischen Emmerich und Oberhausen ist wieder frei. Laut Bahn fahren da erstmal wieder Fern- und Güterzüge, ab heute Morgen dann auch wieder Regionalbahnen. Auf der Strecke war ein drittes Gleis für den Güterverkehr gebaut worden. Der Bau neuer Wohnungen nimmt in Deutschland weiter zu. Laut Statistischem Bundesamt wurden in den ersten 3 Monaten dieses Jahres 63.500 Genehmigungen erteilt, knapp 15% mehr als im Vorjahreszeitraum. Die deutsche Eishockey-Nationalmannschaft hat bei der WM auch ihr drittes Vorrundenspiel verloren mit 1:6 gegen die Schweizer Gastgeber. Das deutsche Team hat damit nur noch geringe Chancen auf das Viertelfinale. Burkhard Hupe, WDR Sport.
3: 26 Spielminuten war in Zürich alles in Ordnung für die deutsche Eishockey-Nationalmannschaft. Es stand 0:0. Deutschland war gut im Spiel, hatte ein Powerplay, traf den Pfosten. Und dann im Gegenzug die Schweizer in Unterzahl erfolgreich. Und danach brach Deutschland komplett auseinander. Innerhalb von nur 12 Minuten 5 Tore für die Schweizer im letzten Abschnitt ließen es dann die Schweizer sehr viel ruhiger angehen, erhöhten noch auf 6:0, ehe Frederik Tiffels wenigstens noch der Ehrentreffer zum 1:6 gelang.
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1: In Velbert-Langenberg haben die Stadtwerke ein Naturfreibad eröffnet. An derselben Stelle war 2011 trotz vieler Proteste das alte Freibad abgerissen worden. Iris Zachert für WDR aktuell.
4: Im Naturfreibad kommt das Wasser komplett ohne Chemie und ohne Heizung aus. Chlorgeruch wird es hier also nicht geben. Und der Sonnenschein entscheidet über die Wassertemperatur. Im Becken gibt es eine 25-Meter-Bahn mit Startblöcken, Möglichkeiten zum Rutschen und Spielen sowie einen flachen Sandbereich für Kleinkinder. Das Naturfreibad ist Teil des Langenberger Nizza-Bades, zu dem auch ein Hallenbad gehört. Bei Außentemperaturen ab 22 Grad ist das Naturfreibad geöffnet und das Hallenbad geschlossen. Ist es kühler, ist es umgekehrt.
1: Das Wetter in Nordrhein-Westfalen. In der Nacht klart es oft auf und es kühlt auf 8 bis 3 Grad ab. Morgen erst freundlich, später ziehen von Westen her wieder Schauer auf. Dazu in St. Augustin 17 Grad, Heinsberg 18 und Gütersloh 19 Grad. Und das war WDR aktuell.
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5: Geht los mit der Autobahn 1 Lübeck-Hamburg auf der Norderelbbrücke. In beiden Richtungen stockender Verkehr wegen Schwertransportern. Die Autobahn 1 Dortmund Richtung Köln ist zwischen Wermelskirchen und Burscheid nach einem LKW-Unfall gesperrt. Die Autobahn 9 München Richtung Nürnberg ist zwischen Ingolstadt Süd und Ingolstadt Nord nach einem Unfall noch bis heute Mittag gesperrt. Solange geht die Umleitung für Sie über die U39. Die A39 Salzgitter Richtung Braunschweig ist zwischen Salzgitter-Liebenstedt Süd und Wartenstedt wegen einer Nachtbaustelle noch bis 5 Uhr früh gesperrt. Die Umleitung dort geht über die U79. Die A40 Essen Richtung Duisburg ist zwischen dem Kreuz Kaiserberg und Kreuz Duisburg wegen Brückenarbeiten noch bis 5 Uhr früh gesperrt. Die A46 Arnsberg-Neheim-Brilon ist zwischen Freienohl und Wennemen voll gesperrt. Da läuft eine Feuerwehrübung. Auf der A71 Suhl Richtung Erfurt ist zwischen Oberhof und Gräfenroder der Tunnel noch bis 6 Uhr früh gesperrt. Die A81 Schaffhausen Richtung Singen ist zwischen Gottmardingen und Hilzingen wegen einer Baustelle im Heilsbergtunnel noch bis 6 Uhr früh gesperrt. Solange werden sie dort umgeleitet. Und die A659 Weinheim Richtung Viernheim ist in Höhe Kreuz Weinheim wegen einer Baustelle gesperrt. Bis 5 Uhr früh soll das dauern. Solange gibt es auch dort eine Umleitung für sie. Das war's.